0: Jogger, circa 50 Jahre, ist vermutlich von dort oben heruntergestürzt.
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0: Das war die schönste Nacht, seit ich hier bin.
1: Hm. Naja, Himmel gibt's bei mir zu Hause auch. Sogar denselben. Willst du testen?
2: Ach, wir wollen es nicht übertreiben. Nicht, dass wir uns noch daran gewöhnen.
1: Ich will mich sogar daran gewöhnen.
2: Dickel, was gibt's? Eine Leiche?
1: Leiche?
2: Wo? Bin unterwegs.
1: Frau Gabler, Futter in den Koben. Machen wir beide uns heute einen schönen Ich und Du Abend zum dran gewöhnen.
2: Ich glaube, ich brauche mal wieder einen Ich und Ich Abend.
1: Okay.

0: Oh.
1: Und, was haben wir?
2: Lebloser Körper, etwa 1,70 Meter, vollständig bekleidet als Kleinbär.
1: Naja, klein ist was anderes.
3: Jetzt verstehe ich das. Die von der Jagdgenossenschaft erzählen oft, die würden riesen Waschbär durch den Wald geistern.
4: Deine Papiere?
5: Meine persönlichen Gegenstände?
4: Verletzungen im Brustbereich? Hüfte zertrümmert? Vielleicht von einem Auto angefahren?
2: Ich sag mal, tragischer Freizeitunfall. Mhm.

0: da rausgekommen sein?
1: Sieht tatsächlich nach einer Unfallflucht mit Todesfolge aus.
2: Wer macht sowas? Einfach abhauen.
3: Obacht! Keine falschen Schuldzuweisungen. Manche merken das gar nicht, wenn sie so ein Tier überfahren.
4: Also im Dunkeln.
1: Dicke, Sie dokumentieren die Unfallstelle, und zwar gründlich. Und die Leiche geht in die Rechtsmedizin.
2: Läuft.
5: Die Frau macht mich wahnsinnig. Die spinnt.
1: Guten Morgen, Frau Schlichting.
5: Anzeigen will die mich.
3: Und die Frau Kübel.
6: Die hier vor verschlossenen Türen steht zum wiederholten Male.
3: Gestern war offen, erinnern Sie sich? Als Sie wegen der losen Gehwegplatten da waren?
6: Muss hier nicht immer jemand sein?
1: Theoretisch ja, aber Sie sehen ja, was hier los ist. Wir sind unterbesetzt.
5: Gut, dass es aufmerksame Bürger gibt. Eine Auflistung aller registrierten Verstöße gegen das Verbot des Befahrens der Friedhofswege.
7: Ja, da fahren immer Radfahrer über die Wege.
5: Ja, natürlich, weil das eine Abkürzung zur Hauptstraße ist.
6: Deshalb ist es nicht weniger verboten. Allein letzte Woche 30 Ordnungswidrigkeiten. Tag für Tag muss ich mir das von meinem Büro aus angucken. Glücklicherweise konnte ich die Tatpersonen identifizieren.
8: Gabra, Schlichting, Schlichting, Gabra.
5: Das ist Blödsinn.
9: Morgen zusammen.
5: Ich nutze den Weg nur, wenn ich zum Frauengesprächskreis fahre. Und da bin ich als Leiterin praktisch in kirchlichem Auftrag unterwegs.
6: Das hat sich bald erledigt, den Frauengesprächskreis übernehme ich.
5: Sagt wer?
9: Jetzt? Am gestrigen Abend fuhr ich gegen 22.30 Uhr auf der L204, als plötzlich in Richtung Tötenich ein großer Waschbär aus dem angrenzenden Waldstück sprang und die Fahrbahn überquerte. Es gelang mir nicht, mein...
1: Auto?
6: PKW? Lieferwagen?
9: Ein Lieferwagen zum Halten zu bringen. Ich kollidierte mit dem Tier, das daraufhin in Richtung Gillesbachteich entsprang. Ich melde diesen Schaden, um den entstandenen Schaden an meinem Fahrzeug der Kaskoversicherung melden zu können. Habe ich was vergessen?
1: Frau Kübel, wir nehmen Ihr Anliegen natürlich sehr ernst, aber wir müssen uns leider später darum kümmern.
3: Oh ja, wenn ich dann die Damen, also raus?
2: Ja. Über den Frauenkreis, das klären wir noch, ne?
6: Ja, was gibt's denn da zu klären?
2: So eine ganze Menge.
4: Paul, das war kein Waschbär.
10: Ich weiß doch, wie die aussehen.
1: Das war ein Mensch, Herr Schönfelder. Im Tierkostüm. Wir haben ihn heute Morgen gefunden.
9: In dem Fall möchte ich doch gerne meinen Anwalt sprechen.
11: Was heißt das denn, Frau Kübel übernimmt jetzt den Frauenkreis?
5: Und die Kommunionkinder, die Firmengruppe sowie den Seniorenausschuss.
11: Nee, also das lasse ich mir nicht bieten.
12: Wozu ist man überhaupt noch Christ?
5: Ja, da sind Sie gefragt als Gemeindeleitung.
12: Ja. Was soll ich machen? Die Frau macht mich irre. An allem nörgelt sie rum. Hier hängen überall gelbe Zettel mit Hinweisen auf angebliche Mängel oder Schwachstellen.
11: Das kann Gott nicht wollen.
13: Machen wir es kurz. Entfernen vom Unfallort nach Wildunfall, keine Fahrerflucht. Mein Mandant meldet den Vorfall, bleibt also straffrei.
1: Herr...
13: Schädlich. Schädlich mit E wie redlich.
1: Niemand redet hier von Wildunfall. Es handelt sich um eine Person.
13: Ja, was sich aber erst im Nachgang herausstellte, liegt ja wohl mindestens eine Teilschuld bei diesem Waschbären, diesem Herrn...
1: Herr?
13: Frau...
4: Noch nicht identifiziert.
13: Na, dann schlage ich vor, dass Sie mal Ihre Hausaufgaben machen. Und so lange geht mein Mandant nach Hause.
1: Geht er nicht. Haben Sie Ihren Ausweis dabei?
9: Ich jetzt? Nee.
1: Dann nehme ich Sie bis zur Feststellung Ihrer Identität in Gewahrsam.
9: Darf sie das denn?
3: Oh, das ist doch der Paul.
13: Ja, höchstens 24 Stunden ab jetzt.
9: Nee.
3: Wo soll der denn hin? Wir haben doch überhaupt keine Gewahrsam.
4: Hier oben?
1: Ja, der Gebäudeplan sieht ein Zimmer als Gewahrsamszelle vor. Wenn Sie daraus einen Wohnraum machen...
11: Ich hab's dir immer gesagt, eines Tages fällt dir das auf die Füße. Gut, dass ich gleich weg bin.
4: Pass auf, Paul, wir machen das ganz einfach. Du nimmst Ottis Zimmer und Otti schläft bei Leonie.
11: Damit das klar ist, wenn du seine Barbies anfäst, bist du tot.
1: Na, dann haben wir's doch.
9: Wie, was ist jetzt hier der Knast?
11: Jedenfalls kein Hotel. Du bist ja auch nicht bei deiner Lilly in Malila. Hinsetzen. Hier wird mitgeholfen, Möhren schnippeln, gib Graupensuppe.
14: So, Unfallstelle des Erkennungs sieht sich dokumentiert.
1: Warum hat es denn so lange gedauert?
2: Sie haben gesagt, gründlich.
1: Dabei haben wir unseren Flüchtigen schon. Paul Schönfelder behauptet ernsthaft, er hätte ein Tier überfahren.
2: Paul.
1: Ist geständig und in Gewahrsam. Haben Sie die Fotos?
14: Ja. Alles hier drauf.
1: Okay.
14: Und das hier habe ich beim Seitenpfosten im Bankett gefunden.
1: Ach. Plastikscherben. Könnte von einem Fahrzeug sein. So. Das ist gründlich.
14: Ja. Für das Foto musste ich auf den Baum klettern. Reifenspuren fehlen noch, konnte ich nicht vermessen. Maßband ist in den Teich gefallen.
1: Holen wir nach. Das reicht erstmal als Haftgrund für Schönfelder, sonst hätten wir ihn laufen lassen müssen.
14: Wo soll der hinlaufen?
1: Zu seiner Verlobten nach Manila.
14: Lilly. Mhm.
1: So, und das ist?
14: Die Bremsspur. Die geht dann hier zum Seitenpfosten, dann ist das der Kollisionspunkt.
1: Schauen Sie sich diese Schleifspur an. Die ist so breit. Vielleicht war da eine weitere Person am Werk.
14: Wie jetzt?
1: So könnte es gewesen sein. Schönfelder überfährt den Waschbären, sieht, was er angerichtet hat, schleift ihn von der Straße zum Teich und wirft ihn hinein.
14: Der Paul, mit Absicht. Nee, im Leben. Gut, manchmal trinkt er was, bevor er fährt. Vielleicht
1: checken wir. Fahren Sie mit ihm zum Bluttest.
14: Der Paul soll zum Bluttest.
0: Das Sinn macht.
8: Jenny! Meiner hat mir das gefehlt, so abhängen mit Kumpel.
14: Habt ihr das alles getrunken?
8: Setz dich doch, Kleines.
4: Erleichterte Haftbedingungen, damit die Suppe besser rutscht.
14: Was sag ich der Gabler?
4: Am besten nichts.
14: Der muss ins Bett.
4: Na komm, Paul, ne? Ab in die Zelle. Hopp, renn den Kopf. Was soll ich damit?
14: Im Bett fixieren?
4: Weißt du, wie viel Bier wir getrunken haben? Was ist, wenn der aufs Klo muss?
8: Ja, fessel mich da ruhig. Hauptsache, Kinderzimmer kann man rauchen.
4: Nikotin in Babys Kleidern, der Otti bringt uns um.
8: Aber ich hau euch da einige ab, Mensch. Das verspreche ich, wirklich.
1: Es war so schön. Und dann macht er wieder alles kaputt.
15: Wegen einmal Sterne gucken?
1: Ja.
15: Aber was macht er denn genau, was dich so nervt?
1: Er rückt mir auf die Pelle. Ach.
0: Du hier?
1: Ja, ich mach mir einen ruhigen Abend mit Mehmet.
15: Hey, Gisbert, was kann ich dir Gutes tun?
0: In deiner Küche brennt was an.
15: Ich riech nichts. Schau aber gerne mal nach.
0: Ich dachte, du machst dir einen ruhigen Ich und Ich Abend.
1: Ich brauch mal Abstand. Wir waren jetzt fast 2 Tage zusammen. Am Stück. Mhm.
0: Brauchst du halt ein bisschen Ruhe vor mir. Dann sag das doch.
1: Hab ich doch. Und jetzt rückst du mir wieder auf die Pelle.
0: Okay. Wer kriegt Mehmet?
1: Ich fahr zuerst hier.
0: Guten Abend.
1: Siehst du, was ich meine?

0: Danny, ich habe hier eine 057. Rotalarm. Der Paul, der ist
1: hier. Die letzten Bohnenbrötchen von der Runkelbach. Dafür musste ich zwei Muttis töten. Scherz.
0: Scherz.
2: Morgen. Guten Morgen, Herr Schädlich.
3: Ich hab's eilig, will nur ganz rasch meinen Mandanten abholen und dann zum Gericht nach Aachen.
2: Die 24 Stunden sind noch nicht um. Und ich habe noch ein paar Fragen an Herrn Schönfelder.
3: Er hat doch schon so viel gesagt.
2: Schade nur, dass vieles davon gar nicht stimmen kann. Irritierend auch, dass Schönfelders Lieferwagen keinerlei Unfallspuren aufweist.
3: Ist halt deutsche Wertarbeit. Da sieht man nichts.
2: Wir haben das hier am Unfallort gefunden.
3: Mal ehrlich, was sagt das schon?
1: Und zack!
4: Wo habt ihr die Mohnbrötchen? Die sind immer als Aschen weg.
5: Ja. Der Schmerz hat bei mir besorgt.
1: Ja, und zack!
6: Morgen.
5: Gut.
6: Was ist denn hier los?
5: Frühstück.
6: Das hier ist eine Arrestzelle und kein Freizeitheim. Wir sind mitten in einer Mordermittlung.
5: Was sagen Sie?
3: Herr Schönfelder, wir gehen. Die dürfen Sie nicht länger festhalten.
5: Oh, ich hatte aber erst eine Tasse Kaffee.
6: Genau. Ich habe noch ein paar Fragen.
5: Ja. Dann bleibe ich doch noch ein bisschen.
7: Und dann kümmern wir uns um die Pflanzen. Da muss ein Gärtner ran, so uselig wie die aussehen.
3: Nein, der Gärtner geht. Ich habe mich mit der Staatsanwaltschaft verständigt. Sie sieht von einer weiteren Inhaftierung ab. Es besteht ja keine Fluchtgefahr.
5: Na gut, das sein muss.
3: Wenn Sie was von ihm wollen, laden Sie ihn vor. Wiedersehen.
5: Wiedersehen.
6: Mist!
4: Von so einem lasse ich die Butter vom Brot nehmen?
0: Ach, schade. Ich muss mal die Akte Waschbär schließen.
6: Nichts wird hier geschlossen. Dickel, wie weit sind wir mit der Identifizierung des Toten?
8: Suchanzeige ist raus. Kann dauern.
2: Gut, kommen Sie mit. Wir suchen gemeinsam.
6: Probieren wir es übers Kostüm. Und zack, haben wir eine ganze Waschbär-Gang.
4: Hat.
6: Der hier müsste es sein. Schauen Sie mal die Bildunterschrift. Our German friend Patrick Peschel. Haben Sie den Namen schon mal gehört?
4: Mm-mm.
6: Versicherungsvertreter aus Tötenich. Grabenstraße 14.
2: Nachfuß, Frühstück beendet.
6: Mhm. Zack.
0: Jupp.
6: Vielen Dank, dass Sie uns helfen.
8: Ja, ich komme nicht mehr gerne her. Ich wollte Ihnen den Schlüssel schon längst zurückgegeben haben.
6: Ihr Ex-Mann war ein richtiger Tierkostüm-Fetischist.
8: Ein Furry. Waschbär-Rüpel mit Haut und Haaren. Oder Pelz. Am Anfang fand ich das noch witzig. Normal war der Patrick so ein Stiller. Aber sobald er die Maske anhatte, da ist er rumgesprungen und hat total viel Quatsch gemacht. Richtig lustig. Naja, aber dann irgendwann war das kein Hobby mehr. Der hat hinter meinem Rücken alles reingesteckt. Unser ganzes Geld ist nach Amerika zu so Treffen. Der wollte kein Mensch mehr sein. Nur noch Rüpel. Da musste ich irgendwann einen Schlussstrich ziehen.
6: Und wie hat er da darauf reagiert?
8: Wir sind dann vor einem Jahr hier nach Tötenich gezogen, weil uns ja keiner kennt. Der ist dann nur noch durch die Wälder. Nachts, ganz alleine.
6: Vielen Dank. Frau Dickel nimmt Ihre Aussage auf. Schauen Sie mal.
9: Knuddelclub. Kuscheln mit Pelz. Was das sein soll?
6: Na los, rufen Sie da an.
9: Wer? Ja, ich? Wieso?
6: Es sieht so aus, als wäre er seinen letzten Abend dort gewesen.
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11: Geht keiner ran?
10: Dann legen Sie auf.
12: Was soll ich damit?
6: Anziehen? Ich respektiere wirklich jeden Geschmack. Aber du kannst jetzt nicht nur schwarze Klamotten anziehen.
12: Ich zieh mich doch nicht an wie ein Kind.
6: Zu Hause wird sich vernünftig angezogen.
12: Sagt die Mutterkuh vom Horrorzoo.
6: Gabler? Aha. Danke, Wiederhören. Das war die Rechtsmedizin.
2: Peschel hat noch gelebt, als er ins Wasser geworfen wurde. Todesursache war nicht der Unfall, sondern Ertrinken.
13: Ja, dann war es nicht der Paul. Der macht sowas nicht.
2: Wieso? Weil es ihr Freund ist oder was?
14: Weil es ein Tötungsdelikt ist, deshalb.
2: Schönfelder übernachtet heute wieder bei Ihnen. Diesmal ohne Mohnbrötchen.

0: Paul?
1: Paul? Sind Sie da? Paul? Paul?
0: Nichts. Hier ist er nicht und im Wohnhaus auch nicht.
2: Das hatte ich schon befürchtet.
3: Der Paul, der haut doch nicht einfach so ab.
2: Er hat eine Verlobte in Manila.
0: Ja, die Lilly, sie hat sie im Dorf nicht ausgehalten.
3: Ja, nicht ins Ausland.
0: Die Generäle hat schon Pauls Opa gehabt. Nie im Leben lässt er die im Stich. Er verkauft ja auch Blumen und Bäume.
2: Diese Stimme auf dem Anrufbeantworter, das war die Frau aus dem Knuddelclub. Dieselbe Stimme.
0: Was will die denn von Paul?
2: Gut, dass wir die Akte Waschbär nicht geschlossen haben. Zirkularer Ermittlungsprozess.
3: Hä? Was soll denn das schon wieder sein?
2: Professionelle Polizeiarbeit.
3: Ach, ich bin kein Profi, oder was?
4: Der Paul hat gedacht, er hat einen Waschbären überfahren. Ist ja nicht seine Schuld, dass das der Peschel war.
5: Sie glauben doch nicht ernsthaft, dass Ihr Freund Schönfelder einen erwachsenen Menschen mit einem Waschbären verwechselt.
0: Den tiefen Teller hat er nicht erfunden.
5: Und wie erklären Sie es sich dann, dass er sein Geständnis in wohlformulierten Sätzen vorgetragen hat?
0: Hat er das? So kenne ich ihn gar nicht.
3: Komisch.
5: Verdächtig ist doch auch, dass wenige Minuten später sein Anwalt hier aufkreuzt, aus Aachen, und die ganze Angelegenheit zu einem Wildunfall bagatellisiert. Die verarschen uns, Kollegen. Schönfelder und schädlich wie redlich.
0: Falsche Darstellung des Unfallhergangs? Keine Schäden am angeblichen Unfallfahrzeug?
5: Richten wir den Blick auf unser Unfallopfer. Was fällt Ihnen zu Waschbär Rübel ein?
0: Muss schrecklich heiß sein in so einem Kostüm.
5: Wo war er denn an dem Abend vor seinem Tod? Laut Terminkalender.
0: Im Knuddelclub. Von der Frau, deren Stimme wir schon auf dem Anruf beantwortet, des Flüchtigen Paul Schönfelders gehört haben.
6: Hallo, schön, dass du uns gefunden hast. Spricht dich das auch an? Nee, ohne Sex. Nur liebevolle Akzeptanz und Zuwendung. Dann komm vorbei. Dienstags und freitags ab 20 Uhr in Rudelstein, Roseweg 17.
5: Gottes Zoo ist groß.
3: Wieso? Sieht doch ganz kuschelig aus.
0: Finde ich nicht.
5: Fuß, gibt es nicht in Hengersch diesen Karnevalsverein?
3: Sicher. Frohsinn. Warum?
7: Mittelparty. Ich freue mich da regelrecht drauf.
0: Reingehen in Ordnung, aber von betatschen lassen war nicht die Rede.
7: Professionelle Polizeiarbeit. Man kann das Unangenehme mit dem Nutzlosen verbinden.
0: Da bin ich raus. Ich lasse mich nicht von Fremden anfassen.
8: Deswegen haben wir doch Kostüme an.
0: Ohne mich.
8: Da drinnen wird geknuddelt, sonst fallen wir auf. Na gut, bleiben Sie draußen. Notieren Sie die Kennzeichen der Fahrzeuge. Vielleicht finden wir ja den Scheinwerfer, der zu unserer Scherbe passt.
0: Danke.
8: Fuß, warten Sie auf mich.
9: Zwei neue Gesichter. Sehe ich da ein Eichhörnchen?
7: Fussi.
9: Fussi, hallo. Okay. Und der Maikäfer.
7: Marienkäfer, da legen wir Wert drauf, wir zwei beiden. Nicht wahr, Mary?
9: Ja, wir zwei beiden. Mary. Okay. Setze ich euren Unkostenbeitrag in die Kasse. Das sind unsere 10 Gebote. Lesen, knuddeln, Glückshormone tanken.
10: Schön. Viel Spaß.
8: Ich begrüße euch heute in kleinerer Besetzung, dafür mit 2 neuen Knuddels, Fuzzi und Mary. Unsere Regeln kennt ihr ja. Kein Sex, die Kostüme bleiben an, kontaktfreudiges Tanzen ist erwünscht. Wir sind achtsam und respektvoll und beachten vor allem das 10. Gebot. Kein Outing! Dies ist ein geschützter Raum.
11: Was ist mit Rübel? Bekommt der noch?
8: Rübel hat unsere Gebote missachtet. Er wird nicht mehr kommen. Und jetzt knuddelt!

0: Magst du mich beknuddeln?
1: Also von Insekt zu Insekt. Von mir aus.
0: Mmh, tut gut.
1: Wie lebt es sich denn so als Hummel?
0: Wunderbar. Übergewicht ist okay. Man findet Blumen cool und nervt andere nicht beim Essen. So wie die Wespen.
1: Oder wie dieser Rüpel. Der hat ja wohl genervt. Darf er deshalb nicht mehr kommen?
0: Der hat Kitty gestalkt. Sie hat uns erzählt, um uns zu warnen.
1: Gestalkt?
0: Der ist ihr bis nach Hause nachgefahren und wollte sie anpumpen, weil er pleite war. Sie hat Nein gesagt und er so, ich weiß, wo du wohnst.
1: Verstehe. Das ist der Verstoß gegen das 10. Gebot.
0: Das ist das Wichtigste. Wenn mein Mann mitkriegt, was ich hier mache, kann ich die Koffer packen. Ich muss das Kostüm in der Gartenlaube verstecken. Da geht er nie hin.
1: Das tut mir leid.
0: Ich summe mal weiter.
1: Ja.
0: Danke.
1: Ja.

0: Paul?
1: Hey!
2: Fussi! Fuss!
3: Darf ich meinen Huf auf deine Schulter legen, Mary?
2: Herr Schädlich!
4: Na toll, Frau Gabler, jetzt haben Sie den Salat.
2: Polizei, Hängarsch! Masken runter!
5: Das ist eine Privatveranstaltung. Sie verstoßen hier gegen die Unverletzlichkeit der Wohnung.
2: Ist er etwa auch Ihr Anwalt?
6: Er ist mein Lebensgefährte.
2: Das hier ist mein Kollege Fuß.
1: Mu.
2: Wir ermitteln den Tod von Rüpel Patrick Peschel, der mutmaßlich nach ihrer letzten Clubparty hier ermordet wurde.
6: Ermordet?
2: Erst angefahren und danach lebendig ins Wasser geworfen. Es steht der Vorwurf im Raum, er habe hier anwesende Personen erpresst. Daher hege ich einen begründeten Anfangsverdacht gegen Sie alle. Das berechtigt mich, Ihre Personalien aufzunehmen.
6: Erpressung? Wer erzählt denn so einen Quatsch?
2: Sumsebrumm?
6: Sie glauben der Biene?
7: Hummel.
5: Keiner von uns kennt einen Mann namens Peschel. Wir alle kennen hier nur Rüpel, den Waschbären.
2: Fuß, sitzen Sie nicht rum. Demaskieren.
5: Moment mal. Auf welcher rechtlichen Grundlage soll das?
2: Mit dem Kopf. Fuß, die Katze flieht. Hinterher.
1: Weg, blöde Hummel.
2: Vorsicht. Hinterher! Läuft!
1: Da ist sie!
8: Pack mich nicht an!
2: Fuß, lassen Sie!
1: Das ist sie ja gar nicht!
2: Wer bist du denn?
8: Hanno Kronsdorf.
1: Und was machen wir hier mitten in der Nacht?
8: Ich wohne hier. Leider.
2: Lassen Sie meinen Sohn in Ruhe! Hanno, geh rein! Dazu hatten Sie kein Recht.
9: Naja, nachts sind alle Katzen grau. Entschuldigung.
2: Das wird Ihnen noch leid tun.
6: Ich bin unschuldig.
2: Frau Kübel.
10: Beruhigen Sie sich. Ist ja nicht so schlimm. Ist ein bisschen kuscheln.
11: Schlimm genug, um mich aus dem Bett zu holen.
6: Man schämt sich ja in Grund und Boden.
2: Ach was. Jeder hat Bedürfnisse, das kann Ihnen noch keiner verdenken.
10: Ich sowieso nicht. Ich bin auch ungeliebt. Von meiner Renata. Die sitzt irgendwo auf Menorca. Eines Tages war sie einfach weg. Und wir haben nie den Grund erfahren, der Otti und ich. Aber hier drin, da tut's noch genauso weh wie am ersten Tag.
6: Sumsebrumm hatte recht. Rüpel ist mir neulich gefolgt.
2: Wann war das?
6: Vor 2 Wochen. Bis vor die Kirche ist er mir nachgefahren. Dann hat er Geld verlangt. Geliehen. 5.000 für ein neues Kostüm. Seins war ja total verdreckt und verschlissen. Er ist damit ja auch ständig durch den Wald gerannt.
2: Also Erpressung.
12: An Ihrem Wagen vorne links die kaputte Leuchte. Könnte zu unserer Schärpe passen.
2: Damit muss ich Sie als Täterin in Betracht ziehen.
6: Was heißt das?
11: Das heißt zuallererst, dass ich Ihnen die Kommunionkinder nicht länger anvertrauen kann.
6: Nicht?
11: Ob der Frauenkreis mit einer Tatverdächtigen Kaffee trinken möchte, das wage ich zu bezweifeln.
13: Und die Altardeko?
6: Bitte, die Leuchte, das war ein alter Unfallschaden. Ich habe dem Mann nichts getan. Das schwöre ich. So wahr mir Gott in der Höhe helfe.
12: Lassen Sie ihr doch wenigstens die Altardeko.
6: Bitte sagen Sie es niemandem weiter, wenn sich das im Dorf rumspricht.
11: Das wäre auch mein Wunsch, das diskret zu behandeln. Sie wissen ja, wie wir Kirchenleute unter Beobachtung stehen.
2: Ich kann den Tatverdacht nicht einfach fallen lassen.
11: Alles, worum ich Sie bitte, ist, Frau Kübel nicht an die große Glocke zu hängen. Wir sind auch einsam, wie Millionen andere Menschen. Aber wir müssen damit zurechtkommen, still und unerkannt.
2: Okay.

0: Die Frau Gabler. Überraschung zu später Stunde.
1: Drei Dinge braucht Frau Gabler. Ein Bett, ein Schnaps und eine Schulter zum Anlehnen.
0: Oh, wie komme ich zu der Ehre? War der wieder nicht nett zu dir auf Arbeit?
1: Im Gegenteil. Ich war knuddeln. Im Knuddelclub. Da geht man hin, fasst sich an, anonym. Ohne Beziehung, aber in Tierkostüm.
0: Klingt wie für dich gemacht.
1: Nee, es war furchtbar. Seelenlos.
0: Ja, dann schon lieber der aufdringliche Pellenrücker.
1: Hat dich das so verletzt? Das hast du falsch verstanden.
0: Ich habe überhaupt nichts falsch verstanden. Ich will eine Beziehung und du willst das verhindern.
1: Du willst zu viel, das drückt mir die Luft ab.
0: Ah ja? Was machst du denn hier? Mitten in der Nacht?
1: Es könnte doch eine schöne Nacht werden.
0: Ganz ehrlich, ich glaube, für dich ist der Knuddelclub die bessere Lösung.
1: Du lässt mich echt nicht rein?
0: Nee, du lässt mich nicht rein. Ich soll hier sein, ich soll weg sein. Marie, ich bin kein Hund, ich bin ein Mann. Ich habe auch Würde.

0: Herr Dr. Pilz, lassen Sie mich doch erklären.
1: Ich brauche doch keine Erklärung. Dieser Anwalt Schädlich mischt die ganze Staatsanwaltschaft auf. Kammer, was ist denn da bloß in Sie gefallen, da reinzugehen ohne Beschluss im Karnevalskostüm? Glauben Sie, so eine Scheißaktion liest sich gut in Ihrer Akte?
0: Es gab einen begründeten Verdacht.
1: Verdacht, wir haben einen beständigen Täter. Wo ist der überhaupt?
0: Flüchtig.
2: Dann finden Sie ihn!
1: Haftbefehl ist unterwegs. Ende.
3: Morgen.
4: Gut.
5: Wir haben die Personalien aller gestern Abend beteiligten Tiere anhand ihrer Kfz-Kennzeichen zirkulär ermittelt.
3: Schreddern. Sie durften die gar nicht ermitteln.
4: Wieso nicht?
3: Weil wir gar nicht auf der Party sein durften. Weil es eine Scheißidee war.
4: Warum schreien Sie mich an? Ich war nicht in dem Haus.
5: Weil sie wieder eine Stinkelaune hat.
3: Und weil Sie den Knaben Kronsdorf angegriffen haben. Deswegen macht seine Familie Gott und die Welt verrückt.
5: Ja, natürlich. Der Fuß macht alles falsch. Aber dass der Junge heimlich geraucht hat und minderjährig ist, das zählt wohl gar nicht.
4: Wieso minderjährig? Wer da geraucht hat, das wäre eher ein alter Mann. Sah ein bisschen aus wie Paul Schönfelder. Ich dachte,
3: Schönfelder bei Kronsdorf? Und Sie checken noch mal die Aussage von der Kübel. Dickel?
6: Der Flieger nach Manila geht in 6 Stunden. Bitte, beeilen Sie sich.
7: Ich kann nicht mehr.
8: Und was heißt das, nicht mehr? Herr Schönfelder, Paul. Paul, wir bleiben aber im Plan.
6: Sie steigen ins Flugzeug und morgen sind Sie bei Ihrer Lilly.
7: Aber wir sind überhaupt nicht mehr im Plan.
8: Doch, und der ist sehr gut.
6: Ja, weil er von Steffen ist. Hier, das ist Ihr Flugticket. Bitte schön. Und das reicht fürs Erste.
7: Ich verstehe es nicht. Ich verstehe es nicht.
8: Gut, dann erkläre ich das auch gerne nochmal. Ja? Also, Sie gestehen diesen Unfall mit Fahrerflucht. War ja nur ein Waschbär, also nichts Schlimmes. Und ich hau Sie da auf Bewährung raus. Und diese Zeit, die verbringen Sie dann bei Ihrer Lilly in Manila. Und wenn diese Bewährungszeit um ist, ja, werden so 2, 3 Jahre sein, kommen Sie nach Hause, na, und alles ist wieder gut.
7: Aber das ist doch jetzt alles anders. Jetzt ist es Mord. Gibt's dafür auch Bewährung?
8: Das stimmt natürlich, das ist in der Tat anders. Deswegen müssen Sie ja auch heute noch verschwinden. Haben Sie das verstanden? Sofort? Denn Sie haben diesen Mord nun mal leider zugegeben.
7: Mord? Mensch, Mord, da war von einem Unfall die Rede. Und den nehme ich auch auf mich. Aber Mord, damit will ich nichts. Da müsst ihr schon selber für gerade stehen.

0: Guten Tag, Frau Kronsdorf.
1: Kommt jetzt die Entschuldigung für gestern Abend?
0: Auch. Und wir suchen Paul Schönfelder. Die Kollegin meint ihn hier gesehen zu haben.
2: Ja, also mutmaßlich.
3: Da hat sie wohl falsch gesehen.
1: Schönfelder ist mein Gärtner. Aber gesehen, ich habe ein paar Mal bei ihm angerufen. Keine Antwort.
0: Und wir dachten schon, Sie verstecken Ihren Mandanten hier im Haus.
3: Aber Frau Gabler, das wäre ja praktisch Strafvereidlung.
0: Ja.
4: Wo kommt der Scheiß jetzt rein?
2: Gelbmüll, gelbe Tonne.
0: Sie wohnen hier gar nicht richtig, oder?
4: Nee. Nur in den Ferien. Sonst im Internat, Lodenwaldschule.
0: Wegen gestern, das tut uns leid.
2: Ja, ich hoffe, du hast nicht gelitten.
4: Nicht so wie der Waschbär bestimmt. Wie es sich wohl anfühlt. Ertrinken.
0: Das ist ein schrecklicher Tod.
2: Ist der Großtante von mir auch passiert. Wünsch mal keinem sowas. Also den habe ich gestern Abend sicher nicht gesehen.
0: Wo genau haben Sie den Schönfelder gesehen?
2: Da hinten stand er und hat geraucht.
5: Haben Sie sich gestern Abend hier vorm Haus rumgetrieben, ja oder nein?
6: Ja, wo soll man denn rauchen, wenn es hier drin verboten ist?
0: Hallo, Herr Schönfelder!
6: Ach, Tag, Frau! Scheiße! Aber schnippel diesmal keine Möhrchen für die Heike, ja? Nee.
2: Nix, Heike. Es geht nach Köln in Untersuchungshaft.
6: Was? Da möchte ich aber lieber nicht hin.
2: Wir haben Haftbefehl, Paul. Mordverdacht ist kein Spaß.
6: Wie Mord? Ich bin doch kein Mörder. Das war er.
3: Man will dem armen Teufel helfen. Und da versucht er doch, einem die Schuld in die Schuhe zu schieben.
6: Jenny! Ich kenne dich doch schon. Da war ich so.
0: Ihre Hilfe sah mir eher nach Beihilfe zur Flucht aus.
3: Ach, dass er flüchtig war, hat er mir gar nicht erzählt. Total irre, der Mann. Was der für wirres Zeug redet.
0: Für mich klang das eher raffiniert als wirr. Er behauptet nämlich, Sie hätten ihn als Strohmann angeheuert für eine Straftat, die Sie selbst begangen haben.
3: Ach, ja? Aber wie wollte er das denn beweisen? Da stünde ja Aussage gegen Aussage.
0: Tja, gut für Sie.
7: Das wurde ja höchste Zeit. Ich sitze ja schon den ganzen halben Tag alleine rum.
2: Wir mussten Paul nach Köln verfrachten. U-Haft.
7: Wieso? Ich habe doch das Bett schon frisch vor ihm bezogen.
0: Anweisung von allerhöchster Stelle. Der folgt mal besser. Erstmal.
2: Paul meint, dass Schädlich den Peschel überfahren hat, aber da gibt es keine stichhaltigen Beweise.
0: Und was haben Sie so ermittelt in den letzten 6 Stunden?
7: Befragung hat nichts ergeben. Schärpe passt nicht. Kübel ist entlastet.
2: Und was jetzt, Frau Gabler?
7: Na, was schon? Akte Waschbär wird geschlossen, bevor es noch mehr Ärger gibt.
0: Ach, seien Sie nicht albern, Fuß. Strengen Sie mal ein bisschen Ihr Oberstübchen an, oder wollen Sie Ihren Kumpel auch hängen lassen?
2: Nee, nicht wegen ein bisschen Ärger, Heino. Wir sind doch die Beschützer von Hengersch in den 32 Dörfern und weiter in der Umgebung.
0: Hypothese. Schädlich ist unser Todesfahrer. Schönfelder sollte es für ihn ausbaden, gegen Bezahlung. Und dann sollte er nach Manida abgeschoben werden, damit er sich im Dorf nicht verplappert. Wie klingt das für Sie?
8: Sehr schlicht. Wenn stichhaltige Beweise für Pauls Unschuld fehlen.
0: Dickel, was ist mit den Reifenspuren an der Unfallstelle?
2: Konnte ich doch nicht vermessen.
0: Dann machen wir das jetzt. Schauen Sie mal. Spur und Reifenbreite passt nicht zu Schönfelders Lieferwagen. Damit dürfte klar sein, er war es nicht.
2: Also doch Schädlich.
0: Ja, das ist nicht gesagt. Fuß? Was macht er denn da?
2: Sie waren vorhin nicht gerade nett zu ihm?
0: Was schwimmt denn da? Schauen Sie mal. Eine Kerze? Eine schwarze Kerze?
7: Trauerkerze. Da war wohl jemand traurig.
0: Fuß, was ist los?
7: Polizeiarbeit. Davon versteht der Fuß nichts. Außerdem lässt er seine Freunde hängen.
0: Tut mir leid, dass ich rüpelig zu Ihnen war. Ich weiß doch, dass Sie niemanden hängen lassen.
7: Wirklich?
0: Ja, klar.
2: Als wir die Leiche geborgen haben, war die noch nicht da.
0: Vielleicht für Peschel. Aber wer trauert um den?
7: Das ist seine Frau nicht, die ist ja weg. Und im Knuddelclub hat er auch keine Freunde mehr.
0: Knuddelclub? Großartig, Fuß. Richtig gute Arbeit.
9: Na? Wer ist jetzt der Leistungsträger?
10: Ja, ich verstehe. Ja. Und nächste Woche? Ah, schön. Okay. Ja, tschüss.
11: Und?
10: Das war die letzte Absage. Schluss mit Knuddeln.
11: Sowas spricht sich eben rum. Aber du, die Sache ist ausgestanden.
12: Ach, komm mal her.
11: Die Leute kommen schon wieder.
13: Können wir das bitte im Schlafzimmer machen?
11: Ah, Hanno. Wir haben nachgedacht. Ja, wir möchten dir was sagen.
4: Du sagst mir gar nichts. Loverboy.
10: Wir finden, dass es besser ist, wenn du ins Internat zurückfährst.
4: War das deine Idee? Es sind Ferien. Da ist niemand. Ich werde da ganz alleine.
11: Es sind Ferien?
10: Aber hier, also, hier fühlst du dich doch auch nicht wohl. Ja. Und üben können wir sowieso nicht mehr.
4: Warum schiebst du mich so ab? Seitdem dieser Typ da ist?
10: Erspar uns das.
11: Komm, ich fahre ihn rasch, ja?
4: Nee. Mit dir setze ich mich nicht ins Auto. Steffen.

0: Sie schon wieder. Herr Fuß, ich muss ihn nicht reinlassen.
1: Wir können Sie auch rausholen, per Vorladung. Was ist Ihnen lieber?

0: Das ist eine schöne Arbeit. Die ist mir schon bei meinem ersten Besuch aufgefallen.
1: Was gibt's denn noch?
0: Wo kauft man sowas?
2: Solche Teelichter gibt's doch an jeder Ecke.
0: Ich habe mir erlaubt zu recherchieren. Das hier nicht, das ist ein Sammlerstück.
3: Die werden in Sets zu 8 Stück verkauft. Haben wir alles recherchiert.
4: Ich zähle nur 7.
0: Wo ist Nummer 8?
4: Schwamm auf dem Teich, wo vorher Peschels Leiche schwamm.
0: Eine Trauerkerze. Wozu? Warum trauern Sie um einen Mann, der Ihre Knuddler erpressen wollte?
2: Schatz, du sagst gar nichts. Ich rufe jetzt in Köln beim Staatsanwalt an.
0: Prima. Dann richten Sie ihm aus, dass die Reifenspuren am Unfallort nicht zu Schönfelders Lieferwagen passen.
4: Muss ein anderes Fahrzeug gewesen sein.
3: Zum Beispiel Ihres.
2: Schönfelder hat gestanden. Aus der Nummer kommt er nicht raus. Er hat Peschel überfahren.
0: Und vor lauter Rührung stiftet Ihre Partnerin eine Trauerkerze aus ihrem Knuddelteig?
5: Was? Wieso ich? Steffen, jetzt hilf mir doch mal irgendwie.
0: Stimmt. Sie waren das gar nicht.
5: Hanno, geh auf dein Zimmer.
0: Hanno, wie alt bist du eigentlich?
6: 17.
0: Und machst du schon deinen Führerschein?
2: Er ist minderjährig. Sie dürfen ihn nicht einfach so vernehmen.
0: Dann rede ich einfach mit meiner Kollegin Dickel. Wann haben Sie denn Ihren Führerschein gemacht?
4: Mit 17. Geübt habe ich natürlich schon früher.
7: Ja, ich übe auch schon mit Otti.
0: Übst du auch schon?
8: Jetzt hören Sie auf, meinen Sohn zu befragen.
0: Ich muss ihn gar nichts fragen. Er hat mich was gefragt. Ich antworte nur. Du wolltest doch wissen, wie es sich für Peschel angefühlt hat, als er ertrunken ist. Das ist erst der Schock, wenn er wieder zu sich kommt und merkt, dass er den Mund voller Teichwasser hat.
4: Dann der Kampf, das Tierkostüm loszuwerden, das ihn weiter nach unten zieht.
6: Tiefer und tiefer.
4: Aufhören.
0: Er ringt nach Luft, aber da ist überall Wasser.
4: Jetzt hören Sie auf.
0: Seine Stimmritzen verkrampfen sich.
4: Hilft er nicht mehr atmen kann.
0: Und erstickend unter.
5: Jetzt reicht's, jetzt hören Sie auf damit!
6: Ja, ich bin gefahren. In der Kurve, da ist das Auto ausgebrochen. Und dann stand er plötzlich da.
4: Schockreaktion, kenne ich.
7: Sie ist eine Jugendfeuerwehr, deswegen weiß sie das.
6: Ich dachte, ich krieg doch bestimmt nicht meinen Führerschein, wenn ich schon so einen Crash hatte.
0: Und in deiner Not hast du ihn auch noch ins Wasser geworfen?
6: Er hatte ja eine Maske an. Wir wussten gar nicht, dass er noch lebt.
0: Wir? Warst du nicht allein im Auto?
5: Ja. Ich war dabei. Ich habe mit ihm geübt. Das ist unsere einzige Gemeinsamkeit. Ist mir ein Rätsel, aber das klappt noch zwischen uns. Ich habe meinem Sohn eine Nachtfahrt versprochen. Die braucht er für die Prüfung. Er hat plötzlich die Kontrolle verloren. Dann war da dieser Baum. Ich greife ihm ins Lenkrad und reiß den Wagen rum und dann steht da dieser
4: Rüpel, der Waschbär.
5: Dieser Rüpel!
9: Jenny, schreibe auf. Sie hat ihn überfahren, nicht der Junge.
5: Was hätte ich denn tun sollen? Soll ich zulassen, dass mein Sohn ins Gefängnis kommt?
0: Nein. Besser Sie gehen.
10: Ach Leute, was soll ich sagen? Danke, danke, danke.
11: Komm, war doch klar, dass wir dich da raushauen, ja, oder?
10: Aber ich sage euch, das Bett in der U-Haft ist kleiner als im Kinderzimmer. Aber ey, man kann rauchen. Immer, überall. Sogar auf dem Zimmer.
4: Diesmal hatte Heinöher recht. Ne? Diesmal war es ein tragischer Freizeitunfall.
0: Ja, recht hat er. Tragisch. Wie immer.

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4: Lust auf Südfrankreich? Wir starten in der sommerlichen Provence. Da ist es wunderschön.
5: Raus aus dem Alltag und rein ins gute Leben. Savoir vivre. Kommen Sie mit durch die Provence bis nach Saint-Tropez.
4: Die Lavendelfelder blühen von Juni bis Mitte August. Das ist die schönste Zeit in der Provence. Wir fahren von Norden nach Süden, zunächst in die bizarre Landschaft der Verdon-Schlucht, super zum Wandern und Schwimmen. Dort liegt auch Moustier-Saint-Marie, das offiziell zu den schönsten Dörfern Frankreichs gehört. Natürlich schauen wir uns auch das traumschöne Aix-en-Provence an. Von da aus geht es dann ans Meer, zur französischen Riviera und per Schiff zu den goldenen Inseln bei Hyères. Wir beenden unsere Reise mit dem Campingbus im mondänen Saint-Tropez. Das lebensfrohe Aix-en-Provence war die Heimat des berühmten Malers Paul Cézanne. Wir besuchen sein Atelier. Wegen des Lavendels gibt es hier viele Parfummanufakturen. Und neben anderen Genüssen für den Gaumen erforschen wir den berühmten Kräuterschnaps Pastis.

Das Wort Provence leitet sich aus dem lateinischen Provincia ab. Denn die Gegend hier war in der Antike 600 Jahre lang von den Römern besetzt. Auch sie bauten hier schon Lavendel an. Genauso wie manche Klostergemeinschaften im Mittelalter.

0: Mann.
1: Von Gord aus sind es rund 2,5 Stunden Fahrt zur berühmten Verdun-Schlucht.

Durch die Schlucht schlängelt sich der Fluss Verdon. Die Felswände hier sind bis zu 700 Meter hoch. Hier kann man wandern, klettern und auch Wassersport machen. An diesem Fluss befinden sich 5 Stauseen. An einem von ihnen, am Lac de Sainte-Croix, liegt unser erster Campingplatz.

Oh, ist das jetzt herrlich. So. Oh. Anfängerfehler.

Auf so einem einfachen Campingplatz kostet die Nacht mit dem Bus ungefähr so viel wie eine Pizza. Der Stausee liegt mit dem Auto nur 2 Minuten von hier entfernt. Alle Wassersportarten ohne Benzinmotor sind hier erlaubt.

Der Stausee selbst ist sehr tief, über 90 Meter. Das Schwimmen wird während der Sommermonate hier an vielen Stellen sogar überwacht. Aber Vorsicht beim Planschen im Fluss. Da gibt es oft starke Strömungen, die selbst für Erwachsene gefährlich werden können.

Seit 1981 darf sich Moustier-Sainte-Marie eines der schönsten Dörfer Frankreichs nennen. Da fahren wir jetzt hin. Danach geht's nach Aix-en-Provence, in die historische Hauptstadt der Region. Hoch über Moustier-Sainte-Marie hängt ein Stern, an den sich mittelalterliche Rittergeschichten knüpfen. Die alten Häuser hier wirken, als seien sie wie Skulpturen im Berghang und im Tal platziert.

Auch einen Wallfahrtsort hat das alte Dorf zu bieten. Man erreicht ihn über einen steilen Weg mit 260 Stufen. In dem Kirchlein Notre-Dame de Beauvoir sollen im 17. Jahrhundert totgeborene Kinder für die Dauer ihrer Taufe wieder zum Leben erweckt worden sein. So konnten sie in den Himmel kommen.

0: Das Glasfenster spielt auf die Taufwunder an. Eine in die Wand eingelassene Keramik auf das Mariengelübde mit dem Stern, das ein Kreuzritter abgegeben hat, falls er aus der Gefangenschaft im Heiligen Krieg in sein Dorf zurückkehren würde.
1: Boah, und dann krass hier, diese Felswände.
2: Ja, bonjour, hein? Bonjour. Schon ein sehr schönes Örtchen. Gehört zu einem der schönsten Frankreich, heißt es ja auch. Salut.
0: An den vielen Geschäften im Ortszentrum merkt man gleich, dass der Tourismus hier die Einwohner ernährt. Als in diesem Tal noch Ackerbau und Viehzucht betrieben wurden, wohnten hier aber fast dreimal so viele Menschen.

0: Auch viele lokale Produkte kann man hier kaufen, zum Beispiel im sogenannten Bistro des Bienenzüchters. Und draußen werden frische Smoothies angeboten.
1: Bonjour, guten Tag.
2: Guten Tag.
0: Pfirsich und Zitrone, bitte.
2: Zitronenpfirsich. Ja, danke.
1: Merci beaucoup.
0: Dankeschön.
2: Sehr gerne. Zum Wohl.
1: Merci. Ziemlich sauer, aber toll frisch, null süß. Ah.
2: Unsere Limonade.
0: Limonade. Kein Bier.
2: Nein, Limonade. Ich trinke keinen Alkohol, wenn ich arbeite.
0: Zum Wohl.
1: Merci. Ah, non. Okay.
0: Sehr gut.
2: Vielen Dank.
0: Wenn man durch Moustier Sainte-Marie wandert, fällt nach kurzer Zeit auf, dass hier sehr viel typische Keramik verkauft wird. In der Tat ist der Ort seit dem 17. und 18. Jahrhundert ein Zentrum des sogenannten Fayence-Handwerks. Auch heute noch wird diese besondere Keramikart in 7 verschiedenen Ateliers gefertigt.
1: Das ist ja schön hier.
0: Wer mehr über das Handwerk erfahren will, kann eine Führung in einer der Werkstätten buchen. Da sind wir dabei.
1: Bonjour, Madame.
0: Guten Tag.
3: Guten Tag. Möchten Sie reinkommen?
0: Sehr gerne. Das ist sehr schön hier.
3: Also hier sehen Sie die Stücke, die wir heute Morgen gefertigt haben. Alles handgemacht.
0: Fayence ist kein Porzellan. Denn sie wird aus Tonerde hergestellt, ist also Keramik. Das Mineraliengemisch nimmt nach dem ersten Brennen eine gelblich-graue Farbe an.
1: Für
0: den Milchkaffee?
3: Ja, für das Frühstück.
1: Fürs Frühstück, für das französische Frühstück. Hier kommt der Café au lait rein. Fast ein halber Liter kann da rein. Gems.
0: Ich liebe das. Das eigentlich wichtige Kennzeichen der Fayence ist aber die spezielle weiße Glasur, die Zinnoxid enthält. Bemalt wird die Fayence je nach Farbe vor dem zweiten Brennen oder danach. Und dann muss sie noch ein drittes Mal gebrannt werden. Fayence herzustellen ist sehr aufwendig. Im Fayence-Museum in Moustier-Sainte-Marie erfährt man, dass jeder französische König einen eigenen Stil der Bemalung bevorzugte. Blau war zum Beispiel die Lieblingsfarbe von Sonnenkönig Ludwig dem 14. Später wurde das Design dann oft bunter. Fünfhundert Jahre Fayence-Kunst werden in diesem Museum gezeigt. Und auch die Gegenwart kommt vor. Denn auch heute noch drücken Fayence-Künstler ihre Ideen mit dieser alten Handwerkstechnik aus.

0: Wir verlassen unseren Stausee und fahren weiter nach Süden.
1: Toll. Boah, jetzt guck da mal runter. Ist das ein Blick?

Über diesen Berg dort in der Ferne wird zu reden sein. Er wird der Malerberg genannt und befindet sich in der Nähe von Aix-en-Provence.

0: Aix-en-Provence halten viele für die schönste Stadt Frankreichs, wenn man mal Paris außen vor lässt. Dementsprechend teuer ist es, hier zu wohnen. Zwei Künstlergenies gingen hier in der zweiten Hälfte des 19. Jahrhunderts gemeinsam zur Schule. Der Maler Paul Cézanne und der Schriftsteller Émile Zola. Am Schulgebäude in der Rue Cardinal steht geschrieben, dass sie unzertrennlich waren. An der Prachtmeile der Stadt, dem Cours Mirabeau, gibt es immer noch jenes Café, in dem sich Cézanne und Zola getroffen haben. Wie viele Künstler ihrer Zeit.
1: Wir sind hier auf dem Cours Mirabeau. Das sind praktisch die Champs-Élysées von Aix-en-Provence.
2: Ah, also kann man so flanieren.
1: Genau, die Prachtstraßen.
2: Se promener heißt es doch, oder?
1: Oui, tout à fait.
2: Se promener.
1: Se promener.
2: Sich promenieren, also
1: genau.
2: Spazieren.
1: Das ist die eben Lieblingstätigkeit in Aix-en-Provence. Oh. Hier hin und zurück promenieren, vielleicht auf einen Café sich hinsetzen und eine Pastis oder einen Weißwein, Roséwein trinken. Ja, das Leben schon schön in Aix-en-Provence. Und hier, der Cours Mirabeau, ist immer so ein wichtiger Ort gewesen. Deshalb auch so die Geschäfte, die wichtig waren, haben hier auch gemacht. Und in den Zeiten von Cézanne, von Paul Cézanne, der Vater Auguste Cézanne, hatten hier eine Hutgeschäfte. Das ist gerade auf dem Cours Mirabeau, ist auf dieser Seite. Da steht
2: hier:
1: Chapellerie Cours Mirabeau, Gros et Detail. Chapellerie bedeutet Hutgeschäfte. Chapeau, Hut, Chapellerie,
2: Chapeau,
1: Hutgeschäfte.
2: Sagt man doch auch. Ich ziehe den Hut.
1: Genau,
2: Chapeau.
1: Genau.
0: Malerterrain steht hier geschrieben. Die Wege sind ausgeschildert für einen besonderen

0: Das Licht, die Farben der Natur in der menschlichen Wahrnehmung bewegten die Künstler im ausgehenden 19. Jahrhundert, die mit der akademischen Malerei brechen wollten. Cézanne durchlebte eine Phase impressionistischer Malerei, in der das Licht die Farben verändert. Doch entwickelte er sich weiter und verband seine eigenen inneren Empfindungen zum Objekt mit den Farben, die er benutzte. Damit war er seiner Zeit voraus.
1: Bonjour.
0: Guten Tag.
1: Ah, ça c'est
0: das ist
1: bon,
0: gut. Hein? Es ist warm.
1: Il fait chaud.
2: Ja, es ist wirklich ziemlich heiß.
0: Das ist also das Atelier.
3: Oui, c'est ça.
0: Gibt es einen Zeitplan für den Eintritt?
2: Wir haben einen Zeitplan für die Führungen. Jede halbe Stunde startet eine. Möchten Sie an einer teilnehmen?
4: Also, hier gibt es Zeitfenster. Zweimal am Tag gibt es geführte Touren. Und man muss dann einfach warten, bis man dran ist.
0: Cézanne hat zu Lebzeiten kaum Bilder verkauft. Seine Familie unterstützte ihn, damit er arbeiten konnte.
5: Das ist
6: ein Atelier.
5: Ja, genau. Und das Atelier hat Paul Cézanne 1901 bauen lassen, hatte bis 1906 gearbeitet, also die vier letzten Jahre seines Lebens. Und es ist hier der Ort, wo man eben seine Präsenz spüren kann.
0: Nur wenige Zeitgenossen haben Cézannes Malerei verstanden. Das geschah erst in der nächsten Malergeneration, zum Beispiel durch Picasso und Matisse. Manche Bilder von Cézanne wurden 100 Jahre nach seinem Tod für über 60 Millionen Dollar verkauft.
5: Sehr, sehr wichtig im Atelier sind wirklich, dass die Gegenstände, die hier zu sehen sind, die originelle Gegenstände. Das heißt, in seinen Gemälden sieht man schon diesen Tisch, wobei schwierig.
4: Ja, diese Äpfel und Stillleben, ja, das ist ja auch so typisch hier.

0: Vor allem das Bild »Die Badenden« ist ein Meilenstein in der Kunstgeschichte. Picasso und Matisse besaßen Varianten davon und hüteten sie wie einen Schatz.
1: Für die große Badende, also das heißt, dieses Gemälde mit nackten Frauen im Landschaft von Aix-en-Provence, also für die Badende war ein Problem, weil hier nackte Frauen einzuladen, also nur ein Mann alleine mit sechs nackten Frauen. Wir sind in Aix-en-Provence, sehr konservative Stadt, und es ist nicht wie in Paris, sehr katholisch hier, und deshalb, also um die Badende zu malen, brauchte er also diese kleine Bild, also Vorbild, diese kleine, eigentlich, man kann hier in dieser Ecke,
2: merci,
1: so hier, oh, da hatte weibliche Formen, und er konnte eben so ungefähr so die weibliche Figuren malen.
0: Seine Frau Hortense, die er erst mit 47 heiratete, hat er oft gemalt, allerdings immer angezogen. Die Parfumherstellung hat in der Provence, also auch in Aix, eine lange Tradition. Dem wollen wir nachgehen. Das duftet hier schön. Und irgendwie scheinen Trockenblumen mit dazu zu gehören.
3: Ich mache ein Foto von Ihnen.
4: Da ist der Sessel schon bereit, dass man sich hier in dieser provenzalischen Pracht hinsetzen kann. Hallo. Ah, okay. Das ist ein Stillleben der anderen Art jetzt. Ah. Kommst du? Also Sie nehmen diese getrockneten Blumen und dann besprühen Sie die mit Parfum. Und dann ist es sozusagen eine ganz persönliche Note, die das dann kriegt.
0: Diese Parfümerie verkauft nicht nur Parfum, man kann im Obergeschoss auch seinen eigenen Duft kreieren lassen.
4: Wow. Oh, c'est très,
0: das ist ja höchst professionell hier.
4: Oh, Mama.
0: Sind das alles verschiedene Duftnoten?
3: Ja, die sind alle unterschiedlich. Setzen Sie sich doch bitte.
4: Hallo. Das ist ja interessant. Das ist ein kleiner Parfum-Workshop hier. Toll.
3: Ich schlage vor, Zypresse zu nehmen. Das ist ein typischer Baum in unserer Gegend.
5: Qu'est-ce que vous en pensez?
4: Oh,
5: bien. Parfait. Ensuite,
4: Zypresse.
5: Oui, exactement.
4: Oh, wir machen jetzt einen Provence-Duft.
3: Clementinen wurden in der griechischen Mythologie von Nymphen bewacht. Eine frische Note.
5: Très fraîche.
4: Oh ja, ganz frisch. So blütig und ein bisschen nach, ja, Clementine, genau. Ein bisschen Zitrus dabei.
3: Die Orangenblüte ist von großer Bedeutung in der Provence. Schon seit dem 11. Jahrhundert wird sie für die Parfumherstellung verwendet.
4: Beruhigend und freundlich und so, dass man sich so in ein Linnen legen möchte und einfach nur ausatmen.
3: Jetzt probieren wir etwas aus. Bitte schließen Sie die Augen. Dann kann man besser riechen. Wir schauen mal, ob Ihnen dieser Dreiklang gefällt. Mögen Sie alle drei zusammen?
0: Hat man seine Duftmischung gefunden, kann man sie selbst zusammenmischen. Die Rezeptur wird notiert und dann kann man sich das Parfum immer wieder nach Hause schicken lassen.
3: Hier sehen Sie alle unsere Parfums. Und eine Sache ist besonders typisch Provence. Bei der Aufmachung der Parfums haben wir uns an dem Motiv unserer provenzalischen Zementfliesen orientiert, der Carreau de Ciment. Über die Zementfliesen gibt es eine kleine Geschichte. Es sind exakt die gleichen wie in dem Haus meiner Großmutter Rose.
5: Et c'est pour ça que j'ai envie de lui rendre hommage en créant vraiment beaucoup de parfums de mon enfance en Provence à partager justement.
3: Deshalb sehen Sie überall auf den Produkten das gleiche Design. Dieses Motiv hier trägt den Namen Ich liebe dich, weil die vier Herzen darin vorkommen.
0: Die Parfums mit dem Zementfliesenmotiv werden gelegentlich sogar im Élysée-Palast an Staatsgäste verschenkt, mit echtem Gold- oder Platinrand.

0: Und auch der Lavendel darf nicht fehlen. Zum Beispiel Blüten für das Beduften von Textilien. Die hier sind aus Lavendelzweigen kunstvoll geflochten.
1: Man hält die Zweige mit den Blüten in der Hand. Sie zeigen erstmal nach oben. Dann knickt man sie um und flicht ein Band um jeden Stiel herum. Das ist alles.
0: Dass Aix-en-Provence auch eine Universitätsstadt ist, merkt man vor allem, wenn es Abend wird.

Wer zu Fuß die Stadt erkunden will und müde Füße fürchtet, kann in Aix-en-Provence auf elektrische Minibusse zurückgreifen, die sogenannten Diablin. Sie wurden eingeführt, um in der Altstadt selbst die schmalsten Gassen befahren zu können.

0: Es gibt feste Routen. Man stellt sich dort einfach an den Straßenrand, gibt ein Handzeichen und man kann einsteigen. Okay. Für die älteren Einwohner von Aix ist die Fahrt sogar kostenlos. Besucher zahlen einen kleinen Betrag. Man wäre nicht wirklich in Aix-en-Provence gewesen, hätte man nicht einmal Calisson probiert. Diese süße Köstlichkeit besteht aus Mandelteig, der in die Form einer abstrakten Mandel gepresst wird. Das Konfekt soll bereits im Jahr 1473 entstanden sein und wird überall in der Stadt angeboten. Es gibt sogar ein Calisson-Museum. Das befindet sich etwas außerhalb der Stadt. Das Museum bietet zunächst einen Ausflug in die Geschichte der Backtechnik. Um das beliebte Konfekt in großer Stückzahl zubereiten zu können, hat man sich eine Stanztechnik einfallen lassen. Sie wird auch heute noch angewandt. Von der Herstellung der Calisson lebten immer schon viele Menschen hier in und um Aix. Und wie sind sie nun entstanden? Man erzählt sich, dass die Süßigkeit zum ersten Mal für die Hochzeit von Reichsfürst René dem I. von Anjou hergestellt wurden, einem kulturell sehr gebildeten Herrscher, der in Aix-en-Provence 1483 gestorben ist. In solchen, dem Gebäck nachempfundenen Schachteln werden sie seit Urzeiten angeboten.
1: Hi. Also, hier haben wir die traditionelle Verpackung der Calisson von Aix, die wirklich emblematisch dafür steht, weil es sie schon seit dem 15. Jahrhundert gibt. Die Legende sagt, dass König René, unser guter König René, eine Süßigkeit bestellte, die seiner zukünftigen Ehefrau, der Königin Jeanne de Laval, am Hochzeitstag ein Lächeln auf die Lippen zaubern würde. Denn sie war bekannt als jemand, der oft übellaunig war und nie lächelte. Der Tag der Hochzeit nahte. Der Konfiseur gab der Königin die Süßigkeit, sie probierte und sie zauberte ihr tatsächlich ein Lächeln ins Gesicht. Ein Wunder. Und so nannte man sie die Calisson, was aus dem Provenzalischen übersetzt Liebkosung heißt. Und die Form der Schachtel ist die Form des Lächelns von Königin Jeanne. Ist das nicht eine schöne Legende?
2: So, last check. Okay.
1: Voilà.
0: Hier geht's lang.
1: Merci.
0: Danke sehr. Und so werden sie heute gemacht. Die Grundzutat sind Mandeln. Dazu kommen in Zucker gekochte Orangen und Melonen.
3: Ganz traditionell.
0: Die Zutaten werden zusammen gemahlen und zu einem Teig verarbeitet.
1: Wow.

0: Bonjour.
1: Das ist die Stanzmaschine, die heute benutzt wird. Ein Oblatenblatt stützt den Teig von unten. Obendrauf kommt eine Schicht Zuckerguss. Jedes Plätzchen wiegt 12 Gramm und ist 5 cm lang.
2: Okay.
1: Nochmal zum Lernen.
3: Nehmen Sie den Löffel und dann da drauf.
2: Das ist nichts. Perfekt.
3: Und jetzt weiterschieben.
2: Und nächstes.
0: Bravo!
2: Ist es okay?
0: Oui, super!
4: Donc vous voyez là, die Zuckerschicht ist perfekt. Keine Fehler. Super.
0: Oui. Pas de défaut. C'est super.
2: Test bestanden.
0: Gut.
1: Anschließend kommen die Calissons in den Backofen. 4500 Stück werden hier pro Stunde produziert.

0: Von Aix-en-Provence sind es 50 Kilometer bis zum Badeort Cassy und dem Meeresnationalpark Calanque. Wir wandern danach ein bisschen an der Küste entlang und erforschen in Aubagne die Geheimnisse des Pastis.
1: Und jetzt?
2: La mer.
1: 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Das muss als nächstes kommen, natürlich. Wenn das Meer dann endlich in den Blick kommt. Oh, so ein sehnsuchtsvolles, schönes Lied.
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Wir fahren durch den Nationalpark Calanque, den jüngsten Frankreichs. 2012 wurde er erst gegründet. 4/5 der Fläche besteht aus Wasser. Der Rest ist Küste. Mit diesen atemberaubenden Kalkfelsen.

0: Nach Cassis kamen schon vor gut 100 Jahren wohlbetuchte Engländer, um Urlaub zu machen. In den 1920er Jahren zum Beispiel auch die Schriftstellerin Virginia Woolf, etwas später Winston Churchill. Er nahm hier Malstunden mit Blick auf die Bucht. Heute trifft man hier auch viele Franzosen, vor allem aus dem benachbarten Marseille. Das Meer ist in Cassis besonders klar und ein paar Grad kühler, weil es hier unterirdische Süßwasserquellen gibt.
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1: Auf den Parkplätzen in diesen Pinienwäldern wurde früher oft wild gekämmt. Das will man heute durch Höhenbegrenzungen bei der Einfahrt erschweren.
2: Da ist man froh, wenn man nicht zu hoch und zu groß ist. Das ist also ganz schön flotten Schritt drauf.
3: Ja, das ist halt so, ne? Irgendwie ist das halt so integriert beim Wanderführer.
2: Ja, der Wanderführer immer voraus mit flottem
3: genau.
2: Schritt.
3: So, jetzt. Und zwar sind wir hier zwischen Saint-Cyr-sur-Mer und Bandol. Mhm. Und hier haben wir halt zum Glück Naturschutzgebiete und Ecken, die wirklich noch sehr ursprünglich sind. Sehr wenig Häuser gibt es hier. Hier gibt es nur eine kleine Siedlung, aber ansonsten hat man hier zwischen Bandol und Saint-Cyr halt 12 Kilometer wirklich von Wanderweg, der nur an der Küste lang geht. Und man hat sehr schöne zerforschte Buchten hier,
2: mhm.
3: Die Calanque de Bordelon.
2: So, ich freue mich.
3: Das wird super, denke ich.
2: Gut, gut ausgerüstet sind wir. Dann los.
3: Jo.
2: Wo lang?
3: Da
2: lang.
3: Darüber.
2: Gut. Sag mal, diesen Sound, hörst du den noch?
3: Ja, man gewöhnt sich halt schon dran. Ne? Aber eigentlich ist es ja auch nur im Sommer. Ne? Das ist nur zwischen jetzt wirklich 15. Juni und 15. August ungefähr. Für mich ist es ja kein Lärm. Ne? Das ist schon Musik.
2: Ja,
3: man sagt ja auch,
2: man
3: sagt ja, die Zikaden singen. Und
2: ja.
3: Zwar sind das die Männchen, die singen, um die Weibchen anzuziehen, um sich zu vermehren. Und das ist halt der Zyklus.
1: Zikaden singen, wenn sie sich fortpflanzen wollen. Die Männchen befruchten die Weibchen, die legen ihre Eier ab und sterben. Die Larven leben dann jahrelang im Boden und danach verpuppen sie sich. Daraus schlüpft am Ende die Zikade.

0: Erde raus. Na, da ist jetzt keine, die kommen aus der Erde raus.
1: Ja.
0: Ah, da ist eine.
1: Guck. Wo?
0: Ja. Siehst du?
1: Oh.
0: Sieht so aus, als würde da jetzt wirklich noch so ein Tier sitzen. Aber das ist nur die Hülle von der Larve. Ne?
1: Krass, das ist wie bei einer Schlange auch. Ne? Das häutet sich.
0: Genau.
1: Und das ist schon toll. Ja, toll.

Das ist der Mastix-Strauch. Den kann man im ganzen Mittelmeerraum finden. Der wächst auf Kalkboden. Und das ist ein ganz interessanter Strauch, weil aus seinem Harz kann man Getränke machen. Das kann man auch als Kaugummi benutzen. Man kann es quasi zum Kuchen machen benutzen. Das Harz hat auch medizinische Fähigkeiten. Das heißt, früher haben die Leute einfach so ein Stück von dem Ast abgeschnitten und haben dann darauf rumgekaut. Und das ist dann gut fürs Zahnfleisch.

0: Jetzt kommt das Meer.
1: La mer, on va danser.

0: mal, ich finde hier ein gutes Plätzchen, wo ich vielleicht auch einfach stehen bleiben kann.
1: An diesem Ort dreht sich alles um Pastis, diesen sehr südfranzösischen Kräuterschnaps. Dann wollen wir mal beginnen mit unserer Recherche.
0: Die Baumbar. So. Oh, ist das lässig hier oben? In den Bäumen die Bar. Hey, hey, Sonne. Prost. Santé. Ah.
1: Für einen guten Schluck Pastis braucht man viele unterschiedliche Kräuteraromen. Die werden vermischt mit Wasser, Zucker und Alkohol. Mischung heißt auf Provenzalisch übrigens Pastis. So ist der Schnaps zu seinem Namen gekommen. Guillaume Ferroni ist der Inhaber des Ganzen hier und leidenschaftlicher Sammler von alten Rezepturen historischer Getränke. Dank seiner Kenntnisse kann er heute ganz besondere Aperitive und Digestive anbieten, deren Rezepte zum Teil lange in Vergessenheit geraten sind.
0: Bonjour.
1: Guten Tag.
0: Bonjour.
1: Das ist hier Partystimmung
0: Party
1: im Kräutergarten.
0: Komplett.
2: Ah, guten Tag, Tamina.
3: Ich bin
0: bonjour,
3: Roger.
0: Tamina.
2: Ich bin Guillaume.
0: Ah, qu'est-ce que
1: was ist das?
2: Zitronenverbene.
0: Verben. Da bin ich ja genau richtig. Hier wird direkt für den Pastis gesammelt. Ah, ja, ja. Das ist also das. Boah, sehr. Puh. Das ist ein Duft. Das ist der Hammer. Also Verven ist überhaupt was ganz Tolles.
2: Da brauchen sie für Rum, für Whisky, für den Wodka, für den Gin. Für ganz viele Spirituosen.
1: Das alles hier.
2: Okay. Ja, das alles.
1: Und hier macht man so einen kleinen Kurs oder Workshop dazu?
2: Wir haben hier eine kleine Werkstatt, in der wir unseren eigenen Pastis herstellen und in Zukunft auch eigenen Gin.

0: Und was ist das?
1: Alors. Ça. Simple. Sieht ein bisschen wie Thymian aus, ist aber Bohnenkraut. Sarriette.
2: Sarriette.
3: Ja, Bohnenkraut.
4: On peut faire les deux produits avec.
3: Und wir brauchen auch etwas von der Eberraute.
1: Puh, spezial.
0: Das ist speziell.
3: Probier mal.
0: Kann ich das essen?
1: Oh, très, oh. Sehr bitter, ha?
3: Huh? Ziemlich bitter.
1: Bitter.
3: Wir nehmen ja viel Zitronenverbene. Dann braucht man etwas davon für die richtige Balance.
0: Pastis trinkt man überall in Frankreich. Aber dieser, der hier bei Guillaume in Handarbeit hergestellt wird, ist was Besonderes.
1: Zwei Jahre hat der hier gebraucht. Ganz viele tolle Kräuter sind drin. Jetzt braucht man natürlich sofort ein Glas, um das zu probieren.
0: Er muss doch kalt gestellt werden.
5: Nein, niemals. Wenn man in Marseille eine Flasche Pastis im Kühlschrank findet, hagelt es Kritik. Es ist eine Schande. Pastis enthält das Aromamolekül des Anis, genannt Anethol. Und das kann sich in der Kälte nicht entfalten.
0: Aber das Wasser muss kalt sein.
5: Das Wasser kann kalt sein. Wichtig, zuerst das Wasser und dann dazu die Eiswürfel. Niemals die Eiswürfel gleich in den Pastis, damit sich die Moleküle nicht zusammenziehen.
0: Der große Moment.
5: Zuerst den Pastis. Meistens so
1: 2 cl.
5: Dann das Wasser. Es färbt sich ein wenig. Und drittens das Eis.
1: Oh, parfait.
5: Und viertens das Glas nehmen und
1: Santé.
0: Zum Wohl. Auf die Provence.
1: Merci.
0: Auf die Kräuter.
1: Santé.
0: Zum Wohl.
1: Jetzt ist es schön. Es ist schön kalt. Erstmal Anis, dann schon auch eine ganz schöne Süße. Und dann diese Kräuter, so ein bisschen Verveine, meine ich, rauszuschmecken natürlich. Und dann vielleicht auch so ein bisschen was Minziges, vielleicht ganz leicht.
0: Heute besuchen wir in La Ciotat das älteste noch erhaltene Kino der Welt. Und von hier aus fahren wir raus aufs Meer.

0: La Ciotat hat einen schönen Hafen und ein hübsches Zentrum. Aber die eigentliche Attraktion hier ist das Filmtheater Eden. Hier wurde dank der Brüder Lumière Filmgeschichte geschrieben. Damals begann das Zeitalter des bewegten Bildes.
1: Also so ein Cinematograph, der 5 Kilo wiegt, musste von jemandem bedient werden, der die Filmrollen auswechselte. Auf jede Rolle passte ein Film von einer Minute. Bei einer Vorstellung von 20 Minuten brauchte man also 20 Filmrollen.
0: Und hier immer drehen? Und wenn ich nicht drehe?
1: Hört es auf.
2: Und jetzt hier. Da, hier, oh.
0: Der Kinematograph, die Filmkamera der berühmten Gebrüder Lumière. Er konnte bewegte Bilder aufnehmen, aber auch projizieren. Mit dieser Erfindung retteten Auguste und Louis Lumière das Unternehmen ihres Vaters Claude Antoine, der eine Fabrik für Fotoplatten hatte. Auguste und sein Bruder Louis kamen im Sommer oft nach La Ciotat, denn hier hatte die Familie ein repräsentatives Palais für ihren Urlaub. Einige der ersten Filme entstanden hier. Dann wurden Filmreporter in die ganze Welt entsandt.
2: Tanzende Soldaten in Madrid. Ella?
3: Istanbul, Konstantinopel.
2: Ah, c'est un secret. Hein? Alors? Konstantinopel war das damals. Das ist schon eine Magie.
0: Die Filmberichte der Gebrüder Lumière wurden 2005 zum Weltdokumentenerbe erklärt.
4: Das hier ist das älteste Kino der Welt.
0: Das ist ein großer Moment für mich. Der erste Film hier, was war das?
1: In ihren allerersten Filmen haben die Brüder Lumière vor allem ihre Familie gefilmt. Hier, gleich in der Nähe, in ihrem Palais, in La Ciotat.
2: Oui.
3: Donc, symbole de la musique.

Ob es wahr ist, wissen wir nicht. Man sagt, dass die ersten Kinobesucher bei diesem Film panisch den Vorführraum verließen, weil sie dachten, der Zug rast aus dem Bild in die Kinosessel hinein. Geschichtlich gesehen ist an diesem Film bedeutsam, dass er auf der Grenze zwischen zwei Epochen steht. Der Zug ist ein Symbol der industriellen Revolution im 19. Jahrhundert. Hier trifft er auf das neue Medium Film, das 100 Jahre später erfunden wurde. Somit bringt der Film über die Ankunft eines Zuges zwei Umbrüche zusammen. Eines aus dem frühen und eines aus dem späten 19. Jahrhundert.

0: Schauen Sie, in dieser Zeit, da gab es im Eden-Theater noch kaum Filmvorführungen. Und das hier ist das komplette Filmprogramm vom 22. März 1899.
1: Wir nähern uns jetzt einem Küstenabschnitt, der auf Provençalisch Calanque de Figarol genannt wird. Figarol heißt Feigengarten. Sehr besonders ist, die Einwohner haben dort bis heute die Möglichkeit, mit echten Feigen zu bezahlen. Ein Kilo hat den Wert von 6 Euro. Warum das so ist, werden wir rauskriegen.

0: Oberhalb dieses Strandes liegt ein Hotel, deren Besitzer 1956 den Ort als unabhängige Republik ausgerufen haben. Das klingt spannend.
1: Wir sind hier nicht in Deutschland, nicht in Frankreich. Wir befinden uns in der unabhängigen Republik Figuerol. Ich bin der Präsident.
0: Sie sind der Präsident.
1: Seit 28 Jahren bin ich der Präsident. Bis zum nächsten Putsch.
0: Unabhängige Republik, was soll das heißen?
1: Es ist eine Tatsache. Meine Großeltern, die, russische Wurzeln hatten, sind 1956 hierher gekommen. Sie fanden diesen Ort so magisch und andersartig, dass sie die Gegend als unabhängige Republik von Figuerol ausgerufen haben.
0: So unwirklich schön sei diese Bucht, dass sie nicht zu Frankreich gehören könne. Dieser scherzhafte Satz drückt den Lebenstraum der beiden russischen Einwanderer aus, nämlich hier ein freiheitlich-künstlerisches Leben führen zu können. Und in diesem Geist eröffnete Grigoris Großvater zusammen mit seiner Frau hier 1956 ein Hotel mit Restaurant.
2: Et tu fais une demande.
1: Möchtest du vielleicht Staatsbürgerin werden? Ich kann dir einen Pass der RIF, der Unabhängigen Republik, ausstellen.
3: Aha.
2: Er ist
1: 30 Jahre gültig.
0: Das klingt ein bisschen kriminell.
1: Absolut nicht. Wir sind die Unabhängige Republik Figuerol. Ich bin der Präsident. Lang lebe der Präsident. Ich muss jetzt arbeiten gehen. Es sind viele Gäste im Restaurant. Bleib hier und genieße den Aufenthalt hier. Wenn du etwas brauchst, dann sag einfach Bescheid.
0: Merci. Vielen lieben Dank.
3: Bonne chance.

0: Bonjour. So, mal gucken, wo unser Boot für unseren heutigen Ausflug ist. Ah, Alain? Ah oui. Tamina.
1: Wir sind ein bisschen spät.
2: Nicht schlimm.
1: Und wir machen einen Trip mit?
2: Mit diesem Boot. Das heißt Abondance. Herzlich willkommen an Bord.
0: Okay. Das ist unser Boot für den Ausflug. Cool. Okay.

Also wirf die Leinen los und segle fort aus dem sicheren Hafen. Fang den Passatwind in deinen Segeln. Forsche, träume, entdecke. Mark Twain. Wahrscheinlich ist es hier eher der Mistral, den man in den Segeln fängt. Aber ist es nicht schön?

0: Alain hat erst vor ein paar Jahren das Segeln zu seinem Hauptberuf gemacht. Warum magst du das so?
1: Wegen der Freiheit.
0: Und um draußen zu sein.
1: Ja, wir haben sehr viel Meer in Frankreich. Den Ärmelkanal, den Atlantik, das Mittelmeer. Wir haben Glück.
0: Tauchst du auch?
1: Ja, aber nur mit Schnorchel. Man sieht hier ziemlich viele Fische. Delfine, einige Wale. Haie habe ich persönlich noch nicht gesehen. Und hier im Nationalpark gibt es auch noch andere Arten, zum Beispiel den Zackenbarsch. Wirklich ganz viele Fische.
0: Das Meer hier birgt eine einzigartige Natur. An den Ufern nisten seltene Seevögel. Im Wasser leben geschützte Schildkröten, Delfin- und Korallenarten.
2: So?
3: Allez.
2: Allez?
3: Deux, un, go.
2: Oh, okay. Un, deux, trois.

mehr.

unsere Route. Vor Hyères liegen die sogenannten goldenen Inseln. Porquerolles, Le Vent und Port-Cros, wo man auch gut schnorcheln und tauchen kann. Danach geht's nach Ramatuelle.

Die kleine Insel Port-Cros wurde schon früh vor zerstörerischer Hotelbebauung geschützt. Bis heute gibt es hier deshalb nur wenige Übernachtungsmöglichkeiten. Viele Taucher zieht es hierher, um auf den Spuren des berühmtesten französischen Meeresforschers zu wandeln. Der Mann mit der roten Pudelmütze, Jacques Cousteau, hat hier seine ersten berühmten Filmaufnahmen gemacht. Er war auch einer derjenigen, die darauf drängten, dass an dieser Stelle 1963 der Nationalpark von Port-Cros gegründet wurde. Die meisten Taucher setzen vom Festland mit Schlauchbooten zur Insel über.

Seit den 1960er Jahren werden hier keine Fische mehr gefangen. Deshalb haben sie auch keine Angst vor den Menschen. Der Zackenbarsch war wegen seines leckeren Fleisches so stark bejagt worden, dass er fast ausgerottet war.

0: Wenn nach dem Tauchgang alles gewaschen und sortiert ist, tragen die Taucherinnen und Taucher in ihr Logbuch ein, was sie unter Wasser gesehen haben.
1: Da, die waren überall heute. Oh, das war wirklich sehr schön.
2: Ja?
3: Schöne Zackenbarsche, große, vorne am Bug hatten wir gehabt.
0: Wer schon seit vielen Jahren hierher kommt, erinnert sich, wie hier früher mit der Natur umgegangen wurde.
4: Was sich verändert hat. Ja, man hat also, irgendwann ist man sich dessen bewusst geworden, dass nicht mehr viel Fische da waren. Aufgrund der Harpunettis, die hier aktiv waren. Hier wurde alles abgeschossen, so quasi, was sich gewehrt hat und selbst die Mini-Fischlein. Und dann gab es ein Moratorium für den Zackenbarsch. Und seit dieser Zeit haben sich die Zackenbarsche dann vermehrt. Und heute findet man sie überall. Und dann kam natürlich der Nationalpark von Porquerolles dazu. Wie gesagt, ein Moratorium, das zieht sehr viel nach sich. Denn ich meine, es geht ja auch um den Tourismus. Und dann hat man gesehen, das war was Positives. Und damit hat man sehr viele Taucher angezogen.

Wir sind nur noch rund 10 Kilometer von Saint-Tropez entfernt. Der Platz bietet viel Schatten unter den Pinien und eine Menge Dienstleistungen. Vom Supermarkt über ein Restaurant bis zum Shuttle-Service. So kommt man auch bequem in das Dorf Ramatuelle, 4 Kilometer entfernt.

Ramatuelle lebt vom Tourismus, aber auch immer noch maßgeblich vom Weinbau. Juliette Gréco hat hier gewohnt, auch der Kunstfotograf David Hamilton. Romy Schneider hatte nicht weit von hier ein Weingut. Ihr berühmter Film Der Swimmingpool mit Alain Delon von 1969 wurde in einer etwas abgelegenen Villa in Ramatuelle gedreht.

0: Santé. Ce sont les couleurs de la.
1: Sind das die Farben der Provence?
2: Jaune et bleu.
3: Gelb und blau.
0: Et du Lavende. Und Lavendel?
3: Ja, der muss sein. Und einen Pastis. Den hat mir ein Kunde mitgebracht.
1: Ah, der Pastis.
0: C'est le Pastis, ça.
2: C'est un client qui me l'a mené, ouais.
0: Ah bon?
1: Das Leben genießen.
2: Oui.
1: Immer donnerstags und sonntags ist Markt in Ramatuelle.

0: so groß, ist schön. Das sieht toll aus. Oh, Hammerduft.
1: Das sind weiß-rote Bolotto-Bohnen. Schmecken toll. Wie kocht man die? Man macht sie zum Beispiel mit Tomaten und Lammkeule.
2: Danke.
3: Das ist so nett. Die Franzosen ein bisschen erklären, was man mit den leckeren Sachen machen kann.
2: Auch hierhin kommt man von unserem Campingplatz aus mit einem Shuttlebus.

0: Eieiei. Wir sind hier sehr gut ausgerüstet. Es ist immer ein bisschen spannend zu gucken, wie sich wer eingerichtet hat. Hier mit Grill und so, das sieht natürlich schon sehr professionell aus.
1: Pardon.
0: Ich bin ein bisschen neugierig, weil das hier bei Ihnen alles so perfekt ist.
1: C'est très professionnel ici, hein?
2: Ja, wir haben so unsere Gewohnheiten. Wir kommen jetzt schon seit einigen Jahren hierher und so haben wir uns mit unseren üblichen Sachen eingerichtet.
0: Ist das der Grill?
3: Das ist die Küche. Hier haben wir den Grill und einen kleinen Gaskocher.
1: Ah, ja. Oh, guck das an, professionell, mit Eisfach und allem hier.
4: Das prépare un petit peu.
1: Ah, no. C'est comme...
4: Oh. On a notre coin cuisine. Avec le café. Oh mein Gott.
3: Hier ist auch unsere Kaffeemaschine und die Mikrowelle.
4: Donc là, vous avez donc les enfants.
3: Hier ist der Platz für die Kinder. Ein Zelt für jedes Kind.
1: Es ist ja nett, dass sie einem hier alles zeigen. Das ist so süß. Aber es ist wirklich eine ganze Campingwelt.
0: Und das ist das Ehebett?
1: Wuff!
0: Ja.
1: Wie komfortabel. Alors, merci pour me.
0: Vielen Dank und schöne Ferien.
1: Okay. Ah,
0: Vincent und Nicolas Bologna gehört der Campingplatz. Ihr seid Brüder. Die Nase, ich habe auch so eine Nase. Und ihr verwaltet den Campingplatz.
5: Ja, das ist hier alles sehr familiär.
0: Gehen wir ein bisschen?
6: On va marcher.
1: On va marcher. Se promener.
0: Der Campingplatz gehört zu einem Weingut, das die Familie der beiden Brüder seit über 100 Jahren führt. Ende des 19. Jahrhunderts kam die Familie Bologna aus Italien nach Frankreich, zunächst als einfache Arbeiter. Um 1920 wurden hier Wein und Früchte angebaut, seit 1969 nur noch Wein, vor allem auch Rosé. Der ist sehr typisch für die Provence.

0: Jahrzehntelang lebte die Familie von der Landwirtschaft. Aber dann hatte seine Großmutter eine Idee.
1: In den 60er Jahren kamen mal Leute vorbei, die Obst kauften, aber hier auch geschlafen haben. Da hatte meine Großmutter dann die Idee, einen Campingplatz zu eröffnen. Das war in den 60er Jahren.
0: Also Camping auf dem Bauernhof?
1: Ja, zunächst auf dem Hof, später haben wir den Campingplatz auf dem Hügel unter den Bäumen gebaut, damit wir den Hof weiter bewirtschaften konnten.
0: Nikolas Großmutter ist mittlerweile über 100 Jahre alt und kann sich gut an die Anfänge des damaligen Zeltplatzes erinnern.
2: Im ersten Jahr hatten wir nur 5 Leute zu Gast, im Juli. Aber die Menschen waren uns treu. Die Landschaft hier ist so schön. Unser Wein ist auch gut. Darüber freuen sich die Kunden.
0: Und was ist Ihr Geheimnis für ein so langes Leben?
2: Es ist die Familie. Ich habe das Glück, die ganze Familie um mich herum zu haben. So ist das. Das ist das Geheimnis. Wenn das nicht wäre,

0: Und jetzt geht's endlich nach Saint-Tropez. Eigentlich nur eine kleine Stadt, deren Name aber immer zusammen mit den Großen aus Kultur und Jet-Set genannt wird.
1: Es gibt viele Wege, wie man sich hier fortbewegen kann. Wimmelbähnchen, eigenes Auto oder Bus. Und den nehme ich jetzt. Saint-Tropez par les plages. Das klingt doch toll, oder?

Auch Saint-Tropez war mal ein Fischerdorf. Dann kamen im 19. Jahrhundert die Maler. Signac, Matisse, Bonnard. Später dann der Schriftsteller Kurt Tucholsky, die Schauspielerin Colette. Nach dem Zweiten Weltkrieg Sartre mit Simone de Beauvoir. Und mit ihnen viele aus der gesellschaftlichen Oberschicht.

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0: Und hier wird eingeparkt. Das ist ja immer ein großes Spektakel. Eine Riesenjacht rückwärts legt jetzt an. Hier werden die Sandalen von Saint-Tropez verkauft, daher also der Zusatz Tropézienne. Neben der weißen Periode gibt es auch die goldene. Die Werkstatt befindet sich im selben Geschäft und ernährt rund ein Dutzend Menschen, die hier arbeiten. Hier kann man sich die Sandalen individuell unter Berücksichtigung der persönlichen Fußform anfertigen lassen. Und alle Frauen, die hier arbeiten, tragen sie auch. So ein Mitbringsel aus Saint-Tropez ist schon in den Koffern vieler berühmter Frauen gelandet.
1: Unser Klassiker der Saint-Tropez-Sandalen ist aus echtem Leder hergestellt, das aus dem Elsass kommt. Die Schauspielerin Colette war seit den 1920er Jahren oft in Saint-Tropez und hat schon eine solche Sandale getragen. Mein Vater hat sie für sie angefertigt. So um 1931 ist sie dann weggezogen.
0: Colette war damals und ist heute immer noch in Frankreich jedem ein Begriff. Sie war eine Frau mit wildem Lebensstil, Varieté-Künstlerin, Schriftstellerin, Journalistin und übrigens die erste Frau, die in Frankreich mit einem Staatsbegräbnis geehrt wurde. Colette würde man heute eine Influencerin nennen. Was sie kaufte, wurde zum Erfolgsprodukt. Jetzt kommt der große Moment. Also das ist die Tarte Tropézienne. Und das ist was ganz Typisches hier, so wie die Pastéis de Nata in Lissabon. Ist das eben das, was man hier isst? Hier, oh. Das ist so ein fluffiger Teig, so ein bisschen wie Biskuitteig. Also wenn ich das verputzt habe, nimmt mich keine Yacht mehr mit. Die Tarte soll auch Brigitte Bardot gern gegessen haben. Die Bardot und Gunther Sachs, das Dreamteam des Jet-Set Ende der 60er Jahre. Brigitte Bardot hat Saint-Tropez die Treue gehalten. Hier drehte sie 1956 den Film Und immer lockt das Weib, der ihr den großen Durchbruch brachte. Und hier lebt sie auch immer noch, nach Beendigung ihrer Jet-Set-Karriere.

0: In einem Museum im Zentrum von Saint-Tropez hat man der Bardot eine feste Ausstellung gewidmet. So könnte ihr Schminkstuhl ausgesehen haben, als sie in Saint-Tropez für und immer lockt das Weib vor der Kamera stand. Und mit dieser Büste hat sie der Revolutionsfigur Marianne ihr Gesicht gegeben. Das Museum widmet sich vor allem dem Saint-Tropez der 60er Jahre. Ein Raum ist sogar einer ganz bestimmten Straße gewidmet, der Route Nationale 7. Es ist die Ferienstraße der Franzosen, die im Sommer ans Mittelmeer wollten. Das ist auch heute noch so. Zwischen 1951 und 1974 wurde sie schrittweise fertiggestellt. Hier kann man erleben, wie sie damals aussah. Saint-Tropez ist noch mit einer weiteren Filmlegende unmittelbar verknüpft. An dieser Melodie erkennt man die Filme von Louis de Funès. Denn er war der Gendarme von Saint-Tropez.
1: Ah. Bonjour. Einmal die Hand geben. Ich dachte immer, es heißt Louis de Funès, aber es ist Louis de Funès.
2: Nein, doch.
0: Sechs Filme drehte Louis de Funès in der Rolle des Gendarmen. Und zwar genau hier, in der ehemaligen Gendarmerie von Saint-Tropez, wo jetzt das Museum untergebracht ist.
1: Hier kann man hinter die Kulissen gucken. In die Amtsstuben rein. Ein Mitmachmuseum.
0: Der erste Film kam 1966 in die Kinos, der letzte Anfang der 1980er Jahre.
2: Nein, doch.
0: Immer während der Drehzeiten mussten die echten Polizisten von Saint-Tropez woanders unterkommen.

0: Wir beenden unsere Reise durch die Provence an einem Strand ganz in der Nähe von Saint-Tropez. Was für ein Leben hier. Wer hier Urlaub macht, hat gute Chancen, den Landstrich lieben zu lernen.
1: Au revoir aus Südfrankreich.

Wir sind im Süden Ostjavas unterwegs. Einer der schönsten Orte Indonesiens wartet auf uns und eins der Lieblingsfotomotive für die Reisenden Ostjavas. Die Anreise mit dem Auto ist unkompliziert. Von Surabaya kann man über Mautstraßen innerhalb von 3,5 Stunden hierher reisen. Von Bali ist der Ort innerhalb von 8 Stunden Auto- und Fährfahrt erreichbar. Fast etwas unauffällig geht es an einer Hauptstraße in einen kleinen Dorfweg.

Der auffällige Eingang zu dem Areal verrät es. Hier sind normalerweise viele Touristen. Früh am Morgen ist es hier noch ruhig. Wenn man von hier Richtung Norden schaut, sieht man bei gutem Wetter den höchsten Berg Ostjavas, den Gunung Semeru. Heute ist er etwas bedeckt. Wir wollen in den Kessel des Wasserfalls. Hier geht es eine schmale Treppe runter. Für besseren Halt kann man sich an Bambusstäben festhalten. Erdiger Untergrund und Metallstufen wechseln sich ab. Dann geht es entlang kleiner Bachläufe. Hier gibt es Seile, an denen man sich nach unten hangeln kann. Man muss dabei echt aufpassen. Es ist rutschig.

Man kann den Wasserfall von zwei Seiten erreichen. Einmal mit einer Treppe aus dem Westen, einmal über den Weg entlang der Wasserfälle. Dann sind wir unten angekommen. Hier im Kessel bezahlt man noch einmal separat Eintritt und läuft dann noch einige Minuten. Und wenn es stimmt, was sich Indonesier über diesen Ort erzählen, dann wird die Mühe auch mit einem krassen Erlebnis belohnt. Es wird jetzt immer lauter. So laut habe ich Wasser noch nie prasseln hören.

0: Ein über 120 Meter hoher Wasserfall, der riesige Wassermassen in den Felskessel transportiert. Das viele Wasser stammt aus dem Glidi-Fluss, der von den Bergen hierher fließt. Überall aus dem Dschungel fällt Wasser. Den Bereich unten nennen die Menschen hier Chobanseru, den Teil oben Tumpak. Ich habe schon viele Fotos von Tumpakseru gesehen, aber die Größe des Wasserfalls ist in echt noch viel beeindruckender. Es sind ungefähr 40 weitere Menschen mit uns dort. Wenig für so einen eindrucksvollen Ort. Hier unten treffen wir drei Indonesierinnen, Studentinnen, die hier Urlaub machen.
1: Ja, pemandangannya, jalannya tadi juga ekstrim cukup.
2: Ya. Tapi bisa ya?
1: Bisa, bisa.
2: Ya, pegel, kamu jatuh.
3: Pegel.
1: Ini sih air terjun lumayan terkenal sih di Instagram. Jadi kita searching, terus dapat libur kita jalan ke sini.
3: Ya. Pengen coba hal baru juga, Mister.
2: Hah?
3: Pengen coba hal baru.
0: Einer der magischsten Orte Indonesiens. Der Wasserfall Tumpakseru im Süden Ostjavas.
4: Vive la France! Drei Tage lang steht alles im Zeichen französischer Lebensfreude beim Frankreichfest in Düsseldorf. Die Landeshauptstadt hat sich in Petit Paris verwandelt. Ein Highlight ist eine Rallye mit ausschließlich französischen Oldtimern. Einer schöner und glänzender als der andere. La Grande Fête Française direkt am Rhein.
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4: Bonsoir et bienvenue. Guten Abend, willkommen zu einer halben Stunde Programm aus Nordrhein-Westfalen. Heute mit französischem Flair. Ja, das Frankreichfest gehört seit mehr als 20 Jahren zu Düsseldorf. Viele kommen von weit her, um das zu erleben. Das Savoir-Vivre, das locker leichte und schöne französische Lebensgefühl. Und schon vor Café au lait und Croissant waren die Oldtimer-Liebhaber heute am Start.
6: Eine Art Tour de France. Vorfreudiges Warten am Steuer.
7: Das ist die Emma.
6: Und vielleicht hat ja auch die Emma ein Faible für alte französische Autos.
7: Mein Mann hatte schon 1981 oder so, war der als Deutschassistent in Frankreich in Versailles am Gymnasium. Da hat er sich schon mal so eine Traction gekauft.
6: Die Traction ist ein Citroën und für Matthias Biniek sind die Fahrten immer auch eine Reise, nicht nur in die Vergangenheit.
8: Wir machen da viele Touren mit. Wir waren in London, wir fahren jetzt nach Paris zur Traversée de Paris. Und dann fahren wir im Sommer mit einem antiken Wohnwagenanhänger fahren wir von Paris nach Menton, die alte National Z, runter.
6: Die Tour de Düsseldorf führt durchs Rheinland. Viele sind dabei mit witzigen Wagen und besonderen Beifahrerinnen. Auch Mariana Gobber ist am Start mit ihrer Freundin und mit ihrer Kastenente, die vor Jahrzehnten mal einer Reinigungsfirma in Belgien gehört hat.
9: Ich fahre Ente, seit ich einen Führerschein habe tatsächlich. Seit, oh Gott, 1990. Und ich liebe es. Ich bin kein großer Technikfreund. Und ich finde es wunderbar, dass ich an diesem Auto alles alleine reparieren kann.
6: Und wer glaubt, die Ente kommt nur zur Sonntagsfahrt raus? Von wegen.
9: Nein, das ist mein ganz normaler Daily Driver, wie man so schön sagt. Ich fahre sie ständig, Sommer wie Winter. Auch bei Regen anschließend wird sie abgetrocknet, klar.
6: Und das ist heute eher nicht nötig. Und während Sie sich in Düsseldorf auf eine deutsch-französische Freundschaftsfahrt freuen, feiern Sie Frankreich in Krefeld mit Kugeln, mit Buhl. Der hiesige Buhl-Verein hat zum internationalen Turnier geladen. Mit dabei sind auch Mika und Anina, die wegen familiärer Einflüsse zum französischen Nationalsport gekommen sind.
10: Ich habe es durch meinen Opa kennengelernt.
11: Durch meine Oma tatsächlich.
6: Sie gehören zu den Jüngsten, das heißt aber nicht, dass Buhl nur was für alte Leute ist. Wie in Frankreich spielen auch hier viele Generationen. Und wer die Spiele länger beobachtet, erkennt schnell, mit ruhiger Kugelschieben hat das nichts zu tun. Es geht um Taktik und Geschick und ums Zusammensein.
11: Ja, einfach die Gemeinschaft, die Leute, das Jung und Alt zusammenkommen.
10: Und es ist halt irgendwie was Besonderes, das machen nicht alle. Und man kann es viel mit Reisen verknüpfen, das ist schön.
6: Zurück in Düsseldorf. Liebe geht bekanntlich durch den Magen, Freundschaft auch. Deshalb darf beim Frankreichfest das Kulinarische nicht zu kurz kommen. Flammkuchen, Crêpe oder Austern, alle wie sie mögen. Sam Keshwari ist Inhaber eines französischen Restaurants und immer wieder gerne hier mit dabei.
12: Wir versuchen immer und geben wir uns Mühe, dass wir diese Freundschaft immer pflegen. Und das ist natürlich Düsseldorf, sehr, sehr frankophil, sind die viele Gäste, dass sie sich freuen.
6: Frankreich in Nordrhein-Westfalen. Ein Tag, der sich nach C'est la vie anfühlt.
4: Bonbon, jetzt ist es wieder Zeit für Chapeau zu sagen, Zeit für den Erwin des Monats. Sie wissen ja, das ist unser Preis für ganz besonderes ehrenamtliches Engagement. Den verleihen wir 12-mal im Jahr an Menschen aus NRW, die sich stark machen für andere. Der Erwin des Monats Juni geht nach Mönchengladbach. Da gibt es eine Grundschule, in der es das Schulfach Ackern gibt. Dank Birgit Bonk, sie ist sowas wie eine ehrenamtliche Ackertrainerin, pflanzen hier Grundschüler Gemüse an und lernen dabei ganz viel über die Natur und unser Essen.
13: Birgit Bonk aus Mönchengladbach.

0: 10.15 Uhr, Zeit für eine ganz besondere Unterrichtsstunde.
1: Hallo. Ich bin die Birgit und ihr habt auch alle euren Namen aufgekippt. Warum sind wir heute hier? Warum bin ich heute hier? Lara?
2: Zum zweiten Glaubenstag.
1: Genau. Ich bin Acker-Coachin bei Acker e.V. und bin heute an einer Grundschule, ab und zu auch an Kindergärten oder Kinderfamilienzentren. Und dort bepflanzen wir Acker, sprich Beete, mit Gemüse.
0: Seit 7 oder vielleicht auch 8 Jahren ackert die 55-jährige Einzelhandelskauffrau ehrenamtlich.
1: Ich vergesse das immer, entweder 2018 oder 2019.
0: Zahlen sind hier auch gar nicht so wichtig, denn hier geht's vor allem ums Gemüse.
3: Porree und Sellerie, Kürbis, Tomaten.
4: Bei unserer Gruppe wurde Zucchini gepflanzt.
5: Und was war da noch? War da hinten?
6: Da hinten, das fällt uns ganz zeitig ein.
7: Ich glaube, Sellerie.
1: Und jetzt tun wir da ein bisschen Wasser rein. Wer ist der Wasserbeauftragte?
0: Acker e.V. ist bundesweit organisiert. Über 400.000 Kinder haben sich schon mal gemeinsam mit Ehrenamtlichen die Hände schmutzig gemacht und dabei ganz viel Wichtiges gelernt.
1: Also ich finde es tatsächlich sinnvoll für die Kinder zu lernen, wo so Gemüse herkommt, wenn ich denen bei der ersten Pflanzung zeige, da ist ein Samenkorn, was die kaum erkennen können, wenn ich das in meiner Handfläche habe. Und daraus soll mal so eine große Möhre wachsen, die im Supermarkt für 1 Euro einen Sack, also ein Kilo, kaufen können. Und die braucht, eine Möhre braucht 6 Monate, bis sie so groß ist wie die Möhren, die man im Supermarkt kaufen kann. Finde ich schon faszinierend, dass Kinder das lernen. Also das finde ich wichtig, dass sie das lernen. Das Loch reicht auch schon wieder, da kannst du auch schon wieder Wasser rein.
0: Schulunterricht mit echter praktischer Langzeitwirkung.
8: Mein Sohn, der probiert viel mehr, der ist viel offener für die neuen Dinge, hat viel mehr Spaß daran, zu testen und sagt, ja, das haben wir jetzt auch auf dem Acker gepflanzt, können wir da mal was draus machen. Bringt Rezeptideen mit nach Hause, die hier auf dem Acker entstehen.
9: Überhaupt rauszugehen mit den Kindern, die Natur zu erleben und diese Möglichkeit den Kindern zu bieten, finde ich wirklich toll.
0: Und Birgit, die ist hier auf dem Acker voll in ihrem Element.
1: Darf ich euch hier ein bisschen helfen? Aber ihr habt gerade keine Schaufel mehr, ne?
0: Im Sommer ist sie neben ihrem Teilzeitjob bis zu 2-mal in der Woche unterwegs und behält immer den Überblick.
1: Ganz schönes Gewusel, ne? Genau. Du brauchst einfach manchmal noch mehr Hände, noch mehr Ohren, noch mehr Augen.
3: Die Birgit ist eigentlich sehr nett
4: und macht viel Spaß mit ihr.
9: Super, also die ist ganz toll, kann ich immer ansprechen, die ist super herzlich
8: und ja, nimmt einen so richtig mit in die Thematik.
9: Ja, man braucht einfach so Menschen, ne? Und die macht das ja auch mit Leib und Seele.
10: Ist richtig toll, dass sie das macht. Wir sind sehr begeistert auf jeden Fall.
0: Das sehen wir ganz genauso und deshalb gibt es jetzt den Erwin des Monats für Birgit Bock.
11: Ja, sehr verdient, tolles Projekt, muss ich sagen. Wenn auch Sie jemanden kennen, der oder die unseren Erwin verdient, dann melden Sie sich gerne bei uns, am besten per Mail an lokalzeit@wdr.de und erzählen Sie uns, warum. Vielleicht kommen wir dann mit unserer Kamera und dem Erwin im Gepäck vorbei. Jetzt gucken wir erstmal zurück auf die Woche in Nordrhein-Westfalen. Da war wieder eine Menge los. Unter anderem gab es unglaubliche Vorwürfe, die einfach nur sprachlos machen. Ein privater Rettungsdienst in Duisburg soll hilflose Menschen extrem unwürdig behandelt haben. Menschen, denen geholfen werden sollte. Informanten haben uns, dem WDR, exklusiv erzählt, was sie erlebt haben. Und mittlerweile erwägt die Stadt Duisburg juristische Schritte gegen das Unternehmen. Damit geht sie los. Unsere Woche in 99 Sekunden.
12: Die haben Bilder rumgezeigt am Tisch, Bilder von erhängten Personen. Dicke Personen, die reanimiert werden mussten.
13: Wo ich erstmal von einem Kollegen empfangen werde, der mir ein Foto eines Einsatzes aus der Nacht zeigt, wo er eine sehr, sehr dicke Patientin, die nackt medizinisch versorgt wurde, im Bett fotografiert hat.
12: Da fielen dann so Sätze wie, das dicke, fette Vieh wollte einfach nicht verrecken.
14: Wie kann man so im Elfmeterschießen verkacken?
15: Ehrlich, das ist unglaublich, unfassbar. Ja, scheiße.
16: Es gibt ja auch in der Türkei zum Beispiel
7: eine Moschee, da muss man ja auch Eintritt zahlen, deswegen finde ich das ganz gut.
16: Finde ich erstmal dramatisch, weil jetzt wird schon in Aachen überlegt, ob die eventuell nachziehen.
17: Keiner der Notfallmediziner hat das in diesem Ausmaß jemals erlebt. Wir hatten ja schon heiße Sommer, aber so wie es am Wochenende war, mit dieser Intensität, so viel Schwere und so viele tote Menschen im Rahmen eines hitzebedingten Wochenendes hat noch niemand von denen erlebt. Und das macht mir persönlich wirklich Sorgen, weil wir haben Juni. Das heißt, der Sommer, der Hochsommer steht uns noch bevor.
18: Sehr viel Chaos. Also es wurde ständig gehupt und geschimpft und keiner gönnt dem anderen irgendwie was, habe ich den Eindruck.
19: Bisschen Volksfestatmosphäre.
20: Das lohnt sich schon, ne? Das sollte so bleiben, der Tankrabatt.
21: Wir haben ganz viel geschwommen mit Brust und wir sind auf jeden Fall viel Strecken getaucht.
22: Ich habe Froschbeine gelernt.
23: Und dann musst du so machen. So.
11: Und wir gehen jetzt live nach Bochum. Da wird das ganze Wochenende ordentlich gefeiert. Umsonst und draußen bei Bochum Total. Bei angenehmem Sommerwetter gibt's kostenlose Konzerte auf verschiedenen Bühnen rund ums Bermuda-Dreieck. Die ganze City hat sich in eine riesige Open-Air-Festivalfläche verwandelt. So wie jedes Jahr seit 1986. Das heißt, Bochum Total gibt's seit 40 Jahren. Meine Kollegin Sandra Quellmann ist live in Bochum. Sandra, wie erlebst du da die Jubiläumsparty?
24: Was für eine Geburtstagsparty das hier in Bochum ist. Ich gebe mal ein paar Zahlen weiter. Es sind 4 Tage, es sind 70 Bands und das Ganze auf 5 Bühnen. Hinter uns gerade die 1Live-Bühne und da spielen gerade aus Österreich Cordoba 78. Wir hören mal kurz rein. Also seit 17 Uhr hier Programm auf allen Bühnen, alles ganz unterschiedliche Bands, ganz unterschiedliche Musik. Und eine Band, die hat heute den Anfang gemacht um 17 Uhr, Crimson Blumen aus Krefeld. Die stehen jetzt schon bei mir, ihr seid fertig und ihr lächelt, seid glücklich. Ich komme mal so dazwischen gequetscht. Wie war euer Auftritt?
25: War super gut. Also wir durften das hier eröffnen und Bochum hat uns wunderschön, eigentlich richtig schön empfangen. Und ja, die Stimmung war super, es wurde immer besser und ich glaube, wir haben einen guten Eindruck hinterlassen auf jeden Fall.
24: Das glaube ich auf jeden Fall auch. Ich denke mal, ihr dürft wiederkommen, würde ich sagen. Crimson Blumen. Und wir haben was gemeinsam. Ihr wart zum ersten Mal heute da und ich bin auch heute das erste Mal bei Bochum Total. Und ich kann sagen, es ist der Hammer. Ich liebe es total. Es ist auch irgendwie so ein Familienfest mitten in der Innenstadt und man trifft Leute von überall her. Wir hören mal rein.
26: Ich komme jedes Jahr hier, ist immer wieder geil. Ich komme extra aus Berlin, weil hier Kumpels sind und die haben mir davon erzählt, immer wieder geil.
27: Viele Leute, richtig was los, viele Künstler, viele Bühnen, Getränke.
28: Es ist einfach ein super Open-Air-Festival mit Musik, mit tollen Leuten, mit tollen Ständen.
24: Also, wir hören es raus. Es ist einfach eine super Stimmung. Alle Leute sind begeistert. Bochum Total gehört zu Bochum, ich würde sagen, wie Starlight Express. Und man kann hier rumlaufen, kann überall schauen bei den Städten, man kann überall Musik hören. Man kann aber auch mal bei der Wortschatzbühne vorbeigucken. Da ist es ein bisschen ruhiger, da wird noch ein bisschen erzählt. Ja, und ich habe mal denjenigen getroffen, der sich das Ganze ausgedacht hat. Markus Gloria, der hatte 1986 die Idee und erzählt das dazu. Markus, seit Anfang an dabei, du hast es auf die Beine gestellt. 1986 sah das natürlich ganz anders aus. Heute 500.000 Besucher an 4 Tagen und damals?
29: Ja, vielleicht hatten wir 1.000 Besucher, aber das haben wir total gefeiert. Das waren 5-mal so viel, wie wir sonst hatten. Wir sind mit unserer Band aufgetreten, das war es eigentlich, worum es ging. Und auf einmal waren dann auch Leute da, die das interessiert hatten. Und dann haben wir ganz viele andere Künstler gefragt, hey, habt ihr nicht Lust mitzumachen? Wir machen da so ein neues Ding. Und dann ist das so nach und nach gewachsen. Und jetzt ist es da, wo es jetzt ist halt.
24: Jetzt ist es Kult und deshalb kam heute natürlich die Nachricht für viele auch überraschend. Nach 40 Jahren sagt ihr, wir machen ganz anders weiter. Ihr zieht um, weg aus der Innenstadt, hin in den Westpark hier in Bochum. Erklär kurz, warum dieser Umzug?
29: Also der Westpark ist in der Innenstadt, der ist hier ganz nah und um die Ecke. Der ist einfach total schön und leicht zu betreuen. Wir haben mit Terrorabwehr und mit irgendwelchen Autos und Sperren und Verkehr nichts mehr zu tun. Und vor allen Dingen unsere Bochumer Bürger haben auch nichts mehr damit, keinen Stress mehr. Und das, da drüben ist es einfach viel schöner und das ist ein Neuanfang. Wir werden das ganze Ding nochmal von vorne beginnen.
24: Also wir sind sehr gespannt und genießen jetzt erstmal noch heute Abend und morgen natürlich auch nochmal. Danke dir. Also wir haben es gehört. Wir haben es gehört. Es ist also ein Neustart im nächsten Jahr. Heute noch mal die Musik genießen. Aber ich habe gerade schon mal so ein bisschen rumgefragt. Da sind viele doch geschockt drüber und waren überrascht von der Nachricht. Ja, und sind mal gespannt, wie das nächstes Jahr läuft. Also, heute Abend noch bis 22 Uhr und morgen noch mal ab 17 Uhr Bochum Total. Ich kann sagen, es lohnt sich auf jeden Fall.
11: Und hinten wird schon geknutscht. Danke, Sandra Quellmann, für diese Eindrücke. Ein ganz besonderer Spirit bei Bochum Total. Hier im Westen kann man wirklich so viel erleben. 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
11: 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Na also. Und für einige ist vielleicht auch der Moviepark in Bottrop-Kirchhellen ein Lieblingsziel. Auf jeden Fall für unseren Reporter Frank Zimny. Auch da wird heute gefeiert. 30 Jahre Moviepark mit Paraden und allem Pipapo. Eher gruselig ging es da vor ein paar Tagen ab. Nachwuchsdarsteller für die Halloween-Saison ab September werden gesucht bei einem Horrorcasting in brütender Hitze. Für die Bewerber heißt es vor allem, Hauptsache auffallen für den Traumjob als Erschrecker.
2: Guten Morgen, aufstehen. Es sind angenehme 45 Grad hier in Bottrop. Und wir machen eine riesen Wasserparty, haben wir zumindest den Teilnehmern gesagt. Voller Käse, wir machen heute Casting. Ja. Und wir brauchen auch Brüder, Schwestern, Tanten, Onkel, Opa, Vater, Mutter. Und wir gucken mal, ob irgendwas dabei ist. Ja.
3: Mit seiner Rolle als Verrückter im Clownskostüm ist Pasquale als sogenanntes Altmonster schon seit Jahren dabei. Und die hier wollen in der Halloween-Saison dabei sein. So viele Bewerber wie in diesem Jahr gab es noch nie.
4: Eine Reihe will ich sehen, eine Reihe.
3: Wer schon fast komplett verkleidet ist oder sich vorher Gedanken um sein Kostüm macht, hat natürlich gute Chancen. Uns fällt Luisa auf.
5: Luisa, ist Lampenfieber?
6: Ja, ich bin sehr nervös.
5: Warum?
6: Weil ich... Ja, es ist ja, man wird ja auch irgendwie gecastet, also geprüft, so nach dem Motto. Kann die das, kann die das nicht? Und ich will ja genommen werden, dafür mache ich das ja.
3: Wollen alle hier. Aber schafft es Luisa? 30 Jahre wird der Moviepark heute. Und das Highlight des Jahres ist die Halloween-Saison. Wenn 450 Monster durch den Park ziehen und den Besuchern das Gruseln lehren. Respekt, was sich die Bewerber für Kostüme einfallen lassen. Da hat sich wirklich hier jemand Gedanken gemacht. Auch bei der Hitze unterm Kostüm.
8: Ich habe hier drüben noch ein Gebläse verbaut. Da kommt
3: Nein, da ist ein Ventilator. Na, oh.
8: Da kommt die ganze Zeit frische.
3: Eingebaute Klimaanlage?
8: Ja, quasi schon. Und dann habe ich die gleiche Luft wie Sie auch. Also, es ist alles perfekt eigentlich.
3: Wir haben keine Ahnung, wer darunter steckt, aber der Bewerber will unbedingt dabei sein.
8: Ich habe schon länger Interesse an Halloween und ich habe schon immer so mit Deko herumgespielt und dachte, jetzt ist auch die Zeit, um das mal zu zeigen. Und deswegen habe ich mich hier angemeldet und habe dann alles dafür auf jeden Fall so weitergemacht. Ja.
3: Eine Stunde haben die Bewerber Zeit, um sich zurechtzumachen. Danach geht's in die Kulissen, um zu zeigen, wie gruselig man sein kann. Pasquale gibt Luisa Tipps.
7: generell, ne, wenn du hast Hals und die Ohren, was man sieht, ne, ja, ist eine Perücke, du hast ja gleich den Kopf hier auf. Ne?
27: Gleich hier.
7: Ist alles selber gemacht, ne?
27: Ja, da sind sogar cool. Echte Zähne dran.
7: Oh, okay, wie kommt man denn
3: aber ich finde,
7: Zähne?
3: Luisa hat ein Problem.
7: Ja.
3: Die sieht doch total nett aus, sie ist doch gar nicht gruselig.
7: Ah, oh, ich glaube, ja, richtigen Make-up. Das kann trügen.
27: Und ich habe hier ganz viel Blut und so ein Kram. Genau.
3: Luisa möchte eine Horrorzahnfee darstellen, ist im wahren Leben Zahntechnikerin, passt irgendwie und kommt aus Krefeld. So viele willige Monster und Zombies, aber nur einer entscheidet, wer dieses Jahr dabei sein darf, Halloween-Chef Rick.
9: Wir haben dieses Jahr knapp 90%, die wiederkommen vom letzten Jahr. Das ist immens viel und dementsprechend sind die Plätze rar. Aber wenn jemand da besonders hervorsticht, besonders auch durch Kostüm oder durch ein geiles Acting, sind die Chancen sehr, sehr gut.
3: Wir haben Luisa da hinten sitzen mit Flügeln. Die müsst ihr von hier aus sehen.
9: Ja, ja. Einlaufen ist sie schon direkt aufgefallen.
3: Ehrlich?
9: Ja, ja, natürlich.
3: Komm jetzt zu uns. Nehmt ihr die?
9: Also vom Kostüm her auf jeden Fall. Wenn sie sich gleich noch gut anstellt, Chancen sehr, sehr gut.
7: Ich liebe deine Füße.
3: Und dann geht's in die Horrorkulissen und jeder muss in seinem Kostüm zeigen, was er kann.
7: Viel Erfolg, viel Spaß.
10: Ja, viel Spaß.
12: Komm, kommt rein! Los, los, der Fahrstuhl ist gleich da! Herzlich willkommen im Cecil Hotel, wo wollt ihr denn hin? Kommt mal her, ihr müsst erst mal einchecken, ja?
3: Was ist denn mit deiner Rolle jetzt?
27: Ja, macht Spaß. Ist wirklich cool.
3: Die Stimme ist auch etwas nervend, ne?
27: Ja, das ist in der Sache tatsächlich. Also, ich habe das ja schon mal bei einem anderen kleinen Event getragen. Da waren auch alle immer so, boah, was ist das für eine nervige Stimme. Aber dafür sind wir ja irgendwie auch ein bisschen hier.
3: Das Acten selbst dauert knapp eine halbe Stunde. Wer aber glaubt, heute schon zu erfahren, wer ab Ende September dabei sein darf? Nö, das entscheidet sich erst in den nächsten Tagen. Auch Luisa wird dann erst erfahren, ob ihr Kostüm zum Eintritt in die Hölle reichte.
11: Da drücken wir mal die Daumen. So, und jetzt fassen wir die Nachrichten des Tages nochmal für Sie zusammen. In Bornheim im Rhein-Sieg-Kreis ist offenbar ein Parkmanöver missglückt, mit schlimmen Folgen. Eine Autofahrerin hat hier mit ihrem Wagen das Schaufenster einer Bäckerei durchbrochen. Das Auto kam erst im Verkaufsraum zum Stehen. Die Fahrerin wurde leicht verletzt. Ob es weitere Verletzte gab, ermittelt jetzt die Polizei. Warum die Frau die Kontrolle über ihren Wagen verlor, ist bislang unklar. Frauen und Männer vom Technischen Hilfswerk sind jetzt nach ihrem Erdbebeneinsatz in Venezuela nach Köln zurückgekehrt. Der Einsatz der 48 Mitglieder der THW-Spezialeinheit dauerte etwa eine Woche im Erdbebengebiet. Sie waren vor Ort mit viel Technik und mit ihren Rettungshunden und haben dort die Suche nach Verschütteten unterstützt. Die schlimmen Eindrücke in Venezuela müssen sie jetzt erstmal verarbeiten. Aus Dank für ihren Einsatz bekamen die Helfer heute Ehrenurkunden von der venezolanischen Regierung. Mehrere hundert Motorradfahrer und Fahrerinnen sind nach einer gemeinsamen Rundfahrt am Niederrhein in Kevela vor der Basilika eingetroffen, um sich segnen zu lassen. Kirche, Chrom und Kutten, das passt hier heute zusammen. Zuerst gab es wie jedes Jahr eine Andacht. Viele machen schon seit Jahren mit bei der Wallfahrt und gedenken dabei auch der Freunde und Menschen, die im Straßenverkehr verunglückt sind. Später werden Biker, Bikerinnen und Motorräder gesegnet. Und heute Abend steigt dann noch eine große Sommerparty. Heute feiern die Vereinigten Staaten von Amerika ihren 250. Jahrestag. Das Jubiläum der amerikanischen Unabhängigkeitserklärung wird heute aber nicht nur in den USA gefeiert, sondern auch in Dortmund. Und da geht es auch um die starken und in jüngster Zeit nicht immer einfachen Beziehungen zu den USA. Ein Highlight, der Auftritt des Dortmunder Universitätsorchesters.
13: Wir denken, dass wir gerade in diesen Zeiten ein Zeichen der Verbundenheit setzen müssen. Wir hatten gerade eine Podiumsdiskussion, da haben wir das mit einem Satz zusammengefasst, jetzt erst recht. Das heißt, wir möchten die Verbindungen, die es gibt auf der kulturellen Ebene, auf der sozialen Ebene, der wirtschaftlichen Ebene aufrechterhalten und fördern.
11: Deutlich bunter das Programm draußen. Rodeo-Reiten, Workshops, Softball. Die Veranstaltung geht noch bis 21 Uhr und endet mit elektronischer Musik. So, und jetzt wird's magisch. In diesen lauen und zum Teil tropischen Nächten sind sie wieder unterwegs. Glühwürmchen. Die wollen mit ihrem Leuchten potenzielle Partner anlocken. Ja, und wenn sie noch nie welche gesehen haben, dann gucken sie jetzt mal ganz genau hin. Wir waren bei einer Nachtwanderung der biologischen Station Östliches Ruhrgebiet in Herne dabei und haben uns mit Naturführerin Hanna Rauscher auf die Suche nach den faszinierenden kleinen Leuchtkäfern gemacht.
10: Ja, es ist super wichtig, dass man den Menschen auch Zugang zu Natur ermöglicht. Weil was hilft es immer davon zu reden, die Natur zu schützen und die Umwelt zu schützen, wenn die Menschen in der Stadt gar keinen Zugang mehr dazu bekommen? Also für uns ist halt das Ziel in unseren Exkursionen, Stadtmenschen mal rauszubringen, mit denen ein bisschen gemeinsam tolle Arten zu beobachten, ein bisschen Wissen auszutauschen und einfach zu gucken, was wir hier direkt vor der Haustür finden können.
14: Es gibt halt wenige Touren in Deutschland mit Glühwürmchen und man hat halt selten die Möglichkeit, welche zu sehen.
15: Ja, könnte ich mir schon gut vorstellen. Es ist heute gutes Wetter, es ist schön warm. Ja, doch, wir freuen uns.
10: Wir werden ganz sicher den kleinen Leuchtkäfer sehen. Das ist die in Deutschland mit am weitesten verbreitete Art. Und bei dem kleinen Leuchtkäfer können wir die Männchen immer rumfliegen sehen. Das ist das einzige Tier in Deutschland, was aktiv fliegt und dabei leuchtet. Die Männchen des kleinen Leuchtkäfers. Die Weibchen des kleinen Leuchtkäfers, die sehen so aus. Die leuchten auch, aber die können nicht fliegen. Sie brauchen dunkle und feuchte Gebiete, wie wir das jetzt hier zum Beispiel im Resserwald haben, weil viele Bäche durchgehen. Wir haben die Emscher auf der einen Seite, wir haben den Rhein-Herne-Kanal auf der anderen. Es ist noch schön feucht und dunkel und das ist perfekt für die Käfer.
16: Die fliegenden Glühwürmchen sehen wir Erwachsenen sehr gut. Aber die Weibchen und die Larven, die auf der Erde versteckt sind und nach oben leuchten, haben Kinder bessere Augen. Wenn ihr die seht, zeigt uns die bitte.
14: Mitten im Gebüsch halten sich schon viele Glühwürmchen auf, tatsächlich auch schon jetzt ziemlich früh.
10: Also jetzt nochmal, wir gehen jetzt in den dunklen Wald hinein. Hier können wir gleich vielleicht, wenn wir Glück haben, mehrere hunderte Glühwürmchen sehen. Deswegen macht aber alle eure eigenen Lichter aus, dann werden die nicht irritiert, dann können die sich finden. Die haben ja nur 10, 14 Tage Zeit, um eine Partnerin und einen Partner zu finden. Genau, und dann schön leise sein, damit wir das auf uns wirken lassen können.

0: Also Glühwürmchen haben zwei Gründe, warum sie leuchten. Zum einen als Schutz vor Fressfeinden. Der zweite große Grund ist, dass sie ihren Partner finden wollen. Sie haben nur ca. 2 Wochen Zeit, das zu tun.
1: Die leuchten, das ist ein leuchtender, fliegender, schöne Käfer.
2: Gruselig will ich jetzt nicht sagen, ich würde eher spannend und aufregend sagen.
3: Ja, also wir fanden es richtig cool, dass man das alles gesehen hat, weil man sieht die ja sonst auch nicht wirklich so oft.
4: Wirklich magisch. Und das alles durch eine biochemische Reaktion im Hinterteil der kleinen Leuchtkäfer. Bis Anfang August können wir ihr zauberhaftes Glühen beobachten. Also Augen auf beim nächsten nächtlichen Spaziergang. Wir haben aber noch einen anderen tierischen Tipp. Da geht es um Menschenaffen im Zoo in Gelsenkirchen. Mehr dazu in den Wetteraussichten.
5: In der Nacht werden die Wolken dichter und es sind einzelne Schauer unterwegs. Die Tiefstwerte liegen zwischen 18 und 12 Grad. Am Sonntag ist der Himmel oft bewölkt und es regnet weiterhin. Allerdings bleibt es rund um Köln eher trocken. Dazu weht nur ein schwacher Wind. Am Nachmittag gibt es einen Sonne-Wolken-Mix und dazu kann es immer mal wieder Schauer geben. Unser Ausflugstipp ist tierisch gut. Es geht in die Zoom-Erlebniswelt nach Gelsenkirchen. Bei warmem Wetter bekommen die Affen hier regelmäßig Eis. Und die Giraffen sind eh immer schön zu beobachten, nicht nur bei der Fütterung. Übrigens, zum Tag der Menschenaffen in genau einer Woche wird es zusätzlich zu allen regulären Angeboten ein großes Affenquiz und andere Aktionen geben. Am Montag gibt es vor allem im Osten mehr Wolken und Schauer. Der Dienstag wird wieder wärmer und der Himmel lockert mehr auf. Und der Mittwoch ist erst wolkig und dann sonnig.
4: Und gleich nach der Tagesschau heißt es hier Udo Jürgens Forever, die Show zum 90. Geburtstag. Namhafte Stars der Musikszene erweisen Udo Jürgens mit ihren Auftritten die Ehre. Eine einzigartige und emotionale Tribute-Show. Ich sag mal, viel Spaß dabei, gute Unterhaltung und schönen Abend noch.

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4: Wie machen wir das denn jetzt?
5: Ah. Kann ein langes Wochenende so erholsam sein wie ein Urlaub? Wir machen ein Experiment.
4: Irgendwie kann ich noch nicht ganz so gut abschalten.
5: Was genau können wir tun, damit Urlaub von Anfang an erholsam ist? Die Forschung zeigt, es sind vier Faktoren, auf die es ankommt.
6: Das zeigen jetzt zahlreiche Trainingsstudien, dass eben durch so eine Teilnahme am Training Personen lernen können, sich besser zu erholen.
5: Wie wir Erholung üben können. Jetzt bei Quarks.
7: Herzlich willkommen bei Quarks. Wann war Ihr letzter Urlaub? Waren Sie danach so richtig schön erholt? Bei mir ist es erst 3 Wochen her, aber der Alltagsstress, der hat mich natürlich schon längst wieder. Kennen Sie? Das Problem sind aber gar nicht so wenig Urlaubstage, denn die Forschung zeigt, es kommt nicht darauf an, wie lang der Urlaub ist, sondern darauf, wie wir ihn gestalten. Deshalb, in dieser Sendung lernen Sie, wie man Urlaub richtig macht. Und mit unseren Tricks werden Sie aus dem nächsten Kurztrip mehr Erholung rausholen als andere aus 2 Wochen Karibik. Wie viel Urlaub passt zum Beispiel in ein einziges Wochenende? Wir haben das für Sie getestet.
5: Urlaub, die schönste Zeit des Jahres. Den Alltagsstress vergessen, neue Erfahrungen machen. Aber davon das ganze Jahr zehren, das reicht nicht aus. Kann man sich nicht auch zu Hause gut erholen, am Wochenende? Das wollen Tanja, Katrin und Wiebke testen. Sie haben Kinder, Haustiere und Vollzeitjobs. Jede Menge Stress.
8: Es ist tatsächlich so, dass ich dann denke, oh Mist, jetzt ist Wochenende schon wieder vorbei und für dich ist nicht viel übrig geblieben.
9: Wie schaffe ich es denn, dass ich auch für mich einen kleinen Freiraum habe und was machen kann, was mir gefällt?
10: Ich würde mir noch mal so ein Wochenende zurückwünschen, als ich Teenager war. Da musste nicht gekocht werden, nicht eingekauft werden. Da war einfach alles da und man konnte in den Tag reinleben und ihn genießen. Und das würde ich mir echt mal wieder zurückwünschen.
5: Das kann man trainieren, meint die Erholungsexpertin Verena Hau. Sie forscht seit etwa 20 Jahren auf dem Gebiet und hat ein wissenschaftlich fundiertes Training entwickelt. Für Quarks führt sie das heute mit unseren 3 Testpersonen durch. Und das haben wir vor. Heute werden die 3 von Verena Hauen lernen, welche Faktoren für echte Erholung wichtig sind. Mit dem Wissen planen sie ein Erholungswochenende zu Hause, an dem sie uns per Videotagebuch teilhaben lassen. Danach treffen wir sie wieder und ziehen Bilanz. Das Training beginnt.
11: Wann und wobei erholt ihr euch denn am besten?
12: In guter Gesellschaft. Das ist für mich die perfekte Erholung, wenn ich jemanden habe.
13: An einem schönen Ort. Mit einem Glas Wein in der Hand, in der Sonne.
14: Ja, also irgendwas machen, was wirklich nicht zum Alltag gehört. Also ganz raus sein aus dem Alltag.
5: Laut Forschung machen 4 Zutaten den Unterschied. Abschalten, Entspannung, Mastery-Erlebnisse und Selbstbestimmung. Klingt simpel, ist es aber nicht. Abschalten heißt vor allem den Job vergessen. 3 Strategien helfen. Erstens, Zeitplan für unerledigte Aufgaben erstellen und dann aus dem Kopf damit. Zweitens, klare Grenzen zwischen Arbeit und Freizeit ziehen. Ein Ritual kann dabei helfen. Jetzt ist Wochenende. Drittens, etwas einplanen, das anstrengt oder volle Konzentration verlangt. Wer fokussiert ist, hat keinen Kopf zum Grübeln. Die 2. Erholungserfahrung, Entspannung, also wirklich ruhig werden und gelassen. Das ist auch körperlich messbar. Puls und Blutdruck sinken. Welcher Weg dahin führt, ist für jeden anders. Und dafür sammeln unsere Teilnehmerinnen mit der Erholungstrainerin nun Ideen.
12: Dass ich rausgehe an die frische Luft und dass ich einen ganz anderen Blick habe. Anstatt immer so zu sein, dass ich
9: schauen kann.
13: Ich gehe 90 Minuten zur Massage, weil ich da super entspannen kann. Die haben immer so schöne Musik an, das ist immer so Entspannungsmusik und es riecht immer so unfassbar gut.
8: Dieses Übergangsritual, was du genannt hast, mir freitags Blumen kaufen, das finde ich ganz wunderbar. Ja.
5: Mastery-Erlebnisse sind Herausforderungen. Eine neue Sprache lernen, ein Instrument üben, kreative Projekte haben, neue Ziele im Sport. Dadurch entstehen im Gehirn neue neuronale Verbindungen. Mastery-Erlebnisse erweitern den Horizont und bauen neue Ressourcen auf. Bleibt die vierte Zutat, Selbstbestimmung. Spontan entscheiden, worauf man Lust hat. Studien zeigen, das tut spürbar gut. Also bewusst Zeitfenster ohne Termine einplanen. Abschalten und Entspannung bauen Stress ab. Mastery und Selbstbestimmung füllen die Tanks wieder auf und heben die Stimmung. Alle vier zählen. Jetzt wird es persönlich. Wo hakt es bei den dreien? Vorab haben alle nach einem ganz normalen Wochenende einen Fragebogen ausgefüllt. Verena Hauen hat das ausgewertet. Katrin kommt kaum zum Abschalten. Job und Sorgen lassen sie nicht los.
8: Ich habe als Wunsch, dass ich nur positiv oder gar nicht an die Arbeit oder an familiäre Schwierigkeiten denken möchte. Und dann wäre ich erleichtert, glücklich und motiviert.
5: Tanja belastet, dass Mastery und auch die Entspannung oft zu kurz kommen vor lauter Hausarbeit.
13: Was mich wirklich immer beschäftigt, ist diese Putzerei. Und vielleicht muss ich da auch mal mit mir selbst.
15: Kommt zu mir für eine Woche.
13: mit mir selbst ins Gebet gehen. Warum ist das eigentlich so und muss das wirklich immer so sein? Das ist ja irgendwie ein Tick. Gell?
5: Und bei Wiebke fehlt die Selbstbestimmung.
9: Mein Ziel wäre es, dass ich meine eigenen Vorstellungen von einem Wochenende damit verbinden kann, was meine Familie im Sinne hat, dass ich das ein bisschen unter einen Hut bringe, ohne die eigenen Vorstellungen komplett zu vernachlässigen. Und gescheitert wäre es für mich dann, wenn sich alle querstellen.
5: Die Ziele stehen. Jetzt zählt die Praxis. Die drei freuen sich auf ihr Wochenende. Aber nicht alles wird laufen wie geplant.
7: Stellen Sie sich mal vor, Sie würden jetzt hier stehen, im Werdenfelserland in Oberbayern. Oder hier, auf dem kleinen Winterberg in der Sächsischen Schweiz. Und hier am Sylter Weststrand. Was wirklich spannend ist, wenn Sie jetzt hier wären, dann wäre das nicht einfach nur schön. Die Natur würde richtig was mit Ihnen machen. Forschende haben das untersucht. So ein Anblick verändert tatsächlich, wie wir die Zeit wahrnehmen. Minuten fühlen sich voller an. Und die Wirkung ist dann nicht einfach wieder vorbei, sondern sie hält an. Menschen sind hinterher hilfsbereiter, geduldiger und einfach zufriedener. Und das Schöne ist, für solche Orte müssen Sie nicht mal ins Ausland reisen. Die finden Sie hier in Deutschland, vielleicht sogar ganz in Ihrer Nähe. Aber zurück zu unserem Wochenendexperiment. Wie viel Erholung konnten unsere Testpersonen wirklich gewinnen?
5: Ein gewöhnliches Wochenende zu Hause. So erholsam wie ein Kurzurlaub? Das haben Tanja, Wiebke und Katrin getestet. Heute ziehen wir Bilanz. Sie haben fleißig Videotagebuch geführt. Und nicht alles lief wie geplant. Am Ende haben alle Fragebögen ausgefüllt. Erholungsexpertin Verena Hauen hat ihre Antworten ausgewertet und sich auch die Videotagebücher angeschaut.
16: Wochenende.
17: Der letzte Call ist gerade zu Ende gegangen. Ich bin froh.
5: Wir starten mit Wiebke. Sie wünschte sich mehr Selbstbestimmung. Das klappt auch. Zunächst.
9: So sieht für mich ein schönes Wochenende aus.
5: Aber so wird es nicht bleiben.
18: Fängt an.
9: Es fängt gerade an, ist aber schon ganz schön gut.
17: Vor einer Stunde kam die Käthe runter mit furchtbaren Zahnschmerzen. Also es ist jetzt irgendwie gleich, ich weiß nicht, 12:30.
18: Vorbei.
17: Und wie ist die Entspannung so? Das arme Kind braucht einen Arzt, das können wir heute nicht mehr leisten. Es geht kein Krankenhaus.
19: So, der Nachmittag war jetzt nicht ganz so wie geplant. Wir haben von um 3:45 bis um 6 beim Arzt gesessen. Und es hat furchtbar wehgetan. Und dann sind wir nach Hause gefahren. Jetzt müssen wir nächste Woche wieder hin. Das bedeutet, ich kann heute Abend nicht auf den Vortrag gehen, auf den ich eigentlich gehen wollte.
5: Sie findet eine Alternative beim Nachbarn.
15: Gute Nacht.
16: Gute Nacht.
5: Wiebkes Fazit.
18: Der Alltag hat mich wieder.

0: ganzen Tag in der Sonne sitzen und im Garten und einfach nichts machen.
1: Und Katrin, als Lehrerin arbeitet sie oft am Wochenende. Abschalten fällt ihr besonders schwer. Ihre Lösung?
2: Durch einen guten Zeitplan und durch die örtliche Trennung von Arbeit hier mit dem Arbeitszimmer. Das hat heute dazu geführt, dass ich zu keiner Sekunde ein schlechtes Gewissen hatte.
3: Guten Morgen, meine erste Entspannungsphase, das Kuscheln mit dem Hund.
2: Ich habe mir eine Freundin eingeladen und wir haben uns eine Flasche Champagner aufgemacht. Und das gönne ich mir heute Abend. Prost!
3: Allerdings heute Morgen fing ich dann schon wieder an zu grübeln, was ich denn für die nächste Arbeitswoche alles vorbereite und was da so alles auf mich zukommt.
1: Doch sie kann sich ablenken.
2: Mein heutiges Mastery-Erlebnis steht bereit.
1: Ihr Fazit.
3: Ich habe mich richtig gut erholt. Die neue Arbeitswoche kann kommen.
1: Die drei haben sehr unterschiedliche Wochenenden verbracht. Jetzt kommt die Auswertung. 4 Erholungserfahrungen sind dabei wichtig. In Rot Katrins Werte vor dem Training. Jetzt danach ist ihr das Abschalten viel besser gelungen. Auch die beiden anderen schneiden durchweg deutlich besser ab. Das wirkt sich aufs Befinden aus. Wieder zunächst die Werte vor dem Training. Und danach? Arbeitsengagement und vor allem Energielevel und Erholung steigen deutlich an. Das zeigt sich ebenfalls bei allen drei Teilnehmerinnen. Klar, frisch nach dem Training spielt auch die eigene Erwartung mit. Aber der Effekt hält an.
4: Es zeigen jetzt zahlreiche Trainingsstudien und auch die Studie, die ich selbst durchgeführt habe, dass eben durch so eine Teilnahme am Training Personen lernen können, sich besser zu erholen und dass dadurch die Erholungsfähigkeit und dann auch das Befinden gesteigert werden.
1: Erholung kann man also lernen. Und dann kann auch ein Wochenende wie ein kleiner Urlaub sein.
5: Diese 4 Faktoren sind also entscheidend, wenn es um einen erholsamen und gelungenen Urlaub geht. Entspannung, klar. Abschalten, also einen Kontrast zum Alltag schaffen, dann Selbstbestimmung und Mastery-Erlebnisse, also Kompetenz erleben. Klingt einfach, aber ist das auch einfach? Wir überprüfen das mal an einer sehr beliebten Art, Urlaub zu machen, all-inclusive, etwa 40% reisen so. Schauen wir uns das mal an. Entspannung? Kein Problem, volle Punktzahl. Es ist ja alles vorbereitet, es gibt Essen am Buffet, die Liege steht, es gibt Zimmerservice, also läuft. Abschalten bzw. Kontrast zum Alltag schaffen, ja, anderes Land, okay, aber es gibt natürlich WLAN. Man ist also immer erreichbar und das Personal und die anderen Urlauber im Hotel sprechen ja auch meistens Deutsch. Das ist im Grunde ähnlich wie zu Hause im Freibad. Selbstbestimmung, da wird es interessant. All-Inclusive-Urlaube bedeuten ja oft einen festen Stundenplan mit festgelegten Frühstückszeiten, Poolzeiten, Ausflugszeiten. Freiheit gibt's zwar, aber nur in einem vorgegebenen Rahmen und das kann einen schon stressen. Und was Neues meistern, also Mastery-Erlebnisse, das kommt definitiv zu kurz. Dabei zeigt die Forschung, gerade das macht den Unterschied. Klingt vielleicht widersprüchlich, aber etwas Neues lernen, eine kleine Herausforderung meistern, das bringt meist mehr Erholung als der dritte Tag am Pool. Das heißt, wenn Sie All-Inclusive buchen, dann brechen Sie zwischendrin mal aus. Verbringen Sie Zeit ohne alle anderen, machen Sie einen Kochkurs, einen Tauchschein, eine knifflige Wanderung oder irgendwas in der Richtung. Dann wirkt der gesamte Urlaub nochmal ganz anders auf Sie. Aber wie kommen wir jetzt eigentlich in den Urlaub? Häufig mit dem Flugzeug. Dass das schädlich fürs Klima ist, wissen wir alle. Aber vielleicht nicht, an welchen 3 spannenden Lösungen die Forschung derzeit arbeitet.
6: Nummer 1. Formationsflug. Zugvögel beherrschen es perfekt. Das Fliegen in V-Formation, um Energie zu sparen. Und genau das könnte in Zukunft auch bei Flugzeugen funktionieren. Die Idee. Wie die Vögel leicht versetzt auf derselben Route fliegen und so den Windschatten und den Luftstrom des Vorgängers nutzen. Das hintere Flugzeug surft dabei quasi auf dem Luftwirbel des vorderen und spart so 5-10% Treibstoff, gar nicht mal wenig. Und es gab sogar schon erste Versuche über dem Atlantik. Die verliefen vielversprechend, aber für den Einsatz im Flugalltag gibt es noch Hürden. Die Flugzeuge müssen exakt aufeinander abgestimmt sein, die Routen müssen passen und die Piloten viel Feingefühl zeigen. Nummer 2.

0: weniger Kondensstreifen. Diese zarten weißen Linien am Himmel sehen harmlos aus, sind es aber nicht. Sie entstehen, wenn heiße Abgase aus dem Flugzeug auf kalte Luft treffen. Die Kondensstreifen können wie eine dünne Wolkenschicht wirken. Die Folge? Sonnenlicht kommt rein, aber die Wärme nachts schlecht wieder raus. Ein bisschen wie im Gewächshaus. Schätzungen zufolge sind Kondensstreifen ähnlich klimaschädlich wie der CO2-Ausstoß der Flugzeuge. Die gute Nachricht? Schon kleine Änderungen an Flugroute oder Höhe können das Problem deutlich reduzieren. Ein paar hundert Meter höher oder tiefer und die Spur verschwindet. Nummer 3. Treibstoff aus Müll und Pflanzen. Dieser Pilot steuert sein Kleinflugzeug mitten im Abgasstrahl eines großen Fliegers für die Forschung. Denn der vor ihm fliegende Airbus hat etwas ganz Besonderes im Tank. Nachhaltigen Kraftstoff, hergestellt aus Pflanzenresten, Müll und erneuerbaren Rohstoffen. In der Produktion spart das zwischen 50% und 80% CO2 ein und ist auch gemischt mit fossilem Kerosin nutzbar. Ein echter Fortschritt also. Aber der nachhaltige Sprit ist knapp und ist 3 bis 5 Mal so teuer wie Kerosin. Noch, denn an weiteren Verbesserungen wird weltweit intensiv geforscht.
1: Ich lieb's ja, wenn bei Studien was völlig anderes herauskommt als im Vorfeld gedacht. Wie zum Beispiel bei einer Herzstudie aus Finnland. Da ging es eigentlich um ein Therapieprogramm, aber am Ende kam eine erstaunliche Erkenntnis über Urlaub heraus. Die Studie hat rund 1200 Geschäftsmänner aus Helsinki betrachtet. Die hatten alle ein erhöhtes Risiko für Herzerkrankungen. Die Hälfte der Männer bekam ein Programm aus Bewegung, Ernährungstipps und Medikamenten, zum Beispiel gegen Bluthochdruck. Und das half auch kurzfristig, die Blutwerte wurden besser, aber als die Forschenden die Daten über 40 Jahre verfolgten, tauchte ein Muster auf, mit dem niemand gerechnet hatte. Der entscheidende Faktor für das Sterberisiko der Teilnehmer war weder das Medikament noch das Training, sondern der Urlaub, also zu wenig Urlaub. Wer weniger als 3 Wochen im Jahr Urlaub machte, hatte ein deutlich höheres Sterberisiko, wohlgemerkt trotz gesunder Lebensweise. Urlaub ist also wissenschaftlich erwiesen extrem wichtig. Er senkt chronischen Stress, bremst Entzündungsprozesse und kann so tatsächlich das Leben verlängern. Und was wäre eigentlich, wenn wir mit unserem Urlaub nicht nur uns selbst, sondern auch unserer Umwelt etwas Gutes tun könnten?
2: Zunächst mal ist Reisen etwas Schönes. Es ist egal, wo man hinreist, ob man jetzt hier direkt in der Region reist, ob man in Deutschland reist oder international. Reisen ist etwas Schönes. Es bildet, es bringt uns Menschen gegenseitig näher. Nachhaltiges Reisen ist zwar nicht einfach, aber jeder Reisende kann Dinge tun, die tatsächlich einen Unterschied machen. Mein Name ist Dirk Reiser. Ich bin Dozent an der Hochschule Rhein-Waal-Kleve und ich beschäftige mich insbesondere viel damit, wie Menschen reisen, warum sie reisen und wie sie nachhaltiger reisen können.
3: Was bedeutet nachhaltiges Reisen?
2: Also zunächst mal muss man ja die komplette Reise betrachten. In vielen Fällen ist nur ein Teil der Reise nachhaltig und nicht ein anderer. Beispielsweise die Reise zu einem Öko-Hotel in Neuseeland ist natürlich toll, aber die Anreise nach Neuseeland ist in keinem Fall als nachhaltig zu sehen.
3: Wie nachhaltig reisen wir bereits?
2: Generell muss man sagen, viele Menschen wissen, was nachhaltiges Reisen sein könnte, aber sie verhalten sich nicht dementsprechend. Das heißt beispielsweise, mehr als die Hälfte der Deutschen wollen nachhaltig reisen, aber im Endeffekt wirklich tun, ist es eine geringe Prozentzahl, die unter einem Zehntel ist.
3: Wann wird Tourismus zum Problem?
2: Das ist auch sicherlich eines der Grundprobleme, das wir haben, ist, dass jede Umwelt, jede soziale, jede ökologische Umwelt unterschiedlich ist. Das heißt, die Umwelten reagieren anders auf verschiedene Touristenzahlen. Aber man kann es natürlich feststellen, wenn zum Beispiel Tiere und Pflanzen verschwinden. Das heißt, der Einfluss auf die Natur zu hoch ist. Wenn Menschen sich ausgegrenzt fühlen aus ihrer eigenen Gesellschaft und auch demonstrieren dagegen. Wenn Mietkosten so steigen, dass sich Familien es gar nicht mehr leisten können, dort an den Hauptorten zu leben. Also das sind sicherlich so sehr, sehr große Warnsignale.
3: Was sind die wichtigsten Hebel für nachhaltiges Reisen?
2: Also der größte Hebel, wo zum Beispiel die meisten CO2-Emissionen kreiert werden, ist natürlich die Mobilität. Das heißt, wie komme ich zum Ort meines Urlaubes? Und die CO2-Emissionen zum Beispiel eines Fluges nach Sydney ist 11 Tonnen. Das heißt, was immer ich vor Ort mache, das wird kaum noch aufzufangen sein. Zur gleichen Zeit, Mobilität betrifft natürlich auch die Mobilität vor Ort. Das heißt, benutze ich öffentlichen Nahverkehr oder benutze ich diesen nicht. Ein weiterer Punkt ist natürlich, wie oft ich verreise und wie lange ich bleibe. Das heißt, viele kurze Reisen zu machen, ist natürlich umweltumfreundlicher, als eine große Reise zu machen. Als Beispiel, wenn ich 7-mal für 2 Tage nach Mallorca fliege, kreiere ich 7-mal so viele Emissionen, wie wenn ich 1-mal für 14 Tage fliege. Ein wichtiger Punkt ist auch, wie wir uns vor Ort verhalten und wie wir unser Geld ausgeben. Das heißt, hat die lokale Ökonomie einen Vorteil von dem Tourismus und insbesondere die lokale Bevölkerung? Nutzt es denen was? Geben wir unser Geld eher in lokalen Geschäften aus oder in großen Ketten, bei denen die lokale Bevölkerung sehr häufig wenig Nutzen hat?
3: Kann Tourismus auch positive Effekte haben?
2: Tourismus hat natürlich auch sehr viele positive Aspekte. Das reicht vom Einkommen, das kreiert wird. Dadurch bleiben beispielsweise junge Menschen in dörflichen Regionen, die sonst vielleicht abwandern würden. Umwelt wird geschützt, das heißt Nationalparks entstehen, weil sie als touristisches Potenzial gesehen werden. Ein Land, das sehr stark davon profitiert hat, dass Tourismus dort stattfindet, ist Costa Rica. Also Costa Rica hat vor Jahrzehnten schon die Armee abgeschafft, hat das Geld in andere Dinge investiert, Aufforstung und Ähnliches, um Touristen in die Ort zu bringen. Costa Rica ist heute das stabilste Land Zentralamerikas und gilt als die Schweiz der Region.
3: Was ist Ihnen besonders wichtig?
2: Das erste ist, Reisen ist ein Erlebnis und ist etwas Tolles und etwas Schönes. Das zweite ist, dass wir sicherlich trotzdem eine gewisse Verantwortung haben, sowohl den Menschen gegenüber, die wir bereisen oder die wir besuchen, genauso wie gegenüber der Umwelt. Und der dritte Punkt ist, dass wir uns nicht schlecht fühlen sollen, wenn wir reisen, sondern einfach versuchen sollen, unsere Reise so nachhaltig wie möglich zu machen und dadurch ein tolles Erlebnis zu haben.
1: Genau. Und damit die Reise auch wirklich zu einem tollen Erlebnis wird, gehört natürlich auch dazu, dass Sie gesund durch den Urlaub kommen. Auch dafür haben wir Tipps.
0: Urlaub. Endlich abschalten. Sonne, Meer, raus aus dem Alltag. Genau so soll es sein. Und dann passiert das, was niemand will. Eine Erkältung, Kreislaufprobleme, der Magen spielt nicht mit. Kann man das vermeiden? Oft ja. Und das beginnt schon vor der Reise. Flug und Hotel sind schnell gebucht, aber an die Gesundheit denken viele dabei nicht. Reisemediziner Michael Nürnberg berät Menschen vor Fernreisen. Erster Schritt, der Blick in den Impfpass. Sind Tetanus, Diphtherie und Masernimpfung aktuell? Super. Je nach Reiseziel empfehlen sich weitere. Neu ist zum Beispiel eine Impfung gegen das Chikungunya-Fieber.
4: Typische Symptomatik sind Fieber, Ausschlag, starke Muskel- und insbesondere Gliederschmerzen. Die Gliederschmerzen führen dazu, dass die Menschen eher gebückt gehen, weil es so weh tut.
0: Die ursprüngliche Tropenkrankheit breitet sich aus. Übertragen durch Mücken auch in beliebten Urlaubsregionen Südeuropas. Vorbereitung heißt also, wissen, was einen erwartet. Und die Reiseapotheke dabei haben. Sonnencreme, Mückenschutz, persönliche Medikamente. Noch was?
4: Das Wichtigste für die Reiseapotheke ist immer das Fieberthermometer. So banal es klingt. Fieber ist ein Warnzeichen in tropischen, subtropischen Regionen.
0: Gut vorbereitet geht's los. Nur der Körper reist nicht immer so schnell wie wir. Thema Jetlag. Fliegen wir über mehrere Zeitzonen, stellt sich die innere Uhr nicht automatisch um und bleibt erstmal im alten Rhythmus. Das Ergebnis? Müdigkeit zur falschen Zeit. Hans-Christian Gunga erforscht, wie die innere Uhr des Körpers Hormone, Körpertemperatur und Stoffwechsel steuert. Wie schnell kann sich der Körper umstellen?
5: Man rechnet so damit, dass ungefähr pro Stunde Zeitverschiebung wir auch einen Tag immerhin, also 24 Stunden brauchen, um uns entsprechend anzupassen. Heißt also, wenn Sie 6-7 Stunden Zeitverschiebung haben beim interkontinentalen Flug, dann brauchen Sie 6-7 Tage, 8 Tage, um sich anzupassen.
0: Was hilft? Möglichst schnell im neuen Rhythmus leben. Raus ins Tageslicht, bewegen, essen, schlafen, nach Ortszeit. So versteht der Körper schneller, wir sind angekommen. Ein wenig trainieren können wir die innere Uhr, indem wir einige Tage vor dem Flug den Schlafrhythmus schon langsam an die neue Zeit anpassen. Ganz vermeiden lässt sich Jetlag aber nicht. Und dann ist er da. Der erste richtige Urlaubsabend. Die Sonne sinkt ins Meer, das Essen steht auf dem Tisch. Aber der Magen spielt nicht mit. Denn unser Darm liebt Gewohntes. Kommt plötzlich etwas Neues dazu, reagiert er empfindlich. Die Folge? Reisedurchfall. Einer der häufigsten Gründe, warum Urlauber krank werden. Deshalb exotische Speisen langsam ausprobieren und ein paar Hygieneregeln einhalten.
4: Wenn ich in tropischen oder subtropischen Regionen sind Hygienebedingungen oft geringer als hier bei uns. Sprich, adäquate Trinkwasser- und Lebensmittelbedingungen sind das A und O. Ein einfacher Merkspruch ist peel it, cook it or leave it. Schälen, kochen, sein lassen. Mit Streetfood, Salaten und gerade auch Eiswürfeln in Getränken sollte man immer vorsichtig sein.
0: Und wenn der Magen doch mal streikt, viel trinken, Ruhe und leichte Kost helfen oft am besten. In den meisten Fällen regelt der Körper das dann selbst und wir sind bald wieder in Urlaubslaune. Und wenn wieder alles passt, geht es raus. Die Urlaubsregion entdecken, was erleben. Wäre da nur nicht diese Reiseübelkeit unterwegs? Woher kommt die eigentlich? Und was kann man dagegen tun? Im Auto oder auch im Flieger besser nicht lesen oder aufs Handy schauen. Denn dann bekommt unser Gehirn unterschiedliche Informationen. Die Augen sagen, alles ruhig. Das Gleichgewichtsorgan im Innenohr meldet Bewegung. Zwei widersprüchliche Signale.
6: Dann kann es leicht zu Störungen in der Sehoptik und Gleichgewichtsorgan kommen. Und das nimmt der Körper offensichtlich als Warnsignal wahr und sagt, raus mit dem Zeug.
0: Was hilft? Der Blick hinaus zum Horizont oder auf einen festen Punkt in der Ferne konzentrieren. So gleichen sich die Informationen von Auge und Gleichgewichtssinn wieder an. Auch Medikamente können helfen. Oder ein einfaches Hausmittel, Ingwer, etwa eine Stunde vor der Fahrt eingenommen, kann er Übelkeit lindern. Und dann ist da ja noch das, worauf sich viele eigentlich am meisten freuen. Sonne, Sommer, Wärme. Genau deshalb fahren viele in den Urlaub. Doch extreme Hitze ist für den Körper eine echte Herausforderung.
5: Durch den Klimawandel sind jetzt Zonen in Südeuropa wesentlich wärmer schon. Da haben sie in den Sommermonaten jetzt 28, 30, 35 Grad.
0: Der Körper versucht ständig, sich zu kühlen. Wir schwitzen und verlieren dabei viel Flüssigkeit. In Extremfällen mehrere Liter am Tag. Gleichzeitig wird mehr Blut in die Haut geleitet, die Gefäße weiten sich, der Blutdruck sinkt. Das bedeutet weniger Sauerstoff für Muskeln, Herz und Gehirn. Die Folge? Schwindel, Erschöpfung, im Extremfall ein Hitzekollaps. All das nimmt immer mehr zu. Deshalb unbedingt die Mittagshitze meiden. Schatten suchen, viel trinken, am besten schon bevor der Durst kommt. Das entlastet den Kreislauf und hilft dem Körper, mit der Hitze klarzukommen. Klingt einfach, macht aber genau den Unterschied, ob wir nur weg waren oder wirklich erholt zurückkommen.
1: Jetzt sind Sie gewappnet für Ihren nächsten Trip. Also buchen Sie Ihren Urlaub, auch wenn es nur ein paar Tage sind. Es wird Ihnen gut tun. Bis zum nächsten Mal hier bei Quarks. Tschüss.
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13: 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Souvlaki und Tzatziki. Oktopus und Couscous.
14: Minestrone. Und zum Abschluss griechische Joghurtcreme mit Honigwasser.

0: Essen.
1: Sie ahnen schon, heute geht es um Mittelmeerküche.
0: Die ist abwechslungsreich, macht Spaß und ist obendrein gesund.
1: Und warum das so ist und was es damit auf sich hat, das zeigen wir Ihnen heute.

0: Ich schneide hier gerade das Fleisch für Souvlaki. Souvlaki kennt jeder Griechenlandreisende.
1: Oder man kennt es aus dem griechischen Restaurant bei uns.
0: Das ist nämlich ein Klassiker. Das sind diese Spießchen, auf Bambushölzchen geschobene, marinierte Fleischwürfel. Die sind nicht sehr groß geschnitten, also etwa Zentimeter groß, aber vorher ordentlich mariniert.
1: Ja, und die Marinade mache ich hier gerade. Brauche dazu Zitrone, also Zitronensaft von einer Zitrone. Am besten kaufen Sie eine, die so einen Stiel hat, den ich hier gerade abgebrochen habe. Die sind immer
0: das
1: am besten,
0: sind die wenn sogenannten Naturzitronen, als ob das andere keine Natur wäre. Aber diese Zitronen stammen aus einem richtigen Zitronengarten, Zitronenhain, und nicht aus dem fabrikmäßig angebauten Riesenteil.
1: Ja, und wenn die Blätter noch einigermaßen frisch sind, dann kann man auch daran sehen, dass sie erst vor kurzem geerntet worden sind. Und dann wird etwas Zitronenschale reingerieben. Die gibt das charakteristische Aroma. Muss natürlich eine unbehandelte Zitrone sein.
0: Als Fleisch habe ich hier den Schweinehals genommen. Und da sehen Sie, wie schön der durchwachsen ist. Dieses Fett hält nachher nach dem Braten oder Grillen unsere Fleischspießchen schön saftig.
1: Man kann natürlich auch Lammfleisch nehmen oder Hühnerfleisch.
0: Und auch da merkt man dann immer, dass zum Geschmack auch ein bisschen Fett gehört und das Fleisch schön saftig halten.
1: Also zum Zitronensaft kommt Pfeffer. Dann ordentlich Majoran.
0: Nee, das ist Oregano.
1: Ach Quatsch, natürlich. Da kann man leicht durcheinander kommen, weil Majoran heißt ja auch lateinisch Oregano Majoranum.
0: So ist es. Trotzdem ist der Oregano der wilde Majoran und der meistens eben auch aus mediterranen Raum kommt und da in dieser Hitze auch den schönen typischen Geschmack entwickelt. Jetzt ordentlich umrühren und nun kommen diese Fleischwürfel da hinein. Ja. Werden schön umgewendet und dürfen darin baden und
1: aber
0: den Geschmack an.
1: Es kommt noch ein Olivenöl dazu,
0: ja, das ist
1: nicht zu wenig.
0: Der überzieht alles mit einem schützenden Film. Und der griechische Krautsalat wird genau gehobelt wie in Bayern auch. Einen feinen Gemüsehobel nehmen und dann ordentlich schrubben. Aufpassen, dass man die Finger dabei nicht erwischt.
1: Und ich mache eine andere Beilage dazu, die ist ebenso klassisch, Tzatziki. Das ist dieses Gurken-Joghurt-Gemisch. Es gibt nun Menschen, die lassen die Kerne in der Gurke. Aber das mag ich eigentlich nicht, denn die machen die Sache etwas wässrig. Und diese Wässrigkeit, die setzt sich dann immer ab.
0: So, die dicken Strunkteile einfach entfernen. Und jetzt, wenn das so fein geschnitten ist, müssen wir den Kohl durchkneten mit Salz. Einfach so ein bisschen Salz da drauf kippen, keine Angst, das essen Sie nachher nicht mit. Das spülen wir kurz ab, bevor der Salat angemacht wird. Denn jetzt geht es darum, diesen ein bisschen festen Salat, der wirklich eine stabile Struktur hat, aufzuschließen und zu brechen, dass die Zellwände das Wasser freigeben, was da drin enthalten ist, und dann nachher sich schön anschmiegen und angenehm zu essen sind.
1: So, und ich schneide hier diese Gurke in Streifchen.
0: Und das Gleiche mache ich jetzt mit Rotkohl, weil man kann auch aus Rotkohl schönen Krautsalat machen. Und wenn man das dann so gemischt auf dem Teller anrichtet, dann sieht es erstens mal hübsch aus und zweitens gibt es noch mal einen ganz anderen und sehr eigenwilligen Geschmack.
1: Aber man muss natürlich getrennt arbeiten.
0: Ja, sonst färbt sich das alles rot und das wollen wir ja auf keinen Fall. Das soll ja nachher auf dem Teller erstmal den Kontrast ermöglichen. Also auch hier schön fein hobeln und genauso mit Salz durchkneten wie den Weißkohl.
1: Und ich kriege jetzt eine Knoblauchzehe.
0: Ja, dieser schöne junge Knoblauch, der ist ja was ganz Köstliches.
1: So, ich reibe den hier rein. Dadurch brauche ich relativ wenig, um einen doch sehr prägnanten Geschmack zu erzielen. Dann kommt auch wieder Pfeffer dran. Du hast Olivenöl.
0: Der Rotkohl ist ziemlich anstrengend. Der ist viel stabiler als der Weißkohl. Das reicht uns aber auch. Ich brauche noch mal Salz, Entschuldigung.
1: Da gibst du mir gleich ein kleines bisschen hier dazu.
0: Das mache ich aber lieber mit dem Finger, dann habe ich das besser in der Hand. So, wenn alles Kraut durchgeknetet ist, Dann kommt es in ein Sieb und wird kurz abgebraust, weil das Salz, was wir gebraucht haben, um die Struktur zu verändern, das muss natürlich jetzt ausgespült werden. Und dann einfach alles in einen Sieb schütten, kaltes Wasser drüber laufen lassen und Salz abspülen und dann ausdrücken, damit wir den Salat nicht verwässern.
1: Ja, und ich habe jetzt hier meinen Joghurt, und zwar habe ich den griechischen Joghurt. Also der griechische Joghurt ist ein türkischer, aber das ist
0: das Gleiche. Das macht aber nichts, weil das ist ja dasselbe. Oder das Gleiche, nicht dasselbe.
1: Und hier habe ich aber was ganz Witziges. Der hat 0,2% ein Bio-Joghurt griechischer Art, Natur. Den haben wir ausprobiert. Der schmeckt richtig gut, erstaunlich. Normalerweise ist ja das Fett der einzige Geschmacksträger, aber irgendwie haben die das hingekriegt, das auch hier zu haben. Jetzt habe ich hier
0: auch
1: dasselbe
0: das
1: Problem.
0: Gurkenwasser ausdrücken. Du kriegst gerne das Sieb, drücke ich
1: dir
0: aus.
1: Gar nicht. Nein, das brauche ich nicht. Nein, das geht so. Also das, was zu viel an Flüssigkeit da ist, wird ausgedrückt und dann kommt der Joghurt rein.
0: So, dann kann ich auch meinen Salat anmachen.
1: Ich nehme jetzt hier den Vollfetten. Und dann noch eine Portion von diesem mageren, mische das also so. Und dann haben wir einen guten Kompromiss zwischen dem klassischen Geschmack und diesem etwas leichteren Joghurt, der eine weichere Konsistenz hat, wie Sie sehen.
0: Brauchst du noch Pfeffer?
1: Ja, ein bisschen.
0: So, jetzt brauchen wir für unsere Salate natürlich ein bisschen Olivenöl. Auch hier passt die Zitronenschale gut. Wo ist die Reibe? Kriege ich die mal bitte? Zitronenschale ist ja, vor allen Dingen, wenn das eben diese wunderbaren Naturzitronen sind, ein ganz köstliches Gewürz, weil das bringt nochmal den Zitronenduft ins Essen.
1: Mache ich hier den Rest noch rein.
0: Und dann ordentlich mit Zitronensaft würzen. Und mehr braucht man eigentlich nicht. Das umwenden und schon haben wir einen sehr würzigen Salat.
1: Jetzt muss ich das hier mal probieren.
0: So. Bist du zufrieden mit deinem Tzatziki?
1: Ja, super.
0: Ich habe das sehr gern. Dieser Krautsalat ist was Köstliches.
1: Dann werde ich hier erstmal ein bisschen aufräumen. So.
0: Und ich kann schon mal anfangen zu fädeln. Also die Spießchen, diese Bambusstäbchen, die kann man ja überall kaufen, die habe ich in Wasser gebadet, damit sie nachher, vor allen Dingen, wenn man auf dem Grill damit arbeitet, können sie leicht verbrennen, wenn sie nicht mit Wasser durchtränkt sind.
1: Tatsächlich, das Bambus, ich habe gedacht, das ist Holz. Und man kann auch Metallspieße nehmen, vor allem, wenn man am Grill, am offenen Grill arbeitet, dann wären natürlich Metallspießchen besser, die nicht verbrennen können. So, dann kommt ein guter Schuss Olivenöl in die Pfanne. Und wenn das Öl jetzt zu rauchen beginnt, wie Sie hier sehen, dann ist es soweit, dann kommen die Spieße hier drin.

0: Und schon können wir servieren. Zuerst auf den Teller natürlich das Kraut geben. Und zwar ordentliche Portion davon, weil es handelt sich ja um die mediterrane Küche. Und da geht es darum, mehr Gemüse als Fleisch zu essen. Also hier ein Häufchen von unserem roten Krautsalat. Und dann daneben weißen Krautsalat. Da habe ich hier ein anderes Besteck, damit nicht wieder alles verfärbt wird.
1: Ja, sehr gut.
0: Und das Tzatziki nimmt man sich dann so, wie man es mag. Und dann gibt es zwei schöne Spießchen.
1: So, und dann sieht man schon die Proportionen, Gemüse. Und da gehört ja auch das Tzatziki dazu. Dazu gibt es gegen den Durst Wasser, ganz klar. Und dann gibt es ein Glas Rotwein.

0: Glas, wohlgemerkt. Entweder ein griechischer oder vielleicht einer aus Sizilien wie dieser hier. Und wem so ein griechischer oder sizilianischer Rotwein mit meistens 14 Grad Alkohol zu schwer ist, der kann auch einen deutschen nehmen. Zum Beispiel einen Trollinger. Man sieht es schon an der Farbe, der ist nicht ganz so dicht und der hat nur 11%.
1: Und was möchtest du jetzt kosten?
0: Ich nehme das Tzatziki, das interessiert mich am meisten.
1: Ich nehme das Souvlaki.
0: Wieder mal ganz wenig Zutaten, aber es ist trotzdem einfach sensationell gut.
1: Das auch. Unser nächstes Gericht ist Oktopus mit Couscous. Und dafür müssen wir den Oktopus erstmal kochen.
0: Das kann man am Vortag machen, denn das dauert ja auch eine gewisse Zeit. Denn wir kochen den ja nicht in sprudelkochendem Wasser.
1: Und den in einen Topf versenken, der Platz für beide bietet. Ich habe am liebsten die kleineren Exemplare, also zwischen 400 und, sagen wir mal, höchstens 700 Gramm. Die ganz dicken, großen mit diesen dicken Armprügeln da oder Beinen, die sind mir nicht angenehm. Ich habe auch immer das Gefühl, die werden nicht so zart wie diese Größe.
0: Das ist klar, das werden nicht, ältere Tiere werden halt nicht so zart wie jüngere. Aber viel wichtiger fürs Zartwerden ist ja die richtige Art, sie zuzubereiten.
1: Und da gibt es abenteuerliche Tricks. Also da soll man einen Stein in den Topf legen oder man soll sie vorher ordentlich gegen Steine klopfen, also das so richtig
0: machen,
1: schlagen.
0: Das machen sie ja viel in Griechenland und auch in Süditalien, Sizilien und so weiter. Das ist aber wirklich nur nötig für die Großen und für diejenigen, die bereits ein bisschen angetrocknet sind. Die werden ja aufgehängt auf Wäscheleinen oder über den Felsen gelegt und dann trocknen sie an. Und auch das soll den Geschmack verstärken. Tut es natürlich auch. Aber ein frischer Oktopus schmeckt viel, viel besser, finden wir.
1: So ist es. Also wir hängen ihn nicht zum Trocknen auf, sondern wir verarbeiten ihn sofort. Geben ins Kochwasser zwei Chilischoten, zwei getrocknete, ohne die Stiele. Dann zwei, drei Lorbeerblätter.
0: Und dann ein Teelöffel voll Pfefferkörner.
1: Ja, und Salz natürlich. Und zwar nicht zu wenig. Es muss nicht ganz Meerwasserkonzentration haben.
0: Aber normalerweise, die kretischen Fischer oder die sizilianischen Küstenbewohner, die geben im Topf zum Meer, holen das Meerwasser und dort garen sie ihren Oktopus.
1: Diese ganzen Petersilienblätter heben wir auf, die brauchen wir nachher für den Salat. Und jetzt kommt das Entscheidende, was man tun muss, damit der Oktopus zart wird, ist ihn ins kalte Wasser legen und langsam zum Kochen bringen. Und sobald das Wasser zu kochen beginnt, sofort die Hitze reduzieren, auf kleinste Stufe stellen.
0: Und die machen ein bisschen kaltes Wasser rein, dass es aufhört, daneben.
1: Und jetzt sehen Sie, wie sich der Oktopus zusammengekrünkelt hat und versucht, aus diesem heißen Wasser zu entfliehen. Und damit er schön unten bleibt, nehmen wir jetzt einen Deckel, nämlich einen Teller, der genau reinpasst. Und ein Schüsselchen oben drauf und ein Gewicht. Das kann auch eine Konservendose oder sowas sein. So. Und jetzt auf kleinster Hitze nur noch ziehen lassen. Es darf nicht wallend kochen. Und zunächst 10 Minuten so und dann im Sud abkühlen lassen. Dann ist der Oktopus butterzart.
0: So, hier kommt der Oktopus.
1: Die Brühe ist noch lauwarm, sehr schön. Ich habe mir schon eine Schöpfkelle weggenommen und habe den Couscous damit bedeckt und eingeweicht. Der ist jetzt schön aufgelockert. Den muss man nämlich gar nicht kochen, der ist schon vorbehandelt. Und dann fischst du mir hierher. Sieht schon mal sehr vertrauenerweckend aus. Und nun müssen wir das wegschneiden, was wir nicht essen. Und wenn man hier genau hinguckt, sieht man nämlich die Augen. Und die kann man einfach hier so keilförmig rausschneiden. So, die sind jetzt weg. Dann haben wir noch das Kauwerkzeug. Das schneiden wir auch raus. Und zwar hier im Zentrum kreisförmig rausschneiden. Also eigentlich sitzt es jetzt hier so als kleine Kugel drin. Das kommt auch weg. Und jetzt können wir unseren Oktopus einfach in schmale Streifen oder Stücke schneiden.
0: Das geht.
1: Das ist hier ganz zart und ganz weich. Das Messer geht wie durch Butter. Und diese so vorbehandelten Teile kommen einfach in die Salatschüssel, in der wir jetzt alle Bestandteile sammeln.
0: Also eine Zwiebel.
1: Ja, ich habe die größere Schüssel hergestellt, weil das passt sonst alles gar nicht rein.
0: Ja, da hast du natürlich auch recht. Aber ich glaube, ich werde an den Couscousgrieß etwas Brühe noch geben.
1: Nee, da kommt nachher ganz viel Zitronensaft dran. das ist jetzt genügend aufgeweicht. Und was wir jetzt noch an Flüssigkeit brauchen, das kommt in Form von Zitronen- oder Limettensaft, was man gerade hat. Ich habe auch gerne eine Mischung.
0: Wir haben doch wunderbare Zitronen aus Süditalien. Die sind hervorragend. So.
1: Ich habe außerdem hier noch Paprika vorbereitet, habe verschiedene Farben genommen, damit unser Salat schön bunt ist und jeweils die Hälfte mit dem Sparschäler geschält. So, und dann in Zentimeter kleine Würfel schneiden. Und schließlich haben wir ja noch die gesamte Petersilie. Das war ja ziemlich viel, das war ja ein dicker Strauß, dessen Stiele wir in unserem Sud gebraucht haben. Und die ganzen Blätter habe ich jetzt fein gehackt. Nimmst du das bitte auch mit? Und jetzt können wir das alles schon mal mischen. Ich glaube, wir brauchen noch mehr Zitrone. Also, es kommt hier ein roter Pfeffer drauf. Mit dem Salz passen wir auf, weil der Sud, mit dem wir den Couscous eingeweicht haben, der war ja kräftig gesalzen. Das kommt jetzt hier noch oben drauf. Und jetzt sieht man, wie schön sich das miteinander mischt und wie das nachher bildschön aussieht und wunderbar schmeckt.
0: Ja, aber es fehlt noch ein bisschen Olivenöl.
1: Das kommt ganz zum Schluss. Na, sieht doch super aus, oder?
0: Sehr schön.
1: Und jetzt habe ich die Zitronenschale vergessen. Die gehört natürlich dringend dazu. Und zwar ruhig die gesamte Schale von der gesamten Frucht schön fein abreiben und nochmal sorgsam untermischen. So. Und dann ist der Salat perfekt.

0: Und jetzt reisen wir weiter rund ums Mittelmeer und kommen nach Italien und bereiten zu einen
1: Minestrone.
0: Das ist der große Gemüsetopf.
1: Die Minestra ist die normale Gemüsesuppe.
0: Die Minestra ist die Suppe und der Minestrone ist der große Gemüsetopf.
1: Und das ist ein typisches Sommergericht, anders als bei uns. Das ist leicht, es ist mineralstoffreich und hat wenig Kalorien. Und das macht eben den großen Spaß der sommerlichen Küche.
0: Ich will nämlich nur den Herd gerade anmachen, deswegen beuge ich mich hier drüber, brauche Olivenöl für den Topf. Da kommt gleich ein guter Schuss davon hinein. Denn in diesem Öl baden jetzt unsere Gemüse, die nach Garzeit hineinwandern. Erstmal Zwiebel. Dann Kartoffeln, also die üblichen Verdächtigen für eine Gemüsesuppe.
1: Und die Möhren.
0: Und die Möhren brauchen lange.
1: Die können wir jetzt einfach. Ich habe hier dieses praktische Gerät, mit dem man das rüberheben
0: kann.
1: Und
0: was auch noch gleich rein kann, ist die Sellerie. So, beim Stangensellerie ist immer wichtig, dass man diese Fäden abzieht. Aber wenn man das alles vorbereitet hat und geputzt hat, dann ist nämlich die meiste Arbeit getan. Und jetzt kommt es nur noch darauf an, die Dinge der Garzeit nach in den Topf zu befördern.
1: Und da kommen natürlich jetzt auch die Petersilienwurzel mit rein.
0: Ich würde jetzt mit den stabilen Gemüsen, die jetzt ein bisschen länger kochen müssen, würde ich ihnen ein wenig Zeit geben. Würde sie jetzt schon mal ein bisschen mit Salz würzen. Gibst du mal ein bisschen Pfeffer dran und dann einen Schuss Brühe oder Wasser dran. Also an sich reicht ganz normales Wasser. Und das jetzt erstmal 10 Minuten vorkochen. Deckel drauf.
1: So, jetzt geht's weiter.
0: Jetzt kommen die nächsten Gemüse dran. Jetzt ist das schon einigermaßen vorgekocht. Jetzt kommt der Lauch hinein. Der Blumenkohl kann rein. Und der Knoblauch natürlich.
1: So, das mache ich alles ein bisschen durcheinander, damit es ein bisschen Öl annimmt.
0: Die Bohnen dürfen rein.
1: Schwungvoll.
0: Genau.
1: Wie immer.
0: Dann
1: Kohlrabi.
0: Dann haben wir hier den Sellerie, also die Selleriestangen. Dann habe ich hier den Kohl. Das kann auch Wirsing sein.
1: Wirsing wird auch gut. Jetzt müssen wir erstmal wieder ein bisschen zusammenfallen lassen.
0: Die Blätter. Und den Fenchel und den Paprika, den geben wir erst später dran.
1: Aber jetzt ein Salz dazu.
0: Unbedingt. So, nochmal.
1: Jetzt gebe ich hier nochmal ordentlich Gas.
0: Und mit Wasser bitte. Knapp, also nicht richtig bedecken, weil sonst ertrinkt es nachher in Flüssigkeit. Das wollen wir ja nicht. Aber wir brauchen natürlich jetzt einen ordentlichen Schwung an Flüssigkeit. Deckel drauf und noch mal 10 Minuten kochen.
1: So, nun geht es weiter. Schauen wir mal rein. Ja, das sieht schon gut aus.
0: Da kommt jetzt das nächste Gemüse rein.
1: Das ist der Fenchel, Brokkoli.
0: Und die Blätter vom Fenchel und vom Stangensellerie, die würde ich ganz zum Schluss rein tun.
1: Schluss, aber die Paprika kommen jetzt noch rein und zum Schluss kommen auch die Erbsen und Tomaten rein. Nehmen wir hier mal weg.
0: Und dann kann ich inzwischen mit dem Pistou beginnen. Pistou ist die südfranzösische Soße aus Basilikum und Käse. Gruyère nimmt man in Frankreich meistens und Mandeln. Und vor allen Dingen viel Basilikum.
1: Und ist ähnlich dem Genueser Pesto.
0: Genau.
1: Allerdings nimmt man dort Pinienkerne und hier Mandeln. Und viel Knoblauch kommt rein, ist ganz klar.
0: Ja.
1: Und das Ganze hat seinen Namen eigentlich von dem Pistil, dem Mörserstößel. Der heißt so. Aber wir machen es heute anders. Wir machen es mit dem Handmixer.
0: Ich tue noch eine Tomate hinzu. Ein bisschen Chili ist da auch immer ganz erwünscht. Einfach für den Biss. Und dann kommt Salz
1: und Olivenöl dazu.
0: Und das ist ganz wichtig, dass das Olivenöl zu oberst reingegossen wird, damit vor allen Dingen die Basilikumblätter davon umschlossen werden. Denn mixt man die klein ohne das Öl, dann verfärben sie sich sofort und werden gleich braun. Und das ist doch ein Jammer. Salz, Pfeffer. Und dann dürfen wir den Mixapparat in Gang setzen. Der Stabmixer ist dafür das Beste. Sie können auch alles einfach in den Mixer schmeißen. die jetzt von oben nach unten sich durcharbeiten und eine cremige Soße daraus machen. Und dann muss man probieren und stellt fest, eine Prise Zucker. Ja, du liest mir schon den Wünschen von den Augen ab. Halt es zu viel.
1: Nein, das macht nur so.
0: Ja, das macht. So, jetzt aber. Das ist übrigens eine wunderbare Soße, die man natürlich auch zur Pasta essen kann oder überhaupt auf den Tisch stellen als Tischwürze.
1: Ich sage dir, dieses Gemüse, das schmeckt jetzt schon sowas von toll. Und jetzt habe ich die Flüssigkeit eben probiert und es ist ganz klar, es fehlt Salz.
0: Ja, man glaubt gar nicht, wie viel Gemüse an Salz schlucken kann.
1: So. Und jetzt kommen die anderen letzten Gemüse rein, die Blätter hier von Sellerie und Mangold.
0: Und jetzt noch mal 10 Minuten, weil jetzt müssen sich natürlich all diese Aromen und Gewürze und Geschmäcker und
1: Die haben sich schon ganz schön gemischt.
0: Müssen sich mischen und sie müssen auch alle eine schöne Weichheit kriegen. Natürlich weiterhin noch einen letzten Biss behalten.
1: Ja,
0: unbedingt. Nochmal Deckel drauf. Und die Erbsen und die Tomaten, die kommen wirklich ganz zum Schluss erst rein.
1: Ich habe mich schon mal ein bisschen um den Wein gekümmert. Ja, danke dir.
0: Gut aus,
1: genau
0: heiß.
1: Genau so muss es aussehen.
0: Jawohl, ja, jetzt merkt man, wie die Gemüse sich miteinander verbinden.
1: Und jetzt kommt zum Schluss die Tomaten und die Erbsen rein. Die Tomaten gebe ich ganz rein, wenn das so kleine Kirschtomaten sind. Dann ist es sehr praktisch, da kann man nachher die Haut
0: einfach
1: wunderbar abziehen.
0: Genau. Und die Erbsen rein und jetzt einfach noch mal heiß werden lassen und dann kann man servieren. Und da kommt jetzt was ganz Besonderes dazu. In Italien serviert man die Gemüsesuppe auf Brotscheiben. Also man legt den Suppenteller mit Weißbrotscheiben aus und dann kommt eine Kelle von der Suppe drauf, schön viel Gemüse. Und die Brotscheiben saugen dann die Flüssigkeit auf. So. Dann streut man sich in Italien gerne ein bisschen Parmesan drüber. Und es gehört außerdem natürlich noch der berühmte Filo, der Faden d'olio des Öles. Einfach eine Linie vom goldenen Olivenöl. So isst man es in Italien. Und in Frankreich?
1: Da gibt es den Pesto dazu.
0: Oder den Pistou. Und den gibt man sich drauf und verrührt ihn sich so. Und dann kann man es natürlich noch mit einem Basilikumblättchen schmücken.
1: Und diese Suppe, die schmeckt nicht nur heute, sondern die kann man auch am nächsten Tag noch essen. Und zwar kocht man sie mit etwas Brot nochmal auf. Das ist dann die sogenannte Ribollita.
0: Und wenn man das ein paar Tage lang gemacht hat, dann ist es eine ganz feste Angelegenheit, weil das Brot hat inzwischen die ganze Flüssigkeit aufgesogen und dann kann man die Ribollita sogar mit dem Messer schneiden.
1: Ja, das ist was Wunderbares und dazu passt ebenso wie zu dieser Suppe ein Chianti Classico. Der ist ein bisschen herb.
0: Ja, herb.
1: Und diese Herbheit der Sangiovese-Rebe, die geht wunderbar mit den Gemüsen und auch mit dem Knoblauch, mit dem Parmesan und allem zusammen, auch mit dem Pistou. Und das ist perfekt. Das ist mediterrane Küche, wie sie sein soll.
0: Gesund, fröhlich und gute Laune machend.
1: Ja, Prost.
0: Und Prost.
1: Ja, und jetzt gibt es noch ein Dessert, und zwar eine türkische Joghurtcreme mit karamellisierten Walnüssen.
0: Kann aber auch eine griechische sein, weil wir nehmen den griechischen Joghurt oder den türkischen.
1: Ja, hast du recht.
0: Also das ist ja was Wunderbares, sowohl in der Türkei wie in Griechenland ist der Joghurt einfach unwiderstehlich gut. Aber in Griechenland gibt es eben auch noch diesen wunderbaren Honig.
1: Die Türken
0: haben auch einen guten Honig.
1: Die haben eine hohe Honigkultur.
0: Jetzt gebe ich an diesen Joghurt ein bisschen Zitronensaft, Zitronenschale und Süße mit Puderzucker, der sich schneller auflöst als normaler Kristallzucker. Und das war's schon. Also da kann man ja nur sagen, das ist ja nur wirklich eine leichte Übung.
1: Und ich gebe zu diesen 2 Esslöffel Honig ungefähr 1 Esslöffel Wasser. Und das lasse ich jetzt aufkochen.
0: Ja, ein bisschen Puderzucker dazu, durch Sieb.
1: Und dann kommen bei mir die Nüsse hier rein.
0: Von mir selber persönlich geknackt.
1: Ja, brav. Von mir angebaut. wenn du so willst. Also es sind keine griechischen Nüsse. Und das muss jetzt ein bisschen kochen, bis es voll überzogen ist. Ich hole mir jetzt aber doch noch einen kleinen Holzlöffel, beziehungsweise einen Spachtel, in dem ich das noch umwenden kann.
0: Und jetzt einfach cremig aufschlagen, probieren, ob der Geschmack stimmt. Oh, da kann ruhig noch ein bisschen Zucker ran. Und dann kann man schon anrichten. Also gleich eine ordentliche Portion, entweder in Dessertgläser oder Dessertschälchen. Und obendrauf die glasierten Walnüsse ein bisschen abkühlen lassen. Und schon ist es fertig.
1: Könnte man natürlich jetzt servieren alle möglichen Obstsachen, ja. Beeren, Aprikosen, was man so will. An Kräutern würde passen Pfefferminze. Und das war's schon mal wieder. Und jetzt kann man das hier drauf verteilen.
0: Ich habe einen Löffel gebracht.
1: Ja, und das brauche ich nicht. Das kannst du zum Essen nehmen.
0: Ein einfacheres, besseres, wohlschmeckenderes Dessert kann man sich ja überhaupt gar nicht vorstellen.
1: Und dazu trinken wir einen Kaffee.
0: Und wir sehen uns nächste Woche wieder, hoffentlich. Bis dann.
1: Tschüss.

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6: 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Jetzt in meiner Sendung Einfach und Köstlich. Ich bewege mich heute nicht vom Fleck, sondern halte hier meinen Kochlöffel hoch für meine Heimat NRW. Und trotzdem begebe ich mich auf eine kulinarische Reise auf einen anderen Kontinent. Und zwar gehe ich über den Bosporus in die Türkei. Und da fehlt mir natürlich nur noch die passende Partnerin heute. Und da habe ich heute Orchidee Tanschke. Hallo,
7: hallo.
6: Orchidee. Wie geht's dir?
7: Gut, und selber?
6: Was hast du mir da mitgebracht?
7: Ich habe hier einen türkischen Wein mitgebracht.
6: Ach, zeig mir.
7: Eine Rebsorte, die es ausschließlich in der Türkei gibt.
6: Mein erster türkischer Wein.
7: Ja, und ein gutes Olivenöl von der Ägäküste.
6: Ja.
7: Wirklich sehr, sehr fein auch. Und,
6: bin ich auch gespannt.
7: Das müssen wir mal probieren heute.
6: Machen wir später. Vielen Dank dir. Jetzt möchte ich erstmal wissen, was ist dein erstes Gericht heute?
7: Ich habe Kusumu Tanjana mitgebracht. Das ist ein süßer Lamm-Eintopf. Nussig, weil da ein paar Mandeln dabei sind. Trockenfrüchte, wir haben Aprikosen, Pflaumen, Rosinen. Und das mit dem Lamm, deftigen Lamm. Das ist so ganz typisch osmanische Küche.
6: Kann ich mir richtig gut vorstellen.
7: Was kochst du heute?
6: Also die türkische Küche, die machen ja auch viele Eintöpfe.
7: Ja.
6: Deshalb mache ich so den klassischen Kindheitseintopf für dich. Und zwar ist das ein Möhreneintopf. Und dazu mache ich Kalbsfrikadellen.
7: Sehr lecker, super, freue ich mich.
6: Und dann haben wir ja noch heute eine dritte Challenge. Dann müssen wir aus den Restzutaten machen wir noch ein schönes drittes Gericht.
7: Gut, wunderbar, ich freue mich.
6: Das wird dann aber ein Fusionsgericht zwischen NRW und der Türkei.
7: Das ist gut.
6: Ja, sehr schön. Du beschäftigst mich einfach.
7: Also ich würde einfach mit dem Fleisch anfangen.
6: Ja.
7: Wirklich kleine Stücke, nicht so groß, wie man das sonst so kennt. Und ich kann vielleicht mit den Zwiebeln beginnen.
6: Ja, ne? Das Fett schneide ich ein bisschen ab hier und die Silberhaut.
7: Ja, ein bisschen, genau, richtig. Ja.
6: So, jetzt würde mich mal interessieren, was ist so das größte Vorurteil mit der türkischen Küche?
7: Ich glaube, das größte Vorurteil würde ich sagen, dass es sehr süß ist, sagen viele, also dass die Süßspeisen
6: da
7: sehr süß sind.
6: Da denken die an die Baklava.
7: Ja, genau. Ja. Und viele denken auch natürlich, dass es extrem viel Knoblauch verwendet wird.
6: Was machen wir in der Pfanne hier?
7: Wir werden hier unser Fleisch heiß anbraten und da kommen eigentlich nur die Mandeln trocken geröstet, zum Trockenrösten, nur die Mandeln erstmal. Genau. Und das Fleisch können wir parallel gleich auch hier in den Topf reinschmeißen.
6: So, dann probiere ich dein Öl mal. Das nehmen wir wahrscheinlich auch zum
7: Anbraten.
6: Genau,
7: ein bisschen Öl, ein bisschen Butter.
6: So, da gucken wir. Oh, das riecht schon mal sehr gut. Ich finde das ja immer klasse, wenn das in der Dose ist, weil das dann einfach wirklich lichtgeschützt ist.
7: Richtig, das ist die erste Ernte. Und dadurch wird das nicht gefiltert, das ist noch, wenn die Oliven grün sind, das hat den besten Geschmack.
6: Ja, ist aufwendiger, die zu ernten, weil sie nicht selber vom Baum fallen. Ne?
7: Richtig, genau.
6: Oh, sehr lecker.
7: Mhm. Mhm. Der Geruch, ganz der fein. Geschmack ist
6: aber
7: schon
6: auch toll, diese rassige Säure da drin.
7: Mhm. Ja.
6: So, dann gebe ich schon mal Öl rein.

0: mit rüber gerettet.
1: Was passiert als nächstes jetzt?
0: Ja, jetzt, wenn das so ein bisschen Farbe bekommen hat, ja, von allen Seiten, können wir schon die Zwiebeln dazugeben. Mhm.
1: Kann ich dir für den Salat vielleicht irgendwas schneiden?
0: Oder? Ja, wir können gerne schon die Tomaten. Ich würde vielleicht so ein, zwei von diesen, ja, schönen, leckeren Fleischtomaten nehmen. Mhm. Genau.
1: Das, wie, genau, soll ich dir die schneiden?
0: Einfach in dünne, dünne große Scheiben.
1: Ja.
0: Und dann können wir das so wie eine Art Carpaccio gleich, mhm, auf einen flachen, ja, Teller legen.
1: Ihr fahrt wahrscheinlich auch ab und zu mal in die Türkei?
0: Ja.
1: Also wie holst du dir dann so Restauranttipps oder woher weißt du, wo du da essen gehst? Oder gehst du nur privat essen bei Freunden oder wie macht ihr das dann?
0: Je nachdem. Also wir sind schon sehr oft unterwegs und dann gehen wir in die Restaurants, die uns empfohlen werden.
1: Ja.
0: Gehen bei der Oma von einem Freund oder von einer Freundin essen,
1: ja,
0: die uns empfohlen wurden.
1: Okay.
0: Und lassen uns da auch die Rezepte geben. Also,
1: also dann holst du wieder sozusagen neues Material für dein Portal. Dann
0: richtig,
1: auch, ne?
0: Genau. Ja. So.
1: So, du füllst auf, ja.
0: So, etwa 200 Milliliter Wasser. Und dann können wir ein bisschen Gewürze und auch, mhm, noch den Essig reintun. Ein Teelöffel Essig reicht meistens, ja, schon aus, so eine leichte Säure.
1: Okay.
0: So. Und zwei Esslöffel Honig.
1: Ja.
0: Trotz der Trockenfrüchte kommt noch mal ein bisschen was Süßes dazu.
1: Mhm. Und dieses Gewürz. Vom Essigbaum? Oder?
0: Essigbaumgewürz, ja, genau.
1: Okay.
0: Sumakgewürz ist, ja, das. Davon nehmen wir auch so einen halben Teelöffel.
1: Mhm.
0: Das ist so eine leichte Säure. Das passt auch zu Salaten,
1: ja,
0: sehr, sehr gut. Und Fleischgerichten, mhm, wird das auch sehr gerne so als, ja, Aromageber sozusagen, ja, verwendet. Dann kommt, mhm, noch ein bisschen Salz dazu.
1: Genau.
0: Genau, etwa einen Teelöffel. Nachsalzen können wir, mhm, immer. Ich mache mal ein bisschen weniger rein. Und Pfeffer können wir noch verwenden.
1: Ja.
0: Und dann war es das eigentlich schon.
1: Und wie wir jetzt gesehen haben, kein Knoblauch.
0: Richtig, genau.
1: Okay.
0: Richtig. Einfach die Hitze ein bisschen reduzieren.
1: Ja. Kann ich mit den Tomaten schon irgendwas machen? Oder?
0: Ja, da, ja, kommt jetzt so eine Art grüne Salsa noch mit drauf. Frühlingszwiebeln, Nane-Minze, ein bisschen Chili, glatte Petersilie, Olivenöl,
1: ja,
0: und natürlich unser Granatapfelsirup.
1: Sag mal, diesen Granatapfelsaft, den bekomme ich auch im türkischen Supermarkt?
0: Ja, den gibt es im türkischen Supermarkt. Man sollte nur darauf achten, dass man einen hundertprozentigen, mhm, Granatapfelsirup hat.
1: Also keine Zusätze?
0: Null, keine, mhm, Zusätze. Kein,
1: okay,
0: Salz, kein Zucker,
1: ja,
0: gar nichts drin.
1: Mhm. Okay.
0: So, hier habe ich noch ein paar, mhm, Walnüsse.
1: Dankeschön.
0: Genau.
1: Wie machen wir jetzt mit dem Ragout weiter?
0: Da kommen jetzt die Trockenfrüchte, ja, und ein Großteil der Mandeln dazu.
1: Mhm.
0: Die können dann da drin ein bisschen quälen, geben ihren,
1: ja,
0: Geschmack und ihre Süße ab.
1: Schieb die Nüsse,
0: genau,
1: noch einen Moment quälen.
0: Richtig.
1: So.
0: Von den Mandeln würde ich so, ja, ein Viertel vielleicht übrig, mhm, lassen zum Dekorieren,
1: ja,
0: später. Einfach mal hier so ein paar, ja, mit dazu. Genau.
1: Sehr,
0: super,
1: gut. Das heißt, wir müssen jetzt noch 10 Minuten warten.
0: Genau.
1: Können wir doch den Rotwein mal probieren. Ne?
0: Richtig, das ist eine gute Idee.
1: Schön, dass du da bist.
0: Ja, schön, dass du,
1: ja,
0: da bist.
1: Auf ein schönes Essen heute.
0: Dankeschön. Hat so leichte Fruchtnoten.
1: Oh ja, lecker.
0: Ganz, mhm, angenehm, ne? Ich nehme mir hier noch mal eine Frühlingszwiebel, mhm, so ein bisschen zum Anrichten,
1: ja,
0: nachher.
1: Soll ich schon mal ein bisschen Salat anrichten?
0: Ja, sehr gerne.
1: Dann haben wir es eigentlich schon, oder?
0: Ja, also es ist wirklich,
1: ja, wirklich
0: ein einfaches und schnelles,
1: ja,
0: dadurch, dass Lamm einfach auch sehr schnell gar gekocht,
1: ja,
0: ist.
1: So, dass du nach dem Rotwein noch so gut schneiden kannst, hm, sehr gut.
0: Ja.
1: Soll ich schon mal anrichten?
0: Ja, gerne.
1: Ja.
0: Genau.
1: So, auf die trockenen Früchte, da freue ich mich schon richtig hier.
0: Ja, das glaube ich.
1: Natürlich aufs Fleisch auch, aber, ja, ich glaube, das wird immer richtig lecker.
0: Können bei,
1: so,
0: dir auch noch mal ein bisschen was drauf machen, genau,
1: genau.
0: Richtig, wundervoll. Das Auge ist ja mit.
1: Sehr schön.
0: Ja.
1: Ja, das ist wirklich mal eine abwechslungsreiche Küche, finde ich. Also,
0: genau,
1: hätte ich so selber nicht gekocht und,
0: ja,
1: von daher danke dir erstmal für das tolle Rezept.
0: Ich danke dir.
1: Jetzt muss
0: schön,
1: nur noch schmecken.
0: Ja, das hoffe ich.
1: Guten Appetit.
0: Dankeschön. Dir auch guten Appetit.
1: Also dieses leicht süßliche gefällt mir total gut.
0: Mhm. Mm. Herzhaft mit, mm, süß kombiniert. Wurde viel gemacht in der osmanischen Küche. Finde ich toll.
1: Mm. Also schmeckt ganz anders, als ich einen Tomatensalat gewohnt bin.
0: Ja.
1: Aber finde ich ja super. Also so abwechslungsreich. Mm. Das Beste war heute mit Abstand der Lammeintopf. Ich liebe Lamm. Das Lamm war in Perfektion gegart. Dazu diese schönen Texturen von den Mandeln und natürlich die Trockenfrüchte. Das passte schon alles sehr gut zusammen. Also nach deiner guten Grundlage, jetzt sind wir gut gestärkt und machen jetzt einen schönen Möhreneintopf. Das ist so ein Kindheitsgericht für mich. Und dazu eine Kalbsfrikadelle, also eine sehr, sehr edle Frikadelle. Kalb ist ja sehr, sehr gängig auch in der Türkei. Da haben wir wieder einen schönen Bogen zur Türkei, weil in Deutschland machen wir eher halb und halb dann.
0: Ja.
1: Und die wichtigsten Zutaten sind natürlich Möhren, Kartoffeln, aber auch gutes Kalbfleisch.
0: Was kann ich tun?
1: Ich würde gerne die Kartoffeln eben, wenn du mir 3 dicke Kartoffeln rüber gibst.
0: Sehr gerne.
1: Und wenn du 3 Möhren schneidest und schälst.
0: Geht das so?
1: Ja, perfekt.
0: Wunderbar.

0: machen wir jetzt auch gar nichts groß mit Anschwitzen oder so. Den mache ich wirklich einfach, wie meine Oma den schon gemacht hat. Mhm. Hauch Zucker dazu. Du kannst die Karotten reintun.
1: Ja.
0: So, Salz, Zucker und in dem Falle nehme ich ein bisschen weißen Pfeffer jetzt. Mhm. Und das lassen wir jetzt einfach so eine halbe Stunde köcheln.
1: Super. Lecker.
0: Ein bisschen. Da kann man jetzt Gemüse oder auch einen Kalbsfond nehmen.
1: Ja.
0: So, auffüllen.
1: Ja, und die Möhren geben noch mal so eine schöne Süße, ne? Also.
0: Dann mache ich noch, weil ich mittlerweile Lorbeer so liebe,
1: ja,
0: mache ich noch ein Lorbeerblatt mit dran, ja, und Wacholder.
1: Ja.
0: Kannst du noch mal 3-4 Beeren dran machen und natürlich einen Hauch Butter. So, und so wird das jetzt einfach gegart.
1: Machen wir für die Cremigkeit.
0: Ja,
1: schön.
0: Genau.
1: Sehr schön.
0: Ja, und Geschmack natürlich,
1: ja,
0: auch. Ne?
1: Ja.
0: Ich meine, mit Gewürzen wurde früher so klassisch im Ruhrpott nicht so viel gekocht.
1: Ja, das glaube ich.
0: Weil Gewürze waren immer rar und teuer. Ne?
1: Ja.
0: Da hat die Türkei natürlich einen Vorteil, weil, ja, natürlich immer viele Gewürze,
1: ja, besonders
0: über
1: in
0: euch
1: Istanbul
0: gehandelt wurden. Ne?
1: Richtig, ja.
0: Du, ja, genau,
1: bist ja quasi Teil der Seidenstraße.
0: Ja.
1: In Istanbul ist sehr, sehr viel angekommen, mhm, und hat sich dort verteilt. Und,
0: ja,
1: teuer war für die osmanische Küche, ja, also für den Sultan, ja, keine Sache.
0: Ja,
1: es wurde,
0: genau,
1: nur das Beste genommen.
0: Da wurde geklotzt.
1: Genau, richtig, nicht gekleckert.
0: Sehr schön. Du hast vorhin so toll die Zwiebel gemacht.
1: Ja.
0: Willst du die nochmal machen?
1: Sehr gerne.
0: Gut. Ich nehme noch ein bisschen Knoblauch.
1: Ja.
0: Als Kind habe ich oft immer die rohen Zwiebeln aus den Frikadellen wieder rausgepult.
1: Ja, das kann ich mir vorstellen.
0: Was eine Riesenarbeit ist. Und ich finde es auch gar nicht mal so lecker, rohe Zwiebeln an Frikadellen. Deshalb schwitze ich die auch schön mit an. So, Knoblauch hacke ich ein bisschen. So, dann brauchen wir jetzt ein bisschen Rapsöl.
1: Ja.
0: Das kannst du mal hier reingeben und dann kannst du die Zwiebeln schon mal anschwitzen.
1: So?
0: Ja. Kannst du mit dem Holzlöffel so ein bisschen anschwitzen.
1: Ja.
0: Und ganz zum Schluss gibst du den Knoblauch dazu.
1: Gerne.
0: Dass der Knoblauch zwar gegart ist, aber doch noch so eine leichte Schärfe.
1: Ja.
0: Super. Dann schneide ich mir jetzt schon mal das Kalbfleisch zurecht.
1: Mhm.
0: Ich habe jetzt keinen Profi-Wolf, sondern eher so einen Haushaltsfleischwolf.
1: Ja.
0: Da muss man die Stücke schon mal so ein bisschen feiner vorschneiden. Und das ist natürlich schon immer am schönsten, wenn man das Fleisch selber wolft, dann weiß man wenigstens, was drin ist.
1: Das stimmt allerdings.
0: Was ich hier, das kann ich mal zeigen, das Brot da.
1: Ja.
0: Da hatte ich nämlich noch so eine alte Laugenbrezel. Die kann man ganz gut nehmen. Die habe ich jetzt in Milch eingeweicht.
1: Ja.
0: Ne? Die war schon so ein bisschen hart. Und wenn du vielleicht mal so ein bisschen das ausdrücken kannst.
1: Ja, gerne.
0: Also du kannst es gerne dann in eine andere Schüssel geben.
1: Ja.
0: Oder hier direkt rein.
1: Perfekt.
0: So. Und dann, dass so ein bisschen die Milch, also dass es nicht zu flüssig wird. Weil sonst muss man wieder zu viel Paniermehl hinter an die,
1: ja,
0: Frikadellen machen. Dann jag ich nämlich jetzt schon mal das Fleisch hier durch. Der Trick ist gleich, das Brot mit durchzulassen, weil dann schiebt natürlich das Brot auch das restliche Fleisch, was noch im Fleischwurm ist, nach vorne.
1: Das,
0: weil das Fleisch ist ja das Teure an der Sache.
1: Ja, das stimmt. Das ist eine gute Idee. Da,
0: ja,
1: bin ich nie drauf gekommen. Soll ich dir gleich auch noch ein bisschen Petersilie schneiden?
0: Och, das wäre super.
1: Ja, guck mal, dann gebe ich dir das schon mal.
0: So, jetzt kommt das Brot mit durch.
1: Dann hole ich mal ein bisschen Petersilie.
0: Ja. So, das war's schon.
1: Wunderbar. Möchtest du die Stängel von der Petersilie mit reinhaben? Bei uns
0: gerne
1: wird die mitbenutzt.
0: Ich mache die mittlerweile auch immer mit rein.
1: Ja.
0: Ich werde jetzt mal hier meine Frikadellenmasse ansetzen.
1: Sehr schön.
0: Und zwar mache ich jetzt hier einfach ein bisschen Salz rein. So, dann mache ich Pfeffer mit rein. Und dieses eingeweichte Brot, das finde ich immer, gibt der Frikadelle so eine schöne Konsistenz.
1: Ja.
0: Ich gebe klassisch Tomatenmark dran, aber nicht zu viel. Weil sonst wird mir das Fleisch zu rot. Wir wollen ja letztendlich eine Kalbsfrikadelle machen.
1: Richtig.
0: Bisschen scharfen Düsseldorfer Senf, ne? Ja, extra für dich. So, dann kannst du mir mal das Ei geben.
1: Ja.
0: Und ein bisschen Paniermehl.
1: Ja. Ich mache jetzt auch die, den Knoblauch auch mit,
0: ja,
1: rein. Das ist jetzt so ein bisschen Farbe zu bekommen.
0: Mhm. So, ein bisschen Paniermehl mache ich noch drauf, zur Bindung einfach. Und dann gehe ich da jetzt mal mit den Händen rein, geht das schön durch. Du kannst mir gleich zwischendurch noch mal die Petersilie reinwerfen.
1: Sehr gerne. So, habe ich schön fein.
0: Ja.
1: Die Stängel noch ein bisschen feiner als die Blätter,
0: mhm,
1: dann stört es auch nicht. Und so.
0: In Bayern heißen die ja Fleischpflanzer.
1: Ja.
0: Ne? Die Berliner sagen, glaube ich, Bulette und,
1: ja,
0: wir sagen Frikadelle eigentlich.
1: Ja, und,
0: ne,
1: wir sagen Köfte.
0: Stimmt, Köfte.
1: Ja. So, hat so ein bisschen, mhm, Farbe bekommen.
0: Ja.
1: Schön süß,
0: schön
1: bestimmt.

0: Gehen wir jetzt unter.
1: Und dann.
0: So. Ja. Schön ja, die ganzen Aromen jetzt von der Zwiebel und vom Knoblauch noch mit drin. Wenn du magst, kannst du schon mal ein bisschen Rapsöl in die Pfanne geben.
1: Ja.
0: Ich habe mir jetzt hier so ein bisschen Wasser hergerichtet. So, und die Hände mache ich wie beim Knödel machen, so ein bisschen nass.
1: Ja.
0: So, dann forme ich jetzt schöne Buletten und das werden doch einige. Da werden sich nachher alle vom Team natürlich auch freuen.
1: Das glaube ich. Unsere türkischen Köfte werden auch flacher zubereitet und kleiner und dann müssen die eben nicht so lange durchgaren.
0: Nicht so viel Zeit, ne?
1: Ja, das ist dann schön schnell und knusprig.
0: Ja. Also ich mag es halt immer gerne, wenn die lange brauchen, weil ich finde immer dieses Röstaroma außenrum, das entsteht erst, wenn die wirklich lange in der Pfanne bleiben.
1: Das stimmt.
0: Dabei muss man natürlich, das ist immer die große Kunst, ein bisschen aufpassen, dass sie natürlich nicht verbrennen. Also man muss die Pfannentemperatur immer mal so ein bisschen regulieren.
1: Ja.
0: Und das also eine gute Frikadelle, die braucht für mich von jeder Seite mindestens 8 Minuten.
1: Ja. Wundervoll.
0: Sehr schön.
1: Toll.
0: So, ich räume mal ein bisschen auf.
1: Ja.
0: Wir haben ja jetzt etwas Zeit noch. Sollen wir noch mal ein Schlückchen Rotwein trinken?
1: Sehr gerne. Ich hole schon mal die Gläser.
0: Ja. Die ich zuerst reingelegt habe, die werde ich mir jetzt mal angucken. Oh, die hat schon eine schöne Farbe hier. Sehr schön. Da gucke ich noch mal. Ja, die kann man auch schon drehen.
1: Fantastisch aus, toll.
0: Ja, ist gut, ne?
1: Ja.
0: So, die anderen können noch.
1: Genau, guck mal.
0: So.
1: Ist dein Glas?
0: Ja, ich freue mich gleich auf die Frikadellen natürlich. Das ist immer so ein Highlight für mich.
1: Ja.
0: Gut, ich drehe gleich mal die Frikadellen.
1: Ja.
0: Vielleicht magst du dir das schon mal hier hinsetzen.
1: Sehr gerne.
0: Ich gebe dir mal einen Stampfer.
1: Ja.
0: Also ich will jetzt kein Püree, so ein bisschen Struktur soll noch drin sein.
1: Ja, gerne.
0: Aber ich das mal so grob durchstampfen.
1: Das Lorbeerblatt nehme ich schon mal raus.
0: Genau, genau.
1: Ich mag das auch, wenn es noch so ein bisschen...
0: Ja. Und ich hacke in der Zeit noch mal ein bisschen frischen Majoran hier.
1: Ja.
0: So, noch mal ein bisschen frischen Majoran gleich dran. Wie wichtig sind frische Kräuter in der türkischen Küche?
1: Sehr viel. Also gerade Petersilie wird wirklich wahnsinnig oft verwendet.
0: Ja.
1: Es gibt sogar im Türkischen einen Ausspruch, sei keine Petersilie. Das heißt so viel wie, misch dich nicht überall ein. Es wird wirklich überall Petersilie dazu gegeben. Und daher dieser Spruch.
0: Sei keine Petersilie. Ich verfeine das jetzt noch ein bisschen auf die deutsche Art.
1: Ja.
0: Wobei Butter wird in der Türkei auch verwendet.
1: Ja,
0: ne?
1: Sehr viel sogar, genau.
0: Guck mal, was ich jetzt hier mache, das nennt man Napieren. Das heißt, ich hole noch mal dieses leckere Pfannenfett so ein bisschen hoch jetzt und übergieße die noch mal.
1: Ach,
0: jetzt
1: super.
0: Ah, herrlich.
1: Fantastisch aus.
0: So, dann glänzen die auch so schön. Ja, wenn du magst, kannst du Teller holen. Dann kannst du entscheiden, welche Teller wir nehmen.
1: Ja.
0: So. Hol auf jeden Fall 2 Frikadellen schon mal raus hier.
1: Ich habe uns hier 2 flache Teller mitgebracht.
0: Perfekt. Drüber. Kannst du mir einen hier hinsetzen?
1: Natürlich.
0: So, ich gebe dir mal eben eine Frikadelle. So, hier. Guck mal, ich habe dir sogar die größere gegeben.
1: Danke.
0: So, warte, dann machen wir einen schönen Schlag von dem Eintopf drauf. So. Und dann sind wir nämlich gleich schon essensbereit hier. Ja?
1: Toll.
0: Da brauchen wir gar nicht viel jetzt dekorieren. Das ist einfach jetzt ein typisches, so ein Wochentags-Mittagessen.
1: Super.
0: Ja?
1: Toll. Du hast recht, dieses karamellige, knusprige Außen ist wirklich fantastisch.
0: Ein ganz leichter Knoblauchgeschmack, aber wirklich nur ganz leicht, nichts Scharfes.
1: Ja. Wundervoll.
0: Ja, jetzt haben wir lecker gegessen und jetzt kommt das Fusionsgericht. Das heißt, wir suchen uns jetzt 6 Zutaten aus und machen noch ein drittes Gericht Deutschland-Türkei.
1: Gerne.
0: Ich würde gerne was Süßes wieder mal machen, weil wir haben jetzt echt deftig gegessen.
1: Ja.
0: Und ich sehe heute mal in der Tat auch noch ein paar Früchte da.
1: Ja.
0: Das sehe ich jetzt mit den Mandeln schon so als 4 Zutaten eigentlich.
1: Ja.
0: Ja. So, dann haben wir noch den Granatapfelsirup.
1: Ich leg mal hier hin.
0: Ja. Da könnte man was Süßes draus machen.
1: Auf jeden Fall. Ich habe auch noch ein bisschen Yufka-Teig im Kühlschrank.
0: Ach, wusste ich
1: so
0: gar nicht.
1: Jede türkische Hausfrau hat sowas eigentlich immer dabei.
0: Ach, toll.
1: Vielleicht können wir da was machen. Hast du noch
0: so eine Art Strudel oder sowas?
1: Ja, genau.
0: Ja,
2: Ja? Apfel haben wir auch noch, ja.
1: Ja, super.
0: Dann gehört ja auch noch geschlagene Sahne dazu, oder?
1: Ja, das ist eine gute Idee.
0: Ja, das ist dann wieder die NRW-Variante dann.
1: Super,
0: ja,
1: finde ich toll.
0: Machen wir. Dann holst du den Teig und Sahne. Und ich packe mal mal hier ein paar Sachen, verteile ich schon mal. So, Butter ist ja basic, brauchen wir auch. Soll ich schon mal Fett aufsetzen? Sollen wir das frittieren? Oder?
1: Sehr gerne, ja.
0: Dann setze ich schon mal einen kleinen Topf auf mit Öl. Da nehmen wir jetzt aber kein Olivenöl, oder? Da nehmen wir normales Rapsöl.
1: So. So, guck mal.
0: Gibst du mir noch mal ein bisschen Zucker für die Sahne rüber?
1: Ja, natürlich.
0: Ja, so. Da schlage ich jetzt mal hier die Sahne, dann stellen wir die noch mal in den Kühlschrank. Gut, und die Pflaumen einfach schneiden.
1: Genau.
0: So, Sahne haben wir. Ich stelle die mal gleich in den Kühlschrank.
1: Ja.
0: So, die Nüsse und Mandeln hacke ich auch noch ein bisschen. Und jetzt kannst du den Teig öffnen.
1: Genau.
0: Da muss man aufpassen, der trocknet schnell aus. Ne?
1: Der trocknet unheimlich schnell aus. Also wir haben, das sind sehr, sehr dünne Teigblätter. Und daher sollte man die kurz vor dem Verarbeiten erst öffnen.
0: Woraus besteht der Teig?
1: Eigentlich nur aus Mehl, Wasser und ein bisschen Salz ist da noch für den Geschmack mit drin, sonst nichts.
0: Also eigentlich ein klassischer Strudelteig.
1: Ja, und das Gute ist, man kann das in die herzhafte sowie in die süße Richtung ziehen. Ja. Ist wirklich fantastisch. Also wirklich hauchdünne Blätter.
0: Wir haben ja unsere Trockenfrüchte, wir haben Nüsse, Mandeln.
1: Ja.
0: Sollen wir vielleicht noch, wir haben da noch Paniermehl über.
1: Ja.
0: So ein bisschen Schmelze noch machen, also braune Butter. Und zwar nehme ich jetzt eine Pfanne, wo ich aber auch die Nüsse erstmal drin anröste, weil du weißt ja, Nüsse und Mandeln geröstet, haben wir ja vorhin auch gemacht, schmeckt immer besser. Dann kommt Butter rein und dann Paniermehl.
1: Ja, so. Paniermehl habe ich hier.
0: Ja, so die röste ich ein bisschen. Und wie willst du genau füllen, also mit den Trockenfrüchten und den Bröseln dann?
1: Genau, und vielleicht ein bisschen Apfel, wenn wir noch
0: Ja, gerne. Soll ich dir den holen?
1: Ja, gerne.
0: Ja? Guck mal, ich habe hier zwei Äpfel, welchen willst du lieber?
1: Den normalen. Den Granatapfel wäre zwar auch schön, aber ich glaube, ein normaler Apfel ist ganz gut. Dann entkerne ich den mal eben. Mhm. Ich lasse einfach auch die Schale von dem Apfel dran.
0: Ich gebe schon mal ein bisschen Butter jetzt in die Nüsse.
1: Wenn man das schön klein schneidet, braucht man das auch nur kurz schwenken.
0: Ja.
1: Und dann ist das auch schon fast fertig.
0: So, die Butter, da karamellisieren wir jetzt schön die Molke.
1: Ja.
0: Und dann haben wir da gleich eine tolle braune Butter.
1: So, soll ich den Apfel auch dazu geben?
0: Kannst du gerne machen. Ich habe jetzt Paniermehl in die karamellisierte Butter mit reingemacht.
1: Wunderbar.
0: Wahrscheinlich erfinden wir jetzt schon wieder was ganz Neues jetzt hier.
1: Ich bin gespannt.
0: Ja. So, schön die Äpfel verteilen.
1: Toll.
0: Ich gebe jetzt einfach noch die Trockenfrüchte mit rein.
1: Ja.
0: Dann können die auch schon mal wieder so ein bisschen warm anziehen.
1: Ja.
0: Und du machst noch Honig mit dran.
1: Super Idee, guck mal.
0: Super.
1: Och, ein Teelöffel wird da wahrscheinlich schon reichen.
0: Ja.
1: Ne? So ein bisschen.
0: Ja, nicht zu süß. Ne? Das ist ja,
1: genau. Und die Trockenfrüchte haben ja schon viel.
0: Ja. So, das Fett haben wir gleich auch schon heiß hier.
1: Ja.
0: Dann kannst du jetzt strudeln, sagt man.
1: Richtig.
0: Ne? Ja.
1: Ich nehme einfach mal so einen Esslöffel, nicht zu viel, weil dann neigen sie auch dazu, schnell aufzuplatzen.
0: Ja.
1: Also ein Esslöffel wird wahrscheinlich reichen, vielleicht ein bisschen mehr.
0: Ich guck mal, dass ich ein bisschen Wasser zum Verschließen hier.
1: Und dann so zwei Finger breit von allen Seiten entfernt, dann so großzügig einmal umschlagen, wieder ein bisschen zurückziehen, dass die Füllung ein bisschen fest wird. Rechts und links einschlagen.
0: Ja.
1: Und dann kann man das so aufrollen, ganz einfach.
0: Und dann frittiere ich die.
1: Genau, ich lasse so ein bisschen die Spitze mal so ganz leicht ins Wasser.
0: Schön andrücken,
1: und dann,
0: ne?
1: Genau, hält das hier auch. Ja, muss sofort anfangen sprudeln.
0: Ja, genau.
1: Genau.
0: Und das muss halt schön dicht verschlossen sein.
1: Genau.
0: A, dringt sonst Fett an die schöne Füllung.
1: Richtig.
0: Davor mehr nicht.
1: Genau.
0: Und es spritzt dann auch. Ne? So, 30 Sekunden sagst du so.
1: Ne? Im Idealfall.
0: 10 Sekunden?
1: Ganz kurz.
0: Okay.
1: Dann wird es nicht so fettig.
0: Ja. Wobei das Fett ja eben nicht an die Füllung kommen kann, weil du die ja gut verschließt.
1: Genau. Und wie gesagt, falls man mal einen Teig haben sollte, der ein bisschen trocken ist, ist überhaupt nicht schlimm. Dann kann man es auch komplett mit ein bisschen Wasser pinseln
0: wieder
1: und dann
0: feucht
1: passt das.
0: Ja. Okay. So, guck mal, das sieht doch schön aus, oder?
1: Super, sehr schön. Toll. So. Mein Mann macht manchmal auch so Restebürdeck, je nachdem, was er gerade in der Küche findet. Dafür sind diese Jufka-Teigblätter wirklich prädestiniert.
0: Wenn ihr pikanten Börek macht, dann füllt ihr also alles da rein. Ne?
1: Ja, also
0: Gemüse,
1: man kann
0: alles.
1: Spinat, Käse nehmen oder Kartoffeln vom Vortag sind perfekt geeignet mit ein bisschen Käse vielleicht.
0: Und esst ihr noch einen Dip dazu dann?
1: Ja, kann man machen. Also
0: sowas wie Tzatziki so ähnlich?
1: Ja, kann man machen. Das schmeckt sehr gut. Also wenn sie zum Beispiel mit Hackfleisch gefüllt sind und ein bisschen Bahadat-Gewürz, ein paar Pinienkerne vielleicht fantastisch. Also, okay. Dann kann man auch so ein Tzatziki sehr gut dazu essen. Djedjika heißt das bei uns.
0: Mhm. Ich mache die übrigens jetzt immer einzeln rein, nacheinander, damit das Fett nicht zu kalt wird. Und was ich auch mache, dann muss ich die nicht ständig drehen. Ich gehe mit dem Löffel rein und schwinge immer so ein bisschen das heiße Fett wieder drüber, dass die schön gleichmäßig werden. Dabei natürlich darauf achten, das Fett hat 180 Grad, also da kann man sich schon mal schöne Verbrennungen holen.
1: Absolut.
0: So. Und gefallen dir die?
1: Super, sieht toll aus. Also, ich freue mich drauf.
0: Das war echt eine gute Idee von dir mit dem Teig, dass du mir den noch mitbringst. Also die gehen jetzt, wenn das Fett einmal richtig heiß ist.
1: Dann geht's schnell, ne?
0: Aber dann geht das hier wirklich.
1: Sollte man dann auch recht zügig essen. Ja. Solange die noch schön knusprig sind, schmecken sie am besten.
0: Ja. Dann können wir schon anrichten. Ne? Willst du die Sahne gleich holen? Dann
1: sehr gerne.
0: Können wir schon schön ein Stück Sahne. Dann wollten wir in die Sahne noch Granatapfelsirup laufen lassen.
1: Ja. So.
0: Gut, dann richte ich mal die Sahne an. Mhm. Dann machen wir jetzt mal wirklich die Mitte so richtig schönen Klecks hier. Dann lässt du so ein bisschen so wie marmoriert den Saft hereinlaufen. Minze haben wir noch. Und jetzt suche ich mal die schönsten hier raus. So, du sagst, das muss man warm essen.
1: Ja.
0: Ab zum Tisch jetzt.
1: Sehr schön.
0: Guten Appetit.
1: Danke.
0: Es war echt schön mit dir zu kochen. Wirklich toll. So, jetzt gucke ich mal. Die müssen ja innen auch warm sein, weil die Füllung haben wir ja warm sozusagen da reingemacht.
1: Richtig. Bin ganz gespannt.
0: Ja. Super.
1: Mhm. Mm. Die Trockenfrüchte geben dem Ganzen auch noch eine wunderschöne Textur.
0: Also total.
1: Ganz toll.
0: Ja. Dieses Krosse, dann was Cremiges da drin und natürlich die fluffige Sahne.
1: Ja. Mm. Sehr schön.
0: Ja, wir genießen noch ein bisschen. Danke für deine türkischen Einflüsse heute. War echt schön, mit dir zu kommen.
1: Danke dir.
0: Ja, und weiterhin euch natürlich auch alles Gute für euer Portal.
1: Vielen Dank.
0: Liebe Zuschauer, das war's mit Einfach und Köstlich Heimatküche. Und ich wünsche Ihnen erstmal viel Spaß beim Nachkochen. Die Rezepte gibt es wie immer unter einfachundköstlich.wdr.de. Machen Sie es gut. Bis bald. Tschüss.

0: So muss es sein.
1: 1A.
2: Ja, so muss es riechen jetzt. Klasse.
3: Richtig schön cremig, schmelzig, würzig.
4: Und schön geröstet.
3: Ja. Hallo und herzlich willkommen zur Meisterküche. Heute schnappen wir uns die Kartoffel. Unsere WDR-Profis Björn Freitag und Zora Klipp haben leckere Rezepte. Und ich bin ganz tief ins WDR-Archiv gestiegen und habe was Besonderes von unseren Kultköchen Martina und Moritz aus den 90ern herausgefunden. Außerdem freue ich mich auf meinen Studiogast. Spitzenkoch Jasper Zislo ist da. Und er hat ein Dreierlei von der Kartoffel vorbereitet. Jetzt aber erstmal in aller Kürze die Rezepte der heutigen Sendung. Bei Zora Klipp gibt es heute Kartoffelrolle mit Mangold-Ricotta-Füllung. Björn Freitag macht eine Kartoffelsteckrüben-Boulette mit Rahmwirsing. Und bei Martina und Moritz gibt es Kabeljau in Kartoffelhülle mit Schnittlauchsalat. Jasper, das erste Mal bei uns in der Meisterküche. Schön, dass du da bist und dass du dir die Zeit nimmst.
4: Ja, vielen, vielen Dank, dass ich hier sein kann. Ja. Mir wurde ja gesagt, dass du eine leidenschaftliche Köchin bist. Deswegen freue ich mich einfach, dass wir zusammen auch ein bisschen kochen. Deswegen, wir haben ein paar Komponenten und wir müssen beide echt Hand anlegen. Wir machen dreierlei von der Kartoffel, aber wir nehmen wirklich einfach nur unsere wunderschöne deutsche regionale Kartoffel und verarbeiten sie komplett in so einem richtig, richtig schicken Gericht, was aber jeder nachkochen kann. Du bist schon fertig, das reicht schon vollkommen für uns zwei. Die können wir jetzt einfach in den Ofen geben, auf dem Backpapier, bisschen Öl, bisschen Salz dazu. Und dann rösten wir das Ganze
3: vor. Mach ich. Und was mache ich dann als nächstes? Nee, das mache ich jetzt erstmal.
4: Ja. Danke.
3: So, dann verteile ich die mal hier drauf.
4: Bisschen Öl, jetzt geben wir ein bisschen Salz drüber.
3: Ja.
4: Einfach noch einmal so richtig schön, dass das Öl überall rankommt. Und jetzt werden das quasi wie so Kartoffelchips und dann kannst du es einfach in den Ofen geben. Circa bei 200 Grad haben wir es jetzt so 10, 12 Minuten. Wir gucken einfach mal, wann sie schön goldbraun geröstet sind.
3: Und, so, und ich mache jetzt hier die Kartoffeln fürs Püree. Dann lass uns die mal grob würfeln. Und ich sag dir ganz ehrlich, beim Kartoffelstampf oder Püree, da scheiden sich ja die Geister, ne? Also das ist schon, da muss man schon gut können, damit du mich davon überzeugst, dass das richtig lecker ist.
4: Oh, der Druck ist da, ich merke schon. Ich starte direkt mal mit unserem Sud. Hier mein Röstgemüse, Daudensellerie, Karotten, Champignons, weil gibt immer tollen Geschmack. Ich schneide jetzt noch ein bisschen Zwiebel hier nebenbei. Die Zwiebel in jedem Form, ganz, ganz wichtig, einfach Geschmack pur.
3: So, das reicht, ne?
4: Ja, das kann man perfekt da so einmal reinschieben.
3: Ups, Achtung.
4: Ja.
3: Heiß, heiß, heiß. Danke.
4: Und auch die letzte rein.
3: So, Kartoffeln sind im Topf.
4: Genau, kochen wir 15 Minuten, bis sie weich sind. Und jetzt können wir schön hier zusammen unseren Sud ansetzen.
3: Ja.
4: Alles
3: rein. Ich finde, das sieht immer so schön aus. Ne?
4: Das sieht auch einfach nur appetitlich aus. Jetzt rösten wir das Ganze an.
3: Lass uns noch ein ganz bisschen anrösten.
4: Genau.
3: Ich möchte noch kurz
4: wichtig,
3: die Röstaromen sehen.
4: Und immer Salz dazu beim Rösten. Das darf man nicht unterschätzen, weil das Salz entzieht ja dem Gemüse jetzt in dem Fall dann auch wieder ein bisschen Wasser und das karamellisiert und gibt dann auch wieder Geschmack.
3: Mhm.
4: Ja, jetzt nehme ich hier aber so einen Knoblauch, zack, gesmashed, wir passieren ja eh alles. Lorbeer, für mich immer Pflicht, also jeder Fond darf immer so schön rund nach Lorbeer schmecken. Dann haben wir hier drin Wacholder, Senfsaat, weißen Pfeffer geben wir dazu und das ist Martis, das ist die Muskatblüte.
3: Ah.
4: Und wir arbeiten ja mit der Kartoffel.
3: Ja.
4: Und Kartoffel und Muskatnuss ist ja einfach ein Perfect Match.
3: Das.
4: Und wenn du dran riechst, das ist ein bisschen milder, als jetzt, wenn ich hier Muskatnuss direkt reinreiben würde.
3: Wo kriege ich denn das?
4: Im gut sortierten
3: Gewürzladen.
4: Gewürzladen,
3: okay.
4: Ja. Genau, und das geben wir alles dazu, weil Gewürze müssen auch immer mitschwitzen. Das kennt man ja auch, anrösten, mitschwitzen. Und jetzt kommt noch mal eine kleine Geheimwaffe, Weißwein kommt jetzt dazu.
3: Aha, okay.
4: Weil den lassen wir jetzt einreduzieren. Also wir löschen jetzt einfach einmal ab, zack. Und kann auch ordentlich Weißwein sein. Den lassen wir jetzt nämlich einreduzieren. Es gibt so eine ganz, ganz tolle, schöne, runde Säure, ohne dass sie so aggressiv ist. Ja.
3: So, das brutschelt jetzt vor sich hin und reduziert ein.
4: Jawohl.
3: Das hier, das sind die Kartoffeln, die kochen
4: die
3: vor
4: kochen,
3: sich hin.
4: Ja.
3: Und ich guck mal eben hier. Ja, das sieht auch gut aus. Das ist auch schon schön am Brutzeln. Ich glaube, man kann ein bisschen weniger Temperatur geben, würde ich mal sagen. Das heißt, das braucht jetzt alles noch ein bisschen. wie praktisch, dass wir unsere Köchin Zora Klipp haben. Gemeinsam mit Theresa Klippschild, Konditormeisterin, steht sie jetzt am Herd. Die machen natürlich auch was mit der Kartoffel. Und zwar eine Kartoffelrolle mit Mangold. Ich bin besonders gespannt darauf, wie denn diese Kartoffelrolle überhaupt gerollt wird. Ja, legt mal los.
0: Wir machen jetzt einen Kartoffelteig, also im Grunde auch das, was man für Gnocchi oder Schupfnudeln oder sowas verwendet. Aber wir machen den Teig so ein ganz bisschen fester, dass man ihn ausrollen kann. Und dann wird der gefüllt mit Ricotta und Mangold. Und du darfst jetzt gerne mal anfangen, diese bereits gekochten Kartoffeln zu pressen, dass wir gleich die Grundlage für unseren Teig haben. Und ich rühre uns mal eine Ricotta-Creme an. Ich habe jetzt hier ganz einfachen Ricotta-Käse, also einen italienischen Frischkäse. Der kommt jetzt hier in meine Schüssel.
1: Hast du hier bestimmte Kartoffeln genommen?
0: Vorwiegend festkochend.
1: Okay.
0: Funktioniert für das Rezept einfach am besten. Aber das ist ja meistens bei Kartoffelrezepten immer mit angegeben. Und das hat auch seine Berechtigung.
1: Also definitiv.
0: Mit mehlig kochenden Kartoffeln kannst du keine Bratkartoffeln machen.
1: Genau.
0: Und aus festkochenden kannst du kein Kartoffelpüree herstellen. Also da sollte man sich schon dran halten.
1: Ja.
0: So, ich gebe jetzt hier ein bisschen Muskat dazu. Muskat und Kartoffel geht ja auch Hand in Hand.
1: Immer.
0: Kommt auch gleich noch da in die Masse rein. So, was ist denn dein Lieblingsgericht mit Kartoffeln?
5: Ich muss nicht lange überlegen. Es ist auf jeden Fall frittiert und in Streifenform. Ich mag Fritten schon richtig gerne.
0: Ja, ne?
5: Ja.
0: Hast du mir fast gedacht? Ein bisschen kennen wir uns ja jetzt.
5: Ja, also nach so einem langen Tag, ich kann die nicht jeden Abend essen. Also das wäre jetzt auch zu viel. Aber so Pommes Mayo Ketchup, Pommes Schranke. Schon richtig gut.
0: Und bist du Typ Ketchup und Mayo vermengen oder on the side?
5: Nee, einzeln. Und am liebsten so den warmen Ketchup von der Currywurst. Also nur den Ketchup, aber diesen warmen Gewürzketchup. Ja. Und dann noch diese gute Mayo aus dem Eimer mit dem Pump.
0: Das ist aber wirklich einfach die leckerste Mayo, finde ich. Ne? Ich habe jetzt tatsächlich die Kartoffeln mit Schale gekocht. Und genau, kannst du schon mal vermengen. Das heißt, da ist jetzt noch nicht so viel Salz dran. Wenn man die Kartoffeln vorher schält, wenn es ein bisschen schneller gehen soll und die klein schneidet, dann auf jeden Fall in reichlich Salzwasser kochen, damit sie schon mal eine gute Grundsubstanz sozusagen mitbringen. So, jetzt habe ich hier noch Grieß. Das saugt das Ganze wieder so ein bisschen auf. Und Kartoffelstärke, weil ich habe ja eingangs schon gesagt, wir machen jetzt hier einen etwas festeren Teig.
5: Ich bin ganz begeistert von der Konsistenz.
0: Das ist geil, ne?
5: An, ja.
0: Geh mal rauf auf das Backpapier. So, die Kartoffelmasse kommt jetzt hier zwischen. Dann kann man es so ein bisschen besser ausrollen, weil das ist schon recht klebrig. Mhm. Das geht man einfach daher und rollt sich hier so eine schöne Platte aus. So, jetzt gucken wir mal.
5: Boah.
0: Das sieht super aus.
5: Sieht sehr super aus.
0: So. Und jetzt nehmen wir uns unsere Ricotta-Creme und das wird jetzt quasi einfach hier auf den Teig gestrichen. So. Et voilà. Und jetzt haben wir hier Mangold. Und den habe ich jetzt blanchiert, also kurz in kochendem Wasser einmal gegart, dass er so ein bisschen zusammenfällt. Und jetzt können wir den hier drauf verteilen. Und jetzt haben wir hier noch geröstete Mandelsplitter. So hat man innen drin noch so einen leichten Crunch, das finde ich immer ganz gut. So, und jetzt gebe ich hier noch ein ganz bisschen Meersalz obendrauf und ein bisschen Pfeffer. Jetzt kommt die größte Herausforderung an diesem sonst sehr einfachen Rezept, weil jetzt muss man sie so ein ganz bisschen unten vom Backpapier lösen und dann werden wir sie aufrollen. Das Einrollen ist ein bisschen tricky, weil der Teig halt doch eher ein feuchterer Teig ist. Also das ist jetzt nicht so wie so ein Mürbeteig. Und deswegen braucht man da so ein bisschen Fingerspitzengefühl. Aber wenn man das auf dem Backpapier macht, dann hat man da schon mal eine Rollhilfe. Und man kann das Backpapier direkt auf dem Backblech einrollen sozusagen. Dann hat man die Rolle auch gleich auf dem Blech drauf und muss es dann nicht noch irgendwie rüberhieven und läuft Gefahr, dass es kaputt geht.

0: Geschafft.
1: Geschafft. Auf geht's.
0: Oh. Boah, wie die duftet.
1: Das ist schon fast wie so ein Kartoffelbraten.
0: Ja. Ne?

0: Vorsicht, heiß.
1: Boah.
0: Ja?
1: Mhm. Kann ich gar nicht beschreiben. So lecker.
0: Ja?
1: Mhm. Oh. So, das sah ja schon mal richtig lecker aus, so eine gefüllte Kartoffelrolle. Was würdest du denn da reinpacken?
2: Boah, Kartoffel ist ja für mich auch immer so ein bisschen deftiger, darf es auch mal sein. Also vielleicht so Elsässer Art, Speck, Zwiebeln, finde ich auch ganz
1: ja,
2: cool.
1: Vielleicht auch ein bisschen Kraut oder so, oh, ne? Das wäre auch
2: das wär gut,
1: ne?
2: Ach, machen wir nächstes Mal.
1: Oder wir haben schon wieder Ideen, aber ja, wenn man hier mal reinguckt, die ja, der ganze Weißwein ist verkocht, da ist noch
2: das
1: so
2: ist es.
1: Ein bisschen
2: das
1: ist da. Und der nächste Schritt ist dann aber, da muss wieder Flüssigkeit zu, oder?
2: Da muss jetzt Flüssigkeit zu und zwar geben wir einfach eine Gemüsebrühe dazu. Man könnte jetzt auch Wasser nehmen, weil theoretisch kochen wir uns ja unsere eigene Gemüsebrühe. Und die muss auf jeden Fall in jedem Fall kalt sein.
1: Mhm.
2: Und zwar gebe ich jetzt die kalte Brühe dazu. Und dann kannst du unsere wunderbar gerösteten Schalen einmal holen, bitte.
1: Jo. Ah ja, guck's dir an.
2: Ja, top. Genau so sollen sie sein.
1: Das sieht doch nach einem Plan aus hier.
2: So, dann, ja, diese Schalen haben jetzt wirklich ein wunderbares Kartoffelaroma. Riecht wie so richtig schöne, natürliche Kartoffelchips. Kann man natürlich auch essen. Genau, und jetzt kommt die ganze Magie. Diese Kartoffelchips geben wir jetzt in unsere Brühe.
1: Mhm.
2: Jetzt kannst du dir das so ein bisschen vorstellen wie so ein Tee. Jetzt gebe ich das einfach nur auf kleiner Hitze. Das soll nur einmal aufstoßen. Wir haben ja noch hier von unserem wunderbaren Staudensellerie ein bisschen was übrig. Da nehmen wir einfach ein bisschen Grün. Dass es auch hier einfach schön was hermacht.
1: Also ich hab hier schon wieder diese Mandoline liegen.
2: Also Vorsicht, sehr
1: Vorsicht,
2: scharf.
1: Vorsicht, ist scharf. Und was soll ich damit machen und was wird dann da draus?
2: Genau, wir machen Kartoffelchips. Mhm. Wir sagen das zu Julian, also ganz fein geschnitten. Einmal der Länge nach aufhobeln.
1: Mhm.
2: Und pass bitte auf deine Finger drauf auf.

0: Aber das sieht doch super aus, wie du schneidest. Ja. Top. Die wollen wir jetzt in kaltes Wasser geben.
1: Ja.
0: Haben wir hier ein kaltes Wasser. Und zwar waschen wir die Stärke aus. Wenn wir die jetzt ausfrittieren würden, was wir ja machen wollen, dann kleben die einfach so aneinander.
1: Heißt, das dauert jetzt noch ein bisschen. Du kannst das gerne mal auswaschen.
0: Ja.
1: Und wir gucken uns in der Zeit an, was unser Spitzenkoch Björn Freitag denn zum Thema Kartoffeln zu sagen hat. Das mag der natürlich gerne, kommt aus dem Ruhrgebiet. Da werden unheimlich gerne Erdäpfel, also Kartoffeln, gegessen. Und diesmal kombiniert er die mit Steckrüben. Eine echte Kindheitserinnerung. Und er kocht gemeinsam mit Felicitas Thien. Sie ist eine sehr erfolgreiche Food- und Reisebloggerin. Als leidenschaftliche Köchin veröffentlicht sie ihre leckeren Rezepte auch bei Instagram. Heute unterstützt sie Björn beim Kochen seiner Kartoffel-Steckrüben-Buletten mit Rahmwirsing. Lecker. Was mache ich jetzt mit den Kartoffeln?
2: Ja, pass auf, ich gebe dir eine Schüssel und da presst du die alle mal schön rein.
1: Oh, das mache ich gern.
2: Ja, und ich gebe nämlich schon mal meine Zwiebeln hier in den Topf rein. So, dazu ein bisschen Butterschmalz.
1: Oh, Butterschmalz.
2: Oh, heute mal Butterschmalz, ne? Geht das?
1: Ja, ja.
2: Ja, dann machen wir nämlich hier, das ist jetzt nämlich schön, diese gegarte Steckrübe.
1: Ha, ich koste mal, ob die bitter ist oder nicht.
2: Ich finde, die schmecken so gar nicht mal so gut. Aber ich finde, wenn die gewürzt sind, ja, aber diese Bitterkeit, merkst du die? Ein bisschen leichter, ne? Und ich mag ja eigentlich nichts, was bitter ist.
1: Ach so.
2: Aber wenn du die mit Senf und Honig glasierst, finde ich, schmecken die sensationell. Dann würde ich dafür jede Kartoffel stehen lassen.
1: Kartoffeln sind gepresst?
2: Ja, ja, wenn du gerade dabei bist, da reicht die Hälfte.
1: Das geht dazu, ja?
2: Genau.
1: Und sag mal, die Steckrübe hast du wie gekocht? Einfach in Wasser?
2: Die habe ich einfach in Wasser gekocht. Mit fast schon gesch... Geht?
1: Wow.
2: Geht?
1: Na, die wehrt sich noch.
2: Ja.
1: Aber ich bin stark als Steckrübe.
2: Sonst willst du rühren, dann drücke ich die durch. Komm, komm, rühr du da. Ich drück die durch jetzt.
1: Ich weiß nicht, ob du gewinnst oder die Presse oder die Steckrübe.
2: Oh, oh, oh. Wie sieht das bei dir aus, so mit Sport oder mal ab und zu fasten oder so? Machst du das?
1: ich wünschte.
2: Ja?
1: Wenn ich nur annähernd so gerne joggen würde wie kochen, dann wäre mein Leben so viel einfacher.
2: So, Fili, ich mache jetzt hier diese Kartoffelmasse. Mhm. Ich mache das auch mit den Händen. Also ich mache Senf mit rein.
1: Mmh, mache ich auch immer
2: mal
1: in die Buletten.
2: Ja, ach, muss rein, ne? Kannst du mal Salz reinmachen?
1: Zwiebeln dazu?
2: Ja, Zwiebeln mit rein. Mach zwei Eier dazu. So. Dann natürlich ein bisschen Paniermehl. Ja, pass auf, ich habe mir jetzt überlegt, dass du so ein bisschen nur die Spitzen vom Rosmarin so ein bisschen hackst.
1: Das Zarte.
2: Ja, ich mag nämlich nicht, weißt du, wenn da so riesen Nadeln drin sind oder so. Da mache ich schon mal ein bisschen Paniermehl mit drauf. So. Einen guten Schuss Essig mache ich mit rein.
1: Ah. Wie gebratener Kartoffelsalat.
2: So ungefähr. Dann braten wir die einfach gleich schön kross im Butterschmalz.
1: Ja, bitte. Ich wollte gerade sagen, mit der beschichteten Pfanne spart man ein bisschen Fett, aber...
2: Nee, nee, heute machen wir es jetzt extrem lecker, ne? Aber du hast schon recht, dann die anderen 6 Tage höchstens mal ein bisschen Rapsöl. Jetzt kannst du noch den Rosmarin hier versenken.
1: Okay. So. Warte, ich hab noch ein bisschen was.
2: Wenn ich gleich die Buletten mache, könntest du vielleicht schon mal ein bisschen Wirsing fein schneiden.
1: Sehr gerne.
2: Sag mal, so eine Grundsatzfrage jetzt. Frikadellen bei euch zu Hause früher immer paniert oder unpaniert?
1: Bisschen paniert.
2: Ja, machen wir. Okay.
1: Ich glaube, es gibt kaum ein Gericht in Deutschland, wo es mehr Wörter für gibt als für Buletten.
2: Ja.
1: Hackfleischklößchen, sagen wir.
2: Das habe ich noch nicht gehört. Also Buletten, Frikadellen, Fleischpflanzer, sagen die Bayern.
1: Stimmt,
2: ne?
1: Stimmt. Labeln, fleischige Labeln oder so.
2: Ja, Knaspraline habe ich auch schon mal gehört.
1: Oh, das ist nice. So, heute machen wir...
2: Bremsklötze habe ich auch schon mal gehört, wenn die nicht lecker sind.
1: Und was ich wichtig finde bei Buletten, ist, dass sie nicht so hart sind. Also nicht wie so Tennisbälle, sondern so ein bisschen fluffig.
2: Ja, die werden auch richtig lecker. Ein paar Buletten mache ich jetzt. Du machst genau das schon mal rein.
1: Ich hole das Eiswasser?
2: Gerne.
1: Okay.
2: Ja? So, dann machen wir das jetzt hier hin.
1: So, ne?
2: Ach, guck mal, herrlich. Guck mal, ganz kurz. Die brate ich jetzt ganz langsam. Also wirklich bei wenig Hitze, damit jetzt schön die Feuchtigkeit rauszieht. Ah, okay. Ne?
3: Ja. Und dann kriegen wir so eine richtig tolle Kruste.
2: Ja, genau.
4: So, wir sind jetzt hier rein.
2: Ja.
4: Und jetzt wird der leuchtend grün.
2: Ach, guck mal. Pum. Herrlich. Und dann setzen wir hier nämlich jetzt Fond und ein bisschen Sahne auf. Fond reinschütten, also vielleicht die Hälfte.
4: Was für ein Fond nimmst du jetzt hier?
2: Das ist jetzt Gemüsebrühe natürlich. Und? Weil das wäre jetzt schade, wenn wir jetzt lecker vegetarisch kochen, ne? Da eine Kalbsfond reinzuschütten. Ne? Ja. Gut, Sahne kannst du komplett reinschütten. Mhm. Dann haben wir noch Kümmel. Den kochen wir auch mit. Ich drehe die erste Bulette jetzt.
4: Oh, ich bin gespannt. Wie knusprig ist die?
2: Ah, die ist, glaube ich, knusprig.
4: Oh, yes.
2: Ja, so. Mhm. Oh, das riecht so lecker mit dem Essig da drin. So, die drehen wir auch schon mal.
4: So, jetzt unser Trickkümmel hier rein.
2: Ja, genau. Bisschen Kümmel rein. Mhm.
4: Weil man kann richtig schön sehen, wie die Sahne einreduziert und ein bisschen dick wird. Na, wenn das nicht schmeckt, dann weiß ich auch nicht.
2: Und jetzt verrührst du einfach eben kurz den Wirsing da so ein bisschen mit der Sahne. Also Wirsing kann echt lecker sein, ne? Mhm. So, dann die dunkelsten, die suche ich mal raus jetzt hier. So. Feli, guten Appetit.
4: Boah, ja.
2: Also optisch ist es natürlich eher ein Burger-Patty, ne? Aber kann man vielleicht als Burger-Patty auch gut gebrauchen.
4: Mal hier einmal kurz vielleicht mal gucken, wie schön das hier. So fluffig und locker. Da braucht man gar kein Messer. Fällt einfach auseinander. Mm. Toll. Man braucht doch jetzt gar keine Soße mehr, kein Nix, weil dieser Rahmenwürsing eben genau die Cremigkeit hat.
2: Ja.
4: Die Säure ist gut. Lecker.
2: Ja, dank deiner Hilfe ist das echt gut gelungen jetzt hier.
4: Würde ich sagen, make Steckrübel great again.
1: Ja, da hat Felicitas Thien tatsächlich recht. Die Steckrübe, die sollte man mal wieder ganz groß bewerben. Wie sind denn deine Erfahrungen? Wird die verwendet in der Küche bei euch?
0: Absolut. Steckrübe ist wieder voll im Gang. Also seit so ein, zwei Jahren wieder voll am Start und in allen Varianten.
1: Mittlerweile haben wir hier die Julienne, die wunderbar geschnittenen
0: Julienne. Die sehen herrlich aus.
1: Die sind jetzt abgetropft und die Stärke ist raus. Und jetzt können die da ins Fett, richtig?
0: Jetzt geben wir die ins Fett und beim Frittieren oder Auspacken weniger ist mehr. Also wenn man jetzt alles reinschmeißt, dann wird es auch wieder nur ein Klumpen.
1: Also kann ich nur eine Handvoll reinpacken?
0: Ja. Wunderbar.
1: Und dann so ein bisschen auseinanderziehen.
0: Genau. Ja, genau. Jetzt warten wir einfach, dass die schön goldbraun. Nicht zu dunkel, weil dann wird es bitter. Kartoffel wird auch schnell bitter.
1: Pass auf, dann lass mich darauf aufpassen. Und du hast ja auch noch was zu tun.
0: Ich habe hier jetzt unseren wunderbaren Kartoffelsud. Der hat jetzt einmal aufgekocht und dann haben wir es noch mal stehen gelassen. Und dann geben wir das Ganze einmal durch ein Sieb und passieren das ab. Und da ist jetzt wirklich der volle Geschmack drin. Ich gebe auch jetzt einmal alles rüber. Und das war's auch schon. Du siehst, eine ganz tolle Farbe. Ja. Sobald die Luftbläschen verschwunden sind, das ist immer ein Zeichen, dass noch Wasser drin ist. Aber solange noch Luftblasen da sind, kannst du immer noch anfangen, irgendwas noch nebenbei zu machen.
1: Deswegen kannst du dich jetzt mal ums Kartoffelstampf, Püree oder wie auch immer kümmern. Und du machst aber einen Stampf, so ordentlich, ordentlich mit einem...
0: So richtig, ja, fast schon grob, würde ich sagen. Siehst, das sind auch schon schön ausgekocht. Ausgedampft, sagen wir so.
1: Hast du eigentlich mehlig kochende oder mehlig kochende genommen?
0: Absolut, genau. Mhm. So, ich gebe jetzt hier einfach nur Butter rein. Und dann stampfen wir das einfach nur so grob runter. Also es soll wirklich ein bisschen Textur haben. Ja, wir haben ja gesagt, wir machen Kartoffelstampf, kein Püree. Und deswegen, ganz ehrlich, dieser Geruch von Kartoffel und Butter. Ne?
1: Oh, ich finde das so toll. Das ist so eine schöne Kindheitserinnerung für mich.
0: Absolut, absolut. Und wir geben jetzt noch frischen Schnittlauch da rein und Muskatnuss natürlich.
1: Ein Mann, der weiß, was er tut. So, und wo tust du es denn jetzt normalerweise? Also wo ist jetzt gerade deine berufliche Heimat?
0: Ich bin in Düsseldorf. Seit 2,5 Jahren bin ich im Restaurant Agathas. Mhm. Wunderbar, inhabergeführtes Restaurant. Wir haben seit 14 Jahren einen Stern. Und ja, dort bin ich tätig. Patisserie ist mein großes Steckenpferd im Moment.
1: Guck mal, wie toll das jetzt aussieht hier. Wie so ein Kartoffelstroh, hätte ich jetzt gesagt.
0: Ja, ist es auch. Ne?
1: Aber was ich jetzt richtig gut finde von jemandem, der in der Sterneküche arbeitet und so viel Erfahrung hat, ist das Anrichten.
0: Ja.
1: Bin ich wirklich, wirklich neugierig darauf, wie du dieses Gericht mit den Komponenten so richtig schön präsentierst.
0: Ja, ich freue mich drauf. Legen wir los.
1: Gerne.
0: Kommen wir zu diesem schönen Augenblick. So, dann nehmen wir uns einen Löffel von unserem Kartoffelstampf, geben das in den Ring. Jetzt geht's weiter. Und zwar habe ich hier ein paar frische Kräuter vorbereitet. Da geben wir einfach nur einen Spritzer Zitrone dazu. Und überall, was man abschmeckt, also auch ein Salat oder so, immer eine Prise Salz. Wir haben jetzt einfach einen schönen Speck hier, kommt aber nochmal ordentlich Rauch und ordentlich Power. Und jetzt nehmen wir unser Kartoffelstroh und mischen das einfach mit diesem Salat.
1: Ach komm.
0: Und geben das hier so oben schön drauf.
1: Gut, also das sieht schon mal super aus und ich freue mich, das gleich zu probieren. Aber vorher, ich bin natürlich noch mal ins WDR-Archiv hinuntergestiegen, habe gestöbert und habe ein Rezept gefunden mit Kartoffeln von unseren Kultköchen Martina und Moritz aus den 90er Jahren. Die Kartoffel kommt nicht als Hauptstar auf den Teller, sondern als Beiwerk. Martina packt ein Fischfilet darin ein und sie erinnert sich ehrlich gesagt an die Filets, die im Backteig daherkommen.
5: Sie kennen doch alle diese wunderbaren goldgelb gebackenen Kabeljaufilets, die es jeden Freitag in der Kantine gibt.
6: Ja, was hast du dagegen? Das ist doch was Köstliches, wenn es gut gemacht ist.
5: Ja, ich habe überhaupt nichts dagegen. Ich liebe das.
6: Das ist was Tolles.
5: Aber ich habe, das kennen Sie ja, das brauche ich Ihnen nicht vorzuführen, ich zeige Ihnen was anderes. Denn diese Panierung, diese Hülle hat ja einen einzigen Zweck, nämlich das empfindliche Fischfleisch zu schützen. Und das machen wir heute mit was anderem, nämlich mit Kartoffelschnitzel.
6: Wie ich gesehen habe. Und ich mache dazu einen Schnittlauchsalat.
5: Also zunächst wird es natürlich wie immer gesäuert, gesalzen. Da tue ich hier auch gleich ein bisschen Salz rein. Und dann gedreht, damit es auch von der anderen Seite ist. Dann wird es in Mehl gewendet. Das gemehlte Stück Fischfilet wird dann in verquirltem Ei gedreht. Das sollten Sie auch gesalzen und gepfeffert haben, damit es nicht so fad schmeckt. Gleiches gilt für die Kartoffelschnitzel. Die sollten auch etwas gesalzen sein. Und jetzt wird dieses Stück Fisch in den Kartoffeln gedreht.
6: Na, da bin ich ja gespannt, wie das hängen bleibt.
5: Ja, das bleibt ja an den, durch das Ei bleibt es daran haften. Und jetzt in der Pfanne, wirst du gleich sehen, wird die Stärke in den Kartoffeln sofort dafür sorgen, dass sie sich miteinander zu einer Schutzhülle verbinden. Achtung!
6: Oh, sieht gut aus.
5: Ja.
6: Jetzt lässt du mir überhaupt keine Chance. Ich habe nämlich heute meinen Technikertag, vorzuführen, dass ich ein ganz tolles Gerät habe, wo das meiner Ansicht nach noch besser haften müsste.
5: Na, da bin ich aber gespannt.
6: Ja, das ist doch eine extra Überraschung für dich. Guck mal, dann nimmt man so eine Kartoffel, setzt die hier auf. So, dann kommt das hier wieder drauf.
5: Und dann? So.
6: Und jetzt warte mal. Siehst du was?
5: Kartoffelspaghetti.
6: Das sind nicht kleine Schnipselchen, sondern das ist eine lange, lange, lange Locke. Und die müsstest du eigentlich

0: in Mehl gewendet, in Ei gedreht. Mein Gott, ich komme gar nicht nach. So, und jetzt binden wir, gib mir mal so einen Faden.
1: Ja, das ist...
0: Ach, das ist ja Wahnsinn. Das finde ich ja toll.
1: Und jetzt darf man natürlich nur in einer Schicht das drum wickeln, ja, weil sonst wird es zu dick und die Kartoffelstreifen werden nicht, Fäden werden nicht knusprig, sondern würden schmierig werden. Das wäre ja nicht schön. Also es darf nur eine Schicht so drumherum sein.
0: Sag mal, das finde ich ja heiß. Das gefällt mir sehr gut.
1: Das sieht aus wie diese thailändischen Nudel.
0: Schneid mir mal ab, bitte.
1: Ja.
0: Jawohl. So. Und hier auch. Also das sieht super aus. Toll.
1: Sehr schön.
0: Wieder Hände waschen.
1: Wenn Sie übrigens Kabeljau im Ganzen kaufen, dann ist der ja auch ohne Kopf. Und normalerweise sagt man, die Frische eines Fisches kann man daran erkennen, dass man ihnen in die Augen schaut und die müssen glänzen. Oder dass man die Kiemen juckt und die müssen rot sein. Das ist
0: beim Kabel. Schau mir in die Augen, Kleines.
1: Der Dorsch, so heißt der Kabeljau in der Ostsee, der kommt ja nicht von weit her, den könnte man also ruhig mit Kopf rantransportieren. Wenn aber der Kopf abgeschnitten ist, dann sind diese klassischen Merkmale der Erkennung der Frische weg. Da hilft nur eins, schauen, dass die Haut glänzt und nicht eingedrückt ist und nirgendwo ein gelber Rand ist.
0: So, und jetzt muss man diese Stücke natürlich behutsam und gleichmäßig immer wieder rumdrehen, damit diese Rollen von allen Seiten eine schöne, goldene Kruste bekommen.
1: Toll aus.
0: Und außerdem sollte man dann auch...

0: Das heißt nicht unbedingt ein Vergnügen. Das ist das größte Unbehagen, was man einem Menschen bereiten kann.
1: Ja. Die Kabeljaufilets im Goldmantel hübsch anrichten.
0: Ups. Auf jeden Fall kräftig viel Schnittlauchsalat dazu servieren. Und es gibt natürlich wieder einen schönen, trockenen, knackigen Weißwein.
2: Einfach lecker. So, aber lecker ist das Stichwort. Jetzt sind wir dran. Und der Sud muss hier noch hin, ne? Der muss halt noch so richtig fancy angegossen werden
3: am Gast. Das darf ich jetzt übernehmen, ja? Da freue ich mich natürlich. Da gießen wir einmal an. Und dann ist unser Gericht komplett.
2: Schön.
3: Lass dir schmecken.
2: Das ist echt. Ich muss das erst noch mal auf mich wirken lassen. Das sieht nämlich richtig, richtig gut aus.
3: Jetzt riechst du auch die Schale, ne? Wenn das jetzt kommt, natürlich auch mit der Temperatur noch mal die Schale zum Vorschein. Und wenn man das jetzt probiert.
2: Schönes Gericht. Ich kann mir das super als Vorspeise vorstellen.
3: Ja, schmeckt gut.
2: Alles und diese, diese unterschiedlichen Texturen, voll die Geschmacksexplosion mit den Kräutern jetzt auch noch.
3: Freut mich, dass dir so gut schmeckt.
2: Ein wunderbares Gericht. Oh, Jasper, wirklich vielen, vielen Dank für dieses tolle Dreierlei.
3: Danke, dass ich hier sein durfte.
2: Ja, gerne, weil das ist echt so ein Geschmackserlebnis. Wenn Sie das auch mal haben möchten, kein Problem. Die Rezepte rund um die Kartoffel, natürlich von Jasper und auch von unseren anderen WDR-Köchen, die finden Sie bei uns im Internet, wie immer für Sie bereitgestellt unter meisterküche.wdr.de. Und ich kann Ihnen versprechen, wenn Sie das nachkochen, es wird Ihnen auf jeden Fall schmecken. Jetzt was ganz Besonderes. So, und was ich eben auch noch besonders finde, muss ich mal sagen, das ist, dass man aus der Kartoffel so viel Unterschiedliches machen kann, oder?
3: Ist ja Kartoffel Wahnsinn. Ist die Königin.
2: Ja,
3: auf jeden Fall.
2: Ich könnte ja auch jeden Tag Kartoffeln essen.
3: Jeden Tag.

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5: Ist ja immer wieder schön, ne? Wie viele Jahre
6: mit
5: machen wir das
6: dir
5: jetzt hier?
6: Zu reisen, ja? Das ist immer wieder
5: ja.
6: Schön.
5: Ja.
7: Diese Kulisse hier,
6: der Hammer.
5: Mein Gott, das ist ja richtig schön.
8: In diesem Sommer geht unsere kulinarische Reise nach Friesland.
9: Ganz oben in den Norden der Niederlande.
5: Niederländer sind ja gar nicht so für gute Küche berühmt. Aber diese kleineren Erzeuger, die gibt es hier auch. Und die machen wirklich tolle Sachen.
6: Ja.
8: Zusammen mit unserem Skipper Kai schippern wir durch die wilden Wasserlandschaften und steuern kleine Hafenstädte.
9: An Land besuchen wir Menschen, die für gute Lebensmittel alles geben.
8: Und mit den Zutaten aus der Region wird dann an Bord einfach und vor allem lecker gekocht.
10: Auf Friesland!
11: Auf Friesland!

0: ist das nicht geil.
1: Oh, der Sommer ist da!
0: Ja, noch nicht ganz. Ne? Wird noch ein bisschen besser, glaube ich, von Tag zu Tag. Wir sind 6 Wochen in Holland.
2: Ja, schön.
0: Ist das nicht geil?
2: Friesland sind wir hier.
0: Ja.
3: Wir starten in Lemmer am Eiselmeer und schippern über Seen und Kanäle in das Hafenstädtchen Sneek.
4: Ziel unserer Reise ist das Dorf Grau, im Herzen von Friesland.
2: Ich freue mich auch auf die Holländer, wenn ich ganz ehrlich bin.
0: Das sind immer
2: so lustige, sympathische, nette Menschen.
0: Ah, das wird schön. Und wir haben ein neues Boot und einen neuen Skipper, den Kai, ne?
2: Ja. Kai! Hier! Bei der Arbeit!
5: Kai!
2: Wie geht's euch da oben, Jungs?
5: Ja, super!
2: Ja? Wir kommen gleich! Prima! Ja, ich bin der Kai. Ich bin vor 14 Jahren aus Bielefeld hier nach Friesland gezogen, nach Lemmer, mit der ganzen Familie. Hi. Friesland ist einfach ein Stückchen Erde, wo man einfach gerne ist, wo die Uhren ein bisschen langsamer ticken. Und für mich ist Friesland Freiheit, Weite. Ja, ich möchte es nicht mehr missen.
0: Wo fährst du uns denn jetzt hin?
2: Ja, wir haben Lemmer voraus. Ich denke, eine Viertelstunde sind wir da, 20 Minuten.
0: Okay.
2: Was habt ihr vor in Lemmer?
6: Ja, was hast du denn vor?
0: Also ich werde ganz tolle Rinder besuchen.
2: Okay.
0: Und die können wohl beides, also Milch und man kann das Fleisch auch essen.
2: Wow.
0: Also Doppelnutzung. Ja.
2: Ja, lecker.
0: Und Beeren hole ich noch, ganz tolle Früchte.
2: Okay. Ja.
6: Was machen wir daraus?
0: Ich hätte ja mal heute Lust auf Burger.
6: Burger ist cool. Ja, das passt lecker. Sogar, ja, glaube ich, weil die Angelika, die ich besuche, die hat so eine Dorfbäckerei und die könnte ja die Buns
0: mega
6: dann backen mit mir vielleicht.
2: Lecker.
0: Ja, ja,
6: so richtig frische.
0: Oh, lecker. Ah.
2: So, das ist die Lemmer Schleuse. Da fahren wir jetzt rein. Da oben steht der Herr mit der Angel.
5: 7 € kriegt der. Ne?
2: Genau. Und die musst du ihm da gleich in den Holzschuh reintun.
5: Ja.
2: Okay. Servus. Guten Mittag.
7: Ach, guten Mittag.
8: Nein, noch kein Mittag. Das ist
7: auch so, meinst du, triffst das Ding?
5: Ja, weiß ich noch nicht.
7: Der ist ja nicht so groß, der Schuh. Boah.
5: Okay.
7: Oh, danke.
2: Dann legen wir da an, hm?
7: Ja, gute Idee, würde ich sagen.
2: Das ist doch wie für uns gemacht, der Platz.
7: Schöner Platz.
2: Gut, Jungs.
6: Ach, ich finde, jetzt haben wir uns auch was verdient.
0: Ja. Ui. Ja, Moment, ich nehme dir das mal ab.
2: Ich habe hier was, einen Anlegeschluck.
0: Hilf du ihm mal hoch.
2: Super.
0: Was hast du denn da?
2: Du, das ist ein Bier. Wir haben hier in Lemmer haben wir eine Bierbrauerei, eine kleine,
0: okay,
2: lokal. Und da dachte ich, da besorge ich uns doch mal.
0: Mega.
2: Ein Anlegeschluck.
7: Erste Manöver.
2: Prost.
0: Ja. Oh, das war lecker.
2: Lecker.
7: Lecker ist
2: wie lecker an Bord. Ja. Aber das Lecker wird hier mit KK geschrieben und nicht mit CK.
0: Lecker. Also, ne?
2: Ciao.
3: Rund um Lemmer besorgen wir alles für das gemeinsame Abendessen an Bord.
4: Und am Ende des Tages laden wir die Menschen ein, die wir heute besuchen.
3: Mein erstes Ziel ist heute Blesdijke, ein Dorf östlich von Lemmer.
0: Ich bin jetzt auf dem Weg zu Hermien und die haben eine ganz tolle niederländische Kuhrasse. Und ich glaube, das wird sehr, sehr nett.

0: Komm mal. Küsch, küsch. Komm mal. I'm Hermin.
1: Ich bin Hermin. Wir haben einen Biohof und machen Rohmilchkäse. Von unseren Groninger Blakopkühen bekommen wir sowohl Fleisch als auch Milch. Unsere Tiere sind immer draußen und fressen das saftige Gras auf unseren Weiden. Nur zum Melken kommen sie in den Stall. Wir haben 30 Kühe und etwa 100 Schafe.
2: Hallo.
3: Ah, hallo. Hi. Herzlich willkommen. Hallo.
2: Hallo, ich bin Hermin. Der Björn. Hallo. Hallo, grüß dich. Ah, schöne Tiere.
3: Ja.
2: Was sind das für Kühe oder Rinder?
3: Das sind Groninger Blaarkop-Kühen.
2: Blaarkop.
3: Ja, Blaarkoppen. Ja. You can see it on the white face.
4: Interessant, die Rasse hat weiße Köpfe und schwarze Ringe um die Augen.
2: Okay. I've never seen this cows before.
3: Okay.
2: Yeah. What can we do now?
3: Now, these cows are dry cows. They will getting a baby. So we get them to the shed. They can eat a little bit more.
2: Also, wir müssen jetzt reinholen zum Essen, weil das Gras reicht denen nicht aus, weil die halt schwanger sind. Die kriegen noch eine extra Portion. And what can I do now?
3: Now we must.
2: Are they friendly?
3: They are very friendly.
2: Yeah.
3: Unlike the
2: okay.
3: Yes, we can put them to the.
2: Okay.
3: Yes. If you do like this, come here, jongens. Yeah. Come here. Come
2: on. Oh yes. Ah, perfect. Ach, jetzt sind sie im Stall. Und jetzt gibt's Heu hier.
3: Ja.
2: Schönes, leckeres Heu.
3: Ja, for the fast grass is good for the cows.
2: Yeah.
3: With a little bit structure.
2: Okay.
3: It's a little bit better for the babies.
2: It's good for the babies.
3: Yeah.
2: Okay.
3: Now, welcome in the factory. We can turn some keys.
2: Ah, not eating. Not eating.
3: First working.
2: First working,
3: then eating.
2: Okay.
3: This is all cheese. We have to turn it. Yes. Yeah. And
4: der Schafskäse muss immer wieder gedreht und ein Stückchen verschoben werden.
3: That's the reason that we turn it a little bit. And when you do it, I just look in.
2: So, jetzt durfte ich immer nur an der Rinde riechen. Jetzt will ich auch mal probieren.
3: Okay.
2: Ja?
3: Ja.
2: Okay.
3: Wollen Sie probieren?
2: Ja. Dankeschön.
3: It's a new one. Our first time that we try this.
2: Very good. And much garlic. Huh? Chili also or only tomato?
3: Only tomato and Knoblauch.
2: The dried tomatoes.
3: Yeah.
2: Very good.
3: Yeah.
2: So then I need a piece of cheese, a very plain cheese.
3: Yes.
2: I think this one.
3: Okay.
4: Ich nehme ein Stück Käse, aber milden für unsere Burger mit.
3: Yes. 8 weeks old.
4: Und ich brauche natürlich noch Fleisch.
2: Meat.
3: Yes.
2: Oh, I don't know the names. Okay.
3: I think it's a very nice one.
2: Yeah? So. Okay.
3: Ja.
2: Ah, wait.
3: Oh.
2: Okay, I take this. Yeah?
3: Okay.
2: So. Jetzt das Fleisch kann schon mal auftauen. Käse. So, see you on board for the nice dinner.
3: No, thank you.
2: Thank you very much. See you later.
3: Yes.
2: Yeah?
3: Yes, you.
2: Okay. Bye bye.
3: Have a nice trip.
2: Also, ich habe jetzt richtig schönes Fleisch mitgenommen. Ich kann natürlich nicht so gut Holländisch, also wusste gar nicht, was da drauf steht eigentlich, was, welche Fleischteile das eigentlich sind. Aber wir wollen ja wolfen und wollen dann ein leckeres Burger-Patty rausmachen. Ja, und da freue ich mich jetzt drauf.
4: Also ich bin jetzt auf dem Weg zu Angelika. Großartige Frau und sensationelle Bäckerin. Angelika ist vor 3 Jahren von Amsterdam in dieses kleine Dorf gezogen.
1: Ich habe eine Mini-Bäckerei. Das heißt, ich habe keinen Laden, der die ganze Woche geöffnet ist, sondern backe an zwei Tagen das, was vorher bestellt wurde. Ich bin in den 90er Jahren als Flüchtling aus Bosnien hierher gekommen, habe studiert und dann viele Jahre lang

0: Das mache ich am liebsten, meine Hände in den Teig stecken. Wenn man mich lässt, höre ich gar nicht mehr auf. Ich gucke dem Brot so gerne im Ofen zu, wie es aufgeht und aufbricht und immer schöner wird.
1: Ach, riecht das gut hier.
2: Hi.
1: Hallo. Ich bin der Frank.
2: Angelika, nice to meet you.
1: Nice to meet you, Angelika.
2: Hi.
1: Croissants.
2: You want to taste?
1: Ja. Darf ich reinbeißen?
2: Just right.
1: Lecker. Mit vollem Mund redet man nicht. Aber ich brauche ja für die Burger die Brötchen.
2: I'm just making them. For a restaurant here in the neighborhood.
1: Oh, der sieht aber auch schon geil aus, ja. Dann werde ich dir erstmal ein bisschen helfen.
2: Then you can help me.
1: Ja.
2: Okay, good. Bacon man. This baking bread. A bit more.
1: Okay.
2: Ten.
1: Also noch ein bisschen da drauf.
2: Huh? It's enough?
1: Okay.
2: Yeah. Now, what
3: ja, der Teig, der muss sehr fest sein. Denn er kommt danach in die Maschine.
1: Okay.
2: It's going into machine. You know how to do that?
1: Ja, ich kann das machen. Das ist wie Pizzateig.
2: Okay, try.
1: Oh. Hab ich mir auch einfacher vorgestellt.
2: Now turn it over, upside down.
1: So.
2: And then let me show you. Like, you do this.
1: Ah, das ist aber schon sehr viel Handarbeit, ne? Mit sehr viel Liebe, das muss ich dir sagen. Ne?
2: Yeah. If you don't do it with
1: das merkt man gleich, wie du das anfasst und so weiter.
2: Ja. So.
1: Aber der fühlt sich auch wirklich sehr gut an, der Teig. Was ist da alles drin?
2: Mashed potato, flour, egg, butter.
1: Also
2: Milk.
1: Mehl, Milch, Butter, Kartoffeln.
2: Ja.
1: Das sieht gut aus. Ja. Deiner sieht besser aus als meiner. Warum? Warum sieht denn der besser aus?
2: Hm? I do this like every week so many times.
1: Okay.
2: You need to press it down and to make one like flatter ball.
1: Einfach mal richtig festdrücken.
2: Ja.
1: So, ah, da kommt das rein. Ach, das ist ja geil.
2: Count to 10.
1: Ach, guck dir das an, der kann zaubern nur. So, und jetzt, was mache ich damit?
2: Now we put them on the baking tray, four in a row.

0: your muscle ready.
1: Ooh, die sehen aber gut aus, so.
2: Das schmeckt.
1: Jetzt bin ich mal gespannt. Ah, so müssen die sein. Mm. Die quietschen oder die atmen quasi. Ha? So, jetzt bin ich mal gespannt, wie die schmecken. So saftig sind die so. Mmh. Wir packen schnell welche ein. Also, wir sehen uns ja nachher noch an Bord. Mmh. Und das esse ich unterwegs auf.
0: Thank you. See you tonight.
1: Für die großartige Zeit. Ciao. Ich finde das schön, dass ich so viel lernen durfte von Angelika. Und ich freue mich umso mehr, weil das ist eine Herzenssache. Ich glaube, man begrüßt sich auch anders, wenn man was zusammen getan hat. Man hat schon was erlebt, man hat was miteinander geteilt, hat sich ausgetauscht. Und ich freue mich, weil sie kommt als Freundin an Bord.
3: Ich fahre zu Ruben. Der war in seinem früheren Leben Ingenieur, hat aber seinen Beruf an den Nagel gehängt und macht jetzt eine Fruchtfarm.
4: Es gibt ja Beeren, die sind frühreif und andere kommen später im Sommer. Also ich bin auf jeden Fall mal gespannt, welche Beeren ich da heute schon pflücken kann.

0: Rüben?
1: Ich bin Rüben. Wir sind hier in meinem Garten. Es ist ein Garten zum Selberpflücken mit vielen verschiedenen Beeren. Hier gibt es Brombeeren, Johannisbeeren, Heidelbeeren. Ich habe alle Sträucher selbst gepflanzt. Das war eine Menge Arbeit. Vor 11 Jahren habe ich noch als Ingenieur gearbeitet. Das hat mir gefallen, aber nach Feierabend war ich immer im Garten. Draußen in der Natur zu sein, macht mich einfach glücklich. Also habe ich überlegt, ob ich davon leben könnte. Und dann habe ich es einfach versucht. Du solltest deinem Herzen folgen. Es gab auch schwere Jahre, aber ich habe es nicht bereut. Mir gefällt es, dass ich meine Liebe zur Natur mit meinen Kunden teilen kann. Sie ernten ihre Früchte selbst, so bekommen sie eine Verbindung zu ihnen.
2: Hallo?
3: Hallo?
2: Da ist doch jemand. Ah, hallo.
3: Hallo.
2: My name is Björn.
3: Welcome.
2: Nice to meet you. You are Ruben?
3: My name is Ruben.
2: Ruben, hi. You have different fruits, but only berries.
3: Yeah. If I count them all,
4: Rüben hat über 20 verschiedene Sorten Beeren.
2: Okay. Can I harvest some berries, some delicious berries for me?
3: Yeah.
2: Yeah?
3: I would like.
2: Okay.
3: That's the one.
2: Please show me.
3: Yeah.
2: We start by the blueberries or?
3: If you like the
2: Stachelbeer. Stachelbeer,
3: gooseberries. This is the entrance.
2: But why the nets?
3: These are to protect.
2: To protect?
3: For the birds.
2: Ah, okay. Also hier braucht er irgendwie Netze, um die Vögel abzuwehren, weil die mögen, glaube ich, auch die Beeren. Okay, hier haben wir Stachelbeeren. Can I taste?
3: Yeah, just taste. If you like, you pick them.
2: Mm. Mm.
3: So people remember the taste of the gooseberry.
2: Yeah.
3: And they like it and makes them think of their childhood.
2: Stimmt, also jeder kennt Stachelbeeren immer so von der Oma früher, von den Torten und so. Ist auch sehr lecker.
3: Ja.
2: Okay. Himbeeren.
3: You call it Himbeere?
2: Wow. Very nice. Mm.
3: But it has.
2: Mm. Boah, da müssen wir, also die Himbeeren, die sind ja super. Das muss ich auch mal probieren. Mmh, auch sehr gut. Richtig schöne Lorbeeren.
4: So, Ruben, then see you tonight on board. Yeah?
3: I would like.
2: We make something delicious from your berry. Yeah?
3: I'm curious.
2: See you.
3: See you.
2: Bye bye. Also ich glaube, zur absoluten Hochsaison ist das Bärenparadies. Wahrscheinlich riecht man die Bären schon von Weitem.

0: Hallo.
1: Hey.
0: Geil, hast du alles schön gemacht?
1: Ja, alles schön vorbereitet.
0: Super.
1: Wie war es bei dir?
0: Jo, super.
1: Erfolgreich, fette Beute?
0: Ja, fette Beute.
1: Super.
0: Ach, schöne Gegend hier.
1: Ja, ne?
0: Das war richtig schön, auch mit dem Fahrrad.
1: Und du siehst schon mal eine halbe Stunde vorher, wo du hinfährst.
0: Ja, eben. Ja. Sieh mal den Weitblick.
1: Ja.
0: Ja. So, und hier habe ich wunderschöne Sachen. Ich war nicht beim Ruben im Garten sozusagen.
1: Okay.
0: Und bei dem habe ich wunderschöne Beeren gepflückt.
1: Darf ich eine
0: Blaubeeren? Ja, klar. Himbeeren. Ja, das ist sogar eine Mischung aus Himbeere und Brombeere. Ach, da ist er schon.
1: Der nächste kommt.
0: Und kennst du das hier?
1: Stachelbeeren.
0: Stachelbeeren, genau.
1: Ja.
0: Dann
2: tollen Käse besorgen.
0: Holländischen Käse hier.
2: Na, ihr beiden Hübschen.
0: Na,
1: hi.
0: Du Hübsche alleine.
1: Ah.
0: Darf ich mal gucken hier, was du hier hast?
2: Den machst du doch gerade.
0: Guck mal, so müssen Burgerbrötchen aussehen.
1: Ja, lecker.
0: Mh, diese Milchbrötchen. Herrlich, so ein Brioche. Ich habe hier noch schönes Fleisch.

0: Fleisch. Oh. Das können wir gleich durch den Wolf jagen, von Groninger Rindern.
1: Groninger
0: Rindern. Ja, also ganz regional.
1: Das sieht aber auch sehr gut aus.
0: Und das jagen wir gleich durch den Wolf. Hm.
2: Das erste Dinner des Sommers. Was für ein schöner Arbeitsplatz.
0: Ja, endlich mal wieder kochen, Mensch.
1: Aber brauchst du eigentlich den ganzen Käse?
0: Nee, ich würde ja, ich weiß nicht, kennst du das? Wenn der Käse auf dem Cheeseburger so geschmolzen ist, weißt du, wie so eine Art dicke Käsesoße, ja. Da hatte ich vor, ja, vielleicht zu machen.
1: Ja, da bin ich mal gespannt.
0: Die Hälfte wird mir reichen.
1: Weil dann könnte ich nämlich, ich habe nämlich unten, ja, noch Flammkuchenteig gefunden.
0: Ach, ja, mega.
1: Ja?
0: Ich habe ja jetzt das Fleisch hier.
1: So, den Flammkuchen reibe ich jetzt ein bisschen mit Olivenöl ein.
0: Ja.
1: Dann reibe ich erstmal einen Teil deines schönen Goudas drauf und dann backe ich das vor.
0: Hui, holla die Waldfee.
1: Ich mariniere schon mal die Früchte vor.
0: Ja.
1: So, ein bisschen Orangenlikör.
0: Ja. Die Käsesoße, die will ich dann auskühlen lassen, ja, dass die so ein bisschen dicklich wird.
1: Ja.
0: Und dann auf eine Seite von deinem leckeren Brot schmieren.
1: Oh.
0: Ja? So ganz dick, weißt du? So, dann mache ich jetzt hier ein bisschen gute Butter rein. So, also ich mache jetzt wie bei der Oma klassisch schon eine Mehlschwitze. Und dann kommt der Käse langsam geschmolzen rein. Und dann lassen wir uns mal überraschen, wie die Käsesoße schmeckt. So, dann lösche ich mit der Milch ab. Gebe gleich den Käse oben drauf. Kleine Hitze jetzt.
1: Ja, guck mal, das sind doch richtig glückliche Hühner gewesen, ja, bei dem Eigelb. Ich nehme nur das Eigelb und das Eiweiß, ja, schlage ich separat auf. Dann kommt eine Vanilleschote dazu. Dann kommt noch Schale von der unbehandelten Zitrone dazu. Und wirklich nur die Schale, das Weiße nicht, das ist mir zu bitter.
0: Gut. Ich habe hier so ein bisschen so Essig mit Senfkörnern und ein bisschen Wacholder eingekocht. Das ist jetzt so eine Art Einlegefond. Wie die Gürkchen hier.
1: Und die snacken wir dann dazu, oder wie?
0: Ja, die wollte ich auch auf die Burger mitmachen. Das, also, sind hier diese kleinen Salatgurken. Die lege ich jetzt ein bisschen ein. Hack noch ein bisschen frischen Dill mit rein. Und dann können wir die auch hinterher auf die Burger machen. So.
3: Ich krieg so langsam richtig Hunger. Das riecht so lecker.
4: Hi!
3: Hey!
4: Hallo!
3: Schön, dass Julia sein.
4: Danke well.
3: Stapp mal an Bord.
0: Hallo!
5: Hi!
0: Hallo! Wir haben uns noch nicht kennengelernt. Hallo!
6: Hi!
1: Gut!
0: So, sollen wir uns direkt hinsetzen?
1: Ja, genau.
0: Ja?
1: Denke ich, ja?
0: Ja, Kai hat leckere Getränke. Ja.
1: Dann.
0: So, hast du schon mal die Barbecue hier auf die Oberhälfte?
1: Oui, Chef. So oder mehr?
0: Ja, kannst ruhig ordentlich drauf machen.
4: Mm.
0: Komm, wir stoßen erst mal an.
4: Prost.
0: Prost.
1: Prost.
4: Prost.
1: Prost.
4: Prost. Prost.
0: Prost. Prost. So, ja, und Frank war bei dir und ihr habt, ja, diese schönen Brötchen gebacken.
4: Mhm.
0: Boah. And your cheese,
4: yes,
0: is under the burger patty.
4: Ah, nice.
0: It's like a cream.
4: Ah,
0: creamy,
4: okay,
0: cheese.
4: Ah, nice, nice. We will try.
1: Mm. Ruben, you like the burger?
5: Yeah, I like very much.
1: Yeah.
5: Mm. Yes, and the bread also.
0: A perfect bread for burgers.
4: Mm.
0: Wow. Mm. Very good.
1: Komm, dann trinken wir noch mal drauf.
0: Auf die tollen Produkte hier, den Käse, das Fleisch, das Brot und natürlich die Beeren.
6: Prost.
0: Prost.
4: Sehr gut. Now they surprise me. I never eat them.
7: Ich bin wirklich überrascht. So habe ich unser Fleisch noch nie gegessen. Es ist lustig, dass wir gerade meine Buns essen. Und es ist schön, mit den vielen Menschen, die ich gerade erst kennengelernt habe.
4: Oh! Was ist das?
1: Das sind Beeren, marinierte Beeren von Rubens.
4: Ja?
1: Ja. Mit Orangenlikör.
6: Oh, noch mehr.
1: Eierlikör. Und obendrauf ist Topfenquark. Ich wünsche euch einen guten Appetit.
4: Guten Appetit.
0: Thank you for the nice berries.
8: Welcome.
3: It's smakelijk.
4: Ja, it's smakelijk.
6: Mm. Berries are really, really nice.
5: It's nice. It's new for me and I like it. Mm. Thank you for that.
1: Thank you. Aber der Star ist auch hier, die Frucht.
5: Mm. Yeah. Well, I enjoyed the,
9: ich genieße es sehr. Das leckere Essen und mich mit den anderen Produzenten auszutauschen.
1: Also ich fand das ja schon mal, das ist echt ein toller Einstieg hier in Friesland. Vielen Dank für die guten Produkte, mit denen wir arbeiten durften. Vielen Dank. Zum Wohl.
3: Zum Wohl.
1: Ja.
3: Zum Wohl.
0: Mit den Gästen, das fand ich heute total nett. Die waren einfach so sympathisch und auch lustig. Und wir haben echt viel gelacht.
10: Was auch schön war, ist, wie ich aufgenommen wurde. Diese Herzlichkeit von Björn und Frank, mich als neuen Skipper hier zu integrieren, das hat mir schon gefallen.
1: Dann trinken wir noch mal auf Friesland, ne?
0: Auf Friesland.
1: Auf Friesland.
3: Ja, auf Friesland.
1: Zum Wohl.
3: Zum Wohl.

0: Feta-Brötchen werden ja immer teurer, deshalb schaue ich mir mal heute günstigere Aufbackbrötchen an. 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

0: Und?
1: Also der dreht schon irgendwie komisch durch.
2: Ich bin auf ganz heißen Fußfetischseiten zu finden.
3: Da sind sie doch, die Flammenmänner.
4: Dieser Mann.
5: Was bitte?
6: Ich auch nicht.
7: Dieses Katzenfutter habe ich wirklich gegessen.
8: Bin ich jetzt dran?
4: Ja, damit herzlich willkommen nochmal, ja, Thorsten Sträter.
8: Danke. So. Ja, danke.
4: Ja. Ich finde das nur angemessen, dass du dich hier nochmal aufsetzt für diesen Moment.
8: Ja, ich setze mich nochmal gerade hin.
4: Ja.
8: Oh, voll.
4: Es ist ja,
8: aus vielen Gründen.
4: Ja. So. Es ist ja kurz vor Halloween. Ich frage mich, wir fragen uns, hast du dein Batman-Kostüm rausgehängt?
8: Du weißt, dass ich in meiner Eigenschaft als Batman da eigentlich nicht drüber reden kann. Andererseits, das hier guckt ja kein Mensch, also ja. Tut mir leid.
4: Du hast wirklich ein selbstgenähtes, ne?
8: Ja, nein, die muss man so gießen, die muss man, da wird ganz wenig dran genäht.
4: Aber doch nur oben, unten, oben gießen, unten nähen? Bin ich ganz falsch?
8: Im richtigen Leben ist andersrum, aber ja. Wir fangen nochmal komplett an. Ja, ich bin so ein Kostümfreak. Ich habe einmal Schneider gelernt und bin dann seit von Kindheit an so ein Superhelden-Fan. Das ist halt so, das habe ich zu 100% aus meiner Kindheit mit ins Erwachsenensein gebracht.
4: Also wir müssen jetzt mal aufklären. Also es ist wirklich so, du machst auch Masken selber, ne?
8: Aus therapeutischen Gründen mache ich das selber, ja.
6: Aber was machst du denn da für Masken?
8: Bitte was?
6: Was machst du denn da für Masken?
8: Was ich will. Also viel so mit spitzen Ohren, das ist schon schwierig. Also es muss ja absolute Symmetrie. Das ist hier. Willkommen
9: und
8: zu.
9: Und wo trägt man das dann?
4: Ja, das ist dann Tinder. Das sind die Portale dann.
8: Ja, wo trägt man das? Gute Frage. Sie auf Tinder und ich habe das halt im...
4: Das Weitere, was ich weiß nicht, ob das auch in deiner Werkstatt zu finden ist, du sammelst so kleine Film-Devotionalien?
8: Also ich versuche dann auch mal Dinge zu ersteigern aus Filmen. Das ist oft viel zu teuer.
5: Was ist das Besonderste, was du besitzt? Aus Filmen jetzt nicht.
8: Ernsthaft?
4: Ja.
8: Das Batmobil. Das ist wirklich das Besonderste.
4: Doch, er fährt auch zu Halloween von Haus zu Haus mit seinem Batmobil und fragt Süßes oder so.
5: Machen wir Spaß?
8: Jetzt, seitdem du es erzählt hast, wird es nicht mehr gehen.
5: Ich dachte, das ist so eine Show.
4: Aber er hat eins, es ist so. Ich kann doch nichts für deine Leidenschaft.
8: Das hat sich aber so ergeben. Es hat keine Straßenzulassung, lässt sich kaum lenken. Man muss übers Dach einsteigen. Das will ich haben. Es ist auch absurd zu sagen, ja nun, ich habe ein Batmobil, weil es halt auch bescheuert ist.
4: Ja, aber es tut uns gut, das von dir zu erfahren.
8: Es ist halt, es bleibt halt unfassbar dumm. Aber wenn ich es erzählen kann...
4: Ist es schön. Aber... Das Tolle ist ja, Thorsten, wieder gelangen wir in Situationen, die du ja auch gerne beschreibst. Du sammelst ja auch so ein bisschen Blamagen von dir.
8: Mm.
4: Und es gibt zumindest eine...
5: Du meinst heute Abend jetzt? Oder?
4: Nein, ich meine, dass ja es könnte sich ja eine weitere anschließen an deinen letzten Kölner Treffauftritt, den du ja auch im Ganzen...
8: Das war schlimm, das erzähle ich in meinem Programm.
4: Ja.
8: Das war ja wirklich so. Ich war 2019 im September. Ich weiß das deswegen so genau, weil ich sporadisch im Rennen an Netflix nachgucke. In der Mediathek. Ich war der erste Gast 2019. Mickey hat mich befragt.
5: Ja.
8: Und wir hatten nichts. Also ich komme gerne auch zu Promotion-Zwecken. Wenn Sie was von mir kaufen wollen... Bis auf das Batmobil ist alles zu haben. Dann komme ich gerne. Es ist ja auch schön und charmant und interessant. Und da hatte ich aber, wir haben uns einfach unterhalten, rein informell, was denn so war.
5: Ich erinnere mich daran, ich hatte meinen Spaß.
8: Ich hatte auch, und dann hast du mich irgendwann gefragt, ich wäre ja so ein ganz ruhiger Charakter, dann habe ich gesagt, gewiss. Und dann hast du gefragt, ich würde mich auch über nichts aufregen. Und dann bin ich kurz in mich gegangen und gedacht, das ist ja falsch. Ich reg mich um eine Menge Dinge auf. Und dann habe ich mich dazu verstiegen, zu erzählen, dass ich finde, dass Hotelflure immer länger werden, weil mir das aufgefallen ist. Früher kleine Pensionen mit fortschreitender Karriere, riesige Hotels, vierstellige Zimmernummern. Das hat mich irgendwie aufgeregt. Diese Strecken, die ich Tag für Tag mit meinem Koffer latsche bis zu meinem Zimmer.
5: Ja.
8: Weil ich auch das Gefühl hatte, dass ich immer die Zimmer hinten im Winkel kriege. Und habe also wirklich die Geschichten der Strapazen erzählt, dass ich oft 5 Minuten bis zu meinem Zimmer laufe. Und das war dann soweit auch gut. Und der Gast direkt nach mir war dann Reinhold Messner, der dann erzählte, das war richtig beschissen. Also, das war, man kann es Man kann es halt im Programm noch erzählen, weil das halt auch stimmt. Mache ich bei mir auch, aber das manchmal. Aber das war halt hochgradig unangenehm, weil dann saß dann Reinhold Messner. Der war so 78 oder so, ich habe das mal gegoogelt. Ja. Aber nicht so, wie wir 78 werden, sondern der ist ja durchtrainiert auf dem Level, den wir nie erreichen
0: werden. Der muss bei Tinder nicht lügen, der kann da schreiben.
8: Nein, der kann einfach schreiben, ja. Ich bin wie Dörrfleisch von der Tankstelle. Beef Jerky, ja. Als Mann. So, der hat keinen Gramm Fett dran, der ist vollkommen durchtrainiert. Und der erzählt ja dann völlig unaufgeregt, wie ihm da auf dem Nanga Parbat alle Zähne abgefroren sind. Und ich saß die ganze Zeit daneben und dachte, ja... Aber im Sheraton sind die Flure lang. Ich wollte eigentlich nur, dass eine Decke über mich wirft, die ganze Sendung.
9: Aus gut unterrichteten Kreisen weiß ich, dass Sie, liebe Lisa Ortgies, leider gewissen Frauenklischees auch entsprechen. Beispielsweise
10: absolut.
9: Frauen absolut. Orientieren sich nicht gut. Ja. Und ich möchte mal eben sagen, dass Judith Williams so erfolgreich, sie weltweit unterwegs ist, heute immer auf der Suche nach ihrer Garderobe war.
11: Ja, oben entlang. Ja, und sogar auf dem Weg zur Arbeit. Ich verfahre mich ständig. Das ist mein Nummer eins Ausrede, wenn ich zu spät bin.
10: Ich möchte dazu eins feststellen. Ich gehöre auch dazu. Ich gehöre auch dazu. Aber ich muss unbedingt vorher jetzt sagen, es ist nicht angeboren. Es sind nicht die Gene. Nee. Bitte Leute, es ist wirklich anerzogen. Bei mir ist da auch was schiefgelaufen. Auf jeden Fall. Ich verirre mich auch von der Maske nach oben in die Garderobe rein, stimmt. Also, aber man muss sich, also Google Maps gibt es heutzutage, man muss sich nicht mehr dahinter
12: verstecken. Aber nicht für die Garderobe wahrscheinlich.
10: Das stimmt.
9: Fängt weiter an.

0: Dafür gibt es Assistenten. Ja. Die Produktionsfirma hat Gott sei Dank Leute, die einen dann in die Hand nehmen und dahin führen. Aber es passiert mir tatsächlich, dass ich in eine Fußgängerzone reingehe und in irgendeinen Laden rein und ich gehe in dieselbe Richtung wieder raus. Und dann denke ich, schon wieder ein H&M, das ist ja unglaublich.
1: Ja.
0: Ja. Oder meine Familie leidet auch ein bisschen mit, aber ich höre dann immer nur von weitem, Mama, Mama, Mama. So. Und dann denke ich, okay, die Stimme kommt von hinten, ich bin in die falsche Richtung unterwegs. Meine Tochter kriegt das viel besser auf die Reihe als ich und da bin ich leider kein Vorbild, aber ich habe die Hoffnung, das ist eben nicht die Hoffnung, ich weiß, es sind nicht die Gene, von daher.
2: Aber ich glaube, das ist wirklich eine Konzentrationssache.
1: Nee, es ist anerzogen. Wenn unser Vater so gewesen wäre wie Reinhold Messners Vater und gesagt hätte, geh mal die Maul, dann würde ich auch die Garderobe finden.
0: Wobei, apropos Teenager, der Vater ist schuld. Ja. Ja, wobei ich sagen muss, Bergsteigen, apropos, ich war übrigens in Wales auf einem Berg, auf dem Snowdon, das ist ja der höchste Berg da. Oh. Den Snowdon, kennen Sie sogar? Ja. Ich dachte, das wäre Pillepalle für Sie.
3: Das ist ein kleiner Berg, im Winter schwierig.
0: Ja, im Winter, nee, ich war jetzt im Sommer da, damit kann ich jetzt nicht angeben.
3: Eisklettern.
0: Ja, aber die echte Herausforderung an diesem Berg war, dort mit einem Teenager unterwegs zu sein. Also mit meiner Tochter, die konstant auf dem Weg dort oben hin gemeckert hat.
3: Sie wollte.
0: Und das, glaube ich, kennen Sie nicht, die hatte keinen Bock.
4: Wie alt ist die Tochter? Lisa, wie alt ist die Tochter jetzt?
0: Die ist jetzt gerade 15 geworden. Also ich meine, ich hatte keine Luft mehr. Ich bin da hoch und habe wirklich gehechtet und mir hing die Lunge aus dem Hals. Und ich habe gedacht, Mann, die kann nicht nur reden, die kann die ganze Zeit schimpfen. 4 Stunden hoch. Ich meine, so eine Kondition muss man erst mal aufbringen. Und auch so was Sinnloses, Unsinniges. Wozu denn alle latschen jetzt da hoch? Dann stehen die da oben und gehen wieder runter. Was soll das denn?
4: Und
0: da ist ja was dran. Ja?
5: Wahnsinn. Als Moderator der WDR-Shows Ausgerechnet und Wunderschön, da gibt er dem Publikum hilfreiche Tipps in Sachen Reise- und Finanzfragen. Hier ist der Vertrauenslehrer vom WDR, der Ruhrgebiets-Pontifex, Daniel Assmann. Herzlich willkommen.
6: Hallo.
5: Wenn ich jetzt mal irgendwo hin möchte, wo es schön ist, aber ich sag mal so, ich habe kein Geld für Mallorca, aber ein Herz so groß wie ein Sangria-Eimer. Wo kann ich hin? Wo kann ich schnell hin? Wo ist es schön?
6: Hatting.
5: Hatting? Ja, klar. Da bist du natürlich.
7: Kann ich bestätigen. Ne? Ich bin in Hatting groß geworden.
6: Ja, das verbindet uns beide, genau. Ja, genau. Ja. Kommen beide aus Hatting.
8: Aber ich sage Ihnen was, Marie-Louise, ja. Sie können wahrscheinlich nicht das vorweisen, was er vorweisen kann in Sachen Hattingen.
6: Bei mir geht Hatting unter die Haut. Ich habe mir das Logo der Stadt mal unter die Haut stechen lassen im Rahmen einer Sendung Ausgerechnet Tattoo.
5: Ja.
6: Und da habe ich gesagt, komm, dann mache ich mit.
8: So. Es hätte so viel anderes gegeben.
5: Ja. Aber du bist ja tatsächlich über die Grenzen NRWs hinaus natürlich auch im Einsatz. Mhm. Und wir stellen uns das natürlich immer unglaublich einfach vor. Also man sieht ja dann auch die Bilder. Aber weißt du was, wir gucken uns einfach an. Und danach werde ich dich damit konfrontieren und durchgrillen. So.
8: Ja.
9: Ist das traumhaft, oder? Oder mit unseren Worten wunderschön.
10: Man kann das ja mal offen zeigen, ne? Puls steigt schon mal so ein bisschen.
11: Boah, ist halt krass.
9: Kommen wir zu einer Disziplin, die ich beherrsche.
11: Stimmt.
5: So, ja.
8: Also, ist wirklich ein schrecklicher Job, ne?
5: Ja, ja, das sieht mir wirklich nach
8: harte Arbeit.
5: Das ist richtig harte Arbeit, ein richtig beschwerlicher Job. Erkläre dich, Daniel.
6: Ja.
5: Was soll das?
6: Es soll natürlich alles auch leicht aussehen. Nein, aber man muss wirklich sagen, die Drehtage, die sind natürlich nicht so einfach und so leicht,
5: wie
6: sie darüber kommen.
5: Ja.
6: Und also ich vergleiche das oder ich erzähle mal ganz gerne so die Geschichte. Es sieht immer so aus, zum Beispiel, wir kriegen ja auch dann teilweise mal eine Massage oder so, weil wir Dinge für die Zuschauer ausprobieren. Und dann denkt vielleicht der Zuschauer, guck mal, auf unsere Gelder, weißt du, lässt er sich jetzt da schön massieren.
5: Ja.
6: Die Wahrheit ist aber teilweise so, wenn man da, leg dich mal da hin.
5: Ach so.
6: Sie sind so kurz, jo, wir haben die Bilder, weiter.
8: Ja,
6: so. Also ist nicht ganz so hundertprozentig, wie es aussieht, aber natürlich wollen wir den Zuschauern. Mhm.

0: Zuschauerinnen gutes Gefühl einfach geben und ja, da ist Hektik dann einfach blöd im Bild.
1: Ja, aber das ist lustig, weil den Cocktail, den hast du wahrscheinlich wirklich nur einmal kurz zum Nippen, aber wenn es heißt, hier seil dich mal an der Talsperre ab, das musst du dann schon machen.
0: Das stimmt und ich muss ehrlicherweise dazu sagen, ich bin auch nicht der Mutigste und diese Sachen sind immer eine gewisse Herausforderung für mich, muss ich ganz ehrlich sagen. Und ja, aber es ist schön, wenn man dann am Ende sich getraut hat, die Grenze wieder nach oben verschoben hat. Jetzt bin ich kein Topsportler, aber genauso stelle ich mir das vor, wenn man sich gesagt hat, ja, komm, ich möchte wieder mich was trauen oder in eurem Fall besser werden und so fühlt sich das dann auch
1: an. Aber gibt es dann Momente, wo du manchmal auch denkst, das ist ja dann oft auch sehr früh, weil es ist irgendwie verdammte Hacke, wir haben gerade mal irgendwie 6.30 Uhr morgens und ich hänge hier schon im Geschirr und muss da gleich runter. Was mache ich hier eigentlich gerade?
0: Gibt es auch, ja, durchaus.
1: Wie man dir ja anhört, kommst du aus dem Ruhrgebiet?
0: Das kann ich nicht.
1: Das kannst du nicht verhehlen. Nee. Man merkt es ja auch an dem Tattoo. Also es ist nicht das Stadtwappen, sondern es ist das Logo der Stadt. Ja. Mhm. Du hast ja wirklich eine sehr, sehr große Heimatliebe. Ja. Also ich meine, du arbeitest beim Fernsehen, du arbeitest beim WDR. Da wäre es ja naheliegend, auch geografisch, nach Köln zu ziehen. Aber du lebst in Hattingen.
0: Ja.
1: Ist ja auch, Junge, das ist ja auch viel Fahrerei. Ne?
0: Ja, da hast du recht.
1: Ja.
0: Nein, da bist du viel, bist du unterwegs. Und ja, aber ich habe sogar ja mal in Köln gewohnt. Also ich wollte auch die große, weite Welt sehen, auch raus aus Hattingen. Ja. Und habe dann aber gemerkt, wenn ich am Wochenende wieder in meiner Heimat war, das ist Töfte hier.
1: Ja.
0: Ja, und dann bin ich wieder zurückgegangen. Und finde es jetzt auch total toll in dem Umfeld, dass meine Kinder da auch wieder aufwachsen.
1: Ja.
0: Und,
1: ja. Man macht sich ja bei dir auch ein bisschen Sorgen, dass du dich woanders sprachlich gar nicht zurechtfinden würdest.
0: Ja.
1: Wir haben ja, du versuchst ja schon irgendwie auch Kontakt zu halten zum Hochdeutschen. Also das ist schon nicht, also du versuchst es zumindest. Ja. Wir schauen mal kurz drauf.
2: Verleugne deine Heimat nicht.
3: Nein. Kinder, Schluss jetzt mit dem Quatsch. Ey, ihr Köttel, Schluss geht's mit der fiesen Matenten.
4: Du verstehst nur Bahnhof, oder?
3: Keule, was ist? Hast du Morbus Balsen oder was? Ziemlich weicher Keks, wa?
5: Wie fährt der denn? Der hat auch seinen Führerschein im Lotto gewonnen. Mann, du doofen sein Sohn, jetzt fahr da mit deiner Nuckelpinne da. Hast du deine flippernde Losbude bekommen oder was?
4: Schatz, gut putzen. Kai, Kauflächen, Außenflächen, Innenflächen. Sonst gibt's Karies. Hör mal, Stöpsel, tu das richtig schrubben. Bei dir in der Kauleiste ist wie Oberhausen und Gelsenkirchen. Da ist noch Essen zwischen.
6: Mein Herz schlägt hoch.
7: Wir machen hier so eine Art Kindergeburtstag mit lustigen Spielen und unser Wetterfrosch vom Dienst, Sven Plöger, mein Gast heute Abend, hat eben von Maite Kelly den Gürtel genommen, weil ich gesagt habe, ich finde seine Farbgebung heute Abend sehr zurückhaltend. Wenn Sie mal eben...
8: Ich hab jetzt den roten Gürtel.
7: Ich denke, es sticht sehr angenehm hervor.
8: Und es ist ja auch eine Haltungsfrage.
7: Dann sind Sie perfekt angezogen.
9: Ich muss mal kurz bei Frau Kelly fragen, darf ich ein Loch?
10: Ja? Ich kenne das, deswegen dürfen Sie es.
7: Ist Ihren Eltern irgendwann aufgefallen, dass mit dem kleinen Sven irgendwas nicht normal läuft?
9: Ja, natürlich.
7: Ja. Wann war das?
9: Das war 1976. Da hatten wir Sachkundeunterricht in der 3. Klasse. Und das Thema Wetter kam und ich musste, oder alle Schüler mussten, ich auch, Niederschlagsmengen aufschreiben, Temperaturmessungen machen, all diese Dinge. Und dann war die Unterrichtseinheit zu Ende und ich nahm mir Millimeterpapier und ging dann hin und trug die Temperaturen ein und verband diese Linien und malte immer weiter und das ging über Monate. Und das war der Punkt, wo die Eltern eben hofften, dass sich das Kind irgendwann, wenn es noch älter wird, dann wieder anders ist.
7: Sie waren wirklich als Kind fasziniert von Blitzen, von Gewittern, hatten keine Angst?
9: Ich hatte nie Angst. Bei mir war wirklich diese Faszination. Wenn es abends war, ich bin ja hier in Nordrhein-Westfalen aufgewachsen, man weiß, Westen und Südwesten, da kommen die klassischen Gewitterfronten her. Und wenn es dann dunkel war, Klein Sven machte nichts anderes, als die gesamte Nacht auf dem Balkon zu verbringen, wenn irgendwo im Westen die ersten Blitze kamen. Ich stand da draußen und ich ging ums Verrecken nicht da weg. Also ich blieb da, ich beobachtete das, ich fand es faszinierend und der letzte Blitz musste nach Osten weggezogen sein. Dann bin ich ins Bett gegangen und meine Eltern waren zuweilen gehandicht.
7: Aber dein Traum ist, das habe ich zumindest irgendwo gelesen, mal mitten ins Auge eines Hurrikans zu fliegen. Da ist es ja still.
9: Relativ still.
7: Also aber wie kommt man da hin?
9: Ja, mit dem Flugzeug logischerweise.

0: beim Fliegen. Aber man muss durch die Wand durch. Also man muss wirklich durch die Mauer mit den stärksten Winden durchfliegen. Man kann oben nicht drüber. Insofern ist das ein unruhiger Flug. Ich habe auch immer eine Tüte mit. Für den Fall, dass mich spontan einer fragt, möchtest du mit? Und ich wäre dann gerade da, würde ich sagen, auf jeden Fall. Ich bin auch ausgerüstet, weil das ist wirklich einer meiner größten Wünsche. Und zwar nicht einfach wegen der Dramatik, sondern einfach auch mal diese Naturgewalt wirklich zu sehen. Es gibt ja wunderbare Bilder, wenn du das Auge dieses Sturms, dieses Hurricanes hast und du fliegst da rein und siehst dann diese Struktur, diese riesige Wand, diese Mauer, den Sonnenschein, du siehst diesen ganzen Kreis. Das ist ein sowas Faszinierendes und das möchte ich einfach erleben.
1: Tatsächlich finde ich es wichtig als Meteorologe, dass man auch mit der Luft zu tun hat. Und ich Gleitschirmfliegen, ne? Wenn man Gleitschirm, ich muss ja in die Luft, über die ich berichte, und dann nehme ich meinen Gleitschirm und gucke so nach, wie die Luft heute drauf ist. Ja, das ist manchmal sehr aufregend.
2: Du sprichst beim Gleitschirmfliegen?
1: Ja, mit mir selbst.
2: Mit dir
1: nur
2: selbst?
1: Auf Schweizerdeutsch. Ja.
2: Warum?
1: Ja, ich kann es nicht anders. Ich habe es nie gelernt, zum Hochdeutsch da etwas machen. Ich muss Schweizerdeutsch reden.
2: Also wenn man dir da oben begegnet, ja, dann klingst du so.
1: Ich habe Schweizer, also praktisch Gleitschirmlehrer gehabt. Und ja, der hat mich also so trainiert. Und wenn ich bestimmte Sachen mache, es gibt zum Beispiel Wing-Overs. Das ist, da ist die Kalotte. Da
2: guck
1: bin
2: mal,
1: ich
2: wie
1: selber.
2: Er strahlt, wenn er davon erzählt.
1: Ja, das ist schön. Und dann schwingt man sich da, also ich kann das jetzt biologisch
2: geht. Ja, wir verstehen so, das schon. Ja.
1: So, und das mache ich mit Schwung und da muss ich mir, weil das, ich schwinge mich sehr gern in die Höhe auf und dann, wenn man so eine Kurve macht und es geht weit über 90 Grad, dann muss man aufpassen, dass die Schirmkalotte nicht in sich zusammenfällt, weil das ist ein ganz schlechtes Flugmanöver. Mhm. Und dann sage ich immer zu mir, das geht dann so,
2: genau.
1: Am Hafer, Klearbremse und dann sage ich immer Gewicht. Und das heißt, ich muss das Gewicht rüberlehnen. Mhm. Mhm. Gewicht. Und dann gibt es ein langes Und, so ein bisschen sicher. Und dann stütze, weil du den Außenflügel abschließen musst, dass der nicht zusammenklickt. Und Gewicht.
2: Wenn
1: und
2: Sie sich jetzt stütze wundern, was mit dem Mann los und ist. Gewicht.
1: Ja, so.
2: Ja, aber es gibt ja eine Erklärung.
3: Mega. Andere zum Lachen bringen macht selber lustig, behauptet er und weiß, Lachen hilft auch bei Krankheit. Ich freue mich auf Jürgen von der Lippe. Herzlich willkommen. Jetzt müssen wir erst mal sagen, als Sie vorhin kamen, schön, Sie wieder als Gast hier zu haben, haben Sie gesagt, ich habe Rücken. Und ja, da habe ich sofort gedacht, könnte es sein, dass dieser Mann auch einen Zug zum Hypochonder hat?
4: Das ist eine Geschichte, die klingt da auch an. Es gibt ein sehr schönes Buch von Griesbeck, wo er also alles über den Hypochonder zusammenträgt. Und was ich daraus gelernt habe, ich bin kein Hypochonder, ich bin Nosophobiker.
3: Nosophobiker.
4: Der Nosophobiker ist jemand, der Angst vor Krankheit hat, was normal ist. Der Hypochonder ist jemand, der davon überzeugt ist, an einer bestimmten Krankheit zu leiden, für die sich aber keine körperlichen Befunde finden lassen.
3: Ja, haben Sie jetzt Rücken oder haben Sie Angst, dass Sie Rücken haben?
4: Nein, ich habe Rücken. Ich habe definitiv Rücken, weil ich im Urlaub jetzt mit meiner Frau, wir haben anhand eines Videos Pilates gemacht. Und das hätte ich nicht machen sollen. Also eben auf dem Computer habe ich so eine Amerikanerin mit Pilates und ich sage, das ist doch hier Kinderkram.
3: Und die ist sehr biegsam, die Amerikanerin.
4: Offensichtlich.
3: Ich stelle es mir gerade vor, aber ich muss dazu sagen, Sie haben ein Buch jetzt vorgelegt, der Krankentröster, und in dem Buch haben wir ein Foto gefunden, was wir der breiten Öffentlichkeit nicht vorenthalten wollen. Wenn Sie bitte mal selber schauen. Da sehen Sie eher aus wie ein Nasenphobiker. Was ist da passiert, Jürgen von der Lippe?
4: Das war ein relativ harmloser Eingriff, den ich schon, das war glaube ich der dritte. Da wird mit einer noch schonenderen Methode als der Laser, was es genau ist, habe ich nicht verstanden, wird hier Gewebe abgetragen, was also den Gang zum Mittelohr freimacht. Die Folgen sind segensreich, man hat eigentlich keinen Schnupfen mehr, ich kann Ton höher singen und so weiter und so weiter. Aber es war in einer Totalanästhesie. Und, also anders, das kann man auch ambulant machen. Aber ja, sie sagte, ich will ein bisschen mehr mitnehmen, da brauchst du nie mehr kommen, wegnehmen, nicht mitnehmen, komm. Jedenfalls, ich lag da und dann kam der Anästhesist und jetzt kommt's, ich raff es. Wir haben uns lange und rauschend unterhalten. Er hat viel gelernt von mir. Aber ich sagte dann, ich nehme Blutdruckmittel. Soll ich das morgens nehmen? Also, ich habe hohen Blutdruck, unter anderem.

0: Und er sagte, nein. Und das war falsch. Das hat mir nachher meine Hausärztin erklärt. Das Ergebnis war, dass man sich 4 Stunden im Aufwachraum um mich bemüht hat. Offensichtlich schwebte ich in Lebensgefahr. Ja. Ich will da nicht in die Einzelheiten gehen. Und es blutete auch nach und alles. Aber ich meine, was will man von Ärzten erwarten? Das sind ehemalige Medizinstudenten.
1: Aber was das... Jürgen, ich möchte nicht von dem Buch ablenken, aber nein. Mich hat dieses Foto so gemacht, weil ich hatte mal eine ähnliche Operation, aber vor 20 Jahren. Damals kriegte man noch jeweils ein Tampon in ein Nasenloch, und zwar die ganz großen Tampons.
0: Ich weiß nicht.
1: Die ganz großen. Die blieben dann da, sah ungefähr so aus, ja, die blieben dann da 3 bis 4 Tage drin und wuchsen dann in den Kopf quasi. Die wuchsen fest. Und dann kam der Arzt in das Zimmer und sagte, ich ziehe Ihnen die jetzt. Da habe ich noch eine abwehrende Handbewegung gemacht, der wollte aber nicht auf mich hören, zog... Schnitt, der musste sich umziehen.
0: Ja, so war das nach meiner Hämorrhoidenoperation.
2: Dass die WDR-Zuschauer die schönsten, die gesundesten, die fittesten sind, das verdanken wir alle ganz allein nur ihm. Er bewegt. Ja, komm, ich muss ja auch ein bisschen. Ne?
3: Ich finde das super, mach weiter.
2: Ich muss runter. Das heißt doch, man muss den Gast groß machen, vor allem mache ich es aus Überzeugung. Er bewegt die Massen, wenn sie nicht gerade dank ihm besser schlafen. Das muss er jetzt nicht sofort beginnen. Hier ist der Gesundheitsexperte Dr. Heinz Wilhelm Doc Esser. Ja, warum lachst du? Das ist doch dein Name.
3: Ja, sag mal. Ich sollte eigentlich Philipp oder Alexander werden.
4: Außerdem
3: aber ich war der Erstgeborene
4: nur?
3: Aus so einer riesigen Sippe, wo auf der einen Seite ein Heinz, der Opa war, und auf der anderen Seite ein Wilhelm. Hm. Und beide haben gesagt, der Erstgeborene heißt aber nach mir.
4: Ah, Heinz. Und so kam es zum Äußersten.
3: So kam es zum Äußersten und dadurch bin ich Heinz Wilhelm geworden, so nennt mich aber keiner.
2: Und du kleidest dich ja auch nicht wie ein Heinz Wilhelm.
3: Ja, aber mittlerweile ist es schöner, je älter ich werde, desto besser passt der Name zu mir. Ich möchte mit 80 kein Ingo sein. Ja,
2: du möchtest auch kein Opa Mickey sein. Ne?
4: Aber, ja. Aber so wird es kommen.
2: Mein persönliches Schicksal. Ich habe gerade vor dieser Sendung noch ein halbstündiges Nickerchen gemacht. Natürlich. Zu Recherchezwecken. Ja. Und jetzt ist natürlich die Frage, war das richtig, war das gut, habe ich mir da etwas Gutes getan?
3: Das kommt ein bisschen drauf an. Also gesunder Schlaf ist mittlerweile sehr in und alle wollen natürlich da das Benefit rausholen. Wir haben ein bisschen das Schlafen verlernt. Das ist so, viele klagen über eine Schlaflosigkeit, schlafen über Einschlafstörungen, Durchschlafstörungen und dann gibt es ja auch noch dieses verdammte Schnarchen.
4: Hier, guck mal, bei Stumpf
2: so
4: ist auch ein Thema.
2: Auch da wird wissend genickt.
5: Ja? Ich schnarche nicht, aber meine Frau behauptet es. Ja.
3: Dann lügt die doch.
5: Ja, also eben. Er hat euch nie gehört.
2: Ich habe auch schon neben Frauen gelegen, die sehr laut geschnarcht haben.
3: Das ist aber auch so.
5: Mehrzahl.
3: Ja, natürlich.
4: Ja. Im Chor geschnarcht.
5: Nur mit einer.
2: Bei ersten Dates haben die sogar gegenüber gesessen und laut geschnarcht. Nein,
5: das ist ein schönes Bild, ja.
2: Nein, das kommt ja auch tatsächlich durchaus vor. Und dann,
3: das Problematische ist dann, wenn der Mann oder die Frau, und tatsächlich gibt es auch bei Frauen dieses Problem, wenn die sogenannten Apnoen haben. Das heißt, die atmen nach dem Schnarchen nicht mehr ordentlich ein, sondern es kommt so eine Stillphase. Und es kommt eine Stillphase, die dauert bei so einem Profi teilweise bis zu 1 Minute 30.
4: Was?
2: Ich meine übrigens eine andere.
3: Und irgendwann hört man dann so. Okay. Dann fraut sich Frau oder Mann, die dann denkt, okay, die Alte ist immer noch nicht drüber. Und dann sind die wieder weg und wieder diese Pause. Und dann kriegen die eben diese sogenannten Schlafaussetzer, weil das Gewebe, ich setze das jetzt sehr laienhaft um. Ja. Man muss sich das so vorstellen, jetzt hier ist es noch relativ straff, nimmt mich nicht als Beispiel, sondern bei mir geht es gerade auch los. Und wenn es dann weicher wird, dann fällt das irgendwann zusammen. Und wenn das hier die Trachea ist, die Luftröhre, dann macht das so.
2: Ach, da kommt das her.
3: So, und dann sagt das Gehirn, oh, alles ist super, alles ist super, alles ist super. Und dann so nach einer Minute, ey, scheiße, mir fehlt Sauerstoff, mir fehlt Sauerstoff, mir fehlt Sauerstoff, mir fehlt Sauerstoff. Dann dann sind die wieder am Start.
2: Ach, das ist
3: so. Okay. Und viele wachen dabei auch kurz auf, aber die merken das gar nicht. Also das ist, ne, ein Arousal, das ist der V-Ausgutkopf, da sind die da und dann fallen die wieder zurück. Das Ganze macht der Profi 70 bis 80 Mal pro Stunde.
2: Boah.
3: Je nach Apnoe-Länge, ich habe ja gesagt, 1 Minute 30 schaffen die Spitzensportler. Das ist eben nicht erholsam.
4: Du warst 10 Jahre bei Sky und bist jetzt ins Team der Sportschau gewechselt. Hattest auch schon das Vergnügen mit Herrn Beisenherz zum Beispiel.
6: Herr Beisenherz war mein Einstand.
4: Ja,
2: danach kann alle es doch wissen, eigentlich nur einfacher werden.
4: Genau, du hast aber natürlich auch schon die ersten Sportschau-Sendungen hinter dir. Hast du das Gefühl, die Koffer sind schon so ein bisschen ausgepackt? Bist du angekommen? Wird ja wahrscheinlich auch ein bisschen brauchen, bis man dann wieder neu landet.
6: Na, ehrlich gesagt muss ich sagen, dass ich erstaunt bin, wie schnell es ging und wie einfach es mir gemacht wurde. Und das hat natürlich in allererster Linie auch was mit dem Team zu tun.
4: Was ich bei dir ganz spannend finde, ist, dein großes Karriereziel war gar nicht die Sportschau. Das finde ich ganz, also nee. Viele haben ja so dieses, da, wenn ich da mal hinkomme, aber das
6: ja,
4: war's bei dir
6: aber
4: gar nicht.
6: Natürlich die einen sagen, Ziele sind ganz wichtig, weil immer so, ja, Ziele können aber auch dazu führen, dass du am Ende scheiterst, weil du am Ende vielleicht nicht zu deinem Ziel kommst. Oder du steckst dir deine Ziele einfach anders. Und ich habe mir immer gesagt, ich will den Moment nutzen und will einfach besser werden in dem, was ich tue. Dann öffnen sich schon Türen und wo mich das dann auch immer hinführt, ich will auch irgendwie offen sein für Dinge, mit denen ich vielleicht gar nicht so gerechnet hätte. Ich habe jetzt auch nicht unbedingt damit gerechnet, dass die Sportschau irgendwann um die Ecke kommt.
4: Jetzt machst du das zusammen mit Jesse Wellmer und Alex Bommes. Und was ich ja wieder erstaunlich fand, wir haben es auch gerade mit Sabine schon mal angesprochen, die Schlagzeile war, die Sportschau wird weiblicher. Mhm. Man würde sich doch, ja, aber egal, was du aufgeschlagen und gelesen hast, das war die Schlagzeile. Man würde doch eigentlich sich auch langsam mal eine andere wünschen, oder?
6: Ja, dass man vielleicht gar nicht mehr drüber spricht, sondern einfach sagt, Esther Sedlacek wurde zur Sportschau geholt, ohne dass dann eben immer mit erwähnt wird, jetzt Überzahl Frauen und so weiter.
4: 2:1 für die Frauen.
6: 2:1 für die Frauen. Ja, natürlich, das ist natürlich auch mein Wunschgedanke. Und ich hatte das natürlich auch in den zahlreichen Interviews, die ich nach der Verpflichtung geführt habe, immer die Frage, Mensch, wie ist es denn als Frau im Fußball? Wird man ernst genommen? Wobei ich dachte, dass die Frage wirklich schon von gestern ist, weil ich bin ja nun nicht die erste und werde auch nicht die letzte Frau im Fußball sein. Und sicherlich auch nicht die erste und letzte, die einen guten Job machen. Wir haben wahnsinnig viele Frauen, die einen sehr, sehr guten Job machen. Deswegen finde ich, sollte das eigentlich kein Thema mehr sein. Aber es ist weiterhin eins, es wird wahrscheinlich auch noch eine Weile so bleiben. Und ich tue mein Bestes, dass wir irgendwann dahin kommen oder wir alle, die da als Frauen sowohl hinter als auch vor der Kamera sind, dass das Thema einfach irgendwann nicht mehr erwähnenswert ist.
4: Wir hatten in diesem Jahr... Sind Sie eigentlich sportlich? Haben Sie, war das mal ein großes Thema? Ist es heute ein großes Thema für Sie, da regelmäßig irgendwie...
7: Oh, das ist eine Frage. Also ich würde sagen, schauen Sie mich an, bin ich sportlich?
4: Ja, aber wie? Ja, aber... Der Sitz ist gerade... Ja, aber es ist ja wirklich inzwischen für alle Altersgruppen ein Thema, ne?
7: Sie sagt, für alle Altersgruppen ein Thema.
4: Ja.
7: Dankeschön.
4: Ja, natürlich. Na, ich finde, das ist nie zu vernachlässigen.
7: Ja, ja. Aber nein, nein, also früher bin ich auch schon wie wild gerannt, aber natürlich nicht so in dem Tempo, das konnte ich nicht. Weitsprung und Skilaufen und Reiten.
4: Na also?
7: Und Bogenschießen.
4: Bogenschießen?
7: Und Paragliding.
3: Also ich würde sagen, ich übererfüllt. Ne, ja. Übererfüllt. Ja, so viele Disziplinen.
7: Aber das geht vorbei.
3: Ja.
7: Das geht vorbei. Es kommen andere Interessen, es kommen andere Lebensläufe. Und dann irgendwann...
4: Ist Schluss mit Bogenschießen?
7: Ja.
4: Ja.
7: Auch will ich nicht sagen. Wer weiß.
4: Aber wo haben Sie denn Bogenschießen gemacht?
7: Das macht man in Clubs. Wenn man also zum Beispiel so auf in Korfu ist oder auf diese Mediterrane, also nennt man, na, Club Media oder so, da macht man das. Ja, ja, da kann man das, kriegt man Unterricht, da kann man das machen.
4: Was wir natürlich wussten, ist, dass Sie Fernsehgeschichte geschrieben haben, dass Sie in der Lindenstraße über Jahrzehnte wirklich erfolgreich waren. Jetzt, wenn Sie hier nach Bocklemünd kommen, ins schöne Bocklemünd hier in Köln, welches Gefühl ist das? Weil die Lindenstraße war ja hier hinten um die Ecke, ne?
7: Ja, also das ist natürlich wirklich ein Stück Leben. Und es ist wirklich, ja, man kann sagen, es ist abgewürgt. Und das ist sehr, sehr schade. Aber es ist natürlich so, Dinge dauern eine Zeit und Gott sei Dank waren wir ja sehr erfolgreich.
4: Ja.
7: Und auch heute sprechen mich die Menschen immer noch an und freuen sich, wenn sie mich sehen.
4: Immer als wollen Mutter Autogramme, Beimer?
7: Ja, natürlich. Wollen Autogramme haben. Auch manche sagen auch Marie-Louise Maria.
4: Ach, guck an.
7: Ja, ja. Und dann kommen auch die Männer immer auf mich zu und sagen, Frau Marian, mit Ihnen bin ich groß geworden. Da denke ich, Donnerwetter, was habe ich für viele Söhne.
2: Aber das ist doch...
4: So ist es.
2: Ja. Aber Daniel, wär das jetzt nicht total spannend, sich jetzt die Lindenstraße anzugucken und dann mal zu gucken, wer wäre jetzt zum Beispiel, Joe Zenker ist AfD-Wähler geworden, der eine ist irgendwie Querdenker im Hausflur, unterhält mal, was da an Themen gewesen wäre. Das ist ja die einzige Serie, die aktuelle Themen mit rein, was das auch für eine Dynamik in der Serie gegeben hätte, oder?
8: Ja, auf jeden Fall. Also hätte ich, ist schade, dass es das nicht mehr gibt, muss ich ganz ehrlich sagen. Ich meine, es gibt ja so andere Soaps und so, die versuchen das auch so ein bisschen natürlich mit reinzunehmen, solche Themen. Aber da fehlt was.
4: Ja. Auch, ja. 83, ist das denn eigentlich ein Thema für Sie, Alter? Ist das was, womit Sie sich beschäftigen? Oder einfach so, wie Sie es gerade schon beschrieben haben? Ich finde das ja irgendwie ganz...
2: Oh, jetzt
4: wo geht's denn hin?
7: Schauen Sie mich an. Ist das ein Thema?
2: Nein.
1: Also ich habe mir von meiner Chefin vom Dienst sagen lassen, die 3 Kinder hat. Eine hat gerade wieder mal angestellt und ist mal eben ins Krankenhaus gekommen. Ich weiß nicht, wo sie jetzt wieder gegengerannt ist. Die hat gesagt, ihre Tochter versucht jetzt seit geraumer Zeit nach der Anweisung von Anke Engelke zu popeln.
9: Ja, muss man vielleicht erklären, weil ich in der Sendung mit dem Elefanten eine eigene Rubrik habe. Ich gehöre da zur Familie und habe meine eigene kleine Welt. Und in der mache ich Dinge, die eventuell auf den ersten Blick pädagogisch nicht wertvoll wirken, es aber in der Tiefe sind. Und da finde ich
1: in
9: auch,
1: der Tiefe.
9: In der Tiefe. für jeden was dabei. Das halte ich für sehr, sehr wichtig, dass man Kinder animiert, sich selber auszuprobieren, durchaus über Grenzen zu schreiten, die von Eltern oder der Gesellschaft gesteckt sind und die eventuell in Frage gestellt werden dürfen. Ich animiere auch Kinder, das ist ein Programm für Vorschulkinder, mal Kaffee zu trinken, wenn das alle Erwachsenen tun. Was ist denn? Wir probieren das jetzt mal. Und dann zeige ich denen, wie man die Tasse halten muss und wie man reden muss miteinander. Sag mal, und das Kleid und die Schuhe, wie gehst denn du aus dem Taxi, wie steigst denn du aus dem Auto? So, da wird halt drüber gesprochen mit den Kindern.
1: Ja, natürlich.
9: Und ich versuche zu antizipieren, was die sagen könnten. Ob die irgendwie denken, die Anke ist ja, verstehe ich nicht. Und es gibt tatsächlich wissenschaftliche Erhebungen. Also wir haben Kinder gefilmt beim Schauen meiner Arbeit, bei der Popelei zum Beispiel, die dann wirklich auch dann so sitzen auf dem Sofa und man...
7: Wie geht denn Popeln?
9: Also es gibt ja mehrere...
7: Also jetzt pädagogisch wertvoll, normal weiß ich auch.
9: Das ist der Überarmpopler und es gibt den Fünffingerpopler und ich zeige auch, was man mit dem Popeln macht und wohin damit. So Entsorgung, großes Thema Nachhaltigkeit, Frau Böttinger.
1: Ja, natürlich.
9: Was machst du mit einem Popel?
10: Wie kriegst du Kinder dazu, genau dein Stichwort von eben, spielen?
9: Ja.
10: Das Spielerische rausholen, nicht pädagogisch sein in dem Sinne von du musst, du solltest, du darfst und sonst irgendwas, sondern das so hervorkitzeln. Wie kommt dieses tolle Verhältnis, was du zu Kindern aufbauen kannst, auch über die Kamera?
11: Das ist schön, dass du das vermutest, dass das nicht pädagogisch sei. Ich fürchte, es ist extrem pädagogisch.
10: Ja, natürlich, aber nicht mit dem Transparent.
11: Mann, ja, aber ich habe auf Lehramt studiert. Gott sei Dank habe ich nicht zu Ende studiert. Stell dir mal vor, ich wäre Lehrerin geworden.
10: Oh, und kämst als Silber in die Klasse.
11: Das wäre das Schlimmste. Nee, das war immer mein Berufswunsch. Ich wollte wirklich immer Lehrerin werden. Und das machen wir ja auch. Ja, das machen wir. Wir vermitteln ja etwas. Das eint uns alle, uns so
10: mit
11: Künstler. Und bei den Kindern habe ich so den Eindruck, ich unterscheide da vielleicht auch gar nicht zwischen Erwachsenen und jungen
10: Zuschauern. Ja, aber da ist auch genau wieder dieser Spaß, den du dabei hast, an diesem Spielerischen. Und das überträgt sich einfach. Und wir gucken da nochmal eben rein.
11: Wehe, du hast die Füße genommen.
10: Nein.
12: Guten Tag, liebe Kinder und Kinderinnen. Hast du gerade gepopelt?
13: So, es wird wieder getanzt und geraten. Getanzt und geraten. Ich tanze und ihr ratet.
14: Ich bin die Einzige, die kann machen, die Beste auf der ganzen Welt. Weingummi. Als erstes brauchen wir natürlich Wein. Und als zweites brauchen wir natürlich Gummi. Wein machen wir wie folgendermaßen. Wir nehmen ein Zwiebel, ein Messer. Dann machen wir den Zwiebel auf. Dann gucken wir den Zwiebel an. Jetzt macht ihr ganz schnell den Gummi rein. fertig ist dem Weingummi.
1: Das ist doch kein Kinderfernsehen, das ist für alle.
14: Das kann man nicht machen. Kann man eigentlich, man kann den Kindern nur abraten, das zu schauen. Das ist ja ein Quatsch.
1: Natürlich. Was meintest du eben mit den Füßen?
14: Na, weil wir sind doch unter uns. Weil ich doch diese eine... Ich habe doch diese eine Nummer mit den Füßen gemacht, wo meine Füße sich streiten, weil sie nicht einschlafen wollen.
1: Ich weiß.
14: Und da waren ganz schnell die Fußfetischisten am Start, ne? Ich bin auf ganz heißen Fußfetischseiten zu finden. Oh. Weil ich sehr geile Füße habe.
1: Ja. Ich habe eben, als du ankamst, habe ich auf deine Schuhe geguckt.
3: Ah, ja.
1: Weil ich habe mir sagen lassen, die sind ja, glaube ich, dann von dir. Du klaust deinem Vater, dem Schauspieler Peter Lohmeier, gerne mal die Schuhe und trägst sie auf.
3: Ja, ja, wir haben die gleiche Schuhgröße. Ja. Und 46. Und wenn ich bei ihm zu Hause bin, der hat halt sehr viele Schuhe. Und ich bin jetzt nicht der Typ, der gerne irgendwie einkaufen geht oder so. Und ab und zu kriege ich dann mal einen Anruf und werde gefragt, sag mal, Luis, hast du wieder Schuhe mitgenommen?
1: Diese einen Schuhe
3: fehlen? Und dann versuche ich ihn zu FaceTime, wenn das technisch auf seiner Seite klappt. Und dann gehe ich durch meine Schuhe und frage ihn, welche davon waren denn mal deine? Und, und dann trage ich die fröhlich weiter.
1: Das ist ja ein symbolisches Bild. Dann hätte es auch in die Fußstapfen deines Vaters treten können, also sozusagen in die großen Schuhe des erfolgreichen Schauspielers Peter Lohmeier. Aber es ist dann eben doch anders gelaufen. Aber da du das Wunder von Bern schon, da warst du, glaube ich, 11 Jahre alt. Mhm. Ja, und da, seitdem weißt du, was es heißt, öffentlich zu sein. Wie bist du damit umgegangen? Von klein auf eigentlich?
3: Ja, ich glaube, das schützt mich eben so ein bisschen vor ganz vielem, dass ich irgendwie als kleines Kind, das war ja noch vor Social Media, da war die Medienöffentlichkeit auch noch nicht so fragmentiert. Da saß ich dann mit 12 oder 13 oder so bei Wetten, dass auf der Couch. Und da kannte mich dann auf einmal jeder in Deutschland. Und dann habe ich irgendwann damals beschlossen, eigentlich würde ich viel lieber einfach nur Fußball spielen und in die Schule gehen und bin dann nach England auf die Schule gegangen, weil mich da keiner kannte und habe sozusagen die Schauspielkarriere auf dem Höhepunkt beendet. Und ich glaube, das tut mir heute noch ganz gut, die Erfahrung zu wissen, dass das Leben geht auch weiter, wenn man auf einmal dann nicht mehr bekannt ist und wenn ja, sozusagen das Ganze drumherum weg ist. Und das, nur um den Bogen zu schlagen, hilft dann auch heute, wenn natürlich mit diesem Sendeplatz, mit dieser Sendung, die ja eine Traditionsmarke ist, Hart aber fair, viel Aufmerksamkeit natürlich auch auf meiner Person liegt, damit umzugehen und das so einordnen zu können. Und ich glaube, das ist so mein Vorteil vielleicht.
1: Du bist von 75.000 gerade gefeiert worden vor 2 Wochen. Ja. Ja, und du bist als Steppke mit 11 Jahren von 50.000 ausgebuht worden.
3: Ja, ja gut, ich war... das hat auch geprägt, die Erfahrung. Ja. Aber ich war so in der Abnabelungsphase, in der Pubertät. Und da waren wir gerade bei Schalke 04, mein Lieblingsverein. Habe ich ein Interview gegeben auf dem Rasen unten und es wurde übertragen auf dem riesigen Videowürfel. Und das war, glaube ich, zu Promo-Zwecken, um den Film nochmal zu promoten. Und ich war irgendwie in der Pubertät und hatte irgendwie keinen Bock, wie das dann manchmal so ist. Und dann stand ich da, glaube ich, auch mit meinem Vater, der irgendwie so ganz stolz daneben stand und ja, und redeten. Und dann fragte der Stadionsprecher, ja, Luis, und du spielst ja auch Fußball. Und ich habe nur gesagt, nö, ich spiele Tennis. Oh. In einem Fußballstadion. Ja.
1: Auf Schalke.
3: Und da... Und da booten natürlich 55.000 Menschen, aber ich sag mal so, hat mich nicht von dem Verein weggebracht, bin immer noch Schalke-Fan.
4: Kannst du einen Tag erinnern, an dem du das letzte Mal nicht über Fußball gesprochen hast?
15: Oh, gibt's eigentlich nicht. Gibt's wirklich nicht, weil ich es entweder beruflich mache oder mit Menschen aus meinem Umfeld, die Fußballfans sind, oder wenn ich... irgendwo hinkomme an eine Tankstelle, werde ich nicht für einen Zigarettenverkäufer gehalten, sondern muss über Fußball reden. Also es ist,
4: Wenn wir da deine Einrichtung sehen, wir haben, glaube ich, auch ein schönes Foto noch da, wie das alles überfrachtet ist in deinem wunderbaren Studio. Hast du das zu Hause auch so? Also,
15: ja, es ist nun aufgeräumt. Also,
4: ich habe nicht unordentlich gesagt, ich habe nur
15: Trickfoto
4: gesagt. Ja. Schläfst du in Fußballbettwäsche? Hast
15: Nein.
4: du Fußballtassen? Bist du... Eskalierst du zu Hause in Sachen Fußball?
15: Es ist Folgendes passiert. Als die Sendung anfing, war 2007, da kam sie wirklich aus meinem unmittelbaren Wohnbereich.
4: Inzwischen ist das Arbeitszimmer, ne,
15: glaube ich. Arbeitszimmer. Und sonntags, wenn Sendung war, mussten alle gehen. Also alle, meine Familie musste sich irgendwas vornehmen oder so. Und es wurde im Wohnzimmer aufgebaut. Und die ganze Wohnung war voller Menschen und voller Technik. Und irgendwann wurde ich aber, was sich im Nachhinein als Glücksfall erwiesen hat, aus dieser Wohnung wegen Eigenbedarfs rausgeschmissen. Und dann haben wir um die Ecke ein identisches Haus gefunden, wo aber das nicht nur die obere Etage frei war, sondern auch die untere. Und deswegen haben wir jetzt eine Konstellation, wo unten alles stehen bleiben kann, was mit Fußball zu tun hat.
4: Das heißt, die Familie
15: kann zu Hause bleiben. Weil das ist wirklich eine Fußball-Messi-Wohnung. Und oben drüber wohne ich und da räume ich manchmal auf.
4: Diese Sendung kommt ja eigentlich im WDR. Eigentlich hättest du nach Köln kommen sollen. Ja. Bist du aber nicht, Schuld klingt jetzt komisch, aber Anlass war dein Sohn, Grund war dein Sohn. Du wolltest
15: Der jetzt gut aussehende
4: 1,90 Mann.
15: Der damals 6 Jahre alt war und ich hatte mich gerade von seiner Mutter getrennt. Und es war dann so ein Deal zwischen uns, wie man das so ist. Man versucht dann, wie kriegen wir das weiterhin, dass wir Zeit miteinander haben. Und es war dann klar, wir haben auch

0: und gesagt, du, das schmeichelt mir total und ich weiß, dass ich es eigentlich nicht ablehnen kann, aber ich kann es nicht machen, weil ich habe meinem Sohn gerade versprochen, dass ich an jedem Wochenende hier bei ihm in Bremen bin. Und dann sagte er, was ich bis heute fantastisch finde, dann kommen wir zu dir. Und dann haben sie in Bremen, in der Wohnung, in der ich damals noch nicht gewohnt habe, sondern in die ich gerade reingezogen bin, haben sie die Straße aufgerissen und eine Glasfaserleitung gelegt.
1: Wow.
0: Und die entscheidenden Arbeiten haben sie gemacht, als ich gerade in Urlaub war. Und ein Nachbar von mir, der auch mit mir bei Radio Bremen Kollege war, hat mir ein Foto geschickt von so einem, von der komplett aufgerissenen Straße und mehreren großen Sattelschleppern, die da irgendwelche Arbeiten verrichtet haben, und schrieb nur, jetzt übertreibst du es. Und ich war...
2: Du hast es gerade schon angesprochen, deine andere große Leidenschaft ist das Radio. Und dein Weg ins Radio hat dieser Mann schon wieder möglich. Nein, du hast es nicht möglich gemacht.
0: Hast du den Ausschnitt etwa da?
1: Was bitte?
2: So, jetzt pass mal auf, lieber.
0: Ja. Kennst du das gar
2: lieber
0: nicht?
2: Lieber Bastian. Oh. Du hast ihn ein. Wir sind
0: es war aber nicht der Weg ins Radio. Ich war damals.
2: Naja,
0: schon
2: du warst schon da.
0: Ich war schon bei Radio Bremen, aber dann haben wir 1Live gegründet.
2: Du bist genau zu 1Live gekommen. Und
0: er
2: ihr
0: war
2: beide.
0: In Ernst, er hat sich selbst, glaube ich, war ernst gemeint als Reporter.
2: Ja.
0: Also,
2: ja. Ich weiß nicht, ob es ernst gemeint war. Es war halt Bastian.
0: Du hast mich interviewt und es ist nicht schön anzusehen.
2: Doch, es ist wunderschön. Lass es uns angucken.
1: Nee,
2: es ist. Doch, es ist wunderschön.
1: Wirklich schön.
3: Der neue Sender von WDR1 heißt nämlich 1Live. Was ist mit euch hier los? Hier geht's ja richtig gaga ab. Arndt Zeiglert, wie bereitest du dich drauf vor? Also ich trinke vor so einer Sendung immer noch eine halbe Flasche Kamillentee. Und wie ist es bei dir?
4: Elektrolytgetränke und Vollwertkost ist ganz wichtig am frühen Morgen.
3: Ja?
4: Obwohl das meistens erst nach der Sendung bei mir stattfindet. Nein, es ist ein hartes Brot. Ich bin auch wirklich jetzt ein bisschen durcheinander, weil ich zum ersten Mal zu sehen bin. Morgens sieht man nämlich nie gut aus. Also kein Frühmoderator sieht gut aus. Das kann
3: das
4: sich vielleicht jeder zu Hause auch selbst überlegen, wenn man 4 Uhr morgens aufsteht, 5 Uhr morgens anfangen muss zu arbeiten und 8 Uhr morgens wieder ins Bett fällt. Da kann man nicht auch noch gesund aussehen. Und deswegen sind wir auch alle beim Radio gelandet, nicht beim Fernsehen.
1: Ja, super.
2: Erinnerst du dich noch daran, Bastian?
1: Also wir haben uns mal zwischendrin getroffen und wir haben über diesen Ausschnitt, glaube ich, mal geredet. Ne? Also ich wusste, dass wir uns da mal getroffen haben.
0: Ja.
1: Ich weiß aber, dass ich nach dieser Nummer entschieden habe und dem damaligen CVD dieser Sendung, die Lollo Rosso hieß, gesagt habe,
0: stimmt,
1: ich möchte nie wieder so etwas machen. Und zwar,
2: weil es lag nicht an Arndt.
1: Natürlich lag es nicht an Arndt, es lag an mir, weil ich einfach überhaupt kein Moderator bin. Das habe ich da an diesem Tag schlagartig gemerkt.
2: Aber eine Karriere hat geendet, eine hat sich fortgesetzt an dieser Stelle.
1: Ja, zu Recht.
5: Ich weiß nicht, ob das jetzt ein Grund zur Trauer ist. Nach 20 Jahren zimmerfrei, das Ende, es war ja lange bekannt, dann läuft die Sendung aus. Das waren 20 Jahre, die ihr zusammen verbracht habt vor der Kamera. Hast du am Anfang nicht manchmal gedacht, also der dreht schon irgendwie komisch durch?
6: Ich habe vergessen, was ich damals gedacht habe. Nee, ich fand das, also es ist schwierig in der Rückschau zu sagen, weil ich weiß, wie gut es ist, dass wir beide so unterschiedlich waren. Wenn es nur Götz mit der als Rampensau gewesen wäre und nur Christine, die tiefschürfenden Gespräche führt, hätten wir nicht den Erfolg gehabt, sondern das war dieses wunderbare, also diese wunderbare Waage, dieses Ausgleichende.
5: Wir haben natürlich auch ins Archiv geguckt und noch was zusammengepackt.
7: Ich weiß auch nicht, wie es weitergehen soll. Der konterkariert sämtliche Ablaufpläne.
8: Herr Moll, könnte ich Ihnen da vorne einen Flaschenöffner anbieten?
7: Ja.
9: Soll ich die Filmmusik summen?
10: Gurgeln.
11: Champagner. Ich kriege hier diesen billigen spanischen Fusel.
12: Es geht ein Biberwurzelball in unserem Haus herum.
13: Rote Lippen soll man küssen, denn zu küssen sind sie da.

0: am Beispiel Harald Juhlke kommt auch manche Sentimental natürlich dann auch hoch zum Abschied.
1: Dafür war, da waren wir groß. In sentimental und melancholisch waren wir gigantisch.
0: Es
1: geht oft unter, weil alle nur an Sackhüpfen denken, was wir veranstaltet haben. Aber ich glaube, dass wir auch sehr viel wirklich ja, melancholische Momente.
2: Ja, gerade bei der Hausmusik gab es wirklich ganz tolle Momente.
0: Und am Anfang war das ja auch so ein Zueinanderfinden und auch in das Format reinfinden. Was wollen wir hier eigentlich mitmachen und wie weit geht das und so? Gab es da auch so Phasen, wo du sagst, keine Ahnung, ob das jetzt richtig war, diese Entscheidung hier mitzumachen?
2: Ich war ja damals bei der Aktuellen Stunde und die waren nicht wirklich begeistert, weil seriöse Journalistin macht auf einmal im Bällchenbad rum. Aber ich habe... Also man hat manchmal so ein gutes Gefühl, nenne es von mir aus Bauchgefühl.

0: Und ich habe immer gewusst, dass ich es besser kann, als ich es da am Anfang gemacht habe. Und das hat ein bisschen gedauert, bis sich das entwickelt hat. Aber ich bin unheimlich dankbar, weil mir das, also ich bin auch mir selbst dankbar, dir natürlich
1: ja,
0: auch.
1: Danke schön.
0: Aber also dass man in der Lage ist, so eine Entwicklung zu machen, dass man so wachsen kann an einem Beruf, in einem Beruf, bei der Arbeit. Und es war ein grandioses Vergnügen. Es war einfach Spaß. Was hat dein Vater immer gesagt?
2: So wie ihr arbeitet, so möchte ich mal Urlaub machen.
3: Ja. Es ist ja unglaublich, wenn man sich die Presse anguckt. Es folgt ja eine Lobhudelei auf die nächste. Als würde dem deutschen Fernsehen jetzt irgendwo was fehlen.
2: Was? Das ist doch zweifellos auch so.
3: Ja, ja, ist aber trotzdem die Frage. Hast du gedacht, besser jetzt nach 20, wenn nur alle sagen, wie schade, als es vielleicht zu lang zu machen?
2: Also der Prozess hat ja ein bisschen länger gedauert. Wir haben uns im Januar 2013 getroffen, zu einem Jahresbeginn-Abendessen. Der Unterhaltungschef, unser Redakteur und wir. Und es kam einfach die Frage auf, wie lange kann man das machen? Wie lange kann man den Spannungsbogen aufrechterhalten? Wie lange kann man das körperlich durchstehen? Wie lange macht es noch Spaß? All diese Dinge wurden diskutiert. Und dann gab es dadurch initiiert einige Gesprächsrunden und einige Denkmodelle. Aber das Ganze getragen davon, dass man weiß, alles hat seine Zeit. Und alles wird irgendwann mal aufhören. Und wenn wir die Chance haben, zu einem besonderen Jubiläum aufzuhören, zum 20. Jubiläum aufzuhören, und wenn wir dann auch das noch selber verkünden und selber sagen, lasst es uns peu à peu reduzieren, lasst uns zum 20-jährigen Jubiläum aufhören. Und ich habe es in der Sendung gesagt, das ist fast korrekt dann auch schon in der Presse zitiert worden, wir sind an dem Abend wie die Könige verabschiedet worden. Hätten wir es noch vielleicht zu lang weitergemacht, wären wir irgendwann wie die Köter vom Hof gejagt worden. Und ich gehe lieber als König, muss ich ehrlich sagen, und meiner Königin.
3: Sind Sie einverstanden, wenn ich Sie einen Nachwuchsstar nenne? Mhm. Ne? Kann man sagen?
4: Ja, höre ich gerne.
3: Obwohl Sie ja eigentlich sagen, dass drei Gründe dagegen sprechen, dass Sie auf die Comedy-Bühne gekommen sind.
4: Ja, einfach, weil ich sage, diese drei Gründe sind also zu alt, zu dick und zusätzlich noch eine Frau, hast du eigentlich fast schon keine Chance.
3: Ja, und hat trotzdem geklappt. Das ist doch wohl der Knaller.
4: Ja.
3: Vor Jahren noch Schriftsetzerin.
4: Ja.
3: Und dann ging es natürlich so über den Karneval so ein bisschen. Und ja. Heute Soloprogramm, Auftritte bei Ladies Night. Sehr gute Figuren für das, was Sie auf der Bühne machen. Das sind Ihr Mann und Ihr Sohn.
4: Ja.
3: Wie finden die das?
4: Ja, gut. Wir haben es so ähnlich. Nein, ich sag mal, wir leben da ja auch von. Es ist, da müssen, ja.
3: Dein Sohn Sven hat ja seinen Führerschein gemacht. Das ist ja an sich für viele junge Menschen ein Einschnitt, für Eltern auch.
4: Auch für Eltern auch.
3: Endlich zu haben. Aber der hat den sehr früh gemacht mit 17 und dann mussten Sie daneben sitzen.
4: Ja, und das war das Schlimmste. Du sitzt da und du hast keine Pedale. Und es ist, ja, ich sag mal, das ist einfach eine ganz fiese Form von ausgeliefert sein. Gedacht ist es ja, du sitzt als Eltern daneben und gibst Tipps.
3: Ne? Und freuen die sich ja.
4: Toll, und die nehmen ja nichts an. Ich sag, hör doch mal auf zu winken. Der sitzt in diesem Auto und winkt. Ich sag, hör doch mal auf zu winken. Ich sagte, Mama, die grüßen mich alle. Ich sag, mach Fernlicht aus. Es ist. Ja. Ja. Ne? Und das sind eben so Sachen. Ne? Und dann versuchst du auch ganz vorsichtig und sagst so was wie: Mensch, neuen Job, fährst du für den Geheimdienst? Ich sagte, warum? Ich sagte, du blinkst nicht. Du musst es also irgendwie verpacken. Ne? Und dann kommt aber natürlich auch, geht doch keinem was an, wo ich hin will. Nein, dann knallt es auch. Und dann auch so Situationen.
3: Ja, aber das knallt doch zweimal. Das knallt doch erst in der Situation als solche. Und dann wird es auch noch vor Publikum erzählt.
4: Das ist er doch schuld, doch nicht.
3: Das stimmt natürlich. Aber eine Sache hat mich totgelacht, weil das, ich glaube, das kennt jeder. Wie hieße die Rummelschublade?
4: Ja.
3: Ich kannte den Begriff nicht, aber jeder hat sie.
4: Jeder hat sie.
3: Weißt du, was eine Rummelschublade ist?
5: Ich habe nicht nur eine.
3: Ja.
4: Oh, hast du mehr?
5: Jawohl.
4: Ich darf nur eine.
5: Also da würde ich mich emanzipieren.
3: Jetzt machen wir mal den Test. Peter, weißt du, was eine Rummelschublade ist?
6: Ich vermute, das sieht so aus wie bei mir am Schreibtisch.
3: Ziemlich gut.
4: Ja.
3: Du hast keine Rummelschublade.
7: Eben, ich glaube, mein ganzes Haus ist ziemlich rumpelig. Aber Rummel? Also mit Riesenrädern?
3: Nein.
7: Nein.
4: Nein. So eine Schublade, wo alles drin ist. Also alles, was man zum Leben braucht.
7: Oh, da habe ich ganz viele. Ja.
4: Also wenn es bei uns brennt, würde ich wirklich rufen, hol die Schublade. Ja. Ja.
1: Wie Johanna hinter den Kulissen sagte, da sind sie doch, die Flammenmänner.
8: Stimmt. Ja, aber sie hat es mit ganz viel Begeisterung gesagt.
1: Ja, ja, total, mit richtiger Enthusiasmus. Die Flammenmänner sind da. Würdest du dich auch als solchen bezeichnen, Harry?
9: Ja, Flammenmann habe ich noch nie gehört.
1: Ja, aber geil, ne? Gut an. Oder? Jetzt die Frage, ihr seid ja auf der Feuerwache in Bochum. Jetzt, wenn ihr hier seid, ist Bochum sicher?
9: Bochum ist ganz sicher.
1: Ja?
9: Ja.
1: Die Sendung, die Dokumentation Feuer und Flamme ist ja nicht nur ausgesprochen erfolgreich, sondern auch in gewisser Hinsicht lehrreich, als sie uns ja viele Dinge zeigen, die wir über die Feuerwehr gar nicht so wissen.
10: Ich habe hier kleine Kinder, mein Ofen brennt, ich weiß nicht, was ich machen soll.
11: Also Anrufer, wer steht am Fenster?
12: Entschuldigung für die Aufregung hier. Alles gut, wir sind jetzt nur für Sie da, okay?
13: Wachengolf ist aufs Jahr gesehen immer das größte Event auf einer Wache.
14: Sehr gut, Marcel.
15: Hui! Da ist er! Boah! Ist er durch?
14: Ja.
15: Ja, sauber! Ich bin weg.
1: Ja, meine Damen und Herren, das Erfolgsformat des WDR. Hier sehen Sie, worauf Sie sich schon wieder freuen können. Offensichtlich, Harry, habt ihr da eine gute Zeit auf der Wache. Schön, dass ihr so viel Spaß mit Golfspielen habt. Und das ist das, was ihr den ganzen Tag da macht. Dann.
9: Leider nicht.
1: Leider nicht.
9: Schön wäre es, das denken wahrscheinlich auch viele, dass wir da den ganzen Tag Minigolf spielen oder Tischtennis, aber das ist leider nicht der Fall.
1: Aber immer dann an der Stange rauf und runter und rauf.
9: Runter meistens.
16: Der Alltag ist, das ist in erster Linie Rettungsdienst. Also das macht 90% unserer Einsätze aus. Und dann eben auch ganz, ganz viele Kleinigkeiten. Von der Türöffnung über das angebrannte Essen. Ich sag so einmal am Tag bestimmt lässt irgendein Bochumer irgendwas auf dem Herd liegen. Also ob das der Topf ist, der dann anbrennt oder die Zeitung oder der Topflappen oder irgendwas bleibt auf dem Herd liegen, das ist am Tag einmal der Fall und dann kommen wir halt auch. Und das ist eigentlich das, was den Feuerwehralltag ausmacht. Das ist das, was wir, glaube ich, auch mit Feuer und Flamme ganz gut zeigen können. Ja.
1: Harry, was ist denn so ein guter Hinweis beispielsweise? Was du weißt,
9: ein guter Hinweis ist schon mal
16: Topf vom Herd.
9: Ja, ich glaube, dass die meisten Leute denken, bei mir wird es nicht brennen. Ich spreche aus Erfahrung, ich hatte auch schon Kellerbrand.
1: Du?
9: Habe ich auch nie mitgerechnet. Und die Waschmaschine hat gebrannt. Und irgendwann kam dann meine Frau und schrie, ich war schon draußen, wollte gerade wegfahren. Der ganze Keller ist verraucht, der ganze Keller ist verraucht. Ich bin dann rein, habe einmal kurz die Kellertür aufgemacht und habe mir jetzt gedacht, wenn ich jetzt die Feuerwehr rufe, bis die hier sind, dann machen die mir vielleicht meine Haustür kaputt mit ihren Schläuchen, Kupplungen. Oder die gehen durch meine Garage, wo meine Schätze drin
1: sind,
9: und schlagen mit ihrem Feuerwehrverteiler, Schlauchverteiler in meine Autos. Mache ich das Ding selber aus. Hab dann eben so die Wolldecken, die auf alleine hingen, brannten schon. Ich habe dann meine Kellertür mit 5 Riegeln gesichert, alles unter Rauch entriegelt, bin raus, hab den Gartenschlauch geholt, Schlauch aufgedreht, runtergerannt, Schlauch abgeknickt, wieder zurück, Schlauch gerade gemacht. Dann habe ich meiner Frau zugerufen, sie soll die Feuerwehr rufen. Sie sagt, das mach mal selber. Ich weiß nicht, was ich sagen soll. Hab dann die Waschmaschine und die brennende Wäsche da abgelöscht. Bin dann hochgegangen, dann die 112 angerufen, hat mir gesagt, schließen Sie die Fenster und Türen. Ich habe ihm gesagt, ich bin Vollprofi, das Feuer ist schon aus. Ja, sehr gut. Und meine Frau hat von hinten immer gerufen, sag dem, die brauchen nicht alle kommen. Weil bei uns kommt ja dann der Löschzug, die Polizei, die Freiwillige Feuerwehr.
1: Ja.
9: Die kann natürlich alle.
1: Aber für die Nachbarn ist es
9: war
1: ja
9: es
1: auch
9: natürlich
1: schön.
9: Ein Highlight. Ne? Ja, die sind ja auch alle bei der Freiwilligen Feuerwehr. Ja. Standen dann auch alle bei mir im Keller.
1: Ja, du bist ja Quereinsteiger. Du kommst ja eigentlich ursprünglich aus dem, wir haben ja schon kurz über den Tagebau gesprochen, kommst ja aus dem Bergbau, klassisch.
9: Ich komme aus dem klassischen Ruhrkohlebergbau.
1: Ja, und dann irgendwann gab es, guck mal, da sehen wir noch dieses Foto. Oh, wow.
9: Meine war meine letzte Schicht 2000. Da hat mein kleiner Sohn, der ist mittlerweile 27, hat mich dann da am Pütt abgeholt. Und dann haben wir gesagt, nie wieder in das schwarze Loch.
1: Ja, naja, du hattest ja also nicht nur ohnehin einen anstrengenden Job dort, sondern du hattest einen schweren Unfall.
9: Ja, ich bin auch in meiner 16-jährigen Tätigkeit da unter Tage ganz schwer verunglückt. Es ist zwar jetzt schon 28 Jahre her, das ist immer noch so
1: lange her, ne?
9: Kloß im Hals, ne, und hätte das auch fast nicht überlebt. Also hat keiner was auf mich gesetzt.
17: Auf dich ist einfach ein tonnenschweres Gerät gekracht?
9: 18 Tonnen Eisenteil hat mich eingequetscht und alle Rippen zerbrochen und Lunge eingefallen und Schulter zertrümmert und Muskeln abgerissen. Die haben auch gesagt, dass ich wahrscheinlich nicht mehr wach werde, aber den Zahn habe ich den natürlich gezogen.
17: Ja.
3: Naja. Ich hatte wirklich nicht mehr auf dem Schirm, dass Ditsche schon 2004 angefangen hat. Mhm. Ein Klassiker geworden, schon längst. Konnte man damit irgendwie rechnen?
16: Nee, eigentlich nicht. Kann man ja nie mit etwas, was sich dann irgendwie entwickelt. Und die besten Sachen entwickeln sich ja immer genau in dem Moment, wo man sie ganz unabsichtlich und mit größtmöglichem Spaß verfolgt. Und die Figur Ditsche, die gibt es ja schon viel, viel länger. Ich habe ja schon, als das alles noch Weideland hier war, angefangen, Hörspiele zu machen, die ich auf meinem Anrufbeantworter versendet habe, Ende der 80er Jahre.
3: Aber in den Hörspielen hattest du noch keinen Bademantel an?
16: Nee, aber dann später, als der erste Live-Auftritt 91 oder so kam, habe ich dann meinem WG-Kumpel Carsten Peters, dessen Vater gerade aus dem Krankenhaus mit einem Leistenbruch zurückkam, gefragt, ob ich den Bademantel mal ausleihen darf.
3: Du bist seit 30 Jahren Ditsche.
16: Ja, nicht nur, Gott sei Dank, sonst hätte ich ja selber Angst, auch irgendwann. Ne? Aber so lange gibt es die Figur schon und diese Milieubetrachtung, dieser Typ, der das Herz hoffentlich immer am rechten Fleck hat und wie ich immer gerne sage, nicht von oben nach unten guckt, sondern immer von unten nach oben. Mit seiner ganzen Absurdität und seinem skurrilen Kosmos, aber trotzdem eben für die Menschen sozusagen die Dinge spricht und weiterführt.
3: Das ist live?
16: Ja.
3: Das heißt, du gehst eigentlich in eine Fernsehsendung, ja, einen Plan wirst du haben.
16: Ich habe einen Plan, aber sonst keiner. Also es weiß niemand etwas. Ich sage immer, es ist so ein bisschen wie im chinesischen Staatszirkus, so an Bambusstangen so 10 Teller hochhalten. Ich habe so meine Themen. Das, was aktuell die Woche so los war, manchmal ist ja auch ein bisschen saure Gurkenzeit, da hat man dann nicht so viel. Aber man sucht sich eben, auch er sucht sich in seinem Kosmos so seine Dinge. Und es gibt Geschichten, die wir horizontal über die Jahre erzählen. Leute, die nur in seinen Erzählungen vorkommen und die ich dann ein- oder zweimal über all die Jahre dann selber gespielt habe, zur Überraschung meiner Mitspieler, die immer nie wissen, was passiert. Und ich gehe dann rein, werfe den Ball ins Spiel und dann schauen wir mal, was passiert.
3: Sollte es tatsächlich Menschen geben, die Sendung noch nicht gesehen haben, dann zeigen wir jetzt einen Ausschnitt und zwar einen Rückblick im Lauf der Jahre, was sich geändert hat.
16: Oha, da bin ich
3: eigentlich
16: gespannt.
3: Nicht so.
16: Vor allem bin ich älter geworden.
3: Auch. Nicht so viel.
18: Mahlzeit.
19: Mahlzeit.
18: Machst du mal noch ein Bier, bitte?
19: Gib mir mal bitte noch ein Bier.
18: Wo ist mein Bier denn?
19: Da ist das.
20: Wenn man Mandel in Frage stellt, stellt mich in Frage.
18: Und dann geht das.
21: Halt die Klappe, ich hab Feierabend.
19: Pass mal auf, dass
21: hier
18: Schildkröte. Du bist doch gepanzert. Und wenn es weniger Kühe gibt, gibt es weniger Kuhpups.
20: Dann kann man doch vielleicht ein bisschen Dünger aufgeben, dass die Haare wieder sprießen, ein bisschen schneller, wenn der Frühling kommt.
19: Sie kann sich auch ein bisschen Kunstrasen auf den Kopf legen, ne?
20: Du bist ein Spinner, bist du.
3: Ebner Grillstation, Olli Ditsche als. Das ist ein Olli Ditsche, habe ich schon gesagt.
16: Ja, Olli Ditsche, ja, das sagen auch manche, ja. Ja, das ist über so viele Jahre, das sind jetzt fast 300 Folgen, ich weiß gar nicht, wie viele das jetzt waren. Und es ist eben alles freie Impro, ne? Ohne Netz und ohne doppelten Boden und die wissen nicht, worum es geht. Und das ist das Besondere daran. Ne?
3: Wie viel von diesen Bademänteln hast du verschlissen?
16: Gar keinen, das ist immer noch der von Carsten Peters, sein Vater, aus dem Schrank. Und ich pflege den, pass auf den auf. Ich war ja auch 2019 auf einer großen Deutschlandtournee alleine, so wie Ditsche dann mal angefangen hat. 2,5 Stunden auf der Bühne, ganz allein erzählt. Und der ist immer noch derselbe Mantel, hinten schon morsch. Und,
3: riecht er?
16: Bitte?
3: Riecht er schon? Ja, kannst du ja jetzt mal so sagen.
16: Nein, der riecht überhaupt nicht. Nein, der duftet.
3: Lieber Alfred Biolek, Sie haben viele Jahre das deutsche Fernsehen geprägt und bereichert. Und Sie waren immer ein Mann mit Stil und immer ein Mann, der sehr gut angezogen war. Warum haben Sie heute diesen Anzug gewählt?
22: Also erstmal muss ich sagen, im Vergleich zu diesem Anzug ist das ja sehr, wie soll ich sagen, sehr bescheiden.
3: Ja, aber
22: ich habe ihn gewählt, weil ich ihn noch in meinem Schrank hängen habe, wie so viele Anzüge und auch nur Hosen und auch nur Jacken, die aus der Zeit kommen, wo ich so viele Sendungen gemacht habe.
3: Und Sie sehen sehr gut aus, lieber Alfred Bierlein. Muss ich erst mal als erstes sagen. Danke. Ich muss Sie mal fragen, Alfred. Essen und Trinken waren immer große Leidenschaften. Ja. Und Sie haben das auch ins Fernsehen übertragen können.
22: Ja.
3: Essen Sie heute noch so gerne?
22: Gerne, ja.
3: Kochen Sie noch?
22: Nein. Oh. Mit 84 muss man nicht selbst kochen. Ich helfe beim Kochen, wenn meine Freunde oder mein Mitbewohner kocht, dann schneide ich die Zwiebeln und rühre. Also ich bin schon noch aktiv dabei. Aber selbst die Verantwortung zu übernehmen über das Gericht, das will ich nicht. Nicht mehr in dem Alter.
3: Es ist aber sehr tapfer, dass Sie die niederen Arbeiten verrichten. Ja,
22: das mache ich gerne.
3: Zwiebeln, Möhren. Der Kölner Treff war ja die anfängliche Fernsehzeit für Sie. Erst war ja Senfstöpfchen damals, dann kam der Kölner Treff einige Jahre und dann gingen die großen Geschichten weiter. Und deswegen haben wir uns nicht nehmen lassen, jetzt mal ins Archiv zu gehen und wirklich schöne Momente zusammenzuschneiden. Wo ist das? Da oben ist der Monitor. Bitte sehr.
0: Das ist ein Kölsch. Das schmeckt.
2: Das erste Interview im Liegen.
5: This is your audience and they love you. Tina Turner.
23: Jawohl, mein Herr.
24: Echt? Stimmt.
25: Das ist natürlich toll.
26: Das ist

0: viel gelacht. Sie waren auch in der Lage, ernste Gespräche zu führen, aber es war auch wirklich immer sehr unterhaltsam und sehr humorvoll. Ist das ein bisschen Wehmut, wenn Sie diese alten Szenen sehen?
1: Wehmut und Freude.
0: Ja.
1: Ich weiß nicht, was mehr. Ich freue mich, dass ich Sendungen machen konnte, die so aktiv waren, so positiv waren. Ich habe meine Gäste immer als Menschen betrachtet. Das war das Entscheidende. Und das freut mich heute. Aber ich bin auch ein bisschen traurig, dass es vorbei ist.
0: Ich muss noch eine Bemerkung machen, Herr Biolek. Ich habe ja vorher schon, Sie machten noch Boulevard Bio und ich machte im WDR-Fernsehen Betrifft. Das war ja auch sehr, sehr journalistisch gesehen. Und heute kamen Sie und sagten, ich habe schon damals Betrifft geguckt. Und dann kam die größere Runde, nämlich der Kölner Treff, den Sie Jahrzehnte vorher gemacht haben. Und ich habe lange über Sie nachgedacht und habe dann gedacht, im Kölner Treff muss man nicht Journalistin sein, sondern im Kölner Treff muss man das sein, was Alfred Biolek immer war, ein Gastgeber.
1: Ich war nie Journalist.
0: Eben.
1: Und ich hatte Sendungen, wo ich Gäste hatte, den Kohl zum Beispiel, den habe ich und andere, wo ich die ganze Sendung nur über den Mensch gesprochen habe, ja. Nie über den Politiker. Und das hat die Presse mir immer übel genommen. Die Zuschauer nicht. Die haben es geliebt.
0: Das ist die Hauptsache im Fernsehen.
1: Ja.
0: Also das habe ich auch von Ihnen gelernt. Danke auch dafür, für die private Lektion.
2: Eine sehr interessante Geschichte. Lehrer gewesen, Kabarettist geworden, jetzt Kabarettist und Lehrer. Wir werden es gleich beleuchten, wie das auch durcheinander läuft vielleicht manchmal. Ja. Du warst ja, es hat auch mal jemand gesagt, vielleicht hast du es auch selber gesagt, ein toller Lehrer, den nicht alle toll fanden.
3: Das bin ich auch heute noch.
2: Ja.
3: Also für einen richtigen Lehrer bin ich zu lustig.
2: Ja.
3: Und wie soll ich das sagen? Das ist so ein schmaler Grat. Die Schüler werden gerne unterhalten. Aber man muss denen natürlich auch was beibringen. Das ist der Nachteil. Auch für die Schüler.
2: Ja, natürlich. Aber du hast ja auch Dinge ein bisschen anders gemacht. Ne? Ich glaube, du hast auch eigene Geschichten geschrieben, Lateintexte, nicht die klassischen und hier die Römer.
3: Ich habe also Benjamin Blümchen früher und auch, als es die Serie noch gab, Kommissar Rex auf Latein.
4: Wow.
3: Und im Moment dann Peppa Pig oder Peppa Woods als Lateinarbeit. Das ist natürlich
2: wie,
3: bei
2: wie heißt das dann auf Latein, so ein Peppa Wutzos? Wutzas?
3: Peppa Wutza, ja genau.
2: Peppa Wutza,
3: Peppa
2: ne?
3: Wutza, ja genau.
2: Plural Wutzas.
3: Wutzä ist ja
2: Wutzä,
3: feminin.
2: Wutzä, natürlich, ist feminin, natürlich.
3: Ist aber nicht schlimm heute
2: jetzt,
3: Abend.
2: Aber jetzt, ja. Jetzt kriege ich auch Stress.
5: Telekolleg, wir haben ja Telekolleg Latein gerade.
2: Ja, hallo, Bildungsauftrag.
5: Bildungsauftrag, hallo.

0: Öffentlich-rechtlich, endlich können wir hier mal dem Ganzen gerecht werden. Was ist eigentlich, du bist dann, hast dann deine Frau, das ist so geil, du hast alles wirklich in der Schule erledigt, dein ganzes Leben. Du hast ja auch deine Frau kennengelernt und ihr habt zwei Kinder, inzwischen deine Ex-Frau.
1: Die sind aber nicht in der Schule entstanden.
0: Das stimmt, ich hätte es dazu sagen müssen.
1: Die sind aber heute auch in meiner Schule.
0: Ja, warte mal, da sind wir noch gar nicht hin unterwegs. Okay. Du hast dir dann erstmal eine Auszeit genommen. Es lief ja, du hast dein Bühnenprogramm gemacht, das lief alles super. Und du hast sozusagen Elternzeit dann auch genommen, ne?
1: Ja, eigentlich Elternzeit in Eterna. Also für immer hatte ich mir vorgestellt. Ich wollte eigentlich nicht mehr zurück.
0: Ja.
1: Ich wollte beurlaubt sein bis zur Pension. Dann kam wirklich der Lehrermangel, dass mein alter Chef, also früherer Chef, gesagt hat, wir finden keinen Altgriechischlehrer mehr.
2: Komisch, die gibt es ja sonst wie Sand am Meer.
1: Sache, die jeder machen möchte normalerweise. Ja.
0: Das heißt, die haben dich wie den Postboten aus deinem Programm von der Straße geholt und haben gesagt, hier Jürgen, wieder rein in die Schule.
1: Ja, genau.
0: Ja. Und dann warst du wieder da.
1: Ja, ich war, also ich muss schon sagen, es war eine Anpassungszeit. Also ich war 11 Jahre draus und das ist also schon eine andere Generation. Bro, Digger, Ehrenmann und so weiter.
0: Welches Publikum ist denn schwerer zu kriegen? Das im Saal oder das im Klassenzimmer?
1: Nee, die im Saal kommen ja freiwillig.
0: Wir schauen mal in dein aktuelles Programm rein und dann sprechen wir weiter, wir zwei.
3: Und heute ist das ja so, durch den Fachkräftemangel, wenn sie heute in der Nähe der Schule kommen, werden sie sofort eingestellt. Wir hatten einen Briefträger, der hat ein Paket abgegeben, da stand drauf, Briefwechsel zwischen Goethe und Schiller. Der gibt bei uns seitdem Deutsch.
4: Ich brauch keinen Besen und auch keinen Schubber. Der Wischmopp ist mein bester Freund.
3: Aber gucken Sie mal genau hin, wer könnte das sein, wenn es um Haushalt geht, ne? Ja, genau, Yvonne Willix, ne? Das ist mein Idol, ne?
5: Sie sind als Haushaltsexpertin, Sie kennen sich da wahnsinnig gut aus, Sie sind eine der beliebtesten Personen im WDR-Fernsehprogramm überhaupt und natürlich auch Verbraucherexpertin mittlerweile in den Formaten und haben sich jetzt mit Mogelpackungen auseinandergesetzt.
6: Ja, und zwar machen wir das in der Servicezeit schon seit 7 Jahren. Seit ich die Servicezeit moderiere, haben wir eine Rubrik, die heißt Achtung Mogelpackung und wir haben uns dann immer wieder angeguckt, was macht eigentlich die Lebensmittelindustrie mit uns Verbrauchern im Supermarkt, wo wird uns das Geld aus der Tasche gezogen und das ist einfach total viel. Also ob das jetzt, da kann ich mich tierisch drüber aufregen, die versteckten Preiserhöhungen sind. Zuschauer schicken mir dann beispielsweise Bilder von Gurkengläsern, weil die vor 15 Jahren schon in dieses eine Gurkenglas immer ihre Marmelade einmachen. Und 15 Jahre später mir 15 Gläser schicken, wie viel kleiner diese Gläser geworden sind innerhalb der letzten Jahre. Natürlich ist der Preis gleich geblieben oder sogar erhöht worden. Dann sagt die Lebensmittelindustrie, ja, aber Frau Willix, es steht doch alles unten am Regal. Sie können doch am Regal den 100-Milliliter-Preis oder den 1-Kilo-Preis oder was weiß ich nachvollziehen. Das steht ja da, aber du weißt doch nicht mehr, wie der von vor 3 Jahren gewesen ist und kannst doch auch gar nicht nachvollziehen, wenn du nicht eine Packung Weichspüler neben der anderen stehen hast, dass da jetzt auf einmal 3 Waschladungen weniger drin sind. Das sind Dinge,
7: die man eh nicht benutzen.
6: Ja, das ist das eine, dass man Weichspüler vielleicht nicht benutzen sollte. Das andere ist, dass das einfach total ärgerlich ist für die allermeisten Verbraucher und dass die Lebensmittelindustrie und die Hersteller sich immer den schwarzen Peter hin und her schieben. Noch schlimmer, ich kaufe mir ein teures Make-up, weil ich komme auch aus einfachen Verhältnissen wie Herr Wörthmann, auch Rande des Ruhrgebiets. Und da überlege ich schon, ob ich jetzt irgendwie 28 Euro oder 38 ausgibt für irgendein Make-up. Ist das so ein Flakon mit so einem Pumpding, kriege ich ja eh schon eine Krise, weil zum Pumpen kriegst du ja nie alles raus. Und dann ist das Ding auch noch aus Glas. Also kann man nicht mal aufschneiden. Und dann ist die Öffnung von dem Ding so flüsterklein, dass du dann nicht mal mit dem kleinsten Pinsel reinkommst. Also das ist total, total bescheuert. Und ich glaube, die meisten Leute hier im Publikum ärgern sich über diese Restentleerungsgeschichten. Ich sehe viele Leute mit dem Kopf nicken. Meine Schwiegereltern haben einen Zahnpastaspender, Theramed oder irgendwas da stehen, kann auch Blendermed sein, auf jeden Fall so ein Ding auch zum Rauspumpen. Mein Schwiegervater ist jetzt auch ein Findefuchs, hat dann mit viel Finesse und handwerklichem Geschick diesen aufgebohrt, um an den Rest zu kommen und die haben sich zu zweit noch 3 Wochen damit die Zähne
2: gemacht.
0: Yvonne Willix hat heute Geburtstag.
6: Tatsächlich.
0: Oh.
6: Dankeschön.
7: Schön, dass du gekommen bist.
6: Ich dachte, ich feiere meinen kleinen Kreis.
0: Ja, ganz bescheiden mit uns. Schau mal, wir haben auch...
6: Oh, danke schön. Sehr schön, danke schön.
0: Und wir haben uns gedacht, wir stoßen natürlich auf Yvonne an, jeder mit seinem Getränk. Du müsstest uns, Nick, allerdings mal dazu sagen, was gibt's denn aus deinem Brunnen?
8: Genau, ich habe hier was speziell für Yvonne zu ihrem Geburtstag kreiert. Und zwar ist das ein winterlicher Drink.
6: Okay.
8: Rum als Basis mit Tonkabohne, das war das, was ich eben zum Schluss noch drüber gerieben habe. Ah. Kastanienlikör. Okay. Spiegelt sich natürlich in unserer wunderschönen Deko auch wieder. Etwas frischen Limettensaft, Grapefruit, ein paar schwarze Walnussbitters und Zimt.
0: Boah, aber was hast du warst vorhin mit so einem Parfumsprüher da drüber, was war das?
8: Genau, also das wäre übrigens echt für zu Hause einfach schön, ne? So in so einem Stuhl sitzen und abzapfen.
6: Definitiv. Ich dachte, das wäre mein Geburtstagsgeschenk.
0: Der Christoph sitzt auch gut, du warst auch total happy über deinen Platz, ne?
9: Ja, nee, es blubbert so, also ich muss schon auf Toilette. Das ist,
0: auf Yvonne.
2: Ja, auf Yvonne.
6: Ja, vielen Dank. Alles Liebe zum Geburtstag. Hallo.
5: Auch hier ein Glückwunsch, den können wir direkt nochmal applaudieren. Nochmal wirklich ein Glückwunsch, 20 Jahre Kölner Tatort. Zum Glück! Wir haben uns einen kleinen Fragebogen ausgedacht. Und die erste Frage an Klaus J. Behrendt. Wer braucht eigentlich, ich weiß, dass Sie sich über diese Frage jetzt sehr freuen, wer braucht mehr Platz im Wohnwagen?
10: Mehr Platz. Ich glaube, das ist ziemlich gerecht aufgeteilt bei uns. Also auf 50-50.
11: Du hast doch die größere Sitzung.
10: Nein, das stimmt nicht. Nein, das ist 50-50.
5: Sind die Frage an Dietmar Bär, wer kann denn von euch besser kochen?
6: Keiner. Stumm.
11: Ich habe das Gefühl,
2: du hast aufgeholt.
11: Aus der Pistole schon. Du hast aufgeholt, ne? Ich glaube, früher war das so auf dem Level so von Christian Neureuther.
6: Zentimetermaß.
11: Wenn ich das erinnere. Nee, gar nicht Zentimeter. Ich finde diese Geschichte so schön mit den Tupperdöschen. Ich weiß nicht, ob sich das jetzt durch das Buchschreiben geändert hat, dass sie die Tupperdosen bekommen, wenn die Rose nicht da ist. Montag, Dienstag, Mittwoch, Donnerstag. Das ist so, ja, ich finde das großartig. Ich finde das großartig. Nein, aber ich weiß, dass Klaus mir immer erzählt, also, dass wir jetzt doch schon ein paar Sachen drauf hast. Ich höre zu und denke immer, wow.
10: Dietmar hat zumindest also eine wahnsinnig blumige Art zu erzählen. Also Dietmar kann wirklich sehr lange erzählen und sehr blumig erzählen und dementsprechend kann er auch erzählen, was er gekocht hat und wo ich dann immer also mit offenem Mund davor stehe.
11: Ja, man kann aus einem Risotto auch ein
10: Drei-Sterne-Koch.
5: Auch da ist in den letzten 20 Jahren viel passiert, muss man auch
11: natürlich
5: mal sagen. Ja, okay, aber noch eine Frage an Behrendt. Worüber ärgert sich Bär am meisten? Über eine Niederlage des BVB, über die Twitter-Angewohnheit während des Tatorts am Sonntagabend, das machen ja nun unzählige Menschen, oder über schlechtes Essen am Set?
10: Ich glaube mal Ersteres irgendwie.
5: BVB.
10: Ja. Ballsportverein.
11: Man isst ja dann nichts mehr, wenn man schlechte Laune hat.
5: Womit erklärt ihr selber den Mythos Tatort? Es gibt ja eigentlich nichts im deutschen Fernsehen, was so, ich finde, so eine Marke ist wie der Tatort. Und es hat sich auch viel geändert in 20 Jahren.
11: Menschen sind erstmal von Krimis fasziniert. Das hat man ja schon rausgearbeitet. Ne? Überall. Das muss man nicht mal neu erklären. Aber dazu kommt aber einfach diese Sozialgeschichte der Bundesrepublik. Sie können sich Tatorte aus 4 Jahrzehnten angucken, bald 5, und können immer was lernen über das Land, über die Fälle, über die Gesellschaft, was für Autos, was für Kleidung.
10: Ja, aber man muss auch sagen, Tatort ist eigentlich wie ein Blumenstrauß. Wie ein Blumenstrauß, also es gibt, ich sag mal, es gibt die Münsteraner, das ist jetzt die Schenkelklopp-Abteilung, dann gibt's, das ist nicht böse gemeint, dann gibt's Hamburg, Knallbum und Peng, dann gibt es die Kölner, die Sozialkritischen, da gibt es München. Und wir haben so einen großen Blumenstrauß und jeder Zuschauer kann sich so seins raussuchen.
2: Ich dachte die ganze Zeit, die kommen mir bekannt vor. Ich wusste gar nicht, dass ihr Tag
12: Toll. Ja, finde ich auch. Wir haben gestern gedreht, eine Szene, kann ich schon mal sagen, vom Übernächsten, nicht dem, der jetzt als Nächstes kommt, sondern der Übernächste. Und da hatte ich die Ehre, den Balzruf des Kukaburra nachzumachen.
0: Kannst du das bitte jetzt präsentieren?
12: Soll ich machen?
0: Nee, bitte.
12: Okay, Augenblick.
2: Können wir auch
12: kurz konzentrieren?
2: Also...
13: Und? Na,
0: das fängt ja schon mal gut an.
13: Wird das schon ein bisschen wuschig, ne?
0: Also, ja,
13: finde ich schon.
9: Ich glaube, ihr knackt bald die 16.

0: Millionen. Du
1: merkst, Jörg, was nötig ist, ne, für, um die letzten Millionen noch zu holen.
0: Freunde, also das, da werde ich nie rankommen. Also das ist in Ordnung. Ja, mit, das
2: aber es gibt noch viele andere Tiere, die du nachkommst.
3: Und jetzt spontaner Eisprung im Studio. Und
1: aber wer kommt denn, wenn man so ruft?
2: Leider gut. Probiert's aus.
1: Ja, also der ich. Genau. Sag mal, aber du hast gerade angesprochen, ihr dreht gerade für den übernächsten Tatort.
2: Ja.
1: Wie war's? Wie läuft der Dreh so mit euch gerade?
4: Sehr gut. Ja, wir sind heute Morgen um 6 Uhr aufgestanden, waren um 7 Uhr am Set und dann ging es auch schon los und haben jetzt, glaube ich, 10 Stunden bummelig Dreh hinter uns und wurden dann direkt hierher gefahren.
1: Aber jetzt habt ihr ja hier einen gemeinsamen Abend. Ist das, macht ihr das sonst auch schon mal so nach dem Drehtag? Oder
2: an der Hotelbar dann, ja.
4: Ja. Da gehen wir noch mal den Text durch. Dann.
1: Nachbesprechung. Kommt ihr dann sofort raus aus der Rolle oder sitzt ihr dann als Thiel und Börner an der Bar? Also den Professor sieht man sehr selten schweigen. Das finde ich jetzt schon gut.
4: Zum Beispiel. Ja. Also wir sitzen in den seltensten Fällen als Thiel und Börner am Tresen. Wir müssen natürlich viele Fotos machen. Wenn wir gemeinsam irgendwo rumsitzen, passiert es natürlich häufig, dass dann schon auch mal Menschen sich melden und gerne ein Instagram-Foto oder so machen wollen.
1: Magst du das?
4: Kommt drauf an.
2: Also eine Herausforderung ist, wenn wir zu zweit spazieren gehen, und es ist gerade Karneval in Köln.
1: Ach, dann denken die da, ihr seid verkleidet.
2: Ja, aber nee, dann ist auch die Hemmschwelle.
1: Ach so.
2: Und dann gehst du in einer Traube von Marienkäfern und sonst unter. Und das ist dann... Kann dann schon mal länger dauern. Aber die Leute sind sehr herzlich hier. Doch, wir wohnen ja beide nicht in Köln. Wir kommen aber gerne zweimal im Jahr her und genießen die Atmosphäre schon sehr.
1: Ja, das muss man ja schon mal dazu sagen. Der Münster-Tatort. Köln feiert sich gern selbst.
2: Ja, ja. Der Münster-Tatort entsteht tatsächlich, tut mir leid, dass ihr es auf diese Art erfahren müsst, zum Großteil in Köln und zu nur noch einem sehr kleinen Teil in Münster.
3: Jetzt aber die schockierende Antwort ist natürlich, Jörg Hartmann, der Dortmund-Tatort wird ausschließlich in Gelsenkirchen gedreht. Ne? Du kannst es ja zugeben.
0: Nee, wir drehen hauptsächlich in Münster.
1: Wir hatten original Birne. Mantel, was?
2: Ja, ich hab heute Morgen versagt, kurzer Nervenzusammenbruch dann am Set, weil ich wusste nicht, dass wir direkt hierher kommen. Ich dachte, ich komme noch mal nach Hause, ziehe mir was Adrettes an, wie der Jörg. Und dann hatte ich nichts, dann hatte ich nur so ein Ding. Und das ist ein altes Kostüm. Die Garderobenmädels sind dann in den Fundus gegangen und haben mich ausgestattet. Das ist ein ganz alter, aus dem, glaube ich, zweiten Tatort von Börne. Dieses Teil hier, die Hose ist von jemand anderem und das T-Shirt.
5: Hast du keine eigene Hose?
1: Also bist du nackt?
2: Ich gehe mal
1: morgen zum Drehen. Er hatte nichts.
5: Aber er hat eine Hose.
1: Ja, ich weiß nicht, ob er eine Hose hatte. Was ist denn mit der Hose?
2: Das waren so Sportklamotten, die ich anhatte.
1: Achso, hattest du keine eigene Hose?
5: Eine Jogginghose, wenn man nackt zum Set
1: kommt. Wer kennt das nicht? Jeden Morgen nackt zum Set.
3: Hier kommt die Frau, die über sich selber sagt, mir geht's gut, nur die Brüste lassen sich hängen. Herzlich willkommen, Lisa Feller. Du verarbeitest ja sehr viel Privates in deinem Bühnenprogramm, auch teilweise Dinge, die vielleicht noch dramatischer sind als Sprachnachrichten.
6: Das ist schon so dramatisch.
3: Und du hast ja in den letzten rund 10 Jahren ja diverse Beziehungsaggregatzustände hinter dich gebracht, möchte ich sagen. Also angefangen hat es ja, glaube ich, als glücklich verpartnerte Mutter eines Kindes.
6: Richtig.
3: Und jetzt muss man es einfach so sagen, wo bist du hingekommen?
6: Ne? Ich sage ja immer so schön, ich habe die Kinder behalten und auf den Kerl abgetrieben. Yeah.
7: Ich finde, das ist auch die bessere Variante.
1: Ja. Das kann auch Herr Schneider nur befürworten.
3: Macht deutlich mehr Freude, ja.
6: Ich habe jetzt zwei Jungs, die natürlich jetzt denken, ja, alle Eltern immer, sie haben das süßeste Kind und ich habe halt Glück, bei mir stimmt's. Und die machen mir viel Freude und sind jetzt da. Und ich habe auch so das Gefühl, wenn ich so meine Solo-Programme mir angucke der vergangenen Jahre, es ist so ein bisschen wie so eine Stand-Up-Soap. Also erst...
3: Was bisher geschah? geschah.
6: Was bisher geschah, wirklich. Man kann sich das auf YouTube, was hat die Mutti eigentlich erlebt bisher? Wenn die Soap so weitergehen würde, müsste ich natürlich jetzt eigentlich mit einem Kaffeepflücker aus Nicaragua irgendwo zusammen in den Knast gehen. Oh. Mal gucken. Aber im Moment, ja, mein neues Programm heißt ja, ich komme jetzt öfter. und da lade ich herzlich ein, zu gucken, was das wohl heißt.
3: Ja, ein wissendes Giggeln im Publikum, so, ah.
6: Könnte mir wohl gefallen. Da muss ich mal gucken, wer so hier ist, wer das wissen kann.
3: Aber tatsächlich, dieser Kaffeepflücker aus Nicaragua ist ja tendenziell, ach, du guckst dich im Publikum schon, wir heben da, wir machen mal eine Volksbefragung nachher.
6: Ach, bin ich hier gar nicht bei Herzblatt, das wurde mir an.
3: Hinter Tor 3 warten drei Redakteure vom WDR. Die
8: Lauf weg.
3: Du wirst ja auch in deinem Freundes- und Bekanntenkreis ja als Single wahrgenommen.
6: Mhm. Aber schön ist immer, wenn Frauen dich verkuppeln wollen. Also
3: ja, was passiert dann? Wie geschieht das? Schieben die dich immer so an die Obsttheke im Supermarkt und sagen, du bleibst so lange hier, bis einer kommt? Oder?
6: Das ist total geil. Also dann hat natürlich die total stumpf sind, die sagen, ja, immer. Du, ich hab da nur einen, pfump. Und dann kriegst du den gezeigt und so sehr absurde Vermittlungsversuche, wo du auch denkst, da habt ihr aber auch nochmal auf dem Speicher nachgeguckt. Bei uns ist eine Frau, die habe ich vorher nochmal gegoogelt und habe festgestellt, es gibt kein Foto von ihr ohne einen Hund an ihrer Seite drauf. Das spricht schon mal Bände. Simone Sombecki ist bei uns. Schön, dass du da bist, Simone. Das ist erstaunlich, ne? Also, ich meine, es gibt ja immer mal einen roten Teppich oder sowas, aber sowas passiert dir offensichtlich gar nicht. Du bist immer mit Tieren auf den Fotos, ne?
9: Immer. Und das Schlimme ist, irgendjemand hat mich mal gefragt, sag mal, hast du nicht mal ein Foto von deinem Mann? Ja, warte, ich zeig dir das und hol mein Handy raus. Oh Gott, ich musste so lange durchscrollen, bis ich ein Bild von meinem Mann gefunden hatte.
6: Also,
9: das
6: ist, oh. Ja, also nur Tiere drauf. Wir müssen dazu sagen, du bist das Gesicht von Tiere suchen ein Zuhause. Eine Sendung, die einfach großartig ist, um Tierheime zu unterstützen, um auch eben richtige Besitzerinnen und Besitzer für die richtigen Tiere zu finden, weil da kann man ja auch oft daneben liegen. Da gibt es auch krude Mischungen, die sich da manchmal ergeben. Jetzt moderierst du schon ganz lange diese Sendung und ich habe mir immer so vorgestellt, das sieht ja immer sehr tapfer aus. Wie ist das mit Tieren? Zu drehen, weil das
9: schwierig. Ich glaube, die größte Herausforderung, ich meine, das wisst ihr beide, glaube ich, auch, das sind Kinder und Tiere.
6: Ja,
9: weil total. Die machen einfach das, was sie wollen. Ne? Also da mit Katzen was zu wiederholen, weil vielleicht irgendwie was nicht funktioniert hat, da müssen auch die Kameraleute alle mal ganz flach atmen. Keiner bewegt sich, bis das wirklich alles im Kasten ist. Und dann,
6: wie gut es unsere Kollegen hier haben. Ja. Ihr dürft alle Luft holen. Was ich mir ganz schwer vorstelle. Dir läuft das Herz über vor Tiere. Jeder für Tiere, jeder weiß das, der dich kennt. Jetzt vermittelst du da ja. Also ich meine, jeder Zweite muss da mit nach Hause.
9: Nein, das ist das schönste Geschenk, was wir bekommen. Du glaubst gar nicht, was wir uns selbst in die ganze Redaktion, das ganze Team von Tiere suchen ein Zuhause, wie wir uns freuen, wenn wir eine Rückmeldung kriegen, der ist vermittelt. Du hast ja manchmal wirklich Tiere. Wir hatten vorletzte Woche einen so einen alten Münsterländer. Das Herrchen ist, glaube ich, erkrankt, konnte sich nicht mehr kümmern. Und dieser Hund, der stand so gebrochen im Studio, dass wirklich alle dachten so, meine Güte, den muss doch jetzt einer mitnehmen. Und als wir dann irgendwie ein paar Tage nach der Ausstrahlung die Nachricht bekommen haben, der ist vermittelt, ich glaube, da haben wir so geheult, wo wir dachten, das kann nicht sein. Was haben wir für tolle Zuschauerinnen und Zuschauer? Was gibt es für tolle Menschen? Das waren alter Hund, der wirklich seine Baustellen hatte und trotzdem hat er ein Zuhause
6: gefunden. Das wird dich aber doch nicht verwundern, weil genau solchen Tieren gibst du ja ein Zuhause.
9: Ja,
6: aber du bist ja ein Spezialist für, ich nehme die älteren Tiere, die irgendein Handicap haben. Wir können uns mal ein bisschen angucken. Kannst du dich noch an dein erstes Tier aus dem Tierschutz erinnern, was du mit nach Hause genommen hast?
9: Das erste eigene Tier? Ja, Emil. Emil war das. Emil kam aus dem Tierheim Köln-Dellbrück.
6: Ach, da ist er, guck mal.
9: War 17 Jahre
6: 17?
9: Alt. 17 war er schon, ja. Und wir haben noch so gelacht irgendwie mit Freunden. Die haben gesagt, oh Gott, die haben den bestimmt irgendwie so am Gitter noch festgebunden, damit er überhaupt noch so ein bisschen überhaupt aufrecht stehen konnte, damit du ihn siehst. Und wir haben Emil, das war für meinen Mann und mich ganz klar, wir nehmen Älteren, der soll es noch mal richtig schön haben. Und Emil hat noch 6 Wochen bei uns gelebt.
6: Aber
9: der hatte die geilste Zeit und wir hatten auch die geilste Zeit mit ihm. Er war taub, stocktaub. Und ich weiß noch, Emil war auch der Hund, der hat mich auch durch mein Vordiplom begleitet. Mhm. Der war taub und wir hatten immer so einen Sessel direkt an der Tür, also vor der Tür stehen praktisch, also mit dem Blick auf die Tür. Und er lag natürlich immer in dem Sessel, weil er hat ja nicht gehört, wenn irgendwie jemand reinkam.
1: Also wollte er es sehen.
9: Natürlich, ja. Er musste ja sehen, wenn jemand reinkam. Ich saß aber eigentlich nur, es war nur eine Wand dazwischen am Schreibtisch, habe fürs Vordiplom gelernt. Und immer, wenn ich mal zum Kühlschrank oder irgendwo hingegangen bin, hat der sich gefreut, als ob ich, weiß ich nicht, 5 Stunden weg war, wo ich gesagt habe, Emil, ich sitze einfach nur nebenan. Aber ja, er hat mich halt nicht gehört.
1: Was zurückgekriegt, wie man an der Stelle muss schon sagen. Habe, ich habe es gerade schon gesagt, du hast eine fantastische Karriere hingelegt. Ich weiß nicht, Sabine, Guido, Harpe ist immer so ein Vorbild, wo man sagt, Mensch, das möchte ich auch mal.
10: Vorbild? Doch, natürlich.
1: Ja. Ohne Witz. Jetzt werden wir streng, hast du
10: gemerkt? Nein, das ist doch, für Leute, die sich mit Humor beschäftigen, natürlich warst du doch, also für mich ein Riesen-Hero. Und du warst ja auch noch ganz jung, wie du angefangen hast.
2: Oh ja.
10: Also du warst ja richtig jung.
0: Er hat mein Leben begleitet.
10: Auf jeden Fall.
9: Und genauso ist
2: das nämlich. Und beim WDR übrigens angefangen. Und damals wurde mir dann gesagt, als junger Schwuler bloß nicht erzählen. Mhm. Das war also Anfang der 80er.
1: Wollte ich gerade sagen,
2: war das nicht so einfach, ja.
1: Aber wir haben dank dir viele lustige und schöne Momente gehabt. Und bevor wir da nochmal weiterreden, wie du dich jetzt auch entschieden hast, da zwischendrin mal rauszugehen, wollen wir natürlich nochmal mit uns anfangen.
10: Sehr schön.
11: Liebe Zuschauer, ich singe jetzt für Sie live. Das ganze Leben ist ein Glück. Meine Damen und Herren, hier ist er. 14 Telestars werden heute Abend verliehen. Frau Steffens, ich bin froh, dass Sie... 13 Telestars werden heute Abend verliehen.
12: Ich kann das verstehen, doch ich kann die nicht sehen. Felicita.
13: Du kannst nur singen, mehr kannst du nicht bringen. Oh, Felicita.
14: Ich will Bundeskanzler werden.
15: Ja, ne, vielen Dank. Ja, ich will auch ein Kind von dir.
16: Das riecht aber sehr streng, Frau Weiß. Riechen Sie mal?
15: Angenehm, ne?
17: Ja, ich bin mit Frau Weiß.
18: Frau Weiß?
15: Nee,
18: schmal aus.
10: Sehr schön.
2: Das war ganz schlimm. Dieses Katzenfutter habe ich wirklich gegessen und hatte danach eine Woche lang eine Magenschleimhautentzündung, die sich gewaschen hatte. Das also bloß nicht nachmachen.
1: Habe, wenn man auf deine Karriere guckt, und ich meine, wir alle, jeder liebt irgendeine Kultfigur von dir besonders. Du hast Bestsellerbücher geschrieben, die wollten gar nicht mehr von der Eins runter. Du bist selber Kult über Jahre und dann lese ich bei dir, dass dein Höhepunkt im Showgeschäft bereits in den 80ern stattgefunden hat, als du Garfield sprechen durftest.
2: Ja, das war für mich eigentlich mit einer der größten Ehren, dass ich diesem Kultkater meine Stimme geben durfte.
1: Weil du so ein großer Katzenfreund bist oder weil ihr beide auch so gut gepasst habt?
2: Er isst gerne, er ist philosophisch und schläft viel. Das sind seine Vorlieben und das bilde ich mir auch manchmal ein zu sein. Und insofern war das so ein gefühlter Höhepunkt.
1: Du hattest dein Cat-Coming-Out, so nennst du das lustigerweise selbst, als Kind ja schon. Und zwar lustigerweise in dem Moment, als du einen Hund bekommen solltest.
2: Ja, meine Mutter und ich, wir hatten, da war ich so 5, 6 Jahre alt, da hat eine Nachbarin und Kundin aus dem Laden meiner Oma, Frau Melchior, hatte einen Pudel, einen Riesenpudel, so ein graues Ungetüm. Und sie wollte 14 Tage nach Bad Reichenhall ohne Pudel. Da hätte man schon denken können, wieso fährt sie eigentlich ohne Pudel? Den hätte sie ja mitnehmen können. Und dann hatten meine Mutter und ich diesen Pudel auf der Backe und hat eigentlich nichts anderes getan, als 14 Tage nach jedem Fleisch, nach jeder Wurst geschnappt, die er irgendwie kriegen konnte. Und seitdem habe ich es nicht mehr so mit Hunden. Insofern lag auf der Hand, wenn ein Tier, dann das Gegenteil, nämlich eine Katze.
1: Du hast gesagt, Katzen gleichen sich auch ihrem Besitzer an. Du hattest viele Katzen in deinem Leben. Hast du eine Struktur erkannt, wo die dir ähnlich geworden sind?
2: Also es ist tatsächlich wissenschaftlich erwiesen, es ist eine britische Universität, die das herausgefunden hat, dass Katzen im Laufe der Jahre dem Besitzer ähnlicher werden. Meine Katze Samson neigte zu Übergewicht, Spock war ziemlich nervös und ansonsten waren das alles ziemliche Draufgänger.
1: Es gibt ja immer diese Regeln, Schlafzimmer ja oder nein, sollen Tiere mit rein. Du hast immerhin ein Kopfkissenverbot, habe ich gelesen.
2: Also ich
18: sagen wir mal so, im Buch steht, ich hätte das nicht so gerne, wenn die Katzen ins Schlafzimmer kommen. Tatsache ist, und das weiß jeder Katzenbesitzer, es ist gar nicht möglich, den Katzen das zu verbieten. Zumal Katzen auch in der Lage sind, Schlafzimmertüren eigenhändig zu öffnen.
1: Deine
18: Katzen sind so klug, die springen hoch, hauen auf die Klinke. Und wenn man die Klinke nicht aufmacht, dann wird die Katze so laut, dass die Nachbarn die Feuerwehr rufen wegen Tierquälerei. Also insofern, es bleibt einem gar nichts anderes übrig.
1: Du hast sie also reingelassen, aber Kopfkissen ist trotzdem eine sensible Zone bei dir.
18: Habe ich geschrieben im Buch, ja. Wenn ich das nicht schreibe.
19: Dann hat mich heute Abend ja wirklich schwer beeindruckt, Ranga, dass Sie nicht nur ein Theoretiker sind, der so gut wie keine Frage unbeantwortet lässt, sondern der heute, unmittelbar vor der Sendung, seine Katze aus dem Schrank gerettet hat, unter Aufregung aller körperlicher Möglichkeiten.
20: Ja, wir haben heute Schränke, so Einbauschränke bekommen, Dachschräge, und die wurden so zweigeteilt reingeschraubt, und wir haben drei Katzen, unter anderem Hund, drei Katzen. Eine Katze davon ist immer neugierig und ist wahrscheinlich hinter so diesen einen Schrank.
19: Ist eingebaut worden.
20: Und dann kam der Handwerker, hat die Katze nicht gemerkt, der hat sich ruhig verhalten. Und dann kam Schrank Teil B. Jetzt war die Wand zu. Und meine kleine Tochter, ich war gerade am Telefonat und plötzlich, meine Frau kommt runter, meine beiden Töchter, die gerade da waren, heulende Augen. Papa, der Dipsy stirbt. Der ist im Schrank. Es war zum Glück so ein bisschen Steckdose. Man konnte durchgucken. Und dieser Schweinekater saß auf der anderen Seite und guckt. Und jetzt ist das blöd, weil es gab nirgendwo so die Hand. Feierabend, Freitagabend. Ja? Selbst sind wir, meine Frau ist übrigens auch sehr praktisch veranlagt, und wir haben 2 Stunden geschraubt, ich bin also fast zu spät zu dieser Sendung gekommen, haben das halbe Tagewerk des Handwerkes, der heute mit wunderbar Silikon ausgefüllt ist, alles wieder raus, damit der Kater nun endlich draußen ist.
19: Aber er ist draußen.
20: Er ist draußen und der Schrank wird jetzt zugemacht, damit er nicht wieder reingeht.
19: Ich bedanke mich im Namen des Katers. Ja.
21: Ihr habt 4 mittlerweile erwachsene Kinder. Ganz ehrlich jetzt mal. Mhm. Wenn ich einen Vater gehabt hätte, der alles auf der Welt erklären konnte, ich wäre verrückt geworden. Mhm. Wie sind deine Kinder damit umgegangen, dass ihr Vater so ein
22: Alleswisser ist? Wenn ich ehrlich bin, blöd für die Kinder. Also das eine, was immer wieder vorkam, ist, meine Kinder hatten in der Schule eine ehrliche Frage an den Lehrer. Und dann kam oft die Antwort, frag doch deinen Vater. Was nicht gut ist für ein Kind. Das Zweite ist, zu Hause war es natürlich so, ich war immer begeistert von allem. Ja, jetzt sind meine Kinder erwachsen. Jetzt muss man sich vorstellen, das läuft so ab. Tisch, also die Kinder sind natürlich jetzt draußen, aber wenn sie zum Beispiel Weihnachten da sind, sitzen sie da. Und ich bin total begeistert von das. Und die Kinder sitzen alle so da am Tisch und sagen so, schlafen so ein, so, ja, um Papa zu dissen. Also das kann ich sehr gut verstehen. Bei den zum Beispiel Mathe oder so, gingen die immer zu meiner Frau. Das war natürlich für mich total schmerzlich. Aber sie gingen immer mit dem Argument, ja, bei Mama geht das schneller. Also,
21: super.
22: Ja.
21: Ranga, nach über 25 Jahren verlässt du eine der renommiertesten und beliebtesten Fernsehsendungen im WDR-Fernsehen, nämlich Quarks. Es schafft natürlich Platz für Neues. Oder Zeiträume für Neues.
1: Ja. Du hast auch eine Werkstatt, in der du richtig mit Holz arbeitest. Ja, ich hatte keine Ahnung davon. Und zwar, ich finde das so toll, wenn du davon redest. Mhm. Das ist richtige Liebe, ne?
20: Also, ich kann tagelang in der Werkstatt hobeln, ja? er klingt jetzt ein bisschen absurd.
1: Dafür hat er Physik studiert, dass er jetzt hobelt.
20: Das ist mir völlig egal, was ich studiert habe. Aber man hört sozusagen, ob eine Bohle anfängt, gerade zu werden. Man riecht, wenn es ein Kirschbaum ist, riecht man manchmal Kirsche. Und es ist einfach toll. Also ich bin heute auf dem Weg hierhin. Ja, ich habe gerade eine Bandsäge. Ich bin natürlich
22: Amateur, muss man ganz klar sagen.
1: Also ich muss dazu sagen, er hat von nichts anderem mehr geredet als von seiner Bandsäge.
22: Nein, ich habe davon geredet, weil wir beide...
1: Ich wollte gerade sagen, und Bernhard...
22: Wir haben uns völlig gefunden.
4: Ja. Und, wir sind raus.
1: Hast du auch eine Bandsäge?
4: Ja, nein,
22: noch nicht.
1: Noch nicht.
5: Ich habe eine Dekopiersäge.
22: Ja.
1: Was macht eine Dekopiersäge?
5: Dasselbe, nur in kleiner. Das ist.
1: Ach so, okay.
4: Das ist, macht ihr was Neues?
1: Ja, hier Ranga macht zum Beispiel Schaukelpferde für die Enkel.
4: Scheiße Bonbons.
1: Nein. Hier, Schaukelpferde für die Enkelkinder zum Beispiel.
22: Es geht nicht um das.
1: Aber du darfst, man darf das mal sagen, du machst Schaukelpferde für deine Enkel.
22: Ja, immer mehr.
1: Das finde ich ist schon... Ja. Das ist schon toll.
22: Alles ist
4: nicht
22: neu.
4: Nicht auf Trödelmarkt und dann was Neues.
22: Nein.
5: Wie kriegst du denn da die Krümmung hin? Weil du musst doch...
4: Guck mal, jetzt reden die Fachsinn wieder.
5: Entschuldigung. Das müssen wir nachher besprechen.
22: Das werden wir danach besprechen. Und das geht auch. Aber das Schöne dabei ist, und es ist jetzt völlig egal, ob es Holzwerken oder sonst was ist, aber zu merken, es gibt Sachen, die ihn machen selber eigentlich wunderschön sind.
1: Und du steckst ja auch was rein. Also ich meine, du gibst ja was mit. Wenn du jetzt zum Beispiel zu deinen Enkeln gehst und egal was übergibst, ob es jetzt ein Schaukelpferd oder irgendwas anderes ist, da steckst ja du mit drin.
22: Es ist noch schöner, weil meine Enkel kommen zu mir in die Werkstatt und wir machen zusammen.
1: Ah, okay.
22: Das ist noch viel schöner.
5: Ja. Du hast die Generation Oma ja auch anders kennengelernt.
7: Ja, also meine Oma hat tatsächlich noch eine Kittelschürze getragen. Dafür habe ich sie geliebt. Und in der Jacken, in der Schürzentasche war auch alles Wichtige drin. Da war ein Feuerzeug drin, da war ein Flaschenöffner drin und da war so ein Stofftaschentuch, mit dem sie wirklich...
5: Ach, wirklich, ja?
7: Ja, klar. Ja. Aber da gab es auch Corona nicht.
5: Ja, das ist ja gut. Zugehen. Meine Oma macht das immer noch gerne. Also Oma ist ja 96, also Spitze. Liebe Grüße, Oma. Boah. Ja, und die macht das mit Taschentüchern, die faltet immer alles. Die kann nicht anders, die muss immer beschäftigt sein. Gibt der irgendwie so einen Knäuel und die faltet dir das und so. Ja, du hast ja wahrscheinlich ähnliche Erinnerungen. Ne? Du kommst ja aus Unna, ich komme aus Recklinghausen, du kommst aus Recklinghausen. Da war Oma auch anders besetzt. Welche familiären Erinnerungen hast du?
18: Naja, so eine Oma hat die Familie zusammengehalten. Ob das heute noch so ist, das weiß ich nicht. Ist das noch so?
7: Ja, ohne meine Mama, ehrlich gesagt, wird unser Familienkonstrukt nicht funktionieren. Ja. Meine Oma ist leider gestorben, ein paar Monate nach der Geburt unseres Kindes. Und ich finde, meine Mutter hat diese Lücke so großartig gefüllt. Die ist eine Knaller-Oma. Also die hat jetzt keine Kittelschürze, aber...
5: Ja, ich kenne das, also bei uns ist das ja auch so, da versammelt sich immer das gesamte Haus, ja, bei uns ja ein Vier-Generationen-Haus und dann sitzen die alle bei Oma auf der Etage und erzählen sich was. Ich weiß auch noch, ich bin dann irgendwie mal nach Dortmund, habe ich gesagt, die machen sich ja immer Sorgen. Oma macht sich ja immer, da kannst du noch so alt sein, Oma macht sich immer Sorgen und sagt, Junge, jetzt um die Uhrzeit noch nach Dortmund.
10: Gut, da ist die Uhrzeit ja egal.
5: Das Beste war, da sagten sie zu mir so als, also ich weiß nicht, zur Selbstverteidigung, Junge, nimm Pfeffer mit. Pfeffer, aber nicht Pfefferspray, sondern einfach Pfeffer. Da stell ich mir gerade vor, du bist dann so am Nordausgang Hauptbahnhof und streust dir so Pfeffer hin.
10: Kennst du und den saure Unterhose, ne? Meine Oma hat immer gesagt, zieh dir eine saure Unterhose an.
7: Falls
10: sollte was passieren, du kommst ins Krankenhaus, musst du eine saure Unterhose anhaben.
5: Ja, hast du solche lebensrettenden Tipps?
18: Meine Oma hat immer geguckt, mit welchem Wagen ich kam. Und irgendwann sagt sie, oh, der ist aber kleiner als das letzte Mal. Verdienst du nicht mehr so viel?
5: Wie waren denn die Fernsehabende eigentlich bei Oma? Was hat das bedeutet?
7: Die totale Freiheit. Also ich habe noch einen großen Bruder und ich habe die Wochenenden wirklich immer bei Oma verbracht. Jetzt muss man auch dazu sagen, die hat ungefähr 10 Minuten weiter von uns zu Fuß gewohnt. Und bei Oma musste ich halt nie, gab es keine Grabenkämpfe, wer darf mit aufs Sofa, wer muss unterm Tisch liegen, wer muss umschalten gehen und so etwas. Ich musste mir kein Badewasser teilen und sowas. Ich war wirklich total exklusiv bei Oma. Und der Tag war... der Samstag war einfach wunderbar. Sie fingen mittags schon an, das Abendessen vorzubereiten. Es war meistens so ein Hähnchen in so einem Küchengrill und es machte dieses Geräusch, dieses. Und dann gab es auch Cola.
5: Ja, natürlich.
7: Gab es auch bei Oma schon zum Frühstück. Und die Oma hat auch abends gerne mal um 10 Uhr beschlossen, da war ich auch noch wach, ne? Dann beschlossen irgendwie. Ach komm, jetzt gibt's noch ein Eis, ne?
5: Ach geil.
7: Ja. Das war wirklich, das war so toll, weil es gab gar keine Regeln. Ich durfte alles mitgucken und sie saß auf dem Sessel neben mir und...
5: Das ist so ein bisschen ein ernährungstechnischer Junggesellenabschied, ne? Wo man einfach mal
7: meine Oma und Ernährung. wir haben mal einen Ausflug gemacht. Dann sind wir manchmal rumgefahren mit dem Auto, ein bisschen WDR4 hören, einfach rumfahren. Ne?
5: Ja.
7: Und dann waren wir auch was essen und Oma ist großer Fan vom Döner gewesen, muss man auch mal sagen.
10: Okay.
7: Ja, das Fleisch, und da ist auch Salat bei, das mache ich raus. Und dann waren wir essen und dann Krokettenspitze, Schnitzelspitze und dann war da so ein Beilagensalat dabei. Und dann habe ich gesagt, Oma, hier der Salat. Und dann hat sie mich wirklich sehr ernst angeguckt und hat gesagt, musstest du bei mir jemals etwas essen, was du nicht wolltest? Und dann habe ich gesagt, nein. Dann fang nicht bei mir damit an. Wir waren und sind es immer noch Komplizinnen. Und das ist, ich liebe meine Mama, wirklich. Ja. Aber das ist ein Verhältnis, das ist schwer zu beschreiben. Und das ist halt Enkelkind-Großelternverhältnis.
5: Nehmen Sie sich die Zeit für die Omas und für die Familie. Ja. Wir haben ja gerade wieder gelernt, wie wertvoll das ist. Vielen Dank, Sabine Heinrich.

0: Also wenn ich mir vorgestellt hätte, früher meine Mom mit zu einer Party genommen, das wäre ich ganz schnell nicht mehr auf die Party eingeladen worden. Aber heute ist das ja irgendwie, man ist so, die eigenen Eltern sind so Hipster und es gibt so, man reibt sich eigentlich gar nicht mehr mit der Elterngeneration. Und früher, wir haben uns so gestritten, ich habe mich mit meiner Mutter angeschrien. Und heute denke ich an diese Situation zurück und ich schäme mich in Grund und Boden. Und ich kann mich noch an dieses Gefühl erinnern als Teenager, wie man sich so überlegen vorkam. Wie man dachte so, boah, meine Mutter, die kann gar nichts. Ich steck die in die Tasche, wenn die mit mir argumentieren will. Ich kam mir rhetorisch überlegen vor. Aber dabei habe ich einfach auf alles, was meine Mutter gesagt hat, habe ich einfach gesagt, Pech, Mama, Pech. Ekelhaft.
1: Ja, es war so. Es war wirklich so.
2: Ich glaube ja, bei Leuten, die einen guten Humor haben, ist das familiär sozusagen angelegt. Kommst du aus einer sehr witzigen Familie?
3: Ich finde ja, aber es ist ja oft so, dass so Eltern und so eher unfreiwillig lustig sind, aber man schöpft dann natürlich daraus. Ich meine, es drehen sich ja so Dinge um, ne? Wenn man so aufwächst, dann ist man ja in der Teenie-Zeit ist man ja selber derjenige, der ausgeht und so. Und mittlerweile habe ich das Gefühl, meine Eltern, da die ja nicht mehr arbeiten, gehen die jetzt aus. Also wenn ich habe letztens meine Eltern angerufen am Wochenende, ich weiß bloß so samstags 12 Uhr und dann ging meine Mutter ans Telefon und das kennt vielleicht jeder, wenn man die Nacht vorher gesoffen hat und dann geht man am nächsten Morgen ans Telefon und während man redet, fällt einem auf, das ist das Erste, was ich heute sage. Und meine Mutter ging ran so. Nicht, dass das jedes Wochenende so ist, um Gottes Willen. Hier gucken Leute zu, die meine Eltern kennen. Das nicht, aber es war so lustig. Weil ich dann gesagt habe, und Mama, wart ihr aus? Ja. Und dann habe ich gesagt, ja, mit dem und dem. Ja, genau. Dann habe ich gesagt, und, war schön. Und dann denke ich, meine Mutter sagt, ja. Und dann sagt sie, ne, Mama, war furchtbar. War schrecklich. Warum? Ja, wir waren erst da und dann noch da. Und dann war ich schon alle noch mit denen da. Und das waren alles Kneipen, die kannte ich nicht. Meine Eltern sind viel mehr.
4: Die Eltern außer Kontrolle.
3: Voll, also out of control. Aber es ist ja schön, also mir gefällt das.
2: Sie haben Jahre in Italien verbracht. Ich glaube, bis Sie 5 oder 6 Jahre alt waren. Was ist an Ihnen noch ganz deutlich italienisch? Oder was ist eine Vorliebe, die Sie beibehalten haben?
5: Wenn ich nach Italien gehe, werde ich zur halben Italienerin. Wenn ich in Deutschland bin, habe ich mir vieles abgewöhnt. Also zum Beispiel, zum Beispiel die Gestik. Die Gestik ist in Italien ein Mittel des Sprechens. In Deutschland fängst du an zu fuchteln und dann sagt immer jemand, jetzt halt doch mal die Hände richtig. Ne? Das ist ein bisschen zu viel. Aber wenn ich in Italien bin, dann kommt das wieder ein bisschen durch.
2: Sie kennen den alten Witz, was ist ein toter Italiener, ne?
5: Nee, den kannte ich nicht. Nee, den kann ich nicht.
2: Hände stillhalten. Das geht, Eckart, kannst du aufnehmen in dein Repertoire.
5: Aber was ich mir wirklich wünschen würde, also ich meine, ich war 3, als ich nach Italien ging. Ich habe die erste Sprache, die ich wirklich gut konnte, war Italienisch. Weil alle meine Freunde sprachen Italienisch. Der Kindergarten war Italienisch, die Schule war Italienisch. Unsere Eltern haben zwar mit uns Deutsch gesprochen, aber wir haben Italienisch geantwortet. Das heißt, ich war wirklich eine Italienerin und kam dann nach Deutschland und musste dann mich mit deutscher Grammatik auseinandersetzen. Das habe ich bis heute nicht begriffen. War 8 Jahre alt. Ja, aber beim Schreiben wird schon. Warum arbeite ich im Fernsehen? Also, aber es gibt, aber die Erfahrung, dass man eben dann, also dass man fremd ist irgendwo. Dass man sich wieder eingewöhnen muss. Die Erfahrung, dass die Welt, in der wir leben, nicht die einzige ist. Die Erfahrung, dass es andere, also und da ist der kulturelle Bruch jetzt nicht so groß zu Italien, aber dass es einfach andere Gepflogenheiten gibt. Die Italiener rennen alle um 5 Uhr nachmittags alle in eine Straße. Dann ist diese Straße total verstopft im Corso. Dann flanieren die da auf und ab und eine Stunde später sind die alle wieder weg. Du stehst davor und denkst dir, was ist das denn? Und es gibt eben all diese Eigenheiten, die man, also ich glaube, der Kölner Karneval ist auch so eine Sache, die versteht jemand, der von außen kommt, überhaupt nicht.
2: Und Ihre Eltern sind ja berufsbedingt nach Italien gegangen, aber was Sie gerade beschreiben, wie war das denn für Sie als Kind, immer noch als kleines Kind, dann in das fremde Deutschland zu kommen?
5: Ich mochte es nicht sehr. Weil ich hatte einen schweren Akzent, also ich meine, mein Deutsch war wirklich nicht so gut und ich war ein bisschen, weiß ich nicht, verwildert ausgesehen vielleicht. Und ich hatte wirklich so, ich war so das Ausländerkind, es gab einen Türkin und einen Japaner und mich. Und wir in einer Grundschulklasse von 45 Kindern und irgendwie habe ich wirklich ein bisschen gebraucht, um mich da reinzufühlen.
2: Waren Sie ein schüchternes Kind oder ein wildes Kind?
5: Ich war ein total auffälliges Kind. Ich war so eine Art, also ich habe mich dann auch in die Rolle des Klassenclowns gerettet. Auch das ist ein Weg zum Fernsehen.
6: Was guckt ihr euch an?
2: Sie guckt eindeutig Ecker von Hirschhausen an.
5: Ja. Du weißt, wovon ich rede, deshalb gucke ich dich an. Nein, aber ich hab das dann schon geschafft. Ich wurde dann irgendwann mal Schülersprecherin und dachte, ja, jetzt habe ich es euch gezeigt. So, also völlig verrückt.

0: Wir wollten eigentlich ja schon mal letztes Jahr, das hat dann so ein bisschen nicht geklappt, mit dir deinen 50. Geburtstag feiern. Ich weiß, er ist wahrscheinlich auch nicht 50 geworden.
1: Nee, aber der ist 38.
2: Wer erzählt denn das? Ja,
0: ja. Aber wenn man dann jetzt so einen Geburtstag hat, muss ja nicht immer der Anlass sein. Aber für manche einen ist es das so mal zu sagen, wo stehe ich, wo bin ich gerade? Hast du da mal so einen Moment gehabt oder nimmst du dir das noch vor, da mal so ein bisschen zu gucken?
2: Also ich hatte vor der 5 extrem Angst.
0: So. Ehrlich?
2: Ja, ja, ich weiß.
0: Warum?
2: Ja, ich weiß noch nicht so. Also mein Vater ist ja auch sehr früh gestorben, der ist ja, war ja 64 und ich kann mich noch so an den 50. Geburtstag meines Vaters erinnern und da fand ich ihn natürlich schon extrem alt so irgendwie.
0: Ja, aber es ist ein Gefühl, das wir ja alle haben, ne? Heutzutage denken wir, boah, jetzt bin ich auch so
2: also
0: alt.
2: Also mein Vater hat mich auch mit 40 gezeugt, also ich war 10, als er 50 wurde, ne? Und da
0: war er für dich natürlich etwas älter, ja.
2: Die Mitschüler, die hatten natürlich viel jüngere Väter meistens, weil und also mein Vater ist nicht mit mir zelten gegangen oder so irgendwie, sondern so, er war immer schon so ein bisschen der gediegene Herr dann so. Aber letztendlich kannst du dein Alter natürlich nicht ignorieren einfach und ja, bei mir kam auch wirklich Wehwehchen. Also ich predige ja im Fernsehen immer für gesundes Essen. Und das ist wie der Schreiner, bei dem zu Hause alle Schubladen quietschen einfach. Ne?
0: Und das heißt,
2: so war es auch oft so bei mir, dass ich natürlich nicht immer wirklich super gesund gegessen habe.
0: Ja, aber du bist auch insofern ein bisschen streng gerade mit dir. Du arbeitest schon sehr, sehr lange, auch sehr, sehr hart, mit, auch wenn du es jetzt gerade sagst, ne, mit den Dreh. Es hat früh angefangen bei dir, dass du viel gearbeitet hast und wenig Freiräume hattest. Da gab es schon ein paar Abbiegungen, die du vielleicht, weiß ich gar nicht, ob du es heute so siehst, aber man hätte sie anders nehmen können. Es ging eigentlich schon los damit, du wolltest eigentlich gar nicht Koch werden, sondern der Papa hat gesagt, mach das mal, du wolltest eigentlich ins Hotelgewerbe gehen, glaube ich, wenn ich das richtig habe.
2: Mich haben immer als Kind und Jugendlicher schon Hotels unheimlich fasziniert. Also ich fand Hotels immer großartig. Und dann habe ich zu ihm gesagt, weißt du was, ich glaube Hotelbranche wäre was Tolles.
0: Du hast gerade gesagt, dein Vater ist gestorben.
2: Genau.
0: Und erstmal schlimm genug, war es für dich auch vorbei, dass du deine Dinge machst. Ja. In Dorsten haben deine Eltern das Restaurant gehabt.
2: Richtig.
0: Ne? Du hast das Restaurant übernommen und konntest, glaube ich, erstmal nicht so das machen.
2: Ja, ich hatte viel Beef mit meiner Mutter, weil die hat natürlich ganz anders gekocht früher und dann kommt der Sohn, der gar keine Ahnung hat und dann ist meine Mutter in Service gewechselt, aber es war auch super, dass ich die hatte, die Jahre, weil das war schon gut und ich glaube, meine Mutter, die hat mich wahrscheinlich auch von mehreren Insolvenzen bewahrt, weil die immer schon, wenn ich mal so die Spendierbuchsen anhatte, da habe ich immer viel ausgegeben im Laden und meine Mutter hat mich dann immer zurückgeholt und hat gesagt, du gibst jetzt nicht mehr so viel aus hier im Laden und so, ne? Und ja, es war ganz gut eigentlich, dass sie da war.
0: Es ist dein Laden jetzt da in Dorsten, der Golden, und du hast konntest es dann irgendwann auch natürlich zu deinem machen. Du wohnst mit deiner Frau 10 Stufen, glaube ich, ist es,
2: ja, überm Rest
0: oder 20.
2: 10, keine Ahnung, ja.
0: Wie auch immer. Es ist nicht besonders weit weg.
2: Ist wie Apothekennotdienst. Ne? Der Apotheker, der hat früher auch immer über der Apotheke gewohnt. Ne?
0: Sehr schönes Bild. Ist es, aber wirklich, ist es weit genug, ist der Abstand groß genug, dass du ja, einfach auch mal für dich sein kannst und nicht wirklich immer quasi privat und.
2: Nee, kann ich, aber ich bin auch so ein Typ, ich bin immer so rastlos. Ne? Ich sehe manchmal im Fernsehen so Spielfilme, wo dann zum Beispiel irgendwie Leonardo DiCaprio oder irgendwo.
0: Oder Heino Ferch.
2: Oder Heino Ferch sitzt dann in Italien auf so einem wunderschönen Markt, trinkt da einen Espresso, liest Zeitung und genießt so dieses italienische Leben. Und davon habe ich immer so geträumt. Aber ich weiß genau, wenn ich da sitzen würde und der Espresso wäre leer, würde ich wieder aufstehen. Also ich bin immer so rastlos. Ne? Ich muss immer irgendwie, ne? Ich habe vorhin gedacht, was, heute 2 Stunden hier sitzen? Ne? Also für mich schon schwer.
0: Musst du zwischendrin, wenn du gleich aufstehen musst zwischendrin, dann dreh deine Runde, ist überhaupt kein Problem. Also du brauchst das auch so ein
2: bisschen. Ich komme einfach nicht runter, das ist echt ein Problem.
0: Das wollte ich gerade sagen, das ist auch schwierig.
2: Von daher ist das gar nicht schlimm, dass ich da zu Hause nicht zur Ruhe komme, weil ich kann es einfach nicht.
3: Wir bleiben jetzt bei den 50, weil Eckhard von Hirschhausen ist ja nun auch, hat das halbe Jahrhundert voll. Und bei dem, was du alles machst, Mediziner, Moderator, Humorexperte, Stiftungsgründer, Buchautor und so weiter und so fort, ja, rückblickend, worauf bist du besonders stolz? Oder wo sagst du, das ist wirklich eine sinnvolle Angelegenheit?
4: Wenn du jetzt nicht sagst, die Hochzeit in diesem Jahr, kannst du dich gleich wieder scheiden lassen.
5: Ach, denn. Vieles.
3: Das sind die Antworten, die ich liebe. Nein, weil die so konkret ist.
4: Ich halte jetzt mal eine Klappe, lieber.
5: Ja. Sandra und ich haben nämlich am selben Tag Geburtstag, lustigerweise. 25. August. Und,
4: ich habe aber 25 Jahre früher geheiratet. Na egal.
5: Ja, dafür bin ich auch nicht einmal geschieden. Also man.
4: Ich auch nicht.
3: Sie auch nicht. Sie auch nicht.
4: Ich auch nicht.
5: Also. Ich wie war die Frage?
4: Also, worauf du besonders stolz
5: ich bin,
4: bist.
1: Ecke ist raus jetzt.
6: Ich habe in Hirschhausen noch nie sprachlos erlebt. Das ist das erste Mal.
5: Nee, ich wollte sagen, ich bin total dankbar für das, was ich erlebt habe. Und ich habe mit 50 beschlossen, Dinge zu tun, die mir Freude machen. Und dass da andere Freude dran haben, ist ein doppeltes Geschenk. Ich nenne das diese Zeit Erntedankfest. Oh. Ich sammle Sachen ein, die ich über 20, 30 Jahre selber gegen ziemlich vielen Widerstand auch durchgeboxt habe. Ranga hat mich entdeckt vor inzwischen 20 Jahren, war ich Praktikant bei Quarks & Co. Mir schlagen diese beiden Herzen von Wissenschaft mit Unterhaltung zu verbinden. Die Uni Münster fängt jetzt an, Humor in die Medizinerausbildung zu integrieren. Universität Witten macht das auch. Also,
3: das Stichwort Humor hilft heilen.
5: Genau. Ich habe meine Stiftung jetzt 10 Jahre. Wir haben über 3,5 Millionen Euro bewegt. Wir bauen gerade ein neues Büro auf. Da sind so viele Dinge, die mal so eine spinnerte Idee waren und die es jetzt gibt im Leben. Und das macht mich sehr glücklich.
3: Als Kind hast du dich für Humor interessiert.
5: Ja, ich habe Witze gesammelt.
3: Ranga wollte die Welt erkunden.
5: Und Zaubertricks.
3: Und du wolltest zaubern und Witze sammeln.
5: Ja.
3: Ich meine, wenn mein Sohn Witze sammeln würde, würde ich mir auch Gedanken machen. Aber egal. Was ist denn eigentlich guter Humor?
5: Man merkt es eigentlich, ob das das Herz berührt, ob es befreit oder eher ausgrenzt. Man kann miteinander lachen oder man kann auch jemanden auslachen. Das heißt, wir müssen lernen, dass das ist ja kein Selbstzweck, sondern es eigentlich geht es auch den Seminaren, die wir für die Pflegekräfte jetzt auch in großer Zahl, Nachfrage ist riesig, wir gehen in Pflegeschulen, um zu sagen, der Moment, wo du ins Zimmer kommst, ist für den Patienten so ein magischer Moment. Der hat da vielleicht einen ganzen Tag drauf gewartet, dass er jetzt einmal ein Mensch ihn fragt, wie geht's, was ist los, haben Sie Schmerzen? Und dieser erste Moment, der ist ja auch nonverbal. Habe ich das Gefühl, ist da jemand offen, ist da jemand in echten Kontakt? Und dann ergibt sich eben das Persönliche und das Humorvolle von ganz alleine. Das heißt nicht, ich komme da rein und erzähle einen Witz, sondern bevor ich die Tür aufmache, atme ich zum Beispiel mal durch. Ich sage, bin ich bereit, lasse ich den Ballast von dem, was gerade war, hinter mir und gehe jetzt auf jemanden authentisch zu.
3: Aber das hat natürlich noch nicht viel mit Humor zu tun.
5: Humor ist die Fähigkeit, sozusagen seine Perspektive zu wechseln. Sich selber über die Schulter zu schauen und zu sagen, was wäre an der Situation, die wir gerade erleben, komisch, wenn wir nicht selber beteiligt wären. Also man kann lernen, sozusagen da eine Verbindung miteinander herzustellen und gleichzeitig eine sozusagen Beobachterrolle einzunehmen. Auf gut Deutsch, sich selber auf den Arm zu nehmen und nicht alles ernst zu nehmen. Und das, du erkennst sofort jeden Fundamentalisten an seiner kompletten Humorlosigkeit.
3: Ja. Ja.
5: Und das heißt nämlich auch, ich bin so versessen, dass ich die Wahrheit habe, dass ich gar nicht akzeptieren kann, dass jemand anders die Welt mit gutem Recht auch anders sieht und anders interpretiert. Und deswegen ist Humor eben auch so ein wunderbares Mittel in Konflikten zur Deeskalation. Also da steckt viel mehr drin, als man erstmal denkt.
3: Gibt es auch einen Witzeüberdruss?
5: Nee,
1: nein.
5: Das macht so viel Spaß. Dass,
3: dann den besten raushauen, jetzt sofort.
5: Ein Junge fährt in Berlin vor der Straßenbahn her. Der Tramfahrer wird total rappelig und sagt, hupt und hupt und macht das Fenster und ey Junge, kannst du nicht woanders fahren? Und der dreht sich um, ich schon, aber du nicht.
3: Richtig.
5: David gegen Goliath.
1: Aber
3: egal, von Hirschhausen. Vielen herzlichen Dank, dass du heute da bist. Alles Gute auch für die XXL-Show.
1: Bettina, ich geb dir noch einen Witz meines Sohnes, als er klein war. Da hat er nämlich geguckt und wenn die Sendung vorbei war, hat er gesagt, Papa, alle. Ich glaube, so etwas Ähnliches willst du jetzt auch sagen, oder?
3: Bettina, alle, tut mir leid, meine Damen und Herren. Die Sendung ist vorbei mit großartigen Gästen. Vielen herzlichen Dank an euch, mit einem tollen Publikum. Danke mit Ihnen.
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8: Vielen Abend.

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1: Die Erbslös aus Meerbusch sind auf

0: Plätze entdecken, fern von den Touristenströmen. Das will das Paar. Ein Geheimtipp der Italiener, diese heißen Quellen. Aber es geht weiter. Erst in den Norden nach Certaldo, dann in den Süden nach Siena, auf einen Agri-Campingplatz. Einfach und unkompliziert.
1: Bevor du reingehst, musst du klopfen. Hallo, ist ja okay, dann geht's. Da gibt's keine Trennung, männlich-weiblich.
2: Kein Hotel, Camping. Camping is Camping.
0: Camping kann aber auch anders sein. Stefano hat ein Zimmer-Upgrade auf seinem Platz, bei dem die Erbslös fast schwach werden.
2: Wow, it's a romantic moment for the person, for romantic moment in camping. Because the love is important.
0: Alles für die Liebe. Auch Rüdiger hat vor, seine Frau mit einem kleinen Geschenk zu überraschen. Vielleicht aus Siena? Aber erstmal müssen sich die beiden Meerbuscher hier zurechtfinden.
1: Da jetzt runter.
3: Oh, ist egal jetzt.
1: Und dann gehen wir dann da hoch.
3: Ich weiß nicht, oder so.
1: Nee, wir gehen hier runter. Wir nehmen jetzt mal den kürzesten Weg.
0: Und dann das letzte Ziel ihrer Reise, San Gimignano. Wie gefällt es dem Paar in Italien?
4: Das ist schon eine traumhafte Gegend. Und wenn man sich das hier anguckt, das Panorama, ja, das weckt so alle Sehnsüchte.
0: Bleibt die letzte große Frage, kann Rüdiger seine Petra nach 47 Jahren noch mal so richtig überraschen?
1: Du sagst ja immer, ich würde dich nicht verstehen manchmal. Und es ist auch schwer, dich zu verstehen.
4: Wie? Ich spreche das Deutsch.
1: Ja, ja, aber was du... Romantik ist manchmal auch nicht so mein Ding. Ne? Ich habe da mal was vorbereitet.
0: Von Castiglione del Lago ist es nicht weit bis zu einem der bekanntesten Orte der Toskana, Monte Pulciano.
3: Diese mittelalterlichen Städte,
1: ja.
3: Ne? Welche Faszination die ausüben.
1: Ja, das habe ich schon mehrfach gesehen, diese alten Stadtmauern, ja. Die ja noch zum Teil existieren. Und dann, wenn sie nicht mehr existieren, bauen die ihre Häuser in die Stadtmauer ein. Ne? Und dann kommt so diese Terrassenform der Häuser hier, wie sowas kommt. Und obendrauf dann Kloster oder eine Kirche.
0: Monte Pulciano ist klein, hat nicht mal 14.000 Einwohner, aber eine weltberühmte Altstadt aus dem 13. Jahrhundert. Den bekannten Rotwein Vino Nobile de Monte Pulciano und Palazzo Pubblico. Für Petra ist der Gang durch die hügelige Innenstadt beschwerlich. Auch wenn sie versucht, sich nichts anmerken zu lassen.
3: Kleiner Hinterhof.
1: Nur gucken.
3: Via della Cantina. Cantina, guck mal.
1: Guck mal, im Teil von so einer Stadt. Oh, guck mal hier.
3: Das ist ja verrückt.
1: Das ist ja irre. Die alten Eichebalken da oben. Das ist die Wohnung da drüber.
3: Ja, die hält das, ne? Guck mal.
0: Petra hinkt immer mehr. Seit einem Arbeitsunfall hat sie ein künstliches Fußgelenk. Der Fuß ist steif und schmerzt fast immer. Vor allem hier beim Bergauf- und Bergabgehen.
5: Ich mag nicht mehr.
1: Du magst nicht mehr. Nein, ist gut.
5: Ich kann nicht mehr.
1: Wenn sie irgendwann sagt, jetzt ist Ende, dann ist es wirklich Ende. Dann soll man das auch. Dann geht's nicht mehr. Die eigenen Gefühle, die kann man nicht wegstreichen. Die gehen nicht weg. Das ist halt so.
3: Ja. Ich war halt jung, ne? 38. Ich versuche das auch, ich möchte es ja auch.
1: Das schaffen wir auch. Und wenn hier Ende ist, dann ist ja Ende.
3: Dann triffst du mich runter. Nein, dann gehe ich lieber selber.
1: Dann gehst du lieber zu Fuß. Dann lieber Schmerzen.
3: Ja, ja, genau.
0: Für so viel Tapferkeit gibt es jetzt einen italienischen Rotwein. Für 12 Euro das Glas. Kraft tanken, denn sie wollen noch so viel in der Toskana entdecken. 3 Tage haben die Erbslös den Platz am Lago di Trasimeno gebucht. Viele sehenswerte Orte der Toskana sind als Tagesausflug gut erreichbar. Die Lage ist also sehr gut, aber Petra ist nicht ganz zufrieden mit dem Platz.
4: Es sind jede Menge Spülbecken, aber schmutzig. Ich spüle lieber innen.
0: Und wie sind Waschraum mit Duschkabinen, Waschbecken und Toiletten?

0: Man könnte vielleicht ein bisschen was investieren, auch mal hier, nicht? Ist so in die Jahre gekommen. Und heute Morgen, ja, da hatte ich heißes Wasser, den Tag davor nicht, das hat nicht funktioniert. Also heute hat es geklappt, ne?
1: Italiener sind familienfreundlich. Der Platz hat extra Kinderduschen, kleine Waschbecken und einen großen Spielplatz.
0: Erstmal typisch Italien, dass man für die Kinder auch alles tut, ne?
1: Der große Pool ist im Frühjahr noch abgedeckt. Aber im kleinen Campingkiosk bekommt Petra alles Nötige.
0: Hier sind die Preise schon ziemlich gehoben in diesem kleinen Lebensmittelladen.
1: Und dann gibt es noch ein Restaurant mit einer Überraschung. Matteo. 20 Jahre war er Hüttenwirt in Südtirol. Jetzt mit 70 sorgt er für italienische Spezialitäten auf dem Platz. Seine Lieblingsspeise?
2: Da sage ich nur an eine schöne Frau. Die Pizza, das sind dicke, handgemachte Nudeln, da sieht man auch hier. Pizza mit Knoblauch ist sehr gut.
1: Und wie ist Petras Gesamturteil für den 4-Sterne-Platz?
0: Er ist einfach und zweckmäßig und das Preis-Leistungs-Verhältnis muss man auch beachten. Also von daher 3 Sterne.
1: Von Castiglione del Lago geht die Fahrt nach Montalcino und von dort ins Val d'Orcia und das zauberhafte Städtchen Pienza. Insgesamt gibt es 7 Weltkulturerbestätten in der Toskana. Neben Florenz und Montepulciano auch San Gimignano, Siena, Pienza und das wunderschöne Orcia-Tal. Die Erbslös sind seit gut einer Stunde unterwegs. Heute mit einem kulinarischen Ziel. Sie wollen mehr über die Herstellung des italienischen Pecorinos erfahren. Auf einem Landgut, das von einem Schweizer geführt wird. Aber jetzt geht es erstmal nach Montalcino, zu einem kleinen Zwischenstopp. Und der wird schwieriger als gedacht.
3: So, da steht schon auch schön. Montalcino. Montalcino. So, nicht Montal. Mal ein paar Buchstaben mehr. Oh, Verbot für Wohnmobile. Da durch, so.
0: Ich fahre einmal um den Kreisverkehr herum, wenn ich weiß, parken da runter, 50 Meter wird es auch nicht. Den Berg runter noch mal.
3: Ja, dann fahr ich dahin. Ne?
0: Guck mal, ja.
3: Genau, Parkplatz, Wohnmobile und Busse. Stand da.
0: Rein theoretisch.
3: Verbot für Wohnmobile und. Ach du Scheiße, was ist denn jetzt hier los? Stand doch klar für Wohnmobile ausgeschildert. Oder kommt der noch?
0: Vielleicht kommt der noch.
3: Wenn das mal besser ausgeschildert wäre. Was steht denn da auf dem Schild? Da ist Wohnmobil. Parking Wohnmobile. Ja, ey.
0: Hier rein.
3: Wohnmobile Verbot der Durchfahrt.
0: Ist alles scheiße. Entschuldigung. Dann darfst du nicht.
1: Also kein Stopp in dem knapp 4000 Einwohnerstädtchen. Die Erbslös fahren weiter zu einer der schönsten Landschaften Italiens, das Val d'Orcia. Unzählige Hügel, traumhafte Aussichten, malerische Zypressenalleen. Schon die Anfahrt wie eine Postkarte. Hier schlägt das kulinarische Herz von Italien. Es gibt viele Agriturismo-Unterkünfte mit regionalen Spezialitäten. Auf einem alten Bauernhof haben die Erbslös eine Käseverköstigung gebucht, wo der etwas mürrische Ulisse sie mit seinen Ziegen und Schafen schon erwartet.
0: Grundsätzlich habe ich eine Frage. Pecorino.
4: Pecorino.
0: Was ist das?
4: Scharf Milchkäse.
0: Aber nicht jetzt mit Feta so zu vergleichen. Das ist ja auch scharf.
4: Nein, es ist Ziegel, nur, ne? Schafkäse. Ja, also ich, ne? Werde euch nachher 7 Pecorino servieren.
3: Wir haben 7 verschiedene.
4: Ja, die sind alle
3: unterschiedlich im Geschmack, alle?
4: Natürlich. Und also Geschmack, Konsistenz.
0: Okay.
4: Lagerung natürlich.
0: Ja, und dadurch kommt auch der Geschmack.
3: Alter auch.
4: Das Alter. In Lagerung ist
3: alles. Ach so, okay. Ja.
1: Ulisse ist Schweizer. Vor 30 Jahren hat er sich in den Ort verliebt und zusammen mit seiner Frau das Weingut Podere il Casale gebaut. Aber Ulisse züchtet auch Hühner, Schafe und Ziegen, produziert Käse, betreibt ein Gourmet-Restaurant und einen Campingplatz mit 6 Stellplätzen. Ulisse hat Pecorino mit Gewürzen, in Wein eingelegt Frisch, mittelreif und durchgereift. Jetzt müssen die Erbslös entscheiden, welchen finden sie am besten.
0: Mild, fein.
3: Ja, also bisschen. Könnte ich
0: der Pfeffer, das war jetzt gut.
3: Weiter ist so.
0: Nicht streng, wie ich mir das so vorgestellt habe, sondern ausgewogen, fein, zart.
3: War auch ein Käse, den man bequem weiter essen kann. Ja?
5: Also für mich ist ein guter Pecorino Romano die Milch und besser noch die Ernährung des Tieres riechen kann. Wenn man zu stark pasteurisiert, dann wird der Käse flach und man hat eigentlich keine richtigen Aroma mehr.
3: Aber das Brot ist köstlich.
4: Brot, das ist.
0: Jetzt probieren wir mal weiter.
3: Ja.
5: Schmeckt's?
3: Ja, der Käse ist gut. Ohne weiteres würde ich den sofort wieder essen.
1: Letzter Tag auf dem Campingplatz in der Nähe von Castiglione del Lago. Mit einem Zwischenstopp bei den heißen Quellen von Bagni San Filippo geht es dann zum Agri-Camping nach Certaldo. Frischwasser auftanken, Grauwasser ablassen. Das gehört zum Camperalltag. Die Erbslös brechen zur nächsten Station ihrer Italienreise auf. Und diesmal hat Petra die Planung übernommen.
3: Also Richtung ist in der Therme, genau weiß ich noch nicht, und wie der auch heißt, weiß ich auch nicht. Ich habe es gerade zwar einprogrammiert, aber da ist eine Therme, heiße sprudelnde Wasser. Vielleicht kann man da auch reinspringen noch. Ja, das ist jetzt so der Plan.
1: Was macht eigentlich das Geschenk für Petra? Rüdiger hat noch nichts Passendes gefunden. Dabei möchte er seine Frau überraschen und einfach mal Danke sagen, weil sie mit ihm durch dick und dünn gegangen ist und sich sogar auf das Abenteuercampen mit ihm eingelassen hat. Aber erstmal Zwischenstopp an einem ungewöhnlichen Ort. Hier stehen schon andere Campingmobile und hier wird gebadet.
3: Im Moment riecht es hier scheußlich.
0: Faule
3: Eier.
0: Das riecht wirklich.
3: Die ganze Eierfarm ist hier tot.
0: Hat 2:4.
3: Was? Ach, jetzt kommt der alte Chemiker. Bloß weil du mal studiert hast, Chemie.
1: Das Ziel liegt im Wald, ein Geheimtipp der Italiener. Bagni San Filippo, ein sehr altes, natürliches Heilbad.
3: Das sind ja extra so Becken hier angelegt, ne? Wenn er reingeht.
0: Ist schon verrückt.
3: Ja. Und das Wasser hier wird dann gespeist. Hat man, ich fühle mal, wie warm das da ist. Kalt.
1: 10 Minuten zu Fuß liegen die heißen Quellen vom Parkplatz entfernt. Hier riecht es streng nach Schwefel. Alles wurde ganz natürlich belassen. Der Weg runter ist unbefestigt, modrig und rutschig. Petra hat Schwierigkeiten, mit ihrem künstlichen Fußgelenk zum Wasser zu kommen.
3: Nicht auf den Ast aufdrücken.
0: Warum?
3: Weil der rutschig ist. Bleibt er hier stehen?
0: Zwieschlittschuhe. Wie auf Seife.
1: Hier gibt es keine sanitären Einrichtungen oder Umkleidekabinen und auch kaum Touristen. Dafür aber viele Einheimische jeden Alters, die an die heilende Kraft der Quellen glauben. Auch Rüdiger Erbslö.
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0: Temperatur zu bestimmen. Nur beschwerlich hier, ne? Aber da ist dann halt, die Natur ist eben halt so. Ne? Das ist ja hier schon gut. Ne? Oberschenkel, hinter Oberschenkel. Aber da kommt richtig Druck auf den Fenster.
1: Petra guckt lieber zu. Auf 2 Kilometer Länge liegen mehrere Badeterrassen übereinander. Fast 25 Grad haben die Quellen. Empfohlene Badezeit 15 Minuten, weil Schwefelbäder Herz und Kreislauf belasten. Schön war's, aber sie wollen weiter. Zum letzten Übernachtungsziel ihrer Reise. Schon die Strecke an Siena vorbei Richtung Certaldo ist wunderschön. Über Hügel und Serpentinen. Da ist schon das Fahren wie Urlaub. Auf dem Platz Agri-Camping Poggio Alpini warten gleich mehrere Überraschungen.
2: Hallo!
3: Hallo!
2: Willkommen, willkommen! Benvenuti! Hallo!
3: Hallo!
2: Tutto ok?
3: Yeah,
2: it's okay. Perfect. It's a good buffo.
3: Yeah.
2: Hi, fantastic.
4: Hello.
2: Willkommen, hello.
4: Willkommen.
2: Hello. Hello, my name is Stefano.
4: Stefan. Rüdiger.
2: Thank you.
3: No, hello, buffo.
2: Rudy, buffo. Buffo is a bit simple. Buffo is Italian. Buffo is the Playboy New. I am sorry for my you know, speaking Deutsch perfect.
3: Okay,
2: I
3: ciao.
2: Simple. Ciao. Ma is no problem, I speak Italian perfecto.
3: Oh!
1: Die Erbslös sind auf Stefanos kleinem Campingplatz gelandet. Mit 25 Stellplätzen und Tapinien. 30 Euro kostet die Nacht. Der Chef kümmert sich um alles und macht seine Campinggäste gleich untereinander bekannt.
4: Hallo, schon länger hier?
5: Jetzt der zweite Tag.
4: Ach, okay. Und wie lange bleibt ihr hier?
5: Also wir werden noch weiterfahren. Das ist jetzt nur ein Zwischenaufenthalt. Das geht dann weiter bis Sardinien.
4: Oh.
5: Oder vielleicht auch noch nach Apulien. Mal gucken.
4: Okay.
5: Wir lassen uns ein bisschen Zeit.
4: Man sieht sich.
1: Stefano hat ein großes Weingut und eine Olivenfarm. Aber sein Herz schlägt neuerdings fürs Camping. Mit immer neuen Ideen baut er seinen Platz aus.
3: So, jetzt wie war das? So geht das, ne? So.
4: Ja.
2: Your attention, is this a similar horse? Say you not know?
3: So, siehst du? So.
2: Hey.
3: Oh. So geht das.
4: Schätzchen.
2: Exactly.
4: Komm, ich zieh dich mal an.
2: Oh, ja,
3: schön.
2: Willkommen in Tuscany.
3: Herzlichen Dank. Mille grazie.
2: Ein gut relax.
1: Die Sanitäranlagen und Toiletten sind sehr einfache Container. Marke Eigenbau.
3: Bevor du reingehst, musst du klopfen. Hallo, ist ja okay, dann geht's. Da gibt's keine Trennung, männlich-weiblich. Einfach, aber wenn es sauer ist, ist alles okay. Ich habe bedeutend Schlimmeres gesehen. Ja.
1: Auch auf den Toiletten sitzen Männer und Frauen nebeneinander.
2: This is no hotel. Kein Hotel. This kein Hotel. Camping. Camping is camping.
1: Seit kurzem vermietet Stefano auch Tiny Container für 4 Personen. Die Nacht für 45 Euro. Hier die einfache Variante. Und jetzt die Honeymoon Suite.
2: For the person for romantic moment in camping. Because the love is important. The love is the word. I like this. The person have love.
1: Ein Campingcontainer als Luxusschlösschen für Honeymooner. Ganz nach Stefanos Geschmack.
2: Wow, it's a romantic moment.
1: Im Bad steht ein Whirlpool.
2: Lampe, Lampe, Lampe. So, yeah. It's okay, this is Stefano.
4: Friendly gentleman.
2: Thank you very much. It's very, very important.
3: Hey, hey, hallo,
2: Foggio. It's no ever problem. You...
3: Okay.
1: Welche Überraschung bringt der Abend? Die Erbslös wollen nicht mehr fahren. Kein Restaurant ist zu Fuß erreichbar. Und Petra hat keine Lust zu kochen. Was jetzt? Stefano rettet den Abend in seinem Restaurant auf dem Platz. Mit einem 3-Gänge-Menü. Unverhofft ein echt italienischer Abend.
4: Rüdiger,
6: Ach so.
2: Hallo? Prost!
4: Prost!
2: Oh, Prost!
4: Wo ich den Platz gesehen habe, habe ich gedacht, wo bist du denn hier gelandet? In welcher Zeit? Hippie-Zeit 1968? Willst du hier bleiben? Aber dann, wo wir den Platz genau kennengelernt haben, der hat so charmante Ecken und der Betreiber ist so nett, so reizend. Also, hier bleiben wir.
2: Hallo! Second wine is Chianti. Chianti is important in Tuscany. This wine is good for tortelli, butter and salda, spaghetti and tomato.
1: Erst Antipasti, dann Tortellini mit Spinat und Ricotta und als dritter Gang Rindfleisch mit überbackenen Auberginen und Tomaten.
3: Naja, der Platz könnte schöner sein. Ja, das ist alles, aber man kann sich... Der Betreiber des Platzes, der macht aber mindestens 2 Sterne wett.
4: Sind wir jetzt beim dritten Gang?
3: Ich habe irgendwann in meinem Leben mal gehofft, dass sowas passiert. Irgendwann.
4: Aber nicht heute.
3: Nicht heute. Das ist schon eine coole Nummer.
4: Ja, wirklich.
1: Gutes Essen, guter Wein. Und jetzt noch eine schöne, ruhige Nacht im Chianti. Von Certaldo geht es heute nach Siena. 46 Kilometer. Gut eine Stunde liegt vor den Erbslös. Petra wollte immer mal Trüffel probieren. Vielleicht jetzt? Alessandro bietet in Siena Trüffeltouren an und garantiert seinen Gästen, dass sein Hund Mokka welche findet.
3: Das ist so wie Pfadfinder spielen. Ne? So, der Hund sucht was und du bist vielleicht hinterher ausgraben. Also, das ist schon irre. Ne?
4: Unglaublich, wie klein diese Menge ist, die der Hund riecht. Ne?
3: Ja,
4: also und wie schnell das geht. Ne? Und ehe man sich's versieht, frisst das ja auch nicht. Es schmeckt, scheint ihm zu schmecken.
3: Es ist wirklich hier so wie, da findet einer was und alle holen den Klappspaten raus und fangen an zu graben. Ne?
1: Piemont, Umbrien und die Toskana sind große Trüffelgegenden in Italien. Je nach Saison für schwarzen oder den noch wertvolleren weißen Trüffel. Schwarz oder weiß, Trüffel gab's bei den Erbslös noch nie. Nun sind wir mit Mokka unter den Kiefern. Unter Kiefern wachsen Trüffel sehr gut. Wer Trüffel sucht, muss also unter Kiefern gucken. Aber es ist reine Glückssache. Alessandro hat einen Trüffelshop in Siena. Er ist genauso ehrgeizig wie sein Hund. Und? Haben Sie einen Trüffel für die Erbslös gefunden?
7: Look on the ground.
4: Oh, it's a greater one. Guck mal. Aber I never thought this is Trüffel.
7: Hey.
4: Never.
7: Make like this. Da. Ja. How's mad? This is good.
4: This is good?
3: Lass mich auch mal riechen, bitte. Der kommt ja gerade frisch aus der Erde. Also die Erde ist noch dominierend. Also, ja, aber noch mehr. Ne? Also das ist nicht nur Erde.
1: Seit 2 Stunden suchen sie. Aber der Erfolg ist ja garantiert. Alle gefundenen Pilze dürfen sie behalten. Dafür haben sie 200 Euro hingelegt. Mokka ist ein italienischer Wasserhund, ein Lagotto Romagnolo und ein echtes Trüffelschwein. Es ist ein fantastischer Hund für die Trüffeljagd. Sehr dynamisch, sehr stark. Er kann 4 bis 6 Stunden nach Trüffel suchen. Mokka hat einige kleine Knollen gefunden. 1.000 Euro und mehr kann ein Kilo Trüffel kosten, je nach Sorte.
4: Ich habe es noch nicht gegessen. Also ich glaube, es täte mir weh, wenn es mir nicht schmeckt. Für 1.000 Euro konnte ich auch andere leckere Dinge essen. Ich mag auch keine Austern, nicht? Das ist halt so, nicht? Ja, das heißt ja nicht immer unbedingt, dass man alles, was teuer ist, mag.
3: Ja, also, ich habe in der Hinsicht gar keine Ahnung. Die Suche finde ich allein schon toll.
1: Wie viel Ausbeute gibt es jetzt für die Erbslös? Alessandro macht es spannend. Das Trüffelareal liegt auf einem großen Anwesen, direkt neben dem Zentrum von Siena. Es gehört einer Frau, die hier jeder kennt. Anna Bernabei Biondi. Oldtimer-Liebhaberin, Gynäkologin und Eigentümerin der Villa Santa Chianti aus dem 17. Jahrhundert.
6: Ja, wir sind sehr glücklich, hier zu leben und uns hier um alles kümmern zu können. Und wir lieben es, hier die Menschen aus der ganzen Welt zu begrüßen. Wir schätzen uns wirklich glücklich.
1: Zusammen mit ihrer Tochter Claudia leitet Anna das Anwesen in der vierten Generation. Wer bereit ist, fast 400 Euro für eine Übernachtung zu bezahlen, kann eines der drei historischen Hotelzimmer buchen. Stellplätze für Camper gibt es hier leider nicht.
6: Kein Campen hier und keine Hochzeiten.
4: Wenn ich jetzt ganz viel Geld hätte, also ich würde es, glaube ich, mal hier ausprobieren. Ne? Vom Camper mit dem Camper hier hinfahren, den Camper hier abstellen und dann mal ein paar Tage bleiben. Aber dann wieder auf den Camper umsteigen und weiterfahren. Ja, also das würde ich, glaube ich, machen. Ne?
3: Ich habe vorhin gesagt, lass uns einfach hier einen Liegestuhl hinstellen, einfach rüber gucken und dann so ein bisschen eindösen, wach werden. Oh, wie schön. Ist das schön.
1: Claudia arbeitet auch als Tourist Guide in Siena und hat noch ein paar Tipps für die Erbslös. Aber bevor es zur Stadtbesichtigung geht, was macht eigentlich die Trüffelausbeute?
4: Da ist unser Abendbrot im Prinzip drin. Da ist weißer Trüffel und das ist so üblich, dass man hier das so nach Hause bringt. Ja, und dann werden wir das schön sauber machen, fein aufschneiden und dann zu Pichis essen und dann schauen wir mal, wie es schmeckt.
1: In Siena plant Rüdiger den großen Showdown. Ein tolles Überraschungsgeschenk für Petra, das er allerdings noch nicht gefunden hat. Der Druck steigt. Die Geste ist ihm wichtig. Ein Dankeschön für all die Reisen, die sie mit ihm im Wohnmobil macht. Auch wenn sie anfangs skeptisch war.
4: Es festigt schon eine Beziehung, würde ich sagen. Das wird schon intensiver. Nicht? Man genießt die Zeit zusammen. Das ist ja auf kleinstem Wohnraum, dass du alles zusammen machst. Kannst dich natürlich auch streiten auf kleinstem Wohnraum. Aber im Prinzip klappt das viel besser im Wohnmobil, haben wir festgestellt, als zu Hause. Nicht?
3: Irre, ne? Wie die gebaut haben, was die bauen. Da jetzt runter.
4: Oh, ist egal jetzt.
3: Und dann gehen wir dann da hoch.
4: Ich weiß nicht, oder so.
3: Nee, wir gehen hier runter. Wir nehmen jetzt mal den kürzesten Weg.
1: In den vielen Gassen ist es für Petra und Rüdiger gar nicht leicht, sich zu orientieren. Siena gilt als eine der schönsten Städte Italiens. Villen, Burgen, Palazzi. Das Paar kann sich gar nicht satt sehen. Wahrzeichen der Stadt ist der Dom, aus weißem und schwarzem Marmor. Wenn für das Paar hier ein Wunsch in Erfüllung gehen könnte?
4: Gesundheit.
3: Gesundheit, ja.
4: Ich will mir Gesundheit wünschen und vielleicht auch in Anbetracht der Weltlage Frieden.
3: Aber erstmal für dich Gesundheit.
4: Und für alle anderen Frieden.
3: Frieden, ja. Genau. Streicheln wir mal noch eine Stunde.
4: Bin ich schon wieder ganz anders als in den anderen Städten, wo wir gewesen sind. Ne?
3: Das wird für mich nicht langweilig. So Steine gucken, das ist Architektur, das ist ja toll. Sowas interessiert einen ja.
4: Ja, und hinter jeder Ecke, Kurve, gibt es eine Seitenstraße und die verläuft wieder anders, man sieht es wieder anders.
3: Wir suchen eigentlich das Zentrum hier. Und das ist ja der große Platz des großen Turniers. So, und da wollen wir eigentlich hin.
1: Alle Wege führen in Siena zum Herzstück der Stadt, der Piazza del Campo. Die Erbslös werden ganz ehrfürchtig. Denn hier wird der Palio di Siena, eines der härtesten Pferderennen der Welt, ausgetragen. Zwei- bis dreimal jährlich treten die 17 Stadtteile von Siena gegeneinander an.
4: Das ist schon faszinierend. Und hier ist das berühmte Pferderennen. La Palio oder so, nicht? Unglaublich.
3: Kann man sich so gar nicht vorstellen, ne?
4: Wie es hier hoch und runter geht, ne? Und dann wird hier geritten.
3: Und hier in der Mitte sind zigtausende Menschen.
4: Unvorstellbar.
1: Hier gibt es unzählige Restaurants, Souvenirläden und Geschäfte.
3: Ja, nimm mal den. Der ist cool.
4: Nö. Guck mal hier, deine Ohren. Spooky, nein. Das ist wie mit der Melone zu Hause. Guck mal, nein.
1: Aber kein Geschenk für Petra. Rüdiger weiß, Aufmerksamkeit ist Petra wichtig. Heute noch genauso wie am Anfang ihrer Ehe, vor 40 Jahren.
8: der denkt sich, glaube ich, nichts Böses dabei. Und dann sagt Petra, wenn ich dann einen Wunsch äußere, sagt er, mach das doch, hol das doch, komm, wir machen das, nicht? Aber so selber auf die Idee kommen, so eine Geste, ich habe an dich gedacht, nicht? Kannst du nicht. Nein. Also es liegt ja auch an mir, ich könnte ja auch eher mal meine Wünsche äußern. Ich bin ja aber so jemand, der hält sich ein bisschen zurück und guckt erstmal, dass andere alle zufrieden sind.
1: Gerade bekommt Rüdiger von Petras Gedanken jedenfalls nichts mit. Eine ganz stille Nacht inmitten der Weinberge liegt vor ihnen. Heute soll ein echtes Highlight ihre Toskana-Tour krönen. Die mittelalterliche Kleinstadt San Gimignano.
3: Bei so viel, was wir gesehen haben, dann noch was zu toppen, schwierig, aber es geht. Das habe ich festgestellt in der Toskana. Hier ist alles möglich.
8: Bye. Ciao. Bye.
9: Guck mal, so wird's geschrieben.
3: So, hier, wo?
9: Aber du kannst ja auch mit dem auf die Karte gehen und dann in das Gebiet reingehen und draufdrücken und suchen. Südlich von Certaldo.
1: Bevor es losgeht, Zeit für eine kleine Bilanz. Wie sieht es mit Stellplätzen und Campingplätzen in der Toskana aus?
3: Anzahl her waren die Stellplätze waren eigentlich genug vorhanden. Man muss immer so ein bisschen die Augen aufhaben an den Schildern, am Straßenrand. Dann findet, wenn man es gerade wohlfällt, dann findet man genug. Die sind nicht immer dann zentral gelegen, ne? Das ist halt so. Ne? Aber man findet Übernachtungsmöglichkeiten, hat man hier satt und genug.
1: Petra und Rüdiger campen auch deshalb so gerne, weil sie immer neue Leute treffen. Auf diesem Agritourismusplatz ist aber nichts los. Kaum Gäste. 16 Kilometer von San Gimignano entfernt.
3: Aktuell nicht so viel.
8: Aktuell ist es sehr bescheiden.
3: Ja, aber das ist auch gut. Ne?
8: Ja, aber ist ja okay. Mir macht das nicht ganz so viel aus. Ich habe es auch ganz gerne mal ruhig, ne? Wenn man so einen actionreichen Tag hatte, ne? Viel unternommen hat. Dann
3: ich brauche ein bisschen mehr Menschen.
8: Wir brauchen ein bisschen mehr Menschen, das stimmt, ja.
1: Von Certaldo brechen die Erbslös zu ihrem letzten Reiseziel auf. Nach San Gimignano. Fahrzeit knapp 30 Minuten. Das Wetter spielt mit. Und die Toskana zeigt sich von ihrer schönsten Seite. Die kleine Stadt gehört zum UNESCO-Weltkulturerbe und liegt auf einem Hügel. Mit besonders schönem Ausblick auf die Wein- und Olivenanbaugebiete. Schon auf dem Hinweg halten die Erbslös öfter mal an, um die Landschaft zu genießen.
0: Hallo!
8: Was ist, spielt sich denn hier ab? Ist das für uns? Snacks?
0: Ich mache jetzt Pfannkuchen für eine Gruppe von Fahrrädern. Und die kommen in anderthalb Stunde ungefähr.
8: Fahrräder, also Menschen, die hier sich durch die Hügel hoch und runter quälen auf ihren Rennrädern, so ungefähr.
0: Ja, sie machen gerne diese Straße.
3: Und die machen das freiwillig oder hast du die dazu gezwungen?
0: Die machen das freiwillig.
3: Die machen das freiwillig.
0: Sie bezahlen dafür auch?
3: Die bezahlen auch noch?
0: Ja.
3: Aber das ist ja, das, wie nennt man sowas?
8: Selbstgeißelung.
1: Marcel organisiert Radtouren auf der ganzen Welt. Gerade ist eine Truppe von 16 Leuten eine Woche auf der Strade Bianchi unterwegs. Marcel ist ihr Reparaturservice und versorgt sie zwischendrin mit einer Stärkung.
8: Hier gibt es ja keine Radwege. Also wir haben zwar unsere Räder mit, aber mir ist das viel zu gefährlich, so hier zu fahren.
0: Die Leute, die mit mir mitgehen, sie mögen gerne die Straße und sie mögen auch gerne mit Fahrrad in die Berge gehen. So.
8: Ja. Okay.
3: Und da zahlen die für.
0: Ja,
3: für
8: Spaß. Abgehärtet, ja. Anstrengend, ne? Genau, also nicht so für so Touris wie wir.
3: Von hier aus, das ist unser Zielpunkt. Da wollen wir hin. Was da so flimmert und glänzt, so, das ist wahrscheinlich ein Parkplatz. So. Und dann oberhalb müssen wir. Das sieht von hier aus schon ganz toll aus. Ich sehe mich da schon unter so einem Turm sitzen. Und einen Kaffee trinken.
1: San Gimignano. Markenzeichen der Altstadt sind die 13 Geschlechtertürme. Deshalb wird der Ort auch das Manhattan der Toskana genannt. Adelige Familien bauten sich diese Türme im Mittelalter als Statussymbol. Der höchste Turm hatte das höchste Ansehen.
3: Aber ist wirklich ein schöner Blick, ne?
4: Ja.
3: Also.
4: Du guck mal, wie weit du gucken kannst.
3: Ja.
1: Die letzte Station ihrer Toskana-Reise.
4: Also ist ein bisschen Wehmut, wenn wir jetzt die Toskana verlassen. Heute ist so der letzte Tag. Das ist schon eine traumhafte Gegend. Und wenn man sich das hier anguckt, das Panorama. Ja, das weckt so alle Sehnsüchte, wenigstens in mir. Und dann ist es so ein wachendes und weinendes Auge.
3: Ja. Ich glaube, da will uns jemand sagen, bleibt noch etwas hier. Hier ist es so schön, hier die Sonne scheint, das Panorama ist so. Bleib einfach hier. Das, genieße das noch, genieße das.
1: Aber Rüdiger hat sich noch etwas vorgenommen. Er möchte Petra eine Freude machen. Seit Tagen sucht er nach einem passenden Geschenk. Und Petra soll das nicht mitbekommen.
4: Oh, die sehen gut aus, die Taschen. Aber die sind bestimmt schwer. Hier unten, diese, wenn du reißt, ne? Diese Taschen. Hm? Guck mal, da unten machst du noch Schuhe rein.
1: Petra hat nicht nur Augen für die Stadt, sondern auch für die italienische Mode. Endlich eine Gelegenheit für Rüdiger.
6: Ein Geschenk für ihre Frau?
3: Ja, ja.
1: Petra hatte im Stadtführer gelesen, man solle unbedingt den Parco della Rocca anschauen. Mehr als einen Tag braucht man nicht, um in San Gimignano alle Sehenswürdigkeiten kennenzulernen. Hier im Stadtpark steht der höchste Turm, Torre del Podesta. 9 Euro kostet der Aufstieg, für einen Panoramablick, der sich lohnt. Die Erbslös haben viele Highlights der Toskana kennengelernt. Es ist ihr letzter Abend. Es gibt weiße Trüffel. Petra will sie nur mit Pidgeys, Olivenöl und Butter zubereiten.
4: Da bin ich mal gespannt. Ich weiß noch nicht, mit welchem Messer. So ein Hobel. Ich versuch mal, ne? Es riecht schon nach Erde. Ja. Jetzt wird's schwierig, glaube ich, hier. Testen ist immer gut. Was das nachher ist, weiß ich nicht. Ne? Ob ich jetzt sage, oh, das haut mich um, na, dem weiß ich nicht. Hatte der Hund zu sehr im Maul. Ich habe die aber gewaschen, gebürstet, abgetrocknet.
1: Vor dem Wohnmobil bereitet sich Rüdiger vor. Wird Petra sein Geschenk gefallen?
3: Mir geht's gut, ja, mir geht's sehr gut. Das ist so das, was ich erhofft habe, dass das passiert mit dem Kauf eines Campers. Dass solche Tage wie heute gibt, Sonnenschein, schöne Leute, tolle Städte. Das war so der Plan. Und der ist bis jetzt eigentlich sehr gut aufgegangen. Ja, ja, das ist gut. Und auch mit der Petra zusammen. Das ist ja das Ganze.
1: Und ihre Ehe funktioniert beim Camping sogar besser als zu Hause.
4: Wir genießen beide zusammen die Zeit sehr, nicht? Wenn wir zu Hause sind, dann hat ja jeder sein eigenes Bedürfnis, sich mal zu verziehen oder was zu machen. Und hier machen wir einfach viel zusammen und denken, schön, dass wir hier sein dürfen. Wir beide zusammen, dass es uns so gut geht. Das macht schon sehr zufrieden und glücklich, ja? Das ist Glück.
3: Und Petra, setz dich jetzt mal bitte dahin. Setz dich ins Heer, Kind.
4: Ja?
3: Du sagst ja immer, ich würde eine Stissel, ne?
4: Ich verstehe dich nicht.
3: Nee?
4: Nein.
3: Du sagst ja immer, ich würde dich nicht verstehen manchmal. Und es ist auch schwer, dich zu verstehen.
4: Wie? Ich spreche doch Deutsch.
3: Ja, ja, aber was du. Also ist, Romantik ist manchmal auch nicht so mein Ding. Ne? Ich habe da aber was vorbereitet.
4: Brauchst du jetzt ein Taschentuch?
3: Also du musst nicht alles ernst nehmen, was da jetzt drin ist. Nicht alles, weil es ist auch was Lustiges. Ich, weißt du, eine Verpackung für die Verpackung, um die Verpackung zu verpacken.
4: Es fühlt sich weich an.
3: Ja.
1: Es ist ein Kosmetiktäschchen, aber mit Inhalt.
4: In der Verpackung ist jetzt noch mal was.
3: Ja, ja, das ist ja nur eine Wundertüte.
4: Das ist ja noch mal ein Reißverschluss.
3: Genau.
4: Also,
3: ich glaube, da ist
4: noch mal was drin.
1: Rüdiger hat lange überlegt und eine Kette ausgesucht.
3: So, dann habe ich gedacht, als ich die gesehen habe, da gibt es doch bestimmt noch Urteile dazu, passend. Und wir sind gemeinsam, also die Dame in dem Geschäft und ich, wir sind fündig geworden und dann sind in etwa passen die dazu.
10: Ja.
3: Ja, das ist, ne?
10: Fühlen. Zweimal.
3: Und ich habe gedacht, dass das Silber ist. Ich habe gesagt, das könnte dir zumindest.
10: Dankeschön, mein Schatz. Wann hast du das denn gemacht?
3: Heute Mittag.
10: Jetzt muss ich aber erst mal gucken, wie das aussieht.
3: Ja,
10: ich weiß es ja nicht.
3: Ja, tu das.
10: Ich weiß es jetzt nicht. Ich gehe jetzt erst mal gucken.
3: Schau mal.
10: Ja! Die Ohrringe sind toll.
3: Ja, ne?
10: Die Ohrringe sind toll.
3: Hast du nur die Ohrringe?
10: Nein, aber die fallen doch als erstes auf.
3: Ja, klar.
10: Die Ohrringe, ne?
1: Und? Ist die Überraschung geglückt?
10: Stissel. Nein, nichts mehr.
3: Ja, also, nur wenn wir wahlen können, ne?
10: Müssen wir erst so weit fahren, ne?
3: Ja.
10: Sehr schön. Vielen Dank.
3: Bitte, mein Schatz.
10: Feminine Sachen, die er heute gekauft hat, muss ich sagen. Also hat sich richtig Mühe gegeben.
3: Dann gehen wir morgen ein Messer kaufen für mich, ne?
1: Und jetzt noch eine Premiere. Italienische Pici mit selbstgesammeltem Trüffel.
3: Boah. Mal gucken, wie 38 Euro schmecken.
10: Erdig. Nicht so viel dazu sagen.
3: Nee, ich auch nicht.
10: Ich hatte es mir intensiver vorgestellt, vom Geschmack ein bisschen.
3: Aber vielleicht ist das mal der,
10: vielleicht ist das
3: der Weiße. Nicht unangenehm im Mund, nichts Negatives vom Geschmack her. Aber ist nicht so, dass ich sage, oh mein Gott. Nee, ja, Trüffel. Ja. Kann man hätte.
1: Drei Wochen Toskana. Wie ist die Bilanz der Erbslös nach all den Erfahrungen und Erlebnissen mit ihrem Wohnmobil in Italien?
10: Die Entspannung, die Natur, die man sieht, der weite Blick, das ist einfach unbeschreiblich, wenn man das noch nie gesehen hat. Ne?
3: Das war alles schön, klasse, super. Da gibt es gar keine Beschreibung, keine Worte für. Das muss man einfach selber erlebt haben. Die Vielfältigkeit der Toskana haben wir kennengelernt.
10: Ja, Großstädte, kleine Orte, Landstraßen, Autobahnen, unterschiedlich. Wir sind durch Berge gefahren, durch Anhöhen. Wir sind wieder in Tälern gewesen, im Schlamm stecken geblieben.
3: Scheiße!
10: Haben aber auch die Nerven bewahrt.
3: Traumhaft nette Italiener kennengelernt, die uns geholfen haben oder mit denen wir einen Abend verbracht haben.
11: Prost!
3: Hier auf dem Platz mit Essen und Trinken.
1: Was würden Sie anderen Campern mit auf den Weg geben, die eine Toskana-Reise planen?
3: Unsere Tour fahren. Einfach unsere Tour fahren.
10: Als Camper mitgeben, passt ein bisschen auf den Verkehr. Das ist gewöhnungsbedürftig. Ansonsten genießt die Landschaft. Fahrt auch schon mal Nebenstrecken. Auch muss also schon mal von Ort zu Ort so über die Dorfstraßen fahren. Dann sieht man alles und anhalten.
3: Nebenstraßen quasi an jeder Parkbucht anhalten und neue Fotos machen. Weil das ist so viel. Man sieht hinter jeder Kurve irgendeine andere Ecke. Man sieht auch in den Städten. Man geht durch die Städte, geht die Ecke rum, kommt wieder ganz anderen Wow-Effekt. Das ist überall hier in der Toskana. Egal, wo du bist, das passiert überall.
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1: Richtig, so, und bevor wir richtig loslegen, zeige ich Ihnen einfach mal bestgelaunte Menschen bis zu 1 Million hier live in Köln. Es ist wieder Christopher Street Day. Das ist Friederike Müllender mitten im Trubel und es ist endlich mal trocken, nicht so wie letztes Jahr.
2: Ja, sagt es nicht zu laut. Also ihr seht schon die dicken Regenwolken auf uns zukommen. Vielleicht gibt es also wieder einen Regenbogen am Himmel, aber eigentlich brauchen wir den nicht, weil immer wenn man denkt, Köln könnte nicht bunter werden, in Köln könnte es nicht noch mehr Regenbogen geben, genau dann ist der Christopher Street Day in Köln und dann wird Köln zur Regenbogenhauptstadt.
1: Wir werden noch ausführlich darüber sprechen. Wir sehen uns später wieder auch über den ernsten Hintergrund dieser Party, dieser Demonstration. Bis gleich, Friederike. Und auch wirklich eine gigantische Party feiern die USA an diesem Wochenende. Und das auch völlig zu Recht. 250 Jahre Unabhängigkeitserklärung. Die Geburt der USA, die Geburt der Demokratie, wie wir sie ja hier in Europa auch leben dürfen. Fast schon überschattet werden die Feierlichkeiten vom amerikanischen Präsidenten der Gegenwart, Donald Trump. Seine Rede war eben eine Trump-Rede, während US-Präsidenten sonst eigentlich gar nicht an solchen Feierlichkeiten teilnehmen.
3: Es ist ihr großer Auftritt. Mit 2 Stunden Verspätung zwar, Grund waren schwere Unwetter, doch in Sachen Selbstbewusstsein ist Donald Trump kein bisschen müde. Seit 250 Jahren sind die Vereinigten Staaten von Amerika Hoffnung, Verheißung, Licht und Ruhm. Überall auf der Welt versucht man so zu sein wie wir, doch niemand schafft das. Mit Gottes Hilfe werden wir so bleiben oder sogar noch besser werden. This or even better. Millionen von Amerikanern sind auf den Straßen. Der 4. Juli ist für viele von ihnen ein besonderer Tag. Allein in New York sind unzählige Besucher bei der großen Schiffsparade. Kampfjets donnern im Formationsflug über den Hafen. Im ganzen Land werden Paraden veranstaltet. Der 4. Juli zeigt, wer wir sind als Nation. Ich liebe dieses Land. Es ist das Beste der Welt. Das ist meine Heimat, die großartigste Nation auf dem Planeten. Die größte Parade in Washington muss abgesagt werden. Es ist zu heiß. Dann kommt noch eine Unwetterwarnung hinzu. Die Party auf der Nationalpromenade wird stundenlang unterbrochen. Trotzdem harren die Menschen aus, um Trump zu hören. Auch wir hetzt später am Abend. Und all diese Reden der Kommunisten, sie haben keine Chance, nicht die geringste. Wir wollen keine Kommunisten in diesem Land. Er meint damit die oppositionellen Demokraten. Zum Abschluss des Tages gibt es im ganzen Land gigantische Feuerwerke. Dieses hier in Washington soll, laut Trump, das größte sein, das es je gegeben hat. Zum 250. Geburtstag war es mit Sicherheit rekordverdächtig.
1: Sprechen wir über die AfD. Da geht in Thüringen, in Erfurt, der Parteitag der Partei zu Ende. Die Vorsitzenden sind im Amt bestätigt, Alice Weidel und Tino Chrupalla. Heute geht es noch um technische Themen, also Details der Geschäftsordnung, Satzungsfragen. Und auch die Protestierenden draußen, die haben sich zu einem Großteil schon wieder auf den Heimweg gemacht. Gestern noch hatten Zehntausende gegen die Veranstaltung demonstriert.
4: Die Protestierenden warfen der AfD vor, die Demokratie zu gefährden und ein gesellschaftliches Klima der Ausgrenzung zu fördern. Immer wieder wurde die Einleitung eines Verbotsverfahrens gegen die Partei gefordert. In der Halle stand die Wahl des Vorstands im Mittelpunkt. Alice Weidel wurde mit mehr als 81% wiedergewählt. Ihr Co-Vorstand Tino Chrupalla kam nur auf 70%. Ein Hinweis auf die Richtung, in die sich die Partei bewegt?
5: Der Parteitag gestern kann als klarer Sieg für Alice Weidel gewertet werden. Tino Chrupalla, der hat sein Ergebnis klar verschlechtert, während sie ihr Ergebnis sogar etwas verbessern konnte. Lange galten die zwei ja als starkes Führungsduo, doch seit gestern ist klar, sie hat den Rückhalt in der Partei.
4: Chrupalla selbst relativierte die Bedeutung des Ergebnisses in den ARD-Tagesthemen.
6: Ja, was heißt gerade noch 70%? Das sind 2/3 der Delegierten, die mich gewählt haben. Und wenn man das so schön im Fußball oder im Sport vergleichen würde, man kann eben nicht immer 3:0 oder 2:0 gewinnen. Diesmal war es ein 2:1 Sieg. Das motiviert mich für die nächsten 2 Jahre.
4: Inhaltlich vermied die Partei allzu große Diskussionen. Bloß keine Störfeuer vor der Wahl in Sachsen-Anhalt. Dort könnte die AfD siegen mit einem radikalen Parteiprogramm.
5: Sollte die AfD regieren, fordert die Partei in ihrem Regierungsprogramm, das Grundrecht auf Asyl abzuschaffen. Außerdem sollen Vereine sich in Zukunft, wenn sie Gelder haben wollen, ein patriotisches Bekenntnis ablegen. Außerdem geht es auch darum, die Schulpflicht in dem Sinne abzuschaffen und in Zukunft auch Eltern ihre Kinder alleine zu Hause unterrichten lassen zu können.
4: Abschaffung der Schulpflicht, eine Forderung besonders rechter Gruppierungen wie etwa der Reichsbürger. Die AfD wird vom Verfassungsschutz als rechtsextremistischer Verdachtsfall geführt. Mehrere Landesverbände gelten als gesichert rechtsextrem.
1: Dabei brauchen die Kinder offensichtlich immer mehr unsere Unterstützung, auch die der Grundschulen im Westen. Also immer mehr Kinder müssen speziell gefördert werden. Im Bereich der geistigen Entwicklung eine Steigerung von 86% in den letzten 10 Jahren. Das berichtet NRW-Schulministerin Dorothee Feller hier im WDR. Und sie vermutet, das könnte auch daran liegen, dass selbst die Kleinsten zu häufig Smartphones in der Hand haben oder Tablets. Die Ministerin hat sich für die Westpol-Spezialausgabe Brennpunkt Schule den Fragen gestellt von Eltern, Lehrkräften und natürlich auch von Westpol-Moderator Henrik Hübschen.
7: Schulministerin Dorothee Feller macht die Entwicklung an den Grundschulen große Sorgen. Für die Westpol-Aufzeichnung kommt sie in die Urschule in Moers. 1,5 Stunden dreht es sich um Lehrkräftemangel und immer mehr Kinder mit Förderbedarf. Ein Drittel hat bei der Einschulung noch Schwierigkeiten, sprachlich oder motorisch. Eine Ursache?
8: Ich glaube schon, dass ein Stück weit die frühe Nutzung von digitalen Endgeräten, also auch jetzt zu Hause schon privat, wenn Kinder zur Beruhigung, zum Spielen ein iPad kriegen und die schnelle Bildfolge, dass das, was so schnell ist, dass das die kleinen Gehirne im 3- oder 5-jährigen Alter noch gar nicht verarbeiten können.
7: Von klein auf immer digital. Was macht das mit Kindern? In den letzten 10 Jahren ist der Förderbedarf im Bereich geistiger Entwicklung um 86% gestiegen. Jetzt sollen Wissenschaftler die genauen Ursachen erforschen, beauftragt von den Bildungs- und Gesundheitsministern der Länder. Den Schulen hilft das aktuell wenig. Ihnen fehlt das Personal, um die Kinder zu fördern.
9: Aber die Lücke Sonderpädagogen an den Grundschulen wird noch größer als das, was wir an Bedarf an Grundschullehrkräften haben. Diese Lücke wird immer größer, anstatt dass es ansatzweise besser wird.
7: Eine schnelle Lösung kann die Schulministerin nicht versprechen. Mindestens bis 2030 werden an Grundschulen in NRW noch Lehrkräfte fehlen, so Dorothee Feller ehrlich.
1: Die Sendung heute Abend 19.30 Uhr hier im WDR-Fernsehen. Computer, bleiben wir mal beim Thema. Künstliche Intelligenz, es ist ja nicht nur ein Thema für 3- bis 5-Jährige, sondern ein großes Megathema, wichtig für uns alle. Niemand kann wissen, wie sehr unser Leben beispielsweise künstliche Intelligenz verändern wird. Nicht einmal die Macher, nicht einmal Expertinnen wissen sicher, was da vielleicht schon in einem Jahr möglich sein wird. Beispiel: Unternehmen, die selbst hochqualifizierte Jobs ersetzen durch KI. Was passiert, wenn die KI dann dort eben doch nicht leisten kann, was sie tun soll, dann fehlen Menschen dort, die es können. Und selbst Studienanfänger, die machen sich Sorgen, dass sie da etwas studieren, was der Computer bald schneller, günstiger und manchmal sogar besser kann.
10: An der Uni Köln ist der lange Abend der Studienberatung. Was soll ich studieren? Wie könnte mein Karriereweg aussehen? Eine Frage ist noch jung. Was macht KI aus meinen Plänen?
11: Ich arbeite jetzt seit in einem knappen Jahrzehnt als Grafiker in der Computerspielbranche. Und da ist es natürlich schon so, dass uns die KI langsam auf die Pelle rutscht.
10: Dass KI auch hochqualifizierte Jobs betrifft, sieht man bei NTT Data Business Solutions. Dort schreibt ein eigener KI-Agent die Finanzberichte. Im Moment entlaste die KI die Mitarbeiter, sagt Vorstandschef Norbert Rotter. Doch die Zukunft sei klar, KI werde Jobs überflüssig machen.
12: Dazu wird es kommen. Das hat leider Auswirkungen auf vor allen Dingen junge Akademikerinnen und Akademiker. Man sieht es schon jetzt, dass die Einstellungsmöglichkeiten schwieriger werden.
10: Ist KI tatsächlich der große Arbeitsplatzkiller, wie es in den Schlagzeilen steht? Es hängt sehr vom Unternehmen ab. Die Ergo-Versicherung in Düsseldorf will jährlich 200 Stellen abbauen, auch wegen KI. Doch gleichzeitig ist die Reskilling Academy entstanden. Wer einen KI-gefährdeten Arbeitsplatz bei Ergo hat, kann sich in 12 Monaten für andere Stellen weiterbilden. Das Projekt sorgt in der Versicherungsbranche für Aufsehen, denn es löst ein Problem. Niemand weiß genau, wann die KI besser sein wird als der Mitarbeiter.
13: Unser Weg bei der ERGO ist, hier auf Sicht zu fahren. Das heißt, wir versuchen sehr bewusst zu balancieren und zu synchronisieren die Einführung von neuen Technologien und aber auch den Abbau von Arbeitsplätzen.
10: Was also machen als Studienanfänger? Am besten trotz KI entspannt bleiben, empfiehlt Studienberater Anthony Bülow.
14: Ein Plan kann noch so gut durchdacht sein oder klingen. In den meisten Fällen wird er doch nicht eins zu eins umgesetzt.
10: Denn wohin es einen nach dem Studium führt, das steht auf einem anderen Blatt.
1: Es gab eine schwere Auseinandersetzung im doch ja sehr bürgerlichen Essen-Rüttenscheid. Gestern Nacht am Ende ein Toter und drei Verletzte. Am Rande einer Party waren vier Männer in Streit geraten und dann,
15: Besonders schlimm, der Tote soll ein eigentlich Unbeteiligter gewesen sein, ein Türsteher. Der 56-jährige Mann soll nicht direkt durch Gewalteinwirkung gestorben sein, sondern weil er einen Herzinfarkt erlitten hat. Und so soll es abgelaufen sein. Am Rande einer Party mit rund 150 Leuten geraten vier Männer in Streit. Zunächst mit Worten, dann wird ein Messer gezogen. Als die Polizei eintrifft, sollen alle Beteiligten Stichverletzungen gehabt haben. Ein 46-jähriger Türke soll als Tatverdächtiger festgenommen worden sein. Der Grund des Streits ist noch unklar, die Ermittlungen laufen.
1: Es gab ja dann doch noch Autokorsos und die gibt's auch weiter, dieses Hupen vor Freude in den Großstädten im Westen, Weltmeisterschaft. Wir sind ein buntes Land und irgendeine der hier lebenden Nationen, die gewinnt ja dann doch bei der WM. In der Nacht war es Marokko.
15: Top-Stimmung im Dortmunder Hafengarten, also beim marokkanischen Teil Dortmunds. Das Team aus Nordafrika steht im Viertelfinale der WM mit einem glasklaren Sieg. Gegner war einer der Gastgeber des Turniers, Kanada, und dessen Team hat die Bude richtig voll bekommen. Kurz nach der Pause das 1:0, kurz vor Schluss das 2:0 und in der Nachspielzeit das 3:0.
16: Bravo, bravo, bravo, 3:0, 3:0.
17: Wenn die so weiterspielen, können die ins Finale kommen. Der nächste Gegner ist Frankreich.
15: Apropos Frankreich. Die Mannschaft hat gestern Deutschland-Bezwinger Paraguay aus dem Turnier geworfen durch Elfmeter nach diesem Foul. 1:0. Im Viertelfinale treffen die Franzosen jetzt also auf Marokko. Mal sehen, ob es dann bei uns wieder Autokorsos gibt.
1: Bleiben wir doch beim großen Thema Autokorso, der Christopher Street Day heute in Köln. Es ist eine Demonstration für queere Rechte auf der ganzen Welt und der Christopher Street Day in Köln ganz sicher einer der größten in Europa. Da sind wir jetzt live und in einer großen Sondersendung. Immerhin im Vergleich zum vergangenen Jahr deutlich trockener. Meist trocken heißt es heute. Aber vielleicht gibt es den passenden Regenbogen dann auch heute Nachmittag. Also schauen wir. Die Wolken ziehen durchaus über Nordrhein-Westfalen. Auch mal etwas Regen. Im Bergland kann so mal noch ein Donner dabei sein. Also Gewitter. Im Rheinland zeigt sich zum Abend dann wieder mehr Sonne. Und beim CSD in Köln, ja, vielleicht der Regenbogen. Bei 25 Grad. Die Wolken bleiben unterwegs, auch heute Nacht von den Niederlanden zieht schon neuer Nachschub heran. Meist bleibt es trocken, vereinzelt ein paar Tropfen. Die Temperaturen gehen zurück auf bis 11 Grad. Morgen startet der Westen mit vielen Wolken in die neue Woche. Regen aber ist kaum dabei. Am Nachmittag setzt sich vom Rheinland her immer öfter die Sonne durch. In Köln wird es mit 29 Grad wieder richtig sommerlich, sonst die Werte 23 bis 27 Grad. Das ist der Dienstag, gleich auch der Mittwoch. Ja, da wird das Wetter Schritt für Schritt freundlicher. Am Donnerstag dann viel Sonne. Richtig Sommer. 28 bis 32 Grad. Und jetzt raus ins Getümmel. Christopher Street Day. 1 Million stehen auf der Straße für die Rechte, für die Sichtbarkeit der queeren Community. Mittendrin ist Sven Kroll. Lieber Sven, bei allem Ernst der Demonstration, viel Spaß.

0: einzustehen für andere, dass alle die gleichen Rechte haben und dass man einfach zusammen Spaß hat und das Leben genießt.
1: Es ist atemberaubend.
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3: Willkommen vom Christopher Street Day in Köln. Wir senden live von der Deutzer Brücke in Köln und Sie nehmen wir mit. Denn das ist die größte und eindrucksvollste Demonstration für Vielfalt und Gleichberechtigung in Deutschland. Definitiv über 1 Million Menschen werden heute erwartet und damit herzlich willkommen zur Lokalzeit live, dem CSD in Köln. Das Ganze ist eine Mischung aus Demonstration, einem queeren Community-Treffen und vielen Menschen, die hier sind, um Farbe zu bekennen. Und das sind ziemlich turbulenten Zeiten. Deswegen gucken wir heute genauer auf diese Demonstration. Wir stellen den Menschen vor, die das ganze Jahr über ganz normal in ihrem Leben sind, aber wo wir mal hinter die Hauswände schauen und ihnen diese Menschen vorstellen. Den CSD gibt es seit 1991 in seiner jetzigen Form. Aber dass es notwendig ist, eine Demonstration an den Tag zu legen, das

0: aus Bremerhaven.
1: Warum der CSD in Köln?
2: Weil es eines der größten ist. Und es ist halt, man tankt wieder Energie, um jeden Tag wieder weiterzukämpfen, politisch da zu sein und dann halt Energie dafür zu haben, auch im nächsten Jahr weiter dabei zu sein.
1: So, und das hier ist auch so ganz typisch CSD. Es wird wunderschön bunt und trotzdem gibt es eine Botschaft. Jonas, was ist deine?
3: Ja, meine Botschaft, moin, Liebe, tschüss, Hass, weil ich aus dem Norden komme, da sagen wir moin. Und ich finde, egal wo man ist, sollte man Hass auf jeden Fall mal tschüss sagen. Insbesondere dann, wenn gerade die NSDAP-Nachfolgepartei ihren Parteitag einen Tag zuvor abgehalten hat. Ist das super wichtig, dass wir alle hier sind heute.
1: Also es wird bunt, es hat viel Meinung und ich gebe jetzt mal weiter zu Estella.
4: Ja, ich bin ein bisschen weiter weg vom Zug, aber hier ist die Stimmung nicht weniger aufregend. Hier wird auch gesungen, hier wird auch getanzt. Wir können das einmal zeigen und ich gehe direkt auch einmal rüber. Denn wir haben uns ja eben schon kurz unterhalten. Da wart ihr noch mit einer sehr großen Truppe da, die sich mittlerweile dem Demozug angeschlossen hat. Aber Sie haben mir erzählt, Sie sind das allererste Mal hier beim CSD. Warum?
5: Ja, ich möchte einfach meine Freunde und die ganzen Menschen hier supporten. Es ist so eine schöne Masse hier und ganz tolle Emotionen. Richtig schön.
4: Auf was haben Sie sich denn am meisten gefreut, dass Sie gesagt haben, hier will ich heute sein?
5: Ja, einfach so die Offenheit von allen. Also es ist total schön, man kann hier sein, wie man ist und ja, einfach schön.
4: Und Sie haben ja auch gesagt, das war Ihnen ja auch ein besonderes Anliegen, weil Sie natürlich einmal die Community supporten wollen, aber Sie kriegen ja auch was zurück. Was denn?
6: Also ich bin selber auch trans und ich finde das so schön, man kann ja einfach man selbst sein und diese Community, es ist einfach schön, jeder ist glücklich und man feiert einfach, dass man selbst ist und es ist total schön.
4: Und wird ja auch gefeiert, ne? Von allen Ecken trommelt es und werden Flöten gepfiffen. Ich wünsche euch noch viel Spaß. Vielen, vielen Dank. Ja, hier am Heumarkt ist auch schon viel Stimmung, viel Party. Manche liegen im Gras und entspannen und genießen den ganzen Trubel. Ich habe sehr viele Menschen lachen gesehen. Hier connecten sich auch ganz schön viele Leute und ja, singen mit und freuen sich und tanzen. Und das geht jetzt hier natürlich noch den ganzen Tag weiter. Wir werden das natürlich auch weiter beobachten. Zwischendrin, vielleicht können wir das einmal zeigen, kommen dann natürlich auch viele bunte Ballons oder auch mal bunte Outfits. Also hier ist immer wieder was dabei. Und jetzt gebe ich mal weiter an Martin, weil mich natürlich interessiert, wo ist er denn und wie ist da die Stimmung?
7: Mittlerweile haben wir es mit unserem Wagen, der ganz an der Spitze ist, haben wir es bis an den Neumarkt geschafft. Immer wieder bleiben wir stehen, dann geht's weiter. Das ruckelt ein bisschen, wenn es hier wackelt, dann liegt das da dran. Und wenn man sich mal hier umsieht am Heumarkt und am Neumarkt, war es auch schon so, es ist unfassbar voll. Die Leute haben richtig gute Laune. Und insofern ist das auch gar nicht schlimm, wenn es immer mal wieder ein bisschen stockt und wir im Tempo nicht so richtig gut vorankommen. Die Leute hier neben uns haben ihre Regenbogenfahnen ausgepackt. Sie gucken mal wieder nach oben. Es ist gerade so ein bisschen ungläubige Stimmung aufgekommen, weil nach einem sehr düsteren Himmel zum Anfang ist es jetzt sehr sonnig geworden. Und das trägt natürlich auch nochmal dazu bei, dass die Leute hier eine richtig, richtig gute Stimmung haben. Wir sind auf dem Wagen des Veranstalters. Der hat eine sehr luxuriöse Position für uns, nämlich einen Balkon hinten raus. Auf dem kann ich stehen, da kann ich zur Seite gucken, da kann ich aber auch hinter uns gucken, welche Gruppe als nächstes kommt, hinter uns eine Fußgruppe. Die feiern auch, die werden gefeiert. Und es ist wie bei einer guten Feier. Auf dem Balkon hat man eigentlich immer die beste Aussicht und mit die beste Stimmung. Zwischendrin kommt immer wieder durch die Luft geschwebt Seifenblasen. Das sorgt hier immer wieder dafür, dass die Leute noch mal zusätzlich jubeln, weil es zeigt, dass sogar der Himmel in Köln richtig bunt sein kann. Und damit gebe ich zurück zu dir, Sven.
8: Vielen Dank, lieber Martin. Und wir sind wieder direkt an der Paradestrecke. Und ich kann Ihnen sagen, ist ordentlich was los. 65.000 Teilnehmer sind hier. Nicht verwechseln mit den Besuchern. Die Teilnehmer sind in Fußgruppen organisiert. Sie sind auf dem Wagen. Die feiern hier richtig. Und das wird man auch merken, wenn man nämlich jetzt so langsam in Deutz erst losfährt. Die Paradestrecke ist 6 Kilometer lang und schlängelt sich so ein bisschen durch die Kölner Innenstadt. Aber eher wie ein käsiger Faden, wo man sagen muss, es dauert ein bisschen, bis die hier alle durch sind. Jedenfalls, die Stimmung ist toll. Um die 100 Trucks gibt es. Hier kommt so langsamer Truck 22 vorbei. Aber das Ganze ging natürlich deutlich früher los, nämlich schon um 11.30 Uhr. Und da waren auch die Bilder genauso bunt, wie sie gerade im Hintergrund sind.
9: Wir sind natürlich abbaubar, habe ich gehört.
10: Ich finde es sehr, sehr gut, dass hier

0: alle Parteien der demokratischen Mitte auch mitlaufen und Flagge zeigen. Denn das ist hier nicht eine Demonstration einer Partei oder einer Gruppe. Die Demokratie wird auf den CSDs auch verteidigt. Und deswegen ist es hier wichtig, dass auch die demokratische Mitte hier Flagge zeigt. Und das finde ich ein ganz, ganz starkes Signal hier aus Köln.
1: Leverkusen für Leverkusen.
2: Happy Pride!
3: Danke!

0: Es ist sehr beeindruckend zu sehen, diese ganze Totale, wenn man sieht, wie viele Menschen unterwegs sind. Damit die hier sind, braucht man erstmal ein Orga-Team. Und die arbeiten seit November daran, dass es heute alles an einem Tag reibungslos funktioniert. Einer von ihnen ist Jens Pielau vom Cologne Pride e.V. Herr Pielau, es läuft. Sie haben lange darauf hingearbeitet. Was macht das mit Ihnen, wenn Sie sehen, es wuppt hier?
1: Ja, es ist total super. Genau dafür haben wir gearbeitet. Leute haben Spaß, freuen sich, tanzen, sind ausgelassen, können leben, wie sie leben wollen. Es ist super.
0: Das sagen Sie so einfach. Es gibt viele Menschen, die sagen, mein Gott, warum braucht man überhaupt noch ein CSD? Es gibt doch so viele Rechte für queere Menschen. Was entgegnen Sie da?
1: Das sage ich ja. Da seid ihr unseren Gegnern tatsächlich auf den Leim gegangen in der Propaganda, die da verbreitet wird. Queere Menschen weltweit werden verfolgt. Homosexualität steht in ganz vielen Staaten unter Strafe, sogar mit dem Tod bedroht. Zwei Mütter in Deutschland, die ein Kind bekommen, sind nicht gleichzeitig Mutter nach dem BGB. Wir werden auf der Straße angespuckt, geschlagen, nur weil wir mit dem Freund Händchen halten durch die Straße gehen. Nein, wir haben nicht die gleichen Rechte wie alle anderen und dafür ist ein Pride eben immer noch da.
0: Es gibt ja aber auch viele Menschen aus der Community, die zum Beispiel kritisieren, dass gerade beim CSD dann auch viele Firmen dabei sind, die sich das ganze Jahr über sonst eher weniger um queere Menschen kümmern, aber sich hier dann ordentlich mit einer Regenbogenfahne präsentieren. Wie kriegt man das unter einen Hut? Auf der einen Seite Sponsoren haben zu wollen, auf der anderen Seite aber auch, dass das Ganze authentisch ist für die Community.
1: Also Pinkwashing ist tatsächlich ein Thema, das muss man zugeben. Aber aktuell sind die Firmen hier, zeigen sich, präsentieren sich, sind für die Community da. Wir müssen eher daran arbeiten, dass sie das auch das ganze Jahr über machen, nicht nur zum CSD. Aber erstmal sind sie da und unterstützen uns.
0: Wie erleben Sie denn diesen CSD? Sie haben seit 2011 sind Sie mit dabei. Einige natürlich auf die Beine jetzt gestellt. Wie erleben Sie denn hier von der Stimmung her? Oh, hier weht uns ein bunter Wind um die Ohren.
1: Ja, genau so bunt ist es ja auch. Und Wind hat man auch. Ich finde es einfach so prima. Es ist für immer noch eine Erweckung, wenn ich sehe, wie viele Menschen hier friedlich zusammen feiern. Die Polizei sagt es auch, ihr seid so viele und es passiert im Grunde gar nichts. Es ist einfach nur schön.
0: Was, glauben Sie, macht den CSD in Köln so erfolgreich? Es ist einer der Deutschland erfolgreichsten CSDs. Sie müssen ja einiges richtig machen, dass die Bude so voll wird.
1: Also erfolgreich ist immer so, liegt im Auge des Betrachters, aber wir sind auf jeden Fall sehr großer. Wir haben einen großen Anziehungspunkt. In Köln läuft es einfach gut, weil wir wirklich alle versuchen mitzunehmen. Jeder darf sich hier wohlfühlen. Ja, das sind halt wir.
0: So, und die Musik geht pünktlich an, damit wir ein bisschen Rhythmus in den Knochen haben. Der CSD hat sich ja über Jahre auch verändert. Inwiefern hat sich der Kölner CSD verändert?
1: Ja, ich finde, er hat sich gar nicht so sehr verändert. Er ist natürlich größer geworden, er ist in Teilen politischer geworden, er ist aber auch spaßiger geworden. Wir leben mit den Aufgaben, wir wachsen mit den Aufgaben. Das, was wir gesellschaftlich tun müssen, machen wir auf dem CSD einfach sichtbar. Das ist die Veränderung. Inhaltlich gibt es ein bisschen Veränderung, aber im Großen und Ganzen sind wir hier, damit die Leute sich zeigen können, so sein können, wie sie sein möchten.
0: Erstmal ein dickes Dankeschön an Sie, dass Sie an dem Tag, wo Sie eigentlich vielleicht auch von der Parade ein bisschen mehr mitbekommen wollen, dass Sie heute für uns zur Verfügung stehen. Dankeschön. Aber damit Sie auch noch was von der Parade haben, nehmen wir Sie und auch Sie jetzt mit auf den Wagen. Denn Martin Schütz ist unser Reporter auf dem Wagen. Wie sieht es bei dir aus? Stimmung auf 100?
2: Stimmung ist bei 120. Die Stimmung ist mittlerweile bei 120. Wir haben allerdings in den letzten 5 Minuten nur ungefähr 60 Meter geschafft, würde ich ungefähr schätzen. Es ist so, dass es einfach unfassbar voll ist und der Wagen, auf dem wir stehen, immer nur so scheibchenweise vorankommt. Aber das macht nichts. Zum einen lernt man das Publikum kennen, was links und rechts neben der Strecke steht und immer wieder mit einem tanzt, jubelt. Und man lernt sich hier auf dem Wagen kennen. Und auf dem Wagen ist auch René Klöver. René Klöver war vor 2 Jahren Prinz im Karneval. Also ist die Strecke auf einem anderen Wagen gefahren. Wie ist denn der Unterschied zu heute?
3: Also das kannst du gar nicht vergleichen. Wenn du als Prinz, als Letzter durch diese Stadt fährst, dann ist das eine Einmaligkeit. Aber hier kämpfen wir Jahr für Jahr um die Rechte. Und ich glaube, es ist viel wichtiger geworden als in vielen Jahren zuvor. Denn es geht weit über die queere Community hinaus, dass wir doch nach Respekt, dass wir nach Wertschätzung, dass wir nach Werten uns orientieren möchten. Und deshalb ist das so wichtig, dass wir das hier haben. Und es ist kein Vergleich zum Karneval.
2: Im Karneval ist so, da geht man hin, um Spaß zu haben. Hier zeigt man, dass man da ist und dass die Existenz auch wichtig ist und dass die Rechte in Gefahr sind.
3: Ja. Wir haben hier, auch im Karneval haben wir Spaß, aber wir geben auch klare Messages rüber, was wollen wir irgendwo erreichen in unserer Gesellschaft. Aber hier ist das wirklich, es geht um die Gesellschaft, es geht um uns alle hier und das ist so wichtig an diesem Tag hier, wo eine ganze Stadt mit ihren Familien am Straßenrand steht.
2: Genau, jetzt, es hat wieder geruckelt. René und ich sind noch ein bisschen nach vorne gekommen, weil dieser LKW sich langsam wieder in Bewegung setzt. Und das bedeutet für uns immer, es ist so ein bisschen wie auf einem Schiff zu sein hier. So etwas schwankende Planken, die wir haben. Aber nichtsdestotrotz, das hält ja eigentlich niemand davon ab, dass man auch eine gute Laune eben auf diesem Balkon hat, auf dem wir sind. Jetzt hier, wir können es noch mal gucken, so langsam wieder in Richtung des Wegstrecke. Die Leute sind begeistert. Die sind sogar mit Hund angekommen, wie man hier sieht. Also, Stimmung ist fantastisch. Die politische Botschaft, die ist auch klar rübergekommen. Und für die Menschen ist einfach ganz, ganz wichtig, und das haben uns auch ganz viele Menschen erzählt, dass man in Köln einfach auch zeigen kann, dass es diese queere Community in einer großen Menge gibt. Und das sieht man ja auch hinter uns nochmal. Da sind einfach unfassbar viele Fußgruppen unterwegs, die sich auch langsam, aber sicher vom Heumarkt in den Weg gesetzt haben in Richtung jetzt auch des Neumarkts, den wir jetzt so langsam verlassen haben. Und jetzt kommt sogar ein Wind auf. Das ist ganz angenehm. Das bringt uns noch mehr zum Schaukeln. Und die Boxen drücken uns so leicht gegen den Bauch, sodass wir eigentlich kaum noch unser eigenes Wort verstehen. Und damit, Sven, geben wir zu dir, ehe wir immer weiter gegen diesen Lärm hier anschreien müssen.
0: Vielen Dank, lieber Martin. Ja, Sie sehen, die Stimmung ist ziemlich ausgelassen. Aber damit ein CSD auch funktionieren kann, muss man sich als Teilnehmer natürlich sicher fühlen. Und wenn man sich mal die ganzen blanken Fakten anschaut, aus dem letzten Jahr zum Beispiel, kann einem auch eher ein bisschen mulmig werden. Es gab einen Höchststand beispielsweise bei den queerfeindlichen Straftaten, sagt das Bundeskriminalamt. Und auch laut Amadeo-Antonio-Stiftung gab es einen Höchststand bei den Angriffen auf Christopher Street Days. Das heißt, die Menschen hier vor Ort, die Gesicht zeigen, die demonstrieren für ihre eigenen Rechte, auch die haben ein mulmiges Gefühl. Ich habe vor der Sendung mit einigen gesprochen, die gesagt haben, ja, aber wir müssen uns ja zeigen. Wir wollen ja im Prinzip auch was haben, nämlich unsere Rechte, die andere ja auch ganz selbstverständlich haben. Wir gucken deswegen mal auf den Aspekt der Sicherheit, und zwar zu Estella Masur. Estella, wir haben hunderttausende Menschen, die hier friedlich feiern, ausgelassen feiern, Spaß haben, aber eben auch in einer Demonstration zeigen, wir stehen für etwas ein. Wie sorgt die Polizei dafür, dass sich auch hier jeder sicher fühlen kann?
4: Ja, das werde ich jetzt gleich noch mal mit der Polizei selbst auch beantworten. Aber um es noch mal ein bisschen zu konkretisieren. Wir haben über 200 Gruppen im CSD-Zug selbst. 60.000 Teilnehmende nur in dem Demozug. Drumherum sind es noch mal deutlich mehr. Also eine absolute Großveranstaltung für die Polizei, die natürlich in Köln Großveranstaltungen erprobt ist. Bei mir ist jetzt Gregor Eisenmann, Einsatzleiter am heutigen Tag. Ich habe es gerade schon gesagt, Sie kennen Großveranstaltungen und auch große Demos in Köln. Mit was für einem Sicherheitsaufgebot sind Sie heute hier?
5: Ja, bei so großen Veranstaltungen, Versammlungslagen wie heute müssen wir natürlich schon auch für Sicherheit sorgen. Das tun wir mit einem angemessenen Kräfteansatz, und wie wir bisher sehen können, geht der auch auf, was uns sehr freut natürlich. Also bislang ist das die erhoffte, friedliche und bunte Versammlungslage.
4: Große Einsätze oder Vorkommnisse, gab es die heute?
5: Nein, bislang noch nicht, und das kann auch, wenn es nach uns geht, gerne so bleiben.
4: Auf jeden Fall. Ich habe schon gesagt, Sie kennen Großveranstaltungen. Wir hatten hier auch schon Demos mit 70.000 Teilnehmenden. Ist denn der CSD noch mal aus polizeilicher Sicht ein bisschen anders? Vielleicht auch eine andere Stimmung oder auch eine andere Herausforderung?
5: Ja, auf jeden Fall. Der CSD ist die größte Versammlungslage, die wir haben, und auch die bunteste. Und deswegen auch wirklich auch was Besonderes für uns. Wir haben ja über 1.000 Versammlungslagen in Köln in der Innenstadt, und das ist wirklich die schönste und bunteste.
4: Und Sie haben ja auch erzählt, viele aus der Polizei sind selbst queer und heute auch mit im Demozug.
5: Ja, das ist schon Tradition, also seit Jahrzehnten schon gehen Kolleginnen und Kollegen mit. Und man trifft immer wieder mal bekannte Gesichter, und das ist sehr schön für uns.
4: Und was haben Sie heute schon so erlebt? Also wie ist so die Stimmung auch zwischen Polizei und Teilnehmenden?
5: Die ist immer sehr positiv. Also sehr, man ist sehr dankbar für unseren Einsatz, und das freut uns auch. Und das wird auch zurückgemeldet. Gibt Umarmungen und gemeinsame Fotos, das machen wir sehr gerne.
4: Das hört man ja auch nicht alle Tage auf einer Demo. Also ist ja auch dann ein Kompliment sozusagen für die Polizei. Mit was rechnen Sie denn heute noch?
5: Also wir rechnen damit, dass es weiter so bleibt, wie es jetzt ist. Erstmal, wir sind bereit für den Fall, dass es nicht so sein sollte. Aber bis jetzt sieht es sehr, sehr gut aus. Stimmung ist ausgelassen. Das Wetter spielt auch mit. Also von daher sind wir sehr optimistisch.
4: Und man muss ja auch dazu sagen, es gab auch keine große Bedrohungslage, wie es ja in anderen Städten der Fall war, hier in Köln. Das heißt, Sie sind optimistisch. Daran möchte ich mich natürlich anschließen, und damit gebe ich wieder zurück.

0: Und ich bin nicht ganz alleine. Ich habe mir jemanden geholt, der sein Leben mit einem Mann teilt und beide ein Kind haben. Also eine Regenbogenfamilie. Danny Meyer ist bei mir. Herzlich willkommen. Danke, dass du dir die Zeit nimmst, auch heute mit uns ein bisschen zu plaudern. Dein Mann und du, ihr führt einen Instagram-Kanal und zeigt buntes Leben aus eurem Leben. Wie reagieren Menschen darauf, wenn sie sehen, da sind zwei Papas mit einem Kind und die posten was?
1: Ja, also wir bekommen super viel positives Feedback und ganz, ganz tollen Zuspruch, sind tatsächlich für andere Regenbogenfamilien auch Mutmacher. Aber leider erfahren wir auch ziemlich viel Hass. Also, ja.
0: Was macht man dann? Also ich meine, das ist natürlich ein Hass, der in eure Richtung geht. Aber letztlich geht es auch in einer solchen Familie nur um das Thema Liebe. Für Kinder, aber eben auch unter euch als homosexuelles Paar. Wie reagiert man da?
1: Boah, verschieden. Manchmal ist es Wut, manchmal ist es einfach Missverständnis, manchmal hinterfragen wir auch Dinge, ob wir irgendwie zu viel machen. Aber ganz häufig ist es einfach Traurigkeit. Das macht uns einfach unglaublich traurig.
0: Wir gucken jetzt mal in eure Familie rein, denn wir haben euch begleitet und so sieht euer Alltag aus.
2: Hallo, ich bin Dennis.
3: Und ich bin Danny. Und zusammen sind wir die Papas im Glück, Papas von einem 5-jährigen Sohn.
2: So ist es.
3: Du bist halt wieder so echt in deiner Kindheit drin, ne? Dieses Dominostein aufbauen, das habe ich früher als Kind gemacht. Und das darf ich heute wieder spielen. Das macht richtig viel Spaß.
2: Ich habe schon einen gebaut. Grundsätzlich ist es ja auch so, dass die Zeit gefühlt einfach rast.
3: Er wird auf einmal ein großer Junge und ich habe das Gefühl, das ist ja noch gar nicht lange her, dass wir im Krankenhaus waren und ihn im Arm hatten. Und jetzt ist er auf einmal so groß und so selbstständig. Also ich bin super stolz auf ihn, weil er wirklich die Dinge super macht. Also alles, die Selbstständigkeit, die er entwickelt, das, was er lernt, darauf bin ich unglaublich stolz. Und was haben wir hier für ein Tier? Der Fuchs, guck mal.
2: Ist auch immer schön, wenn wir sonntags morgens frühstücken, sitzen wir dann auch zu dritt hier und häufig schauen wir Prospekte und dann liest er uns so die Preise vor und erzählt uns, was im Angebot ist und setzt es dann auch auf die Einkaufsliste.
3: Ich wünsche mir einfach, dass er irgendwann zurückguckt und sagt, hey, ich hatte echt coole Papas und
2: eine schöne Kindheit.
3: Das wünsche ich mir. Ich glaube, wir tun vieles dafür, dass er das irgendwann sagen kann. Das ist mir ganz, ganz wichtig. Dass er einfach sagt, hey, das war cool bei denen. Ich hatte eine schöne Kindheit und das wäre so mein größter Wunsch für unseren Sohn. Oh Gott. Er zieht erst mal 35 aus.
0: Tränen bei Danny und Petrus weint gerade Freudentränen, denn es fängt an zu regnen. Danke fürs Schirmhalten, ich habe die Hände auch schon voll. Danny, wenn man sieht, wie emotional dich dieses Thema macht, wo kommen diese Tränen her? Ist das auch der Blick in die Zukunft, was passiert, wenn dein Sohn vielleicht mal größer wird?
1: Ja, das ist vor allem ganz viel Angst. Angst, wie geht es hier weiter, wie entwickelt sich die politische Situation. Wir verspüren ganz klar einfach die Masse an Hass, die immer mehr zunimmt. Seit wirklich 2 Jahren, das erleben wir ganz, ganz häufig und das macht mir unglaublich viel Angst. Und, ja.
0: Was glaubst du, wo kommt denn dieser Hass her? Also ich habe eben schon mal über die Kriminalstatistik gesprochen, dass es so viele Straftaten gibt wie schon lange nicht mehr. Was denkst du, wo kommt dieser Hass her? Weil letztlich sucht man sich seine Sexualität genauso wenig wie seine Hautfarbe aus. Es ist ja kein Lifestyle. Also warum wird jemand attackiert für das, was er eigentlich ist?
1: Wenn ich darauf jetzt eine passende Antwort hätte, würde ich sie sofort geben, aber ich weiß es tatsächlich manchmal selber nicht. Ich glaube, manchmal ist es einfach, man beschäftigt sich nicht mit dem Thema, es ist vielleicht auch ein bisschen Unwissenheit, Desinteresse und einfach ein Mitlaufen mit lauten Menschen, die sich aber mit uns noch nie befasst haben.
0: Danny, bei euch gab es diesen Moment, wo ihr lange gewartet habt, dass irgendwann der Anruf kommt, nämlich, dass ihr adoptieren dürft. Als das Telefon geklingelt hat und ihr zum ersten Mal mitbekommen habt, wir kriegen einen Sohn, wie hat sich das angefühlt?
1: Ungefähr so. Es war einfach super emotional und ich kann da seit 5 Jahren nicht drüber sprechen, einfach ohne zu weinen. Das war das größte Glück für uns. Mein Sohn ist mein größtes Glück, meine Familie ist mein größtes Glück. Und deswegen bin ich stellvertretend heute für Sie hier und möchte laut sein und möchte schrill sein und rund sein. Ja.
0: Ich finde das total in Ordnung, seine Emotionalität dazu zeigen. Das zeigt aber auch, wie viel Liebe es in eurer Familie gibt. Es gibt Menschen, die sagen, ja, dann bekommen zwei Männer oder zwei Frauen ein Kind. Aber dieses Kind wird in den Schulen doch wahrscheinlich ständig gemobbt. Wie bereitet ihr euer Kind darauf vor? Seht ihr das genauso?
1: Also, es gibt da zwei Seiten. Einmal das Vorbereiten auf das eigene Kind. Das heißt, ihm Mut zu sprechen, ihm zeigen, wie normal das ist. Es gibt aber auch die andere Seite, mit den Eltern zu sprechen und da transparent und sichtbar zu sein und zu sagen, hey, tragt euren Teil dazu bei, zeigt euren Kindern, wie normal das ist, dann gibt es das nämlich erst gar nicht, denn Kinder sind von Natur aus keine Menschen, die mobben.
0: Jetzt bist du hier auf dem CSD, einer der größten CSDs in Deutschland, deine Family ist zu Hause, die spart sich diesen Krach hier. Was macht das mit dir zu sehen, dass du Teil dieser Community bist und dass ein anderer Teil aber auch zu Hause gerade sitzt und nicht hier ist?
1: Also ich bin stolz hier zu sein, ich bin glücklich hier zu sein und vermisse meine Familie, aber weiß ganz genau, warum ich hier bin, nämlich für sie.
0: Wie wichtig ist denn ein großer CSD und auf der anderen Seite vielleicht ein CSD, der kleiner ist und in der Provinz ist?
1: Jetzt musst du noch mal.
0: Ist gerade ein bisschen lauter hinter uns. Wie wichtig ist ein großer CSD oder sind es vielleicht die kleinen CSDs in der Provinz, die wichtig sind?
1: Alle. Jeder einzelne. Ganz egal, ob Köln, Berlin, Hamburg, sonst irgendwas. Jeder CSD ist wichtig. Es ist wichtig, präsent zu sein, laut zu sein und nicht aufzugeben und für uns einzustehen.
0: Danny, ich wünsche deinem Mann Dennis und dir und vor allem natürlich eurem Sohn eine tolle Zeit, ein tolles Leben und gebt diese Liebe weiter, die ihr eurem Kind weitergebt, weil darum geht es in jeder Familie, dass es den Kindern gut geht, dass sie Liebe bekommen und selbstbewusst und gestärkt groß werden. Dankeschön, dass ihr das macht. Danke, dass du dir die Zeit genommen hast, zu uns hier in die Sendung zu kommen. Danny Meyer, herzlichen Dank. Und wir bleiben mal ganz kurz in dem Influencer-Kosmos, weil letztlich bist du ja auch Influencer. Wir zeigen Ihnen jetzt eine Lehrerin, die auch super mutig ist. Es geht um Ronja Jelena Phyllis. Sie unterrichtet an einer Gesamtschule im Ruhrgebiet und auf Instagram und TikTok folgen ja 500.000 Menschen. Sie versucht, das Thema Queerness in der Schule sichtbar zu machen und Friederike Müllender hat sie vor der Sendung getroffen.
4: Ich habe mir jetzt mal ein klein wenig einen ruhigeren Platz gesucht, um mich in Ruhe mit Ronja zu unterhalten. Vielen Dank, dass Sie sich Zeit für uns genommen haben und direkt ein Schild mit dabei. Was steht drauf?
5: Hatred is not welcome in my classroom. Das bedeutet, Hass ist in meinem Klassenzimmer nicht willkommen.
4: Sie unterrichten ja eigentlich im Ruhrgebiet und leben da auch. Warum sind Sie trotzdem hier beim Kölner CSD?
5: Also ich liebe die kleineren Ruhrpott-CSDs, die sind total toll und total mausig, aber Köln ist natürlich noch mal viel, viel größer und hier gibt es viel mehr Repräsentation und die Menschen sind einfach viel diverser. Deswegen bin ich total gerne hier.
4: Bei sich in der Schule, sind Sie offen queer? Ihre Schülerinnen und Schüler wissen das, die Lehrerinnen und Lehrer und auch die Elternschaft weiß das. Welche Reaktionen haben Sie darauf bekommen?
5: Bisher tatsächlich wenige bis positive. Also es gab noch keine negativen Kommentare dazu, also vor allem nicht im Kollegium. Mein Kollegium ist total super. Von den SchülerInnen kam da auch noch nichts Negatives und bisher tatsächlich nur positives Feedback.
4: Also wir hören aber immer wieder, dass einige Lehrkräfte aber eine Sorge haben, Coming Out in der Schule zu haben. Vor den Reaktionen, können Sie das verstehen oder kennen Sie das von anderen?
5: Ich kenne das auf jeden Fall von auch FreundInnen von mir, die selber queer sind und Lehrkräfte, aber das in der Schule nicht kommunizieren und ich kann das total gut verstehen. Gerade bei Männern ist das nochmal anders stigmatisiert als bei Frauen, ist so mein Gefühl. Und das wird dann schneller so in die pädophile Ecke auch gedrängt. Das passiert der queeren Community leider sehr oft und deswegen kann ich das

0: total nachvollziehen. Ich möchte aber so ein bisschen mit so einem Positivbeispiel vorangehen, dass es auch einfach eine positive Erfahrung sein kann.
1: Also ich weiß ja, bei uns in der Schule, in der Stufe waren über 110 Leute, da gab es kaum bis gar keine queeren Mitschülerinnen, was ja auch allein schon statistisch kaum sein kann. Gibt es irgendwas, das Sie machen, um Schülerinnen und Schülern vielleicht einen Raum zu geben, darüber mehr zu sprechen?
0: Also ich versuche ehrlich gesagt einfach selber offen zu sein. Ich mache jetzt keine extra queeren Angebote oder sowas. Ich habe mal einen Workshop zu Queerness gegeben in der 8. Klasse. Das war aber auf Wunsch der Klassenlehrerin damals. Und sowas mache ich natürlich gerne, wenn das gefragt wird. Aber ansonsten bin ich einfach offen. Ich bin ich. Ich repräsentiere die queere Community in der Schule. Und ja, ich merke auch, dass das den Raum total öffnet für viele SchülerInnen, dass die dann eben zu mir kommen und nachfragen und sich bei mir vielleicht auch als erstes outen und dann mit mir zu anderen Lehrkräften gehen und sich da outen. Und das ist total schön.
1: Vielen Dank für die Zeit. Und ja, von diesen Schildern werden wir heute noch jede Menge sehen mit jede Menge wichtigen Botschaften.
2: Wenn sich queere Kinder outen, dann haben sie einen sehr, sehr langen Weg hinter sich. Viele Gedanken, Angst vor Ablehnung, vielleicht Unsicherheiten. Was passiert, wenn meine Eltern mich nicht annehmen, wie ich bin? Oder was passiert mit meinen Freunden? Mögen die mich noch? Das sind Sachen, die machen sich Kinder im Kopf dann selber aus, bis sie sich vielleicht mal zum Coming-out trauen, muss man klar sagen. Bei den Eltern ist es so, die kriegen erstmal von den Kopf eine Information, die sie auch erstmal verarbeiten müssen. Es gibt eine Kölner Initiative, die wir Ihnen jetzt vorstellen, und zwar Proud Moms and Dads, also stolze Eltern, die haben diese Outing-Situation ihrer Kinder schon hinter sich und sie unterstützen sich untereinander, aber auch mit Hilfe gehen sie an Eltern, die große Fragezeichen noch vor dem Kopf haben.
3: Hallo zusammen, Wahnsinn, dass ihr alle da seid. Vielen, vielen Dank und herzlich willkommen. Als wir vor 2 Jahren zu dritt am CSD standen mit einem zugegeben etwas einfachen, handwerklich nicht ganz ausgereiften Schild. Meine Frau natürlich ein ganz anderes Exemplar hergestellt, muss man sagen. Und das hat so viele Reaktionen ausgelöst, dass wir gesagt haben, das muss mehr geben.
4: Es ist ja auch für Eltern nicht einfach. Wir haben unseren Prozess, durch den wir gehen als queere Menschen, und so haben das Eltern auch. Also ich bin wahnsinnig stolz.
5: März 22 ist mir so der Gedanke gekommen, dass ich vielleicht nicht binär bin. Und dann habe ich das auch meinen Eltern erzählt. Und die Reaktion war Akzeptanz, aber mir fehlte da so ein Entgegenkommen.
6: Meine erste Reaktion war, du bist mein Kind, ich liebe dich. Alles andere hat da für mich völlig eine untergeordnete Rolle gespielt, aber ich habe jetzt in der Zwischenzeit verstanden, dass da mehr gebraucht, mehr nötig gewesen wäre. Überforderung gesteht man sich auch nicht gerne selber ein. Man ist ja die starke, große, tolle Mama.
5: Am Ende haben wir es geschafft und ich finde es auch schön. Und ich finde es auch sehr schön, heute hier zu sein.
7: An Karneval 2023 erstmals, wo ich gesagt habe, nein, ich bin Transfrau und ab jetzt bin ich Liana.
8: Kann ich jetzt nicht sagen, dass es einfach war, weil ich habe natürlich als Elternteil immer gefragt, wieso, weshalb, warum. Und ich habe natürlich auch immer gesehen, dass sie sich damit ihre Zukunft sehr schwer macht.
7: Als ich das erste Weihnachten im Kleid da war und mein Vater sagte, ha, ich verstehe das alles nicht. Und ich sagte, du musst das nicht verstehen. Das Einzige, was du tun musst, ist mich unterstützen, wertschätzen, begleiten und genauso lieb haben wie zuvor und immer für mich da sein. Dann hat er mir in die Augen geguckt und hat gesagt, das bekommst du. Und in den Punkten hat er mich bis heute nicht enttäuscht.
2: Die Proud Moms and Dads, eine wirklich spannende Initiative. Und ich habe jetzt Ina Baum neben mir mit ihrer Tochter Casey. Ina, du hast die ganze Situation damals gecheckt und hast gemerkt, ich brauche eine Initiative, wir müssen irgendwas machen. Und zwar, als du hier auf dem CSD mit dem Schild nach dem Outing unterwegs warst, was stand auf dem Schild, was war los?
9: Da stand auf dem Schild Proud Mom Free Hugs. Und auf dem Weg zum CSD hatte ich so viele Umarmungen und emotionale Momente mit meinen beiden Mitstreiterinnen. Und da haben wir uns überlegt, ja, da ist ein Auftrag drin, da müssen wir mehr draus machen. Und so ist das gekommen.
2: Warum waren diese Momente so emotional? Haben Menschen vielleicht gemerkt, Mensch, ich hatte ein Coming-out und hatte vielleicht keine Mama, die mich so unterstützt hat?
9: Ja, das war unglaublich, weil das ganz spontan, ganz herzzerreißende Geschichten war. Vom Kontaktabbruch mit Eltern, schwierige Verhältnisse. Und die uns sagten, das ist so toll, dass ihr da seid. Ich wünschte, meine Eltern wären so. Und da haben wir gedacht, wir können auch andere Eltern mobilisieren, diesen Schritt zu gehen.
2: Und das macht ihr sehr erfolgreich mit eurer Initiative, Casey. Bei dir war es damals das Outing. Als du dich geoutet hast vor deiner Mama, wie schwer ist dir das gefallen?
10: Nicht schwer. Ich wusste, dass es kein Problem wird. Ich hatte ein ziemlich entspanntes Outing, aber trotzdem war die Aufregung natürlich da, weil ich nicht wusste, wie die Gesellschaft reagiert, wie meine Zukunft aussieht. Und da war meine Mutter mir eine Riesenstütze.
2: Das hat nicht jedes Kind, das sich outet, so ein, ich nenne es mal Privileg. Empfindest du das als Privileg, dass du von deiner Mutter und von deinem Vater unterstützt wirst?
10: Ja, das ist ein wahnsinniges Privileg. Und genau deswegen bin ich so stolz darauf, was meine Mutter macht, weil ich glaube, sie damit dafür sorgt, dass das eventuell kein Privileg mehr ist und Eltern dabei hilft, das Gleiche für ihre Kinder zu tun.
2: Du hast dich ja sehr jung geoutet. Du warst 12, hast gesagt, ich bin bisexuell, Mama. Wie hat sich euer Verhältnis seitdem verändert? Hat es sich überhaupt verändert?
10: Ja, es hat sich schon verändert. Also ich glaube, gerade diese Neugier, die nach dem Outing kam, also verstehen zu wollen, was das für mich bedeutet, da sind wir in einen ganz innigen Dialog gegangen und viel näher zusammengewachsen. Und diese Neugier, glaube ich, hat uns einfach, ja, hat unsere Verbindung gestärkt und
2: Ist natürlich auch ein Kompliment an Mama, weil Ina, du machst offenbar einen ziemlich guten Job. Wenn du mit deiner Tochter hier unterwegs bist auf dem CSD, ist das eine Art Feiertag für euch oder ist es doch mehr eine Demonstration zu sagen, hey, wir sind hier und wir machen uns sichtbar?
9: Beides. Wir haben eine wahnsinnige Samba-Band dabei, das ist der Partyanteil, dass wir Vielfalt feiern, aber wir verteilen Postkarten, umarmen Menschen und gehen ganz gezielt auf Mütter. Und wir haben schon ganz viele heute eingesammelt, hoffentlich, die sagen, wow, was ihr macht, ich müsste eigentlich bei euch sein, ja, komm vorbei.
2: Es geht ja nicht nur um stolze Mütter und Väter, ihr habt zwar diese T-Shirts an, aber es gibt auch ganz viele andere T-Shirts für stolze Onkel, Tanten, ja. Nachbarn. An wen richtet ihr euch?
9: Wir haben Eltern und Angehörige, alles, was im Umfeld von queeren Menschen ist, um diese Umgebung zu unterstützen, damit sie sein können, was sie möchten. Wir haben eine Proud Grandma dabei dieses Jahr.
2: Das ist doch süß. Das ist doch süß. Freut man sich natürlich, wenn es in der Familie Unterstützung gibt, aber eben auch im Umkreis selbst. Es gibt einen gesellschaftlichen Wandel. Viele sprechen darüber hier ganz offen und sagen, wir haben Angst um unsere Zukunft. Wenn du auf die Zukunft schaust, was gerade passiert, und du siehst, dass Casey ja noch viele Jahre im besten Fall Leben vor sich hat, was macht das mit dir als Mutter?
9: Ja, es ist immer wichtiger, dass wir auf die Straße gehen, dass wir dem allen was entgegensetzen, weil die ganze Entwicklung in Amerika, die können fiese Vorboten sein. Ne? Wir sehen ja gerade, wie es sich in Deutschland auch entwickelt mit den Blauen. Und es ist ganz, ganz umso wichtiger, dass wir Eltern stärken, ihre Stimme zu nutzen.
2: Casey, du darfst die Stimme nutzen und vielleicht deiner Mama mal sagen, was du an ihr hast und wieso du vielleicht auch ein bisschen stolz auf deine Mutter bist.
10: Warum ich stolz auf meine Mutter bin? Weil du mich stützt, weil du immer für mich da bist, weil du bei anderen Leuten für mich einstehst und weil du immer weiter verstehen möchtest. Ich kann dir gar nicht sagen, wie sehr ich das schätze. Dass du, egal wie fremd es dir ist, egal was in dir an auch eine Defensive manchmal hochkommt, und das ist ja auch okay und normal, dass du da mit mir durchgehst und mich weiter verstehen möchtest und meine Welt.
2: Also nicht nur eine stolze Mutter, sondern auch eine sehr stolze Tochter. Ich sage ein dickes Dankeschön an euch, dass ihr heute die Zeit genommen habt. Ich wünsche euch ein Happy Pride. Geht zu eurer Gruppe, zeigt, was ihr für eine tolle Mutter-Tochter-Konstellation seid und lasst euch den CSD in Köln wirklich gut auf der Zunge zergehen. Dankeschön für eure Zeit.
9: Tschüss, ciao.
2: Dankeschön. Und wir gucken uns natürlich noch ein bisschen die Parade an, weil hier gibt es eine Menge zu sehen.

0: Das Thema Drag spielt beim CSD in Köln wie auf jedem CSD eigentlich eine große Rolle. Also als Kunstform in die Rolle des anderen Geschlechts zu tauchen und das mit sagenhaftem Make-up und unfassbaren Kostümen. Es ist natürlich auch eine Art, seinen eigenen Charakter mal auszuleben, den man sonst im Alltag vielleicht nicht so zeigt. Meine Kollegin Friederike Müllende hat sich eine von Deutschlands bekanntesten Drag Queens eingeladen. Friederike, wen hast denn du bei dir?
1: The only Naomi steht neben mir und wir haben, glaube ich, gerade eine der lautesten Gruppen seit langem erwischt, die hinter uns die Musik machen. Es ist erstmal wunderschön, dass du Zeit für uns hast. Es ist so selten, dass ich mal raufschauen muss und dann in so ein tolles Geschlecht, dass es so viel Kunst, die da drin steckt. Jetzt ist es ja nicht dein erster CSD, du kommst eigentlich aus einer Kleinstadt, 60 Kilometer von hier entfernt. Wie ist es für dich, auf dem CSD zu sein?
2: Also ich glaube, gerade mein erster CSD war so die Extremerfahrung, weil ich komme von einem kleinen Dorf, wir haben irgendwie 16.000 Einwohner, da ist nicht viel los. Es gibt so eine schwule Person und das war ich. Und man lernt leider nicht viel Queerness kennen. Und dann zum CSD hier nach Köln zu kommen und zu realisieren, wow, ich bin nicht alleine. Ich glaube, das war der erste große Gänsehautmoment und deswegen kriegt man mich jetzt hier auch nicht mehr weg.
1: Wir sehen hier auf dem CSD wahnsinnig viele Drag Queens. Welche Rolle spielen die eigentlich?
2: Also Drag hat natürlich einen sehr politischen Aspekt. Mir persönlich ist immer wichtig, wir kriegen so viel Aufmerksamkeit durch die Erscheinung, durch die Größe, dadurch, dass wir so viel Platz einnehmen. Mir ist wichtig, diesen Platz dann auch zu benutzen und wenn ich auf dem Podest stehe, die Stimme auch laut zu sprechen, das, was im Moment wichtig ist. Und dadurch so ein bisschen das Sprachrohr für die queere Community zu sein, weil das sind wir historisch seit Jahrzehnten.
1: Im Vorfeld durften wir The Only Naomi schon mal treffen und haben ein bisschen bei der Verwandlung zugeguckt und das schauen wir uns jetzt mal an.
3: Ich glaube, man realisiert es von außen gar nicht so sehr, wie extrem sich das Körpergefühl, wie man sich selber wahrnimmt, in Drag verändert. Und man wird ein bisschen größer und man nimmt ein bisschen mehr Platz ein und man traut sich ein bisschen frecher zu sein. Und mit Drag ist es ja so ein bisschen wie bei einem Fußballspieler. Der hat auch sein Trikot und seine Stollen auf dem Platz an, aber würde ja niemals so einkaufen gehen. Drag ist, was ich mache, nicht wer ich bin. Also meine Mutter wusste von Anfang an, dass ich Drag mache. Mit meinem Vater habe ich ganz, ganz lange nicht darüber gesprochen. Wir hatten kein besonders gutes Verhältnis. Und die Reaktionen gerade auch am Anfang waren halt sehr verwirrt, weil alle gesagt haben, was ist jetzt los? Willst du eine Frau sein? Dann bin ich in der ersten Staffel von Drag Race Germany mit dabei gewesen als Contestant. Und mein Vater hat dann da das erste Mal mich in Drag gesehen, auf der Premiere für die Show in Berlin vor Tausenden von Leuten. Und ich hätte das nie gedacht, dass jemand, der am Anfang so skeptisch war und das nicht verstanden hat, tatsächlich mal zu so einem Supporter wird. Und ich kriege da wirklich Gänsehaut drüber. Obwohl Köln eine super offene Stadt ist, ist Sicherheit für mich trotzdem in allem, was ich mache, immer ein Aspekt, weil ich leider einen Abend hatte, an dem ich es nicht sicher nach Hause geschafft habe, weil ich auf offener Straße angegriffen wurde, mitten in Köln, unter ganz vielen Leuten. Ich würde, glaube ich, meinem jüngeren Ich gerne meine Welt zeigen. Ich verkleide mich und verdiene damit Geld und alles das, was so schwer wird im Leben und die Frage, dass man nicht weiß, ob es weitergeht und ob man es wie durch eine Nacht schafft, dass es das alles wert ist, weil das, was ich jetzt habe, so unbezahlbar toll ist. Und ich könnte wirklich nicht glücklicher sein. Und ich habe mir selber dieses Leuchten im Auge irgendwie zurückerkämpft. Du bist gut genug.
1: Du bist gut genug. Ja, wenn ich diese Bilder jetzt noch mal so sehe, das rührt mich so, dass du so eine schöne Geschichte hattest, die so zum Positiven einfach geworden ist. Wir haben es aber gerade kurz gehört, du hast auch Gewalterfahrungen gehabt. Die waren sogar an der Schafenstraße. Das ist so die Straße mit den meisten queeren Bars, die wir in Köln haben. Also die waren im Umfeld davon. Hat es das nochmal verändert, dass genau da du angegriffen worden bist?
2: Schon, weil es ist so, wenn dir etwas passiert auf deiner eigenen Türschwelle, dann verändert das auch dich selber. Und dann hat das einen bleibenden Effekt. Und egal wie extrem so ein Angriff ist, es verunsichert sehr. Und meine Konsequenz, die ich daraus leider ziehen muss, ist, dass ich eben mich nicht so frei bewegen kann, wie ich es vorher gedacht habe.
1: Das heißt, was machst du konkret?
2: Schritt Nummer eins ist, ich fahre nur noch mit dem Uber oder mit einem Taxi. Ich kann leider einfach so keine öffentlichen Verkehrsmittel fahren. Außerdem weiß ich ganz genau, wenn ich irgendwo unterwegs bin, ich bleibe immer da, wo Security mich sehen kann und zur Not mit eingreifen kann.
1: Aber du stellst dich trotzdem hin. Warum ist es dir trotzdem wichtig, da zu sein? Warum ist es wichtig, beim CSD dabei zu sein?
2: Ne, das Wichtigste ist mir am Ende und das ist eine Erfahrung, die ich selber einfach gehabt habe. Und deswegen möchte ich euch da draußen ganz explizit ansprechen. Wenn ihr euch hier wieder seht, ihr seid jederzeit in Köln immer willkommen zu sein, wer ihr seid. Und dafür haben wir euch lieb. Und dafür liebe ich Köln.
1: So, und jetzt würden wir gerne ein bisschen hier Fächer-Action sehen. So, also ich habe tatsächlich auch schon mal ein bisschen geübt, den so flächern zu lassen. Es ist schwieriger, als man denkt.
2: Der richtige Wurf macht es. Es ist ein Ra.
1: Ist dann auf jeden Fall noch um einiges effektvoller und natürlich gehört es mit zum CSD dazu.
0: Dankeschön, Friederike Müllender und The Only Naomi. Ja, Gewalt in welcher Art und Weise ist immer inakzeptabel, aber für viele queere Menschen ist es Teil des Alltags geworden, ob es physische, aber auch psychische Gewalt ist. Aber wie groß ist dieses Thema wirklich? Wir wollen uns das mal ein bisschen genauer anschauen und schalten deswegen zu meiner Kollegin Estella Masur. Bei dir ist jemand, der darauf konkrete Antworten geben kann.
4: Das ist korrekt. Bei mir ist jetzt Ulf Willhuhn von der Staatsanwaltschaft in Köln. Und Sie sind nicht irgendein Staatsanwalt, sondern Sie sind der sogenannte Regenbogenstaatsanwalt in Köln, der einzige. Was bedeutet das?
5: Ja, so hat das mal eine große deutsche Tageszeitung mit 4 Buchstaben genannt, Regenbogenstaatsanwalt. Die richtige Bezeichnung ist eigentlich Ansprechpartner LSBTI der Staatsanwaltschaft Köln. Und das erklärt dann auch schon so ein bisschen, was die Funktion ist. Ich stehe zur Verfügung als Ansprechpartner für alle Angehörigen der queeren Community, aber auch für alle Verbände, Organisationen, Vereine, die es ja gerade in Köln da sehr, sehr viel gibt. Immer wenn es irgendwas zu klären gibt, was mit der Staatsanwaltschaft zu tun hat, da bin ich dann am Ball und kann helfen, einschreiten und womöglich auch Dinge ändern, die womöglich noch nicht so gut laufen.
4: Das heißt, wenn Sie das ein bisschen konkretisieren, was ist genau Ihre Aufgabe? Sie handeln nicht sozusagen über diese Fälle vor Gericht, sondern Sie vermitteln eher.
5: Ja, es geht hauptsächlich darum, dass wir festgestellt haben in der Vergangenheit, dass es ein riesiges Dunkelfeld gibt an Straftaten, gerade bei queerfeindlicher Motivation. Viel größer noch als in anderen Bereichen der Ideologie-Strafbarkeit, meinetwegen Antisemitismus oder Rassismus. Da gibt es immer hohe Dunkelfelder, aber im Bereich queerfeindlicher Taten ist es noch viel größer. Und da haben wir uns natürlich gefragt, woran liegt das? Was können da die Gründe sein? Und da braucht man nicht so lange in die Vergangenheit zurückzugehen. Bis 1994 gab es noch einen Paragraph 175 des Strafgesetzbuchs. Da wurden also Teile von Homosexualität unter Strafe gestellt. Und das ist in der queeren Szene, glaube ich, immer noch sehr verhaftet im kollektiven Bewusstsein, dass Staatsanwaltschaft, Polizei nicht so sehr Helfer und Schützer sind, sondern womöglich eher Verfolger. Und da wollen wir natürlich was dran ändern, weil auch bei uns gehen die Uhren jetzt inzwischen anders als noch in den 90ern. Ja? Und um das eben zu gewährleisten, bin ich als Ansprechpartner da steht zur Verfügung, falls bei uns immer noch was schief läuft, da dann einzugreifen und zu korrigieren.
4: Das heißt, was für Fälle sind das dann ungefähr? Beziehungsweise bevor wir darauf zu sprechen kommen, wir machen es noch ein bisschen spannend, gucken wir uns erstmal Zahlen und Fakten an, wie es eigentlich gerade mit der queerfeindlichen Strafbarkeit in Deutschland und in NRW aussieht.
6: Queerfeindliche Gewalt nimmt zu, insbesondere von rechts. Im vergangenen Jahr greift ein Mann in Soest CSD-Teilnehmende mit Schlägen und Tritten an. Rund einen Monat später zeigen Jugendliche in Mönchengladbach rechtsextreme Zeichen und rufen homophobe Parolen. Erst im Mai diesen Jahres musste der CSD in Euskirchen aufgrund konkreter Drohungen stärker geschützt werden. Und auch unabhängig vom CSD nimmt die Gewalt zu. In Nordrhein-Westfalen wurden im vergangenen Jahr 284 queerfeindliche Straftaten registriert. Vor 4 Jahren waren es noch 86, ein neuer Höchststand. Viele Betroffene gehen zu Beratungsstellen wie Rubicon, eine der größten landesweit. Aber nur wenige sind offenbar bereit, Anzeige zu erstatten.
7: In Angst vor Repressalien, dass vielleicht die Täter nochmal die aufsuchen, aktiv werden, aber auch, weil die sich nicht wahrgenommen fühlen, auch sehr oft von den, von den Beamtinnen der Polizei. Und am Ende, wenn die Strafanzeige oder egal was für eine Anzeige erstatten, sehr oft wird eingestellt.
6: Rubicon unterstützt Betroffene, doch zur Polizei zu gehen. Denn Experten gehen von deutlich mehr Vorfällen aus als bisher bekannt. Laut Rubicon kann jede Anzeige dazu beitragen, das wahre Ausmaß queerfeindlicher Gewalt zu erfassen und Täter zu bestrafen. Ja, wir haben es gerade gehört. Also es gibt eine große Dunkelziffer, darüber haben wir auch gerade schon gesprochen. Viele Menschen haben eben Angst, zur Polizei zu gehen, weil sie sich nicht richtig ernst genommen fühlen oder weil sie auch das Gefühl haben, wenn es dann zur Anzeige und vielleicht auch zu einem Prozess kommt, wird es ja eh fallen gelassen und dann war alles sozusagen umsonst. Wie bewerten Sie das aus juristischer Perspektive?
5: Ja, aus juristischer Perspektive nehmen wir das natürlich sehr, sehr ernst. Also diese Vorbehalte gibt es immer noch. Tatsächlich ist aber auch gerade mein Wirken oder unser Bemühen genau das zu ändern und dieses Gefühl zu ändern. Es stimmt nämlich nicht. Also es ist nicht so, dass wir die Dinge nicht ernst nehmen. Ganz im Gegenteil. Es werden ungefähr die Hälfte der Verfahren mit queerfeindlicher Motivation werden eingestellt. Das ist richtig. Das hört sich viel an. Es ist aber eigentlich weniger als im Schnitt der üblichen Verfahren. Wir haben natürlich im Strafprozess immer Beweis zu führen. Also man muss immer dem Täter nachweisen, dass er etwas getan hat, was strafbar ist. Das ist immer schwierig. Und da kann es insbesondere in so Zwei-Personen-Konstellationen auch dazu kommen, dass wir sagen, wir können es nicht beweisen. Das sind die Fälle, die wir einstellen. Den anderen Teil, gerade bei queerfeindlicher Motivation, klagen wir über die Maßen häufig an. Also ganz anders als in anderen Bereichen der Kriminalität verzichten wir völlig auf Geringfügigkeitseinstellungen, gibt es zum Beispiel, oder Privatklagewegverweisung. Das ist jetzt alles so ein bisschen fachlich. Aber alles das, womit wir Dinge klein schreiben können, das tun wir in diesen Fällen gerade nicht. Die Anklagequote in Köln ist 40%. Also von diesen 50%, die wir überhaupt einen Tatnachweis führen, klagen wir fast alles an. Und das kommt dann auch zu Gericht und wird verhandelt.
6: Und Sie arbeiten ja auch mit Rubicon zusammen und plädieren auch dafür, Straftaten dann wirklich auch anzuzeigen für die Statistik und damit die Täter auch bestraft werden. Vielen Dank.

0: Die Feuerwehr gilt immer noch als Männerdomäne, obwohl mittlerweile total viele Frauen ganz selbstverständlich eben auch in der Feuerwehr aktiv sind. Aber sich dort zu outen, ist gar nicht mal so leicht. Und Andreas Kichertz ist vom Verband der Feuerwehren in Nordrhein-Westfalen. Kommen Sie näher zu mir, seien Sie nicht so schüchtern. Herr Kichertz, Sie haben das Outing in zweierlei Hinsicht schon hinter sich. Bei der Jugendfeuerwehr, als Sie 12 waren, und hinterher bei der aktiven Feuerwehr. Wo war es leicht, wo war es schwer?
1: In der Jugendfeuerwehr tatsächlich. In der Jugendfeuerwehr war es sehr leicht, weil es mitgewachsen ist, in der Pubertät mitgewachsen ist. Danach in der Einsatzabteilung. Der Umzug in eine andere Stadt, das war dann das Problem.
0: Ich habe gerade gesagt, es ist in einer solchen Männerdomäne, in Sternchen, mit Anführungszeichen, weil viele Frauen ja auch da sind, gar nicht so leicht, sich zu outen. Warum, glauben Sie, ist es für viele nicht so einfach, bei der Feuerwehr zu sagen, hey, ich bin schwul, ich mache trotzdem hier meinen Job und meine Sexualität hat ja eigentlich gar nichts zu suchen?
1: Ich kann es ehrlich gesagt auch nicht verstehen. Es ist eine menschliche Sache für jeden persönlich. Für mich war es in der Jugendfeuerwehr halt einfach, danach relativ schwierig. Und das ist halt, es gibt auch keinen Unterschied, ob es zwischen Land und Stadt ist. Das ist einfach in der Feuerwehr manchmal oder oft noch leider ein Problem.
0: Wie sieht es denn jetzt in Ihrem Alltag aus? Sie haben im Vorgespräch gesagt, Ihr Mann ist mittlerweile völlig integriert, der löscht nicht, aber hilft trotzdem.
1: Korrekt, das ist mittlerweile, ist er völlig mit integriert, ich bin auch mit völlig normal, wächst das mit in der Feuerwehr. Man muss vielleicht auch ein bisschen Verständnis für das Gegenüber haben. Es ist für alle was Neues auch in der Einheit, und wenn man dann sich normal gibt und auch mit zu Veranstaltungen mitgeht etc., wächst das mit und dann wird es irgendwann normal.
0: Was tun Sie denn als Verband sich dafür, dass in der Feuerwehr es einen diskriminierungsfreien Raum gibt, dass es Safe-Space-Zonen letztlich auch gibt, damit jeder letztlich beim Einsatz seine Power an den Tag legen kann, aber sich nicht erklären muss?
1: Wir haben auf Landesebene ein Netzwerk Vielfalt 2018 gegründet, was auf zweierlei Füßen einmal steht. Einmal steht es für die Vernetzung von queeren Feuerwehrleuten unter sich, dass sie einen sicheren Raum haben, dass man sich regelmäßig trifft, dass man Erfahrungen austauscht, sich gegenseitig Hilfestellung gibt. Und auf der anderen Seite ist der zweite Fuß des Netzwerkes, dass wir als Anlaufstelle für Führungskräfte, für Feuerwehren, falls es doch mal Probleme oder wie auch immer mit queeren Feuerwehrleuten gibt.
0: Gab es vielleicht auf der anderen Seite auch einen Moment, wo Sie sagen, da ging mir das Herz auf, weil einer meiner heterosexuellen Kameraden mich so genommen hat, wie ich war, oder wo Sie was besonders Schönes erlebt haben?
1: Nochmal die Frage, Entschuldigung.
0: Gibt es vielleicht einen von Ihren heterosexuellen Kameraden, wo Sie gemerkt haben, mein Gott, die haben mich genauso genommen, wie ich war, oder wo es ein ganz besonders schöner emotionaler Moment war eben?
1: Das wächst, ja, also wenn man so integriert ist, wenn es dann völlig normal ist, der Mann der Frau, der Feuerwehrkameradin, sondern der eigene Mann mit da sitzt, und dass man dann, da geht einem schon das Herz auf, dass es dann normal wird.
0: Da wünsche ich Ihnen und Ihrem Mann natürlich ganz, ganz viele schöne von diesen Momenten auch in Zukunft. Dankeschön, dass Sie heute bei uns waren. Und wir gucken uns jetzt mal so ein bisschen an, wie sieht es denn gerade aus auf der Paradestrecke, und schalten deswegen zu Friederike Müllen da.
2: Es ist so laut, man kann sein eigenes Wort hier kaum verstehen. Aber dafür steht man eben hier in der allerersten Reihe. Und hier wird so viel mitgetanzt schon die ganze Zeit. Es gibt so viele verschiedene Sprachen, die gesprochen werden. Ich habe mich gerade umgehört, hier kommen Menschen aus Polen, hier kommen Menschen aus der Ukraine. Und auch ihr steht schon seit ganz langer Zeit. Wo kommst du her?
3: Aus Remagen.
2: Warum hier die erste Reihe?
3: Ja, wir sind hierher gekommen und dann war hier noch ein Plätzchen frei. Und das haben wir dann ausgenutzt.
2: Aber ich sehe schon, hier wird ganz viel mitgetanzt, ganz viel interagiert. Was bedeutet dir das?
3: Es ist einfach ein unbeschreibliches Gefühl, das ist einmalig.
2: Wir versuchen es mal so ein bisschen hier weiter durchzudrehen. Das ist ja auch so eine Sache beim CSD. Erst kennt man sich gar nicht, aber dann steht man so ein bisschen zusammen und schwupps ist man irgendwie eine Gruppe. Wo kommst du her?
4: Südlich von Stuttgart, aus Reutlingen.
2: Also auch eine ganz lange Strecke hinter dir. Warum war es dir so wichtig, hier heute dabei zu sein?
4: Ich versuche eigentlich immer auf so vielen CSDs wie möglich zu sein. Einfach zum einen, um ein Statement zu setzen, aber zum anderen auch, weil es einfach unheimlich viel Spaß macht und man die besten Leute trifft.
2: Wenn du einen Wunsch oder eine Botschaft hättest, welche wäre das?
4: Ui, das ist eine harte Frage. Also generell, setzt euch dafür ein, dass wir alle gleiche Rechte haben, dass queere Menschen alle gut behandelt werden können und auch nicht benachteiligt werden. Transrechte im Moment ganz wichtiges Thema. Bin selber betroffen. Und ich finde es halt schon irgendwie ein bisschen krass, wie es halt sich im Moment entwickelt. Und dafür muss man halt gucken, muss man sich einsetzen, damit das nicht schlimmer wird.
2: Und wir könnten noch ganz viel sagen, aber wir haben ein kleines bisschen, haben hier schon mitgenommen. Und der nächste Truck kommt, wir gehen ein bisschen weiter nach vorne.
5: So, ich habe ein bisschen den Ort gewechselt auf meinem Balkon, weil es einfach auf dem Balkon voller geworden ist. Und das liegt auch daran, dass es in dem LKW, zu dem der Balkon gehört, richtig proppenvoll geworden ist. Wenn es zwischendrin mal schwankt und so aussieht, als würde ich hüpfen, ja, das liegt daran, dass in dem Wagen richtig getanzt wird, gehüpft wird. Und dann hüpfen wir hinten auf diesem Balkon eben auch mit. Da drin ist die Stimmung super und die Stimmung ist hier auch auf der Wegstrecke ganz fantastisch. Eben ist eine sehr große Person mit einem sehr kleinen Schild einmal von links nach rechts über die Straße gegangen und wurde an beiden Seiten mit Laola begrüßt, weil auf dem Schild stand, ja, lieb doch, wen du willst. Also ein Motto, was hier sehr positiv aufgenommen wurde. Und wir haben gerade auch mal nach hinten geschaut. Die Gruppe, die hinter uns geht, eine reine Fußgruppe, die hat sich ungefähr verdreifacht, weil einfach Menschen vom Straßenrand sich überlegt haben, ich gehe mit und begleite das Ganze ein Stück. Das führt hier dazu, dass man sich freut, wenn man sagt, ja, du bist herzlich willkommen und kannst mitgehen. Und das zeigt so ein bisschen, wie die Stimmung hier auch ist und wie die Menschen miteinander umgehen hier am CSD bei der Demo. Und dass sie aufeinander sehr, sehr aufpassen, dass sie schauen, wer geht mit mir und dass die Person, die dann mitgeht, auch herzlich willkommen ist. Ob sie ein Plakat hat oder wie zwischendrin jetzt immer wieder mal hier die Luftballons, die uns eben auch ein bisschen um die Ohren geweht sind, weil es hier einen starken Wind gibt. Und das führt dazu, dass die Menschen hier gerade ganz entspannt sind, sich nochmal freuen. Hier sind die Luftballons, die ich eben gerade angesprochen habe, die uns eben um die Ohren geflogen sind. Die Gruppe hinter uns, die wird groß, die hat ihrem Vergnügen hier. Und es ist wirklich, auch von der Lautstärke, ein wirkliches Erlebnis. Man weiß manchmal gar nicht mehr, wer gerade irgendwo schreit oder ruft. Und damit gebe ich ab zu Estella Masur.
6: Ja, ich bin hier am Heumarkt. Hinter mir sieht man noch nicht viel. Da wird aber ab 15 Uhr sehr viel Bühnenprogramm stattfinden. Sarah Engels wird beispielsweise auftreten. Sie hat ja erst vor kurzem auf dem ESC Deutschland vertreten. Conchita Wurst-Double wird es geben. Viele nationale und internationale Acts, zum Beispiel auch Bellini, kennt man noch vom Welthit Rio de Janeiro. So richtig voll ist es noch nicht hier, aber es füllt sich allmählich. Es ist ja auch noch ein bisschen Zeit. Wer aber schon mal hier ist, ist Laura und Eva. Ihr seid aus Münster, habt ihr mir eben verraten. Nicht das erste Mal auf dem CSD, aber ihr guckt euch heute wahrscheinlich zum ersten Mal das Programm an und seid auch jetzt schon da. Warum? Auf was freut ihr euch?
7: Wir freuen uns auf richtig gute Stimmung und wir schauen uns nachher noch einen Freund von Eva an auf der Bühne.
8: Genau, Ducky T um 18.20 Uhr.
7: Genau.
6: Also seid ihr ein bisschen auch aus persönlicher Motivation sozusagen hier. Was erhofft ihr oder versprecht ihr euch denn noch heute von dem Tag und auch dann vom Abend?
7: Ganz, ganz für Sichtbarkeit, dass wir die Queers auf die Straßen holen und für unsere Rechte kämpfen. Ja.
6: Vielen Dank. Und das ja auch mit ein bisschen Spaß, muss man ja sagen. Und guter Musik. Ich wünsche euch viel Spaß dabei. Vielen Dank. Ja, bis 22 Uhr wird es hier Konzerte geben, auch am Altermarkt. Und kostenlos übrigens, ist ja auch nicht immer uninteressant zu wissen. Und es wird noch einen Flinter-DJ-Bereich geben. Das ist das erste Mal für Frauen und Menschen, die sich nicht dem Cis-Mann unterordnen sozusagen oder da identifizieren. Das ist eben das erste Mal auf der Pipinenstraße, also rundherum um die Altstadt wird es sehr viel Musik geben, sehr viel Feiern geben, alles eben im Rahmen der queeren Rechte, um darauf wieder weiterhin aufmerksam zu machen, aber eben auch mit viel Musik und mit viel Spaß. Dankeschön! Danke!
0: So, was glaubt ihr, wie viel Zeit haben wir noch?
9: Das hört gleich wieder auf.
0: Ja, mein Gott, Sie haben gerade die Bilder gesehen. Das ist ja wohl eine unglaubliche Menschenmassenanzahl, wenn man sich hier sieht, ansieht, wie voll die Dortzer Brücke ist. Ich freue mich sehr, dass Jens Pielau noch mal von bei uns ist. Sie waren am Anfang der Sendung bei uns. Jetzt sind Sie noch mal am Ende da als Mitorganisator vom Cologne Pride. Wie ist Ihr Eindruck bisher gewesen? Sind Sie zufrieden? Da stecken ja viele Monate Arbeit auch hinter.
10: Das ist tatsächlich so, ja, sehr viel Arbeit. Ja, ich bin super zufrieden. Alles super friedlich, freundlich, bunt, schrill, laut, auch ein bisschen leise, nachdenklich. Alles dabei, was wir haben wollen.
0: Na, wenn man sich überlegt, Sie haben jetzt mit Ihrem Team viel Zeit und Engagement reingebuttert. Es ist auch sehr viel ehrenamtliche Arbeit dabei. Haben Sie überhaupt an so einem Tag was vom CSD oder gucken Sie eigentlich nur, wo kann ich unterstützen, wo muss ich noch was machen?
10: Ja, das ist auch so. Ich muss viel arbeiten an diesen Tagen. Aber das ist für mich auch CSD, hier zu sein, damit alles läuft. Wenn ich zum anderen CSD fahre, bin ich da Gast, dann erlebe ich das ganz anders. Aber hier ist es tatsächlich viel Arbeit. Aber auch das macht Spaß, dafür mache ich es auch.
0: Das Schöne ist, Sie können sich die Sendung ja noch mal in der Mediathek angucken. Auch eine Empfehlung an Sie, falls Sie später eingeschaltet haben sollten. Wir bleiben noch mal ganz kurz im Internet. Es gibt immer wieder Menschen, die unter Kommentare schreiben, wo mal irgendein Content mit Regenbogen ist. Mensch, ihr mit eurer Regenbogen-Propaganda. Was haben Sie für ein Gefühl, wenn Sie sowas lesen? Weil Propaganda ist ja immer, dass man etwas durchsetzen will. Wir reden hier von keinem Lifestyle-Produkt, sondern von Menschen, die ihre Sexualität sich nicht ausgesucht haben. Was geht Ihnen durch den Kopf, wenn Sie sowas lesen?
10: Ja, man kann Propaganda ja auch gut drehen. Ja, es ist vielleicht Propaganda für eine gute Sache, nämlich dafür, dass Menschen selbstbestimmt leben können. Insofern, ja, das Wort Propaganda stört mich an der Stelle gar nicht. Hauptsache, die Leute gehen nach Hause von so einem Tag und sagen, ja, wir wissen, wir sind viele, wir sind gemeinsam, wir sind stark hier zusammen.
0: Es ist eine Demonstration, aber auch mit ganz viel Spaß im Nacken. Also man nimmt sich hier auch nicht ganz so ernst. Nur beim Thema Rechte und Freiheiten, da guckt man da drauf, dass es gut vonstatten geht. Wenn Sie sich wünschen könnten, wie es in Zukunft weitergeht, ganz kurz, was wäre Ihr Wunsch?
10: Dass wir noch besser akzeptiert werden, dass Menschen zu mir zum CSD kommen und sagen, ja, das ist eine gute Sache, wir unterstützen euch, wir brauchen wieder mehr Allies, wir müssen gegen diesen Rechtsruck vorgehen. Ja, haben wir viel zu tun.
0: Mit Allies meinen Sie die Unterstützer, die jetzt nicht queer sind. Herr Pielau, herzlichen Dank, dass Sie sich an diesem wilden Tag für Sie heute Zeit für uns genommen haben. Dankeschön für den Einblick. Und jetzt gucken Sie mal, dass Sie vielleicht auch noch mal einen Moment haben, wo Sie selber was von der Parade haben. Dankeschön, Jens Pielau vom Cologne Pride. Und ich sage an dieser Stelle noch mal eines, es sucht sich keiner aus, wie die Haarfarbe, wie die Hautfarbe, seine Sexualität genauso wenig. Von daher, hier kämpfen die Menschen für Toleranz, Akzeptanz und dafür, dass sie die gleichen Rechte bekommen wie alle anderen auch. Ich sage an dieser Stelle ebenfalls noch danke schön fürs Einschalten. Schön, dass Sie mit dabei waren. Ich hoffe, Sie hatten viel Spaß. Das war unser Lokalzeit Live vom CSD in Köln. Und jetzt noch viel Spaß im WDR Fernsehen.
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aus. Da rein.

0: ist weg.
1: Ich habe mir ganz in den Nähe ein kleines Boot deponiert.
0: Was ist das für ein Boot?
1: Ich benutze es manchmal zum Angeln.

0: Mensch, Stocker, lassen Sie das! Ja, Sie haben doch jetzt mich! Lassen Sie sie gehen! Sie hat damit nichts zu tun!
1: Was denken Sie? Wir drei sind Teil einer Schicksalsgemeinschaft.
0: Was soll das jetzt werden? Die Stunde des Racheengels?
1: Die Stunde der Gerechtigkeit.

0: Siehst du was?
1: Nee.
0: Hoffentlich kommen wir rechtzeitig. Herbert, schneller!
2: Du sag mal, das Boot kenne ich doch! Mann!
3: Das war ein Riesenfehler damals, ja? Aber ich wollte wirklich nicht, dass Sie verletzt werden.
4: Verletzt?
5: Schauen Sie mich an!
4: Sie haben mir mein Leben genommen. Seit jedem Tag existiere ich nur noch. Ich habe keine Familie.
3: Nein!
5: Keine Karriere. Weil Sie und niemand sonst die Entscheidung getroffen haben, diesen Überfall zu begehen.
3: Ja, und was wollen Sie jetzt von mir? Ha?
4: Sie an meiner Erfahrung teilhaben lassen.
3: Stopp! Hören Sie auf damit! Nicht! Sie wahnsinnig!
5: Das sind Sie doch da vorne, oder?
3: Ja!
4: Ich bin großzügig. Ich lasse Ihnen eine Wahl. Aber diesmal tragen Sie die Konsequenz.
5: Ja.
4: Sie sollen wissen, wie hart das ist.
5: Machen Sie keinen Fehler, Stucker, bitte. Nein, lassen Sie das!
1: Da vorne ist sie.
0: Megafon.
4: Entweder Sie schauen zu, wie wir alle verbrennen und Ihre Frau hat keine Chance zu entkommen.
5: Nein, Stocker.
4: Oder ich jage nur Ihnen eine Kugel in den Kopf.
5: Das ist doch Wahnsinn. Das ist doch völlig bescheuert, Stocker.
0: Hier ist die Wasser.

0: Wir sollten los.
1: Ich hätte dir alles erzählen sollen.
2: Dabei wissen Sie es schon eine ganze Weile. Nicht wahr, Frau Romberg? Brunner muss es irgendwie rausbekommen haben.
1: Was denn?
3: Jemand hat ihm davon erzählt.
2: Wie Sie an Ihr Vermögen gekommen sind, inklusive

0: Kollateralschaden.
1: Stocker.
0: Die Verletzung an ihrer Lippe. So ein Jagdgewehr hat einen ordentlichen Rückstoß. Hm?
2: Ich konnte nicht anders. Ich hatte keine Kraft mehr.
1: Was ist denn passiert, Vera?
2: Ich dachte, er hätte uns in der Hand. Hm? Und für sein Schweigen wollte er Sex.
1: Was?
2: Er hätte nie damit aufgehört. Er wollte immer mehr und mehr. Und ich wusste, dass Sepp irgendwo ein Gewehr haben muss. Von eurem Vater. Bruno hat mir erzählt, dass du damit jagen gehst. Das habe ich dann zu unserem letzten Treffen mitgenommen. Ich habe ihn erschossen. Es tut mir so leid.
3: Du mieses Arschloch.
4: Hey, komm, entspann dich. Alles gut. Das ist ja gar nicht wert, okay?
5: Okay.

0: Hey, hey, nicht mogeln.
1: Hallo, Mama. Hi, Mom.
0: Hallo, Kind.
1: Ja. Bist du noch böse auf mich?
2: Nein. Ich bin einfach nur froh, dass nichts Schlimmeres passiert ist.
1: Ich mach's nie wieder, versprochen.
2: Das weiß ich. Waffen sind kein Spielzeug.
0: Na? Oh, du siehst ja fix und foxy aus. Ich hab was ganz Geiles zum Essen für dich.
2: Nachtisch?
0: Oh, Nele, nein. Fähnchenkaviar satt mit kleinen Kartoffeln.
2: Und wer gewinnt?
1: Zum dritten Mal.
2: Oh. Natürlich. Vertragt ihr euch?
1: Ja, sicher. Meistens schon.
2: Gut. Es ist wirklich gut. Ihr glaubt gar nicht, wie glücklich mich das macht.

0: War das laut, das Gewitter letzte Nacht? Bei uns haben die Tassen im Schrank geklärt.
1: Ja, war echt laut. Sag mal, ist das eine Käsewehe?
0: Ja, ist ein neues Rezept meiner Mutter. Kommt immer erst nach bestandener Verkostung auf den Tisch.
1: Und hast du schon verkostet?
0: Nein.
1: Soll ich mal? Danke.
2: Nele, guck mal, Segler.
0: Ich sehe da niemanden. Komm, wir fahren mal hin. Hier ist die Wasserschutzpolizei. Ist jemand an Bord? Hallo? Ist vielleicht doch noch ein Ausreißer von letzter Nacht.
1: Unter voller Besegelung? Glaube ich nicht. Und die Bootsvermieter sind auch alle wieder vollständig.
0: Die Ebony? Das kann nicht sein.
1: Ebony? Davon hat mir Pirmin erzählt. Das ist doch dieses Boot von dieser Nana von Loh, das seit 6 Wochen vermisst wird, richtig?
0: Wir haben den ganzen See danach abgesucht.
1: Aber der Name stimmt, der Bootstyp?
0: Jeden verdammten Quadratmeter mit allen Einheiten. Ich gehe darüber.
1: Herbert, leg mal an, ja?

0: Nele?
1: Hilflose weibliche Person.
0: Herbert, ruf die DLRG und wir schleppen ab. Und ein RTW zur Polizeistation. Okay?
2: Nana von Loh? Wir sind von der Wasserschutzpolizei. Sie sind in Sicherheit. Geht's Ihnen gut?
3: Was mache ich hier?
2: Alles gut, ich bin gleich wieder da.
0: Und? Ist das die vermisste Frau?
2: Ja. Wir haben Nana von Lohr gefunden.

0: Sie ist komplett desorientiert, kann sich an nichts erinnern.
1: Also für jemanden, der gerade von den Toten auferstanden ist, sieht aber echt gut aus.
0: Irgendjemand muss sie in den letzten Wochen versorgt haben. So viel steht fest.
1: Ja.

0: Vor 6 Wochen stirbt Albert von Lohe, Chefarzt und Inhaber der weltberühmten Hörig-Klinik, plötzlich einem Herzinfarkt. Ein paar Tage nach der Beerdigung verschwindet dann Nana von Lohe mit dem Boot von ihrem Vater in einem Gewittersturm.
1: Spurlos. Trotz wochenlanger Suche wird kein einziges Wrackteil gefunden.
0: Nicht mal eine Schwimmweste.
1: Und dann tauchen Boot und Millionärstöchterchen nach einem weiteren Sturm ganz zufällig, ganz in der Nähe, wieder auf.
2: So weit, so mysteriös.
0: Wieso? Haben wir was vergessen? Haben wir einen Fehler gemacht?
2: Ach Quatsch, glaubst du ernsthaft, der Ebony treibt 6 Wochen unentdeckt auf dem Bodensee?
1: Nee, das wirkt doch alles total inszeniert. Diese Nana, die ist doch Schauspielerin.
0: Naja, Darstellerin.
1: War die nicht Assistentin von diesem Fernsehkoch? Dem aus Konstanz? Wie hieß denn dieser Mist?
0: Die Schöne und das Biest, die Kochshow mit Eckart Prinz und Nana von Lohe. Hier wird mit Hass gekocht.
2: Aber warum sollte sie sowas tun, ihr eigenes Verschwinden inszenieren?
3: Sie hat keine äußeren Verletzungen. Und auch hirnorganisch sind keine Einschränkungen festzustellen.
4: Das ist gut. Können wir mit ihr reden?
3: Das ist das einzige Problem. Frau von Lohe zeigt leider Anzeichen einer retrograden Amnesie.
4: Was heißt das?
3: Solche Patienten haben keine Erinnerung an die Zeit vor dem Ereignis, das die Amnesie ausgelöst hat. Das ist oft ein traumatisches Erlebnis. Ein Schock. Moment mal.
5: Was wird das hier?
6: Eine Patientenverlegung in meine Klinik. Kein Grund zur Sorge.
5: Auf welcher Grundlage, wenn ich fragen darf?
6: Auf der Grundlage dieser Verfügung, die meine kleine Schwester in einem ihrer seltenen lichten Momente aufgesetzt hat.
5: Frau Dr. von Lohe, bei allem Respekt, Sie leiten eine Schönheitsklinik. Vielleicht nicht gerade der geeignete Ort, um neurologische Ausfälle zu therapieren.
6: Ich kenne Fälle wie meine Schwester. Die brauchen in erster Linie vor allem viel Ruhe.
4: In ihrer Obhut wird ihre Schwester sicherlich aufblühen. Sie sprühen ja geradezu vor Wiedersehensfreude.
6: Auch was Gefühle angeht, muss man in der Öffentlichkeit stets auf seine Linie achten. Sonst noch was?
7: Klar, wir hätten schon noch so die eine oder andere Frage.
6: Machen Sie einen Termin aus mit meinem Büro.
8: Kennen wir uns?
6: Schönen Tag noch.
7: Ja. Manele, was war das denn eben?
9: Für mich klang das wie eine Einladung. Wir statten den Damen noch heute einen Besuch ab. Ja, Permin, was gibt's denn?
10: Nele, du bist auf laut.
0: Also, die Spurensicherung hat sich mit ersten Ergebnissen gemeldet. Da ist ein Abdruck am Rumpf, ein Gummiabrieb, wie von der Stütze. Also so, als hätte das Boot eine Zeit lang auf dem Trailer gestanden.
11: Also wurde es an Land versteckt?
1: Da waren überhaupt eine Menge Spuren an Deck. Blätter, Samen, das klebrige Zeug, das im Sommer auf dem Autodach landet.
0: Honigtau. Und dann war da noch ein Apfel.
11: Ein Apfel?
1: Also mehrere Äpfel.
0: Die lagen da überall rum.
1: Das Boot muss unter einem Apfelbaum gelegen haben.

0: Ich habe ja gehofft, dass mein erster Besuch in so einem Laden noch ein bisschen Zeit hat.
1: Wollen wir uns erst mal draußen umschauen?
0: Können wir machen.

0: ist die ganze Freakshow hier. Würdest du die auch irgendwas machen?
1: Sehe ich so aus?
0: Nimm mal ohne Quatsch, würdest du die irgendwas machen?
1: Dann also wenn, dann würde ich mir Fett absaugen lassen und damit hätte ich schon vor 20 Jahren anfangen müssen. Hier, na.
0: Du kennst ja aber gut aus hier, hm?
1: Und Paul Stott von der Wasserschutzpolizei.
2: Sie haben also meine Stieftochter aus dem Wasser gefischt.
1: Mhm.
3: Es tut mir leid, dass ich vorhin so schroff zu Ihnen war. Meine Stiefmutter und ich sind Ihnen zu großem Dank verpflichtet.
2: Ich bin Ilse von Lohe. Ich leite diese Klinik. Ganz im Sinne meines Mannes, der leider vor kurzem verstorben ist.
1: Ja, das habe ich gehört. Das tut mir leid.
3: Das Herz. Das hat ihm alles sehr zugesetzt. Besonders die ständige Sorge um Nana.
0: Was heißt das genau?
2: Sie ist krank. Krank an der Seele. Manchmal ist eben schon der schönste Apfel von innen verfault.
3: Zumindest ist es in gewisser Weise konsequent, dass sie diesmal ohne Gedächtnis zurückgekehrt ist.
2: Ach so, warum?
3: Nana hat ein großes Loch in sich, in dem alles, was man hineinschüttet, einfach so verschwindet.
2: Vor allem einen Haufen Geld.
0: Haben Sie eine Erklärung dafür, was Ihrer Schwester in der letzten Zeit passiert sein könnte?
3: Nana ist schon als Kind gerne weggelaufen. Sie hat es geliebt, wenn wir sie überall suchen mussten. Im Wald, wie Schneewittchen.
4: Schneewittchen.
2: Ja, Albert nannte sie so, sein schönes kleines Mädchen. Der helle Teint, das schwarze Haar.
3: Weiß wie Schnee, rot wie Blut und schwarz wie Ebenholz.
4: Ebony, deswegen. Wo ist sie?
3: Ich bringe sie zu ihr.
1: Wie haben Sie das eben gemeint über das Verschwinden Ihrer Schwester dieses Mal? Kommt es häufiger vor?
3: Wenn mein Vater mal wieder genug hatte von den Partys und den Drogen, hat er sie ganz oft heimlich für ein paar Wochen in die Berge geschickt.
0: Und was heißt das?
3: Sie war dann in einem Sanatorium, aber niemand durfte davon wissen.
1: Und warum wurde da so ein Geheimnis drum gemacht?
3: Weil es unserem Vater peinlich war. Sogar von mir.
1: Wieso?
3: Weil er meine Schwester mehr liebte als mich. Und er wusste, dass ich das weiß. Sogar diese erbärmliche Fernsehlaufbahn hatte er gestattet. Dafür hatte sie gefälligst glücklich zu sein.
1: Sie waren diejenige, die ihre Schwester als vermisst gemeldet hat, richtig?
3: Nana? Nana? Besuch für dich. Sie entschuldigen mich bitte.
0: Mhm.
1: Hallo.
5: Mit Polizisten rede ich nicht.
1: Wir haben Sie gefunden auf dem See in Ihrem Boot. Wir möchten Ihnen helfen, sich zu erinnern, was passiert ist.
5: Warum ist das so wichtig?
1: Sie wurden vermisst? Wir haben sie gesucht. Tagelang, nächtelang.
0: Wo waren Sie in den letzten paar Wochen?
5: Ich weiß nicht. Hinter den sieben Bergen.
1: Frau von Lohe.
0: Nele, wollen wir?
5: Mit Polizisten rede ich nicht.
1: Wer hat Ihnen das gesagt, dass Sie mit Polizisten nicht reden sollen? Wir kommen ein anderes Mal wieder.
5: Der Jäger. Bringen Sie mich zu ihm zurück?
2: Albert, wie lautet diese verdammte Zahlenkombination? Wie bitte? Haben Sie es immer noch nicht begriffen? Wir lassen uns nicht erpressen. Treiben Sie es nicht zu weit. Sie haben überhaupt nichts gegen mich in der Hand, aber ich kann Sie ruinieren. Vergessen Sie das nicht. Albert von Lohe, Doktor der Med... Oh. Da, 63. Das gibt's doch nicht!
0: Also ich finde, unser Job ist hiermit erledigt. Nana von Lohe war verschwunden und nun ist sie wieder da. Okay, gut, ich gebe zu, die hatten ziemlich einen Sprung in der Schlüssel. Aber den hatte sie offenbar vorher schon.
1: Was meinst denn du damit?
0: Ich meine, dass das Ganze hier komplett Gaga ist. Haben wir nichts Sinnvolleres zu tun, oder was?
1: Paul, das Mädchen wurde vielleicht gegen ihren Willen festgehalten. Möglicherweise wurde ihr was angetan. Und du bist der Meinung, dass uns das nichts angeht?
0: Nele. Diese Leute hier leben in einer komplett anderen Welt. Du hast sie doch eben selber gehört. Die Einzigen, die das Ganze hier wunderlich finden, das sind wir.
1: Sie hat Jäger erwähnt.
0: Ja, und ich bin mir sicher, das nächste Mal erzählt sie uns, dass sie von Außerirdischen entführt worden ist.
1: Einen Jäger. Du kennst doch das Märchen.
0: Ja, der Jäger, die Großmutter, der Wolf und...
1: Nein, falsches Märchen. Ich meine Schneewittchen. Hast du das deiner Tochter nie vorgelesen?
0: Worauf willst du hinaus?
1: Die böse Stiefmutter schickt Jäger in den Wald, um Schneewittchen zu töten. Der aber bringt es nicht übers Herz.
0: Sorry, ich kann dir nicht folgen.
1: Vielleicht ist der Jäger ein Symbol, eine Metapher. Wo auch immer sie war, vielleicht war dort jemand, der sie beschützt hat. Die Frage ist, wovor?
0: Du, entschuldige bitte. Ich kann dir immer noch nicht folgen.
1: Ich weiß.
6: So, ich habe unseren Fund jetzt mal von Experten begutachten lassen. Von den Züchtern aus dem Obstbaum-Institut in der Uni.
2: Und?
6: Naja, ich habe mir da ein bisschen mehr erhofft. Man findet den Apfel auf jeden Fall nicht in den gängigen Sortenkatalogen.
2: Das kann doch aber nicht sein.
6: Naja, entweder der Apfel ist kein Apfel, was aber wohl relativ unwahrscheinlich ist, oder die Züchtung ist einfach so neu, dass sie noch nicht dokumentiert wurde.
2: Ja, das ist genau andersrum.
6: Was?
2: Ein Apfel, aber so eine alte Sorte, dass sie keiner mehr auf dem Schirm hat.
6: Das ist gut. Sehr gut, Julia.
2: Danke, Pirmin.

0: eine Qualle?
1: Ja, das wird jetzt alles bei uns bei der Polizei untersucht. Und ihr macht jetzt mal am besten ein bisschen Abstand. Jetzt geht aber alle zu dem Baum hoch da. Seht ihr den Baum? Okay. Tschüss. Du willst es ganz genau wissen, ne?
2: Ja.
1: Schau mal, wo deine Kollegen sind. Da oben. Und da gehst du jetzt auch hin. Ciao.
3: Warum ist Nana von Loa überhaupt losgefahren? Alleine mit einem kleinen Segelboot, wenn es dunkel wird und ein Gewitter aufzieht.
4: Na, die wird schon ihren Grund gehabt haben.
3: Ja, oder sie wurde gezwungen.
4: Du meinst eine Führung?
3: Jeder weiß, wie wohlhabend Familie von Loa ist.
4: Ja, aber von der Lösegeldforderung hättet ihr ja wohl erfahren.
3: Paul, ich bin sicher, es gibt Entführungsfälle, von denen die Polizei nicht erfährt.
4: Ja. Dann sollten wir jetzt mal rausfinden, wer versucht hat, mit der Familie in Kontakt zu treten.
3: Genau, wir brauchen die Verbindungsdaten der Telefone von beiden, der Schwester und der Stiefmutter.
4: Ja.
5: Kommt ihr mal, das müsst ihr euch angucken.
1: So, die Damen und Herren, bereit für eine kleine zoologische Sensation?
3: Na komm, zeig. Ich habe gehört, ihr wart auf Quallenjagd.
1: Naja, Gummiquallen.
4: Was ist denn das? Sieht tot aus.
5: Das sind Silikonkissen.
4: Was?
5: Brustimplantate.
1: Medizinisches Silikongel hat eine deutlich höhere Dichte als Wasser. Ich würde sofort absaufen und nicht an der Oberfläche treiben wie das Zeug hier.
3: Wo genau habt ihr das gefunden?
1: Das und noch eine ganze Flotte dazu, vor Ermertingen. Und der Windrichtung nach kam die Flotte direkt von der Höhe her.
4: Also aus Richtung der Klinik.

0: Ja, da bin ich mal gespannt, was die Dame zu sagen hat.
1: Hierzu?
0: Ja.
1: Ausweichen wird sie.
2: Was wollen Sie denn schon wieder hier?
3: Wir haben da was gefunden und wir fragen uns, ob das Ihnen gehört.
2: Wo haben Sie das her?
0: Aus dem See. Von Kindern gefunden.
3: Ja, der Inhalt von ungefähr 3 Kartons, die müssen in eine Schiffsschraube geraten sein.
0: Mhm.
2: Und was habe ich damit zu tun? Glauben Sie, dass wir unseren Klinikmüll im Bodensee entsorgen?
0: Na, wie Müll sieht das nicht gerade aus, oder?
2: Was wollen Sie mir eigentlich unterstellen?
3: Der Inhalt dieser Kissen wird gerade chemisch analysiert, weil der begründete Verdacht besteht, dass hier ein bisschen im Einkauf gespart wurde.
2: Glauben Sie, dass ich in meiner Klinik minderwertige Produkte implantiere? Das ist Rufmord. Ich rufe meinen Anwalt.
0: Wer ist denn bei Ihnen für die Materialbeschaffung zuständig?
2: Meine Stiefmutter. Und das schon seit mein Vater die Klinik aufgebaut hat.
0: Na, wenn Sie uns mal einen Blick auf Ihre Lagerbestände werfen lassen würden, dann könnten wir sehen, ob sich das Ganze hier um einen Irrtum handelt.
2: Sie kommen hierher und äußern haltlose Vorwürfe. Beweisen Sie mir erstmal, dass dieses Fundstück aus meiner Klinik stammt. Und für alles Weitere bringen Sie mir bitte einen Durchsuchungsbeschluss.
3: Ich habe einen Fehler gemacht. Wenn wir richtig liegen, dann sind die jetzt gewarnt.
0: Du, diese Leute sind es nicht gewohnt, dass man hier auf die Finger guckt. Wenn wir wirklich richtig liegen, dann machen die hundertprozentig noch einen Fehler. Vertrau mir, okay?
1: Johanna?
4: Mama, was machst du denn hier?
1: Das würde ich ganz gerne von dir wissen.
4: Wir gucken wegen einem Schülerpraktikum, ob man das hier...
1: Wegen einem Schülerpraktikum? In der Aufmachung, ja?
2: Das ist ja wohl nicht wahr. Ihr interessiert euch für Schönheits-OPs?
4: Mama, reg dich bitte nicht auf.
1: Doch, da rege ich mich allerdings auf. Du bist doch fast noch ein Kind. Du warst vor kurzem noch froh, deine Zahnspange los zu sein.
4: Musst du mich so blamieren? Vor meinen Freundinnen und vor ihm? Echt toll. Danke.
0: Schönen Tag noch. Tschüss.

0: musst du doch nicht aufregen, das sind Teenies.
1: Ach, du findest das also in Ordnung, dass man sich heutzutage als 17-Jährige schon Gedanken darum machen muss, möglichst lange attraktiv zu bleiben?
0: Ich finde, du machst ein ziemlich großes Fass auf.
1: Es freut mich, dass du das so entspannt siehst. Bei meiner Tochter gelingt mir das leider nicht.
0: Weißt du was, Nele? Ich komme gerade aus einem Land, wo es Freiheit bedeutet, wenn junge Frauen sich über ihr Aussehen Gedanken machen dürfen.
1: Auch in Afghanistan definiert sich Freiheit ganz sicher nicht über die Körbchengröße.
0: Wieso rede ich mit einer Frau darüber? Meine eigene Schuld.

0: Albert von Lohr hatte ziemlich einflussreiche Freunde.
1: Was meinst du damit?
0: Wir haben ihn hochgenommen, mitsamt seinem Boot, vor ein paar Monaten.
1: Ach.
0: Mhm. Routinekontrolle, Volltreffer. 20.000 unversteuerte Euros unterm Kartentisch versteckt.
1: Ach Quatsch, das Ganze ist nie zur Anklage gekommen?
0: Soweit ich weiß, offiziell versandet. Ja, der Alte von Lohr war wohl in letzter Zeit nicht mehr ganz auf der Höhe seines Könnens.
1: Sagt man das, ja? Sowas ruiniert einem schnell den guten Ruf.
0: Mhm, und seine Tochter musste dann die Fehler ausbügeln. Zum Glück hat sie sein chirurgisches Talent gehabt.
1: Stimmt. Mechthild sagt, sie ist sogar noch besser als ihr Vater. Oh, habe ich fast vergessen. Das sollst du unbedingt probieren. Mechthild gemacht für Niklas Ausflug. Morgen ist nach einem Rezept von Eckart Prinz.
0: Eckart Prinz, dieser Fernsehkoch.
2: Mhm. Kommt ihr? Das Essen ist fertig.
1: Probier schnell unterwegs.
2: Und?
3: Spektakulär.
4: Es ist jammerschade, dass der Mann sein Restaurant geschlossen hat. Das Essen war exzellent.
5: Hat er vielleicht nicht mehr nötig gehabt, so als Fernsehstar jeden Abend selber hinterm Herd zu stehen.
6: Bescheuerte Sendung.
5: Wie, du guckst sowas?
6: Manchmal.
7: Ja, aber nur wegen dieser Nana. Um sich auch so ätzend zu schminken.
6: Na und, lass mich doch.
5: Im Ernst jetzt? Also das finde ich ein bisschen schwierig, wenn du dich von einer jungen Frau inspirieren lässt, der man beigebracht hat, dass im Leben in erster Linie das Äußere zählt.
7: Manus Schwester kriegt von ihrem Freund neue Hupen zum Geburtstag.
4: Was?
7: Hat sie uns selbst erzählt. Für den Abiball.
6: Mann, sei still.
7: Warum denn? Zwei Mädchen aus ihrer Stufe sparen jetzt auch schon dafür.
6: Mann, Mama, was denkst du denn von mir? Ich hab doch nicht vor, an mir rumschnippeln zu lassen. Wir waren einfach nur neugierig, okay?
4: Können wir jetzt anfangen?

0: Was ist denn das?
1: Die Schöne und das Biest, die Homepage zu der Sendung.
2: Also wie die aussieht und bei seinem Zinken im Gesicht, wohl eher Schneewittchen und zwecken Nase.
3: Hey, die Schweizer haben die Ergebnisse aus der chemischen Analyse geschickt. Also, statt dem Spezialsilikon, das für solche Implantate vorgeschrieben ist, hat der Hersteller hier billiges Industriesilikon verwendet. Und das ist, ja, wie ich es mir schon gedacht habe, schlecht verarbeitet und krebserregend.
4: Zynisch. Hauptsache, die Gewinnspanne stimmt.
0: Das sollte jetzt aber für einen Durchsuchungsbeschluss reichen.
2: Ja, aber diese Lieferung wird ja wohl kaum in Ihren Büchern stehen.
0: Das nicht, aber sie steckt im Körper der betroffenen Patientin.
3: Und da gab es bestimmt schon Komplikationen nach den OPs. Es würde mich nicht wundern, wenn Albert von Lohr schon ein paar Mal Schadensbegrenzung leisten musste.
2: Ein Gerichtsprozess wegen Klinikfusch? Kann ich mir nicht vorstellen. Hätte doch eine ganz schlechte Presse gegeben.
0: Nee, das hat der anders gelöst. Für solche Fälle hatte Albert von Lohr ein Konto auf der anderen Seite des Sees.
5: Nein! Hallo, Sie haben hereingesagt.
6: Was machen Sie denn da?
5: Ja, wonach sieht's denn aus?
0: Oh, Sie sollten sich beeilen. In diesen Minuten wird bei der Staatsanwaltschaft Konstanz ein Durchsuchungsbeschluss erwirkt für das gesamte Klinikgelände.
5: Tatsächlich? Und was glauben Sie hier zu finden?
0: Beweise dafür, dass hier Geschäfte auf Kosten Ihrer Patienten gemacht werden.
5: Sie sorgen sich noch immer um diese Kopfeinlagen.
2: Sie meinen die Implantate? Wir wissen inzwischen, dass die Verwendung dieser Teile illegal ist.
5: Also darüber kann

0: geteilter Meinung sein. Zur Klärung dieser Frage werden seit Jahren Prozesse durchgeführt. Und trotzdem schwimmt plötzlich eine ganze Ladung davon im Bodensee.
1: Der letzte Rest von einem schmutzigen Deal. 2, 3 Kartons, die noch übrig waren.
0: Die sind ja auch mal schnell ins Auto geladen, nicht wahr? Zum Beispiel nachts, wenn hier kein Betrieb mehr ist.
1: Und der See schluckt ja eine Menge. Aber es ist schon ziemlich dämlich, nicht zu wissen, dass diese Teile nicht untergehen.
0: Also, das ist reine Spekulation. Beweisen Sie mir erst, dass der Fund tatsächlich aus unserem Haus stammt. Vielleicht will uns jemand etwas anhängen. Die Konkurrenz? Wir wissen, dass Ihr Mann größere Geldbeträge ins Land geschafft hat. Und ich bin sicher, wir finden Patienten von Ihnen, die davon profitiert haben. Sie sind von der Wasserschutzpolizei, richtig?
1: Mhm.
0: Könnte es sein, dass Sie mit dieser Angelegenheit Ihre Kompetenzen leicht überschreiten?
1: Na, ganz sicher nicht.
0: Ich glaube doch, das hier ist eine Nummer zu groß für Sie. Ganz dünnes Eis. Ich muss nur ein paar Anrufe tätigen. Wir kriegen raus, was hier läuft. Und wir kommen wieder.
1: Schönen Tag noch.
2: Es geht dir heute schon deutlich besser als gestern.
0: Ach so? Woran liegt das?
2: Am Ortswechsel. Oder vielleicht liegt es auch daran, dass ich die Schlaftabletten, die sie seit ihrer Jugend einnimmt, vom Speiseplan gestrichen habe.
0: Seit ihrer Jugend?
2: Noch ein Wort zu meiner Stiefmutter. Sie hat es im Moment nicht leicht. Mein Vater war ein guter Operateur, aber ein lausiger Geschäftsmann.
3: Frau von Lohe?
0: Hallo.
3: Erinnern Sie sich an uns?
4: Sie waren auf dem Boot, oder?
3: Gut. Was ist davor passiert?
4: Es kommt mir alles wie ein langer Traum vor. Man hat mir erzählt, dass ich in einen Sturm geraten bin. Und als ich wieder zu mir gekommen bin, da war ich in diesem kleinen Haus. Tief im Wald. Es war so unwirklich.
0: Woran erinnern Sie sich noch?
4: An einen Garten. Voller duftender Blumen. Da waren morgens Rehe. Es war so friedlich dort.
1: Ja. Und wer war bei Ihnen? Wer hat Sie versorgt? Ich meine, 6 Wochen lang?
4: Ich weiß es nicht.
1: Jetzt hören Sie mal auf mit diesem Märchenkäse, ja? Da war kein Jäger und kein Prinz und auch nicht die 7 Zwerge. Jetzt versuchen Sie sich echt mal zu erinnern.
0: Frau von Lohe, wir vermuten, dass in dieser Klinik hier ärztliche Fehler gemacht wurden. Im großen Stil.
1: Und jemand könnte versucht haben, sich für diesen Fehler zu revanchieren.
4: Sie meinen, jemand hat mich irgendwohin verschleppt, um Geld zu erpressen?
1: Zum Beispiel.
4: Da war jemand. Aber ich kann Ihnen nicht sagen, wer es war oder wie er aussah. Mein Vater hätte nie einem seiner Patienten Schaden zufügen wollen. Er fehlt mir so. Ich glaube, ich war für ihn eine furchtbare Enttäuschung.
1: Ja, Hermann?
5: Wir haben jetzt die Verbindungsdaten von den Mobiltelefonen von Benita und Ilse von Lohe.
1: Oh, das ging aber schnell, und?
5: Der Koch war's.
1: Echt?
6: Am Tag nach Nanas Verschwinden hat Ilse von Lohe mehrmals mit Eckart Prinz telefoniert. Die Anrufe kamen von dem Büroanschluss in seinem Restaurant. Na, anstrengende Nacht gehabt?
7: Oh, war wohl ein Glas zu viel. Leider kann ich mit Freizeit nicht so gut umgehen. Ich bin es gewohnt, dass ich ständig unter Strom stehe.
0: Da habe ich vielleicht hier genau das Richtige für Sie.
8: Hm.

0: Lief Ihr Laden nicht mehr?
1: Wissen Sie, was es heißt, auf Sternenniveau zu kochen?
0: Nee.
1: Nein? Das halten die wenigsten aus, ohne zum Säufer oder zum Arschloch zu mutieren. Sie haben das gemacht, ja?
2: Meine Mutter.
1: Oh. Fabelhaft.
2: Ja, das Lob wird Sie freuen. Ist übrigens nach einem Rezept von Ihnen.
1: Oh. Ah, ja? Das ist ja perfekt umgesetzt. Wirklich schön ausbalancierte Käsenote. Ich habe meinen Laden nicht verkauft. Ich nenne es eine Kreativpause. Übrigens auch vom Fernsehen. Nichts ist schlimmer, als wenn man sich selbst verramscht.
2: Wann haben Sie Ihre Assistentin das letzte Mal gesehen?
1: Nana, am letzten Drehtag der Staffel, ein paar Wochen bevor sie verschwand. Schlimme Geschichte. Man erzählt sich, sie sei wieder aufgetaucht. Merkwürdig, oder?
2: Wie haben Sie Nana von Loa kennengelernt?
1: Über Albert. Er war regelmäßiger Gast in meinem Restaurant.
0: War das eigentlich Ihre Idee mit die Schöne und das Biest?
1: Nein, das war dieser Produzent, auch ein Stammgast. Ich hatte die interessantesten Leute bei mir.
2: Finden Sie nicht, das Mädchen hat sich ein bisschen unter Wert verkauft?
1: Ja, möglich. Aber was tut man nicht alles für ein bisschen Ruhm? Wissen Sie, was wirklich jammerschade ist? Sie hat Talent für die Gastronomie. Sie kann schmecken. Das ist eine Gabe.
2: Warum haben Sie Ilse von Lohe mit Anrufen bombardiert, kurz nachdem Nana verschwunden ist?
1: Davon wusste ich nichts. Es ging um Geld. Geld, das Albert mir bis heute schuldig ist. Ich dachte, seine Frau würde die Rechnung begleichen.
2: Welche Rechnung?
1: Ich möchte jetzt nicht mit Dreck werfen, der Mann ist tot.
2: Haben Sie was mit dem Verschwinden von Nana zu tun?
1: Absurd. Haben Sie noch etwas Konkretes gegen mich vorzubringen? Aber falls nicht, dann würde ich jetzt gerne gehen. Ja? Nein?

0: Ich finde, in echt sah die Nase ziemlich normal aus. Nix Zweitnase.
1: Stimmt. Okay, jetzt gehen wir mal davon aus, Prinz sagt wenigstens in einem Punkt die Wahrheit. Albrecht von Lohr hatte Schulden bei ihm, ist aber gestorben, bevor er sie zurückzahlen konnte. Was würdet ihr tun?
0: Wie Prinz schon gesagt hat, das Geld von seinen Erben fordern, der Witwe oder den Töchtern.
1: Aber die wollen nicht zahlen. Und du?
2: Er beschließt, Nana zu entführen, um seinen Forderungen Nachdruck zu verleihen.
1: Aber um so weit zu gehen, muss Albrecht von Lohr schon einen ziemlich hohen Deckel bei ihm gehabt haben. Das muss sich doch lohnen, um so eine lange Haftstrafe in Kauf zu nehmen.
3: Ja, und warum entführt er genau die Frau, die ihn sofort identifizieren kann?
0: Und Nana von Lohr taucht einfach plötzlich wieder auf. Warum?
2: Sein Plan ist aufgegangen. Die Schulden wurden bezahlt.
0: Was ist, wenn genau das nicht passiert ist? Niemand hat auch nur einen Cent bezahlt.
4: Dann ist das schlecht für die Geisel.
0: Es sei denn, die Geisel ist in Wahrheit eine Komplizin.
1: Das ist ein interessanter Gedanke.
0: Wo haben wir Nana von Lohr gefunden?
4: Im See.
0: Genau. Wir haben sie auf dem Bodensee gefunden, weil wir sie dort finden sollten. Eine Frau, die auf mysteriöse Weise ihr Gedächtnis verloren hat.
1: Ja, aber ich verstehe es nicht. Was macht denn das für einen Sinn?
2: Ja, also wenn das stimmt, was haben die beiden vor?

0: Was machst du hier? Bist du verrückt? Hat dich jemand gesehen?
1: Komm.
2: Vielleicht hat das ja mit diesen Silikonkissen zu tun, die Hauptmann Aubrey gestern gefunden hat. Okay, aber wie auch immer, wir wären schon ein ziemliches Stück weiter, wenn wir den Aufenthaltsort von Nana von Lohe identifizieren könnten.
3: Genau, und wonach suchen wir? Nach einem Grundstück, was möglichst abgeschieden liegt.
4: Wahrscheinlich mit direktem Zugang zum See, über den das Boot an Land gebracht wurde.
3: Ja, oder es ist einfach nur schwer einsehbar. Immerhin ist wochenlang keinem aufgefallen, was da los war.
2: Sein Wohnsitz hat Prinz hier in Konstanz. Und von einem Wochenendhaus oder sowas steht hier nichts.
5: Nee, aber es war mal von einem Garten die Rede. Spitzenköche haben doch sowas manchmal, um seltene Kräuter zu ziehen.
4: Ja, genau. Oder um alte Kartoffelsorten anzubauen oder Äpfel.
0: Diese Polizisten mit ihren Fragen, die machen mich ganz nervös. Ich habe Angst, mich zu verquatschen.
6: Nein, an dir liegt das nicht. Du machst deine Sache fantastisch. Sogar deine Schwester kauft dir die Nummer ab.
0: Ich weiß nicht mehr, was ich denen vorspielen soll. Ich kann nicht mehr.
6: Halt noch ein bisschen durch. Wir haben es fast geschafft. Uns rennt die Zeit davon. Ich glaube, wir können nicht mehr länger warten.
0: Aber am Wochenende ist es viel sicherer.
6: Nein, zu spät. Das ist die letzte Gelegenheit, etwas gegen sie in die Hand zu bekommen.
0: Also gut.

Liebe Nana, mein Schneewittchen, dass du diese Zeilen liest, bedeutet, dass ich nicht mehr am Leben bin. So war unsere Abmachung. Mein Verdacht hat sich leider bestätigt. Ilse hat hinter meinem Rücken in die eigene Tasche gewirtschaftet und den Ruf meines Lebenswerks riskiert. Du kannst ihr nicht trauen. Sollte sie jemals gegen dich vorgehen, hast du hiermit etwas gegen sie in der Hand. Sei stark und pass auf dich auf. In Liebe, dein Vater.

0: Du hast meinen Vater hintergangen, das werde ich dir nie verzeihen.
1: Und ich hätte nie einen Mann heiraten sollen, der Geheimnisse vor mir hat. Spieglein, Spieglein an der Wand. Wer ist die Schlauste im ganzen Land? Ich sehe, du hast ein Safe für mich geöffnet. Brave Nana. Ist ja doch zu etwas nütze.

0: Na, wie war denn der Ausflug?
1: Ganz okay.
0: Wie, nur ganz okay? Und das Picknick?
1: Omas Kuchen war echt eklig. Jenny hätte fast gekotzt.
2: Was? Omas Kuchen eklig?

0: Ich sag mal, warum hat mir denn keiner was gesagt? Ich sag mal, diese Käsewehe, die du mit auf deinen Ausflug genommen hast, die schmeckt ja widerlich.
1: Also, ganz so lecker war sie nun wirklich nicht.
2: Mama, es tut mir leid, ich bin gestern einfach nicht dazu gekommen zu probieren. Und Adrian hat zwar probiert, aber Adrian macht sich ehrlich gesagt überhaupt nichts aus Käse.
0: Oh, aber diesem Eckhard Prinz, diesem Spitzenkoch, den bietest du die an? Das ist ja peinlich.
2: Das ist ein Glücksfall.
0: Eine Beleidigung.
2: Nein, Mama. Dein Missgeschick ist wahrscheinlich das Beste, was uns passieren konnte. Und ich bin ziemlich sicher, der Meisterkoch, der hat sich überhaupt nicht über dich lustig gemacht.
0: Wieso?
2: Seine Nase. Der hat sich doch die Nase operieren lassen.
0: Ja, das stimmt. Das habe ich in der Zeitung gelesen. Aber was hat das mit meiner Käsewehe zu tun?
2: Ich glaube, bei der OP ist vielleicht was schiefgegangen. Und der Mann riecht überhaupt nichts mehr. Und wer nichts mehr riecht,
0: kann auch nichts mehr schmecken. Dann ist es ja doch nicht so peinlich für mich.
3: Ja, wir kümmern uns drum. Okay. Das war Benita von Lohe. Sie hat beobachtet, wie ihre Stiefmutter Nana weggeschleppt hat.
4: Weggeschleppt?
3: Laut ihrer Aussage war das Mädchen bewusstlos. Rufst du bitte Nele an und sagst ihr, dass ich sie abhole?
5: Ja.
3: Gut.
6: Fester! Was auch immer du vorhast, damit kommst du nicht durch.
7: Nein? Glaubst du, du bist schlauer als ich?
8: Was wird das jetzt?
7: Eine Überdosis Insulin. Sieht aus wie ein Herzinfarkt. Und man wird ihre Fingerabdrücke finden.
6: Warum sollte das jemand glauben, hä?
7: Plötzlich so einfallslos. Deine Erinnerung ist zurückgekehrt und jetzt übst du Rache am bösen Entführer.
6: Und dann?
7: Ich hoffe, dann landest du dauerhaft in der Klapse. Das wäre für uns alle das Beste.
6: Hast du so auch meinen Vater umgebracht?

0: Wurde wohl ziemlich teuer, all die Menschen ruhig zu stellen, deren Gesundheit sie verpfuscht haben, ha?
1: So was nennt man eben eine außergerichtliche Einigung, hätten sie ja auch haben können.
0: Oh, bisschen wenig Geld für meine ruinierte Karriere!
1: Stattdessen dann diese fingierte Entführung.
2: Du Miststück, du hättest mich im Ernstfall krepieren lassen!
1: Ja, also leider warst du mir nie so wirklich wichtig. Aber eins muss ich dir lassen, der Gedächtnisverlust, eine überzeugende Darbietung. Und alles nur, um bei passender Gelegenheit in meinem Büro herumzuschnüffeln und doch noch was gegen mich in die Hand zu bekommen.
2: Paul!
3: Okay.
2: Und ein Bootsanhänger.
3: Na, da sind wir wohl richtig.
1: Der liebe Albert. Und seine Schwäche für das dumme Töchterchen.
2: Du hast einen Ramschladen aus dem Lebenswerk meines Vaters gemacht.
1: Aufstehen. Los. Aufstehen. Los, rüber. So, nimm die Spritze. Los, mach schon. In den Oberschenkel.
4: Die Waffe weg! Waffe weg! Oh. Runter damit! Komm, gib her! Und runter, auf den Boden! Los! Alles okay bei euch?
0: Ja, ja.
2: Keine Ahnung, unter welchem Druck die Klinik steht, seit sich alle ihre Brüste in Tschechien machen lassen.
5: Es hieß, das Ganze wäre nur ein harmloser Eingriff.
6: Sie haben es niemandem erzählt, oder?
5: Was ist denn ein Küchenchef, der nicht mehr schmecken kann? Erledigt. Wie haben Sie meinen Paradiesgarten hier eigentlich gefunden?
3: Die Hilda Renete. Die wächst

0: Am Bodensee nur noch hier.
1: Er nimmt sie ernst, oder?
2: Er glaubt an mich.
1: An ihr Talent als Schauspielerin? Da ist allerdings was dran.
2: Nein. Ich glaube, dass ich gemeinsam mit ihm in Zukunft etwas auf die Beine stellen kann. Er braucht mich jetzt. Und ich fange mit ihm von vorne an.
3: Wie soll denn das gehen?
2: Man kann auch mit Augen und Ohren kochen. Das habe ich von ihm gelernt. Die Wasserblasen verändern sich, wenn etwas gar ist. Das Geräusch ist ein anderes, die Farbe.
3: Sie sind ganz schön lange Schneewittchen gewesen. Ich würde Ihnen wünschen, dass das Leben Sie wachküsst.
2: Danke.

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5: Herzlich willkommen zum Nachmittag der fröhlichen Bilder, muss man sagen, mit dem Christopher Street Day in Köln. Gleich unser Thema. Dann der marokkanische WM-Partyzug durch die Straßen von Düsseldorf und Dortmund. Und noch mal eine Nummer größer, die Geburt der USA. Vor genau 250 Jahren die Unabhängigkeitserklärung und damit ja auch die Geburt der Demokratie, die wir heute auch in Deutschland und Europa leben. Kleiner Dämpfer, US-Präsident Trump nutzte die Feier für Wahlkampf. Eigentlich nehmen US-Präsidenten gar nicht an solchen Feierlichkeiten zum 4. Juli teil.
6: Es ist ihr großer Auftritt. Mit 2 Stunden Verspätung zwar, Grund waren schwere Unwetter, doch in Sachen Selbstbewusstsein ist Donald Trump kein bisschen müde. Seit 250 Jahren sind die Vereinigten Staaten von Amerika Hoffnung, Verheißung, Licht und Ruhm. Überall auf der Welt versucht man so zu sein wie wir, doch niemand schafft das. Mit Gottes Hilfe werden wir so bleiben oder sogar noch besser werden. This or even better. Millionen von Amerikanern sind auf den Straßen. Der 4. Juli ist für viele von ihnen ein besonderer Tag. Allein in New York sind unzählige Besucher bei der großen Schiffsparade. Kampfjets donnern im Formationsflug über den Hafen. Im ganzen Land werden Paraden veranstaltet. Der 4. Juli zeigt, wer wir sind als Nation. Ich liebe dieses Land. Es ist das Beste der Welt. Das ist meine Heimat, die großartigste Nation auf dem Planeten. Die größte Parade in Washington muss abgesagt werden. Es ist zu heiß. Dann kommt noch eine Unwetterwarnung hinzu. Die Party auf der Nationalpromenade wird stundenlang unterbrochen. Trotzdem harren die Menschen aus, um Trump zu hören. Auch wir hetzt später am Abend. Und all diese Reden der Kommunisten, sie haben keine Chance, nicht die geringste. Wir wollen keine Kommunisten in diesem Land. Er meint damit die oppositionellen Demokraten. Zum Abschluss des Tages gibt es im ganzen Land gigantische Feuerwerke. Dieses hier in Washington soll, laut Trump, das größte sein, das es je gegeben hat. Zum 250. Geburtstag war es mit Sicherheit rekordverdächtig.
5: In

0: Vorstands im Mittelpunkt. Alice Weidel wurde mit mehr als 81% wiedergewählt. Tino Chrupalla kam nur auf 70%. Die Richtung der Partei zeigte sich vor allem bei der Wahl der anderen drei Vorstandsmitglieder.
1: Im neuen Bundesvorstand der Partei konnten sich nicht nur die jüngeren Kräfte in der AfD durchsetzen, sondern auch diejenigen, denen man nachsagt, dass sie dem Thüringer Landeschef der AfD, Björn Höcke, besonders nahestehen. Sie sind auch diejenigen, die dafür sind, selbstbewusster mit dem radikaleren Kurs der Partei umzugehen.
0: Den radikalen Kurs prägt er, Björn Höcke, Landeschef in Thüringen.
2: Die Deutschen müssen zu sich selber kommen. Die Deutschen müssen sich mit sich selbst befreunden. Die Deutschen müssen ihre beschädigte Identität heilen. Erst dann wird es möglich sein, dieses Land zu reformieren und in eine gute Zukunft zu führen.
0: Inhaltlich vermied die Partei Diskussionen, bloß keine Störfeuer vor der Wahl in Sachsen-Anhalt in 2 Monaten. Dort könnte die AfD siegen mit einem radikalen Parteiprogramm.
1: Sollte die Partei in Sachsen-Anhalt in diesem Jahr die absolute Mehrheit bekommen und tatsächlich regieren, fordert die Partei in ihrem Regierungsprogramm, dass Vereine in Zukunft sich zur patriotischen Grundordnung bekennen müssen, um weiter Gelder zu erhalten. Auch im bildungspolitischen Bereich hätte eine AfD-Landesregierung Einfluss. Sie fordern zum Beispiel, dass die Schulpflicht in Zukunft nicht mehr so gelten soll, wie sie jetzt gilt, sondern dass Eltern ihre Kinder auch zu Hause unterrichten können.
0: Abschaffung der Schulpflicht, eine Forderung besonders rechter Gruppierungen, wie etwa der Reichsbürger. Die AfD wird vom Verfassungsschutz als rechtsextremistischer Verdachtsfall geführt. Mehrere Landesverbände gelten als gesichert rechtsextrem.
3: Immer mehr Kinder an Grundschulen hier im Westen müssen speziell gefördert werden im Bereich der geistigen Entwicklung. Eine Steigerung von 86% in den vergangenen 10 Jahren. Das berichtet NRW-Schulministerin Dorothee Feller hier im WDR. Und sie vermutet, es könnte daran liegen, dass selbst kleinste Kinder zu häufig Smartphones in der Hand haben oder Tablets. Die Ministerin war zu Gast in Westpol Spezial Brennpunkt Schule mit Henrik Hübschen.
4: Schulministerin Dorothee Feller macht die Entwicklung an den Grundschulen große Sorgen. Für die Westpol-Aufzeichnung kommt sie in die Urschule in Moers. 1,5 Stunden dreht es sich um Lehrkräftemangel und immer mehr Kinder mit Förderbedarf. Ein Drittel hat bei der Einschulung noch Schwierigkeiten, sprachlich oder motorisch. Eine Ursache?
5: Ich glaube schon, dass ein Stück weit die frühe Nutzung von digitalen Endgeräten, also auch jetzt zu Hause schon privat, wenn Kinder zur Beruhigung, zum Spielen ein iPad kriegen und die schnelle Bildfolge, dass das, was so schnell ist, dass das die kleinen Gehirne im 3- oder 5-jährigen Alter noch gar nicht verarbeiten können.
4: Von klein auf immer digital. Was macht das mit Kindern? In den letzten 10 Jahren ist der Förderbedarf im Bereich geistiger Entwicklung um 86% gestiegen. Jetzt sollen Wissenschaftler die genauen Ursachen erforschen, beauftragt von den Bildungs- und Gesundheitsministern der Länder. Den Schulen hilft das aktuell wenig. Ihnen fehlt das Personal, um die Kinder zu fördern.
6: Aber die Lücke Sonderpädagogen an den Grundschulen wird noch größer als das, was wir an Bedarf an Grundschullehrkräften haben. Diese Lücke wird immer größer, anstatt dass es ansatzweise besser wird.
4: Eine schnelle Lösung kann die Schulministerin nicht versprechen. Mindestens bis 2030 werden an Grundschulen in NRW noch Lehrkräfte fehlen, so Dorothee Feller ehrlich.
3: Dabei ist es wichtig, den Computer und neue Technik in der Schule früh und klug einzusetzen im Unterricht. Das sehen wir am Beispiel künstliche Intelligenz. Nicht einmal die Macher selbst oder auch renommierte Expertinnen können wissen, wie KI schon in einem Jahr unsere Welt verändert haben wird. Studierende machen sich heute schon Sorgen, dass sie etwas studieren, ja, was der Computer bald schneller kann, günstiger, manchmal sogar besser.
7: An der Uni Köln ist der lange Abend der Studienberatung. Was soll ich studieren? Wie könnte mein Karriereweg aussehen? Eine Frage ist noch jung. Was macht KI aus meinen Plänen?
8: Ich arbeite jetzt seit einem knappen Jahrzehnt als Grafiker in der Computerspielbranche. Und da ist es natürlich schon so, dass uns die KI langsam auf die Pelle rutscht.
7: Dass KI auch hochqualifizierte Jobs betrifft, sieht man bei NTT Data Business Solutions. Dort schreibt ein eigener KI-Agent die Finanzberichte. Im Moment entlaste die KI die Mitarbeiter, sagt Vorstandschef Norbert Rotter. Doch die Zukunft sei klar, KI werde Jobs überflüssig machen.
9: Dazu wird es kommen. Das hat leider Auswirkungen auf vor allen Dingen junge Akademikerinnen und Akademiker. Man sieht es schon jetzt.

0: dass die Einstellungsmöglichkeiten schwieriger werden.
1: Ist KI tatsächlich der große Arbeitsplatzkiller, wie es in den Schlagzeilen steht? Es hängt sehr vom Unternehmen ab. Die Ergo-Versicherung in Düsseldorf will jährlich 200 Stellen abbauen, auch wegen KI. Doch gleichzeitig ist die Reskilling Academy entstanden. Wer einen KI-gefährdeten Arbeitsplatz bei Ergo hat, kann sich in 12 Monaten für andere Stellen weiterbilden. Das Projekt sorgt in der Versicherungsbranche für Aufsehen, denn es löst ein Problem. Niemand weiß genau, wann die KI besser sein wird als der Mitarbeiter.
2: Unser Weg bei der Ergo ist, hier auf Sicht zu fahren. Das heißt, wir versuchen sehr bewusst zu balancieren und zu synchronisieren die Einführung von neuen Technologien und aber auch den Abbau von Arbeitsplätzen.
1: Was also machen als Studienanfänger? Am besten trotz KI entspannt bleiben, empfiehlt Studienberater Anthony Bülow.
3: Ein Plan kann noch so gut durchdacht sein oder klingen. In den meisten Fällen wird er doch nicht 1:1 umgesetzt.
1: Denn wohin es einen nach dem Studium führt, das steht auf einem anderen Blatt.
4: Es gab eine schwere Auseinandersetzung im ja doch sehr bürgerlichen Essen-Rüttenscheid gestern Nacht. Am Ende ein Toter, 3 Verletzte. Am Rande einer Party waren 4 Männer in Streit geraten.
5: Besonders schlimm, der Tote soll ein eigentlich Unbeteiligter gewesen sein, ein Türsteher. Der 56-jährige Mann soll nicht direkt durch Gewalteinwirkung gestorben sein, sondern weil er einen Herzinfarkt erlitten hat. Und so soll es abgelaufen sein. Am Rande einer Party mit rund 150 Leuten geraten 4 Männer in Streit. Zunächst mit Worten, dann wird ein Messer gezogen. Als die Polizei eintrifft, sollen alle Beteiligten Stichverletzungen gehabt haben. Ein 46-jähriger Türke soll als Tatverdächtiger festgenommen worden sein. Der Grund des Streits ist noch unklar, die Ermittlungen laufen.
4: Und dann gibt es hier doch noch regelmäßig diese Autokorsos, das Hupen vor Freude in den Großstädten, auch hier im Westen. Denn wir sind ein buntes Land und irgendeine der hier lebenden Nationen gewinnt ja dann doch immer wieder bei der Fußball-Weltmeisterschaft. Das sind immer so Feierlichkeiten. Ellerstraße in Düsseldorf. In der Nacht also gewann Marokko.
5: Top-Stimmung im Dortmunder Hafengarten, also beim marokkanischen Teil Dortmunds. Das Team aus Nordafrika steht im Viertelfinale der WM mit einem glasklaren Sieg. Gegner war einer der Gastgeber des Turniers, Kanada, und dessen Team hat die Bude richtig voll bekommen. Kurz nach der Pause das 1:0, kurz vor Schluss das 2:0 und in der Nachspielzeit das 3:0.
6: Bravo, bravo, bravo, 3:0, 3:0.
7: Wenn die so weiterspielen, können die ins Finale kommen. Der nächste Gegner ist Frankreich.
5: Apropos Frankreich. Die Mannschaft hat gestern Deutschland-Bezwinger Paraguay aus dem Turnier geworfen durch Elfmeter nach diesem Foul. 1:0. Im Viertelfinale treffen die Franzosen jetzt also auf Marokko. Mal sehen, ob es dann bei uns wieder Autokorsos gibt.
4: Ja, wäre doch schön. Autokorsos mögen wir auch heute wieder. Es ist wieder dieser Sonntag in Köln. Es ist wieder Friederike Müllen da, die uns mitnimmt auf einen der größten Christopher Street Day Demos, Tagdemos in Europa. Friederike, es ist eine Demonstration, ne? Also es hat eine ernste Mission und trotzdem viel, viel gute Laune, höre ich jetzt schon.
8: Es ist nämlich genau die Mischung aus beidem. Es ziehen hinter mir die ganzen Trucks vorbei, die Musik, je nachdem wer kommt, ist es unterschiedlich laut. Und diese Brücke vibriert. Wenn die großen Trucks kommen und alle mittanzen, dann wippt es wirklich mit in den Beinen. Man erkennt es aber auch ganz gut an den ganzen Plakaten, die die Menschen hier mitgebracht haben. Da laufen sowohl die Banner, die mitlaufen von den ganzen Organisationen, die hier mit dabei sind, aber auch viele Menschen, die selber zu Hause Plakate gebastelt haben. Das ist auch immer ganz schön zu sehen. Manchmal bekommen solche Plakate sogar kleinen Szenenapplaus, wenn die Menschen also auch dieser Meinung sind. Man fotografiert sich damit. Manche holen sich hier auch einfach nochmal Inspiration für das kommende Jahr. Und es ist schon Wahnsinn. Heute Morgen ab 11.15 Uhr ungefähr, seitdem zieht diese Demo hier an uns vorbei. Wir sind jetzt ungefähr, ich stelle mich mal um, ich glaube bei Gruppe 120. Das heißt, es gibt immer noch 100 Gruppen, die kommen. Und neben diesen Rhythmusgruppen, die wir hören, gibt auch eine Gruppe, die immer sehr auffällig ist. Und das sind die Drag Queens. Denn die gehören zum Kölner CSD einfach dazu. Und es ist schon wirklich sehr, sehr beeindruckend, wie viel Kunst die in ihr Outfit mit hineinbringen. Die sitzen teilweise stundenlang, auch schon machen sie ihr Make-up. Und sie sind alle trotzdem Aktivistinnen. Das heißt, sie sind sich dessen sehr bewusst. dass sie angeschaut werden und deswegen auch eine Botschaft noch mit dabei haben. Auch die werden viel, viel fotografiert, aber es steckt eben viel mehr dahinter, als dass sie einfach nur schön anzusehen sind.
4: Wir sehen gerade viele schön anzusehende Rücken. Du kannst uns gerne mal ein paar Leute vorstellen.
8: Ja, wir drehen uns mal ein kleines bisschen weiter. Hier habe ich nämlich auch zwei Gesichter mit dabei. Wo kommt ihr her?
9: Wir kommen aus Nordhorn.
8: Welche Fahnen habt ihr dann umgebracht?
9: Ich habe einmal die Bi-Flagge und ich habe die lesbische Flagge.
8: Warum war es euch wichtig, hier extra hin anzureisen?
9: Einfach, um mehr für mehr Rechte zu kämpfen, um zu symbolisieren, wir sind da, um mehr Vielfalt zu bekommen. Und das steht für uns an oberster Stelle.
8: Wie ist es für dich?
9: Genau, natürlich dasselbe und auch einfach Spaß haben, feiern, den größten CSD angucken. Genau, einfach Spaß haben.
8: Ja, und es wird auf jeden Fall noch eine ganze Zeit dauern, bis hier wirklich alle vorbeigezogen sind. Das Ziel ist ja der Kölner Dom. Und später gibt es auch noch ein Rahmenprogramm am Heumarkt. Da gibt es dann unter anderem ein Konzert von Sarah Engels, die ja beim ESC nicht ganz so erfolgreich war. Aber wer sich anschauen will, warum das überhaupt zu Recht oder zu Unrecht, kann auf jeden Fall heute Abend noch gucken. Da gibt es ein Gratiskonzert.
4: Wann ist denn die Kölner Innenstadt so grob wieder frei für alle, die jetzt nicht mit auf den Wagen stehen?
8: Also laut Planung wäre hier die Brücke schon längst wieder leer. Das kann ich gerade sehr, sehr schwer abschätzen. Auf jeden Fall ist die Deutzer Brücke noch bis morgen früh um 5 gesperrt.
4: Alles klar, dann fahre ich anders raus. Dankeschön, Friederike Müllener auf dem CSD in Köln. Was für Bilder, vielen Dank. Und jetzt folgen wir mal diesen Regenbögen bis hin in die Sternschnuppen hinein, das ist das Wetter. Ja, Werner, die vielen Wolken nicht, ne? Stichwort Sternschnuppen. Von den Niederlanden zieht schon neuer Nachschub ran. Meist bleibt es aber trocken, vereinzelt sind ein paar Tropfen dabei. Die Temperaturen gehen zurück auf bis 11 Grad. Morgen startet der Westen wieder mit vielen Wolken in die neue Woche. Regen ist dabei kaum ein Thema. Am Nachmittag setzt sich vom Rheinland her immer öfter die Sonne durch. In Köln wird es mit 29 Grad sommerlich, sonst die Werte 23 bis 27 Grad. Das ist der Dienstag, gleich auch der Mittwoch oben rechts. Da wird das Wetter Schritt für Schritt freundlicher. Am Donnerstag gibt es dann viel Sonne. Richtig Sommer. 28 bis 32 Grad. Jetzt im WDR Fernsehen Hauskauf mit Altlast. Wohin? Mit 13.000 Flaschen Bier. Ich werde jetzt genau hier stehen bleiben. Das gucke ich mir an. Dokumentation sind 15 Minuten. Lohnt sich bestimmt. Und die aktuelle Stunde dann 18:45 live von hier. Schönen Abend.
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0: Die ganzen Flaschen haben mich im wahrsten Sinne des Wortes einfach erschlagen.
1: Ablaufdatum 4.98. Halleluja.
2: Das ist Wahnsinn. Wir wollen renovieren, aber dafür brauchen wir halt Platz.
0: Das hat mich tatsächlich schon mehrfach schlaflose Nächte gekostet, weil man ist sich einfach überlegen, was macht man damit.
2: Am liebsten hätte ich halt einen, der sagt, ich nehme auch meinetwegen nur einen Teil von der Sammlung.
3: Hallo Lara, marschiert einfach durch.
4: Oh mein das Gott. Alter, wie geil. Cantillon, oh mein Gott.
3: Viele, die nehmen dann vielleicht 50 Flaschen oder 200 Flaschen und bei 13.000 ist das natürlich nicht gerade die Menge. Also es geht nicht so gut voran, wie wir gehofft haben.
5: Zwei Wochen vorher. Dieses von außen unscheinbare Häuschen haben sich Lara und Christian Mörsch gerade erst in der Nähe von Zülpich gekauft. Für die Komplettsanierung haben sie nicht viel Zeit.
0: Ja, wenn man ehrlich ist, 3 Monate. Damit wir aufgrund der Doppelbelastung nicht lange hadern wollen, wollen wir zügig fertig werden.
5: Ob sie das schaffen? Denn das eigentliche Problem, oder sagen wir, die skurrile Altlast, findet sich unter anderem im Keller. Hier beginnt sie, die Biersammlung des verstorbenen Vorbesitzers. Es sind rund 13.000 Flaschen Bier. Alle sind voll.
0: Die ganzen Flaschen haben mich im wahrsten Sinne des Wortes einfach erschlagen. Es war so viel Input, wie es aufgebaut worden ist, mit so viel Liebe auch gestellt. Und wenn man sich die Flaschensammlung einfach anguckt, sind da so viele unterschiedliche Herkunftsländer drin. Das ist Wahnsinn.
6: Guck mal, selbst die asiatische. Indisches Bier.
0: Eine Flasche von Mississippi Matt Black and Tan Bier.
6: Aus?
0: Aus England müsste die tatsächlich sein.
1: Ablaufdatum 4.98. Halleluja.
2: Mein Highlight war eine abgelaufene Flasche von 1974.
7: Das heißt, die meisten sind abgelaufen?
2: Ja, ich glaube fast, dass alle abgelaufen sind. Aber konnte man natürlich auch nicht nachgucken, weil bei so vielen Flaschen verliert man auch einfach den Überblick. Du siehst auch immer wieder, wenn du durch die Regale gehst, siehst du immer wieder eine andere Flasche, weil du kannst einfach gar nicht auf alles achten.
5: Wie sollen sie hier renovieren?
0: Das ist Wahnsinn. Das ist unfassbar. Das kann man sich nicht beschreiben oder kann man nicht beschreiben, wie das hier aussieht.
5: Der Keller ist nur der Anfang. Schon bei der Besichtigung des Hauses war klar, auch der Dachboden ist voll. Hier soll ein Badezimmer rein, doch dafür müssen die Flaschen erstmal raus.
2: Ja, am liebsten hätte ich halt einen, der sagt, boah, mega, ich nehme auch meinetwegen nur einen Teil von der Sammlung, sodass wir dann mindestens schon mal einiges an Arbeit gespart hätten. Die Alternative ist, dass wir wirklich alles ausschütten müssen und entsorgen müssen. Die Zeit mit dem Ausschütten, das wird Wahnsinn, das wird ein paar Stunden werden, ja.
5: In der Garage wird das besonders deutlich.
0: Das ist nicht in Worte zu fassen, wenn man das mal in Wirklichkeit sieht.
5: Das Bier in den Gulli kippen? So einfach ist das nicht.
2: Man darf halt nur bis zu 100 Litern im Abfluss ganz normal entsorgen, bis dass man dann noch ganz viel Wasser erstmal hinterher schütten muss. Weil ansonsten gilt das halt alles unter Umweltverschmutzung.
0: Für die Entsorgung, dann könnte man auch einen Glascontainer hier hinstellen tatsächlich, aber das wollen wir tatsächlich nicht. Da müssen wir mal gucken. Es ist eine spannende Herausforderung.
1: Es kommt der letzte Raum. In dem Raum, in dem alles angefangen hat.
0: Hier hat der Heinz Büttgen seine erste Flasche angefangen zu lagern. Und hier wurde es dann immer weiter und erweitert, bis das die ganzen Räume jetzt im Haus voll haben.
2: Da, da ist die erste.
6: Da haben wir sie.
2: Die waren im Urlaub, da hat er eine schöne Flasche gesehen. Ja, und damit fing das ganze Drama hier an.
0: Mindestens halber bis 2 oder 3, 91 reden wir von 36 Jahren. Es werden tatsächlich ein paar Flaschen hier im Haus bleiben. Wir werden dem Heinz Büttgen eine Ehrenwand kredenzen, wo wir dann alles hinstellen werden mit den damaligen Zeitungsartikeln.
5: Wer war der Mann, der über 20 Jahre lang das Bier gesammelt hat? Laras Vater Gregor kannte Heinz Büttgen. Er findet das uralte Bierverzeichnis, was Büttgens Frau Ute die ersten Jahre noch sehr akribisch über jedes einzelne Bier geführt hat.
8: Ja, ich gucke tatsächlich das erste Mal rein. Ich habe also schon gesehen, als Ute die in der Hand hatte damals. Es ist also wirklich akribisch geführt. Karibisches Bier, Guatemala, Es ist verrückt. Diese Liste liest sich echt wie ein Atlas. Einfach verrückt. Einfach verrückt. Egal, wo sie auf der Welt waren, es kamen immer wieder neue Flaschen dazu. Freunde aktiviert, die in Urlaub waren. Dann das Zeitalter des Internets. Da wurde dann bestellt. Das war ihre Lebensaufgabe, denke ich mal, diese Dinge zu machen. Sie waren halt eben kinderlos und hatten viel Zeit, haben diese Zeit zusammen verbracht und ja, hatten diese Macke ganz einfach zusammen. Und das finde ich total positiv und total schön.
2: Du ja, kannst ja gar genau. Nicht alles auf einmal nee, wahrnehmen.
9: Du kannst tatsächlich nicht alles registrieren. Aber hier oben ist ja nochmal, ist das Neandertaler Gesöff noch eine Nummer größer? Und auch 5,2 PS. Gar nicht schlecht. 6000 Liter Bier, da könnte man hier in Müller-Wichterich so manches Schützenfest mit feiern. Und wenn man jetzt bedenkt, man muss halt entsorgen, das ist schon, es tut schon weh, aber ich habe nicht so schlimme Feinde, wo ich jetzt sagen würde, die lade ich jetzt hier auf ein Bier ein.
5: Noch ahnt Gregor nicht, dass er schon bald das uralte Bier selbst trinken wird. Erstmal mit anpacken. Sie haben das Bier schon vielen Museen und Brauereien angeboten, doch es wollte niemand haben. Werden Sie die Biermassen je loswerden?
9: Vielleicht ist tatsächlich der ein oder andere da, den es interessiert und der etwas davon haben möchte. Und wir können was Gutes damit tun. Und ja, Heinz damit ein kleines bisschen was gedenken, dass es nicht einfach weg ist. Ja. Wäre toll.
10: Sie suchen jedenfalls jemanden, der Ihnen ein bisschen was von der Sammlung abnimmt. Und ich kann Ihnen versprechen, wir bleiben dran. Die Geschichte geht garantiert weiter.
5: Ein paar Tage später bringt ein WDR-Bericht neue Hoffnung. Denn danach melden sich bei Lara und Christian fast 100 Medien, Sammler und Interessierte aus ganz Deutschland.
11: Sehr geehrte Damen und Herren, ich wäre an einem Teil der Flaschen interessiert. Ich bin selber Sammler und habe ca. 5000 leere sowie 2000 volle Flaschen. Stefan aus München. Ja, es ist Wahnsinn. Ich hätte nicht gedacht, dass wirklich so viele Interessenten es für Bierflaschen gibt. Wir haben etlich viele Kontakte bekommen, die Interesse haben.
5: Doch eine Woche später folgt die Ernüchterung. Bisher sind sie nur wenige Flaschen losgeworden. Ein Kronkorkensammler wollte eigentlich die ganze Sammlung haben, nahm aber dann nur einen Bruchteil der Flaschen mit.
11: Und bei 13.000 ist das natürlich nicht gerade die Menge. Also es geht nicht so gut voran, wie wir gehofft haben.
5: Die nächsten kommen. Noch ahnt Lara nicht, dass die sie zu einer echten Mutprobe ermuntern werden.
12: Hallo, Lara. Marschiert einfach durch.
5: Anna und Olli Betto sind keine Sammler. Sie sind Brauer und Biersommeliers aus Tuttlingen in Baden-Württemberg. Über 5 Stunden sind sie für diesen Moment gefahren.
4: Oh mein das Gott. Guck mal das. Alter, wie geil.
13: Krass.
4: Wow. Das sind so alte Biere, die gibt es teilweise gar nicht mehr, die Brauereien.
13: Ja, allein durch
4: Olli,
13: die...
4: guck mal. Oh mein Gott, Olli. Guck mal.
11: Es ist Wahnsinn. Also es waren jetzt 3 Leute hier, die waren auch begeistert, aber du,
4: ja.
11: du explodierst ja gerade völlig. Ja. Hammer.
4: Oh mein Gott. Cantillon, oh mein Gott. Also Cantillon ist eine kleine Brauerei aus Brüssel.
7: Das ist für dich so ein bisschen cool. Wie der Heilige Gral, oder?
4: So ein bisschen, ja, von den Belgier, ja. Das zum Beispiel auch, ein Bier mit Himbeeren. Bin mal gespannt, wie das schmeckt.
7: Das heißt, du trinkst das?
4: Natürlich. Ich muss alles durchtesten. Dafür sind wir ja da. Also von der German Beer Academy beschäftigen wir uns halt viel mit der Verkostung des Bieres und mit der Sensorik. Und deswegen werden wir die Biere testen und gucken, wie sie sich über die Jahre verändert haben.
13: Also alles, was hopfig ist, ist eigentlich nicht so gut, wenn es so lange lagert.
4: Weil der Hopfen dann zerfällt und es schmeckt einfach nicht mehr so gut. Aber so stärkere Biere, vor allem wenn sie so 7% oder mehr haben oder gerade so Sauerbiere, die kriegen richtig interessante Geschmacksnoten und das wollen wir analysieren.
9: Wir haben ja mal Schützenfest. Wir haben 100-jähriges Jubiläum und da geben wir ganz einfach unten eine Runde. Das ist doch gar nicht so schlecht.
11: Von wann ist die?
4: 97.
11: Um Gottes Willen.
4: Nee, 96.
5: Für Biersommeliere Anna ist das 30 Jahre abgelaufene Himbeerbier eine Delikatesse. Für Lara eine Mutprobe.
11: Doch nicht so viel.
13: Ja, die Flasche muss leer werden.
11: Ja, mir ist ein bisschen mulmig. Ich habe ein bisschen Angst, tatsächlich das jetzt zu probieren.
5: Das alte Bier selbst trinken? Auch Gregor probiert.
4: Zum Wohl.
14: Guten Tag. Guido kriegt auch bestimmt ein bisschen.
11: Guido. Ich hab Angst.
13: Aber es riecht schon sehr frisch. Es riecht so ein bisschen nach Apfelmust. Mm, das schmeckt ultra lecker. Also ich hätte jetzt nicht gedacht, dass die Himbeere sich so lange hält. Also dass es trotzdem noch so frisch schmeckt. Also es ist wirklich.
11: Es ist nicht so schlimm, wie ich es mir vorgestellt habe.
8: Der Schützenplatz ist so Luftlinie 150 Meter entfernt. Dann laden wir euch dann alle auf ein Fläschchen ein. Also, wie gesagt, ist gerade mal 30 Jahre alt, aber man kann es noch genießen.
5: Das Himbeerbier ist für Anna ein guter Anfang. Die Aromen und die besondere Bierfarbe werden direkt notiert. So will sie viele weitere Biere zu Hause analysieren.
13: Ist das Aroma eher nach künstlicher Frucht oder nach natürlicher Frucht? Ist es balanciert von der Süße oder die Süße und Säure? Oder ist das eine übertrieben und das andere zu wenig?
5: Nachdem sie 2 Tage lang ausgewählt haben, packen sie nur rund 1500 Flaschen ein. Mehr dürfen sie nicht laden. So bleibt Familie Mörsch weiter auf rund 10.000 Flaschen Bier sitzen. Lara und Christian machen sich langsam Sorgen, denn ihre aktuelle Wohnung haben sie schon gekündigt. 5 Tage später. Neue Hoffnung für Familie Mörsch. Christian und Gregor warten auf einen LKW. Ein Essener Brauhaus hat versprochen, alle Flaschen abzuholen.
1: Ich hoffe einfach, dass wir nicht sitzen gelassen werden. Dann haben wir eine große Sorge weniger.
5: Der LKW ist da. Doch Gregor ist selbst Kraftfahrer und sieht direkt das Problem. Er hat viel zu wenig Kisten mitgebracht.
8: Wie viele hast du dabei? 200, ja, ein bisschen wenig. Jede Kiste wirst du so um die 20 bis 25 Flaschen reinkriegen. 400 Kisten werden wir schon haben müssen, damit wir auf 10.000 kommen.
5: Bleiben Sie wieder auf einem großen Teil sitzen? 5 endlose Minuten später kommt plötzlich ein zweiter LKW. Die Erleichterung ist groß.
14: Ja, ist doch super. Dann kann es jetzt heute Mittag losgehen, wenn die ganzen Flaschen das Haus bald verlassen.
8: Die hatten das vergessen. Oh. Ist dem Chef dann eben eingefallen, ja, und da war der letzte LKW, der noch da war, der noch raus konnte. Und er fährt normalerweise gar kein LKW mehr. So, da hat man wenigstens den Kram jetzt hier haben. Man muss auch schon mal Glück haben im Leben, ne? Pech, Pech haben wir ja im Moment genug.
5: Auch die versprochenen Helfer sind da. Es scheint jetzt alles nach Plan zu laufen. Doch noch ahnt keiner, dass das Happy End für Familie Mörsch trotzdem zu scheitern droht.
8: Komm, gehen wir mal hier vorne angucken. Habt ihr gut gefrühstückt, Jungs? Das ist gut. Zwischendurch kann man sich immer noch ein Bier nehmen und trinken, das ist okay. Also jetzt müssen wir schon ein bisschen was gucken, dass wir mit einem klein wenig System arbeiten.
15: Ich mache 3 Kreuze, wenn tatsächlich das Haus mit dem ganzen Bier leer ist. Es waren einfach nur noch Hürden und Strapazen. Man konnte nicht so wirklich arbeiten, wie man wollte.
5: Jetzt geht alles ganz schnell. Innerhalb von 6 Stunden ist das Haus fast leer. Das Essener Brauhaus will mit der Biersammlung seine Wände dekorieren. Doch am nächsten Morgen kommt Brauhausleiter Dino Engelhardt mit schlechten Nachrichten. Sie haben sich bei der Planung komplett verrechnet.
16: Scheiße, wir brauchen eigentlich nur 2.500-3.000 Flaschen. Was machen wir jetzt? Wir müssen den eigentlich irgendwie absagen.
5: Sie haben 7.000 Flaschen zu viel gepackt.
15: Was macht ihr jetzt?
5: Damit hat sie nicht gerechnet. Bleiben die restlichen Bierflaschen jetzt hier?
16: Natürlich nehmen wir alle 10.000 Flaschen.
15: Ich habe gerade irgendwie die leeren Kisten, die hier noch stehen, leer wieder zurückfahren sehen.
16: Was wir mit dem Rest machen, das weiß der liebe Gott gerade alleine.
15: Wow, wir haben einen Keller.
5: Auf diesen Moment haben Lara und Christian so sehr gehofft. Ihr Haus ist leer. 13.000 volle Bierflaschen sind endlich hier raus.
14: Abstellfläche gewonnen hast.
3: Ja. Wahnsinn, was das für Massen waren.
15: Hammer.
3: Schön. Also es ist auf jeden Fall die pure Erleichterung tatsächlich. Ich glaube, das Haus wächst jetzt auch bestimmt noch mal einen Meter bei diesem ganzen Gewicht, was hier drin stand. Klar, es ist ein bisschen traurig, weil es geht halt extrem lange Geschichte gerade aus dem Haus raus. Aber nichtsdestotrotz, wir sind schon echt froh, dass es jetzt endlich geschafft ist.
5: Einen kurzen Moment ausruhen und freuen über den neuen Platz im Haus. Aber spätestens morgen müssen sie hier richtig Gas geben mit der Renovierung.
14: Jetzt geht die Arbeit richtig los. Jetzt kann man in Ruhe hier handwerken und arbeiten.
5: In 11 Wochen wollen sie hier mit ihren Töchtern einziehen. In ihr neues, leeres Haus mit dem guten Gefühl, dass die 13.000 Flaschen der Biersammlung von Heinz Büttgen nicht im Pfandautomaten gelandet sind.
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5: Darf ich vorstellen? Das ist Nova. Und Novas Leben soll jetzt endlich gut werden. Denn sie muss das ausbaden, was ihre Halter verbockt haben. Ihre Geschichte und wie ihr neues Zuhause aussehen sollte. Das erzählen wir gleich bei Tiere suchen ein Zuhause. Und wie schön, dass Sie heute zuschauen. Die Tierheime, aktuell sind sie voll und auch unsere Sendung ist heute pickepacke voll mit ganz vielen unterschiedlichen Tieren, die alle noch das passende Zuhause suchen. Und wer weiß, vielleicht finden Sie ja heute auch Ihr perfektes Match. Das fänden wir super. Ich würde mal sagen, wir fangen mit Nova an. Die sitzt nämlich im Tierheim Düsseldorf. Ich begrüße Annette Grisorio.
6: Hallo.
5: Und ich muss sagen, die ist 4 Jahre, wunderschöne Augen. Und man hat gerade schon gesehen, die hat so richtig Bock auf Wasser. Und
6: ja,
5: dann frage ich mich, Frau Grisorio, wie ist die durch die heißen Tage gekommen im Tierheim?
7: Auch mit Wasser. Also sie hat auch eine Muschel im Zwinger gehabt, wo sie sich dann auch abkühlen konnte. Und wir haben generell unsere Gassi-Runden auch entsprechend früh morgens gelegt. Wir haben ja das Glück, dass wir direkt am Wald sind, wo es auch noch ein bisschen schattig ist.
5: Ja.
7: Und da konnten wir es den Hunden dann doch ganz angenehm machen.
5: Lassen Sie sie ruhig ins Wasser. Wenn sie rein will, lassen Sie sie ruhig ins Wasser. Ich glaube, das ist der Ort, wo man es momentan am besten aushält. Das heißt, sie hatten ganz schön zu kämpfen auch im Tierheim.
7: Ja, auf jeden Fall, ja.
5: Okay, aber kommen wir mal zu Nova. Ich habe gerade schon gesagt, wunderschön, diese Augen, bam, ne?
7: Ja.
5: Die haben einen sofort. Warum im Tierheim?
7: Ja, Nova ist, wie gesagt, vom Wesen her eine ganz, ganz liebe, mit Menschen total freundliche, wirklich also ein absoluter Schatz. Aber jetzt kommt das Aber.
5: Mhm.
7: Sie ist aufgrund eines Beißvorfalls als gefährlich eingestuft.
5: Mit Menschen?
7: Nein, sie hat, also wahrscheinlich waren die Vorbesitzer da etwas unbedacht. Und haben sie nicht richtig gesichert gehalten und dann ist sie ausgebrochen und hat Schafe gerissen, muss man der Ehrlichkeit halber sagen.
5: Das war und ich finde das so unfair, also Nova gegenüber, allen Tieren gegenüber, das ist so, die Halter haben es verbockt, ne, und sie muss es jetzt ausbaden.
7: Ja.
5: Okay, aber was bedeutet das jetzt für die Halter?
7: Also zum ersten Mal sind das ähnliche Auflagen wie bei den Listenhunden.
5: Maulkorb und Leine.
7: Genau, man kann aber nach ungefähr einem Jahr kann man mit ihren Wesenstest machen, wo dann zumindest die Gefährlichkeit wieder raus, also wieder aberkannt wird, dieser Status. Ja, und ansonsten wäre es halt toll, wenn es ein Zuhause gäbe, was wirklich absolut gesichert ist, also mit einem entsprechend hohen Zaun, weil die klettert. Bei uns im Tierheim hat sie einen Zwinger, wo also oben auch nochmal eine zusätzliche Sicherung drauf ist, weil die klettert auch aus dem Zwinger raus.
5: So zwei
7: also
5: Meter
7: eine kleine Ausbrechung.
5: Ja.
7: Also die hat ganz lustige Ideen, wie man da sich aus dem Zwinger
5: rauszieht. Lustige Idee, das ist auch super. Ich meine, klar, man muss sagen, logisch, die anderen Tiere müssen geschützt werden.
7: Natürlich.
5: Aber wir reden auch hier über eine Husky-Hündin. Ne? Und da immer wieder Jagdtrieb, ne, der
7: normal.
5: Ist nicht, ja, eben, der ist nicht zu unterschätzen.
7: Ganz genau.
5: Deswegen einfach Menschen, ja, die verantwortungsbewusst mit der Rasse
7: ganz
5: umgehen,
7: genau,
5: oder?
7: Ganz genau. Und wie gesagt, also das Zuhause, beziehungsweise wenn ein Garten da ist, entsprechend gesichert. Und wir könnten uns auch vorstellen, dass sie bei natürlich entsprechender Auslastung, Beschäftigung auch in eine Wohnung ohne Garten oder so, weil das wäre der sicherste Ort, wo man sie auf.
5: Also. Ja, und einfach auch so beschäftigt, so ausgelastet, dass sie vielleicht sagt, so, da ist jetzt was, aber ach, wisst ihr, Leute, boah, wir waren heute schon so draußen. Oh, nee,
7: verträglich,
5: kümmere ich mich vielleicht morgen drum.
7: Mit Artgenossen ist sie verträglich. Sie hat bei uns mit einem Rüden auch eine Zeit lang immer im Außenzwinger gespielt, so tagsüber. Die haben sich super gut verstanden. Also da, das wäre auch kein Problem. Hünden, denen wäre ich vielleicht ein bisschen vorsichtig. Keine Katzen, keine Kleintiere. Und vielleicht nicht allzu ländlich, wo also die Schafe nebenan auch...
5: Das wäre nicht so gut. Ich meine, Sie kennen sie ja, Sie sind Hundetrainerin. Was sagen Sie denn? Den Nachtest zum Maulkorbbefreiung Leinzahn, wird sie es schaffen? gerne. Man braucht halt nur die richtigen Leute einfach dazu.
7: Als ich das gehört habe, dass sie als gefährlich eingestuft, ist mir nicht mehr viel eingefallen. Ja. Klar, so. Es sind die gesetzlichen Vorlagen, aber...
5: Klar, ja, meinte ich auch gerade. Andere Tiere müssen ja auch geschützt werden. So, wir kommen zu Tommy und Stella. Ich schaue mal drauf, nicht, dass ich was Falsches erzähle. Tommy 9,5 Jahre und Stella 7,5 Jahre. Tommy und Stella.
7: Genau, richtig.
5: Ne? Genau,
7: genau, sie Doppelpack. Haben die Stella und das ist der kleine Tommy.
5: Stellen wir die nur zusammen vor oder... Oder sollen die zusammen vermittelt werden? Wo kommen die überhaupt her?
7: Also sie sind bei uns abgegeben worden, weil ihre Vorbesitzer

0: beide dann auch relativ zeitnah vermittelt worden. Nur eben nicht zusammen, weil die Leute wahrscheinlich auch die Kosten scheuen. Und es sind ja auch beides ältere Tiere schon. Mhm.
1: Aber wie sind sie gesundheitlich? Sind sie gut aufgestellt?
0: Also sie ist völlig fit.
1: Ja.
0: Er kriegt ein Schilddrüsenreparat. Mhm. Das kostet 6 € im Monat.
1: Okay.
0: Also der kriegt zweimal am Tag eine halbe Tablette und ist damit gut eingestellt.
1: Ach. Aber wissen Sie, da klären Sie ja auch immer im Tierheim dann nochmal ganz genau auf jeden Fall. Aber ich bin ja auch immer so ein Fan von zwei Hunden. Ich habe auch meist immer zwei Hunde zu Hause und so wie bei den beiden. Ich habe die ja auch in den Vorbereitungen vor der Sendung habe ich die gesehen. Die kleben schon aneinander.
0: Ja,
1: ne? Das ist wie so ein altes Ehepaar, die gehen zusammen ihren Weg. Irgendwie da wird geschnüffelt, da wird zusammen geschnüffelt. Und das ist schon schön, irgendwie so zwei Hunde. Wenn man mal ein halbes Stündchen länger wegbleibt, die haben sich auf jeden Fall. Das ist, wenn die auch in dem Alter noch mal so Anstalten machen, dann miteinander zu spielen, da geht einem schon das Herz auf.
0: Total.
1: Ne, auf jeden Fall.
0: Ja, und sie hängen schon aneinander, muss man schon
1: deswegen
0: sagen.
1: Deswegen, ich wollte nur mal eine Lanze brechen. Ich wollte das nur mal einfach so hier in den Raum werfen.
0: Und es sind ja auch jetzt zwei relativ halbe Portionen. Ne?
1: Jetzt hast du dich verschluckt, ne, Stella? Ja, wäre es mal nicht so gierig gewesen, hätte es mal geteilt.
0: Er ist absolut easy vom Handling her, also mit Menschen, mit anderen Hunden, total freundlich und aufgeschlossen. Wenn er einen näher kennt, draußen ist es so, dass er beim Spazierengehen ist er sehr forsch unterwegs und möchte eigentlich erstmal mit dem anderen Ende der Leine nicht so viel, weil er nur Strecke machen möchte und genießen möchte, dass er draußen rumrennen kann.
1: In dem Alter.
0: Und aber mittlerweile, wenn er dann jemanden näher kennt, dann ist er also auch draußen. Im Swinger sowieso beim Anziehen, die freuen sich wie Bolle, wenn jemand kommt und sie rausholt. Ne?
1: Also zwei echt tolle Hunde, die noch ein Zuhause suchen. Und uns bei Tiere suchen ein Zuhause ist es ja auch wichtig, genau solchen Hunden, die es halt eben nicht so leicht haben, ne, ein Zuhause zu finden, immer eine Bühne zu geben. Das war auch bei Hündin Mariani so. 12 Jahre alt, groß, dunkel, aus Rumänien, so wirklich so eine ganz süße Hunde-Omi. Und soll ich was sagen, wir haben die weltbesten Zuschauerinnen, denn Mariani hat ihr absolutes Traumzuhause gefunden.
2: Marianis 13. Geburtstag und mit Sicherheit die erste Hundetorte ihres Lebens, die sie bekommt. In ihrem neuen Zuhause feiern alle, dass es Mariani gibt und dass sie eingezogen ist.
3: Oh, warte, Mariani. Warte.
2: Als Geburtstagskönigin gebührt Mariani natürlich das erste Stück der Hundetorte mit Äpfeln, Möhren und Banane. Und Ersthündin Bluna und alle anderen bekommen aber auch ein Stück ab. Eigentlich ist Hündin Bluna schuld, dass Mariani aus Rumänien hier einziehen durfte. Nach dem Tod von Amy, der anderen Familienhündin, war Blunas Hundeherz gebrochen.
3: Als wir gesehen haben, wie Bluna trauert, wie die sich immer mehr zurückzog in sich selbst, ne? Und die hat gar an nichts mehr Spaß gehabt. 4 Tage nichts gefressen.
2: Da war klar, es muss wieder eine zweite Hündin her. Ulla und Wolf haben langjährige Hundeerfahrung. Sie hatten bisher immer reinrassige Bouviers, weil sie mit ihnen auch ehrenamtlich bei der Wasserrettung tätig waren. Sie wollten eigentlich auch wieder einen Bouvier. Aber dann kam dieser eine Sonntag und Tiere suchen ein Zuhause.
4: Die Ulla war in der Küche und hat Abendessen gemacht. Und ich hatte schon die Sendung angestellt. Und mit einmal wurde ein Hund reingeführt und habe ich Ulla schon gerufen. Ich sage, Ulla, komm mal ganz schnell rein. Ja, und dann kommt die Ulla rein und och, ist sie süß. Und hat sich dann zu mir gesetzt und dann haben wir das auch angeguckt, wie der Hund vorgestellt wurde.
5: Sie ist vor Ort gefunden worden, tatsächlich mit Welpen. Also sie hatte Welpen, trotz ihres hohen Alters.
1: Ich wollte gerade sagen, stand da nicht irgendwie circa 12?
5: So, ja, wow. Genau.
2: Und auf einmal war es nicht mehr wichtig, dass Mariani ein Mischling aus dem Tierschutz und kein Rassehund war.
4: Der eine Blick auf die Mariani im TV, das war so ein Punkt, der das alles über den Haufen geworfen hat. Und da muss ich einfach sagen, ja, das war die Situation, wo ich dann auch gesagt habe, nee, hier kommt eine ganz andere Situation. Hier ist ein Hund, der braucht uns. Und wenn er uns braucht, dann sind wir da. Das ist eigentlich so die Situation gewesen, warum wir jetzt von diesem Rassehund auf diesen Tierschutzhund gewechselt sind.
2: Ulla und Wolf fuhren zusammen mit Bluna ins Tierheim, um Mariani kennenzulernen. Und es matchte sofort zwischen Mensch und Mariani und Bluna und Mariani.
4: Die haben sich beschnuppert, die haben geschaut und dann sind wir zusammen spazieren gegangen. Da war für uns auch in dem Moment klar, auch die Bluna, da hat das geknallt von jetzt auf gleich, genau wie bei uns.
2: Es stand also fest,

0: 3 Stimmen für Mayanis Einzug, keine Gegenstimme. Mayani durfte mitkommen. Und sie tat es wie das Selbstverständlichste der Welt.
1: Die Bruna ist rausgehupft aus dem Auto und dann ist sie zur Haustür und die Mayani hinterher zur Haustür. Und dann standen sie beide und dann haben wir die Tür aufgemacht und beide sind rein.
2: Das Bettchen vorne im Flur, das hat sie als erstes bezogen. Ich denke mal, das ist strategisch eine besondere gute Wahl. Sie hat alles im Blick, die Haustür, die Küche.
0: In der ersten Zeit ging es vor allem ums gegenseitige Kennenlernen und richtig ankommen dürfen.
1: Wir haben es akzeptiert vom ersten Tag an, dass die Mayani, obwohl sie 13 ist, das Wort Sitz, Bleib oder selbst das Rufen, das sind wohl Fremdwörter. Inzwischen haben wir es hingekriegt mit dem Sitz, mit dem Essen, das kann man ja ganz schnell machen. Rufen reagiert sofort, aber alles andere, wir haben auch von vornherein gesagt, nein, wenn das mit 13 Jahren nicht ist, dann ist das eben einfach so.
0: So perfekt es miteinander passte, ein unerwartetes Problem tauchte doch auf.
2: Sie ist so bemüht, das Rudel zusammenzuhalten. Wir haben die Schwierigkeit, wenn wir uns unterwegs mal trennen wollen, der eine geht weiter, er will eine längere Tour machen, dann bleibt sie einfach stehen, geht nicht keinen Schritt weiter.
1: Ich habe es mal geschafft, an einer Stelle eine Dreiviertelstunde stehen zu bleiben und ich konnte nicht weitergehen, ich musste wieder zurückgehen. Ich glaube schon, dass sie in dem Moment manchmal Angst hat. Was ist jetzt? Warum ist jetzt nur noch einer da?
2: Verlustängste wahrscheinlich. Ne?
0: Es hat nicht lange gedauert. Mit Geduld, Empathie, Struktur und der Sicherheit, dass am Ende des Tages das Mensch-Hund-Rudel wieder zusammen ist, hat Mayani ihre Ängste überwunden. Die 4 genießen ihre gemeinsame Zeit, solange sie eben dauert. Denn bei einem alten Hund ist klar, dass die gemeinsamen Jahre begrenzt sind. Ulla und Wolf wissen, dass der Abschied, wenn er kommt, nicht leicht werden wird.
2: Nein, das ist uns ganz klar. Das ist uns klar.
1: Das haben wir uns von vornherein gesagt, dass das jetzt mehr noch mal so eine Sache ist. Da ist uns der Hund wichtiger gewesen als die Situation, die wir dann eventuell haben. Ja.
2: Bist du unser Schätzelein, ne? Unser gutes Schätzelein. Beste Maus, ne?
3: Oh.
4: Was für ein schönes, berührendes Happy End. Unsere Welt braucht einfach mehr von solchen Menschen, die so denken und so fühlen. Wir kommen zu Bounty, obwohl Bounty eher aussieht wie ein Oreo-Keks, finde ich. Auf jeden Fall. Die ist 6,5 Jahre alt.
5: Genau.
4: Ist sie denn genauso sweet, genauso süß wie ein Oreo-Keks?
5: Auf jeden Fall. Das ist wirklich eine ganz, ganz super nette, freundliche Hündin.
4: Okay. Total. Zählt zu den Listenhunden.
5: Genau.
4: Als was läuft sie bei Ihnen? Als
5: Staffmix.
4: Okay.
5: Als Staffmix und ist halt der Klassiker, warum sie bei uns ist.
4: Weil sie ruhig ins Wasser.
5: Weil die Auflagen nicht erfüllt worden sind. Deswegen ist sie beim Amt eingezogen worden. Ist jetzt schon ungefähr ein Jahr bei uns.
4: Ein Jahr schon?
5: Ja, es hat ein bisschen länger gedauert mit der Freigabe, aber jetzt ist sie.
4: Okay, weil ich dachte schon so, oh Gott, hat sie sich jetzt so gewandelt. Aber das ist auch so unfair den Hunden gegenüber.
5: Ja.
4: Ne? Ich meine, war die von Anfang an so toll mit Menschen? Na, das ist ja dann so eine Hündin, wo man sagt so, oh, die kriegen wir doch schnell vermittelt. Aber dann, klar, wird dann immer noch gesagt, nee, geben wir noch nicht frei. Aber jetzt ist sie zur Vermittlung.
5: Genau, jetzt steht sie in der Vermittlung und kann eigentlich, also Hundeerfahrung wäre schön. Mhm. Natürlich müssen die Leute die Auflagen entsprechend erfüllen.
4: Ja.
5: Aber sie ist also wirklich eine Light-Version.
4: Ja. Aber ich muss sagen, Frau Grisorio, das ist ja so eine Hündin, die hat es ja eigentlich doppelt schwer. Ne? Einmal Listenhund, da müssen die ganzen Auflagen erfüllt werden. Finden Sie übrigens alles schön kompakt bei uns auf der Homepage, können Sie alles nochmal nachlesen. Und dann, wir hören es immer wieder, auch noch schwarze Hündin, die haben es halt auch in den Vermittlungen
5: bei mir
4: immer
5: fällt. Ich habe nur schwarze Hunde.
4: Ja, aber die meisten sagen
5: aber viel,
4: ja immer...
5: Ja, das stimmt auch.
4: Ja.
5: Das hören wir auch ganz oft. Okay. Aber eigentlich.
4: Aber was sagen Sie Bounty? Was unterscheidet sie von allen anderen Hunden im Tierheim? Was macht sie so besonders? Warum lieben Sie Bounty so?
5: Weil sie so ein nettes, aufgeschlossenes Wesen hat, relativ ruhig ist. Gut, sie hat sich jetzt heute hier mal richtig ausgetobt, also auch ausgelassen, auch vorhin bei den Aufnahmen.
4: Hallo,
5: total
4: die Sophie,
5: super gespielt. Auf die
4: Klassenfahrt hier mit dem Tier
5: genau.
4: Düsseldorf.
5: Ja, ganz genau. Nee, das hat sie aber auch richtig. Aber sie ist eigentlich, also sie läuft super an der Leine. Ist bei mir auch in der Hundegruppe unterwegs, stört sich nie an anderen Hunden. Selbst wenn die anderen Theater machen oder irgendwie mal mit entgegenkommenden fremden Hunden. Nichts, gar nichts. Sie ist wirklich entspannt und Eine ganz, ganz, ganz, ganz wunderbare Hündin. Total.
4: Gibt es irgendwas, was die aus der Ruhe bringt?
5: Ja, vielleicht ein Pool mit vielen Bällen.
4: Okay, also Daumen sind gedrückt. Nicht nur für Bounty, auch für die anderen auf jeden Fall. Und klar, so viele Tiere in den Tierheimen, aber jedes Tier ist ja ganz individuell. Jedes Tier ist besonders. Und im Tierheim Köln-Delbrück, da sitzt gerade Kater Arnhold. Und der ist auch außergewöhnlich speziell, aber absolut im positiven Sinne. Denn Arnold, der ist so ein richtiger Gentleman und der braucht jetzt einfach ein Zuhause, ja, das so zu seiner feinen Art passt.
0: Arnold ist einer, der oft übersehen wird. Zum einen, weil er sich nie in den Mittelpunkt drängt, zum anderen, weil er schwarz ist. Wer den höflichen Kater heute erlebt, wird kaum glauben, unter welchen Umständen er im Tierheim gelandet ist.
3: Er wurde nach 4 Wochen, wo man ihn hatte, abgegeben, angeblich wegen einer Allergie. Und man hatte keinen Namen für ihn, man hatte nicht die Info, ob er Männlein oder Weiblein ist. Es gab keine Transportbox. Er wurde hier in einem Geschirr mit einer Leine auf dem Parkplatz aus dem Auto gehoben. Und genau in dem Moment kam dann auch noch der Müllwagen. Dann hat er sich erschrocken und konnte wirklich nur in letzter Sekunde festgehalten werden. Sonst wäre er wahrscheinlich erst mal hier im Wald entschwunden.
0: Für Arnold war dieser Tag vor 2 Monaten eine einzige Überforderung. Dementsprechend fiel auch seine Reaktion aus.
3: Der Arnold war am Anfang sehr, sehr scheu. Er mochte nicht angefasst werden. Das ist heute möglich. Er fasst Vertrauen, aber er braucht ein bisschen Zeit. Trotzdem muss man seine Körpersprache sehen und ernst nehmen. Weil wenn er nicht mehr möchte, neigt er auch dazu, mal vielleicht mit dem Pfötchen zu hauen.
0: Wird Arnold respektvoll behandelt, bleibt er freundlich. Nur die Balance zwischen Fassung bewahren und Nähe zulassen, die fällt ihm manchmal noch schwer.
3: Das ganz Besondere an Arnold ist, dass er sich einlassen möchte. Wenn man ihm die Chance gibt, Vertrauen zu fassen, wird das ein ganz großer Kater werden. Aber seine Unsicherheit steht ihm immer noch ein bisschen im Wege.
0: Auch bei anderen Katzen zeigt sich Arnold reserviert. Er hält sich vornehm zurück.
3: Der ist, ja, könnte fast sagen, ein Gentleman. Dann sagt, bitteschön. Und guckt dann lieber, wenn die anderen gegangen sind, nochmal nach. Wir wünschen uns für ihn grundsätzlich eine souveräne Erstkatze, weil die ihm sicherlich viel Halt geben kann. Aber wenn man jetzt sieht, hier mit den beiden Jüngeren zusammen, den lässt er wirklich immer den Vortritt, nimmt sich da raus. Und erst wenn die den Platz frei machen, geht er hinterher.
0: Gar nicht typisch für einen 2-jährigen jungen Kater. Aber Arnold tickt eben anders.
3: Besonders ist an ihm, dass er so eine Ruhe ausstrahlt. Er ist so wie so ein alter, belesener Mann, obwohl er noch ganz jung ist. Aber er möchte nicht auffallen, aber er möchte gerne dabei sein.
0: Arnold braucht Menschen, die seine feine Katerpersönlichkeit wahrnehmen und lieben. Freigang braucht er nicht. Aber einen Balkon und eine soziale Zweitkatze, damit er nicht alleine ist. Und Arnold braucht Zeit, um in seinem Tempo ankommen zu dürfen.
4: Arnold, ein besonderer Kater für besondere Menschen. Möchten Sie ihn mal kennenlernen? Gerne. Nehmen Sie direkt Kontakt mit dem Tierheim Köln-Delbrück auf. Und den Kontakt, den finden Sie auf unserer Homepage. Und da finden Sie auch Arnolds Steckbrief und auch von allen anderen Tieren, die wir hier vorstellen. Zum Beispiel zeigen wir Ihnen nachher auch noch aus dem Tierheim Köln-Delbrück die kleine Grey, eine sehr sensible Katze. Und die kommt gar nicht gut im Tierheim klar. Jetzt aber erstmal hallo Florian Wuchert.
6: Hallo.
4: Von den Fellfreunden mit Janosch, der sich hier schon so richtig, hat sich schon schön gemütlich gemacht, ne?
6: Ja. Das scheint Herr ihm hier Wuchert, zu gefallen.
4: Ich muss direkt sagen, Sie sind ja Tierarzt.
6: Ja.
4: Die letzten Tage, so die letzte Woche, irgendwie solche Hitzetage.
6: War
4: hatten Sie viel zu tun in der Praxis?
6: Tatsächlich ging das bei uns. Also wir hatten wenig Hitzeopfer oder Hitzeschäden, weil die meisten Besitzer sind doch sehr vernünftig mittlerweile und sind natürlich selbst, leiden natürlich selbst und können deswegen das auch nachempfinden, wenn es dem Tier zu warm ist. Ne?
4: Schön zu hören. Aber haben Sie so als Tierarzt ultimative Tipps, wo Sie sagen, so das bitte auf jeden Fall beachten? So welche 3 Sachen sind wichtig?
6: Ja, das Wichtigste natürlich, dass man zum Beispiel mit dem Hund wirklich nicht mittags groß rausgeht. Ne? Also wirklich die Spaziergänge auf Morgenstunden, Abendstunden verschieben. So ein bisschen auch darauf achten, was man selbst als angenehm empfindet. Und Ja, man kann natürlich so viele Sachen mit Eiswürfelchen oder kaltem Joghurt oder ne, so Erfrischung auch anbieten. Darauf achten, dass der Hund oder die Katze genug trinkt, ne, dass man nochmal Wasser ins Futter macht beispielsweise oder so. Das ist immer total wichtig.
4: Ja, das ist ja bei den Temperaturen, ich sage immer, es ist noch kein Hund an Langeweile gestorben, Nein. aber schon viele, weil sie einfach draußen laufen mussten. Wirklich ja. nur einmal kurz rausgehen, lösen bei den Temperaturen. Vor allem der Asphalt, wenn man da unterwegs ist, ist auch heiß. Also da kann man sich auf die Pfoten verbrennen. Ja, Janosch, jetzt aber zu dir. Genau. Also, hallo, man hat mir versprochen, dass man über mich redet. Janosch, woher kommt er und wie alt ist er überhaupt?
6: Janosch ist 2,5 Jahre, kommt aus Ungarn.
4: Aus wurde, ihrem Projekt, ne?
6: Genau, aus dem Partnertierheim in Ungarn quasi. Ist da auf der Straße gefunden worden mit einer Hündin zusammen. Die hatten wohl die Radfahrer und Motorradfahrer gejagt, wurden deswegen eingefangen.
4: Was? Der
6: ja.
4: Zwerg hier?
6: Genau. Und sollte eigentlich in die Tötungsstation, konnte dann aber vom kooperierenden Tierheim aufgenommen werden und durfte dann jetzt im späten Frühjahr nach Deutschland reisen. Und ist eigentlich wirklich ein ganz süßer, kleiner Kerl. Erstmal so ein bisschen zurückhaltend, beobachten, muss man sagen. Also der guckt sich erstmal alles an, checkt alles ab. Und ist aber, wenn er auftaut, ist er wirklich ein ganz, ganz lieber Hund. Ist super sozial, mit Hunden, mit Katzen, geht alles. Braucht aber auch zwischendurch ein bisschen, ja, ich sag mal, doch ein bisschen Führung. Mhm. Hat so ein bisschen so ein Territorialverhalten, ja. Hat er schon. Also er macht sich Platz, ne, wenn ihm jetzt jemand zu nahe kommt, insbesondere große Hunde. Aber auch wenn es ums Essen geht, da kann er das schon mal ganz arg verteidigen.
4: Mhm. Naja, ich meine, okay, wenn der auch draußen unterwegs war, war er ein Straßenhund oder hat er einen
6: Weiß Besitzer man nicht. Also es gab wohl, ein Besitzer hatte sich wohl gemeldet, dass diese zwei Hunde da eingefangen wurden, wollte die aber nicht wieder zurückhaben, also dass sie da in der Tötung sitzen. Mhm. Und also er hatte wohl mal ein Zuhause, aber man weiß jetzt auch nicht, wie lange der da auf der Straße dann schon gelebt hat.
4: Nee, aber einfach, das erklärt ja das auch mit dem Fressen. Ich meine, wir alle wissen, was Hunger mit uns Menschen macht.
6: Ja.
4: Da sind wir dann auch manchmal nicht so nett. Und wenn der schon mal Hunger leiden musste, ne, dann irgendwie denkt er so, ey, was ich habe, das habe ich und das gebe ich auch nicht mehr ab.
6: Ja.
4: Und ne, also das erklärt ja vieles. Das heißt, welche Menschen suchen Sie für ihn?
6: Ja, das sollten schon auch hundeerfahrene Leute sein, die so ein bisschen ihm Führung und Stärke geben und gerne mit Garten einfach. Ne? Also er ist dann schon auch aktiv und spielt unheimlich gerne im Garten auch mit anderen Hunden. Und ja, das ist es eigentlich.
4: Ist schön hier bei uns,
6: ja.
4: ne? Aber Janosch, das war ich.
6: Ich glaube,
4: die richtigen Menschen haben dich jetzt schon gesehen. Hoffe ich auf jeden Fall.
6: Hi.
4: Wir kommen zu Kobi. Jünger, an ein Jahr gerade mal, aber deutlich größer. Hi.
6: Ja, genau.
4: Auch so ein schöner. Der kommt auch aus Ungarn, oder?
6: Auch aus Ungarn, genau. Wurde mit seinen Geschwistern, also die Mutter hat sich auf so einem verwaisten Grundstück niedergelassen
4: ja.
6: und hatte dort Welpen bekommen. Und das waren ursprünglich mal 11, waren aber dann noch, als sie dann eingefangen wurde, waren es nur noch 9. Die wurden alle auch mittlerweile vermittelt, bis auf ihn. Also was man gar nicht so verstehen kann, weil er ist wirklich ein ganz süßer,
4: total
6: lustiger Kerl. Ne? Und ist jetzt schon ja tatsächlich ein Jahr dann im Tierschutz ne? und wartet eben noch auf das richtige Zuhause.
4: Ist es vielleicht so ein Hund, der einfach übersehen wird?
6: Wahrscheinlich ist es ein Mali mit drin, also ein belgischer Schäferhund. Und ich glaube, dass zu Recht sich manche Leute das auch nicht zutrauen. Ne? Da muss man schon ein bisschen hundeerfahren sein. Man muss so ein bisschen mit der Energie, mit der Power umgehen können.
4: Mhm. Komm her. Hey, Kobi.
5: Kobi, komm her.
4: Kobi, komm mal her. Kobi, komm mal her.
6: Und muss ihn natürlich auch beschäftigen. Und ich glaube, dass sich das viele Leute nicht zutrauen. Also er sollte auch hundeerfahrene Menschen haben, vielleicht auch rasseerfahrene Menschen, die ihn einfach auslassen ne? und mit ihm arbeiten. Er hat Bock zu arbeiten, er ist sehr freundlich, aber er hat natürlich wahnsinnig altersbedingt und rassebedingt sehr viel Energie.
4: Ja, was würden Sie denn sagen, so der besondere Charakter so von Kobi oder der Malinois, der in ihm drinsteckt? Was merken Sie da bei ihm?
6: Ja, das ist ja so immer so eine Mischung bei denen, also körperliche Fitness, aber trotzdem haben die ja meistens ein sehr feines Wesen. Also die binden sich auch sehr stark an ihre Besitzer. Also wenn man wirklich einen sehr loyalen Hund sucht, dann hat man das auch mit Sicherheit bei ihm. Und er ist erstmal offen und freundlich. Ne? Also das ist er schon. Auch mit anderen Hunden ist es super mit ihm.
4: Das ist so ein Hund, den sehe ich irgendwie bei Menschen, die so viel unterwegs sind. Die sagen, ey, wir gehen viel wandern, Tracking, wenn es nicht so heiß ist irgendwie. Der läuft mit, also wir sind so Weltenbummler vielleicht. Autofahren, klappt bei ihm, wissen Sie das?
6: Also er ist noch ein bisschen unsicher, weil er das natürlich nicht so kennt.
4: Ja.
6: Er war ja lange im Tierheim, dann ist er jetzt in der Pflegestelle, wo er auch nicht weg muss, sag ich mal. Das ist relativ ländlich. Das kann man bestimmt noch üben, aber er macht keine, also ganz ruhig und ist jetzt auch nicht super gestresst.
4: Ja, der so im Vanlife, der einfach überall da dabei ist, wo man dann irgendwann Bilder bekommt von Kobi irgendwie wie in Frankreich am Strand, in Spanien am Strand, der einfach mit durch die Welt reist.
6: Absolut. Also wirklich ein toller Hund.
4: Ja, Kobi ist einfach ein Typ, finde ich so, nichts für nebenbei. Also da muss man wirklich 100% dabei
6: ganz
4: sein.
6: Genau.
4: Wir stellen gleich auch noch den Rüden Silas von Ihnen vor. Der trauert gerade ein bisschen. Und wenn Sie regelmäßig Tiere suchen, ein Zuhause gucken, dann wissen Sie, was Tierheime alles leisten. Sie kümmern sich ja um die Tiere, für die viele einfach nicht einstehen und auch nicht mehr bezahlen wollen. Und weil das System Tierheim inzwischen so am Limit ist, hat der Deutsche Tierschutzbund jetzt praktisch eine Klage eingereicht. Und zwar verklagt er den Staat, denn es fehlt an Geld und Personal.
7: Im Tierheim Delbrück ist man gewohnt, aus der Not eine Tugend zu machen. Für eine besondere Spendenaktion lassen sich Schornsteinfegerinnen und Schornsteinfeger gemeinsam mit Tieren für einen Charity-Kalender fotografieren. Der soll dann für 10 Euro das Stück verkauft werden und Tierheime deutschlandweit unterstützen. Spenden, die man hier gut gebrauchen kann. Zwar bekommt das Tierheim Geld von der Stadt für jedes Tier, das im Auftrag der Behörden untergebracht wird, die Zahlungen reichen aber meist nicht aus, um die Kosten zu decken. Ein Rechenbeispiel.
8: Wenn ich davon ausgehe, wir haben um die 100 Hunde, wenn Sie jetzt mal grob gerechnet eine Dose pro Hund und die vielleicht noch irgendwas zwischen 2,50 bis 3 Euro nehmen pro Tag, dann wissen Sie, wo so ungefähr hinkommen können.
9: Also so rund 300 Euro?
8: Ja.
7: Die Mitarbeiter des Tierheims wünschen sich vom Staat eine stärkere Unterstützung.
8: Wir wären natürlich auch super glücklich, wenn auch die Regierung da endlich mal ein bisschen was macht. Nicht nur ein bisschen, nein. Die sollen einfach mal aus der Hufe kommen und einfach mal die Tierheime unterstützen. Und ich rede nicht nur von Köln, sondern alle Tierheime.
7: Angespannt ist die Lage auch im Tierheim Hürth. Das Tierheim finanziert sich über Spenden. Damit werden die abgegebenen Tiere betreut. Geld von der Stadt gibt's nur für Fund- oder beschlagnahmte Tiere. Doch weil die Zuwendungen nicht reichen, schafft das Probleme.
10: Also ich merke sie persönlich ganz klar daran, dass ich am Ende des Monats nachdenken muss, muss ich jetzt Spendengelder für Fundtiere nehmen, um die Rechnungen bezahlen zu können. Offiziell, ganz klar, ist das so, ich darf das nicht. Das ist eine öffentliche Aufgabe bei Fundtieren, Entnahmetieren und Beschlagnahmetieren. Ich muss aber das Geld irgendwo herholen.
7: Fundtiere wie zum Beispiel Bruno. Er ist schon seit mehr als 3 Jahren im Tierheim Hürth. Er musste gerade operiert werden, Ausgaben, die das Tierheim zusätzlich belasten. Denn so ein 4-tägiger Klinikaufenthalt kostet schnell mal über 7.000 Euro.
10: Wenn ich ein krankes Tier habe und das muss versorgt werden, dann ist es mir am Ende des Tages egal, ob es jetzt ein Fundtier ist oder ob es ein anderes Tier ist, was mir irgendwelche Leute jetzt hier gebracht haben, die sich nicht mehr darum kümmern konnten. Also wird das Tier hier immer versorgt werden. Was mir fehlt, ist das Geld.
7: Von der eingereichten Klage erhofft er sich vor allem eins: Öffentlichkeit für den Tierschutz. Und dabei helfen kann eben auch eine Aktion wie in Delbrück, die hoffentlich die Klammkassen füllt.
4: Und ich begrüße jetzt bei uns Judith Schönstein, Tierärztin und Vizepräsidentin des Deutschen Tierschutzbundes.
11: Hallo.
4: Frau Schönstein, der Deutsche Tierschutzbund ist ja ein Dachverband. Sie haben ganz, ganz viele Tierheime praktisch unter sich, die organisiert sind. Ich glaube, das sind in Deutschland 740 Vereine, ne?
11: Genau, 740 Vereine und 550 Tierheime oder tierheimähnliche Einrichtungen.
4: Ja, und ich glaube, allein in Nordrhein-Westfalen sind das 88 Tierheime und rund 134 Mitgliedsvereine.
11: Ja, genau.
4: Warum verklagt der Deutsche Tierschutzbund jetzt den Staat? Ich meine, was genau ist das Ziel Ihrer Klage?
11: Also wir haben ja im Grundgesetz den Tierschutz verankert in Deutschland. Und bis jetzt gab es tatsächlich von der Politik immer wieder Versprechungen, dass die Tierheime und die Tierschutzvereine unterstützt werden. Das ist aber nie passiert in den ganzen letzten Legislaturperioden. Und diesmal war es genauso, dass im Gespräch 80 Millionen Euro Förderung für die Tierheime waren. Und die sind jetzt komplett gestrichen worden, sodass die Tierheime wieder auf dem Trockenen sitzen und vom deutschen Staat verlassen worden sind sozusagen.
4: Ja, ich meine, der Knackpunkt, das hat man ja auch in dem Beitrag gehört, Sie haben es jetzt auch gesagt, es sind einfach die Finanzen. Nur um das mal irgendwie so ein bisschen einzuordnen, wie finanziert sich denn so ein typisches Tierheim eigentlich?
11: Also es gibt natürlich Tierheime, die auch ein bisschen Fundtierkostenerstattung von der jeweiligen Kommune bekommen. Mhm. Das sind aber eben nur die, die entsprechende Fundtierkostenverträge haben. Ansonsten finanzieren sich Tierheime und Tierschutzvereine vor allen Dingen über Spenden. Mhm. Und dass das nicht sein kann in einem Staat, wo das Staatsziel Tierschutz festgeschrieben ist, ist der eine Punkt. Aber auf der anderen Seite ist es natürlich auch so, dass das überhaupt nicht reicht. Das ist ganz, ganz viel Arbeit, diese Spenden einzuwerben, dafür, dass die Tierheime Aufgaben für den Staat übernehmen, wo eigentlich der Staat wirklich unterstützen muss.
4: Naja, und es wurde ja immer nur darüber gesprochen oder von den Fundtieren gesprochen. Was ist denn mit den Tieren, die jetzt von den Menschen abgegeben werden im Tierheim? Also die nicht aufgefunden werden, sondern die abgegeben werden.
11: Genau.
4: Wer ist dafür zuständig? Wer finanziert die?
11: Am Ende des Tages die Tierheime und Tierschutzvereine. Und das kann natürlich auch nicht sein, dass die dann auf dem Rücken der Tierheime und Tierschutzvereine finanziert werden, weil die müssen oft bleiben sehr lange, haben oft hohe Tierarztkosten, bringen sie mit sich. Und das können so Tierheime und Tierschutzvereine einfach nicht tragen auf Dauer.
4: Mhm. Viele Menschen fragen sich ja vielleicht so, Mensch, könnte man dann nicht einfach so die Hundesteuer 1:1 an die Tierheime weitergeben? Würde das helfen?
11: Das wäre fantastisch. Das sind im Jahr 430 Millionen Euro.
4: Wow.
11: Da könnten die Tierheime schon ganz, ganz viel mitmachen. Das passiert aber nicht, sondern das geht sozusagen in den Topf des Bürgermeisters. Und da kommt überhaupt nichts erstmal bei den Tierheimen an.
4: Mhm. Aber warum verklagen Sie als Deutscher Tierschutzbund jetzt praktisch den Staat, wenn doch die Tierheime eigentlich ja Aufgabe der Kommunen sind?
11: Ja, die Fundtierkosten. Übernahme ist Aufgabe der Kommunen, aber ansonsten, wenn wir ein Staatsziel Tierschutz haben, bedeutet das, dass der Staat auch dafür sorgen muss, dass das läuft in diesem Bereich. Und im Moment ist es außer Lippenbekenntnisse einfach nichts.
4: Wie geht's jetzt weiter?
11: Wir warten jetzt erstmal darauf, was das Gericht in Köln sagt. Die haben ja eine Stellungnahme vom Bundeslandwirtschaftsministerium angefordert. Die ist meines Wissens nach bisher noch nicht erfolgt. Mhm. Und dann schauen wir mal, wie das Gericht oder möglicherweise auch im Nachgang die Gerichte dazu entscheiden.
4: Mhm. Wir sind gespannt, wir bleiben dran und wir werden darüber berichten. Vielen, vielen Dank schon mal. Und jetzt geht es weiter mit Hunden der Fellfreunde. Und da wartet auch schon Silas. Herr Wuchert, ich habe vorhin schon einmal kurz gesagt, das ist der Hund, der momentan so ein bisschen trauert. Warum?
6: Ja, genau. Er hatte wohl in Ungarn, wo er herkommt, auch eine Freundin. Die wartet da quasi noch auf eine Pflegestelle, also oder auch ihre neuen Besitzer, Hündin Ivy. Und wir haben so den Eindruck, dass er so ein bisschen trauert und deswegen nicht so gerne isst. Also Leckerchen nimmt er, aber er ist sehr, sehr wählerisch mit dem Essen. Ja, Pflegestelle hat mir gerade gesagt, mit gekochtem Essen geht das wohl.
4: Okay.
6: Ja.
4: Gut. Das heißt, ich meine, der ist ja total jung noch, gerade mal auch 4 Jahre.
6: Genau.
4: Was hat er erlebt? Also warum da im Tierheim?
6: Also er ist in der Tötungsstation gelandet. Man weiß so nicht sehr viel über seine Vorgeschichte eigentlich. Ist jetzt hier in Deutschland in der Pflegestelle. Ist eigentlich nicht so schüchtern, wie er jetzt gerade hier sozusagen sich gibt. Er ist eigentlich ein kleiner Sonnenschein. Und er hat ein bisschen Angst vor Männern, das muss man wirklich sagen. Also da hat er wohl schlechte Erfahrungen gemacht. Vielleicht auf der Straße, vielleicht beim Einfangen. Aber wenn er mal auftaut, dann ist er wirklich sehr, sehr aufgeschlossen. Vor allem anderen Hunden gegenüber, als kinderlieb. Also wirklich ein ganz, ganz unkomplizierter, sehr netter Hund.
4: Mhm. Wir haben ja gerade das Gespräch geführt mit der Frau Schönstein. Sie sind ja ein kleiner Verein. Was sagen Sie eigentlich zu der Klage des Deutschen Tierschutzbundes gegen den Staat?
6: Ja, es ist auf jeden Fall richtig und gut, das zentral zu regeln, auch diese Kostenübernahme. Und dadurch, dass ja immer mehr Menschen auch so ein bisschen in die Armut geraten, weil aus vielerlei Gründen, auf die wir gar nicht eingehen möchten, ist es wirklich gut, das aufzufangen, ne? Auch diesen sozialen Strang, sag ich mal, aufzufangen einfach, ne? Und der Staat gibt so viel Geld für ganz viele Sachen aus, wo man sich fragt, ist das wirklich notwendig? Und der Tierschutz ist ja nun mal ein zentrales Thema auch in Deutschland und das ist wichtig. Mhm. Also ich finde das total gut.
4: Ja, und nicht nur auch in Deutschland der Tierschutz, ne? Ich meine auch in ganz Europa, Ungarn, ja, da haben absolut. Die Fellfreunde, haben Sie Ihr Projekt. Wie ist die Situation da? Was macht Ihnen da am meisten zu schaffen?
6: Ja, aktuell natürlich auch die Hitze. Und es kommen halt leider doch immer wieder auch ohne Ende Hunde nach, obwohl es wirklich sehr viele Aktionen gibt, Kastrationsaktionen, Aufklärung in den Schulen und so weiter. Und man hat aber gerade so jetzt die letzten 2 Jahre, habe ich zumindest den Eindruck, dass wieder sehr viele Welpen nachkommen, ne? Also einfach gezüchtet werden, ohne Kontrolle, ohne dass man sich Gedanken darüber macht, was eigentlich dann damit wird. Ne?
4: Mhm.
6: Ja.
4: Kommen wir noch mal auf Silas. Das heißt, was wünschen Sie sich für ihn? Wo sehen Sie ihn?
6: Ja, er ist auf jeden Fall auch ein aktiver Hund. Also der ist,
4: was man so gerade gar nicht
6: sieht. Nee, genau, so sieht er gerade nicht aus. Ja. Also er kann ruhig in der Familie, am besten ab Kinder im Schulalter, vielleicht auch ein reiner Frauenhaushalt. Wie gesagt, Männer brauchen echt ein bisschen Geduld, damit er sich mit denen anfreundet. Er kann mit anderen Hunden, kann er super gut, versteht er sich sehr gut. Und ja, er braucht auf jeden Fall ein liebevolles, aktives Zuhause, würde ich sagen.
4: Weil Sie gerade die Kinder im Teenageralter angesprochen haben. Ich glaube, auf der Pflegestelle, also der private Haushalt,
6: wo er
4: momentan
6: mit dem Jungen
4: auch zusammen,
6: genau.
4: Mit dem versteht er sich total gut, ne?
6: Ja, absolut, ja.
4: Mhm. Also, Kinderkumpel eigentlich, würde ich mal sagen. Also, ne? Also, Leben ist ihm gerade ein bisschen auf den Magen geschlagen, aber sonst ein ganz, ganz, ganz toller. Ich wünsche eine gute Vermittlung.
6: Vielen Dank.
4: Wir blicken jetzt nochmal ins Tierheim Köln-Delbrück und zwar dort auf Katzen. Dort sitzt Katzenmädchen Grey. 2 Jahre ist sie gerade mal jung. Im September im vergangenen Jahr wurde sie gefunden an der Hauptstraße. Niemand hat sie vermisst. Das bedeutet, sie sucht jetzt ein Zuhause bei Katzenkennern.
0: Grey. Sensibel, aber auch eine Meisterin des schwarzen Gürtels, wenn sie bedroht wird. Und ein Pechvogel. Denn nach ein paar Monaten wurde Grey mit einem Kater-Buddy aus dem Tierheim zusammen vermittelt. Es sah gut aus, bis es zu einer Ausnahmesituation kam.
3: Die Grey hat mit einer Papiertüte gespielt und ist mit dem Kopf durch die Henkel. Und leider waren die Henkel halt noch geschlossen. Also normal sollte man die beim Spielen durchschneiden. Und dann hat sie die Tüte quasi hinter sich hergezogen, hatte dann Angst bekommen und aus dieser Angst heraus ist sie dann den anderen Kater angegangen.
0: Eine vermeidbare Situation und kein klassisches Angriffsverhalten. Trotzdem zu viel für Greys Besitzer. Sie wurde zurückgebracht. Der Kater durfte bleiben. Jetzt muss Grey ihr kleines Katzenherz nochmal öffnen und das fällt ihr schwer. Die 2-Jährige ist schnell überfordert.
3: Sie kommt auf den Menschen zu, sie möchte auch kuscheln und schmusen, aber man muss ihre Körpersprache lesen können, die sie im Moment noch sehr deutlich auch zeigt. Wenn es ihr zu viel wird, dann reicht es schon, wenn sie vielleicht ein Ohr anlegt. Dann sollten die Menschen sie in Ruhe lassen und ihr den Raum geben, sich wieder ein bisschen zu regulieren. Und dann kann man auch wieder mehr mit ihr machen.
0: Was Grey gerne mitmacht, Klickertraining, Futter und Suchspiele.
3: Also sie ist sehr neugierig, sie hat also wirklich Lust mitzuarbeiten, steht sich aber manchmal noch selbst im Weg, also weil sie einfach noch so scheu ist und es ist auch schwierig hier im Tierheim, dann hat sie viele Ablenkungen und da fällt es ihr noch ein bisschen schwer, sich auf den Menschen und auf das Spiel einzulassen.
0: Worauf sich Grey auf jeden Fall nicht einlassen möchte, andere Katzen. Die möchte sie mit ihrem Blick am liebsten wegbeamen, weit weg.
3: Sie lebt im Katzenzimmer mit anderen Katzen zusammen, aber sie mag nicht den Kontakt. Sie möchte lieber für sich sein und versucht dann auch die Mitbewohner sich vom Hals zu halten. Also wir suchen für sie wirklich einen Einzelplatz, wo sie viel ausgelastet wird.
0: Also ein Zuhause auf jeden Fall mit Freigang, damit Grey draußen gucken, schmecken, erleben und rumflitzen kann. Und dann abends nach Hause kommt und sich vielleicht müde ankuscheln möchte.
3: Die Grey ist eine Jungkatze, die man einfach noch knacken muss. Man muss ihr den Raum geben, die Zeit lassen. Wenn die richtigen Menschen kommen, dann wird sie ihr Herz öffnen.
4: Und vielleicht sind Sie ja genau der richtige Mensch. Das wäre schön. Den Kontakt zu Grey und das heißt den Kontakt zum Tierheim Köln-Delbrück, den finden Sie auf unserer Homepage. Gerne mal draufschauen und auch natürlich immer die Kontakte zu allen anderen Tierschutzvereinen, die hier an der Sendung teilnehmen. Ich begrüße Silvia Schulisch, das Tierheim Köln-Ostheim. Kleines Tierheim, aber schönes Tierheim. Und zwar mit Einstein, muss man ja sagen. Kleiner Hund, großer Name.
12: Ja.
4: Warum im Tierheim?
12: Warum im Tierheim? Ja, also es hat angefangen mit einer Pensionsanfrage, weil Frauchen ins Krankenhaus gekommen ist. Aber leider ist alles nicht so gut gelaufen und Frauchen kann sich nicht mehr kümmern.
4: Pensionsanfrage, ja. Das heißt, Sie haben ihn dann auf
12: genau.
4: Zeit aufgenommen.
12: Wir hatten ihn aufgenommen als Pensionshund, ja. Und dann kam es leider so, dass Frauchen sich nicht mehr kümmern kann.
4: Mhm.
12: Ja, und jetzt dann haben wir ihn übernommen. Er war ja eh schon da, ne? Dann haben wir ihn übernommen und jetzt ist er halt bei uns. Ja.
4: Wie ist
12: und
4: er
12: jetzt,
4: denn? Wie
12: ja,
4: ist denn sein Charakter?
12: Also Einstein mag keine Fremden, also alles, was so distanzlos auf ihn zukommt, mag er überhaupt nicht. Das gilt für Menschen, das gilt für Hunde. Also er ist da sehr distanziert, aber er lässt sich gut moderieren, muss ich sagen. Und wenn er einen kennt, ist es ein Herzchen.
4: Okay.
12: Also es ist echt dann eine richtige Schmusebacke. Ist ein Lieber, manchmal überschätzt er sich halt, aber
4: Ansonsten denkt er, der ist dreimal so groß? In welchen Situationen zum Beispiel?
12: Ja, das ist halt mit anderen Hunden. Wenn andere Hunde auf ihn zukommen, dann kann er schon mal, neigt er zur Pöbelei. Aber wie gesagt, es ist auch zu moderieren. Also man kann ihn gut führen und wenn er erstmal sein Herzchen verschenkt hat, wird es auch immer besser.
4: Ja, also er ist ja ein Pekinesen-Mischling.
12: Ja.
4: Was würden Sie, wenn Sie die Rasse beschreiben, was macht die Rasse aus?
12: Ja, was man, glaube ich, nicht unterschätzen darf, ursprünglich waren es ja wirklich mal so kleine Wachhunde. Und das macht er halt auch, ne? Er passt halt auf seinen Menschen auf. Und es ist jetzt, also er meldet den Besuch, also heißt aber nicht, dass er dann die ganze Zeit, also ist aber kein Kläffer dabei. Mhm. Ne? Das ist halt das. Also das sollte man halt gut moderieren mit Besuch, dann klappt das auch alles wunderbar. Aber jetzt zu denken, ach, der kleine Wuschel hier, kannst mal jeden hier durchlaufen lassen, das wird nicht gut sein. Und Kinder schließen wir auch komplett aus.
4: Ja, aber ich glaube, das ist genau sein Problem, weil er eben so wuschelig ist. Er hat ja jetzt auch die Sommerfrisur, oder musste geschoren werden, weil, glaube ich, auch das Fell...
12: Ja, er war sehr verfilzt.
4: Genau,
12: ja.
4: War auch sehr verfilzt. Ne? Und viele Menschen denken ja dann immer so, oh, und gehen ran, so dieses übergriffige Verhalten. Genau. Und klar, da hat der keinen Bock drauf.
12: Nö. Logisch. Und dann noch die Knopfaugen dazu. Ne?
4: Also, wir brauchen einfach die Menschen, die sich jetzt nicht von seinem Stofftier aussehen, blenden lassen, sage ich jetzt mal.
12: Und Fellpflege ist Programm.
4: Okay, lässt er sich die denn gefallen?
12: Ja, ganz lieb beim Friseur, ganz lieb beim Tierarzt, da hält er den Ball flach. Ja.
4: Okay, also er weiß auch, wann er die Klappe halten muss, wann es besser ist anscheinend. So, wir kommen zu unserem heutigen Notfall. Das ist Rüde Muffin, 8 Jahre, als französische Bulldogge, wahrscheinlich viele gesundheitliche Baustellungen, reden wir gleich drüber, aber er ist eigentlich aus einem ganz anderen Grund ein Notfall bei Ihnen. Warum?
12: Ja, also der Muffin ist bei uns Anfang Mai abgegeben worden. Der Besitzer war sehr verzweifelt. Er hat sein Zuhause verloren, hat schon eine gewisse Zeit mit Muffin auf der Straße gelebt und ist dann zu dem Entschluss gekommen, dass er wenigstens für den Hund wieder eine feste Unterkunft haben möchte und auch ihm die Möglichkeit geben möchte, noch mal ein Zuhause zu finden. Er kam mit diesem Fell halt an. Natürlich war er beim Tierarzt, aber wir wissen es noch nicht so ganz, warum er so aussieht, wie er aussieht. Er bekommt natürlich entsprechend Futter.
4: Mhm. Ja, aber was hat er denn genau?
12: An Baustellen.
4: Mhm.
12: Ja, man hört es vielleicht.
4: Aber erstmal auch das Fell.
12: Ja, es ist halt weg und es kommt irgendwie auch nicht wieder.
4: Mhm.
12: Okay. Wir arbeiten jetzt natürlich erstmal mit Futter, mit hyperallergenen Futter. Aber irgendwie tut sich nicht so viel. Er war aber auch mal kurzzeitig auf einer Pflegestelle. Da ist er gebarft worden und musste aber dann leider wieder ausziehen, weil er in dem Rudel nicht so ganz klar kam.
4: Guck mal, hier ist Wasser. Siehst du das? Aber wissen Sie, Frau Schulte, was ich mich frage, so ein Hund, ne? Ich meine, so wie Sie es beschrieben haben, der wurde ja geliebt. Ne?
12: Ja.
4: Also von seinem Besitzer, das kann man ja wirklich sagen. Wie kam der im Tierheim klar? Ich meine, der war ja auch dann sehr eng, sehr nah an seinem Menschen. Wie war das für den, als auf einmal der Mensch weg war?
12: Also es hat ihm das Herz gebrochen. Mhm. Also der hatte wirklich richtig Herzschmerz. Also der jammert, der liegt im Zwinger und jammert.
4: Mhm.
12: Und sobald er halt bei einem Menschen sein darf, ist er glücklich.
4: Mhm.
12: Es ist ein ganz lieber... Ein ganz lustiger Hund vor allen Dingen.
4: Ja.
12: Also der hat auch viel Blödsinn im Kopf. Also einfach eigentlich ein super netter Hund. Und der hat es einfach verdient, jetzt noch mal irgendwo ankommen zu dürfen in seinem
4: Alter.
12: Boah,
4: das ist einer wirklich so, boah, der trudelt, der ist so gerade komplett lost. Und der braucht jetzt wirklich so die französischen Bulldoggen. Kenner, Liebhaber und Könner. Und ich hoffe, dass wir die einfach jetzt finden. Ich drücke auf jeden Fall die Daumen. Wir sagen Dankeschön an Sie fürs Zuschauen. Und wir zählen auch nächste Woche wieder auf Sie. Wäre schön, wenn Sie reinschalten. Bis denne. Ciao.
13: Mann, Muffin, komm mal her. 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
19: Prügeleien gibt es immer wieder mal im Nachtleben.
20: Die heute Nacht im Ruhrgebiet war anders, war brutaler. Eine Auseinandersetzung eskaliert. Nach einer Party in Essen kommt ein wohl unbeteiligter Sicherheitsmann ums Leben. Drei Männer werden durch Messer verletzt. Die Ermittlungen laufen.
19: Außerdem bei uns. Der Ölpreis ist wieder auf dem Niveau wie vor dem Iran-Krieg, die Tankpreise aber weiter oben. An dieser Tankstelle in Steinfurt beobachten die Betreiber, wie Autofahrer vor 12 Uhr richtig aneinander geraten.
20: Die Feuerwehrleute kämpfen gegen die Flammen. In Südeuropa wüten Waldbrände. Wir zeigen Ihnen, in welchen Urlaubsregionen die Lage besonders heftig ist.
19: Ja, und bei uns spitzt sich die Lage in Sachen Niedrigwasser zu. Es müsste dringend im Süden regnen, damit am Rhein die Pegel steigen. Aber erstmal ist da nicht viel in Sicht.
20: Und wir haben noch gute Laune im Programm. Beim Christopher Street Day heute in Köln nämlich. Mehr als 1 Million am Straßenrand feiern, tanzen und fordern mehr Gleichberechtigung.
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19: Und wir wünschen Ihnen einen guten Abend. 2.10 Uhr heute Nacht in Essen-Rüttenscheid. Mehrere Leute kriegen da im Außenbereich einer Event-Location Streit. Ja, und der schaukelt sich ziemlich schnell hoch.
20: Drei Männer werden schwer verletzt, erleiden Stichverletzungen. Tatverdächtiger ist ein 46-jähriger Türke, der in Mal lebt.
21: Der Tatort heute Morgen. Die Polizei sichert Beweise, versucht zu rekonstruieren, was hier vor einigen Stunden passiert ist. Es ist mitten in der Nacht. Am Rand einer Party mit rund 150 Menschen geraten hier vier Männer aneinander. Sie streiten. Dann geraten sie auch körperlich aneinander. Dann soll ein 46-jähriger Türke ein Messer gezückt und auf die anderen eingestochen haben. Alle vier erleiden Stichverletzungen. Besonders dramatisch, bei der Auseinandersetzung stirbt ein Mann, der bei der Feier als Türsteher eingesetzt war, aus bislang ungeklärter Ursache. Er soll an der Messerstecherei nicht beteiligt gewesen sein, sondern am Tatort das Bewusstsein verloren haben. Die Rüttenscheider Straße ist eine gute Wohngegend und ein beliebtes Ausgehviertel in Essen. Vor der Kamera möchte kaum jemand mit uns reden. Dass so etwas in ihrem Viertel passiert, mache ihr Angst, erzählt eine Anwohnerin.
22: Erstmal erschrocken, genau. Aber im Moment passieren ja solche Dinge öfters hier in Essen.
21: Nicht nur in Essen, sondern in ganz NRW werden mehr Messerangriffe registriert. Seit 2023 sind sie auf einem hohen Niveau. So wurden im vergangenen Jahr 7.200 Menschen mit einem Messer angegriffen.
23: Das Problem ist, dass heutzutage immer mehr Menschen ein Messer bei sich tragen. Und wenn es dann zu einer Auseinandersetzung, zu einer emotionalen Situation kommt, dann wird es leider immer häufiger eingesetzt und das mit ganz schweren Folgen.
21: Weshalb der Streit in Essen so eskaliert ist, das wird zurzeit ermittelt. Ein Messer, mit dem die drei Männer mutmaßlich verletzt worden sind, hat die Polizei sichergestellt. Um was für eine Stichwaffe es sich handelt, das haben Polizei und Staatsanwaltschaft nicht mitgeteilt. Doch was tun, um etwas gegen die vielen Messerattacken zu unternehmen?
23: Wir brauchen auf der einen Seite natürlich konsequente Kontrollen, um illegale Messer zu finden und da auch eine Reaktion drauf zu zeigen. Auf der anderen Seite brauchen wir, glaube ich, auch eine gesellschaftliche Ächtung, dass man halt normale Haushaltsmesser einfach so abends auf Partys mitnimmt.
21: Die Taschen kontrollieren, das kann die Polizei etwa in ausgewiesenen Waffenverbotszonen. Bei öffentlichen Veranstaltungen kontrolliert häufig Security-Personal die Besucher. Bei der Veranstaltung in Essen hat es sich um eine türkische Partyreihe gehandelt, die dort regelmäßig stattfindet. Ob es dort Kontrollen gegeben hat oder nicht, das werden wohl die Ermittlungen zeigen. Der mutmaßliche Täter, ein 46-jähriger Mann aus Mal, wurde vorläufig festgenommen und wird noch heute einem Haftrichter vorgeführt.
19: Die Wiesen gelb, die Flüsse halb leer. Immerhin, heute Vormittag hat es bei uns so einmal richtig fett geplattert. Ich hätte fast so einen Freudenregentanz aufgeführt.
20: Und ich hätte ihn gern gesehen, ja. Das da bei dir hilft vielleicht der gelben Wiese, der Wieselass, ein bisschen zumindest, aber nicht unseren Flüssen, der Rhein. So früh im Sommer, so niedrig, das gab es wohl noch nie. Und da, wo er das Wasser herbekommt, da ist es noch trockener und auch wieder heiß, also weiter südlich.
19: Also langsam richtig eng für Fische in Bächen und Schiffe auf Flüssen.
21: Viel Stein und wenig Rhein. Hier in Leverkusen spürt man, dass sich das Wasser zurückgezogen hat. Und das hat Folgen auch für die Rheinfähre. Alles, was schwerer ist als 7,5 Tonnen, darf nicht drauf. Heute ist sie ganz außer Betrieb, ob wegen des Niedrigwassers, unklar. Klar ist aber, das hier ist nicht normal, sagt Diana Becker. Sie kommt seit 40 Jahren her.
1: In den letzten Jahren wird es immer weniger. Der zieht sich immer mehr zur Mitte zurück. Die Schiffe können nur teilweise mit halber Ladung oder gar nicht mehr fahren oder es muss tatsächlich auch ausgegraben werden.
21: Gerade erleben wir die extremsten Niedrigwasserstände seit 1880. In Köln wird Mitte der Woche ein Pegelstand von 1,23 Meter gemessen. Normalerweise liegt er über 3,20 Meter. Das hat Folgen auch für die Binnenschiffe. Damit sie nicht auf Grund laufen, sind jetzt viele mit weniger Ladung unterwegs. Normalerweise fassen Schiffe eines Kunden bis zu 2200 Tonnen Steinsalz. Jetzt werden etwa pro Schiff nur noch 800 bis 1000 Tonnen transportiert. Doch die Ursache für das Niedrigwasser sind nicht allein die letzten Tage mit Sonne und hohen Temperaturen, sagt Hydrologe Andreas Wagner.
2: Der Rhein braucht das. Es war zwar jetzt ein, zwei, drei Wochen heiß und trocken gewesen, aber der Rhein braucht das Wasser speziell aus den südlichen Rheineinzugsgebieten, aus Baden-Württemberg und aus der Schweiz. Wenn es da trocken ist oder eben auch wenig Schmelzwasser aus den Bergen in den Rhein fließt, dann wird dieses Niedrigwasser immer stärker.
21: Die Abkühlung im Rhein aber bleibt trotzdem gefährlich, denn Strömungen können sich bei Niedrigwasser verlagern und sogar gefährlicher sein als sonst. Dass der Rhein immer weniger Wasser führt, so manchen beunruhigt das hier in Leverkusen.
5: Das haben wir jetzt schon mehrmals erlebt gehabt, dass das so wenig Wasser ist. Und man macht sich schon Gedanken, wie geht es weiter? Sorge, große Sorge.
21: Tatsächlich hat sich die Situation in den letzten Jahren dramatisch verschärft.
2: Quasi alle Rekordniedrigpegel sind jetzt in den vergangenen Jahren seit dem Jahr 2003 entstanden. Das ist also ein Muster, das ist kein einmaliges Ereignis. Und wenn es weiter so trocken bleibt und sich die Wetterlage nicht grundlegend ändert, dann nähern wir uns im Spätsommer oder im Frühherbst wieder diesen Rekordniedrigwasserpegelständen.
21: Klar ist, im Süden müsste es jetzt ausgiebig regnen, damit sich der Rhein wieder füllt. Doch danach sieht es gerade nicht aus. Die Lage könnte sich also noch verschärfen.
20: Ja, und übel ist es auch in einigen Ecken Europas, in denen viele von uns gerne Urlaub machen. Da brennen die Wälder.
19: In Spanien, in der Nähe der Costa Brava, in Südfrankreich. Und besonders schlimm ist es im Norden von Griechenland, in der Gegend von Thessaloniki.
20: Da müssen Menschen aus ihren Häusern raus, Feuerwehren am Anschlag. Es gibt Verletzte und Tote. Und der Sommer, der hat ja gerade erst richtig angefangen.
9: Flammen fressen sich bis an den Stadtrand, Stromleitungen brennen. Im Norden Griechenlands rückt ein großes Feuer weiter gefährlich nah an Thessaloniki heran. Im Vorort Oreo Castro müssen Menschen seit Tagen ihre Häuser verlassen. Zwei Menschen sterben in den Flammen. Die Situation unübersichtlich. Feuerwehrleute kämpfen weiter darum, Wohnhäuser und Betriebe zu retten, oft vergeblich. Hinter uns stand eine Möbelfabrik. Sie ist komplett verbrannt, da ist nichts mehr übrig. Und seit 6 Uhr morgens werfen Flugzeuge und Hubschrauber ununterbrochen Wasser ab, um das Feuer an der Recyclinganlage zu löschen. Auch in Spanien, östlich von Girona, bangen Anwohner und Urlauber. Das Feuer frisst sich hier seit Tagen durch trockenes Buschland und Wälder. Das alles nur wenige Kilometer von vielen Touristen-Hotspots der Costa Brava entfernt. Immer wieder werden Menschen gerettet. Der Brand ist inzwischen teilweise unter Kontrolle. Die Polizei hat inzwischen einen Verdächtigen festgenommen. Er soll das Feuer bei Arbeit mit einem Winkelschleifer ausgelöst haben. Auch das Nachbarland Portugal ist betroffen. Vosella in der Nähe von Porto. Dort rücken die Flammen seit dem Wochenende immer näher an Wohnhäuser heran. Viele Menschen fürchten, von der Flammenwand eingeschlossen zu werden. Mehr als 1000 Feuerwehrleute löschen seit Stunden fast ohne Pause. Die Anwohner haben Angst, alles zu verlieren. Die Lage ist im Moment extrem schlimm. Die Flammen und der Rauch machen es hier unerträglich. Natürlich haben wir alle Angst, morgens aufzuwachen und das eigene Haus brennen zu sehen. In Südfrankreich bei Trévillac kämpfen Einsatzkräfte seit Tagen ebenfalls gegen heftige Brände. Durch die Rekordhitze der vergangenen Wochen sind die Waldgebiete knochentrocken. Feuerwehrleute löschen auch hier ohne Pause. Unter Kontrolle sind die Feuer noch nicht. Es ist ein Wettlauf gegen die Zeit. Ganz in der Nähe am Mittelmeer brennen Ende der Woche 3 Campingplätze ab. Rund 3000 Menschen müssen letztlich von Stränden evakuiert werden. Es sind apokalyptische Szenen im französischen Hitzesommer.
19: Tja, und wildes Wetter auch in den USA bei den Riesenfeiern zu 250 Jahre Unabhängigkeit. Erst ist es so brütend heiß, dass viele Paraden abgesagt werden müssen.
20: Ja, auch in der Hauptstadt, in Washington. Und auch diese Kirmes da wurde zeitweise geschlossen, weil Leute da einfach zusammengebrochen sind bei knapp an die 40 Grad. Und dann gab es auch noch Unwetter.
19: Ja, es ist fast ein bisschen so, als müsste sich Trump mit seiner Feier einer höheren Macht beugen. Auf der Festwiese kippt die Stimmung am frühen Abend. Über Lautsprecher werden die Menschen aufgefordert, das Gelände sofort zu verlassen.
20: Eine Unwetterwarnung. Drückend heiß und schwül ist es sowieso. Stundenlang steht die Veranstaltung auf der Kippe. Erst später dann dürfen die Besucher zurück.
19: Über Washington steigt schließlich doch noch das große Rekordfeuerwerk, begleitet von heftigen Blitzen tatsächlich.
20: Ja. Und seine Rede konnte Präsident Trump dann erst um 23 Uhr beginnen. Und er spricht mit viel Pathos und im Stil einer Fernsehshow über Amerikas Stärke und Überlegenheit.
9: Seit 250 Jahren sind die Vereinigten Staaten von Amerika Hoffnung, Verheißung, Licht und Ruhm. Überall auf der Welt versucht man so zu sein wie wir, doch niemand schafft das. Mit Gottes Hilfe werden wir so bleiben oder sogar noch besser werden.
19: Amen, möchte man fast ergänzen. Es ist und bleibt schwierig mit diesem US-Präsidenten, aber viele Experten sagen, ohne ihn geht es halt auch nicht. Oder eher ohne die USA.
20: Ja, da sind wir direkt schon beim Dienstag. Da beginnt in Ankara der NATO-Gipfel. Auch da wird es bei vielen Punkten auf den amerikanischen Präsidenten ankommen. Unter anderem im Ukraine-Krieg.
19: Dass der NATO-Kritiker Trump überhaupt anreist, das ist wohl dem türkischen Ministerpräsidenten Erdogan zu verdanken. Mit dem versteht er sich sehr gut. Und jetzt kommt Trump doch.
7: Ankara im Ausnahmezustand. Überall Sicherheitskräfte, viele Kontrollen. Es ist die Vorbereitung auf einen wichtigen NATO-Gipfel und unter anderem ein wichtiges Thema. NATO 3.0 nennt es der amerikanische Verteidigungsminister. NATO 3.0 ist die Erkenntnis, dass die Allianz zu einem echten Militärbündnis zurückkehren muss. Einem Bündnis, das über echte militärische Fähigkeiten verfügt, um bei der konventionellen Verteidigung Europas die Führung zu übernehmen. For the conventional defense of Europe. Europa soll die Führung übernehmen. Das bedeutet, Europa soll sich in Zukunft selbst verteidigen, mit weniger amerikanischer Unterstützung. Gustav Gressel ist Experte für Sicherheitspolitik und Militärstrategien. Er sieht Europa zwar militärisch einsatzbereit, aber beschränkt.
8: Da wäre die geringe Bevorratung an Munition, da wäre geringe Einsatzbereitschaft. Im nachrichtendienstlichen Bereich, im Bereich Drohnenkriegführung haben die Europäer natürlich gewaltige Lücken. Und diese Lücken würden sich dadurch in einem möglichen Kriegsszenario bemerkbar machen, dass die Europäer enorme Verluste hinstecken müssen.
7: Das heißt also mehr Rüstungsgüter. Vor dem Krieg in der Ukraine investierte die EU 214 Milliarden in ihre Verteidigung. Im vergangenen Jahr waren es 95% mehr. Die Ausgaben haben sich also fast verdoppelt. Davon profitiert das Düsseldorfer Unternehmen Rheinmetall. Die EU bestelle hier mehr als früher.
10: Einmal die Menge und der zweite Punkt ist natürlich, dass das Produktportfolio sich verändert. Es ist viel mehr Digitalisierung dabei, es sind heute Drohnen. Wir werden jetzt auch in den Bereich der Langstreckenraketen einsteigen.
7: Technologietreiber ist dabei der Krieg in der Ukraine. Das merkt auch der Bodendrohnenhersteller ARX Robotics. Seine Roboter werden in der Ukraine eingesetzt und die Ukraine meldet, was man an den Produkten verbessern könnte.
11: Die Ukraine ist ja einfach in der Pole Position. Die sind einfach ganz weit vorne in der Spitzenposition und haben hier einfach einen gewissen Wissensvorsprung und bringen uns da natürlich einfach viel effizienteres Wissen an die Unternehmen zurück, um die weiterzuentwickeln.
7: Und auch personell ändert sich manches. Beispiel die sogenannte Litauen-Brigade. Bis 2027 will die Bundeswehr rund 5000 Soldaten dort stationieren, um die Ostflanke der NATO zu verteidigen. Aber
8: das, wo die Europäer am längsten brauchen werden, um sich unabhängig zu machen, ist die ganze Weltraumdimension. Da ist es nicht nur so, dass die Amerikaner viele und teure und gute Satelliten im All haben, die vieles leisten, was wir nicht haben und können, sondern haben die Amerikaner mit SpaceX ja auch zivile und industrielle Kapazitäten, die wir so nicht haben.
7: Erstmal muss sich die NATO darum arrangieren mit den USA und einem Präsidenten, der das Bündnis immer wieder in Zweifel zieht. Große Aufgaben also für den NATO-Gipfel in Ankara.
20: Ja, und unsere Kollegin Tina Hassel ist live in Ankara, wo Dienstag der Gipfel dann auch startet.
19: Tina, ein US-Präsident, der eigentlich gar nicht kommen wollte, Europa, das sich mehr engagieren muss und will, wird die NATO langsam europäischer, kann man das sagen?
0: Ja, und das muss sie auch. Hier heißt es ja, die NATO muss europäisch werden, damit sie irgendwie noch transatlantisch bleibt. US-Präsident Trump ist nun mal wankelmütig. Er hat die Verbündeten ja gerade erst wieder beschimpft und ihre Verteidigungsausgaben als lächerlich bezeichnet. Der Kanzler hat das ziemlich scharf zurückgewiesen und hat gesagt, man müsse sich hier wirklich vor niemandem verstecken. Aber man sieht, Europa muss mehr tun und zwar aus eigenem Interesse. Spannend wird jetzt hier zu sehen, ob in der Schlusserklärung ein starkes Bekenntnis zum Artikel 5 stehen wird, also zum sogenannten gegenseitigen Schutzversprechen, was Trump ja immer wieder in Frage gestellt hat.
20: Es gab aber auch Lob, Überraschendes. Letzte Woche hat Trump die Ukraine noch mal sehr gelobt für ihren tapferen Kampf und das, sagen wir mal vorsichtig, Kriegs-Know-how, haben wir ja gerade auch im Film gesehen. Also Trump scheint im Moment wieder im Boot zu sein. Worauf wird es jetzt für die Ukraine auf dem Gipfel ab Dienstag ankommen?
0: Ja, das Momentum für die Ukraine hat sich total gewandelt. Sie kommt jetzt überhaupt nicht mehr als Bittsteller, sondern in einer Position der Stärke. Bei der Produktion moderner Drohnen, bei der modernen Flugabwehr, wir haben es gehört, kann die NATO inzwischen viel von der Ukraine lernen oder dort auch kaufen, was sie selbst eben nicht so schnell produziert bekommt. Die Ukraine hofft aber auf ein neues Finanzpaket von 140 Milliarden Euro für die kommenden 2 Jahre für militärische Ausrüstung und Ausbildung. Und das ist deshalb so wichtig, weil sich die USA aus der Finanzierung ja weitgehend zurückgezogen haben. Und das Signal von hier aus Ankara an Moskau soll sagen, glaubt bloß nicht, dass Kiew das Geld ausgeht, auch wenn Russland den Krieg möglicherweise weiterhin in die Länge ziehen sollte.
20: Dankeschön. Das war live aus Ankara, Tina Hassel. Da startet am Dienstag der NATO-Gipfel.
19: Na, schon getankt in den letzten Tagen? Ich habe unsere Diesel-Familienkutsche am Dienstag noch mal voll getankt. Also mit Tankrabatt noch. Und du bist sowieso fein raus.
20: Ich bin seit neuestem ganz fein raus. Jo, wir haben neu ein E-Auto. Das ist irgendwie schon ein anderes Fahren. Also dieses so Bremsen, wo der dann die Energie rückgewinnt und so. Und ich erschrecke auch immer noch, wenn ich an der Tankstelle vorbeifahre. Also so ganz habe ich mich noch nicht gewöhnt. Es ist einfach so drin. Diesel wieder knapp bei 2 Euro sehe ich da. Sehen wir alle. Super, ist sogar knapp drüber. Und das seit der Tankrabatt ausgelaufen ist.
19: Die Zapfpistole wieder bedrohlich sozusagen. Dabei ist der Ölpreis ja wieder total gefallen, auf der Höhe wie vor dem Iran-Krieg. Kann man sich also schon schön drüber ärgern über diese Preise.
3: Das ist eine Unverschämtheit.
6: Für mich ist das nur noch eine reine Abzocke.
12: Ja, als würde man im Lotto gewinnen müssen, um zu tanken. Also ist ja schon enorm.
24: Sonntag, 12 Uhr. An dieser Tankstelle in Herdecke springt der Preis um bis zu 20 Cent pro Liter nach oben. Kurz vorher kommen noch viele Autofahrer, um ein bisschen Geld zu sparen.
25: Ich habe gerade Glück, dass ich hier für 1,94, ja, also ist schon ein bisschen besser, da freuen wir uns ein wenig.
26: Und jetzt gerade bei 1,88, von daher hat sich's gelohnt, auch heute Morgen noch zu warten. Ich habe gestern deswegen auch noch den letzten Tropfen bis heute Morgen ausgehalten. Und ja, von daher bin ich jetzt wirklich mehr als 12 Cent gespart zu haben.
24: Diese Tankstelle in Kerken am Niederrhein ist fast 100 Jahre alt, hat wilde Zeiten erlebt, aber aktuell sei es besonders wild, sagt Betreiber Stefan Kart.
27: Vor 12 Uhr wird es hier schon mal kritisch auch. Dann mit Schlangenbildung 100 Meter in die Richtung, 100 Meter in die Richtung, die Kreuzung ist zu, durchaus. Klar, jeder will diese, diese 20 Cent, 30 Cent, was auch immer mitunter, natürlich mitnehmen, die man dann noch spart. Hat für mich zur Folge natürlich, dass nach 12 Uhr kann ich hier auch Schach auf der Straße spielen. Ne?
24: Fest steht, die hohen Preise sorgen bei vielen für schlechte Laune. Etwa in Steinfurt, hier entwickeln sich teils absurde Szenen.
4: Also je mehr wir Richtung 12 Uhr kommen, sag ich mal, desto unentspannter werden die Leute. Wenn sich jemand hier an der Tankstelle nicht richtig eingeordnet hat irgendwo, dann wurden die Leute dann auch schon im Hubkonzert irgendwo angefeindet. Das ist dann schon ziemlich heftig.
24: Aber wie stark ist der Preis ohne den Tankrabatt gestiegen? Das beobachten Sie in der WDR-Wirtschaftsredaktion.
13: Sind so 10, 12 Cent im Moment teurer als Ende Juni. Und es ist also nicht ganz alles draufgeschlagen worden von diesen 17 Cent.
24: Er gibt dennoch Preise um und über 2 Euro. Teuer

0: seitdem es diese Förderung gibt.
1: Ein E-Auto. Für viele, die wir an den Tankstellen im Land treffen, keine Option.
2: E-Auto, ja, eher vom Finanziellen her im Moment nicht.
3: Nein, ich bin Verbrennermensch und bleib Verbrennermensch.
4: Man muss es ja auch laden können und da fehlt mir die PV-Anlage im Moment noch zu.
5: Ich brauche ein großes Auto. So, ein großes Auto bedeutet beim E-Auto halt wirklich auch, da muss man schon ins Geld greifen. So, und das ist halt auch nicht drin.
1: So heißt es für viele wohl weiterhin, Augen zu und durch an der Zapfsäule.
6: Obwohl Deutschland bei der WM rausfliegt, wird trotzdem weiter gehupt, geschwenkt und gejubelt. Denn irgendwer hat ja immer gerade gewonnen bei dieser WM. Letzte Nacht war es Marokko und die haben eine große Community, unter anderem bei uns in Düsseldorf. Und ich sag mal so, es war eine harte Nacht für den Schlaf in einigen Ecken des Landes.
7: Top-Stimmung im Dortmunder Hafengarten, also beim marokkanischen Teil Dortmunds. Das Team aus Nordafrika steht im Viertelfinale der WM mit einem glasklaren Sieg. Gegner war einer der Gastgeber des Turniers, Kanada, und dessen Team hat die Bude richtig voll bekommen. Kurz nach der Pause das 1:0, kurz vor Schluss das 2:0 und in der Nachspielzeit das 3:0.
8: Bravo, bravo, bravo, 3:0, 3:0.
9: Wenn die so weiterspielen, können die ins Finale kommen. Der nächste Gegner ist Frankreich.
7: Apropos Frankreich. Die Mannschaft hat gestern Deutschland-Bezwinger Paraguay aus dem Turnier geworfen durch Elfmeter nach diesem Foul. 1:0. Im Viertelfinale treffen die Franzosen jetzt also auf Marokko. Mal sehen, ob es dann bei uns wieder Autokorsos gibt.
10: Und hier in der Sendung feiern wir gleich weiter. Den Menschen in Köln sagt man ja nach, sie seien richtige Feierbiester. Und ja, es sieht ein bisschen aus wie Karneval heute in der Innenstadt. Die Parade zum Christopher Street Day. Eigentlich eine Demo, die queere Community unterwegs mit vielen Regenbogenfarben am Mann und an der Frau. Und mehr als 1 Million Menschen gucken sich das an.
11: Bunt, laut und teilweise schrill. Der CSD in Köln. Mehr als 200 Gruppen gehen im Demozug mit, darunter auch Ava aus Krefeld. Die 29-Jährige ist Teil einer Drag-Gruppe und zieht jede Menge Blicke auf sich.
12: Klar, es macht Spaß, aber wir sind hier, um Sichtbarkeit zu zeigen und zeigen, dass wir genau dieselben Rechte verdienen wie jeder andere auch.
11: Unterstützt wird sie dabei von ihrer älteren Schwester Cindy.
13: Sowohl mental als auch tragenmäßig, aber vor allem halt, um einfach für Queer-Rechte zu kämpfen.
11: Los ging es pünktlich um 11 Uhr. Mit politischer Unterstützung. Queerfeindliche Straftaten in Nordrhein-Westfalen sind auf einem neuen Höchststand. Als Zeichen dagegen kommt der Innenminister daher zum allerersten Mal auf den CSD.
14: Mir ist wichtig zu zeigen, in unserem Land hat jeder das Recht, so zu leben, wie er möchte, wenn er sich an die Regeln hält. Und da das nicht mehr unumstritten ist in bestimmten Bereichen, und wir leider uns darum kümmern müssen, Menschen, die andere Formen des Lebens für sich empfunden haben, zu schützen, will ich zeigen, dass mir das ein Anliegen ist.
11: Die Botschaft ist klar, erkämpfte Rechte verteidigen und sich gegen wachsende Queerfeindlichkeit einsetzen. Dafür sind Menschen aus ganz Deutschland gekommen.
15: Also es gibt viele, die sich halt nicht trauen, ne? Die können sich hier erst richtig zeigen. Und das würde ich halt mit den Leuten auch feiern.
16: Alle feiern, alle lieben sich. Das ist der Tag der Tage im Jahr.
17: Mit Spaß kann man auf jeden Fall auf der Welt mehr erreichen als mit Krieg oder alles allem drum und dran. Liebe.
11: Alleine im Demozug laufen mehr als 60.000 Menschen mit. Für die Polizei eigentlich eine von vielen Großveranstaltungen im Jahr.
18: Aber halt sehr friedlich, sehr positiv und daher auch ein Einsatz, den wir sehr gerne machen. Ja, man wird auch mal umarmt oder man kommt ins Gespräch, man sagt Danke tatsächlich auch. Und das freut mich, freut die Einsatzkräfte. Ein schönes Erlebnis.
11: Zwischen Party und Protest geht es am Ende vor allem um Vielfalt und Liebe.
6: Das Ganze ist am Vormittag schon losgegangen mit der großen bunten Parade. Und unsere Reporterin Friederike Müllender war den ganzen Tag mittendrin.
10: Und Friederike, die CSD-Party ist jetzt am Abend da irgendwie hinter dir auch noch im Gange, oder?
19: Ja, die hört hier gar nicht auf. Ich bin mitten auf dem Heumarkt und es ist so voll, dass das hier ungefähr der einzige Ort ist, wo wir uns noch hinstellen könnten und überhaupt noch ein kleines bisschen Platz zu haben. Und das Spannende ist, erst von einer guten Stunde sind hier die letzten Wagen überhaupt erst von der Deutzer Brücke runtergefahren. Das heißt, die ersten Fußgruppen und Wagen sind so um kurz nach 11 schon losgekommen und die allerletzten eben gut vor einer Stunde erst. Das heißt, bis die zum Dom kommen werden, was das Ende sein wird, das wird auf jeden Fall noch ein bisschen dauern. Und ich habe auch eine Drag Queen getroffen, die war auf einem vorderen Wagen dabei. Und als sie im Ziel angekommen ist,

0: sie einfach nochmal nach hinten gegangen, um nochmal ein kleines bisschen mitzulaufen. So sehr genießt man heute hier diese Demo. Und verantwortlich für die Demo ist Uwe Weiler. Ganz kurz, wir sind kurz vorm Ende dieses Tages. Wie war der Tag? Wie geht's Ihnen?
1: Ja, wir alle, das ganze Team, sind beseelt. Also wenn so viele Menschen für die Demokratie und für queere Rechte auf die Straße gehen, ja, besser kann es nicht sein. 1,5 Millionen Menschen sind eingestanden für ihre Rechte und ja, wir sind einfach nur glücklich, dass alles gut gelaufen ist, dass alles friedlich geblieben ist bei so einer großen Veranstaltung, das Allerwichtigste. Und ja, wir hoffen, dass die Menschen das weiter in die Welt tragen, dass die Zeiten zwar schwierig sind, aber eben doch, dass man positiv nach vorne gehen kann.
0: Ja, und auch als Reporterin habe ich es als sehr friedlich hier empfunden. Mein Highlight noch auf der Brücke, hat es irgendwann angefangen zu wackeln, als auf den Trucks so dolle getanzt worden ist. Also getanzt wird hier heute Abend noch bis 22 Uhr.
2: Auch mal schön, so viel Fröhlichkeit ja. Und mittendrin die Kollegin Friederike Müllender. Vielen Dank, viel Spaß euch noch.
3: So, und wir bleiben bunt, aber jetzt schmeckt's nach Melone, Erdbeere oder Cola.
2: Vor allem bei Jüngeren sind sie super beliebt. Vapes, also Einweg-Zigaretten. Wenn die aber falsch entsorgt werden, dann kann das, hatten wir auch alles schon im Land, wegen der Akkus zu Bränden in Müllanlagen führen.
3: Und eigentlich sollten die auch recycelt werden, wegen der Rohstoffe da drin. Seit dieser Woche dürfen Vapes auch überall, wo man sie kaufen kann, zurückgegeben werden.
2: Ja, hat aber irgendwie keiner mitbekommen.
4: Partystimmung in Bochum beim Umsonst- und Draußen-Festival Bochum Total. Viele Besucher haben ihre Vapes mit dabei. Aber wie entsorgen sie die, wenn die leer sind?
5: Boah, ich lasse die bei mir zu Hause. Ich weiß nicht, wie man die entsorgt. Ganz ehrlich, im Restmüll.
6: Ich gebe die da ab, wo ich sie gekauft habe.
5: Tatsächlich schmeiße ich die in den Mülleimer. Jetzt bin ich sehr verunsichert, ob ich das nicht machen darf.
4: Das Problem bei falsch entsorgten Vapes, der fest verbaute Lithium-Ionen-Akku. Einfach weggeworfen, gehen wertvolle Rohstoffe verloren. Und die Dinger können brennen. Täglich brennt es um die 30 Mal in deutschen Müllanlagen. In 4 von 5 Fällen ausgelöst durch falsch entsorgte Lithium-Ionen-Akkus. Ein gequetschter Akku kann sich entzünden und ist schwer zu löschen. Seit 1. Juli müssen deshalb Vapes überall dort, wo sie verkauft werden, auch wieder zurückgenommen und dann recycelt werden. Wir testen das in einigen Kiosken. Kann ich meine Vape zurückgeben? Die häufigste Antwort: Nein, schmeiß die einfach in den Müll. Einmal heißt es, wissen wir, aber das macht doch eh keiner. Timo Wulfmeier betreibt seinen Kiosk in einem Bochumer Wohngebiet. Auch bei ihm sind die Vapes extrem beliebt, vor allem bei Jüngeren. Dass es die neue Regel gibt, habe auch er nur durch Zufall erfahren. Haben denn Kunden in dieser Woche schon versucht, leere Vapes zurückzugeben?
7: Bis jetzt noch gar keiner, niemand. Ich weiß gar nicht, was sie damit machen, weil normal muss man die ja zum Wertstoffhof dann bringen und recyceln lassen. Ich kann mir das nicht erklären.
4: Falls in Zukunft aber doch Kunden ihre gebrauchten Einweg-E-Zigaretten abgeben möchten, will er vorbereitet sein.
7: Wir werden jetzt Elektrobehälter holen, die werden wir draußen und aufhängen und auch hier im Laden an der Eingangstür positionieren und dann werden wir mal schauen, ob das Früchte trägt.
4: An solchen Rückgabeboxen hat Mario Schäfer aus Wickede-Ruhr schon gearbeitet, bevor die neue Regelung in dieser Woche in Kraft getreten ist.
8: Geil, ich habe das auch schon mal. Also ich habe da eigentlich in Wickede-Ruhr in meiner Heimatgemeinde ganz viel Müll gesammelt und da sind mir die Vapes in der Natur eben viel aufgefallen. Und dann habe ich recherchiert und gemacht und getan und geguckt, wie kann man die entsorgen. Und dann ist mir eben aufgefallen, ja, irgendwie ist das gar nicht so offensichtlich, wie man die entsorgen kann. Und dann habe ich halt angefangen mit den Boxen.
4: Die Boxen für Innen- und Außenbereiche bietet er Supermärkten und Kiosken an. Volle Boxen werden ausgetauscht und die Vapes recycelt. Ein Geschäftsmodell, das jetzt Fahrt aufnehmen könnte, wenn sich denn bei allen Beteiligten rumspricht, dass es diese neue Regel gibt. Die Vape-Nutzer in Bochum sind auf jeden Fall ganz happy, dass es diese Möglichkeit ab sofort gibt.
5: Ich habe zum Glück einen Kiosk direkt neben meiner Wohnung.
9: Krass, das wusste ich nicht. Aber ist neu, ne?
5: Ja.
9: Dann mache ich das jetzt so.
4: Und vielleicht brennt es dann bald nicht mehr täglich in unseren Müllanlagen.
2: Ja, das wäre wünschenswert. So, Rehkitze. Super niedlich. Ja. Finden wir nicht erst seit Walt Disneys Bambi, das finden wir immer.
3: Genau, erst recht, wenn sie so ins hohe Gras oder ins Getreidefeld gekuschelt hocken. Aber gerade da leben und liegen sie natürlich auch wirklich gefährlich.
2: Ja, denn jetzt ist die Zeit, da kommen die großen Mähmaschinen auf die Felder und Wiesen. Und die Kitze erstarren leider eher vor Schreck, als dass sie dann schnell wegrennen oder so.
3: Aber zum Glück haben die Kitze Freunde und Retter mit cooler Technik. Zum Beispiel in Mönchengladbach.
10: Es ist 5 Uhr morgens. Während andere sich im Bett noch mal umdrehen, stehen Walter Köhnen und seine Mitstreiter schon an einem Feld in Mönchengladbach. Spezialwärmebilddrohne fertig machen, Transportkörbe für die Rehkitze vorbereiten. Das alles muss ganz früh morgens passieren, aus technischen Gründen.
11: Weil wir über die Wärmebildkamera den Boden detektieren quasi nach Wärmeunterschieden. So, die Kitze heben sich ab durch die Körpertemperatur. Dafür muss der Boden kalt sein.
12: Also wenn es zu warm ist, sieht die Wärmebildkamera nichts.
11: Haben wir da auch keine Chance mehr, was zu sehen.
10: Und das ist, was die Wärmebilddrohne sieht. Für den Laien ziemlich wenig. Was zählt, ist jeder kleine weiße oder rote Punkt wie dieser hier. Die Drohne schaltet um auf normales Bild und wir sehen keinen Rehkitz.
11: Wir haben gerade einen Nasen detektiert und haben wir jetzt markiert, wo der sitzt, damit der Landwirt halt eben gleich auch später sehen kann, wo da was war, was wir nicht raustreiben können, weil die Hasen rauszutreiben ist irre, schafft man nicht.
10: Eigentlich sucht die Truppe aus Mönchengladbach sie hier, Rehkitze. Ganz klein zusammengekauert liegen sie tief im Gras oder im Getreide und müssen dann vorsichtig mit Handschuhen in eine Kiste gepackt und zur Seite gebracht werden, damit der Bauer sie nicht totmäht. Anschließend werden sie aufs gemähte Feld zurückgebracht, damit ihre Mutter sie finden kann. 5 Menschen, eine Drohne, ein Monitor, Konzentration und Anspannung.
13: Ich beobachte am Bildschirm, ob wir wärmedetektierte Tiere haben, die wir vielleicht mit dem Kescher fangen können. Wenn tatsächlich ein Rehkitz auftaucht, dann muss alles Hand in Hand laufen. Dann gehe ich mit dem Kescher vor, jemand nimmt die Kisten, trägt die hinterher. Das ist absolute Anspannung. In dem Moment, wo man so einen Kitz detektiert hat, dann läuft das alles Stück für Stück ab und die Anspannung ist da. Da kann man sich gar nicht vor schützen.
10: Die Drohne sucht und sucht und findet heute nur Hasen. Nach einer Stunde ist der Einsatz vorbei. Und dafür so früh aufgestanden?
13: Wenn wir nichts finden, dann sind wir auch froh, dass wir keine Tiere haben, die wir stören müssen oder wo wir es unternehmen müssen. Also es ist nicht schlimm.
10: 6 Uhr, der Bauer kann anfangen zu mähen. Und die Ehrenamtler können einpacken für heute. Und jetzt gibt's endlich Frühstück.
3: Sehr gut. In diesen Juli-Tagen war es vor 5 Jahren die fürchterliche Flutnacht, unter anderem im Ahrtal. Und deshalb werden wir vom WDR bis zum 14. Juli auf allen Kanälen immer wieder da ganz genau hingucken.
2: Ja, wir wollen natürlich gedenken und wir wollen wissen, wie es den Menschen in der Region mittlerweile geht. Heute beginnen wir bei den Kleinsten.
14: Ich habe ein Zuhause, das kaputt ist.
15: Oh, du hast ein Zuhause, was kaputt ist?
14: Ja.
16: Die Flut hat der kleinen Eowyn ihr Zuhause genommen. Und die 5-Jährige wohnt noch immer nicht in einem intakten Haus. Hier im Malzirkus in Schleiden können von der Flut traumatisierte Kinder ihre Sorgen für ein paar Stunden vergessen. Ursprünglich gab es hier vor allem Kunsttherapie. Aufs Papier bringen, was die Kinder nicht aussprechen konnten.
17: Ich sah da halt Kinder ja, in dieser Zerstörung, in diesem Matsch, in diesem Dreck. Spielen mit kaputten Sachen. Dazu kam, dass die Kitas kaputt waren, die Schulen kaputt waren.
16: Eine Hand. Rebecca Müller hat den Malzirkus mit aufgebaut, als sicheren Zufluchtsort.
17: Viele Kinder haben es damals in sich reingefressen oder haben dadurch dann halt auch irgendwelche Sachen entwickelt in der Psyche. Na, also wollten dann nicht mehr essen, nicht mehr schlafen, nicht mehr duschen gehen. Wenn es geregnet hat, unter den Tisch gekrabbelt.
16: Hier in Schleiden ist noch immer nicht alles wieder beim Alten. Seit Tag 1 hat Rebecca mit angepackt, Schlamm geschippt, Care-Pakete verteilt, Menschen versorgt.
17: Es war wie einmal in der Mitte durchgeschnitten und man konnte hier ja, den Leuten ins Wohnzimmer gucken.
16: 9 Menschen sind in Schleiden durch die Flut gestorben. Viele zerstörte Häuser wurden wieder aufgebaut. Manche sind noch immer eine Baustelle oder stehen leer.
17: Es war bei vielen Menschen, glaube ich, gar nicht so präsent, wie lange und wie langwierig das auch einfach gedauert hat. Und wie schlimm es war, dass es so lange gedauert hat oder auch immer noch dauert, ne, in ganz vielen Fällen.
16: Der Malzirkus ist inzwischen ein Begegnungsort für alle Kinder und Familien. Aber nicht selten ist die Flut auch heute noch Thema. Bei den Eltern, die noch immer im Wiederaufbau stecken.
18: Wir haben immer noch Rohbau, haben immer noch Streit mit der Versicherung. Belastet einen schon sehr, ne? Und dadurch, dass man hier aber die Angebote hat, kann man auf jeden Fall für die Kinder was Tolles bieten. Und dann ist man als Eltern auch mal kurz entsorgt.
16: Für einen Moment sorgenfrei. Und das gilt auch für die Kinder, obwohl die Flut noch in den Köpfen steckt.
19: Für die Kinder ist das auch noch mal ein Stück Sicherheit, was das hier gibt. Man redet darüber, man sagt, dass alles okay ist. Jetzt ist wieder alles in Ordnung, der Regen kommt. Der Regen darf auch kommen, ist ja auch gut. Wir haben auch thematisiert, wie gut das für die Blümchen ist, endlich noch mal der Regen.
20: Für die Betroffenen wird es, glaube ich, in ganz vielen Fällen immer noch ein harter Kampf sein, auch in den nächsten 5 bis 10 Jahren definitiv. Und es wird immer ein Teil von uns allen sein. Wir alle werden dadurch auch immer verbunden sein. Sowohl durch die schlimmen Sachen, die passiert sind, aber auch das ganze Gute, was daraus entstanden ist.
16: In der Zerstörung etwas Bleibendes schaffen. Gemeinschaft in der Krise.
21: Alles gut.
20: Magst du reinkommen?
16: Das hat Rebecca Müller mit dem Malzirkus geschafft. Auch wenn die Flut in Schleiden noch längst nicht vergessen ist.
2: Tolle Idee mit dem Malzirkus. Und wir haben noch viele andere Geschichten eingesammelt für Sie aus dem Ahrtal. Zum Beispiel die von Franziska. Die hat die Flut in Dernau erlebt. Ihr Gasthof wurde in der Flutnacht komplett zerstört und damit auch ihr Lebensplan. Aber sie hatte den Mut, neu anzufangen. 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
3: Eine traurige Meldung jetzt, auch so ein bisschen in eigener Sache. Es geht um Lydia Mücklinghoff, die Tierforscherin, die sich besonders mit großen Ameisenbären beschäftigt hat, ihr Wissen geteilt hat, zum Beispiel bei uns im Mausradio und auch in der Sendung mit der Maus. Lydia Mücklinghoff ist bei einem Flugzeugabsturz ums Leben gekommen in Brasilien, wo sie die Ameisenbären beobachtet hat. Der Zoo Dortmund würdigt sie heute als geschätzte Forschungspartnerin, die sich um den Schutz der Ameisenbären verdient gemacht habe. Und hier sind jetzt mehr Nachrichten.
22: Eine vierköpfige Familie ist bei diesem Unfall auf der A61 bei Swisttal schwer verletzt worden. Kurz nach Mitternacht war das Auto von der Fahrbahn abgekommen und hatte eine Leitplanke durchbrochen. Der Wagen stürzte danach eine Böschung herunter. Rettungskräfte holten die Verletzten aus dem Auto. Die 6-jährige Tochter der Familie musste notoperiert werden. Auch die übrigen Familienmitglieder kamen ins Krankenhaus. Was zu dem Unfall geführt hat, muss die Polizei noch klären. Die Bundesnetzagentur in Bonn kann möglicherweise bis Ende kommenden Jahres nicht überprüfen, ob die Deutsche Post Briefe schnell genug zustellt. Die Agentur hatte einen Auftrag für die Laufzeitkontrollen ausgeschrieben. Ein Unternehmen war von dem Bieterverfahren ausgeschlossen worden und klagte erfolgreich dagegen. Nun muss die Bundesnetzagentur den Auftrag erneut europaweit ausschreiben. Das kann bis Ende 2027 dauern.
2: Das linke Bündnis Widersetzen wertet die Proteste und Blockaden gestern beim AfD-Bundesparteitag in Erfurt als Erfolg. Mindestens ein Vorfall steht aber in der Kritik, unter anderem das Vorgehen gegen Berichterstatter des rechtskonservativen Portals Apollo News. Videos, die in den sozialen Netzwerken kursieren, zeigen, wie die gejagt und geschlagen wurden. Es sind auch Tritte gegen den Kopf zu sehen. Heute dann rechtfertigt das Bündnis auf einer Pressekonferenz diese Gewalt. Zitat: Faschisten mit einem Presseausweis sind immer noch Faschisten. Sie sind auf unseren Aktionen nicht willkommen. Die Fragesteller werden danach übrigens aufgefordert, die Veranstaltung zu verlassen. Mittlerweile hat die Polizei wegen der Übergriffe die Ermittlungen aufgenommen. Und jetzt weitere Meldungen.
22: Immer mehr Kinder an Grundschulen in NRW haben Förderbedarf im Bereich geistige Entwicklung. Ihre Zahl ist laut Schulministerin Feller in den vergangenen 10 Jahren um 86% gestiegen. Feller nannte als eine der möglichen Ursachen, dass Kinder zu früh mit digitalen Endgeräten wie Tablets oder Smartphones spielen würden. Ein wissenschaftliches Gutachten soll die Zusammenhänge erforschen. Mehr dazu in einem Westpol-Spezial zum Thema Brennpunkt Schule gleich nach der Aktuellen Stunde. Viele Menschen in Deutschland glauben nicht, ihren Job bis zur Rente durchhalten zu können. Das berichtet die Funke Mediengruppe unter Berufung auf Zahlen des Deutschen Gewerkschaftsbundes. Der DGB hat für eine Studie 28.000 Menschen befragt. 40% von ihnen hatten Zweifel daran, bis zum Renteneintrittsalter arbeiten zu können. Bei Beschäftigten in Pflegeberufen

0: Berufen waren es sogar 71%. Die Bundesregierung plant, das Renteneintrittsalter anzuheben. Tausende Radfahrer, Skater und Fußgänger haben heute die Hauptstraßen entlang der Sieg für sich erobert. Bei Siegtal pur war eine 110 Kilometer lange Strecke von Netphen bis nach Siegburg komplett für den Autoverkehr gesperrt. Besonders beliebt der Abschnitt über die Siegener Stadtautobahn. An mehreren Stationen entlang der Strecke gab es Erfrischungen. Siegtal pur feiert in diesem Jahr 30. Jubiläum.
1: So, liebe Claudia, das war ein kurzes Vergnügen heute mit dem Regen. Ne? Also ich habe ihn beklatscht und mich gefreut für Wiesen und Wälder. Aber kommt da noch ein bisschen was nach vielleicht?
2: Nicht wirklich. Also wir bräuchten dringend mal so einen Landregen über mehrere Stunden. Ist aber nicht in Sicht. Das heute war oftmals wirklich ein Tropfen auf den heißen Stein. Wenn wir mal gucken, was heute so runtergekommen ist, dann waren es in Bad Sassendorf immerhin 17 Liter pro Quadratmeter, Bünde 15, wenige Kilometer weit. Weiter ist kaum was gefallen. In Nottuln heute 10 Liter und Wegberg 5 Liter pro Quadratmeter. Wenn wir mal nach vorne gucken, was in den nächsten Tagen in Sachen Nass passiert, dann wird das nicht viel sein. Das sind einmal die Schauer heute, die vor allen Dingen über Ostwestfalen und die Mitte gezogen sind. Die werden sich jetzt mehr und mehr nach Südosten verabschieden. Und jetzt gucken wir mal ganz weit nach vorne, nämlich nicht nur die nächsten Stunden, sondern die nächsten Tage. Und da sieht man nordöstlich von uns, da sind viele Tiefdruckgebiete. Die bringen auch immer wieder Regen, zum Teil auch mal etwas kräftiger. Das ist aber weit weg von uns und erst recht weit weg von Nordrhein-Westfalen. Der gesamte Westen Deutschlands, Frankreich und auch Spanien bekommen in den nächsten Tagen pure Trockenheit. Und dazu wird es auch wieder heiß. Bei uns Temperaturen an die 30 Grad, Richtung Frankreich und Spanien deutlich über 30 Grad. Selbst in Freiburg im Breisgau werden es im Laufe der Woche wieder an die 36 Grad sein. Jetzt in der Nacht ziehen die allerletzten Schauer nach Osten weiter. Es gibt zwar noch dichte Wolkenfelder, aber es ist überwiegend trocken. Die Temperaturen liegen in den frühen Morgenstunden bei Werten von meist 11 bis 17 Grad. Morgen Vormittag Sonnenschein, noch etwas dichtere Wolken nach Ostwestfalen hin. Wenige Tropfen, so im Stau der Gebirge. Im Laufe des Nachmittags zunehmend sonnig aus Südwesten her. Ein paar dichtere Wolken mit aber auch sonnigen Abschnitten gibt es noch über der Osthälfte. Die Temperaturen steigen im Laufe des Nachmittags auf 24, 25. 20 Grad, wo die Wolken sich relativ lange und auch etwas dichter halten. Nach Südwesten hin den Rhein entlang werden es morgen schon 28 bis 30 Grad sein. Der Wind dazu ist allerdings spürbar und der kühlt auch so ein bisschen angenehm. Meist kommt er aus westlichen Richtungen, im Mittel Windstärke 3 bis 4, also mäßiger Wind. Und den kann man dann schon hier und da merken. Die nächsten Tage bringen verbreitet wieder viel Sonnenschein. Am Dienstag vor allem nach Norden hin etwas dichtere Wolken. Sonst sehr sonnig mit lockeren Wolkenfeldern, Höchsttemperaturen 25 bis 30 Grad. Der Mittwoch bringt dann ebenfalls ähnliche Temperaturen, 24 bis 29 Grad. Vielleicht schafft es mal ein einzelner Schauer zu uns rein und es gibt hier und da auch etwas dichtere Wolkenfelder. An sich aber wird es ein wieder mal trockener Tag. Dazu aber nachts Temperaturen von 15 bis 17 Grad. Das heißt, es braucht tagsüber auch eine Ecke, bis diese höchsten Temperaturen von an die 30 Grad erreicht werden. Und man kann morgens mal gut durchlüften.
3: Ja, Mensch, da kommt ja wirklich gar nichts nach. Die Wiesen sahen mal so aus, jetzt eher so wie du.
1: Die Wetterkarten sehen aus wie Claudia. Rot.
3: Claudia Kleinert, vielen Dank.
1: Das war's von uns. Jetzt übernimmt ein Westpol-Spezial zum Thema Bildungsgerechtigkeit in Nordrhein-Westfalen.
3: Henrik Hübschen aus dem Team diskutiert jetzt unter anderem mit der NRW-Schulministerin Dorothee Feller an einer Grundschule in Moers.
1: Damit wünschen wir Ihnen einen spannenden, interessanten, schönen Abend.
4: Ich wünsche mir von Frau Feller, ich bin gerade Klassenlehrerin eines ersten Schuljahres, dass wir kleinere Klassen bekommen, um noch besser individuell zu fördern.
5: In der Klasse ist es halb so laut.
6: Wir haben gerade pro Gruppe 30 Kinder, die in die OGS kommen, was einfach viel zu viel ist.
7: In Deutsch habe ich ein bisschen Schwierigkeiten wegen meiner Schriften und weil ich ein paar Fehler mache.
6: Ich brauche ganz dringend mehr Gelder zur Verfügung für die ganzen Materialien,

0: Räumlichkeiten, ein Sonnensegel, solche Sachen.
1: Das sind alles unsere Kinder und unsere Kinder sind die Zukunft dieses Landes.
2: Herzlich willkommen bei Westkurs Spezial, heute hier aus der Urschule in Moers. Und ich begrüße neben mir einmal die Gastgeberin, die Direktorin Barbara Niephaus. Danke, dass wir hier sein dürfen.
3: Sehr gerne.
2: Und in der Mitte quasi ihre Chefin Dorothee Feller von der CDU, die Schulministerin von Nordrhein-Westfalen. Die Herausforderungen sind groß im Schulsystem und gleichzeitig ist da das Versprechen vom Ministerpräsidenten für diese Landesregierung, Bildung zur Priorität Nummer eins zu machen, weil es eben um die Zukunft von Nordrhein-Westfalen geht. Über all das wollen wir heute hier reden und sprechen und diskutieren, auch mit unserem Publikum. Das ist übrigens vom Fach, teilweise einfach, weil sie Eltern sind und die wissen ja am besten, was für ihre Kinder gut ist, teilweise, weil es Elternvertreter sind, Lehrerinnen und Lehrer, Sonderpädagogen oder auch Menschen, die in der offenen Ganztagsschule arbeiten. Frau Feller, als ich habe nochmal nachgeguckt, 1984 eingeschult worden bin, habe nochmal in meinem Freundebuch geguckt, war in meiner Klasse in Meckenheim eine Schülerin mit Migrationshintergrund und das war eine Italienerin. In die war ich übrigens schwer verliebt, aber gut. Okay. Wie war es bei Ihnen?
4: Ich muss eben kurz, ich bin schon ein bisschen länger her, wo ich eingeschult war. War schon in den 70er Jahren. Ich glaube, dass bei mir in der Klasse keiner mit einem Migrationshintergrund war.
2: Und wie viele hatten einen eigenen Fernseher? Weil Smartphone und Tablet gab es ja noch nicht.
4: Ich glaube, gar keiner.
2: Da hat sich also ganz schön was verändert.
4: Da hat sich eine Menge getan, muss man sagen. Zu Hause hat sich eine Menge getan. So die Kinder kommen heute anders an. Wenn sie mit Grundschullehrkräften sprechen, sagen sie ihnen heute, wir haben Kinder in unserer Schule, in unseren ersten Klassen vor allem, mit ganz unterschiedlichen Kompetenzen. Und da fragen Grundschullehrkräfte zu Recht, wie sollen wir dieses große Spektrum, wie sollen wir dem gerecht werden?
2: Jetzt ist es so, dass seit 2022 Frau Feller Schulministerin ist, seitdem viel geändert und viel angestoßen hat. Wie merken Sie das ganz konkret hier als die Schulleiterin einer Schule, die ja Sozialindex 6 hat, einen hohen Migrationsanteil? Welche Vorteile hat Frau Feller Ihnen gebracht?
3: Frau Feller hat viele Ideen.
2: Ist immer schwierig, wenn die Chefin dabei sitzt, ich weiß. Aber.
3: Nein, ich bin wirklich ganz klar der Meinung, dass die Ideen und die Ansätze der richtige Weg für die heutige Zeit sind. Also das wäre gelogen, was anderes zu sagen. Wenn ich mir jetzt die Kinder anschaue, die nächstes Schuljahr zum 1.8. bei uns eingeschult sind, haben wir einen ganz großen Anteil an Kindern, die nicht mit Deutsch als Herkunftssprache aufwachsen, die auch noch nicht sicher in der deutschen Sprache trotz Kindergartenbesuch sind. 80% unserer neuen Erstklässler haben Unterstützungsbedarf.
2: Jedes dritte Kind kann bei der Einschulung nicht gut genug Deutsch. Übrigens auch Kinder ohne Migrationshintergrund. Genau, das betrifft nicht nur Kinder mit Migrationshintergrund. Ist kein Zustand, sagen Sie natürlich auch, wollen das jetzt angehen, mit den ABC-Klassen. Erklären Sie noch mal, was steckt dahinter? Ja, hat ja vielleicht nicht jeder parat.
4: Genau. Wir müssen noch vor der Schule die Kinder fördern. Und deswegen die ABC-Klassen, wo wir die Schulanmeldung um ein halbes Jahr vorlegen, für die Kinder, die einen Förderbedarf haben, die in die Schule zu holen, 2x2 Stunden, und sie in allen Vorläuferkompetenzen zu fördern.
2: Haben wir direkt auch eine Frage hier aus dem Publikum zu, von Daniela Heimann. Selber Mutter eines Grundschulkindes und, glaube ich, eines Kindergartenkindes, auch Mitglied im Landeselternbeirat Kita, muss man dazu sagen. Die sagte, wie wollen Sie das denn sicherstellen, dass Sie diese zusätzlichen Fachkräfte und Lehrkräfte gewinnen und dann auch halten, damit Sie diese schulischen Vorkurse, die es ja letztendlich sind, tatsächlich umsetzen können?
4: Wir haben mal hochgerechnet, 33% der Kinder, die bei der Schuleingangsuntersuchung nicht die Kompetenzen haben, das sind roundabout, Worst-Case-Berechnung, 50.000 Kinder in Nordrhein-Westfalen. Wenn wir 50.000 Kinder in den ABC-Klassen haben und wir sagen, im Durchschnitt sollen aber eine ABC-Klasse 8 Kinder sein, mehr nicht, dann wissen wir, daraus ergibt sich ein Personalbedarf von 1.150 Stellen. Wir bauen aber nicht nur auf Grundschullehrkräfte, sondern auf sozialpädagogische Fachkräfte. Jetzt wissen wir gleichzeitig durch die vielen Maßnahmen, die wir ergriffen haben, um dem Lehrkräftemangel auch im Grundschulbereich zu begegnen, dass wir Anfang der 30er Jahre sich die Schere zwischen dem Angebot an Grundschullehrkräften und dem Bedarf decken wird. Also von daher sind wir da auch zuversichtlich, dass wir die Ressource auch haben.
2: Wir wollen jetzt auch die Chance nutzen, uns nochmal Schule anzuschauen, denn ähnliche Herausforderungen wie hier in Moers gibt es an einer Grundschule in Düsseldorf-Oberbilk, wo viele Kinder eben auch aus sogenannten bildungsfernen Elternhäusern stammen, in denen oft auch das Geld knapp ist und zu Hause wenig Deutsch gesprochen wird. Und mein Kollege Nikolas Wodanarakis, der hat da einen Tag lang den Unterricht miterlebt.
5: Es gibt Riesen, das sind so große, und Zwerge sind ganz, ganz kleine.
6: Wie heißt das auf Russisch?
5: Gnominike. Und Gnomen sagt man auch in Deutschland zu Zwergen.
6: Du meinst die Deutschklassenarbeit? Möchtest du die jetzt schreiben? Du darfst jetzt Stift ausleihen, ja.
7: Mein Tipp ist, starte immer hinten. 180.
6: Super, Sam, aber ich würde mich auch freuen, wenn du jetzt mal Mathe machst.
8: Das ist ja schon krass, wenn ich so an meine Grundschulzeit denke. Das war noch so richtig U-Form.
9: Ich hätte mich morgens hier ja erstmal mit ans Pult gesetzt, doch das gibt es gar nicht. Es wirkt ein bisschen durcheinander, auf den ersten Blick. Doch Isabel Weichenthal hat alles im Griff. Läuft diese Musik, wissen alle, jetzt aufräumen. Sie hat mich eingeladen, ein ganzer Tag hier bei ihr in der Fuchsklasse.
6: Pass bitte gut auf die Karte auf, Tusi. Ich möchte nicht auf die aufpassen. Tu sie bitte in deinen Toni.
10: Dann könnte ich abgucken.
9: Eigentlich würde man ja jetzt sagen, das ist eine erste oder dritte Klasse. Doch die Füchse sind alles, ganz bewusst, Klasse 1 bis 4, gemischt.
6: Du kannst nicht 35 plus 7 direkt rechnen. Das ist schwierig.
9: Ich bin etwas baff, wie liebevoll sie es schafft, irgendwie auf jedes Kind dennoch einzugehen.
6: Wir sind ja nicht Einzelkämpfer, sondern wir arbeiten ja im Team. Sie sehen das ja, wie viele Erwachsene hier auch unterstützen. Und man muss es auch so ein bisschen zulassen und ja, damit leben können, dass sich das alles erweitert und ein bisschen weniger frontal wird und individueller.
8: Und was ist der ganz große Vorteil aus Ihrer Sicht dann?
6: Ich finde es gerecht, weil wir den Kindern die Chance geben, in ihrem Tempo zu arbeiten und auch auf jedes Kind einzeln Rücksicht nehmen.
10: Das brauchst du nicht.
9: In der Regel sind zwei Alltagshelferinnen zusätzlich da. Vor allem für die, die es besonders schwer haben. Über 320 Kinder an der Schule, 80% haben Förderbedarf. Abdul ist schon 9 Jahre. Die größte Herausforderung, Deutsch.
8: Sprecht ihr zu Hause Deutsch?
10: Nein.
8: Arabisch.
9: Ich bin trotzdem Deutsch. Ich bin trotzdem Deutsch, sagt er.
11: Und dann bin ich, dann meine Mutter gekommen bin, dann bin ich schnell aufgestiegen.
12: Bei mir war das auch so. Die hat gesagt, ich soll aufstehen.
9: Ich merke, die Kinder wollen Deutsch können, Anschluss finden, mehr lernen. Im Schulsystem mangelt es sicher an einigem. An wissbegierigen, tollen Kindern sicher nicht. Doch reicht das?
6: Wir brauchen ganz starke Rituale, weil die einfach Stabilität brauchen. Die brauchen einfach auch diese Orientierung, was kommt wann, was darf ich jetzt machen. Das sind oft auch Sachen, die Kinder von zu Hause noch nicht so mitbringen. Ich wünsche dir jetzt eine schöne Pause.
9: Die Schule liegt in Düsseldorf-Oberbilk, hinterm Bahnhof. Kein reicher Stadtteil, in der Nähe ein Drogenhotspot. Die Arbeitslosenquote doppelt so hoch wie im Stadtdurchschnitt. Und so gehört zu der Schule auch eine Zahl, die 9, der höchste Sozialindex. Er versucht hier alles abzufangen, damit die sozialen Unterschiede von draußen auf seinem Schulhof etwas kleiner werden. Schulleiter Cornelius Knettel.
8: Was muss Ihr Lehrpersonal hier dafür täglich leisten?
13: Also das Lehrpersonal ist nicht nur fürs Lehren da, sondern tatsächlich auch, um eine Beziehung zu den Kindern aufzubauen, um vielleicht auch eine sozial-emotionale Stärkung zu bewerkstelligen. Und das geht dann weit darüber hinaus, nur Mathe und Deutsch zu lehren. Wichtig ist, dass die Kinder gut vorbereitet sind für die weiterführende Schule.
9: Aber kann eine Grundschule das alles wirklich auffangen? Isabel Weichenthal erzählt mir, dass einige Kinder schon klauen. Ich kriege langsam ein Gefühl dafür, wie viel sie hier auffangen muss.
6: Dass sie dann morgens im Erzählkreis erzählen, gestern gab es Streit beim Autofahren und Papa ist ausgestiegen und hat dem anderen eine gescheuert. Und dann muss man als Lehrkraft reagieren und sagen, das ist nicht okay. Aber man weiß ganz genau, die Familie hat den Papa dafür gefeiert, dass er so reagiert hat. Und das ist natürlich ganz, ganz schwierig, dass wir Erziehungsarbeit leisten, die in unserer Klasse und in unserem Kontext funktioniert, die sich aber auch auf die Gesellschaft und auf das Leben außerhalb der Schule auswirken soll.
9: Die Schule ist ein Schutzraum für die Kinder, ein Ort des auf sich konzentrieren. Nach der Pause ist Lernzeit.
6: Viel Spaß in der Aula. Ich stelle den Timer, dann wisst ihr Bescheid, wann ihr zurückkommen dürft.
9: Wer sich besonders anstrengt, darf raus aus der Klasse. An seinen Lieblingsplatz.
8: Ja, 9 war schon richtig. Ja, nicht ganz. Müsst ihr euren Eltern manchmal beim Deutsch sprechen helfen?
14: Ja, ich bringe meine Mama gerade bei.
8: Also du bringst deiner Mama gerade Deutsch bei?
14: Also mein Vater, meine Mutter, ich hatte eine kleine Tafel. Dann habe ich mit diese Tafel mit meinem Vater mit Kreide gemacht.
15: Auch mein kleiner Bruder, weil der ist jetzt im Kindergarten. Wenn er 7 ist, dann geht er erst in die Schule.
16: Wie alt ist er jetzt?
15: 5. Und jetzt muss ich ihm das beibringen, damit er sich schon mal vorbereitet für die Schule.
5: Ohne dich abzulenken, dreh dich bitte so um und arbeite jetzt.
9: Die Kinder kriegen von Schulpolitik am Ende kaum was mit. Doch sie spüren, wenn man Zeit für sie hat. Zeit, sie zu ermutigen. Denn nur wer ermutigt wird, alles zu schaffen, kann auch mutig träumen.
16: Was willst du mal werden?
17: Ich werde sehr gern Naturforscherin sein, weil bei der Natur weißt du gar nicht, was da ist. Das sind einfach neue Tiere vielleicht kennenlernen. Vielleicht kann ich eine nennen.
16: Du willst dein eigenes Tier benennen? Das ist dein Traum?
17: Ja. Es ist egal, welches Tier es ist. Wenn es sieht aus wie ein Einhorn, dann nenne ich es Einhorn.
2: Und Isabel Weichenthal, die Lehrerin aus Düsseldorf, ist jetzt zu uns gekommen. Herzlich willkommen. Ich glaube, das war auch ein ganzes Stück weit Ihr Applaus. Respekt für das, was Sie da machen. Auf der anderen Seite, ich gebe es ehrlich zu, mein innerer Frontalunterricht, wenn er sich das anschaut, der will die ganze Zeit rufen, hinsetzen und Ruhe. Werden Sie nicht wahnsinnig?
4: Ehrlich gesagt, überhaupt nicht. Ich glaube, es ist ein bisschen auch Lehrerpersönlichkeit und Typweise. Ich komme sehr gut damit klar. Aber ich glaube, wenn Sie andere Lehrkräfte an Schulen fragen, die vielleicht noch nicht ganz so offen sind, die spüren auch schon, dass sich was ändern muss. Also, dass man wegkommt von diesem klassischen Frontalunterricht, den wir in unserer Grundschulzeit hatten, und eher hin in Richtung Lernbegleitung. Denn das Leben der Kinder ist nicht mehr so, wie es bei uns war. Also kann ja auch schlecht die Schule genauso sein, wie sie damals war.
2: Was hat sich aus Ihrer Sicht beim Leben der Kinder so verändert, dass es sich auch so auf die Schule auswirkt?
4: Auf der einen Seite natürlich ganz offensichtlich die Digitalisierung. Die Kinder wachsen mit Bildschirmen auf. Wir müssen ihnen beibringen, die auch als Werkzeug zu verwenden. Gleichzeitig aber auch allein schon die Mitbestimmung. Also ich habe ein sehr liebevolles Elternhaus, aber durfte trotzdem nicht so viel mitbestimmen wie Kinder heute. Und natürlich fordern die Kinder das auch in der Schule ein, und das ist auch ihr gutes Recht. Wir wollen die zu mündigen Bürgern erziehen, und da müssen sie auch lernen, Partizipation wirklich auch durchzuführen.
18: Erstmal möchte ich mich bei ihr bedanken für ihr Engagement, weil ich finde, genau das, so wie es gemacht wird mit den Lerninseln, mit der individuellen Förderung, ist genau der Weg, den wir uns auch vorstellen, beziehungsweise wo uns alle auch sagen, das ist der Weg, wo wir den Kindern am meisten mit beibringen können. Deswegen herzlichen Dank für Ihr Engagement an dieser Stelle. Ich will aber noch einen Aspekt sagen, der wirklich der zutrifft und der uns auch sehr umtreibt. Das ist in der Tat, dass die Anzahl der Kinder vor allem mit dem Förderbedarf geistige Entwicklung deutlich zunimmt. Das ist nicht nur in Nordrhein-Westfalen so. In Nordrhein-Westfalen kann ich Ihnen auch eine Zahl sagen. Im Grundschulbereich ist das in den letzten 10 Jahren angestiegen um 86% mit dem Förderbedarf geistige Entwicklung. So, das ist in anderen Bundesländern auch so, es ist sogar europaweit so. Und deswegen finde ich es wichtig, das eine ist ja, wir müssen uns um die jungen Menschen jetzt kümmern, wie wir sie gut fördern können. Das andere ist aber, wir können ja nicht zusehen, wie das immer mehr steigt. Man muss ja mal fragen, woher kommt das denn? So, und da gibt es zurzeit noch kein Gutachten zu, keine Expertise zu. Ich habe eine Vermutung, kann ich noch sagen. Ich glaube schon, dass ein Stück weit die frühe Nutzung von digitalen Endgeräten, also auch jetzt zu Hause schon privat, wenn Kinder zur Beruhigung, zum Spielen ein iPad kriegen und die schnelle Bildfolge, dass das, was so schnell ist, dass das die kleinen Gehirne im 3- oder 5-jährigen Alter noch gar nicht verarbeiten können. Bin aber keine Expertin auf dem Gebiet. Ich will nur sagen, das ist mir nochmal wichtig, wir haben jetzt auf der Bildungsministerkonferenz beschlossen, zusammen mit der Gesundheitsministerkonferenz ein Gutachten in Auftrag zu geben, um das wirklich mal zu erforschen und dem auf den Grund zu gehen, weil wir da wirklich an die Wurzel müssen und das abschaffen müssen.
2: Ich würde gerne nochmal einen Aspekt aufgreifen, den Verena Sievert, die Sonderpädagogin, hier an der Urschule aufgeschrieben hat, was ich durchaus auch einen mutigen Punkt finde, weil es ein heißes Eisen anpackt. Sie sagt, ich habe Sorge, dass wir aus Angst vor Exklusion, also Gegenteil von Inklusion, manchmal nicht mehr ehrlich fragen, welcher Förderort für ein Kind der beste ist.
19: Ja, wir erleben das, dass wir hier Kinder haben, die wirklich in vielfältiger Weise beeinträchtigt sind, die nur mit Inklusionshilfe hier zurechtkommen. Und da frage ich mich manchmal, haben wir die Kinder wirklich so gut im Blick und den Bedarf, dass wir glauben, dass hier der richtige Förderort ist, oder ist der Förderort vielleicht doch ein anderer?
18: Also eins ist mir wichtig. Also ich bin sowohl für gemeinsames Lernen wie auch für Förderschule. Das ist mir wirklich wichtig. Das haben wir auch im Koalitionsvertrag so vereinbart. Es soll beides in Nordrhein-Westfalen geben. Die Förderschulen und das gemeinsame Lernen. Und da ist mir wirklich wichtig, dass Eltern sich frei entscheiden können.
2: Zwei Systeme bedeutet aber auch
18: ja, das
2: mehr
18: ist so,
2: Personal.
18: Aber, ja, aber wir haben unterschiedliche Wünsche und Vorstellungen von Eltern. Und ich finde, wenn Eltern sagen, ich meine, dass mein Kind besser in der Förderschule aufgehoben ist, ist das für mich völlig in Ordnung. Und ich finde, die müssen sich dafür auch nicht rechtfertigen.
2: Frau Feller, das ist ja offensichtlich unglaublich personalintensiv. Sie haben ja auch schon mehr Personal an die Schulen gebracht, 12.600 Menschen insgesamt.

0: mehr an den Schulen als bei ihrem Amtsantritt. Gleichzeitig sind, wenn man sich nur die Grundschulen anguckt, dort immer noch mehr als 3000 Stellen unbesetzt. Wie wollen Sie das machen?
1: Wir haben einen Lehrkräftemangel in Nordrhein-Westfalen, wir haben ihn aber nicht überall gleich und nicht in allen Schulformen. Das gehört zu weit einfach dazu. Wir haben auch Regionen in Nordrhein-Westfalen, Nordrhein-Westfalen ist ein großes Flächenland, die, ich will zumindest sagen, passabel ausgestattet sind, zumindest nach dem Papier. Und wir haben Regionen, da gehört das Ruhrgebiet oder Teile des Ruhrgebiets dazu, aber auch andere Regionen, Sauerland, Eifel, Bergisches Land, wo uns junge Menschen schlichtweg sagen, da wollen wir nicht hin. Dann greifen wir auch letztendlich zu solchen Maßnahmen wie Abordnung, dass wir wirklich junge Lehrkräfte von Schulen, die ganz passabel ausgestattet sind, eben an Schulen abordnen, bis zu 2 Jahren an Schulen, die einen Bedarf haben.
0: Das heißt, die werden im Prinzip gegen ihren Willen, müssen die den Ort, wo sie leben arbeiten wollen, verlassen und woanders hin.
1: Ja, genau. Ich bin den allen dankbar, die sich auf diesen Weg eingelassen haben. Das macht keiner gerne, das ist mir auch bewusst. Nur, wenn Sie Landesministerin sind, dann sind Sie für das ganze Land zuständig. Und dann muss ich irgendwann die Karte auch ziehen, Sie sind Landesbeamte und dann kann ich Sie eigentlich in ganz NRW einsetzen. Das tun wir ja nicht. Ich schicke ja keinen von Detmold ein nach Aachen. Das machen wir ja nicht.
0: Wir gehen jetzt einmal rüber zu jungen Menschen, bei denen die eigene Grundschulzeit noch gar nicht so lange her ist und die sich aber selber auch einsetzen dafür, dass es vielleicht die Grundschüler von heute dann ein bisschen einfacher haben als Sie selbst am Anfang der Grundschulzeit. Zunächst mal zu Jolien Rogge. Sie sind aus Recklinghausen, selber Arbeiterkind, heißt aus einem nicht akademischen Elternhaus und haben am Ende aber ihrer Schulzeit als erste aus ihrer Familie dann Abitur gemacht vor 8 Jahren. Als Sie an die Grundschule gekommen sind, haben Sie gedacht, ich mache mal Abi?
2: Nein, grundsätzlich ist es ein Thema, was natürlich stark davon abhängt, was man zu Hause auch mitbekommt. Meinen Eltern war es immer sehr wichtig, schulisch mich zu unterstützen. Also zur Einschulung habe ich beispielsweise auch ein T-Shirt bekommen, wo Abitur 2018 drauf stand. Gleichzeitig hat man trotzdem die Unsicherheiten da, weil meine Eltern halt die Sorge hatten, dass sie mir nicht helfen können. Und das verunsichert einen natürlich auch irgendwie als Kind, auch wenn Eltern das gar nicht böse meinen und einen fördern wollen. Man hat aber selber sozusagen, wenn man diesen Background nicht hat, schon immer so das Gefühl, und das zeigt auch die Wissenschaft, dass neben der Finanzierung eines Studiums, was schon schwer genug ist, das soziale Umfeld als auch das eigene Zutrauen große Faktoren sind, letztendlich sich für ein Abitur oder auch für ein Hochschulstudium zu entscheiden. Und das merkt nicht nur ich als Arbeiterkind, sondern das höre ich eigentlich auch immer wieder an den Schulen.
0: Jetzt hört und liest man ja oft, dass es dann oft diesen einen Moment gibt oder die eine Person, die den Unterschied gemacht hat, die einen an die Hand genommen hat und gesagt hat, so, ich glaube an dich. Gab es sowas bei Ihnen und wann war das?
2: Bei mir war es, würde ich schon sagen, die Grundschullehrerin, die gesagt hat, nee, trauen Sie es Ihrem Kind zu. Selber als Kind in der Grundschule macht man sich da nicht so viele Gedanken drüber. Man möchte dahin, wo die Freunde hingehen und wo es dann vielleicht auch passt. Aber meine Eltern haben sozusagen dann auch die Lehrerin vertraut, mich halt aber auch mitentscheiden lassen. Und wenn man halt aus Grund von zu großen Klassen beispielsweise halt das Problem hat zu sagen, man kann diese Betreuung halt nicht so stellen, selbst wenn alle Lehrer natürlich diesen Anspruch haben, dann entscheidet das natürlich über Geschichten.
0: Jetzt wollen Sie ja genau für andere Kinder eigentlich dieser Mensch sein. Sie helfen den anderen, den Weg zu gehen. Ehrenamtlich bei der Initiative Arbeiterkind, spendenfinanziert, glaube ich. Ne? Wo sehen Sie denn die größten Baustellen? Also was fehlt? Was brauchen die Kinder?
2: Kinder brauchen unserer Einschätzung nach zum einen natürlich Unterstützung, Defizite nachzuholen, die es Eltern natürlich zum Teil dann halt auch nicht decken können, gerade aus Nicht-Akademiker-Familien. Was aber vor allen Dingen jetzt zum Beispiel auch mir ein sehr großes Anliegen ist, ist die Berufsorientierung in den Schulen. Wir gehen an Schulen, wir gehen an Berufsinformationsmessen, wir versuchen Schüler halt und Schülerinnen von der Schule bis zum Studium als auch zum Berufseinstieg aktiv zu begleiten und da sozusagen Mentoren oder ich sage auch gerne die großen Geschwister zu sein, um einfach das an Erfahrung auszugleichen, was uns auch selber gefehlt hat.
0: Ja, danke dafür. Jetzt sind wir natürlich da schon sehr im Bereich auch weiterführende Schule. Arne Salitovic, einmal das Mikro gerne weitergeben. Sie sind
3: 16.
0: 16? 16. Wir bleiben trotzdem beim Sie. Ihre Eltern stammen aus Bosnien. Sie selbst sind in Duisburg geboren, quasi nebenan hier von Mörs. Und auch Sie kümmern sich als Lernpate um Kinder an Grundschulen in Duisburg-Hochfeld.
3: Ganz genau.
0: Was machen Sie da genau?
3: Also als Lernpate ist unser Job, den Kindern zu helfen, in den jeweiligen Sachen, wie zum Beispiel im Lesen oder beim Rechnen oder sonstigen, was den Kindern halt schwerfällt. Viele Kinder kommen halt aus dem Ausland und denen ist es schwer, das Lesen beizubringen und da helfen wir nochmal so gesagt nach.
0: Das heißt, Sie helfen bei den Schulaufgaben. Warum machen Sie das?
3: Ich habe gesehen, wie es manchen Kindern sehr schwer fällt, so voranzukommen bei so etwas. Dass es manchen Kindern wirklich schwer fällt zu lesen oder die deutsche Sprache zu beherrschen. Das hat mich direkt angeregt und dann wollte ich auch direkt mitmachen und helfen.
0: Jetzt habe ich gesagt, Sie haben ja selbst Migrationshintergrund. Mhm. Ist ja in Duisburg oder im Ruhrgebiet insgesamt und auch über die Gesellschaft gesehen eigentlich inzwischen überhaupt nichts Außergewöhnliches mehr. Hat das denn in Ihrer Schullaufbahn eine Rolle gespielt, dass Sie nicht deutsche Eltern haben? War es für Sie schwieriger als für andere?
3: Für mich war es etwas einfacher, da ich hier geboren bin tatsächlich. Ich bin hier geboren und bin auch mit der deutschen Sprache aufgewachsen. Ich habe zwei ältere Geschwister, die haben mir auch geholfen. Deswegen war das für mich jetzt nicht so eine Hürde. Aber für manche andere Kinder, deren Eltern kein gutes Deutsch kennen oder fast gar kein Deutsch können, müssen wir so gesagt einfach nachhelfen und versuchen einmal den Kindern auch eine gute Zukunft zu bringen.
0: Vielen Dank auch dafür, für diese Schilderung und auch für diesen Einsatz.
3: Super, vielen Dank.
0: Jetzt haben wir gerade gelernt, ohne die Eltern geht es eigentlich gar nicht so richtig, weil vieles, was dann nachher, ich sag mal salopp, in der Schule ausgebügelt werden muss, das wird tatsächlich dann ja eigentlich auch schon zu Hause angelegt und manchmal auch schon oder meistens auch schon vor der Schulzeit. Und an die Eltern ranzukommen, das ist manchmal gar nicht so leicht. Das hat mein Kollege Nikolaus Wadonarakis erlebt, auch an der Grundschule Sonnenstraße in Düsseldorf-Oberbilk, wo die sich so einiges einfallen lassen.
4: Ja, was zum Himmel hat Bildungsgerechtigkeit jetzt mit Yoga zu tun?
5: Eine letzte Rückbeuge für heute. Beugt die Beine.
6: Und warum macht ihr das hier so freiwillig?
7: Genau, jeden Tag danach.
5: Und langsam lösen.
4: Montagmorgen, kurz nach 8. Die Kinder sind im Unterricht und manche Eltern atmen durch. Also so richtig. Einmal die Woche gibt's den Yogakurs. Gratis. Die Schule zahlt.
8: Ist das so für dich, Kind unten in der Klasse und du hier oben Yoga? Warum findest du das gut?
9: Ja, jemanden kennenzulernen, das auch finde ich gut. Weil dann nachdem... Ich fühle hier sehr gut wie eine Familie. Ja. Das
10: wir sind nicht nur für die Kinder da, es ist für die Eltern da, es ist für die Familien da. Das ganze Viertel soll zusammenkommen.
8: Und warum ist das wichtig?
10: Weil es eine Gemeinschaft bildet einfach. Und ich finde, es stärkt einfach das ganze Schulleben. Wenn die Eltern zusammenarbeiten, arbeiten wir mit den Kindern zusammen. Wir können schönere Projekte machen, wir haben mehr Teilnehmer dabei. Und ich finde, sowas lockert es einfach auf.
4: Matten weg, Tische rein. Und es kommt der nächste Kurs. Hefte raus für Mama und Papa. Deutsch lernen. Die Grundschule hier ist nämlich ein Familiengrundschulzentrum.
11: 15.
12: 26.
4: Die Idee? Eltern in der Aula statt nur am Schultor. Sie mit in die Pflicht nehmen. Vorleben, dass sie Schule ernst nehmen, dass sie wichtig ist. Für Cornelius Knettel der Schlüssel für mehr Bildungsgerechtigkeit.
13: Sie haben auch Haushalte, an die Sie gar nicht rankommen, oder?
14: Es gibt auch Haushalte, an die wir nicht kommen, ja. Weil sie in der Bubble sind und einfach gar nicht wollen, dass vielleicht irgendwas passiert. Ja, in ihrem Kulturkreis verbleiben möchten und gar nicht nach außen schauen möchten.
13: Ist das frustrierend für Sie?
14: Ja, das ist schade, weil man einfach sieht, dass Kinder, wenn sie die Unterstützung nicht bekommen von zu Hause, dass es schon auch schwierig wird für uns, weil wir brauchen immer so ein Vertrauensverhältnis zu den Eltern. Und wenn Eltern sich nicht öffnen oder vielleicht auch nicht öffnen wollen oder vielleicht auch nicht öffnen können, ist es trotzdem oder bleibt es schwierig, an die Kinder auch ranzukommen oder die Kinder gut vorzubereiten und gut zu unterstützen.
4: Das Angebot hier ist nicht selbstverständlich. Es braucht viel Engagement.
13: Hallo.
4: Kochkurs. Rezepte tauschen. Vor allem die Mütter aus dem Viertel sind hier.
15: Hotdog und der Spinat.
4: Es sind überwiegend arabisch sprechende Mütter. Viele wollen nicht erkannt werden. Manche sind heute gar nicht gekommen. Auch weil viele Väter gar nicht wissen oder wissen sollen, dass sie hier sind.
13: Guten Appetit auf Arabisch.
16: Die sagen Bissauraha.
13: Bissauraha.
16: Genau.
13: Guten Appetit.
17: Wollen Sie arabische Brot vielleicht?
4: Was wünschen Sie sich für Ihre Kinder?
18: Ich will, dass meine Tochter studiert, guten Job macht, weil eigentlich ich habe auch studiert
12: aber wegen Sprache und ich kann nicht arbeiten. Ich versuche noch mal ein bisschen Deutsch lernen und was machen, aber meine Tochter ist hier geboren. Das ist was anderes. Ihre Zukunft ist hier in Deutschland.
17: Und ja, dann bitte, greif ja. zu.
19: Dann, achso, ist nicht schlimm. Alles gut. Gut. Ach, vielen Dank, danke schön. Hier ist auch so ein bisschen, ich glaube, das ist doch von den Kindern. Warte mal, das ist von den
0: Wie viel Reparaturbetrieb kann Schule denn bitte sein, Prof. Müller?
1: Ja, Schule kann nicht alles leisten. Das muss man immer wieder sagen. Elternhäuser bleiben in ihrer Verantwortung. Ich finde solche Projekte wie jetzt bei der Grundschule Sonnenstraße oder auch anderswo, wo wir versuchen, den Eltern auch noch mal deutlich zu machen, welche Verantwortung sie haben und wie sie zu Hause die Kinder auch unterstützen können. Viele, muss man auch sagen, viele Eltern wissen das nicht. Also wir erleben ja, ich glaube, so ein bisschen hat das der Film auch noch mal gezeigt, dass viele Eltern auch dankbar sind, wenn sie Hinweise bekommen, weil sie aus anderen Kulturen kommen. Wie kann ich mein Zuhause denn mein Kind noch unterstützen?
0: Und natürlich wollen wir aber auch nicht nur über Eltern reden, sondern auch noch mal die Perspektive von Eltern mit reinnehmen. Und wir haben hier in der Grundschule in Mörs Fragen von Eltern bekommen, nämlich einmal von Romina Erden. Die spricht, finde ich, auch ein wichtiges Thema an. Sie sagt, Frau Feller, ist es möglich, eine Schuluniform einzuführen, damit alle Kinder gleich gekleidet sind, damit es keine Hänseleien wegen Kleidung gibt? Auch daran kann man ja soziale Herkunft festmachen.
1: Ja, aber das ist ein Thema, das ist so ein schönes Thema, da gibt es für und wider. Und wir haben uns irgendwann entschieden, dagegen zu sein, weil es dagegen Argumente gibt. Dann, sag mal, weil viele sagen auch, damit bringe ich meine Freiheit zum Ausdruck, mein Gefühl zum Ausdruck. Ich fühle mich einfach wohler in der Kleidung, in der ich habe. So, von daher haben wir uns letztendlich in Nordrhein-Westfalen entschieden, keine Schuluniform einzuführen.
0: Wenn wir auf die Zahlen gucken, Ausgaben pro Schüler, wissen Sie, ist eine Achillesferse, ist NRW im deutschen Vergleich auf dem vorletzten Platz. Nur Sachsen-Anhalt gibt noch weniger Geld pro Schüler aus. An Grundschulen ist Hamburg der Spitzenreiter. Und zwar mit 13.600 Euro pro Grundschüler. Sie sind mit 8.100 Euro Vorletzter. So. Wenn Sie Schulministerin bleiben, wird es besser?
1: Erstens muss das der Wähler entscheiden und die Wählerin. Deswegen mache ich da keine Spekulation. Zweitens muss man immer zu Fairness dazu sagen, das ist mir jetzt wirklich auch einmal wichtig, es kommt immer darauf an, welche Daten zugrunde gelegt werden. Und zum Beispiel in
0: aber Spitzenreiter werden ja, Sie nicht, egal wie man rechnet.
1: Ja, ja, ich will es aber trotzdem einmal sagen. Also was nicht bei uns im Land Nordrhein-Westfalen mit beinhaltet ist, sind die Gelder, die das Land den Kommunen gibt im Rahmen der Schulpauschale. Das ist kein kleiner Betrag und der ist nicht mit eingerechnet. Wenn Sie den mit einrechnen würden, würden wir schon anders dastehen. Wir sind das Bundesland mit den meisten Schülerinnen und Schülern. Das muss man auch mal fairerweise sagen. Wir haben 2,5 Millionen Schüler. Wir haben Riesenherausforderungen im Schulsystem Nordrhein-Westfalen. Haben wir. Wir haben sie nicht nur beim Lehrkräftemangel, wir haben ihn auch im Bereich der inneren Qualität. Aber wir können alles nur Schritt für Schritt machen. Und da müssen wir aber konsequent nach vorne gehen und jeden Schritt im Bereich Bildung auch machen. Da haben wir noch einen langen Weg vor uns, aber ich bin zuversichtlich, dass wir es gemeinsam schaffen werden.
0: Und ich bin sicher, dass uns das Thema Bildung nicht nur wegen der ABC-Klassen und der Mittel dafür im Landtagswahlkampf und im ganzen nächsten Jahr noch weiter begleiten wird. Ich bedanke mich sehr für die muntere Diskussion, für Ihr Interesse, auch für Ihr Interesse zu Hause. Nächste Woche senden wir dann nicht mehr aus einer Grundschule in Mörs, sondern wieder ganz normal aus dem Westpol-Studio in Düsseldorf. Und wie immer im WDR-Fernsehen kommt jetzt die Tagesschau.
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0: Kroatiens wunderschöner Süden. Dalmatien. Eine Region mit hunderten Inseln, kristallklarem Wasser und historischen Städten.
1: Wie herrlich ist das denn?
0: Die Strände zählen zu den schönsten Europas.
2: Die Natur hier ist einzigartig. Für mich ist es der schönste Ort der Welt.
0: Die Städte sind Kulissen weltberühmter Filme und Serien. Malerische Natur, mildes Klima. Die Menschen hier sollen besonders entspannt sein. Ob es uns am Ende unserer Reise auch so geht? Kommen Sie mit.
3: Diese mega beeindruckenden Berge und diese ganzen Inseln. Ich glaube, es wird ein richtig cooles Abenteuer hier an der Adria in Dalmatien.

Dalmatien liegt im Süden Kroatiens und erstreckt sich über 400 Kilometer entlang der Ostküste der Adria. Wir reisen von der Hafenstadt Split über die Inseln Vis und Brač bis zur Weltkultur.

0: Kulturerbestadt Dubrovnik. Beliebt ist die Region für ihr klares, türkisblaues Wasser an den Kiesstränden. Wir wollen direkt eintauchen, und zwar mit einem ganz besonderen Wassersport.
1: Dobar dan, kako si sestro. Alles klar?
2: Ja, aber die auch?
1: Wunderbar, danke. Wobei ich jetzt nicht weiß, was auf mich zukommt.
2: Ja, Action, würde ich sagen.
1: Was ist das?
2: Das ist ein Seabob, sogar made in Germany. Aber in Deutschland verboten, ist sozusagen Unterwassertauchgerät. Und die sind hier ziemlich beliebt. Ja,
1: sieht ein bisschen aus wie so ein Jetski oder so, ne?
2: James Bond ist damit gefahren, Avatar hat damit gedreht. Also es werden auch Filme damit gedreht, ja.
0: Der Seabob ist mit seinem Elektromotor unter Wasser bis zu 20 Kilometer pro Stunde schnell.
2: Der kann bis zu 40 Meter tief tauchen. Aber ist limitiert auf 2,5, damit du auch wieder hochkommst.
1: Ist ja wie ein U-Boot, ey.
2: Ja, krass. Genau. Ja, deswegen in Deutschland auch verboten. Kennst ja, Deutschland, ne, Regulative. Und da ist das als U-Boot deklariert und man darf damit nicht fahren.
1: Dann lass uns losjagen.
2: Ja, macht Spaß.
1: Peitschen wir ins Wasser, oder?
2: Auf jeden.
1: Auf geht's.
2: Ja, ich glaube, es sind um die 15 Grad.
1: Boah, ey. Das dauert ja ein bisschen, die Tour, oder?
2: Ja.
1: Wir wollen ja nicht erfrieren hier beim Seabob fahren, gell?
0: Also, ab in den Neoprenanzug. Im Frühjahr ist das Meer noch frisch. Im Sommer steigt die Wassertemperatur auf bis zu 27 Grad. Einen Führerschein braucht man für den Seabob nicht.

0: Maria, das ist ja ultra cool. Ja, stark. Oh. Und man gewöhnt sich ans Wasser.
1: Ja, man gewöhnt sich dran. Mir ist sicher.
0: Am Anfang ist echt kalt. Aber jetzt geht's voll, ne? Wollen wir nochmal?
1: Schockt, oder?

Berge, die Fische, die Felsen. Ich weiß nicht, wann ich mich hier mal so frei gefühlt habe.

0: Hey, das ist ja so cool. Das hat so einen Spaß gemacht.
1: Maria ist in Hamburg geboren und aufgewachsen. Ihre Eltern kamen als Gastarbeiter nach Deutschland. Mit 23 zog sie mit ihrer Familie zurück nach Kroatien.
0: Das Meer ist für die Menschen in Dalmatien ganz wichtig, oder?
2: Famore in Dalmatia, das ist so der Spruch, das Meer, das ist halt Dalmatien, ja. Wir sind auch natürlich sehr stolz auf unser Meer, auf die Küste. Sehr klares Wasser.
0: Kann man sich dran gewöhnen.
1: Also, erstmal Sonnenbaden. Mit Maria verabreden wir uns für die nächste Wasser-Action. Im Kirka-Nationalpark wollen wir Canyoning ausprobieren. Doch vorher geht's mit dem Auto auf der Küstenstraße zur Hafenstadt Split. Mit traumhaften Ausblicken.

0: Von der Küstenstraße sind überall die Inseln von Dalmatien zu sehen. Wir wollen mit der Autofähre auf die 60 Kilometer entfernte. Wies.
1: Zdravo.
2: Dobar dan.
0: Ist das die Fähre nach Wies?
3: Ja, genau.
1: Okay.
3: Hast du ein Ticket?
0: Ja, habe ich. Glaubst du mir?
3: Nein, ich glaube nicht mal meinem Bruder.
0: Hast du einen Tipp? Was muss ich auf Wies unbedingt sehen?
3: Der Stiniwa-Strand.
1: The beach Stiniwa?
2: Yes.
1: Okay.
2: It's in the cave.
3: Er liegt in einer Schlucht. 20 Minuten zu Fuß. Du brauchst stabile Schuhe, aber es lohnt sich. Oder du nimmst dein Boot.
1: Okay. Nette Menschen hier in Kroatien, in Split. Okay, hier nach links. Thank you.
0: Inselhopping geht in Dalmatien mit Fähren und Katamaranen. Autofähren fahren vom Festland zu den größten Inseln.
1: Oh, guck mal, Berge, historische Städte und die Adria vor uns, das Meer. Geil, willkommen in Dalmatien. Hammer.
0: Nikša Vijović ist erster Offizier auf der Fähre. Er hat uns auf die Kommandobrücke eingeladen.
3: Die Natur auf den Inseln ist oft unberührt. Auf vielen der Inseln gibt es keine Häuser, nur einen Leuchtturm. Und natürlich das klare Wasser und der schöne Himmel. Das ist für mich der schönste Ort auf der Welt.
1: Könnte irgendwie auch Südostasien sein oder so. Das ist so mega cool.
0: 2 Stunden dauert unsere Fahrt.
2: No stress, no nothing.
3: Wir lassen uns nicht stressen. 2-3 Stunden Kaffee trinken in der Sonne. Ein kleiner Spaziergang auf dem Markt, vielleicht einen Fisch und etwas Gemüse kaufen. Dann gehst du nach Hause, kochst was Leckeres und trinkst einen Wein. Und nach dem Mittagessen machst du erstmal Mittagsschlaf. So läuft unser Tag.
0: Pomalo nennen die Menschen in Dalmatien ihren Lebensstil, was so viel heißt wie langsam, locker, entspannt.

Boah, ey. Was für eine traumhafte Kulisse. Oder? Guten Morgen. Ich bin noch ein bisschen verknuspert und verschlafen, aber das ändert sich bestimmt gleich, denn es ist jetzt Zeit für meine tägliche Joggingrunde. Und wo könnte man das besser machen als vor so einer wahnsinnigen Kulisse? Ist übrigens mein Tipp. Eine Stadt lässt sich am besten entdecken morgens bei schönem Licht und ein bisschen Bewegung. Hui!

0: Доброе утро. Yeah, mit Kollegin. Woo. Boah, ist das eine hübsche kleine Insel.
1: Wir treffen noch eine andere Frühaufsteherin.
2: Dann sieht man das mal.
0: Wie würden Sie denn hier so den Geist der Leute beschreiben? So die.
3: Oh, die haben Zeit. Die haben Zeit, die sagen immer langsam, langsam, morgen und so. Und das fehlt uns, unsere Städter, ja.
1: Nada Stada hat kroatische Wurzeln und als Gastarbeiterin lange in Deutschland gelebt. Jetzt hat sie sich für ein Leben in ihrer alten Heimat Dalmatien entschieden.
3: Ja. Ich habe keine Karte für zurück gekauft.
0: Wirklich?
3: Ja, ich bleibe so lange, bis ich
0: ist es wahr?
3: Bis ich kann, ja.
0: Das ist ja fantastisch.

0: Ich kann mich gerade wirklich nicht erinnern, dass ich jemals eine coolere Frühsportkulisse hatte. Das ist Champions League, ey.
1: Genug geschwitzt. Wies lässt sich auch entspannter erkunden. Per Bootstour. Nikola Pawlowski ist hier geboren und fährt im Sommer Touristen rund um die Insel.
2: Hey Nikola. Kakosi.
3: Oh, hi Ramon. I'm fine.
1: Wie geht's dir?
3: Yeah, you're fine?
4: Komm, gib mir deine Hand.
3: Yes.
4: Oh. Aber bring mich nicht um.
3: Great.
4: Wollen wir gleich los?
1: Yes. Ja, wo geht's hin?
4: Zur blauen Grotte. Zu den Stränden und den Tunneln.
3: Tunnels. Something like. Shall we go?
1: Kann ich dir noch irgendwie helfen?
3: Yeah, I'll turn it.
4: Ich mache den Motor an.
3: You do the ropes.
4: Und du löst bitte die Leine.
1: Okay.
3: Don't twist. But how do I do it?
1: Aber wie mache ich das?
4: Naja, benutz deine Hände.
5: Es ist so krass, ne? Ich komme einfach aus der Stadt und habe mit dem Meer eigentlich gar nichts zu tun. Und immer wenn ich so mit Seefahrern unterwegs bin oder Bootsleuten, dann komme ich mir vor wie der letzte kleine Junge, der überhaupt keine Ahnung hat, was er machen soll. Inside?
3: Go in, ja. Yeah.
5: Okay. Alright, let's go. Yeah.
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1: Der Kapitän auf der Fähre hat mir gestern gesagt, dass alle Menschen hier entspannt und gemütlich sind.
4: Ja, das ist unsere Lebensart. Wir machen alles ruhig und entspannt. Pomalo heißt übersetzt langsam. Wenn dich in Zukunft das Leben mal wieder stresst, dann denk an mich, denn Pomalo lehrt dich in diesen Momenten zu chillen.
1: Wir wollen zur blauen Grotte auf der Nachbarinsel Bishevo. Der Eingang ist so eng, dass wir dafür in ein kleineres Boot umsteigen müssen.
7: Hi.
8: Hi, ich bin Ignaz.
1: Hey, ich bin Ramon. Schön, dich kennenzulernen.
4: Hi, ich bin Nikola.
5: Nice to see you.
1: Dürfen wir einsteigen?
8: Klar, vorne bitte.
1: Das Meerwasser hat sich in den Kalkstein gefressen. So sind hier viele Höhlen entstanden. Die blaue Grotte ist die berühmteste.
8: Auf 3 Uhr kannst du schon den tiefen Schatten erkennen. Das ist die Vorderseite der Grotte.
1: Ah, das ist der Eingang zur Höhle? Den hätte ich gar nicht gesehen.
8: Das geht vielen so.
9: So, you can see this position right here.
8: Das berühmte blaue Licht in der Grotte kommt durch die Sonne, die an dieser Wand runterscheint. Aber das kann ich dir gleich, wenn wir drin sind, noch besser zeigen.
1: Ah, also Lichtreflexionen im Wasser.
8: Ja, das wirst du gleich sehen. Da ist so eine Art Spiegel am Meeresboden aus weißem Sand. Wow.
4: Ihr müsst bitte alle euren Kopf einziehen. Kein Witz.
8: Ich bin mir ziemlich sicher, dass wir an der richtigen Höhle sind. Ihr müsst jetzt runter. Ich bin der Einzige, der sitzen bleiben kann. Ich habe einen extra Haarschnitt dafür. Ramon, du musst dich jetzt ducken.
4: Auch die Kamera runter.
3: Let's drift.
8: Willkommen in der blauen Grotte.
5: It feels kind of magic.
1: Das fühlt sich irgendwie magisch an.
9: Magic is behind me.
8: Die Magie ist hinter mir.
4: Das ist ja nur der Eingang hier. Wir bleiben nur kurz hier stehen, damit sich deine Augen an die Dunkelheit gewöhnen können.
5: Wow, no way. Oh my God.
1: In der Hauptsaison besuchen tausende Touristen die Grotte. Und es gibt teils lange Warteschlangen.
8: Das Licht ändert sich hier drin ständig. Es gibt hunderte verschiedene Blautöne.
1: Ah, die Farbe ändert sich also über den Tag.
9: During the day, you know, And you have to know that Navy Blue.
8: Die Navy Blue Grotte ist der Originalname der Höhle.
9: Creation means dark blue.
5: Okay.
9: And for me.
8: Für mich siehst du das schönste Blau hier am Ende des Tages. Aber wenn du das erste Mal hierher kommst, ist das Mittagslicht am besten. Dann kannst du auch mehr vom Aufbau der Höhle sehen und eben diese blau strahlende Farbe. Das Abendlicht ist für mich das Schönste.
1: Ursprünglich war die Höhle nur für Taucher zu erreichen. Der Eingang wurde erst später gebaut. Ich überlege gerade, ob ich eine solche Farbe schon mal gesehen habe. Zumindest in Deutschland kenne ich sowas in der Natur nicht. Vielleicht sieht der Himmel manchmal so ähnlich aus, aber das Blau hier ist schon echt besonders.
8: Hier am Meeresgrund siehst du den weißen Sand. Das Sonnenlicht wird von Sand reflektiert und durch die Reflexionen ist es hier so blau. Das ist der einzige weiße Sand auf der Insel. An den Stränden ist der Sand gelber.
1: Was für ein Naturschauspiel. Die blaue Grotte von Bishevo ist definitiv ein Ausflugstipp. Am besten früh morgens oder spät abends, wenn es nicht so voll ist. Seitdem ich mit euch unterwegs bin, habe ich das Gefühl, ihr seid so unglaublich ruhig und entspannt. Und ihr scheint euch auch für den Schutz dieser einzigartigen Natur einzusetzen. Woher kommt das?
8: Ja, dafür ist das Meer verantwortlich.
4: Das Meer entspannt dich.
8: Weißt du, Ramon, wir sind durch das Meer mit der ganzen Welt verbunden. Also müssen wir gut zur Welt sein.
5: Von Dalmatien bis in die ganze Welt. Das ist ein schönes Gefühl.
4: Es gibt nur vorwärts, neutral, rückwärts. Du musst nur den Sicherheitsknopf hier drücken.
1: Dann pupst das Boot?
4: Genau, dann pupst es und du fährst los. Jetzt fährst du.
5: Yes!
4: Freiheit!
1: Ja, Freiheit!

0: Zurück nach Wies. Kaum vorstellbar, aber dieses Paradies hat eine dunkle Vergangenheit. Die Insel war bis 1989 auch bekannt als verbotene Insel.
1: Dieser Bau stammt aus dem Kalten Krieg. Wies war ein wichtiger strategischer Punkt für die jugoslawische Armee. Das hier war ein Stützpunkt der Navy für den Fall eines Nuklearkriegs. Sie haben unter der ganzen Insel Tunnel gegraben oder Orte wie diese gebaut. Das hier war ursprünglich als U-Boot-Halle geplant. Aber sie haben nie ein U-Boot hier geparkt, nur Patrouillenboote. Das war also eine Art Garage für die Marine.
0: Als Kroatien noch Teil von Jugoslawien war, gab es auf Wies mehr als 30 militärische Einrichtungen. Ausländer durften die Insel in der Zeit nicht besuchen.
1: Das wurde vor nicht so langer Zeit noch vom Militär benutzt. Sie sind erst am 30. Mai 1992 abgezogen. Gerade mal 30 Jahre her.
0: Ah, 1992.
1: Ja, da hat das letzte Militärboot die Insel verlassen. Für die Menschen hier war das eine Erleichterung.
0: Nach dem Zweiten Weltkrieg gehörte Wies offiziell zu Jugoslawien. Der damalige Präsident Tito nutzte die Insel als zentralen Marinestützpunkt der jugoslawischen Volksarmee.
1: Hier sind sehr schlimme Dinge passiert. Deshalb findest du ja heute auch keine riesigen Hotelanlagen. Und viele Orte sind noch unberührt und nicht entdeckt. Vieles auf der Insel sieht deswegen auch noch so ursprünglich aus, wie es einmal war. Und das ist das einzig Gute, was von dieser grauen Ära geblieben ist.
0: Was auch blieb, ist das Tunnelsystem. Bei Touren durch diese Unterwelt können Besucher auf den Spuren der Vergangenheit wandeln.
1: Wir laufen jetzt hier durch diesen Tunnel, der früher eine Art Notausgang war.
0: Brauchen wir Licht?
1: Ja, ein bisschen. Das ist jetzt hier ein kleinerer Tunnel. Aber den haben sie auch als Lager genutzt. Und im Notfall wären die Soldaten damals nach draußen gekommen. Aber wie gesagt, das ist nur ein Teil eines größeren Tunnelsystems.
0: Ein Tunnelsystem unter der Insel?
1: Das hier ist nur ein kleiner Teil, der vielleicht 100 Meter lang ist. Hier waren mal massive Türen. Lass uns reingehen.
0: Das gesamte Tunnelsystem ist mehr als 30 Kilometer lang. Oh, das ist schon beängstigend.
1: Sie haben die Tunnel unter der ganzen Insel gebaut. Du findest fast überall solche Bunker. In vielen von ihnen wurde Munition gelagert. Es gab auch ein Raketensilo. Und es soll sogar ein unterirdisches Krankenhaus gegeben haben. Hier wurden auch Landminen und Schiffsminen gelagert. Es hat mehr als 40 Jahre gedauert, das alles hier aufzubauen.
0: Heute ist die Anlage eine der Sehenswürdigkeiten von Wies. Nikola hat noch eine andere Erinnerung an diesen Ort.
1: Das Tor ist 16 Meter hoch. Wenn du es falsch anstellst, kannst du im Krankenhaus landen.
0: Wenn du was anstellst? Runterspringen?
1: Ja, springen. Als ich noch ein Kind war, war es Pflicht, hier runterzuspringen, wenn du ein Mann sein wolltest. Das waren wahrscheinlich die schlimmsten 3 Sekunden meines Lebens. Aber ich habe es geschafft. Und heute bin ich ein Mann.
2: Legs first, and I'm a man.
3: Ich bleib ein Junge, es passt schon. Kid.
0: Für den nächsten Tag hat Nikola noch einen Ausflugstipp für uns. Steeniva Beach, Drehort eines berühmten Musicalfilms.

Ein wunderschöner Ort, wenn man ihn für sich hat. Denn nicht erst durch Mamma Mia haben Instagram-Influencer die Bucht für sich entdeckt. Im Sommer kann es deshalb sehr voll werden.

0: Jetzt aber zu einer weniger bekannten Region im Süden Dalmatiens, die Peljeschatz-Halbinsel. Wer Meeresfrüchte mag, ist hier genau richtig.
1: Das hier ist der ideale Ort für die Muschel- und Austernfarmen. Wir bauen hier die sogenannte Ostera edelis an. Diese spezielle Austernart kann nur hier überleben. Wir haben zum einen das Frischwasser aus den Flüssen hier in der Region und dann das Meerwasser aus der Adria. Wir liegen genau an der Grenze und das sind die perfekten Bedingungen für den Anbau. Und dann die ständige Strömung. Das mögen die Muscheln.
0: Srećko Bebek ist einer der ältesten Muschelfarmer hier. Der Anbau von Austern ist harte Arbeit. Srećko macht alles von Hand und bis zur Ernte kann es auch mal 4 Jahre dauern.
1: Im Sommer müssen wir mit speziellen Fangnetzen die Eier der Muscheln und Austern einfangen. Dann wachsen sie langsam an den Schnüren, die wir hier dran gehängt haben. Ich muss jeden Tag rausfahren und schauen, wie es den Muscheln geht. Es gibt auch einige Fischarten, die Austern gerne essen. Deshalb verliere ich jedes Jahr gut ein Drittel meiner Ernte.
0: Um die Muscheln und Austern zu schützen, pflanzt er auch Algen als natürliches Schutzschild. Geerntet wird im März, doch bis dahin ist es eine echte Herausforderung.
1: Die Arbeit ist sehr mühsam. Ich muss bei jedem Wetter hier draußen sein. Aber aufgeben geht nicht. Und wenn ich zu Hause Ärger mit meiner Frau habe, fahre ich raus aufs Meer und kann meine Sorgen zurücklassen. Dann nehme ich mir eine Flasche Wein mit, kümmere mich um meine Muscheln und entspanne mich.
0: Srećko bringt auch Besucher mit dem Boot zu seinen Austernfarmen.
1: Das ist hier die sauberste Bucht der Welt. Das Wasser hat wegen der vielen Süßwasserquellen einen nicht so hohen Salzgehalt. Die Austern lieben das Brackwasser. Und wenn die Gäste mit mir rausfahren, angeln wir auch ein bisschen. Und vielleicht können wir dann noch Fisch zusammen essen.
0: Jedes Jahr im März ist im kleinen Ort Maliston das Austernfestival. Menschen aus aller Welt kommen, um die frischen Austern zu probieren. Auch in der Bar Bebek von Srećko und seiner Frau Liljana.
2: Hallo. Evo mene. Sa ulovom.
1: Schau mal, das habe ich heute alles gefangen.
2: Evo.
1: Damit können wir eine leckere Buzaru kochen.
3: Nein, das müssen wir verkaufen, damit wir genügend Geld verdienen. Das Leben ist nicht leicht hier.
0: In ihrem Laden verkaufen die beiden nicht nur Austern und Muscheln, sondern auch unzählige andere selbstgemachte Produkte mit Zutaten aus ihrem Garten. Und zu den Austern darf der eigene Wein nicht fehlen.
3: Die schmecken wirklich sehr lecker und man kann schön das Jod herausschmecken. Toll. Wir sind auf dem Weg nach Dubrovnik und wollten die Austern hier unbedingt mit denen aus Frankreich vergleichen. Die Austern hier sind sehr berühmt.

Die Festungsmauer wurde vom 14. bis ins 16. Jahrhundert gebaut. Sie sollte die Saline von Ston schützen. Denn der Handel mit Salz war damals die wichtigste Einnahmequelle. Seit der Antike ist die Saline in Betrieb und damit eine der ältesten erhaltenen Anlagen im Mittelmeerraum. Das nächste Ziel unserer Reise, die Weltkulturerbestadt Split. Die zweitgrößte Stadt Kroatiens gilt als Hauptstadt der Region Dalmatien. Split hat den größten Fährhafen in Kroatien. Und es war schon Kulisse für bekannte Filme und Serien.

0: Wir wollen die Stadt mit Antonietta Vulic-Bilobrik entdecken. Sie bietet individuelle Stadtführungen an.
1: Ah, du bist meine Marktführerin?
2: Ja, ich bin.
1: Yassam Ramon.
2: Freut mich, ich bin Antonietta.
1: Hallo Antonietta, kako si?
2: Odlično, super.
1: Super?
2: Ich bin super.
1: Sehr gut.
2: Oh, Sie sprechen so, so super kroatisch.
1: Ich tu nur so.
2: Nur die wichtigsten Sätze. Weiß.
1: Nur die wichtigsten Sätze. Okay. Dobro, dobro und okay. Pomalo, pomalo.
2: Ah, das wichtigste Wort in Kalmatien.
1: Oder?
2: Langsam, ja.
1: Langsam, langsam.
2: Das ist das Lebensmotto hier. Langsam.
1: Alles ich langsam schon ein bisschen machen. Verstanden, ehrlich
2: ja?
1: gesagt.
2: Ja, super gemacht.
0: Obst, Gemüse und Lebensmittel aus der Region. Auf dem Wochenmarkt lernen wir dalmatinische Spezialitäten und die Menschen abseits der Touristen-Hotspots kennen.
3: Wie viel?
4: Ja,
3: Gott.
1: Oh. Süß. Fruchtig.
2: Das sind die Heimischen.
1: Sind Sie hier von Dalmatien?
2: Ja, das ist eine Region, Dragorac, das ist sehr bekannt nach Erdbeeren. Okay. Sie haben auch eine Lizenz. Das sind die besten Erdbeeren in Kroatien.
1: Es schmeckt so? Ja,
2: ja ich weiß schon. Ja, super. Wie?
1: Eine Packung.
2: Eine Packung.
1: Ja.
2: Eine Packung. Okay.
1: Wir brauchen ja ein bisschen Proviant, oder, für die Tour? Ah, der Euro ist neu, hä?
2: Ja.
1: Ihr habt seit 2023 erst den Euro.
2: Ja, vom Januar dieses Jahr haben wir Euro.
1: Und hat es viel verändert?
2: Ja, es ist ein bisschen mehr teuer als mit Kuna gewesen. Ja, schon.
1: Dankeschön. Hvala.
2: Dankeschön.
1: Hvala ti, sestro.
4: Hvala ti, brat.
1: Yes. Ciao.
2: Ciao.
1: Alles Gute, schönen Tag.
2: Hvala, Bruno. Ciao. Ciao. Ciao.
0: Am nächsten Stand dürfen wir wieder probieren.
1: Ist es Käse? Von was?
2: Von, was ist das? Ziegenkäse oder?
5: Kuhkäse.
2: Kuhkäse. Das ist Kuhkäse.
1: Das ist gut.
2: Und sie hat seine eigene Kuhen und Ziege. Mhm. Und sie bringt hier jeden Tag diese Käse zu verkaufen. Mm. Das ist frisches Käse.
5: Ziege.
1: Noch mehr.
2: Ziege dieses Mal.
1: Ja, das ist jetzt Ziege.
5: Ja.
1: Aber der ist nicht so stark.
2: Nein.
1: Der ist ganz mild.
2: Das ist ganz mild und nicht das beste Käse ist nicht so salzig, sagt man.
1: Kann ich so ein Stück von ihr mitnehmen, dieses?
2: Und wir bei Malikomad. Ja. Was kostet das? Sie ist von Sinn.
1: Sinn?
2: Sinn, das ist eine Stadt 30 Kilometer hinter Split.
1: Okay.
2: Es gibt Gebirge und viele Leute haben noch dort die Kühen, die Ziegen, die Schäfer und sie produzieren.
5: Schafskäse, Kuhkäse, Ziegenkäse.
1: Wow.
5: Ja.
1: Vielen Dank. Ich habe jetzt schon ganz viel, was ich probieren kann.
5: Danke. Voilà. Danke. Voilà, Mama.
0: Einige Spezialitäten haben Ähnlichkeiten zu italienischen. Aber Antonietta kennt die Unterschiede.
2: Und es ist verschieden. Es gibt italienisches Prosciutto und kroatisches Prosciutto, dalmatinisches. Aber eigentlich unser ist mehr getrocknet. Nicht so oben dem Rauch getrocknet.
1: Nicht geräuchert, sondern mehr
2: getrocknet. Ja, wir haben vieles Burra und Burra ist ein Nordwind und dann ist mehr getrocknet. Und das kann mehr ausdauern. Bis 3 Jahre kann man also Prosciuttos also in Speise haben.
1: Ihr habt viel Zeit, ne? Pomalo, pomalo.
2: Ja, ja, viel Zeit. Ja, ich weiß schon.
1: It's very good.
5: Very good, really?
2: Ja.
1: Es schmeckt wirklich ein bisschen anders.
0: Split ist vor allem wegen eines Bauwerks weltberühmt, das von den Römern zwischen 295 bis 305 nach Christus gebaut wurde.
2: Jetzt kommen wir zum Diokletianspalast.
1: Der ist wahnsinnig berühmt auf der ganzen Welt, oder?
2: Ja, für mich das ist nur Palast. Wir sagen hier zum Beispiel in Split, ich gehe im Palast.

0: das ist das sogenannte Silberne Tor.
1: Ist doch beige.
0: Ja, es ist riesig.
1: Aber es ist gar nicht Silber.
0: Ah, da war kein Silber. Es gibt also einige Legenden und Geschichten, dass wir haben hier eine Wechselstube gehabt. Also deswegen das okay. Name Silberne Tor.
1: Okay, und du bist ja von hier, oder?
0: Ja, ich bin von hier. Ich bin in Split geboren seit, oh, sagen wir nicht wie viele Jahren.
1: Das
0: und ich
1: heißt,
0: habe hier gespielt.
1: Als Kind, oder?
0: Ja, als Kind gespielt. Das vor der UNESCO-Liste, das war ein Spielplatz für uns. Wir haben also die Sphinx geritten, wir haben überall, also hier, also gegangen für mich. Es war ganz normal, hier zu klettern. Jetzt kann man das nicht machen.
1: Das ist ja witzig. Dein Kinderspielplatz ist auf der UNESCO-Weltkulturerbeliste.
0: Ja, das ist dann jetzt Museum am Offenen.
2: Der Palast ist nach dem römischen Kaiser Diokletian benannt, der ihn als seinen Alterssitz bauen ließ und dort nach seiner Abdankung auch lebte. Obwohl er Palast genannt wird, ähnelt der Bau eher einer großen Festung, die von Mauern und Türmen umgeben ist.
0: Kann ich dir mein Pferd zeigen?
1: Dein Pferd?
0: Ja.
1: Ja, bitte.
0: Das?
1: Die Sphinx?
0: Die Sphinx.
1: Darauf bist du geritten?
0: Ja, wir haben Cowboy-Indianer gespielt, weil Winnetou war auch sehr, sehr populär.
1: Also ich weiß, dass hier auch für Game of Thrones gedreht wurde, ne?
0: Ja.
2: Die meisten Szenen der Serie wurden im Inneren des Palastes gedreht.
0: Hier haben sie Game of Thrones gedreht. In 2013 und 2014. Das ist einer von drei Orten hier im Keller geworden.
1: Ja, es sieht natürlich total spektakulär aus.
0: Herzlich willkommen im Drachengefängnis.
1: Im Drachengefängnis von Game of Thrones?
0: Ja.
2: Game of Thrones wurde in 170 Ländern von Millionen Menschen geguckt und ist damit die erfolgreichste Serie der Welt.

0: Die haben die Eisiger ein paar Treppen hier gebaut, so dass die Drachenkönigin kann runtergehen und hier mit dem leeren Raum spielen. Ja, leider gab es keine Drachen damals. Nur, wie sagt man, Computereffekte.
1: Ja, ja, klar.
0: Später. Aber das ist ein super Raum für etwas zu drehen. Und sie haben hier 7 Tage gedreht.
1: Es ist lustig. Ich hätte jetzt gedacht, in diesem Raum sind ganz viele Leute und machen so Selfies für Instagram oder so.
0: Ja, alle machen. Jemand hat auch, ich weiß nicht, das benutzt. Sieht man diese Linien da?
1: Ja.
0: Das sieht wie Flügel.
1: Hier an dieser Stelle?
0: Ja, sieht man. Manche Leute stehen wie so.
1: Hier?
0: Ja.
1: Wie muss man stehen, so?
0: Ja, hier. Eine Hand hier. Okay.
1: Ach so, so rum?
0: Nein, nein, nein.
1: Nein, so rum.
0: Ja.
1: Und hier?
0: Ja. Jetzt, du bist eine Drache.
1: Haben diese Dreharbeiten hier von Game of Thrones, haben die Dalmatien verändert?
0: Ich denke, ja. Früher haben wir nicht so viele Gäste gehabt. Und alle Leute, die hier kommen, fragen mir, ich weiß, dass hier haben sie etwas aus Game of Thrones gedreht und deswegen bin ich in Kroatien jetzt.
1: Wie findest du das?
0: Ich finde das ein bisschen witzig, aber ich kann das Gefühl machen. Ich möchte gerne nach New Zealand gehen, weil ich bin ein sehr großer Herr der Ringe.
1: Bist du Herr der Ringe? Wenn, gekommen,
0: ja, ja. So kann ich, aber dann erfahren sie, dass wir haben ganz andere Geschichte und warum im ersten Platz haben die Leute aus Game of Thrones hier gekommen. Mhm. Weil wir haben die Geschichte, die folgt Geschichte von Game of Thrones.
1: Ja, riesengroße Geschichte.
0: Riesengroße Geschichte.
1: Viel mehr, klar.
0: Ja, viel mehr.
2: Der Massentourismus bringt zwar viel Geld ins Land, hat aber auch Schattenseiten für die Einheimischen.
1: Waren damals auch schon so viele Menschen hier?
0: Nein, das war ganz leer. Nur die Lokalen waren damals. Das war in 70er Jahren. Mhm. Und deswegen war das leer. Nur die Lokalen waren hier.
1: Und wann eigentlich hat sich das verändert? Wann sind die ganzen Touristen gekommen?
0: Das ist vielleicht 15 Jahre. Mhm. Früher waren hier Leute hier gelebt. Jetzt gibt es nur ein paar hundert, die durch den ganzen Jahr hier wohnen. Alle anderen haben eine andere Wohnung oder gehen irgendwo anders.
2: Wohnen innerhalb der jahrhundertealten Mauern eines Weltkulturerbes. Das wollen wir uns genauer angucken.
1: Es gibt wirklich Leute, die hier im Palast noch wohnen?
0: Noch wohnen, ja. Es gibt nur ein paar Hunderte. Und ich kenne einige. Vielleicht können wir einen finden. Und das ist mein Lieblings-Kaffeeplatz hier.
1: Okay, Specialty Coffee.
0: Irene! Hallo! Wie geht's? Komm!
1: Irene?
0: Ja,
1: okay.
0: Das ist Irene mit ihren 2 Hunden. Komm, Irene!
3: Hi!
1: Dobar dan!
3: Hey, dobar dan!
1: Yasam Ramon!
2: Irene Salvesani wohnt fast ihr ganzes Leben im Palast und will ihre Wohnung auch nicht aufgeben. Du lebst hier im Palast?
4: Ja, ich lebe im Palast.
2: Du bist also die Königin von Split?
4: Ja, ich denke schon. Ab und zu, nicht immer. Es ist wirklich eine Ehre und etwas sehr Besonderes, hier zu wohnen. Ich mag es sehr. Die meisten der Häuser hier sind aus dem 15. und 16. Jahrhundert.
1: Those are the best.
4: Wenn du hier wohnst, dann kannst du die Geschichte der Stadt richtig fühlen. Hier sind wir.
2: Wie, was ist hier?
4: Mein Haus.
2: Ah, das ist dein Haus. Hier wohnst du. Würdest du mir deine Wohnung zeigen?
4: Okay, es ist zwar sehr klein, aber ja.
0: Komm.
1: Nice, wir können uns eine Wohnung im Palast angucken.
3: Small one. Very teeny.
1: So we can see how.
2: Jetzt können wir wirklich sehen, wie die Königin wohnt. Das sieht so schön aus. Was für beeindruckende alte Wände. Sind das hier noch die Originalwände von damals?
4: Ja, das sind die originalen Wände. Und auch die Balken an der Decke sind noch original. Wir haben dieses Haus vor sehr vielen Jahren gekauft. Als wir hier renoviert haben, wollten wir möglichst viel der alten Bausubstanz erhalten.
2: Die Die Immobilienpreise in Split sind in den vergangenen Jahren um ca. 20% gestiegen. Pro Jahr. Viele der Wohnungen im Palast werden mittlerweile an Touristen vermietet.
1: Oh, hier schlafen ist ja phänomenal.
2: Heute gefragte und teure Apartments, früher Massenunterkünfte.
4: Ja, das war in der Zeit, als Split zur Republik Venedig gehörte. Die Häuser wurden alle sehr nah nebeneinander gebaut, weil damals viele Kriege rundherum stattfanden. Und es war einfach sicherer, hinter den Mauern im Palast zu leben.
2: Irene lebt hier zusammen mit ihren zwei Hunden. Im Sommer vermietet sie das kleine Apartment an Touristen.
4: Mein Haus war das erste Haus, das hier gebaut wurde. Danach kam das hier drüben. Und das Haus hier in der Mitte ist dazwischen gebaut worden. Weil die Menschen damals versucht haben, jeden freien Platz zu nutzen.

0: Dalmatien war vor 2000 Jahren eine römische Provinz und reichte über Kroatien bis ins nördliche Albanien. Heute wird nur noch der Süden Kroatiens und ein kleiner Teil Montenegros als Dalmatien bezeichnet.
1: Wie würdest du selber deine Identität beschreiben?
2: Ich bin eine Kroatin, aber ich bin mehr eine Dalmatinerin. So viele Einflüsse gibt es hier und die Leute sind wirklich eine Mischung von allen. Ich denke, das Ende von Jugoslawien für mich war am besten.
1: Ja?
2: Ja. Ich bin mehr frei, als war ich in Jugoslawien. Und mein Vater war nicht in der Partei, mein Onkel war in der Partei. Da musst du aufpassen, was du sagst. Mhm. Oder das war nicht also. Als ein Kind lernst du also ein paar schwere Sachen, sehr früh am Anfang. Jetzt will ich also frei, mehr zu sprechen. Aber wir müssen mehr über Demokratie lernen. Ich finde es also noch mehr.
1: Danke für die Einschätzung.
2: Ja.
1: Und weißt du was? Obwohl ihr alle so eine, oder vielleicht sogar weil ihr so eine besondere Geschichte habt,
2: ja,
1: glaube ich, seid ihr alle so herzlich und habt so leuchtende Augen.
0: Bei Dalmatien denken viele wahrscheinlich auch an die Hunderasse. Und ja, die Dalmatiner sind nach der Region benannt und hier öfter zu sehen.
1: Gucken Sie mal da. Ein Dalmatiner in Dalmatien. Hello.
0: Entschuldigen Sie, sprechen Sie Englisch?
3: Ja.
0: Mein Name ist Ramon.
3: Ich bin Rocco.
1: Hello, Rocco.
0: Nice. Schön, Sie kennenzulernen. Ist das Ihr Hund?
1: Okay.
0: Darf ich mal Hallo sagen?
1: Okay.
4: Ciao.
1: Hello.
0: Hallo, ich bin Ramon.
1: Nice to meet you.
4: Ines.
1: Hallo, Ines. Is this your dog?
0: Ist das Ihr Hund?
1: Mocha, hallo Mocha, nice to see you. He's a Dalmatiner, huh?
4: Yes.
0: Ein echter Dalmatiner, huh? Wissen Sie eigentlich, warum die Dalmatiner so genannt werden?
3: Naja, weil die Hunderasse ihren Ursprung hier in Dalmatien hat.
1: Okay.
3: Und deswegen werden sie Dalmatiner genannt.
1: Okay.
0: Als ich mit dem Flugzeug hier angekommen bin, da habe ich von oben ganz viele Inseln aus dem Fenster gesehen. Überall so Punkte. Und da habe ich gedacht, hey, das ist doch das gleiche Muster wie bei den Dalmatinern. Kommt da der Name für die Hunde her?
3: Nein. Einfach nur deswegen, weil die Rasse hier aus Dalmatien kommt.
5: Coming from Dalmatia.
1: Okay. Feiner Hund, du bist ja eine Liebe.
0: Darf ich euren Hund bitte mit nach Deutschland nehmen?
3: Für wie viele Tage denn?
1: Forever?
0: Naja, für immer.
3: Nein, aber ich gebe dir gerne die Adresse der Züchterin.
1: Oh, du bist ja süß. Oh.

0: Bevor wir weiter entlang der Küstenstraße Richtung Süden reisen, machen wir einen Abstecher in den wohl berühmtesten Nationalpark Kroatiens, den Krka-Nationalpark. Auf dem Weg sind wir nicht allein.
1: Mal gucken gehen, wer das so ist. Hä? Karlsruhe. K.A. Gibt's ja nicht. Servus. Seid ihr aus Deutschland?
2: Wir sind aus Deutschland, ja.
3: Aus Baden.
1: Karlsruhe.
3: Karlsruhe.
2: Von Karlsruhe.
1: Genau. Hi, ich bin Ramon.
4: Rüdiger.
1: Hallo Rüdiger, grüß dich.
2: Servus, Martin. Hallo.
1: Hallo Martin. Das ist ja stark. Ihr seid mit dem Auto hier runtergefahren?
2: Ja, und alles Küstenstraße.
1: Okay, wie lange seid ihr unterwegs schon?
3: Eine Woche.
1: Was habt ihr bisher so erlebt? Was war das schönste Erlebnis, das Highlight bisher?
2: Gut, Krka-Nationalpark fand ich sehr gut.

Flüsse und Bäche. Sie sind die Lebensadern der Region und vor allem für ihr klares und sauberes Wasser bekannt. Der berühmteste, die Kirka, ist Namensgeber des Nationalparks.

0: Das ist wie mein Hinterhof. Hier bin ich aufgewachsen und regelmäßig schwimmen gegangen. Die Menschen hier haben schon immer in einer Einheit mit dem Fluss gelebt. Er hat sie mit Nahrung versorgt, mit Trinkwasser, mit Elektrizität. Eigentlich mit allem.
1: Bis vor ein paar Jahren durfte man hier noch schwimmen. Doch zum Schutz der einzigartigen Natur ist das mittlerweile verboten. Der Park und vor allem die Wasserfälle ziehen immer noch viele Menschen an.

0: Die Menschen aus der Tourismusbranche sagen, der Gast ist immer im Recht. Hier im Nationalpark ist das aber nicht immer so. Zu viele Menschen sind in der Vergangenheit über den Kalkstein gelaufen und haben ihre Spuren hinterlassen. Wir hoffen, dass durch das Schwimmverbot neue Wasserfälle entstehen und die Natur sich wieder erholt. Das wird ein paar hundert Jahre dauern. Wir werden sehen, ob das klappt.
1: Das ist nicht der einzige Grund für das Verbot. Es gab auch einige tödliche Unfälle, weil Besucher die Strömung unterschätzt haben. Bis zu 360.000 Liter fließen hier pro Sekunde. Wie schnell das Wasser sein kann, erfahren wir jetzt.
2: Wir stehen jetzt hier am Eingang zum Cetina Canyon, 140 Meter über dem Fluss. Da könnt ihr ihn sehen. Also los geht's. Viel Spaß.
1: Beim Canyoning sind wir im Klettern, Rutschen, Abseilen, Springen und Schwimmen gefragt. Eine sportliche Herausforderung. Maria vom Seabob ist auch dabei.
3: Mega. Voll geil. Noch nie gemacht? Ja, aber ich habe das Gefühl, man kann nicht ertrinken. Und so. Also, du bist halt nicht so unter Wasser, wo du die Orientierung
4: findest. Aber du musst einen Sprung machen.
2: Ihr seht, die Strömung ist relativ stark, aber das Wasser ist auch sehr klar. Das kommt durch die Art des Gesteins. Wenn das Wasser durch die winzigen Poren des Kalksteins fließt, wird es gefiltert. Das Wasser aus dem Fluss Cetina ist so sauber, ihr könnt es als Trinkwasser im Supermarkt kaufen.
1: Ehrlich gesagt, wir hoffen jetzt nicht zu viel Wasser zu schlucken.
4: Nein! Nein!

0: Boah, ist das rutschig hier.
1: Die Strömung ist unfassbar. Oh, Maria.
2: Ziel der Tour, ein großer Wasserfall am Ende des Canyons. Fest steht, Canyoning ist nicht ganz ungefährlich und eher was für sportliche Menschen.
3: So rutschig.
1: Mein Herz schlägt auf 100.000. He didn't do that.
4: Das hat er nicht gemacht gerade.
1: Er hat gemacht, eine Schraube.

0: Er hat doch nicht gerade eine Schraube gemacht. Du zuerst, komm. Trau dich.
1: Viel Glück!

0: Hey!
1: Nach circa 2 Stunden sind wir am Wasserfall. Die Canyoning-Tour, ein einzigartiges Naturerlebnis.

Wer einmal hier war, wird immer wieder hierher zurückkehren. Das sagen die rund 14.000 Einwohner von Makarska über ihre Heimatstadt. Mit der Fähre geht es weiter zur Insel Brač. Hier liegt nicht nur der wohl bekannteste Strand Kroatiens, sondern auch der Berg Vidova Gora. Mit 778 Metern der höchste der dalmatinischen Inseln.

0: Die Oliven der Insel sind mittlerweile weltberühmt. Warum sie hier so gut wachsen und was sie so besonders macht, will Ivana Boskovic uns zeigen. Sie leitet das Kulturzentrum des kleinen Ortes Bol.
1: Die Olivenbäume sind überall auf der Insel breit, aber in Bol waren also früher viel mehr Weinreben, Weintrauben. Wir hatten sehr gutes Wein, wir haben es noch, aber Oliven brauchen weniger Arbeit. Also ja. Man erzählt in Dalmatien, Olive ist wie die Mutter. Du kannst du nur einmal im Jahr besuchen und sie ist zufrieden. Und Weinrebe ist wie die Frau, da musst du jeden Tag arbeiten. Also viele Leute hier haben jetzt mehr Oliven als Weinreben, also, weil es leichter und einfacher ist. Und Olivenöl ist echt bekannt und sehr gute Qualität.
2: Okay, dann lass uns doch mal hier so ein paar Mütter besuchen gehen.
0: Keine Mutter, sondern Ivanas Nachbar Ivan Pfeiffer. Er stellt ein ganz besonderes Olivenöl her.
3: Guten Tag.
2: Guten Tag.
4: Zdravo, brate.
3: Zdravo, brate. Kako ste?
4: Dobro, dobro.
3: Dobro došli u Bol.
1: Willkommen in Bol. Also, verstehe das schon.
4: Hvala. Hvala ti, brate.
3: Molim.
0: Ist das hier alles deine Olivenplantage?
5: Ja. Die gehören alle meiner Familie.
3: Family Farm.
5: Uns gehören über 300 Olivenbäume.
0: Wow, über 300 Bäume.
5: Das ist eine ganz typische Sorte der Insel Brač mit dem Namen Levantinka. Aber bevor ich dich rumführe, gibt es erstmal einen Willkommenstrunk.
3: Okay.
2: Yes, okay. Zuerst?
1: Trinken ist immer okay.
2: Immer zuerst einen Schnaps.
3: Warme Schnaps.
2: Warme Schnaps, sehr gut.
0: Den Walnussschnaps brennt Ivan natürlich selbst.
3: Prost.
2: Jubilee, Prost. Auf die Gesundheit und gesunde Oliven.
3: Ha, ist gut.
1: Er kann es echt schnell und gut trinken.
4: Ja. Oh, ihr seid,
1: Entschuldigung.
2: Entschuldigung.
3: Oh, ist noch so ein. Gut. Noch ein.
2: Oh. Man darf nicht Nein sagen. Ne?
1: Man darf nicht Nein sagen.
2: Man darf nicht Nein sagen.
1: Ja, ich.
2: Ah, du darfst auch nicht Nein.
1: Ja. Ups.
2: Auf die Gesundheit.
1: Okay, Jubilee.
2: Auf die Oliven, Jubilee. Prost.

0: Prost.
1: Es schmeckt hervorragend. Es hat einen guten Walnussgeschmack. Es ist ein bisschen süß.
2: Slatko je nahorachmerische.
1: Nicht so kräftig, also so leicht.
2: Lako se pije,
0: fein. Na.
2: Man trinkt hier alles leicht.
1: Alles leicht, alles pomalo. Pomalo.
2: Na uche. Pomalo hat er gelernt.
3: Ivan hat die Olivenfarm von seinen Schwiegereltern übernommen. Früher wurde hier auch mal Wein angebaut. Heute wachsen hier nur noch Oliven. Jedes Frühjahr muss Ivan die Bäume stutzen.
4: Das Prinzip ist ganz einfach. Wir sagen immer, dass der Baum so geschnitten sein muss, dass immer noch Vögel durch die Äste hindurchfliegen können. Ich liebe es, hier zu arbeiten. Und ich verbringe fast jeden Tag hier bei den Bäumen.
3: Auf der Farm ist alles Handarbeit. Hilfe ist da willkommen. Den dicken Zweig hier?
4: Ja, genau den. Den abschneiden.
1: Boah, ist gar nicht so einfach.
0: Super.
1: Und das hier sind kleine Oliven.
4: Ja, das sind sie.
1: Very small,
4: Daraus werden dann später die Oliven. Die werden dann, wenn sie reif sind, alle per Hand gepflückt. Und noch am gleichen Tag gepresst. Nur dann bekommt man die höchste Qualitätsstufe. Das war immer der Anspruch meiner Frau, das beste Olivenöl herzustellen.
3: Ivan hat früher als Handwerker gearbeitet. 2003 kam er nach Brač und lernte den Olivenanbau durch seine spätere Frau kennen. Vor 6 Monaten ist sie leider verstorben.
1: How did it all start?
3: Wie ging das mit den Oliven bei dir los?
4: Ich habe mich in Magdalena verliebt, meine Frau. Bevor ich sie kennengelernt habe, wusste ich noch nicht mal, wie Oliven aussehen. Ich komme gebürtig aus der Region Slavonien. Und da wachsen keine Oliven. Meine Frau hat mir alles beigebracht. Sie hat es von ihren Eltern.
1: Wie sehr vermisst du sie?
4: Ich vermisse sie jeden Tag. Aber die Oliven geben mir die Kraft, weiterzumachen. So kann ich meine Frau glücklich machen. Ihr großes Ziel war immer das beste Olivenöl.
3: Seine Frau Magdalena starb im Oktober 2022 und durfte den größten Erfolg nicht mehr miterleben.
4: Unser Olivenöl wurde 2023 in New York bei der wichtigsten Olivenöl-Competition ausgezeichnet.
1: Und ihr habt einen Preis für euer Öl gewonnen?
4: Ja.
1: Welchen Preis? Erster, zweiter?
4: Den ersten Platz.
1: Den ersten Platz? Das beste Olivenöl? Das will ich jetzt unbedingt probieren. Das musst du mir zeigen.
3: Erntezeit ist von Anfang Oktober bis Mitte November. Olivenöl-Liebhaber können bei der Ernte dabei sein und sogar selbst mit anpacken. Mitten im Olivenhain steht ein kleines Häuschen für Urlauber. Nikola ist der Vater von Ivans verstorbener Frau. Er hat den Olivenhain nach ihrem Tod an Ivan vererbt. Der soll die Familientradition weiterführen.
0: Alles wie Gutes Brot, hä?
5: Ja, gut, gut.
0: Ja?
5: Ja.
0: Selber gemacht?
5: Ja. Aber besser geht mit Janjetina.
0: Janjetina?
5: Was ist das?
0: Was ist das?
5: Lamm.
0: Ah, mit Lamm. Lamm.
5: Das ist, da, und dann gut.
0: Napokon, Ulia.
6: Hey. Extra virgin olive oil.
0: Oh, perfekt. Wunderbar.
5: Jetzt direkt das Probleme da.
6: Da, da, da.
0: Können wir probieren?
5: Ja, probiere mit Brot.
0: Ich muss noch mal fragen, das ist das beste Öl der Welt.
6: Ja. Yeah.
0: The best oil of the world.
6: Yeah, best yeah. of all your roles, ja? Yeah? Yeah. Probieren.
0: Yes, yes, absolutely. Ohne Salz, only bread and oil.
6: Ja,
0: hier. Okay. Smelling?
3: Erst mal dran riechen.
0: Oh, it's fruity.
3: Oh, es ist super fruchtig.
0: Mama mia! So gut. Total fruchtig, ganz intensiv. Es schmeckt ein bisschen bitter auch.
5: Ja, ja, muss, muss.
0: Muss bitter?
5: Ja, ja.
6: This is extra virgin olive oil.
0: Aha.
4: So muss das extra virgin Olivenöl schmecken.
0: Ist bitter.
3: Der bittere Geschmack bedeutet also beste Qualität.
4: Ja, genau.
3: Das ist das beste Öl, das ich jemals probiert habe.
4: Vielen lieben Dank.
3: Wirklich.
0: So gut.
3: Ivana ist auf Brač geboren und aufgewachsen. Für ihr Studium ging sie in Kroatiens Hauptstadt Zagreb und lernte dort Deutsch. Doch es zog sie zurück in ihre Heimat. Kein Wunder.
0: Oh. Alter.
2: Siehst du?
0: Hier, und hier lebst du, ey.
2: Ja.
0: Ey, jetzt bleibe ich. Jetzt, ich gehe nicht mehr weg.
3: Neben dem Olivenöl ist Brač auch noch für eine weitere Sache weltweit bekannt.
2: Wo die Straßen eng sind.
0: Wie hier.
2: Wo die Klapper senken.
0: Ja.
2: Ich weiß,

0: cool.
1: Was auf Brač auffällt, überall liegen Steine und Steinhaufen in der Landschaft herum. Heute schön anzuschauen, damals eine echte Herausforderung für die Menschen.
2: Also diese Steine, wir nennen das Suchosit, so wurden Häuser früher gebaut ohne Kleber, ja. Überall war Stein und man könnte nichts haben, nicht Weintrauben, nichts Oliven, nichts Gemüse, nichts, also überall war Stein. Und so haben die Leute Stein genommen, damit sie ein bisschen Erde finden, ja.
0: Aha, okay.
2: Grundstück finden, ja.
1: In den Steinbrüchen wird ein weltberühmter Kalkstein abgebaut. Der sogenannte weiße Marmor von Brač. Sogar Teile des Weißen Hauses in Washington sollen daraus gebaut sein. Und hier alle Arten von Souvenirs.
2: Ich muss jetzt singen und du mach mir was Schönes aus Stein, bitte.
0: Ich soll was für dich machen?
2: Ja,
0: okay.
2: Ich erwarte ein Steingeschenk, okay? Und wir sehen uns später. Und genieß es.
0: Zum Glück erzeugst du keinen Druck. Okay, ich versuche dir was Schönes zu machen. Jelka! Jelka! Jelka, dobar dan!
3: Dobar dan!
0: I can't hear you!
1: Schön, dich kennenzulernen.
4: Schön, dich kennenzulernen.
0: You perfect?
1: An was arbeitest du gerade?
4: Ich schleife gerade ein Segelboot aus Stein.
1: Ah, ein Minisegelboot.
4: Ja, genau.
1: Jelka Franceschi stellt aus weißem Stein so ziemlich alles her. Die alleinerziehende Mutter ist auf Brač geboren und hat den Betrieb mit 3 Mitarbeitern komplett selbst aufgebaut. Heute verkauft sie ihre Produkte in ganz Kroatien. Wo bekommst du die Steine her?
2: From the quarry.
4: Der kommt aus einem Steinbruch in Pučica, ganz in der Nähe.
1: Und dann trägst du die alle hierher?
4: Nein, versuch den mal hochzuheben.
0: It's heavy.
2: Try it.
4: Versuch's.
2: Yeah, and that's small piece.
4: Und das ist nur ein kleiner Stein.
2: Usually they are like this one.
4: Schau mal, der große da drüben, der ist größer als du oder ich.
1: Und was ist das Erste, was du mit dem Stein machst? Kleinschlagen?
4: Nein, als Erstes schaue ich mir den Stein genau an und prüfe, ob er gesund ist. Jeder Stein hat Adern und so kann ich sehen, wo ich ihn schneiden kann, ohne ihn kaputt zu machen.
1: Und genau diese Adern zeigt sie uns jetzt. Und was passieren kann, wenn der Stein nicht gesund ist.
4: Wenn er gesund ist, dann macht er einen Ton.
1: Klingt wie eine Glocke.
4: Ja, genau, wie eine Glocke. Und wenn der Stein an einer Ader im Inneren gebrochen ist, dann klingt er anders.
1: Wie klingt er dann?
4: Hör selber.
0: Aha.
1: Krass, ein ganz anderer Klang. Wo hast du das alles gelernt?
4: Das habe ich alles in der Schule gelernt. Ich bin auf eine Steinmetzschule gegangen.
1: Hier auf Brač?
4: Ja, in Pučica ist die einzige Schule für Steinmetze in ganz Kroatien. Da kommen sogar Menschen aus Bosnien-Herzegowina und Slowenien hin.
1: Weil ihr die besten Steine hier habt.
4: Ja, das ist hier Tradition.
1: Ob man auch ohne Schule etwas aus dem Stein machen kann?
4: Ich habe schon ein Stück für dich mit der Steinfräse vorbereitet. Und du kannst ihm die finale Form geben.
1: Ja, ich bin ja zum Arbeiten hier und nicht zum Faulenzen.
4: Hier haben wir das gute Stück.
1: Ist das ein Aschenbecher?
4: Nein, du sagtest doch, es soll für Ivana sein, oder?
0: She doesn't smoke, huh?
4: Ist sie nicht deine Freundin?
1: Vielleicht irgendwann mal.
4: So, so.
1: Man weiß ja nie. Aber wir hatten schon romantische Momente miteinander.
4: Dann habe ich das perfekte Geschenk für sie.
0: Okay.
1: Was soll das mal werden?
4: Eine Schmuckschatulle.
1: Ah, sehr schön.
4: Aber nicht irgendeine Schatulle, sondern eine mit Herzform. Dafür musst du jetzt das Herz auf die Unterseite zeichnen.
0: The shape of the heart.
2: Yes.
0: Here?
2: Yes.
0: Okay. Ich hatte in Kunst immer eine 5.
4: Du musst jetzt sehr gut auf deine Finger aufpassen. Wenn der Stein bricht, dann können wir einen neuen nehmen. Aber wenn du dir den Finger abschneidest, habe ich leider keinen Ersatz.
1: Nicht?
4: Nein. Sorry.
1: Kann ich es denn falsch halten und dann fängt es an rumzuwackeln?
0: Flips?
4: Nein, eigentlich nicht.
0: Pomalo, pomalo.
4: Lass uns loslegen.
1: In Workshops zeigt Jelka Besuchern die Welt einer Steinmetzin.

0: Naja, es ist jetzt nicht perfekt.
1: Es ist nie perfekt. Es ist ja von Hand gemacht.
2: It's handmade, it's original.
1: Und deswegen soll es auch gar nicht perfekt sein.
2: Aber hey, es ist ein Original. Einmalig.
0: Nachdem die Form mehr schlecht als recht zugeschnitten ist, müssen noch die Kanten geschliffen werden.
3: Hallo, hallo. Jelka, Ramon, hey.
2: Oh no, sie ist schon da.
3: Kaka bio, kaka bio. Wie war er, ha, Ramon?
2: Ivana, ich habe ein Geschenk für dich. Ich muss es noch fertig machen.
0: Nur noch schnell putzen. Und dann?
2: Ich habe für dich eine Schmuckschatulle gemacht.
3: Das ist Jelkas Schmuck, also ich kaufe bei ihr, ja?
2: Wo machst du das abends hin?
3: Überall.
2: Jetzt hast du eine Box,
3: oh, Ramon,
2: wo du das reinpacken kannst. Und sie gehört nur dir.
3: Kannst
2: sie
3: du das geschrieben? Oh, ja, besser.
2: Natürlich habe ich. Du schummel hier nicht.
3: Ich muss dich, Ramon, küssen. Aber ich muss es jetzt sagen. Du warst echter der Martina, also und du hast gesungen, mit Stein gearbeitet, mit Oliven gearbeitet. Also ich nehme das und du nimmst das. Okay, das wir teilen.
0: Olivenöl, weißer Marmor, fehlt noch Bratschs dritte Berühmtheit. Ein außergewöhnlicher Strand. Das goldene Horn ragt einige hundert Meter ins Meer hinaus. Je nach Meeresströmung krümmt sich seine Spitze, mal in die eine, mal in die andere Richtung.

Ivana will uns zum Abschluss noch ihr Hobby zeigen, den Klappergesang. Die traditionelle Volksmusik Dalmatiens war früher reine Männersache. Heute gibt es auch Frauengruppen.

0: Und passend zum Klappergesang darf in Dalmatien der Wein nicht fehlen.
1: Das ist ein Plavac Bolmali. Das ist ein sehr typischer Rotwein hier auf der Südseite der Insel. Der schmeckt auch nach Pfeffer mit ein bisschen Schärfe. Der Wein wird in Eichenfässern gelagert und wird mit der Zeit immer milder. Dieser hier ist von 2018 und je länger man ihn lagert, desto mehr kommt der Geschmack von Kirsche und Pflaumen raus. Und sogar dunkler Schokolade.
0: Sehr fruchtig.
1: Fruchtig und würzig.
0: Dankeschön. Du kommst übrigens genau zur richtigen Zeit, denn sie singen auch gerade vom Wein. Bol ist ja sehr berühmt für seinen Wein, oder?
1: Bol ist der beste Ort auf der Insel für den Anbau von Rotwein, weil wir hier im Süden sehr viel Sonne haben. Dadurch kann sich der Zucker in den Trauben gut entfalten und die Traube kann gut reifen. Wir stehen auch gerade vor dem ältesten Weingut von Dalmatien. Das hat hier wirklich eine sehr alte Tradition.
0: Und wer hat hier als erstes den Wein produziert?
1: Die Griechen wahrscheinlich. Wer sonst?
2: Jubilee.
3: Jubilee. Ich habe zum ersten Mal das Gefühl, dass meine Augen genauso leuchten wie eure Augen hier die ganze Zeit. Ja.
0: Viele Lieder haben auch italienische Texte. Und das hat einen ganz einfachen Grund. Was sind die Wurzeln des Klappergesangs?
1: Er kommt ursprünglich aus Italien, vor sehr langer Zeit. Aber dann ist es auch langsam zu uns rübergeschwappt und wurde dann nochmal von Dalmatinern interpretiert. Ganz ursprünglich kommt der Gesang aus dem Choralgesang der Kirche. Aber später war es vor allem dafür da, den Frauen die Liebe zu beweisen. Man hat dann unter dem Fenster der Frau gestanden und in ihrer Hand angehalten.
0: Also ein sehr romantischer Gesang. Aber eben auch Ausdruck des dalmatinischen Lebensgefühls, oder?
1: Absolut.
0: Übersetzt heißt Klapper so viel wie Gruppe. Kein Wunder, der Gesang bringt die Menschen hier zusammen. Fast alle singen mit.

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3: Wir nähern uns dem Ziel unserer Reise. Dubrovnik, ganz im Süden von Dalmatien. Mit dem Bauwerk ist der Süden Kroatiens seit Juli 2022 erstmals direkt mit dem Rest des Landes verbunden. Ohne Umweg über Bosnien-Herzegowina. Finanziert wurde das Projekt mit EU-Geldern.

0: Von der Insel Mlet geht's zum Abschluss unserer Reise nach Dubrovnik.
1: Schon von außen sieht es so spektakulär aus. Ey.
2: Dubrovnik ist eines der beliebtesten Reiseziele in Kroatien. Und ihr werdet sehen, warum.
1: Alles klar.
0: Ivo ist in Bremen geboren und aufgewachsen. Nach dem Studium zog es ihn in die Heimat seiner Eltern. In Dubrovnik bietet er individuelle Stadtführungen an.
2: Genau, also wir sind jetzt hier auf der Hauptmeile. Das ist hier die größte und breiteste Straße. Und jetzt sind wir halt endgültig umgeben von den Stadtmauern. Das ist halt das, was so als größte Attraktion in Dubrovnik bezeichnet wird, ist halt eben die Altstadt.
1: Die ist auch komplett erhalten, ne?
2: Komplett erhalten, also noch immer das mittelalterliche Monument, was die Leute damals gebaut haben. Also kein Krieg, kein Erdbeben hat jemals dazu geführt, dass die oder Teile der Stadtmauer dabei kollabiert sind, sondern das ist wirklich noch das, was die Leute damals gebaut haben.
0: Wie Split gehört auch Dubrovnik zu den vielbesuchten Städten Kroatiens. Jedes Jahr kommen auf rund 43.000 Einwohner bis zu 1,4 Millionen Besucher.
2: Es gab in der Vergangenheit Tage, wo es mal ja, tatsächlich 4, 5 große Kreuzfahrtschiffe gegeben hat, die zur gleichen Zeit hier in Dubrovnik gekommen sind.
1: Ey, krass, okay.
2: Und da hat man halt gemerkt, dass es zu viel war für die kleine Stadt.
1: Dann werden aus 800 Leuten gleich mal 10.000.
2: Ja, also es können dann locker mal 6.000, 8.000 oder 10.000 Leute sein, die gleichzeitig dann von den Kreuzfahrtschiffen hierher kommen. Aber mittlerweile hat man das so ein bisschen in den Griff bekommen.
0: Seitdem dürfen nur noch 2 Kreuzfahrtschiffe pro Tag im Hafen einlaufen. Viele kommen auch wegen der Serie Game of Thrones hierher. Ivo bietet auch Touren zu den Drehorten an.
2: Game of Thrones ist halt auch noch mal etwas, was hier dem Tourismus noch mal einen Schub verliehen hat. Also, ich meine, Dubrovnik war schon immer ein beliebtes Reiseziel gewesen. Aber die Serie hat auf jeden Fall noch mal dazu geführt, dass das Interesse an Dubrovnik noch mal internationaler geworden ist. Also der asiatische und der nordamerikanische Markt sind in den letzten Jahren durch die Serie ziemlich groß geworden. Mittlerweile sind die Amerikaner sogar zum zweitgrößten Markt für Dubrovnik geworden.

0: Ivo will uns seinen Lieblingsort zeigen. Hoch oben über der Stadt. Ganz umweltbewusst mit einem elektrisch betriebenen Tuk-Tuk.
1: Ich kann dir sagen, meine Reise hier, ne, die hat mich so entspannt gemacht. Irgendwie glücklich gemacht. Ich habe das Gefühl, ich bin die ganze Zeit nur am Grinsen. So.
2: Das freut mich zu hören. Ja, das ist hoffentlich auch das, was die Leute haben, wenn sie dann Dubrovnik oder Kroatien wieder verlassen, mit einem Grinsen im Gesicht.
1: Ja.
2: Das ist die beste Werbung, die man machen kann. Das ist jetzt dann ja, der höchste Punkt, den man hier in der unmittelbaren Umgebung der Altstadt dann erreichen kann. Also wir sind jetzt hier über 400 Metern Höhe über dem Meeresspiegel. Und ja, gleich werdet ihr sehen, warum die Leute ganz gerne hierher kommen.
0: Der perfekte Ort am Ende unserer Reise durch den Süden Kroatiens.
1: Was für eine Reise. Und ich kann Ihnen sagen, jetzt schlagen irgendwie 8-2 Herzen in meiner Brust. Ich meine, klar, Sie haben es gesehen, Tourismus, das ist Weltklasse. Sie haben hier die glasklaren Strände, das Wasser, die Berge, die frische Luft. Das ist alles phänomenal. Sie können hier schwimmen gehen, tauchen, wandern, klettern. Das steht alles außer Frage. Aber ich glaube, für mich bleibt was ganz anderes hängen. Und das ist die Seele dieser Region, diese Herzenswärme der Menschen hier. Ich meine, Sie haben es gesehen, die haben mich an ihre privatesten Orte mitgenommen, haben ihre Gedanken mit mir geteilt. Ich habe mich eigentlich permanent gefühlt wie irgendwie so ein Familienmitglied. Und das ist überhaupt nicht selbstverständlich. Das ist ein ganz, ganz tolles Gefühl, Menschen mit so offenem Herzen zu treffen. Und ich glaube, davon schneide ich mir irgendwie eine Scheibe ab, wenn es geht. Dalmatiu, u tebe sam se zaljubio. Dalmatien, ich habe mich ein bisschen in dich verliebt. Bis ganz bald.

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5: Die Erbslös gehen wieder campen. Diesmal wollen sie ganz neue Seiten der Niederlande entdecken.
6: Holland ist auch Abenteuer und entdecken und neue Gesichter von Städten sehen, die sich erfreuen an dem, was da passiert.
5: Mit Tempo durch Landschaften, die schon große Maler begeisterten.
6: Und ist das cool?
7: Kennen sowas nicht, aber ist schon cool hier.
5: Immer wieder Überraschungen, ein Park in Garderen.
8: Ist nicht so wie die Sandburgen, die wir am Wasser gebaut haben, nicht?
5: Und es wird lecker. Das Paar testet die traditionelle Küche.
8: Mmh, sehr lecker. So schon fast wie Krebs, nicht? Muss man sagen.
5: Die Erbslös besuchen Hansestädte. Eine packt sie besonders, Deventer.
6: Ich kann verstehen, dass sie so brennt. Dass das ein Feuer ist für diese Stadt.
5: Drei Campingplätze wollen sie mit dem Wohnmobil erkunden.
7: Ich bin ganz geflecht hier.
6: Ja, 8,5 Sterne, ne? Wegen der Dünen.
5: Sehenswert, ein Windmühlendorf.
8: Was man hier produziert, also super interessant.
5: 9 Tage auf Campingtour. Mehr Abwechslung geht nicht.
8: Wir fahren immer nur Autobahn, irgendwie ganz schnell an die Küste. Aber so durchs Innere zu fahren, kennen wir nicht.
5: Auf der Autobahn von Meerbusch nach Groningen sind viele Camper unterwegs. Auch Petra und Rüdiger Erbslö starten heute ihre Tour. 9 Tage durch die Niederlande. Ihre Reise beginnt auf einem Campingplatz in Krobswolde. Die ersten Camperfreunde sind auch schon da. Durch Zufall haben sie sich auf der Autobahn getroffen. Das geht ja gesellig los.
9: Ja. Es war ganz gut, dass ihr rein zufällig an uns vorbeigefahren seid. Und wir dachten, das müssen doch Erbslös sein.
6: Ja. Ich habe sofort gesagt, das sind sie, das sind sie. Und in dem Moment ging das Telefon. Und dann rief die Annette an und dann seid ihr gerade vorbeigefahren.
8: Wir sind vor euch.
6: Wir wussten voneinander, dass wir parallel irgendwo Urlaub machen. Und wir hatten in Erwägung gezogen, irgendwann uns zu treffen. Aber das wird am ersten Tag schon treffen. Das war nicht geplant und auch nicht dran gedacht.
5: Letztes Jahr haben sich die Paare auf einem Campingplatz in Italien kennengelernt. Beide waren schon mal in den Niederlanden, aber jetzt wollen die Erbslös ihr Nachbarland neu entdecken. Von Meerbusch erst nach Krobswolde. Von hier aus weiter in die Hansestadt Kampen. Ihr nächster Campingplatz liegt dann in Emst. Die Erbslös wollen nach Garderen und die Hansestadt Deventer entdecken. Eine Sehenswürdigkeit in Lelystadt liegt auch auf ihrer Route. Dann geht's Richtung Meer, nach Katwijk. Ihr Ausgangspunkt für das Windmühlendorf Saandam, das Tulpenparadies Keukenhof und die Käsestadt Gouda. Die beiden Sachsen, Annette und Rainer, stehen auf einem kleinen Bauernhof in der Nähe. Es ist Hochsaison für Camper.
9: Wir waren schon mal in Holland und Edam hat man auch uns angeschaut.
6: Aber den Käse habt ihr nicht da gekriegt, ne? Auch, auch gibt's.
10: Aber ausverkauft.
6: Also was?
8: Das tut mir aber leid.
6: Ne? Man fährt ja auch nach Holland, um Holländer zu kaufen. Also bitte.
8: Du bist doch albern.
6: Ja, aber ist doch, das Leben ist so ernst. Lass doch albern sein.
5: Humor können Sie vielleicht noch brauchen, denn beim Camping läuft selten alles nach Plan.
6: Camping ist nach wie vor ein Abenteuer. Du weißt ja nie, was, wenn du morgens aufstehst, was der Tag bringt. Egal, bleibst du im Schlamm stecken oder was nachläuft.
8: Geht die Wasserpumpe kaputt.
6: Geht die Wasserpumpe kaputt. Und abends gehst du ins Bett und sagst, Mensch, war das ein geiler Tag. Ja, ehrlich.
5: Dieses Campingareal hat 150 Stellplätze, 330 für Dauercamper. Das gefällt den Erbslös. Direkt am Fluss Drenthe mit Yachthafen, See und Strand.
6: Attacke.
5: Holland ist ein praktisches Reiseziel für die beiden Niederrheiner. Schön nah. Natürlich waren sie schon öfter da.
8: Holland ist ein Land, wo man super schnell entspannen kann. Kaum kommt man über die Grenze, ist die Erholung da.
6: Das ist so, das ist ein Gefühl, was da sofort rüberkommt. Das ist nicht so anstrengend. Die Sprache, manchmal verstehe ich sie genauso wenig wie Spanisch, aber das macht nichts. Holland ist auch Abenteuer und Entdecken und neue Gesichter von Städten sehen. Und sich erfreuen an dem, was da passiert. Yeah.

0: Morgens 8 Uhr. Petra plant schon den neuen Tag.
1: Es gibt 10 Van Gogh-Routen, einen Weg durch seine geliebte Landschaft. Da hat er immer dir so seine Inspiration sich geholt. Ja. Wäre doch so eine Idee.
2: Es ist zumindest gutes Wetter und dass wir dann unterwegs sein können.
1: Ja, mal die Landschaft. Ja. Sich uns anschauen.
2: Muss ich mir denn hinterher auch ein Ohr abschneiden oder? Ja, komm.
1: Ein Stückchen Nase.
0: Der erste Urlaubstag. Petra möchte die Provinz Drenthe entdecken. Viel Natur. Der Maler Vincent van Gogh hat sie geliebt und oft gemalt. Vielleicht gibt es an der Rezeption noch ein paar Tipps.
1: Hallo.
3: Guten Morgen.
4: Guten Morgen.
3: Was
4: kann ich für euch
1: tun? Ja, wir wollten jetzt mal so ein bisschen die Gegend hier erkunden.
4: Wir haben verschiedene Möglichkeiten. Ja. Hier gibt es normale Fahrräder, elektrische Fahrräder. Aber ich habe was ganz Tolles für euch und ich glaube, das wird euch gut gefallen. Das sind Spider-Wheels.
0: Nils de Vriese ist der Manager des Campingplatzes. Als Teenager hat er hier ein Praktikum gemacht und damals geschworen, hier möchte er arbeiten. Dieses Jahr hat sein Platz eine besondere Auszeichnung bekommen.
4: Und was ist das? Seit diesem Jahr haben wir 5 Sterne gekriegt. Ja,
1: ihr wart voll drauf.
4: Ja, ganz toll.
1: Und das wird jedes Jahr neu oder wie lange
4: jedes
1: ist das?
4: Jahr jedes Jahr wieder geprüft. Ja, und ja, das wissen wir dann auch nicht, wer das sind. Vielleicht seid ihr das. Und hören wir dann am Ende der Saison. Dann hören wir, wie viele Sterne wir kriegen nächstes Jahr.
1: Wir folgen dir unauffällig.
4: Ich habe Schlüssel hier.
1: Ja.
4: Komm mal mit. Zeig euch.
0: Die Spider Wheels, ein Service des Platzes, mit dem der geschäftstüchtige Manager weitere Gäste anziehen will. 3 Stunden kosten 35 Euro. Petra hat noch nie auf so einem Gefährt gesessen.
1: Gas nach vorne?
2: Da muss er erstmal ein bisschen Gefühl kriegen.
1: Oh, da habe ich großen Respekt. Ne? Lass jetzt mal in Rüdiger zurückkommen. Hi.
2: Born to be wild.
0: Die meisten Gäste von Nils kommen aus Deutschland. Sieht er eigentlich einen Unterschied zwischen den niederländischen und den deutschen Campern?
4: Der Unterschied ist, dass holländische Gäste, die sind ein bisschen, und ist nicht böse gemeint, die sind ein bisschen freier und die sagen, hey, wie geht's euch? Hey, guten Morgen. Und dann kommen die Deutschen, guten Morgen. Und das ist immer ein bisschen ein Unterschied, das ist dann, das ist, ja, ein bisschen deutsch, weiß nicht. Die sind ein bisschen sachlicher und holländische sind ein bisschen mehr outgoing.
0: Vom Campingplatz fährt man 50 Minuten durch gemütliche Ortschaften an typisch holländischen Häusern vorbei bis zum Van Gogh-Haus in Feenoord. Die Spider-Wheels werden gebracht. Hier starten einige Radtouren auf Wegen, die der berühmte Maler besucht und gezeichnet hat.
2: Mit dem Bart, die einzelnen Strähnen des Barthaars.
1: Das ist seine Handschrift, die ganz spezielle, ja.
0: Kunstmuseen sind Petras Ding. Führung durch das kleine Van Gogh-Haus. Hier hat der Maler gelebt. Leider einsam, verarmt und unglücklich.
5: Er ist und bleibt ein Eigenbrödler.
2: So wie ich. Zack, Ohr ab.
0: In der oberen Etage gibt es das wichtigste Zimmer des Hauses.
6: Ja, das ist Vincents Zimmer. Er hat ja für 8 Wochen geschlafen, gearbeitet, seine Briefe geschrieben und gezeichnet. So, bitte treten Sie ein.
1: Ja.
2: Ja, karges Zimmer.
1: Ja, wie sagt man, spartanisch? Spartanisch wäre ja schon viel. Leider hat er es ja nicht mehr erfahren, dass er so berühmt geworden ist.
2: Eigentlich verbinde ich gar nichts mit Van Gogh, außer dass ich weiß, dass er sein Ohr abgeschnitten hat, warum auch immer. Ne?
0: Rüdiger mag Action. Los geht's auf der Van Gogh Drenthe Fietstour. 2024 hat eine heimische Jury sie zur Fahrradtour des Jahres gewählt. Mal schauen, wie sie den Erbslös gefällt. 150 Kilometer, schön flach. Sehr grün, viele Kanäle, viele Alleen.
2: Gentleman, starte die Engine. Du fährst vor. Ich gehe mal.
1: Dann mach, soll ich jetzt?
2: Ja. Fahr mal da auf die Straße und dann fährst du rechts rum. Da ist vorsichtig.
1: Was ist das denn? Der hakt ein bisschen.

0: Wow.
1: Petra ist neugierig, welche Motive des Malers sie finden. Aber sie müssen suchen, nicht alle sind gut ausgeschildert. Irgendwo soll eins sein. Erstes Motiv gefunden, ein altes Arbeiterhäuschen. Es geht weiter. Petra und Rüdiger entdecken diese Rahmen. Dadurch sieht man den Blick des Malers.
0: Und, ist das cool?
2: Das ist cool, ja. Ich kenne sowas nicht, aber ist schon cool hier.
1: Seit Petra Rentnerin ist, malt sie selber gerne. Vielleicht lässt sie sich inspirieren. Van Gogh hat 1883 diese Landschaft gemalt.
3: Die haben schwer gearbeitet damals hier. Doch.
4: Soll ich mir mal eben eine Schubkarre leihen, dann gehe ich da oben hin?
3: Nein.
1: Wird Petra vielleicht dieses Bild im Urlaub auf Leinwand bringen? Der Ausflug hat auf jeden Fall beiden gefallen.
2: Das war schon mal ein Erlebnis. Also ich sage mal so, bei manchen Wegstrecken habe ich gedacht, dir fällt die Oberweite, springt dir ins Gesicht oben. Ja, ich drück das jetzt mal so aus.
0: Oh mein!
2: Und trotz, dass ich was drunter trage.
0: Ja. Petra!
2: Ja?
4: Ich kann verstehen, dass man hier hinkommt und sich hinsetzt und malt. Das kann ich verstehen. Aber ich nicht.
1: Rüdiger Erbslö sitzt gerne mit anderen gesellig zusammen. Am Abend besuchen die beiden ihre Freunde. Die Camper aus Radebeul stehen mit ihrem großen Wohnmobil auf einem kleinen Bauernhof mit wenigen Stellplätzen.
4: Nee, ich würde einen Radler trinken, wenn du für mich eins hast.
5: Ja, habe ich.
4: Außerhalb des Wassers.
5: Ja. Und du, Rainer?
6: Ein richtiges Bier. Okay.
2: Ein Männerbier.
5: Hast du mich jetzt nicht angewöhnt.
7: Ab einem gewissen Alter bevorzugt man die ruhigen Campingplätze. Ne? Und hier ist es so traumhaft ruhig. Und gesittet. Erleben tut man hier nichts, ne? Außer Ruhe und Entspannung.
4: Man merkt doch nicht, wenn du stirbst, ne?
7: Nee.
4: Also,
7: nee, nee, das merkt keiner.
1: Es gibt einfache Snacks, aber das Wohnmobil der beiden ehemaligen Tankstellenbesitzer ist Luxus pur. 330.000 Euro haben Annette und Rainer dafür bezahlt.
8: Wir haben sporadisch und klein angefangen.
7: Ja.
8: Mit Dachzelt auf dem Auto. Dann kam eine.
7: Der nächste Schritt, der Kastenwagen, ne?
8: Genau. Die Offset-Kabine auf dem Pickup. Also wir sind dann immer ein Stückchen höher gegangen. Und immer haben wir gesagt, ach, wenn das noch wäre, das wäre schön. War dann das Ende vom Lied dieses große Auto.
1: Und was kommt danach?
8: Die kleinere Holzkiste, die etwas längliche.
7: Fichtenholz, unbehandelt.
1: Das Luxus-Wohnmobil ist 9,30 Meter lang, 7,5 Tonnen schwer.
8: Du willst ja im Urlaub willst es ja nicht unbedingt viel schlechter haben als zu Hause, ne? Alles da. Backofen, Kühlschrank. Schränke, wo du alles verstauen kannst. Im Frost Krautwickel habe ich zum Beispiel mit Rinderbraten, Lamm. Also wir machen viel zu Hause, was wir dann mitnehmen für unterwegs. Und das ist unser Schlafbereich. Also da schläfst du natürlich traumhaft.
4: Mir fällt da jetzt nur ein Spruch ein von Mario Adorf. Ikea Royal, irgendwann scheiße ich dich zu mit Geld. Ich finde den Wagen super. Ein ganz tolles Auto. Das ist aber was für so ältere Herrschaften, weißt du? Das ist
2: Danke für die Blume.
4: Ja, aber
6: nicht für die ewig Junggebliebenen.
4: Nein, nicht für die ewig Junggebliebenen.
1: Auf dem Campingplatz beginnt der Tag etwas später. 9 Uhr am Morgen. Petra und Rüdiger haben schon wieder Lust, eine neue Stadt kennenzulernen.
2: Wir könnten hier hinfahren, nach Kampen. Eine der ältesten, erhaltensten Hansestädte. Mit der schönsten Innenstadt, 3 erhaltenen Stadttoren, ganz viel erhaltene alte Häuser. Und hatte früher 100 Zigarrenfabriken.
4: Muss ich jetzt wieder anfangen zu rauchen?
2: Nein.
4: Also ich würde gerne so da an den Strand gehen, in eine Bar setzen und trinken. Haben wir Urlaub. Aber wir machen das schon.
1: Heute geht es zum zweiten Campingplatz. Die Nacht hier hat 57,60 Euro gekostet.
4: Das ist ein sehr guter Preis.
2: Rüdiger?
4: Petra?
2: Haben wir noch was? Oder?
4: Ja, mich. Ich muss da aufgerollt werden.
2: Auf geht's nach Kampen.
1: Eineinhalb Stunden Fahrt bis nach Kampen. Jede Strecke ein kleines Abenteuer. Rüdiger fährt mit einem speziellen Navigationssystem für Wohnmobile. Das zeigt ihnen an, wenn Straßen zu eng oder Brücken zu niedrig sind. Die Straßen sind gepflegt, wenig Autobahn, viel Landstraße und plötzlich eine Überraschung.
4: Und dann sagte das Navi auf einmal, da kommt jetzt eine Fähre.
2: Aber erst 100 Meter, bevor die Fähre da war.
4: Genau.
2: Aber okay.
4: Du konntest gar nicht anders mehr fahren. Du musstest einfach auf die Fähre drauf. Das haben die geschickt gemacht.
9: Was hast du bezahlt?
4: Ich habe 4,40 Euro bezahlt für die Fähreüberfahrt. Ist okay.
2: Für eine Minute.
4: Für die Minute, okay. Ja. Aber
2: muss man so sagen, ist, ne?
4: Ich merke das schon. Also jede Reise wird immer wieder ein Abenteuer hier.
1: Und jetzt Kampen, die alte Hansestadt. An der Mündung der Eisel. Richtig reich geworden im Mittelalter, Schiffe konnten hier anlegen, der Handel blühte. Zu Fuß geht es durch die kleine Stadt. Im Zentrum fällt Rüdiger ein Geschäft auf.
4: Tabakspezialist, komm, wir gehen hier rein.
2: Okay.
4: Wir gehen einfach rein.
2: Ja. Wo geht's jetzt dahin?
10: Nach oben, wo wir die Zigarren produzieren.
4: Okay. Ganz steile Treppe.
10: Ganz steile Treppe, ja, Vorsicht! Hier sind wir bei der Zigarrenproduktion und in diesem Gebäude haben wir damals 5 Millionen Zigarren produziert.
4: 5 Millionen?
10: Ja, hier auf diesem Etage.
1: Maike van der Sluis zeigt gerne ihre kleine Zigarrenfabrik. Seit 4 Generationen gehört sie ihrer Familie. 7000 Zigarren und Zigarillos werden hier immer noch täglich produziert. Im 19. Jahrhundert hatte Kampen über 100 Zigarrenfabriken, aber nur die Fabrik von Maikes Urgroßvater hat bis heute überlebt. Wie kamen die Zigarren ausgerechnet nach Kampen?
10: Das ist eine interessante Frage. Am Anfang war es so, dass es hier einen Deutscher kam in 1826 und die hat sich hier einen Platz gefunden, um mit billiger Arbeitskraft Zigarren zu rollen.
1: In einem kleinen Nebenraum eine Rarität. Handgerollte Zigarren. Maike ist eine von 5 Frauen in Kampen, die das alte Handwerk noch beherrschen.
10: Hier haben wir das schöne Umblatt, wovon ich gesagt habe, das ist sehr wertvoll und schade, dass niemand das sieht. Aber man sieht schon, das sind richtige Blätter.
2: Die sind wirklich mehrere Hände groß, nicht?
10: Fühl mal, es ist wie Seide.
2: Und da kannst du durchgucken.
4: Guck mal hier, wenn du das so gegen das Licht hältst, dann siehst du die Adern. Das.
2: Ja, genau.
1: Jetzt wird gewickelt. Das ist das Schwierigste.
2: Jetzt wird es gepresst.
10: Und das wird gepresst?
2: Ja.
10: Normalerweise geht das dann in Presse, aber mein Gewicht ist wirklich auch gut genug.
4: Wie unförmig die eigentlich vorher aussah als Zigarre.
10: Bestimmt.
4: Und jetzt hat sie ja schon eine Form.
2: Jetzt sieht sie ja schon so aus.
10: Ja, das, jetzt kann man sich ein bisschen vorstellen, dass es eine Zigarre
2: wird.
10: Werden kann.
4: Und das bei 45 Kilo, ne?
11: Ja, nur.
4: Ne? Also.
2: Perfekt.
1: Auch in Holland müssen Zigarren mit Warnhinweisen verkauft werden, um auf Gesundheitsrisiken hinzuweisen. Rüdiger raucht gerne mal eine Zigarre. Von Maike erfährt er mehr über die Unterschiede. Kubanischer Tabak ist pfeffrig, brasilianischer süßlich, der aus Indonesien würzig.
2: Ich bin eine absolute Nichtraucherin. Ich möchte nicht rauchen. Aber ich finde es faszinierend, was man da, wie die Herstellung ist und wie die Produkte duften, bevor man sie verqualmt, nicht?
1: Wenn Maike mal eine Zigarre raucht, nimmt sie sich viel Zeit dafür. Und das fängt schon beim Anzünden an.
10: Wenn man eine Zigarre anzündet mit dem Feuerzeug, dann ist es wichtig, um die Vorsicht von vorne die Zigarre ein bisschen zu drehen. Und dann sieht man, dass die vorne schon heiß wird. Mhm. Und dann kann man es auch.
2: Ich gehe gleich weiter. Ist nicht meins.
4: Ja. War ja cool, ne?
2: Ja, das war.
4: War eine geile Nummer.
2: Wirklich sehr informativ.
1: Die Erbslös möchten mehr von Kampen kennenlernen. Es ist eine von 22 Hansestädten in den Niederlanden. Mit nur 57.000 Einwohnern und vielen gut erhaltenen historischen Bauten.
4: Halt mich mal fest.
2: So hoch?
4: Damit ich nicht weglaufe. Ist egal, wie du mich festhältst. Hauptsache, du tust das.
1: Eine Einkaufsstraße soll besonders sehenswert sein. Aber genauere Informationen finden die Erbslös im Internet gerade nicht.
2: Die Gerstraat wurde erstmals 1329 als. Warte mal. Also es ist eine wichtige Straße, Rüdiger.
4: Ja, das denke ich mir.
2: Hausnummer, was war das? 24, 31 und 34 müssen was Besonderes sein. So, jetzt haben wir die Nummer 26, dann ist das 24.

0: Geschichten sind.
1: Aber das Tor gefällt mir schon ganz dolle, du.
2: Seit über 40 Jahren sind Petra und Rüdiger verheiratet. Aber erst seit die beiden Rentner sind, haben sie ein Wohnmobil und nehmen sich Zeit, gemeinsam die Welt zu entdecken.
1: Ich würde sogar behaupten, wir sind weltweit das beste Team.
3: Oh, Schatz.
1: Aus meiner Sicht. Das sagt natürlich der andere Ehemann zu seiner Frau auch. Der kann ja nichts anderes.
3: Naja, wir haben andere Schwerpunkte.
2: Länger als geplant sind die beiden Niederrheiner in der gemütlichen Hansestadt geblieben. Zeit, den nächsten Campingplatz anzufahren. 40 Minuten entfernt.
3: Ist ja noch hell. Ja, Benzin ist auch noch drin.
1: Wir haben auch noch Benzin.
3: Tankstellen gibt es ja auch noch zum Tanken.
1: Also alles gut.
3: Wir finden den Weg.
1: Ich glaube ja.
3: Ich gebe mir Mühe.
1: Aber du fährst.
2: Auf geht's in Richtung Süden, nach Emst. Eine schöne Strecke durch die Veluwe, eines der größten Naturgebiete der Niederlande. Viel Wald, Heide, Moore und immer wieder Dünen. Die Straßen werden schmaler, der Wald dichter. Es ist Wochenende und der Campingplatz ist ausgebucht. Die Erbslös haben online reserviert.
4: Willkommen in Checken.
1: Ja,
3: genau.
1: Die Familie Erbslös.
4: Haben Sie eine gute Reise gehabt?
3: Wir haben eine sehr gute Reise gehabt. Eine lustige,
1: ja, fröhliche Reise.
3: Schöne
1: gehabt.
3: Anreise.
4: Gut, super. Sie sind mit zwei Personen.
3: Jawohl.
1: Ja.
4: Ich zeige von mir eine Mappe. Hier steht alles hin, was auf die Camping ist, was in die Nähe ist.
2: Evchen von der Rezeption hat viele Tipps. Auch dieser Platz hat 5 Sterne. 50 Euro kostet die Übernachtung. Mal schauen, wie luxuriös der Stellplatz ist. Beim Einparken wird es erstmal eng.
1: Du musst aber erst noch was hier vorne vorziehen.
3: Soll ich noch was nach vorne?
1: So lassen, so einschlagen lassen.
3: Ist doch egal jetzt.
1: Warum hast du denn zurückgelassen?
3: Rüdiger, weißt du was?
1: Ja, du musst da runter. Einschalten, genau. Stopp!
2: Erster Eindruck, es gibt wenige Wohnmobile, viele Wohnwagen und noch mehr Zelte, dicht an dicht.
1: Viele Holländer.
3: Viele,
1: ja, da sind Holländer, überall Wagen.
3: Schauen wir mal, ne?
1: Mal gucken. Jetzt sehen wir auch nur Wohnwagen hier.
2: Campingplatzbesitzer René Zwers begrüßt seine Gäste persönlich. Kurzer Check, ob alles funktioniert. Auch das ist Service.
5: Hallo, guten Abend.
3: Hallo.
5: Hallo.
3: Ja, perfekt.
6: Wir haben 375 Plätze hier. Und das sind meist auch touristische Plätze. Wir haben ein paar feste Plätze, das sind nur 15. Und der Rest sind alles Plätze wie dieser. Ja.
1: Tschüss.
6: Wir sagen tschüss. Ihr müsst arbeiten.
1: Ja, ja. Bis morgen.
3: Möchtest du ein Aperölchen?
1: Ich würde auch eins trinken, ja.
3: Wir machen mal ein Aperölchen.
2: René hat den Platz vor 25 Jahren von seinen Schwiegereltern übernommen und zu einem Luxusplatz ausgebaut. Die Wünsche der Camper haben sich verändert. Mehr Spielplätze, mehr Sportanlagen, größere Sanitärbereiche, auch Animation und trotzdem möglichst viel Natur.
6: Die Campingplätze sind größer geworden, weil die Campingmeter sind auch größer geworden. Viel größer wie 20 Jahre her. Und man braucht auch mehr Raum. Und es ist natürlich auch schöner, dass man mehr Platz hat. Und in der Natur muss man auch die Natur können genießen, natürlich.
2: Seine Frau Karin kommt aus einer Camping-Dynastie. Ihre Eltern haben den Platz in den 70er Jahren übernommen. Autos und Hunde sind nicht erlaubt. Kinder sollen ungestört spielen können.
7: Wir machen auch Camping.
6: Wenn die Kinder Spaß haben, haben die auch Spaß. Ja,
2: diese beiden holländischen Familien sind Stammgäste. Jedes Jahr treffen sich hier 3 Generationen, bei Sonne und bei Regen. Und es werden immer mehr.
8: Ja.
9: So, 25
8: Jahre.
9: Ja.
8: Ja,
9: steeds met meer mensen komen.
8: Dat stiekem. Eine große gekke Bende. 20. 20.

0: Ja. Also, liebe Schiri, wir fahren zu Pinksteren.
1: Ich denke, dass die holländischen Campingplätze mehr Spielplätze auf dem Campingplatz haben. Das sieht man in Deutschland weniger als in Holland.
2: Auf diesen Bereich ist Karin besonders stolz. Alles barrierefrei. Fußballfan René hat sich auch etwas gegönnt.
1: Wenn die Niederlande muss fußballen gegen Deutschland, dann sind die alle orange, natürlich.
3: Natürlich.
1: Das ist, alle Lichter im Campingplatz sind dann orange. Und hier können dann die Kinder können hier duschen.
0: Und es ist auch ein kleiner Spielplatz für die Kinder.
4: Komm auf den Tag.
5: Also.
4: Wein auf Bier, das wünsche ich mir. Gut, passt.
2: Abendgenuss auf ihrer kleinen Parzelle. Für die Erbslös war es ein gelungener dritter Reisetag. 6 Tage liegen noch vor ihnen. Der Wetterdienst sagte Sonne voraus. Das Programm für die nächsten Tage steht. Deventer gilt als eine der schönsten Städte der Niederlande. Keine Stadt hat so viele Windmühlen wie Zaandam. Und ein Besuch im Blumenparadies Keukenhof.

0: Petra und Rüdiger besuchen gerne besondere Attraktionen in der Umgebung. 30 Kilometer von ihrem Campingplatz entfernt liegt die kleine Stadt Gaderen mit einem großen Skulpturenpark.
1: Dieses schöne 750 Jahre Amsterdam ist schon aus Sand.
2: Ist nicht so wie die Sandburgen, die wir am Wasser gebaut haben, nicht?
0: Irgendwo sollen hier mächtige Skulpturen aus Sand stehen. Aber diesen Teil des Parks haben die beiden noch nicht gefunden.
2: Wer malt die Sonnenblumen? Der Vincent.
1: Aber der hat das Ohr ja noch.
2: Noch hat das ja.
1: Oder war das das andere? Nicht direkt. War das die andere Seite?
2: Nein.
1: Da hat er auch noch ein Ohr.
2: Ja, noch war er dem Wahnsinn nicht verfallen.
0: Skulpturen aus einem einzigen Holzstück gefertigt. Das begeistert den ehemaligen Schreiner. 45 Berufsjahre hat er hinter sich. Seit 7 Jahren genießen sie gemeinsam die Rente. Nicht selbstverständlich.
1: Also Glück erstmal, dass wir zwei immer noch zusammen sind. Und das hängt nichts mit dem Rentenalter zu tun, sondern das ist einfach, dass es uns beide so in der Kombi gibt. Das Glück.
2: Aber Glück ist auch, dass wir zusammen sowas erleben dürfen, ne? Dass wir noch gemeinsam verreisen können und uns Wünsche erfüllen. Und man merkt ja schon, dass man einen Teil seines Lebens hinter sich gebracht hat. Und man weiß nicht, wie viel man noch vor sich hat. Wenn ich jung bin, 30 bin, weiß ich, da passiert morgen in der Regel nichts. Da habe ich noch viele Jahrzehnte. Aber das wissen wir nicht. Und deswegen muss man alles genießen.
1: Also wenn ich hier auf der Schaukel sitzen bleiben kann, kann ja relativ wenig.
0: Im hinteren Teil des Parks dann endlich die Entdeckung. Landschaften, Menschen, Tiere, Alltagssituationen, alles aus Sand.
2: Das fühlt sich jetzt ganz hart, ne? Wie lange du da dran sitzt.
1: Unglaublich.
0: 750 Jahre Amsterdam ist das Thema. Ein Gang durch ein düsteres Zeitalter in Holland. Mit Unterdrückung, Krankheit, Aberglaube und Folter.
1: Guck dir das an. Da.
2: Wo?
1: Geradeaus.
2: Ja.
1: Die ganze Szene.
2: 1270 in Amstel, das Leben. Wahnsinn.
1: Guck mal hier. Auch die Nase, das ist auch gut.
2: Stammst du davon ab?
1: Das ist mein Bruder.
2: Da warst du aber die verarmte Seite.
0: Ein Jahr lang stehen diese Figuren hier auf 3000 Quadratmetern Fläche. 100 Künstler aus aller Welt arbeiten daran.
2: Wir haben die Geschichte kennengelernt. Was die Menschen erlebt haben im Laufe der Jahrhunderte, Belagerungen, Könige.

0: Armut, Krieg und auch Architektur, alles ist uns gezeigt worden. Also habe ich nicht mit gerechnet.
1: Petra und Rüdiger haben eine Verabredung mit einer Künstlerin. Die weiß sicherlich genau, wie lange man an solchen Skulpturen arbeitet.
0: Ich glaube, da ist unsere Verabredung. Hallo, Eugenia.
2: Petra, ja, wir haben ein Date.
0: Und wir dürfen Sie alles fragen. Ach, das ist ja sicherlich ganz anderer Sand als im Sandkasten oder am Strand.
3: Das ist spezielle Sand für Skulpturen. Ja. Das ist gepresste Sand mit Maschinen.
1: 5 Tage braucht Eugenia Kolot für diese Sandfigur. Die Künstlerin kommt aus der Ukraine. Und dann gewährt Eugenia den Erbslös einen Blick hinter die Kulissen, in das Geheimnis des Parks, wo der Sand lagert.
0: Die Skulpturen, werden die an Ort und Stelle dort gemacht oder hier und dann rübergetragen?
3: Nee, das kann man nie. Die sind zu schwer.
0: Das wird direkt da gemacht, an der Stelle.
3: Ja, genau.
1: Gerade werden Blöcke für neue Sandskulpturen gepresst. Eugenias Mann, Martin Tedder, arbeitet als Künstler, Steinmetz und auch im Bau.
4: Ich mache noch ein bisschen Sand dazu. Dann mischen wir es mit Wasser und dann machen wir das fest hier mit einem Benzinstampfer.
1: Das Motto für das nächste Jahr kennen die Künstler noch nicht. Aber Eugenia und ihr Mann hoffen, wieder dabei zu sein. Zum Abschluss hat die Sandkünstlerin noch eine Überraschung für die beiden Camper-Profis. Mittagspause in einem Restaurant im Park.
5: Guten Mittag. Willkommen.
1: Petra van de Sande ist die Chefin des Restaurants und stolz auf ihr Personal. Maria Versil, Henriette Fanny, Josiana Sollert.
5: Mein Restaurant ist so besonders, dass wir auch mit behinderten Leuten arbeiten. Aber ja, jeder hat wel etwas, oder? Wir sind alle nicht. 100%, oder? Aber diese Leute, die sind spezielle Leute. Und da arbeite ich mit 18 Leuten, mit behinderten Leuten. Und 24 normale Leute. Wie man das mal sagt, oder? All die Leute arbeiten bei mir hier im Restaurant in der Bedienung. So. Das macht uns so spezial.
1: Die drei Mädchen sind eine echte Hilfe im Restaurant. Dass manche Bestellungen vielleicht mal etwas mehr Zeit oder Geduld erfordern, wird zur Nebensache.
6: Hallo.
7: Hallo.
8: Hallo.
6: Ich hätte einmal den Salat. Du auch?
7: Kippsalat?
6: Ja.
8: Ja. Ich würde den auch nehmen, den Kippsalat.
6: Zweimal
8: dann. Ja.
1: Chefin Petra hat lange in einem Restaurant in Deutschland gearbeitet, ist Mutter von 5 Kindern und hat selbst 2 Kinder mit Beeinträchtigungen. Sie hat ihre Augen überall. Trotz der vielen Gäste läuft es rund.
5: Lügt es?
7: Ja, oder?
5: Ich bin eine Mutter im Herz. Ich mache keinen Unterschied. Aber die sind mir ganz wichtig. Aber die anderen Leute sind mir auch ganz wichtig. So, alles eins.
1: Petra und Rüdiger haben ein typisch holländisches Gericht bestellt.
5: Tafel 218 in der Tent.
1: Es gibt Kippsalat. Salat mit Hähnchen.
8: Ah, ja.
5: Okay. Danke.
9: Das Essen schön präsentiert, verschiedene Teller.
5: Prost. Diese gut verlaufene Dag.
1: Auch für die beiden Niederrheiner war es ein überraschend herzlicher Ausflug.
10: Bleibt gesund, ne?
0: Vielleicht,
10: mach weiter so, ne?
0: Vielleicht bis nächsten Mal.
10: Genau,
0: oder?
10: Ganz genau.
8: Man kann nie sagen nein.
11: Tschüss, Petra.
10: Alles Gute.
11: Mach weiter so.
10: Ja, machen wir.
7: Danke dir.
1: Die Erbslös haben noch nie so viele alte Windmühlen gesehen.

0: Diese steht in Garderen, eine Mehlmühle, die noch in Betrieb ist. Sie werden noch viel mehr sehen. Ihre Route führt sie von Emst in die Hansestadt Deventer und nach Sahndamm, wo heute noch viele historische Windmühlen erhalten sind. Rüdiger liebt Pfannkuchen. In Holland gibt es im März sogar einen nationalen Pannekuchendach. Jetzt will er herausfinden, warum die hier besser schmecken.
1: Ich wollte sowas in meinem Leben schon mal tun, aber einfach nur reingucken. Jetzt ist es so, die Schürze ist umgebunden, die Hände sind gewaschen, ich muss arbeiten.
0: Rüdiger ist der Handwerker zu Hause. Die Küche überlässt er komplett seiner Frau Petra. Das soll sich jetzt ändern.
1: Meine Frau hat einen Wunsch geäußert, einen Pfannkuchen mit Äpfeln.
2: Apfel.
1: Und ich darf auch einen Wunsch äußern, ich würde mit Zwiebeln nehmen. Kriegen wir das hin, wir beide? Also mehr du als ich, aber das ist anstrengend, aufregend.
2: Ja, we can make that one.
1: Aber das ist, der Anfang ist ja schon aufregend. Ne? Was ist das, ein Pfannkuchenkarussell?
0: Dominik Dakeshorn hat Rüdiger in seine Küche eingeladen. 100 Pfannkuchen macht er hier täglich. Sein Rezept?
2: Milch.
1: Milch?
2: Milch.
1: Milch. Ja.
2: Eggs.
1: Eier.
2: Eier.
1: Eier.
2: Flour from the windmill. From here, from Kralingen.
1: Weizen, Roggen oder?
2: Mix.
1: Gemischt.
2: Gemischt.
1: 50-50 oder?
2: That's, I don't know. That's the secret of the...
1: Security.
2: Yeah.
1: Safety.
2: Salt, Sugar.
1: Ja.
2: Und Vanille.
0: Klingt jetzt nicht so anders. Liegt es also an der Machart, warum Petras Pfannkuchen in Meerbusch anders schmecken? Die Zwiebeln bekommen schon mal eine Spezialbehandlung.
2: Sehr gut.
1: Ach so.
2: In it.
1: Na, das will ich aber jetzt auch mal. Ist ja noch nicht heiß.
0: Das Pfannkuchenkarussell ist zu groß für den heimischen Gebrauch.
1: Flipsen.
2: Flippen.
1: Flippen.
2: I can show you how to pick it and then you can do your own.
1: Boah. So, und jetzt komme ich. Wenn er daneben geht, ist das egal.
2: Sehr gut.
1: Also ich glaube, ich muss jetzt im Camper, muss ich das wahrscheinlich für die Petra auch machen. Mal gucken, ob man das Karussell mitnehmen kann.
2: Oh.
1: Ein Gruß aus der Küche.
3: Oh, danke schön.
1: Ich wünsche einen guten Appetit.
3: Danke schön.
4: Es riecht hervorragend.
1: Immer.
4: Und wenn das auch so schmeckt, wie das riecht, darfst du das immer machen.
1: Ja.
4: Sehr lecker. Nein, das wusste ich gar nicht, dass das so lecker schmeckt, so die Zwiebeln. Die sind so ein bisschen süß. Lecker. So schon fast wie Krebs, nicht? Muss man sagen.
0: Die beiden haben mehr gegessen, als sie wollten. Draußen ist es kühl. Aber drinnen ist es warm und gemütlich. Das Camperbett wird zum Wohnzimmer.
5: Und das, was hier hinterher kommt, weiterhin auf dieser südlichen Schiene, das sind deutlich schwächere Regenschauer.
0: Es könnte ein bisschen ungemütlicher werden.
4: Guten Morgen.
6: Guten Morgen.
4: Bleibt hier noch was?
6: Ja, wir gehen morgen.
4: Ah, wir auch.
6: Ja.
4: Wart ihr schon mal in Deventer? Stadt Deventer?
6: Ja, es ist ein sehr schöne Stadt.
4: So eine historische alte Stadt, ja?
6: Ja, historische alte Stadt, genau.
4: Gut,
6: ja,
4: dann lassen wir uns überraschen.
6: Ja.
4: Bis später. Tschö. Danke, tschö.
0: Im Internet haben die beiden einen großen Parkplatz gefunden mit Blick auf Deventer. Eine kleine Fähre fährt über die Eisel zur anderen Seite.
4: Müssen wir mal die Skyline dir angucken.
1: Ja.
4: Siehst du das weiße runde Haus da auf der Ecke?
1: Das weiße.
4: So ein bisschen leicht rund, dieses Ensemble, nicht?
1: Aber da ganz rechts die Ecke, das sieht ja auch toll aus, ne?
4: Ja, die ist klar.
1: Das sieht so ein bisschen so römisch aus.
0: Direkt neben der Brücke liegt ein Stadtcampingplatz.
1: Sehr eng, aber maximum 7 Meter Fahrzeuge dürfen hier hin.
4: Ich.
1: Also
4: sagen wir mal, so ein bisschen zwischen Camping- und Stellplatzcharakter, ne? Ja, wird ja. Das sein, ja. Das ist ja oft, wenn man Städte besucht, dass die Plätze relativ schmal und klein sind, weil du ja dich im Ort aufhältst und gar nicht hier so.
1: Aber für hier, um die Stadt zu sorgen, optimaler Platz. Und der liegt so 7 Euro das Auto und pro Person 6 Euro. Plus 4 Euro Strom den Tag. Für die Lage hier top.
0: Die Erbslös müssen nicht lange warten. Die Fähre pendelt ohne festen Fahrplan bis abends um 23 Uhr. Hin- und Rückfahrt kosten pro Person 1,90 Euro. Dafür gibt es schon eine kleine Sightseeing-Tour. Über die Eisel zu einer der ältesten Städte der Niederlande.
1: Guck mal, Peter, bleib mal da so stehen.
4: Ja.
3: Boah.
4: Da weißt du, was du getan hast, ne?
0: Es ist die zweite Hansestadt, die Petra und Rüdiger besuchen. Jetzt werden sie herausfinden, welche ihnen besser gefällt, Kampen oder Deventer. Weil es viel zu sehen gibt, haben sie diesmal eine Stadtführerin gebucht.
4: Herzlich willkommen. Ich bin die Petra. Ah, Petra, willkommen.
1: Ich bin der Rüdiger.
4: Dag, Rüdiger. Ich bin der Truss.
1: Truss.
4: Das ist genau das gleiche wie Trude bei euch.
1: Ach, okay. Ach so,
4: ja? Es ist ja Gertrude und auf Holländisch ist es Gertruida.
7: Schon wieder was gelernt.
4: Ja, so zit er. Ja.
7: Du zeigst uns.
4: Ich zeige euch Deventer, ja. Die schöne Ecken möchte ich euch gerne sehen lassen. Aber wir gehen auch den Turm hoch. Also die Liebewinneskirche. Und das sind 220 Treppen hoch.
1: Was war vorher katholisch?
4: Ja, alles war katholisch.
1: Alles katholisch.
4: Karl der Große wollte ja haben, dass jeder katholisch war. Hä?
0: Truss weiß alles über die jahrhundertealte Stadt.
4: Deventer ist reich geworden von der Hanse auch. Hä? Also mehr als 400 Jahre hat die Hanse gedauert. Und dass wir ab 14. Jahrhundert auch die Jahrmarken hier organisieren darf, das war ja auch. Ja, das hat sehr viel Geld gebracht, weil wir mussten die Leute zahlen.
0: Es ist Feiertag in Holland. Niemand auf der Straße. Geschäfte und Restaurants sind noch geschlossen. Die Stadt wirkt ein bisschen leer. Erstmal enttäuschend für die Erbslös. Aber das schöne Stadtbild spricht die beiden an. Truss kennt den Grund, warum hier so viele alte Häuser gut erhalten sind.
4: Wir haben dann Glück gehabt, weil hier, also in 1967 wollte Deventer, also die Stadtverwaltung wollte von Deventer eine große Stadt machen. Mhm. Wir müssen 250.000 Einwohner bekommen. Dann haben Unternehmer gesagt, das kann ja nicht wahr sein. Das heißt, dass wir auch sehr viel abritzen müssen. Und dann haben die Unternehmer, die Stadtverwaltung haben beide ihr Plan nach die Regierung geschickt. Mhm. Und da haben die Unternehmer haben gewonnen. Die haben 1,5 Millionen bekommen, um anzufangen mit der Restauration.
0: Sie erreichen die Leboinuskerk. Da hoch. Rüdiger ist unsicher, denn seine sportliche Karriere als Handballtrainer liegt schon lange zurück. Petra hat nach einem Unfall ein künstliches Fußgelenk und kann nur schwer Treppen gehen. Aber Truss ist überzeugt, den Ausblick darf man sich nicht entgehen lassen.
4: Ich mach die Tür auf.
1: Was jetzt so komisch riecht, ist frische Luft. Das ist ein Rathaus?
4: Das ist unser Rathaus.
1: So, jetzt kriegen wir wieder Kreisverkehr. Ich hangel mich jetzt wieder hoch.
4: So, die letzte 20 und dann sind wir da.
1: Ja.
4: Okay, hier geht's hoch. Ja. Oder wir sind hoch hier. Oh, haben wir einen schönen Ausblick. Ah.
1: So. Oh.
0: Die Belohnung für die Anstrengung. Ein 360-Grad-Blick auf Deventer. Von oben sieht man, wie der Fluss Eisel die Stadt umrundet und wie gut die Altstadt erhalten ist.
4: Die hat man früher genutzt, für, wenn Feuer war, hier in der Nähe, in der Umgebung. Da hat hier eine Fahne. Also eine
3: Fahne hat man hier reingesteckt. Dann wusste man, dass an dieser Seite der Brand war.
0: Rüdiger ist Niederrheiner und oft in der holländischen Grenzregion unterwegs. Die Geschichte des Landes und vor allem seines Königshauses hat ihn immer interessiert. Rüdiger hat ein kleines Faible für Königin Maxima. Jetzt ist die Chance, aus erster Hand mehr zu erfahren.
3: Letzte Woche habe ich gelesen, dass sie wieder populärer geworden sind.
1: Das habe ich gestern auch gelesen.
3: Ja.
1: Das hat mal abgenommen. Warum hat das abgenommen? Weiß man das?
3: Weil er mit Corona haben die eine sehr große Fehde gemacht. Die haben ja ein Haus in Griechenland auf einer von den Inseln. Jeder muss zu Hause bleiben, aber die sind dann zum Insel gegangen. Und das war, das war völlig.
1: Haben deswegen war die Beliebtheit weniger.
3: Ja, da haben die selbst nachher auch gesagt, ja, das war dumm von uns, dass wir das gemacht haben.
1: Ich bin ja auch ein Fan von Willem.
3: Ja. Weil er Bier trinkt?
1: Nein, vielleicht auch. Aber ich empfinde den so als Mensch.
3: Ja.
1: Normaler Mensch.
3: Normaler Mensch.
1: Nicht so ein unnahbarer König.
3: Nee, er ist zugänglich.
0: Es gibt Stadtteile, die Truss ihren Gästen aus Deutschland unbedingt noch zeigen möchte.
3: Hier sehen wir eine Mauermalerei. Das ist aus der Zeit von der Hanse. Ja. So muss man sich das vorstellen, dass die Leute hier so herumlaufen. Aber etwas ist falsch an der Malerei da.
1: Wenn man unterhalb des rechten Armes des Jungen guckt, da ist ein Fußball abgebildet und das ist der ortsansässige Fußballverein.
3: Ja, und da gehen wir da rechts, gehen wir da herein. Das ist doch so ein kleiner Hof.
0: Vor 500 Jahren gab es einige solcher Hofjes in Deventer. Diese hübschen Häuser waren früher Wohnungen für arme und alleinstehende Frauen.
1: Das sind jetzt Privatleute, die hier wohnen?
3: Ja, das ist alles Privatwohnungen sind das auch alles. Aber früher waren das so 14 kleine Häuschen. Und jetzt sind 4 Wohnungen da. Also die haben jetzt viel mehr Platz.
0: Es ist Mittagszeit. Plötzlich verändert die Stadt ihren Charakter. Plötzlich ist viel los. Eine Fröhlichkeit durchzieht die Straßen. Kleine Geschäfte sind geöffnet und auf dem großen Marktplatz gibt es viele Restaurants.
3: Deventer ist sehr gemütlich und Deventer ist Highlight für die Hanse, glaube ich auch.
4: Du schwärmst für Deventer.
3: Ich schwärme für Deventer. Ja,
1: ich würde eher sagen, du brennst für Deventer.
0: Auf ihrer Campertour durch die Niederlande wollten die Erbslös mindestens 2 der bedeutenden Hansestädte kennenlernen. Kampen und Deventer. Welche gefällt Ihnen besser?
1: Ich kann verstehen, dass sie so brennt. Dass das ein Feuer ist für diese Stadt, für diese Region hier. Und das ist alles so nett, so menschlich, so angenehm. Ne? Für mich jedenfalls.
4: Ja, ich kann mich voll nur anschließen. Das eine Stückchen war schön, aber das hier übertrifft alles. Ja? Okay.
1: Mindern. Danke, dass wir hier mit dir sein durften.
4: Gerne gemacht.
0: Petra achtet seit einigen Jahren mehr auf ihre Figur und kalorienarme Speisen. Anders als ihr Mann, der jetzt unbedingt noch ein typisch holländisches Gericht essen möchte. Dazu gehören Fritten, Frikandel und Kroketten.
4: Also das ist jetzt nicht meins.
1: Ja, dann esse ich das.
4: Gut.
0: Morgens 8.30 Uhr. Es ist frisch draußen. Die Erbslös haben zwar eine kleine Duschkabine im Wohnmobil, aber es ist ein bisschen umständlich, die zu nutzen. Die Sanitäranlagen des Campingplatzes sind 4 Minuten zu Fuß entfernt.
8: Morgen. Oh, ich könnte ja auch das waschen lassen. Ne? Na, ist okay. Gibt ja schon, wenn es regnen würde, fände ich das schlimmer. Nicht? Aber so, alles gut. Macht nichts. Das gehört dazu.
0: 5 Jahre reist Petra schon mit ihrem Mann auf Campingplätze. Manchmal hatten sie Pech mit den Waschräumen.
8: Die sanitären Anlagen sind sehr sauber, prima gemacht. Alles, was man benötigt. Also ich bin da wirklich überrascht, wie gut das sein kann.
0: Am sechsten Tag ihrer Reise ist Rüdiger schon wieder startklar. Ab heute geht es Richtung Meer. Von Emst 145 Kilometer in Richtung Südwesten bis an die Nordsee nach Katwijk an See. Kurzer Check, welche Route sie nehmen. Rüdiger hat leichte Orientierungsschwierigkeiten.
1: Das hört sich alles so nah an. Ich weiß, das sieht irgendwie komisch aus, dass wir gestern runtergefahren sind nach Deventer. Ich habe gedacht, wir fahren hoch. Da muss ich Petra auch mal fragen.
8: Hallo. Oh, du sitzt schon da.
1: Die Sonne geht auf. Hast du duschen?
8: Ah, so, ja. Was machst du denn schon da?
1: 5 Tassen Kaffee trinken, bis dass du hier bist.
8: Kann doch gar nicht sein. Wenn da noch was ist, möchtest du mal was? Du,
1: ich habe mir das angeguckt, wie wir eventuell fahren.
8: Wo
1: oder
8: fahren
1: wo
8: wir denn
1: fahren.
8: Hin?
1: Also hier in Lelystad fahren wir, weil ich da über den Damm fahren möchte.
8: Und dann?
1: Ja, dann erst mal dahin.
0: Spontan darf es für Rüdiger immer sein. Gut 2 Stunden sind es mit dem Wohnmobil bis zum nächsten Campingplatz. Tempolimit 100 auf niederländischen Autobahnen. Entschleunigung. Die Gegend bewusster erleben und einen Zwischenstopp einlegen. Bei Lelystad in der Provinz Flevoland.
1: Touringcars, da müssen wir hin, Parkplatz. Parkplatz Touringcars.
8: Ein bisschen weiter.
1: Und nicht Parkplatz hier. Das hängt dann mit den Bäumen zusammen oder mit den Plätzen.
8: Da geht es bestimmt rein.
1: Ja, ich stelle mich dann hier so rein, in so eine Lücke.
0: Einfach mal anhalten. Küche und Toilette sind ja immer dabei. Und auch die Räder für eine spontane Tour. Die Abslös machen einen Abstecher in ein Naturschutzgebiet. Ende der 50er Jahre haben die Niederländer die Meerbucht trockengelegt. Und auf dem neu gewonnenen Land entstand dieser Park.
8: Spring mal rüber. Ich bin schon drüber.
1: So viel Schwung, dass er auf der anderen Seite wieder runterfällt.
8: Ja, los, ich komme.
1: Nein,
8: jetzt.
1: Ist das lustig.
8: Ich fahr jetzt.
0: Es ist ein großes Gebiet, das Petra und Rüdiger mit dem Rad jetzt entdecken wollen. Eigentlich zu groß für einen kleinen Abstecher.
8: Also ich habe ja das nicht erwartet, dass es so vielfältig ist hier. Gedacht, das sind so Wege durch den Wald. Ne? Aber hier ist ja richtig was. Biber, Wisente, besondere Vogelsorten und natürlich rundherum Wasser. Rüdiger, schau mal nach rechts, wer da runter guckt.
1: Herr Storch.
8: Herr oder Frau? Hallo.
0: Damit haben die beiden nicht gerechnet. Ein dicht bewaldetes Naturparadies, wo noch viele Kanäle und Seen sind und kilometerlange Rad- und Wanderwege langgehen, war früher das Meer.
1: Was steht denn da? Wildschwein. Links.
8: Stört die gar nicht hier. Ne? Wir fahren immer nur Autobahn, irgendwie ganz schnell an die Küste. Aber so durchs Innere zu fahren mit so viel Land und Wald.
1: Können wir ja dem Navi dankbar sein, ne? Dass er die Strecken ausgesucht hat. Ne?
8: Ja.
0: Petra hat immer etwas zum Naschen in ihren Taschen. Sie kennt die Vorlieben ihres Mannes.
8: Herr Schätzchen.
1: Und hast du Picknick? Picknick in the Park.
8: Erstmal.
1: Ich hätte gern Gyros Pommes.
8: Christo.
0: Rüdiger hatte als angestellter Schreiner 30 Urlaubstage im Jahr. Jetzt gönnen sich beide viel mehr Ferien.
8: Wir sind so Pi mal Daumen zwischen 9 und 12 Wochen pro Jahr unterwegs mit dem Camper. Kommt drauf an, aber so mindestens 9. Können auch 12 oder etwas mehr sein.
0: Zwei Monate am Stück war ihre längste Reise. Eine neue Erfahrung, auch für ihren Freundeskreis.

0: sein.
1: Dadurch, dass wir campen und auch oft unterwegs sind, könnte es sein, dass du Freunde verlierst oder nicht mehr ganz so viel Kontakt hast, aber du gewinnst auch neue Freunde. Das ist schön. Also es ist ja sowieso im Leben. Manchmal begleiten dich Menschen viele Jahre und dann geht es aus irgendwelchen Gründen auseinander und dann lernst du wieder neue kennen und hast wieder eine schöne Zeit.
2: Noch 1,5 Stunden bis zum nächsten Campingplatz. Aber Rüdiger hat schon wieder etwas entdeckt. Etwas Großes, Außergewöhnliches. Auf dem Deich von Lelystad sitzt der hockende Mann. Eine gewaltige Statue aus Stahl. 26 Meter hoch, 60.000 Kilogramm schwer. Ein echter Hingucker, den sich die Erbslöhs schnell mal aus der Nähe anschauen möchten.
3: Meter links abbiegen. Fahr sofort geradeaus weiter.
2: Es ist später Nachmittag. Endlich Dünen. Der Campingplatz in Katwijk an See liegt direkt an der Nordsee. 57,50 Euro kostet der Stellplatz.
1: Ich bin ganz geflasht hier.
4: Ja. 8,5 Sterne, ne? Wegen der Dünen.
1: Mindestens, egal wie.
4: Egal wie der Rest aussieht.
1: Egal wie. Aber,
4: und
1: Lage
4: 12 Sterne
1: alles
4: für das Wetter, ne?
1: Super. Komm, wir gehen uns jetzt mal anmelden.
4: Das muss bei mir dauern. Was? Aua! Komm, melde. Aua! Push!
5: Hallo! Gut gefahren?
1: Sehr gut gefahren, ja. Bei dem Wetter.
2: Sander von der Rezeption spricht Deutsch. 9 von 10 Campern kommen aus Deutschland. 200 Stellplätze gibt es hier und heute einen guten Tipp.
5: Wohnmobil bitte so neben den Weg parken, mit Markise in diese Richtung, das wegen Westenwind.
2: Es ist wirklich sehr windig. Niemand sitzt draußen, auch wenn der Platz zu 70% belegt ist. Aber Rüdiger will mehr Luft atmen.
1: Rüdiger liebt das Meer, jetzt müssen wir mal ans Meer fahren. Was?
4: Ja.
1: Den Wind.
4: Dass das so weit weg ist, dass du die Dünen da nicht weggemacht hast. Du bist
1: doch. Du hast doch eine Schaufel dabei.
4: Ich habe eine Schaufel.
1: Du kannst ja doch so Durchgangsschaufeln für morgen.
4: Aber kommt ja in 4 Jahren noch mal vor. Dann bin ich vielleicht fertig.
2: In den 70er Jahren war Rüdiger mit seiner Mutter hier in Südholland. In seiner Erinnerung war der Strand unendlich lang. Das will er gleich mal überprüfen.
4: Das ist irre, ne? Denken ja alle ans Meer, musst du lang fahren, weit fahren. Und von Nordrhein-Westfalen oder von Düsseldorf, unsere Region, Meerbusch, da bist du in 2, 2,5 Stunden, 3 Stunden vielleicht, bist du direkt am Meer. Ne? Da könntest du mal samstags morgens um 5 hier hinfahren, zum Kaffee hier.
2: Katwijk an See hat einen 5 Kilometer langen Strand. Ein paar kleine Strandbars und wenige Hotelbauten an der Promenade.
4: Fühlt das doch mal, der Wind, das Meer, die Lippen, die jetzt schon, diese 20, 30, 50 Meter sind voller Salz. Du hast Salzgeschmack, morgen haben wir die Nase frei, dann wird alles und hier tief einatmen und dann, vielleicht ist da ein bisschen Fernweh, so auf dem Meer.
2: Die Nacht war kühl. Die Elektroheizung im Wohnmobil musste laufen. Aber Camper sind Outdoor-Fans. Auch die Erbslöhs.
6: Wir kommen hier so mehr wie 30, 40 Jahre.
1: Und ja. Warum? Weil das hier so toll liegt?
6: Das ist, das zieht.
1: Okay. Ja. Einmal hier gewesen, immer wieder.
6: Ja. Und das sind die Deutschen auch.
1: Ja, das stimmt.
6: Warum meinst du, all die Deutschen hier sind? Nur weil das so schön ist hier.
2: Gerrit hat lange als Metzger in Gronau gearbeitet. Jedes Jahr um die gleiche Zeit kommt er mit seinem Fußballfreund Ton hierher. Prompt werden die Erbslöhs für den Abend eingeladen. Aber jetzt geht es nach Saandam. Eine echte Überraschung. Hier stehen noch 13 historische Windmühlen. Für die Erbslöhs ist es wie eine Reise in die Vergangenheit. So wie Holland im 18. und 19. Jahrhundert war.
1: Wir gucken ja immer.

0: Wenn wir in der Nähe irgendwo campen, was gibt's da zu sehen? Und dann, ja, wird dir das angezeigt und dann
1: sind wir jetzt hier.
2: Wir haben schon eine Menge Liste Weltkulturerbe.
0: Ja, ist doch schön.
3: Zaanse Schaats, ein historisches Dorf. Niederländische Traditionen werden hier lebendig.
2: Klumpenmarke. Weißt du, habe ich das schon mal erzählt, dass ich früher Klumpen hatte und damit rumgelaufen bin?
0: Ja.
2: Ich hatte eigene Klumpen. Und da konnte ich mitlaufen. Später hat Mutter die an der Wand genagelten Blumen reingepflanzt.
0: Ach, die sind das. Ja, dann weiß ich das.
3: Klompen. Die traditionellen Holzschuhe sind auch ein Stück niederländischer Geschichte. Früher haben Bauern, Fischer und Handwerker sie getragen. Billig, robust, wasserabweisend und ein guter Schutz. Die Erbslös wussten nicht, dass es so viele Designs gibt.
2: Boah, guck mal hier die alten.
0: Ja, hier mit Spikes, guck mal.
2: Ja, hier mit Leder, mit Stiefel. Oh. Das ist ja irre.
0: Sonntagsklumpen, die hast du sonntags angezogen. Mit Absatz für die Frauen. Wie schick.
2: Hochzeitsklumpen.
0: Guck mal, auch noch so geschnitzt, so aufwendig. Und für Kinder schon.
2: Ja.
3: James kommt eigentlich aus Cambridge und ist wegen der Liebe nach Holland gezogen. Als Verkäufer muss er hier den ganzen Tag Klumpen tragen. Man braucht ein bisschen Zeit, um sich daran zu gewöhnen, sagt er. Wichtig sind die dicken Socken. Wenn er die in Los Angeles tragen würde, wären sie absolut angesagt. Aber draußen will er sie lieber nicht anziehen. Und dann lernen die Erbslös noch einen schönen Brauch kennen. Wenn ein junger Mann seiner Freundin ein paar Klumpen vor die Tür stellt, ist das ein Heiratsantrag. Wenn sie am nächsten Morgen nicht mehr da sind, hat sie den Antrag angenommen.
4: Anyway, nice to meet you.
3: Die Erbslös wollen mehr von der weitläufigen Anlage kennenlernen. Zu Fuß, aber auch von einem Boot aus. Kapitän Fritz erzählt gerne von diesem besonderen Stück Niederlande, von früher und von heute.
5: Willkommen hier am Rivier de Zaan. Wenn wir hier im Jahres 1600 gefahren wären an diese Rivier, werden Sie ungefähr zwischen 600 und 900 Mühlen sehen.
3: Einige alte Windmühlen arbeiten noch, wie diese Sägemühle. Früher wurde viel Holz für den Schiffsbau gebraucht, erzählt Fritz. Die Holzstämme werden noch heute im Wasser gelagert, damit sie weicher werden.
5: Sie können ja jetzt sehen, die Mühle dreht. Am Innenseite sehen Sie die Sägebläder hin und hinter gehen. Was normalerweise zwei starke Männer eine Tage kostet, machen die jetzt ungefähr in 20 Minuten.
3: Windmühlen gehörten also zur industriellen Revolution.
2: Also 1100 war die Energiewende in Holland.
5: Ja, stimmt. Stimmt. Und in Holland, wir sagen auch immer, wenn jemand an die Straße ein bisschen verrückt ist, das ist in Holland, er hat einen Schlag von Mühl bekommen. Ein Schlag von de Molenwijk. Wie heißt das? Een Molenwijk, sonst iemand die een beetje een keer weet. Schlag van de Molenwijk.
3: Das Dorf Zaanse Schaats ist Museum und Wohnort zugleich. Aber wer hier eines der original alten Holzhäuser kaufen will, muss schon 1 Million Euro in die Hand nehmen.
5: In Holland, wir sind ja jetzt, glaube ich, 1 Meter unter die Seespiegel. Die Grundstücke sind doch sehr weich. Und wenn man ein schweres, steines Haus baut, dann wird das sehr langsam nach unten.
0: Ja.
5: Erster Floor, zweiter Floor. Wir sind ja jetzt am Ende unserer Tour gekommen. Hat mich gefreut, Sie an Bord zu haben. Ja, danke.
0: Vielen Dank.
5: Hat uns genügend.
0: Ja, super.
5: Okay, bis zum nächsten Mal.
2: Ich fange hier an. Dankeschön.
4: Vielen Dank.
2: Aber da auch erstmal Dankeschön.
5: Sehr gut, kein Problem. Jetzt. Kommen Sie doch.
2: Danke. Ah, super.
0: Wie reich hier die Menschen geworden sind durch die Mühlen, nicht? Was hier alles gemacht worden
2: die
0: ist.
2: Kaufleute, also,
0: die Kaufleute,
2: wie man da vorbeigefahren sind. Alles alte
0: gewohnt haben, nicht?
2: Kaufmannshäuser.
0: Was man hier produziert, also super interessant. Die Menschen sind hier so offen, so hilfsbereit, charmant.
2: Das ist toll. Und er nimmt sich einfach Zeit. Der nimmt sich die Zeit einfach.
0: Ja, und hat auch Freude daran, das merkt man.
6: Ja.
0: Ja. Ja, sonst wird das gar nicht machen. Der
2: ist auch wieder ein Mensch, der für das, was er tut, brennt.
3: Abends am Campingplatz. Die Erbslöhs sind bei den niederländischen Nachbarn eingeladen.
0: Hallo.
7: Hi.
0: Hi.
7: Komm rein.
0: Schuhe ausziehen oder anlassen?
7: Nein, anlassen.
0: Ich bin die Petra.
8: Hetti.
0: Hetti.
2: Ja. Ich komm hier rum. Ist der fest, der
0: Nein.
2: Tisch?
0: Nein.
2: Den kann ich verschieben.
3: Ton und Hetti und Gerrit und Arns sind seit 40 Jahren Freunde und Camper. Im Urlaub stehen ihre Wohnwagen immer nebeneinander. Aber Gerrits Wohnwagen hat eine besondere Geschichte. Er hat ihn im Preisausschreiben gewonnen.
9: Der Wohnwagen, das ist ganz neu, 3-4 Jahre alt. Und er war 5 Preise. Und der erste Preis war ein Camper für 20.000 Euro.
2: Ein Caravan. Das ist der.
0: Ja.
10: Nee, da kommt die Wohnwagen. Ja.
0: Stell mal vor, es klingelt und dann sagt einer:
2: Hier ist dein Wohnwagen oder dein Auto oder dein Wohnmobil.
0: Das freut einen schon, ne?
8: Wir waren alle froh.
0: Ja, man freut sich, ne? Ja. Toll. Ja.
3: Es wird ein geselliger Abend. Die beiden Paare haben noch Tipps und empfehlen auf jeden Fall, den Keukenhof zu besuchen. Der 8. Reisetag. Die Erbslöhs sind früh aufgebrochen, denn hier soll es sehr voll werden. Und die beiden wollen möglichst vor dem großen Trubel ihre Tour beginnen. Zumindest das Parken mit dem Camper ist hier mal kein Problem.
2: Die sind zumindest darauf eingerichtet, dass es Camper gibt.
0: Ja,
2: ne? Und dass sie kommen.
3: Die Erbslöhs sind in einem weltberühmten Garten angekommen. 1,5 Millionen Menschen besuchen jedes Jahr den Keukenhof. Nur an 53 Tagen im Jahr ist die gewaltige Blumenshow geöffnet. In wenigen Tagen schließt sie wieder.
2: Wir müssen jetzt so um die Karte halten. Für uns.
0: Ja.
2: So, und dann sind wir von hier aus, erkunden wir den Park.
3: Gerade sind die beiden überfordert. Die unvorstellbare Zahl von 7 Millionen Blumenzwiebeln wurde hier verpflanzt.
0: Die Tulpen, die sehen traumhaft aus. Aber da kommen welche, die sehen aus
2: wie
0: Pfingstrosen, nicht so dick.
2: Ja, ein Teller groß. Ne?
0: Ja, das ist. Ja, ich kann ja nicht sagen, welche schöner sind.
2: Nee. Drüben habe ich sofort so ein Bild wie Hochzeit vor Augen. Ne?
0: Ja, ein Traum.
2: Ein Braunstrauß.
0: Die habe ich noch nie gesehen. Da weiß gar nicht, wo du gucken sollst, rechts oder links.
3: Es sind aber auch gigantische Zahlen, mit denen sich der Park schmückt. Alleine 800 verschiedene Tulpen stehen hier.
0: Mich überrascht hier, dass auf einmal die Tulpen eine ganz andere Größe haben, als ich sie in Deutschland kenne. Riesengroß sind, gefüllte Tulpen, die aussehen gar nicht mehr wie Tulpen, sondern wie Zierkohl für mich oder wie Rosen. Also das ist für mich unfassbar. Hätte ich nie mit gerechnet.
3: Owen Carroll ist seit 36 Jahren Gärtner im Keukenhof. Seine Lieblingsblume? Keine Tulpe.
11: I don't like tulips, I'm a leaf, I like daffodils.
3: Der gebürtige Ire mag viel lieber Narzissen. Gerne erzählt er mehr von seinem Job. Petra erfährt, warum gerade in den Niederlanden so viele Tulpen wachsen. Das Geheimnis? Der sandige Boden.
11: The ground is very good here. We look after the ground very good. You need good quality, because people come inside the gates and they want quality.
0: In 4 Tagen ist die Pracht vorbei. Da wird der Garten geschlossen, alles ausgegraben, zu Kompost verarbeitet und dann nächstes Jahr geöffnet. In der Zwischenzeit im Herbst kommen die Gärtner und pflanzen. Also es ist schon eine enorme Arbeit, die hier drin steckt. Hätte ich nicht gedacht.
3: Rüdiger gehört nicht zu den Ehemännern, die ihre Frauen regelmäßig mit Blumen verwöhnen. Aber wenn es gilt, Spaß zu haben, ist er immer dabei. Im Internet hat er sich gerade wieder

0: wertvolles Wissen angelesen.
1: Je nach Farbe haben Tulpen unterschiedliche Bedeutungen. Das habe ich mir auch schon gedacht. Wie alles im Leben. Ne? Aber die Tulpe besonders. Rot bedeutet tiefe Liebe und Leidenschaft.
2: Weiß ja Bescheid, ne?
1: Weiß ja Bescheid. Weiß ist Reinheit, Verzeihen, Ewigkeit und Unschuld. Lass mal weg. Gelb ist Fröhlichkeit und Glück.
2: Auch schön.
1: Und jetzt kommt es. Schwarz, da zähle ich die zu. Große Leidenschaft, Sinnlichkeit und Erotik.
2: Das schweigen da, wir da, jetzt, ne?
1: Ja.
2: Also Schwarz, Rot und Gelb. Das wären so meine Favoriten.
1: Ich würde dann sagen, heute nur Schwarz.
0: Jede Blume hat ihren eigenen Namen.
1: Das ist die Monika.
3: Das ist die Monika. Hallo Monika.
1: Nicht die Veronika.
3: Die gibt es bestimmt auch noch.
1: Die gibt es bestimmt ja auch. Orange Juice.
3: Aber die Blushing Lady.
1: Wie kommt man auf die Namen? Das ist ja unglaublich.
0: Wie würde eine Blume heißen, der Petra oder Rüdiger einen Namen geben müssen?
3: Oh, ich wüsste schon eins.
1: Ja, dann sag mal
3: Sunlight.
1: Aus.
3: Sunlight.
1: Ach so.
0: Sunlight ist die Marke ihres Wohnmobils. Und Rüdiger, der wird gerade etwas emotional.
1: Ja, ich würde Gisela nehmen. Das hört sich ganz komisch an, aber das ist der zweite Name meiner Mutter.
3: Oh, wie schön.
1: Ja. Ja. Wie die Farbe, die hat rot geliebt, meine Mutter. Die rote Farbe war gut. Sollte dann von der Farbe auch rot sein.
3: Ja, es berührt mich. Weil er daran gedacht hat. Nicht? Tja, man hat es nicht immer einfach als Schwiegertochter, sag ich mal.
1: Nee, nicht? Als Schwiegersohn auch nicht.
3: Nicht nee, genau.
1: Hast du auch nicht einfach. Nein?
3: Aber wir haben ja alle unsere Höhen und Tiefen. Und sind nicht ohne Macken. Das ist ja auch ganz gut so.
0: Einen ganzen Tag hat das Paar im Keukenhof verbracht.
3: Man bekommt direkt gute Laune, wenn man hier hinkommt. Und richtig natürlich, wenn man schlechte Laune hat, man ist ja dringend, bekommt man gute Laune. Es strahlt alles hier, die Blumen, nicht? Die leuchten. Und wer da jetzt miesepetrig entlang geht, ja, da weiß ich auch nicht, was mit dem los ist. Und der ist immer miesepetrig.
0: Rüdiger und Petra haben schon viele Inspirationen auf ihrer Reise bekommen. Und es kommen noch mehr. Noch zwei Ziele. Die berühmte Käsestadt Gouda und ein besonderer Ort, Stellendamm. Besuch bei Robben. Aber erstmal genießt Petra die Ruhe auf ihrer Parzelle. Der Besuch auf der Van Gogh-Route hat die Hobbymalerin auf eine Idee gebracht. Ein Geschenk für Rüdiger.
4: Ja, ich habe ja vorsichtshalber meine Sachen mal mitgenommen. Und Van Gogh, der hat schon schöne Sachen gemacht. Und habe gedacht, gut, versuchst du mal, das ein bisschen nachzumachen. Nach Art von Erbslös.
0: Dabei war Petra vor 5 Jahren kein Camping-Fan, als ihr Mann entschied, dass sie ein Wohnmobil kaufen.
4: Ich mag das Campen mittlerweile, ja. Ich hatte meine Probleme damit, ob das wirklich das Richtige ist. Nicht? Aber mittlerweile, ich ziehe gern um, lerne neue Plätze kennen, andere Länder, nette Menschen, die man überall trifft. Finde ich hochinteressant. Hätte ich mir nicht so vorgestellt, nicht? Dass das so entspannt sein kann. Nicht? Und auch man Kraft für seinen Alltag wieder gewinnt.
0: Rüdiger hat sich auch inspirieren lassen, nur anders. Zum ersten Mal steht er selbst in der Camperküche. Es soll holländische Pannekuchen geben mit Mogelpackung.
1: Und dann habe ich hier im Supermarkt sowas gefunden. Ein Fertiggericht. Das wird wahrscheinlich ein Highlight werden. Ich hoffe zumindest. Wenn nicht, also zurückgeben können wir das nicht. So, hier mal rum, damit auch alles eingepinselt ist.

0: Also wie man sieht, bin ich da nicht so der beste Mann. So, ich mache mal hier meine Zwiebeln. Wir haben das so da durchgezogen. Ich mache das mal so. Ja, also, das riecht schon mal gut.
1: Rüdiger hat noch eine Überraschung für seine Frau. Echte Gummitulpen vom Keukenhof.
2: Was erwartet mich denn hier?
0: Also, Sekt habe ich vorbereitet. Ich habe einen Pfannkuchen. Wir haben hier einen Pfannkuchen des Hauses à la Galzone.
2: Herr Erbslö, die Tulpen?
0: Ja.
2: Toll. Passt perfekt. Mir sagt die Farbe Rot die Liebe. Gelb die Freude. Sehr schön. Sehr schön. Könnte nicht besser sein. Meine Lieblingsfarben also, bei Tulpen.
0: Und ich wünsche dir einen guten Appetit. Wir stoßen vorher aber noch an. Schönen
2: Dankeschön.
0: Dank, dass es dich gibt.
2: Dankeschön für die Überraschung.
0: Dir hat es geschmeckt bis jetzt?
2: Ja, bis jetzt. Immer noch. Gute Idee.
0: Prösterchen.
2: Prösterchen. Premiere bestanden.
1: Seit 8 Tagen sind die Erbslös on Tour. Der letzte Tag fällt auf einen Donnerstag. Kein Zufall. Die Erbslös wollen zum Käsemarkt nach Gouda. Touristenfolklore, aber wie hier der traditionelle Handel gezeigt wird, ist mittlerweile ein weltbekanntes Schauspiel.
0: Guck mal, das ist die Antje. Das ist die Antje in dreifacher Ausführung.
2: Ich muss mal erst mal den Platz hier angucken, wie schön der ist hier. Was machen die jetzt? Stapeln hier Käse. Das schon sehr beeindruckend. Und dann die Kulisse hier, der genau. Platz hier.
1: 753 Jahre ist die kleine Stadt schon alt. Im Mittelalter hatte sie das Monopol auf den Käsehandel. Nur hier durfte Käse verkauft werden. Auch wenn der Gouda nicht in Gouda erfunden wurde, berühmt wurde er durch die Stadt.
2: Ein Brauch, ne? Ein alter.
0: Ja.
2: Und gleich geht das Spektakel los, ne?
3: Hartelijk welkom, dames en heren, op de Goudse Kaasmarkt.
1: Früher war es so. Die Bauern brachten die 12 Kilo schweren Käseleiber auf Kutschen, die Händler testeten sie. Dann ging das Feilschen um den Preis los.
0: €8,20.
2: Ja, ich finde das ganz toll hier, dass alte Tradition gezeigt wird und dass die immer noch gelebt wird und man auch wirklich das handelt und jetzt mit dem Käse auf den Wagen geladen hat und zur Waage gefahren hat, um zu wissen, wie viel muss ich zahlen. Das ist sehr überraschend, also sehr positiv.
0: Ja. Ja doch, wir sind früh, wir haben 10 nach 10 und diese Menschenmassen, die schon hier sind, das Spektakel mitkriegen wollen, ne? Ja, ist schon irre.
1: Hinter dem Hauptplatz wird es gleich ruhiger. Petra und Rüdiger suchen ein Café. Neben der längsten Kirche der Niederlande entdecken die beiden einen kleinen Hinterhof.
0: Wenn man das so sieht, ja, so hinter jeder Ecke, so freut man sich, was anderes zu sehen. Und dann gehst du die Ecke rum, dann kommst du in den Hinterhof, wie hier jetzt gerade, wo absolut ruhig ist, eigentlich von dem Trubel da vorne.
2: Holländer haben einen Lebensstil, wirklich, und ein Lebensgefühl, was bewundernswert ist, was uns so ein bisschen fehlt manchmal. Also hier, die können sich erholen, entspannen, genießen.
0: Glauben
2: wir. In toller Atmosphäre, ja.
1: Über 60 Jahre wohnen die Erbslös nahe der Grenze zu den Niederlanden. Dass es so viel Neues im Nachbarland von Nordrhein-Westfalen zu entdecken gibt, hatten die beiden nicht erwartet. Aber es ist noch nicht ihre letzte Station.
2: Also das Highlight, ich freue mich schon darauf, die letzte Station zu besuchen. Das ist was ganz anderes.
0: Ja.
2: Was ich noch nie gesehen habe,
0: und
2: so nah.
0: Und eine tolle Aufgabe von den Menschen, die da sind.

0: Wir sind ein Krankenhaus für Seehunde. So, wir haben auf diesem Moment 8 Seehunde. Und wir pflegen die Seehunde. Und wenn sie besser gesund sind, dann gehen sie zurück ins Meer. Und Sie können hier anschauen, wie sie wie die Pflege für die Seehunde sorgen.
1: Petra Lapierre war jahrelang Managerin in einem Unternehmen, bevor sie sich entschied, ihr Leben und ihre Fürsorge kranken Tieren zu widmen. 100 Seehunde werden hier jedes Jahr verarztet.
0: Auf diesem Moment haben wir viel Probleme mit Lungenwurm. Das ist eine Krankheit, eine Kinderkrankheit für Seehunde. Sie haben dann die Lungenwürmer und dann können sie nicht lange ins Wasser bleiben. Dann können sie keinen Fisch fangen. So, dann werden sie
2: verhungern.
1: Dieser kleine Seehund muss in Quarantäne sein, um sich zu erholen.
0: Es ist ein sehr kleiner Seehund, aber er ist ein Jahr, aber er ist sehr krank. Sehr krank.
3: Sind die Chancen denn gut, dass er gesund wird? Also, dass er gesund wird, ist das gut?
0: Wird nicht
3: immer noch so?
0: Ja, eigentlich ja.
1: Die Erbslös hören zum ersten Mal von Lungenwürmern. Vor allem junge Seehunde werden davon befallen und geschwächt. Dann werden sie hier aufgepäppelt.
4: Wie alt ist denn dieser See? Ist der jetzt ein Jahr alt? Der sieht ja schwerer aus.
0: Nein, dieser ist kleiner. Okay. Dieser ist von Dezember. Aber die grauen Seehunde sind größer als die andere Sorte. Ja. So, die werden auch in der Natur viel größer. Und dann die Männer sind noch größer als die Frauen.
1: Petra möchte einen Seehund adoptieren. Aber das kostet 600 Euro.
5: Einfach reinwerfen?
0: Ins Wasser.
6: Ins Wasser?
0: Ja.
1: Zur Adoption gibt es auch 10 Eintrittskarten. Und man darf dem Seehund einen Namen geben. Aber das ist noch nicht alles.
0: Wenn die Seehund gesund ist, dann kann die Seehund, deine eigene geadoptierte Seehund, am Strand freilassen. So, das ist sehr schön. Das ist ein sehr besonderes Moment.
1: Die Erbslös entscheiden sich für die günstigere Teiladoption.
0: Das ist ein Teilpartnerschaft. So, das können Sie hier sehen. Und auch 2 Eintrittskarten. So, Sie können noch einmal zurückkommen.
3: Ja, dann machen wir das.
4: Was müssen wir dazu tun?
0: Es ist 50 Euro.
7: Man macht sich gar nicht Gedanken über die Tiere, was mit denen ist, wie es denen geht. Aber letztendlich gibt es auch kranke Tiere und sie würden so verenden, wenn man sich nicht kümmert.
1: Der letzte Abend in Katwijk an See. Petra hat noch eine Überraschung für ihren Ehemann.
3: Warum bin ich so fröhlich?
4: Ich hab da mal was vorbereitet.
1: Ein Motiv von Vincent van Gogh. Erinnerungen an einen Ausflug.
3: Das ist ja fast eine Kopie.
7: Ja, nicht?
3: Du hast nur die Menschen, die auf dem Bild sind, weggelassen. Aber da du mir jetzt so ein Bild auch machst, für mich, während unserer Reise. Und ich durfte ja, also das finde ich ja schon toll. Hast du ja schön gemacht.
7: Das aber? Gefällt.
3: Nee, nicht aber.
7: Bist du jetzt gerührt?
3: Ich bin begeistert.
1: Noch den Sonnenuntergang am Strand genießen. Morgen geht es wieder zurück nach Meerbusch. Die beiden Campingfans mussten diesmal nicht weit fahren. Und trotzdem war auch die Reise durch die Niederlande ein Abenteuer.
7: Auf eine unvergessliche Reise mit vielen Erlebnissen.
3: So, mein Schatz.
7: Angetan, ganz genau, angetan von diesem Land, von den Menschen. Also das kann man nur empfehlen, mal so eine außergewöhnliche Route zu machen, nicht nur an die Küste zu fahren, sondern auch rechts und links im Inland mal zu gucken und was man da alles erlebt und sehen darf. Toll.
3: Mit Küssen.

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0: Das ist Scharnierboot, von dem wir hier reden, ne?
1: Genau, ich bin der Eigentümer des Bootes.
0: Okay, und wann ist das passiert?
1: Gestern Abend gegen 20 Uhr.
0: Oh, das ist auf den Schoß.
2: Ja, das denke ich auch.
3: Herbert, hast du das nicht gehört? Wir müssen los. Sie melden sich bitte auf dem Revier, ja? Mann, wer ballert denn da im Naturschutzgebiet rum? Okay, kannst ablegen. Komm, gib Brühe!

0: vorne, das muss er sein.
1: Ja, der sieht doch schon aus wie ein Wilderer.

0: Da kommen wir nicht hinterher, das ist zu flach.
1: Herbert, Abbruch!
2: Das ist jetzt schon der vierte Vorfall diesen Monat, dieser Wildunfall auf der L31.
0: Geht's Paul gut?
3: Ja.
2: Das Reh hatte eine Schusswunde. Das muss ein ganz schöner Dilettant sein.
3: Immerhin seid ihr die Ersten, die den Mann zu Gesicht bekommen haben. Seine Masche ist ja offenbar, sich als Angler zu tarnen.
0: Das kann für den richtig teuer werden, oder?
2: Wenn er Pech hat, kommt er sogar ins Gefängnis.
0: Da geht so ein Risiko ein. Verkaufen die das Wild?
2: Mm-mm. Das ist meistens Eigenbedarf.
3: Manches ist bestimmt auch einfach ein Kick, bei was Verbotenem nicht erwischt zu werden.
4: Boah, ist das kalt.
5: Wir haben uns echt das perfekte Badewetter ausgesucht.
6: Na, Hauptsache, wir haben uns. Hey, wo wollt ihr hin?
4: Was denkst du denn?
5: Ach, lass dich. Ich glaube, du wolltest noch ein Eis holen oder so.
6: Eis. Ist klar.
5: Wird man.
6: Sie sind genauso verliebt wie wir. Siehst du das Boot? Komm, lass uns rüberschwimmen.
5: So weit raus? Nee, echt nicht.
6: Klar, da passiert doch nichts. Ich hab doch auch meinen Rettungsschwimmer.
5: Ja, und ich hab mein Seepferdchen.
6: Na los.
5: Ich weiß nicht, ich finde es gruselig, so ein Boot ganz alleine.
6: Warum bist du immer so schissig?

0: Guck, ist doch keiner da!
1: Oh, was für eine Scheißidee.
0: Mich hat irgendwas am Bein erwischt.
1: Man sei nicht blöd. Haha, sehr witzig. Mann, ich hasse sowas. Martin? Martin!

0: Mama!
1: Bring den mal zu den Kollegen.
2: Ein Schirmanker. Der hat ihn wohl unten gehalten.
3: Ja. Lange war er noch nicht im Wasser. Keine 24 Stunden.
2: Vielleicht Suizid? Manche geben sich ja große Mühe, nicht gefunden zu werden.
3: Julia, er hatte eine massive Schussverletzung im Kopf. Vermutlich mit einem Gewehr. Wie soll das gehen?
2: Vielleicht wie bei Hemingway. Ich habe gelesen, der hat sich mit einer Jagdflinte erschossen. Und zwar hat er mit dem großen Zeh den Abzug betätigt. So.
3: Paff! Das sieht ziemlich abenteuerlich aus. Aber angenommen, deine Theorie stimmt. Wo ist die Waffe? Die Taucher haben nichts gefunden, hm?
2: Stimmt. Ach, die Arme. Der hat wohl den Schock ihres Lebens.
4: Das Bild vergesse ich nie.
5: Ja, so ein Anblick ist Stoff für ein paar schlechte Träume. Aber es wird besser, ich verspreche es dir. Ihr hättet überhaupt nicht hier sein dürfen.
6: Kein Baden im Naturschutzgebiet, ich weiß.
5: Ja, nicht nur das. Hier gibt's auch Strömung. Das kann richtig gefährlich werden.
6: Ja, war eine dumme Idee.
5: Martin, du bist hier aufgewachsen. Du musst sowas wissen.
4: Jetzt hör doch mal auf.
5: Nein, ich höre nicht auf. Ich muss mich auf Martin verlassen können, wenn er mit dir zusammen ist.
6: Keine Sorge, hier gehen wir nie wieder schwimmen.
5: Gut. Dein Vater müsste gleich da sein. Sollen wir an der Straße auf ihn warten? Ja, Permin.
7: Ich habe hier eine Suchmeldung, die auf euren Fund passen könnte. Alter, Kleidung.
5: Ja, und?
8: Ach so. Der Mann heißt Otto Brunner, ist 54 Jahre alt und Obstbauer auf der Höri. Seine Frau hat ihn vor 3 Tagen als vermisst gemeldet, nachdem er die Nacht über nicht nach Hause gekommen ist.

0: War das die Ehefrau von Brunner?
1: Ja.
0: Meiner?
1: Nee. Über 30 Jahre verheiratet, gerade eine Kreuzfahrt für den Winter gebucht. Erst das Enkelkind war auch unterwegs.
0: Also keine Anzeichen auf einen Freitod.
2: Gab es denn irgendwelche anderen Probleme? Hat er irgendwie Streit, irgendwas Geschäftliches?
1: Nicht direkt, aber ihr Mann war einer der größten Mostfabrikanten in der Gegend. Der hatte viel Erfolg und viel Besitz.
0: Gibt doch immer welche, die damit ein Problem haben.
1: Die Brüder Romberg hatten anscheinend eins. Die wohnen auf dem Nachbargrundstück und sind laut Aussage der Frau ziemliche Stinkstiefel.
0: Streitsüchtige Nachbarn, das kann die Hölle auf Erden sein. Danke.
1: Bitte.

0: das schön hier. Das erinnert mich total an meine Kindheit.
1: Echt?
2: Mich erinnert das eher an total schlecht bezahlte Ferienjobs.
0: Guck mal, da hinten ist jemand.
2: Ah, ja.
3: Tag. Kann ich Ihnen helfen?
0: Ja. Wasserschutzpolizei Konstanz. Sind Sie Fred Romberg?
3: Ja. Da sind Sie sicher, dass Sie zu mir wollen? Mein Bruder wohnt da drüben. Müssen Sie nur den Weg lang gehen, laufen Sie direkt drauf zu.
2: Es geht um Ihren Geschäftskonkurrenten, Otto Brunner.
3: Aha. Meine Frau?
4: Guten Tag. Hallo.
3: Brunner, ja. Was ist mit dem?
4: Er ist tot. Und wir hätten dazu ein paar Fragen an Sie.
3: Ach nee. Dann was der alte Sack, den Sie heute aus dem Gnadensee gezogen haben? Meine Erntehelfer haben mir davon erzählt.
2: Mhm. Und wieso alter Sack? Was war denn da los?
3: Brunner war ein Arsch, solange ich ihn kenne.
4: Wir wissen, dass Herr Brunner auch so seine Probleme mit Ihnen hatte. Worum ging es denn in dem Streit?
3: Tja, unser Geschäft ist hart umkämpft. Konkurrenz ist immer lästig.
5: Aber es sollte fair bleiben.
2: Und das heißt?
4: Herr Brunner hat uns das Leben hier von Anfang an schwer gemacht. Seit mein Mann das Unternehmen hier zum Florieren gebracht hat. Der Zustand vorher war ihm offensichtlich lieber.
3: Tja, mein Vater war ein schlechter Geschäftsmann. Als er vor 17 Jahren gestorben ist, gehörte hier fast alles der Bank. Ich habe hier mein ganzes Erspartes reingesteckt.
4: Sieht nach einem erfolgreichen Betrieb aus. Das war harte Arbeit, glauben Sie uns.
3: Brunner hat es gehasst, dass wir so schnell gewachsen sind. Es wurde schnell schmutzig.
4: Erst brannte die Lagerhalle, dann wurde die halbe Ernte vergiftet.
3: Noch am Baum.
4: Nachts, mit einem Sprühwagen.
0: Haben Sie das zur Anzeige gebracht?
3: Es war zwecklos. Es gab keine Spuren. Muss einen kundigen Helfer gehabt haben, ne?
4: Schatz, jetzt fang nicht wieder mit dem Thema an.
3: Warum denn nicht? Kann die Polizei ruhig hören.
4: Du hast dafür keine Beweise.
3: Also, ich kann mir ganz gut vorstellen, dass mein Bruder damit drin hängt. Gehen Sie mal rüber zu ihm und fragen Sie ihn, wie sein Verhältnis zu Brunner war. Wir müssen arbeiten.
2: Wiedersehen. Darf ich mir einen nehmen?
3: Bedienen Sie sich.
2: Danke. Und? Was sagst du?
0: Ja, zumindest er macht einen zupackenden Eindruck.
2: Wieso zupacken?
0: Hast du ihre Lippe gesehen?
2: Ach so. Du meinst, ihm rutscht öfter mal die Hand aus?

0: Frau Fehrenbach. Ein Schott von der Wasserschutzpolizei.
1: Grüß Gott.
2: Grüß Gott.
1: Mit Bonas Tod habe ich nichts zu tun.
2: Sepp Romberg.
3: Sie sind also über unser Kommen informiert, ja? Macht ihr irgendwas?
1: Man muss hellhörig sein, wenn einem der eigene Bruder permanent was anhängen will.
2: Mhm. Was denn zum Beispiel?
1: Das hat er bestimmt schon erzählt. Dass ich hinterrücks seinen Erfolg sabotiere. Dass ich mich zum Handlanger der Konkurrenz mache.
3: Und alles ausgedacht, richtig?
1: Fred hat meine Nase noch nie gepasst. Und die Art, wie ich lebe. Am meisten ärgert ihn aber, dass er mich einfach nicht los wird.
2: Sie leben hier beide auf einem Grundstück.
1: Ja, ich habe hier Wohnrecht, lebenslang.
3: Sie hätten sich das Leben doch echt leichter machen können, indem Sie einmal weggezogen wären.
1: Das hier ist mein Zuhause. Und ich kann mich schlecht von alten Dingen trennen.
2: So sehr Sie auch untereinander zerstritten sind, Otto Brunner, sind Sie wohl beide gewaltig auf den Keks gegangen.
3: Warum eigentlich? Ich meine, eine wirkliche Konkurrenz waren Sie ja nicht gerade für ihn.
1: Sehr witzig. Weiß auch nicht, was er gegen mich hatte. Ein Kleingeist, ein Spießer. Der hatte immer einen Grund, sich zu beschweren.
2: Welchen zum Beispiel?
1: Mein Gott. Mal habe ich Laub zu nah an seinem Obsthang verbrannt. Mal meinte, ich würde Altöl illegal in den Boden lassen. Immer war was.
3: Hatten Sie in der letzten Zeit Kontakt zu ihm?
1: Nein. Tut mir leid. Ich kann Ihnen leider wirklich nicht helfen.
2: Wir kommen wieder, wenn wir noch Fragen haben.
4: Rex, komm,

0: Laut Rechtsmedizin kann ein Suizid so gut wie ausgeschlossen werden. Der Schuss auf Brunner muss aus mindestens 3 Meter Entfernung abgegeben worden sein.
1: Gibt's was Neues zur Tatwaffe?
0: Die Taucher haben nichts gefunden. Das Kaliber passt aber zu einem Jagdgewehr, wie wir bereits vermutet haben.
1: Zeig mir noch mal die Karte. So, hier wurde die Leiche gefunden und hier habt ihr diesen ominösen Wilderer gesichtet.
2: Du meinst, da besteht ein Zusammenhang?
1: Wäre doch immerhin möglich. Vielleicht sind die beiden sich in die Quere gekommen.
0: Auf Brunners Boot hat die Spurensicherung jedenfalls nur seine DNA gefunden.
2: Ja, aber der Schuss kann ja auch von einem anderen Boot abgegeben worden sein.
3: Ja, oder auf einem anderen Boot. Der Schirmangreifer war ganz schön überdimensioniert für die Nussschale.
4: Ha! Sepp Romberg ist wegen Wilderei vorbestraft. Ist, glaube ich, so ein bisschen das schwarze Schaf der Familie. Er lebt vom Schrotthandel und hat noch ganz schön viel anderes auf dem Kerbholz.
1: Was ist denn sonst noch Schönes dabei?
4: Fahren ohne Fahrerlaubnis. Hehlerei, hat wohl eine Zeit lang geklaute Autos aufgemotzt. Und ganz schön viele Anzeigen wegen Körperverletzung.
2: Na ja?
4: Alles Schlägereien nach irgendwelchen Dorffesten. Tja, einmal hat's auch Brunner erwischt.
2: Na, das auch noch.
4: Sprach laut Zeugen die Drohung aus, irgendwann schlag ich ihn tot.
2: Du, es kann doch sein, dass hier so ein Nachbarschaftsfehler einfach aus dem Ruder gelaufen ist, oder?
3: Wäre ein bisschen simpel, um wahr zu sein. Auf jeden Fall müssen wir wissen, mit wem Brunner in den letzten Tagen Kontakt hatte. E-Mails, Telefon, das Übliche. Ja, Fernbach. Ist nicht wahr. Ich bin gleich zu Hause, ja. Wir sind ja hier sowieso fertig, oder?
2: Ja, ja, klar.
0: Tschüss.
5: Ciao.

0: Ach, stimmt. Warst ja heute auf Einkaufstour bei deinem Winzer.
1: Genau. Aber was sehr Tolles gefunden.
0: Ja, ich kann dir nicht versprechen, dass das ein gemütlicher Abend wird.
1: Warum nicht?
0: Niklas hat einen Ball ins Gesicht bekommen und wahrscheinlich eine Gehirnerschütterung. Und Johanna hat heute eine Wasserleiche entdeckt und ist dementsprechend überreizt.
1: Oh, die Arme.
0: Ja, bist du sicher, dass du dir das antun möchtest?
1: Klingt doch noch einen Tag, auf dessen Ende man anstoßen sollte, oder?
2: Probier doch wenigstens mal.
3: Oma, ich hab's dir schon dreimal gesagt. Ich will das nicht essen.
2: Aber warum nicht?
3: Ich werde nie wieder sowas essen können.
2: Aber es schmeckt lecker.
3: Das ist widerlich. Das kommt aus dem See. Das ist da im Wasser rumgeschwommen wie dieser tote Mann.
1: Also ich verstehe dich. Das war bestimmt kein erfreulicher Anblick. Und wenn du nichts mehr isst, was dort wächst, wo Totes rumliegt, wirst du verhungern.
3: Ja, warum das denn?
1: Gemüse wächst in der Erde, oder? Was liegt da sonst noch so rum?
3: Tote.
1: Obst und Getreide sind ihre Nährstoffe aus der Erde. Genau gesagt aus Humus. Was ist Humus?
3: Nährstoffreiche, tote Materie.
1: Rinder essen Gras, Hühner picken Körner. Das ist alles ein großer Kreislauf. Du entkommst ihm nicht.
3: Ist trotzdem widerlich.
1: Aber unausweichlich.
0: Niklas.
1: Komm, probier den Tisch.
2: Mit Zwiebeln.
0: Na, komm mal her, lass dich mal anschauen.
2: Nun zieh doch nicht solch Gesicht, als würde ich dich umbringen wollen.
0: Du warst bei Leo, oder?
3: Hab ich doch gesagt.
0: Ja, bei Leo, dessen Vater im Schützenverein ist, stimmt's?
3: Und jetzt?
0: Und jetzt? Diese Verletzung, die kommt nicht von einem Fußball. Zeig mal deine Hand. Ja, genau. Das hier sind Schmauchspuren. Und deine Ohrenschmerzen, da tippe ich auf ein Knalltrauma.
1: Voila.
0: Und hier, die haben einen ganz schönen Rückschlag, diese Sportpistolen.
3: Der Schrank war nicht abgeschlossen. Wir wussten nicht, dass die Pistole geladen ist.
0: Seid ihr eigentlich wahnsinnig?
3: Bitte sag's keinem. Leo kriegt sonst mega Ärger.
0: Du kommst jetzt mit, du musst erst mal versorgt werden.

0: ich zeig den Mann an. Am liebsten würde ich dem höchstpersönlich seine Spielzeuge wegnehmen.
1: Ungesicherter Waffenschrank ist echt saugefährlich.
2: Das ist echt gruselig.
3: Die Verbindungsdaten von Brunners Handy.
0: Und?
3: Er hat in den letzten Tagen regelmäßig Kontakt zu einem gewissen Josef Stocker, einem Privatdetektiv.
1: Ja, ein ziemlich unbeliebter Typ, vor allem bei Restaurants und Baufirmen. Kümmert sich viel um Schwarzarbeit. Büro in Stadt am Yachthafen.
0: Paul?
4: Ja?
2: Privatdetektiv. Passt ja wie Arsch auf Eimer.
0: Was meinst du damit?
2: Dieser Typ residiert auf einer Yacht. Wahrscheinlich hat er Sakko hochgekrempelt und trägt so ein paar Bootsschuhe.
0: Bist du neidisch?
2: Neidisch? Diese Typen sind meistens irrsinnig arrogant. Oh nee, das ist jetzt nicht sein Rollstuhl, oder?
0: Herr Stocker? Wasserschutzpolizei Konstanz.
5: Kommen Sie an Bord. Ich habe mich schon gefragt, wo Sie bleiben.
0: Danke.
2: Hallo.
5: Ganz schön dekadent, wie ich hier lebe. Finden Sie nicht?
2: Wie kommen Sie denn so klar, ganz ohne
5: Beine? Es ist kompliziert. Man braucht ein System.
6: Ja, aber es funktioniert. Hat ja genug Zeit zu üben.
0: Darf ich fragen, wie das passiert ist?
6: Ein Unfall mit Anfang 20. Versagt haben die ganzen schönen Pläne. Hat auch mal vorgehabt, in den Polizeidienst zu gehen. Aber in so einem Zustand bleibt dir nur ein Schreibtischjob. Nichts für mich.
2: Und Sie kommen über die Runden?
6: Ich weiß doch, was Typen wie Sie von mir halten. Ein Privatschnüffler, das ist niedere Ermittlungsarbeit.
2: Ja, ist es das nicht?
0: Was wollte Brunner von Ihnen? Wofür hat er Sie engagiert?
6: Frau Kommissar hat Ihre Hausaufgaben nicht gemacht. Ich wette, Sie wissen, was das hier ist.
0: Ja, das sind Tatorte. Illegale Jagdabschüsse der letzten Monate.
6: Richtig. Aber all diese Markierungen? Wessen Grund und Boden ist das wohl?
2: Das ist Brunners Besitz.
0: Brunner hat Sie engagiert, um einen Wilddieb zu überführen.
6: Ich beschatte. Ich sitze und warte. Tagelang, nächtelang. Wie eine Eule im Dickicht. Ich bin nicht mobil. Aber ich habe eine Menge Zeit. Und einen verdammt langen Atem.
2: Wow, bin beeindruckt. Alte Schule.
0: Konnten Sie den Täter identifizieren?
6: Muss ich Ihnen das sagen? Ich glaube, hier endet meine Auskunftspflicht. Oder ist Wilderei seit neuestem ein Kapitalverbrechen?
0: Das nicht, aber der Mord an Ihrem Auftraggeber schon.
6: Sie sind auf der Suche nach einem Schuldigen. Was genau lernt man eigentlich auf der Polizeiakademie?
2: Ja, das wollen Sie nicht wirklich wissen. Komm.
7: Schönen Tag noch.

0: Moment, das können Sie doch nicht alles mitnehmen.
1: Doch, das können wir. Schauen Sie mal hier, ein Eildurchsuchungsbeschluss der Staatsanwaltschaft Konstanz.
0: Was soll das? Wozu dieser ganze Aufwand? Sie glauben allen Ernstes, ich hätte Brunner umgebracht. Weil er dahinter gekommen ist, dass ich ein paar Hasen geschossen habe, oder was?
2: Und Rotwild. Und Rehwild. Da kommt schon so einiges zusammen, junger Mann.
0: Mann, die paar Euro extra, deswegen begehe ich doch keinen Mord.
1: Ach, wissen Sie, das ist schon für weniger passiert. Vielleicht wussten Sie ja gar nicht, dass Brunner schon längst einen Detektiv auf Sie angesetzt hat.
0: Ein Detektiv? Auf mich? Fragt sich, wer hier wen beobachtet. Mann, schauen Sie sich doch mal auf der anderen Seite des Hügels um.
2: Jetzt machen Sie uns aber neugierig.
0: Nur so viel. Als Obstbauer bist du immer an den Früchten des Nachbarn interessiert.
2: Geht's ein bisschen weniger kryptisch? Was heißt denn das übersetzt?
0: Vera ist sehr attraktiv. Jeder wusste, dass Brunner scharf auf sie war.
1: Kommen Sie, Dorfklatsch.
0: Sie meinen? Fred war schon immer eifersüchtig. Ich glaube, er hat sie sogar beschatten lassen.
1: Wie kommen Sie darauf?
0: Ein fremdes Auto parkt wochenlang an der Landstraße. Darin ein Mann mit einer Kamera. Kommen Sie. Vögel beobachtet hat er mit Sicherheit nicht.
2: Was war denn das für ein Auto?
3: Auf so eine bescheuerte Anschuldigung kann doch nur mein Bruder kommen.
1: Also stimmt das alles gar nicht? Hat er sich das ausgedacht? Warum?
3: Ja, um mir das Leben schwer zu machen. War schon immer so.
1: Ihnen hat das also nichts ausgemacht, dass Brunner von Ihrer Frau geschwärmt und ihr Komplimente gemacht hat?
2: Ach. Vor Zeugen im Dorfkrug hat er gesagt, dass er sie ihrer Frau mal so richtig besorgen will. Das muss ihm doch zu Ohren gekommen sein.
4: Der Mann war ein Großmaul, er wollte mich provozieren.
2: Oh, und ihn hat das nicht ausgemacht. Oder Sie sind ja ein Meister der Selbstbeherrschung.
3: Was wollen Sie eigentlich von mir?
2: Hey. Jetzt kommen Sie erst mal wieder runter, okay? Wir wissen inzwischen, dass Brunner einen Privatdetektiv engagiert hat, um einen Wilderer zu stellen.
3: Und?
1: Warum beobachtet der Mann ausgerechnet Ihr Haus?
3: Keine Ahnung, ich bin kein Wilderer.
1: Vielleicht hat er noch einen anderen Auftrag, einen, den Sie ihm gegeben haben.
2: Um den Gerüchten bezüglich Ihrer Frau auf den Grund zu gehen.
5: Sie sind doch völlig verrückt.
2: Wo waren Sie eigentlich gestern Vormittag?
3: Also gut, dann nehmen wir mal an, Sie haben recht. Ja. Irgendjemand hat mir gesteckt, dass meine Frau mit Brunner ein Verhältnis hat. Dann schieße ich den noch nicht über den Haufen. Denn der mir das gesteckt hat, der weiß doch sofort, dass ich es war. Und außerdem dieser Fettsack. Glauben Sie im Ernst, meine Frau hätte sich mit dem eingelassen? Doch Schwachsinn!
1: Ich bin gleich wieder da.
2: Alles klar.
6: Ein Wagen an der Straße. Und das soll ein Detektiv gewesen sein?
1: Ja. Was wollte der von Ihnen?
6: Keine Ahnung. Wir haben keine Schulden. Unsere Tochter studiert in England und heiratet bald. Und außerdem würde ich nie etwas tun, was meine Ehe gefährden könnte. Ich liebe meinen Mann.
1: Hat Ihr Schwager sich das also nur ausgedacht? Warum will er Ihnen schaden?
6: Das ist nicht so einfach zu beantworten. Die beiden benehmen sich immer noch wie Teenager. Ich hasse es, wie zerstritten sie sind.
1: Ja, aber so ganz ohne einander scheint es ja nun auch nicht zu gehen. Sie leben ihr halbes Leben mit beiden Brüdern auf einer Scholle. Was ist das für eine eigentümliche Wohngemeinschaft?
6: Was soll ich darauf jetzt antworten?
1: Sie haben vor irgendwas Angst, Frau Romberg. Was ist das?
6: Ja, ich habe Angst. Vor dem, was noch kommen könnte oder dass alles so bleibt, wie es ist.
1: Wird Ihr Mann manchmal handgreiflich?
6: Was? Nein. Dann hätte ich ihn schon längst verlassen.
1: Wo war Ihr Mann gestern Morgen, als Otto Brunner ermordet wurde?
6: Ich war bis Nachmittag segeln. Das hilft mir, meine Gedanken zu ordnen. Ich bin gern auf dem Wasser.
1: Nochmal, Paul. Wenn Stocker den Auftrag hat, den Wilddieb zu überführen, wieso beobachtet er dann tagelang das Haus von Fred und Vera Romberg?
2: Also entweder hält er sie für Verdächtige.
1: Was merkwürdig wäre, wenn alle Indizien auf Sepp Romberg weisen, was Stocker ja nicht entgangen sein dürfte.
2: Oder Stocker hatte tatsächlich noch einen anderen Auftrag.
1: Du meinst die Geschichte, Fred Romberg möchte wissen, ob seine Frau ihn mit Brunner betrügt.
2: Und Stockers Ermittlungen stützen diese These.
1: Romberg tötet also Brunner im Affekt?
2: Seine Frau deckt ihn, weil die war ja segeln.
7: Nee, und Stocker? Fred Romberg hat schon recht. Er bräuchte ja bloß eins und eins zusammenzählen und wüsste, wer der Mörder ist.
2: Entweder der gehörnte Ehemann oder der Wilderer.
1: Wieso teilt er dieses Wissen nicht mit uns? Will Stocker den Fall alleine lösen?
2: Bei einem Typen wie Stocker gibt es immer noch eine andere Option. Irgendjemand bezahlt ihn, damit er die Klappe hält.
8: Sprichst du heute oder was?
9: Bist du eigentlich bescheuert, dem Brüder eine Scheiße zu erzählen?
8: Was ist los, Mann?
9: Hast du immer noch Papas Waffe, ne? Hast du damit den Brunner abgeknallt?
8: Scheuer oder was? So eine Scheiße!
9: Hast du damit den Brunner abgeknallt?
8: Ne? Nein!
9: Wir hatten eine Abmachung! Du hast mir versprochen, die Waffe verschwinden zu lassen.
8: Hau ab!
10: Beschusslabor hat sich gemeldet. Wir haben die Tatwaffe. Brunner wurde mit Rombergs Gewehr erschossen, was natürlich nicht registriert war.
6: Das sind doch mal gute Neuigkeiten.
10: Ach, leider ist die Waffe total sauber. Keine Fingerabdrücke, keine DNA.
2: Aber wir haben die definitiv in dem Schuppen von Sepp Romberg sichergestellt.
1: Der nur mit einem Vorhängeschloss gesichert war. Da hätte theoretisch jeder reingekonnt. Scheint ja in der Gegend nicht unüblich zu sein.
6: Wasserschutzpolizei Konstanz, Bemmler.

0: Das war noch mal das Labor. Denen ist aufgefallen, dass für die Projektile aus Rombergs Waffe bereits mehrere Datensätze existieren.
1: Was heißt das?
2: Das heißt, dass sich schon mal jemand dafür interessiert hat, wer mit der Waffe geschossen hat.
1: Danke, Birn. Und?
0: Das letzte Mal erst vor ein paar Wochen. Per Sondergenehmigung. Das Material hat ein Privatmann angeschickt.
3: Na, jetzt bin ich aber gespannt.
0: Die Projektile steckten in einem gewilderten Rehbock, der auf Brunners Waldstück gefunden wurde.
1: Das muss Stacker gewesen sein. Super. So, das reicht jetzt für einen Haftbefehl gegen Sepp Brommer.
0: Moment. Das Beste kommt erst noch.

0: Sind Sie verletzt? Warten Sie. Ich rufe einen Krankenwagen an, ja?
1: Nein, nein. So schlimm ist es nicht. Aber könnten Sie mir bitte helfen? Zurück in den Rollstuhl und dann auf mein Boot?
0: Ja, natürlich. Kommen Sie.
2: Daran erinnere ich mich. Das war noch vor meiner Hamburger Zeit. Es war wochenlang in den Schlagzeilen. Damals hat man den Täter in Osteuropa vermutet. Bis heute.
3: Gib ja zu, dass ich ein paar Mal unerlaubt auf Brunners Land ein Stück wild geschossen habe. Aber diesen Überfall habe ich nicht begangen.
4: Ach, kommen Sie. Eine ballistische Feinanalyse ist genauso gut wie ein Fingerabdruck. Der Überfall auf den Juwelier wurde mit Ihrer Waffe begangen.
2: Ist doch ganz gut gelaufen für Sie bisher. 400.000 Mark in Juwelen. Damit kommt man eine Weile lang.
5: Naja, da war natürlich noch die Sache mit den Polizisten, ne? Da verstehen Staatsanwälte keinen Spaß. Wir übrigens auch nicht.
3: Das sollte nicht passieren. Das war ein Versehen.
2: Das glaube ich Ihnen sogar. Aber Brunner, das war kaltblütiger Mord.
4: Wissen Sie, was ich glaube? Wenn Sie wegen dieser Wilderei vor Gericht gekommen wären, das hätte Ihnen nichts ausgemacht. Aber spätestens bei dem Prozess hätte man sich Ihre Waffe genauer angeguckt. Und das wäre blöd. Stimmt's?
2: Sie hatten Angst, man würde Sie verurteilen für ein Verbrechen, was Sie vor 17 Jahren begangen haben. Kurz vor der Verjährung.
3: Nein, nein, so war das nicht. Ich habe für den Raubüberfall ein Alibi.
0: Sind Sie sicher, dass ich nicht noch irgendwas tun kann für Sie?
1: Nein, danke. Ich habe Ihre Zeit schon zu Genüge in Anspruch genommen.
0: Ach was.
1: Obwohl, da wäre tatsächlich eine Kleinigkeit. Meine Zigaretten, die liegen da unten.
0: Ich hole sie. Was? Was wollen Sie von mir?
1: Gar nichts. Sie sind nur ein Köder an meinem Haken.
3: Ich saß damals im Knast für ein paar Monate. Da waren ein paar Geldstrafen aufgelaufen.
5: Stimmt, steht so in den Akten.
3: Die Zeit ist hier eingebrannt. Unser Vater war gerade gestorben und wir waren damals ziemlich am Arsch. Als ich dann wieder rauskam, hatte Fred schon alles geregelt.
2: Die Schulden. Ihr Bruder hat den Überfall begangen.
3: Wir haben nie wieder darüber geredet. Ich wollte auch nichts von dem Geld. Nur einen Platz auf der anderen Seite vom Hügel. Ein paar Tage nach dem Überfall kam ich aus dem Knast. Mein Job war es, mich um den Fluchtwagen und das Gewehr zu kümmern. Ich kannte einen Schrotthändler, der solche Dinge einfach verschwinden ließ.
4: Wieso haben Sie die Waffe behalten?
3: Ich hatte unseren Vater gehört. Und ich kann mich von diesen Dingen wirklich schlecht trennen.
6: Wir haben die Ermittlungsakten vom Überfall kommen lassen. Der Polizist, der damals angeschossen wurde, hatte gerade erst seine Ausbildung abgeschlossen. Sein Name ist Josef Stocker.
2: Das ist nicht wahr. Warum hat er uns das nicht erzählt?
6: Weil er weiterhin seine eigene Suppe kochen wollte.
2: Was meinst du damit?
6: Ich habe mit ein paar von seinen früheren Kollegen gesprochen. Scheint eine Art fixe Idee geworden zu sein, den Typen zu finden, der sein Leben versaut hat.
4: Dann sollten wir vor ihm da sein.
7: Du fährst zu Fred Romberg und wir kümmern uns um Stocker.
3: Ja. Nehmen Sie mich mit.
4: Was?
3: Es ist mein Bruder.
2: Nimm den Mann mit.
5: Ich rufe den Hafenmeister an.
8: Ist voll.
9: Ja, Romberg?
10: Ich hab Ihre Frau.
9: Ich warte im Yachthafen auf Sie.
7: Was?
9: Jetzt bleiben Sie ganz ruhig, Mann, ne? Ich bin gleich bei Ihnen. Sie tun ja nichts, verstanden? Ich steige jetzt ins Auto.
5: Danke. Der Hafenmeister hat Vera Romberg mit dem Auto kommen sehen. Ihr Boot ist aber noch im Hafen.
4: Wenn es nach mir gehen würde, dann würde ich Sie hier nicht mitnehmen.
2: Julia, du kommst mit mir. Permin, du bleibst am Telefon.
5: Ja.
3: Das war er.
11: Wer?
3: Na, Fred, das war mein Bruder.
0: Wenn Stocker Vera als Geisel genommen hat, wissen wir, worauf es hinausläuft.
7: Ja, er will Rache und dafür braucht er Fred Romberg. Wir sollten besser vor ihm da sein.

Stocker? Wo ist meine Frau? Was soll der Stocker? Leine los. Da rein.

0: ist weg.
1: Ich habe mir ganz in den Nähe ein kleines Boot deponiert.
0: Was ist das für ein Boot?
1: Ich benutze es manchmal zum Angeln.

0: Mensch, Stocker, lassen Sie das! Ja, Sie haben doch jetzt mich. Lassen Sie sie gehen. Sie hat damit nichts zu tun.
1: Was denken Sie? Wir drei sind Teil einer Schicksalsgemeinschaft.
0: Was soll das jetzt werden? Die Stunde des Racheengels?
1: Die Stunde der Gerechtigkeit.

0: Siehst du was?
1: Nee.
0: Hoffentlich kommen wir rechtzeitig. Herbert, schneller!
2: Du sag mal, das Boot kenne ich doch! Mann!
3: Das war ein Riesenfehler damals, ja? Aber ich wollte wirklich nicht, dass sie verletzt werden.
4: Verletzt?
5: Schauen Sie mich an!
4: Sie haben mir mein Leben genommen. Seit jedem Tag existiere ich nur noch. Ich habe keine Familie.
3: Nein!
4: Keine Karriere. Weil Sie und niemand sonst die Entscheidung getroffen haben, diesen Überfall zu begehen.
3: Ja, und was wollen Sie jetzt von mir? Ha?
4: Sie an meiner Erfahrung teilhaben lassen.
3: Stopp! Hören Sie auf damit! Nicht! Sie wahnsinnig!
5: Da sind Sie doch da vorne, oder?
3: Ja!
4: Ich bin großzügig. Ich lasse Ihnen eine Wahl. Aber diesmal tragen Sie die Konsequenz.
6: Ja.
4: Sie sollen wissen, wie hart das ist.
6: Machen Sie keinen Fehler, Stucker, bitte. Nein, lassen Sie das!
1: Da vorne ist sie.
0: Megafon.
4: Entweder sie schauen zu, wie wir alle verbrennen und ihre Frau hat keine Chance zu entkommen.
6: Nein, Stocker.
4: Oder ich jage nur ihnen eine Kugel in den Kopf.
6: Das ist doch Wahnsinn. Das ist doch völlig bescheuert, Stocker.

0: Wir sollten los.
1: Ich hätte dir alles erzählen sollen.
2: Dabei wissen Sie es schon eine ganze Weile. Nicht wahr, Frau Romberg? Brunner muss es irgendwie rausbekommen haben.
1: Was denn?
3: Jemand hat ihm davon erzählt.
2: Wie Sie an Ihr Vermögen gekommen sind. Inklusive Kollateralschaden.
1: Stocker.
2: Die Verletzung an Ihrer Lippe. So ein Jagdgewehr hat einen ordentlichen Rückstoß. Hm?
4: Ich konnte nicht anders. Ich hatte keine Kraft mehr.
1: Was ist denn passiert, Vera?
4: Ich dachte, er hätte uns in der Hand. Hm? Und für sein Schweigen wollte er Sex.
1: Was?
4: Er hätte nie damit aufgehört. Er wollte immer mehr und mehr. Und ich wusste, dass Sepp irgendwo ein Gewehr haben muss. Von eurem Vater. Brunner hat mir erzählt, dass du damit jagen gehst. Das habe ich dann zu unserem letzten Treffen mitgenommen. Ich habe ihn erschossen. Es tut mir so leid.
5: Du mieses Arschloch.
6: Hey, komm, entspann dich. Alles gut. Das ist ja gar nicht wert, okay?
7: Okay.

0: Hey, hey, nicht mogeln.
1: Hallo, Mama. Hi, Mom.
0: Hallo, Kind.
1: Ja. Bist du noch böse auf mich?
2: Nein. Ich bin einfach nur froh, dass nichts Schlimmeres passiert ist.
1: Ich mach's nie wieder, versprochen.
2: Das weiß ich. Waffen sind kein Spielzeug.
0: Na? Oh, du siehst ja fix und foxy aus. Ich hab was ganz Geiles zum Essen für dich.
2: Nachtisch?
0: Oh, Nele, nein. Fähnchenkaviar satt mit kleinen Kartoffeln.
2: Und wer gewinnt?
1: Zum dritten Mal.
2: Natürlich. Vertragt ihr euch?
1: Ja, sicher. Meistens schon.
2: Gut. Es ist wirklich gut. Ihr glaubt gar nicht, wie glücklich mich das macht.

0: War das laut, das Gewitter letzte Nacht? Bei uns haben die Tassen im Schrank geklärt.
1: Ja, war echt laut. Sag mal, ist das eine Käsewehe?
0: Ja, ist ein neues Rezept meiner Mutter. Kommt immer erst nach bestandener Verkostung auf den Tisch.
1: Und hast du schon verkostet?
0: Nein.
1: Soll ich mal? Danke.
2: Nele, guck mal, Segler.
0: Ich sehe da niemanden. Komm, wir fahren mal hin. Hier ist die Wasserschutzpolizei. Ist jemand an Bord? Hallo? Ist vielleicht doch noch ein Ausreißer von letzter Nacht.
1: Unter voller Besegelung? Glaube ich nicht. Und die Bootsvermieter sind auch alle wieder vollständig.
0: Die Ebony? Das kann nicht sein.
1: Ebony? Davon hat mir Pirmin erzählt. Das ist doch dieses Boot von dieser Nana von Lohr, das seit 6 Wochen vermisst wird, richtig?
0: Wir haben den ganzen See danach abgesucht.
1: Aber der Name stimmt, der Bootstyp?
0: Jeden verdammten Quadratmeter mit allen Einheiten. Ich gehe darüber.
1: Herbert, leg mal an, ja?

0: Nele?
1: Hilflose weibliche Person.
0: Herbert, ruf die DLRG und wir schleppen ab. Und ein RTW zur Polizeistation. Okay?
2: Nana von Lohr? Wir sind von der Wasserschutzpolizei. Sie sind in Sicherheit. Geht's Ihnen gut?
3: Was mache ich hier?
2: Alles gut, ich bin gleich wieder da.
0: Und? Ist das die vermisste Frau?
2: Ja. Wir haben Nana von Lohr gefunden.
4: Sie ist komplett desorientiert, kann sich an nichts erinnern.
0: Also für jemanden, der gerade von den Toten auferstanden ist, sieht er aber echt gut aus.

0: Quatsch, glaubst du ernsthaft, der Ebony treibt 6 Wochen unentdeckt auf dem Bodensee?
1: Nee, das wirkt doch alles total inszeniert. Diese Nana, die ist doch Schauspielerin.
2: Naja, Darstellerin.
1: War die nicht Assistentin von diesem Fernsehkoch, dem aus Konstanz? Wie hieß denn dieser Mist?
2: Die Schöne und das Biest, die Kochshow mit Eckart Prinz und Nana von Lohe. Hier wird mit Hass gekocht.
0: Aber warum sollte sie sowas tun, ihr eigenes Verschwinden inszenieren?
3: Sie hat keine äußeren Verletzungen. Und auch hirnorganisch sind keine Einschränkungen festzustellen.
4: Das ist gut. Können wir mit ihr reden?
3: Das ist das einzige Problem. Frau von Lohe zeigt leider Anzeichen einer retrograden Amnesie.
4: Was heißt das?
3: Solche Patienten haben keine Erinnerung an die Zeit vor dem Ereignis, das die Amnesie ausgelöst hat. Das ist oft ein traumatisches Erlebnis. Ein Schock. Moment mal.
5: Was wird das hier?
6: Eine Patientenverlegung in meine Klinik. Kein Grund zur Sorge.
5: Auf welcher Grundlage, wenn ich fragen darf?
6: Auf der Grundlage dieser Verfügung, die meine kleine Schwester in einem ihrer seltenen lichten Momente aufgesetzt hat.
5: Frau Dr. von Lohe, bei allem Respekt, Sie leiten eine Schönheitsklinik. Vielleicht nicht gerade der geeignete Ort, um neurologische Ausfälle zu therapieren.
6: Ich kenne Fälle wie meine Schwester. Die brauchen in erster Linie vor allem viel Ruhe.
4: In ihrer Obhut wird ihre Schwester sicherlich aufblühen. Sie sprühen ja geradezu vor Wiedersehensfreude.
6: Auch was Gefühle angeht, muss man in der Öffentlichkeit stets auf seine Linie achten. Sonst noch was?
7: Klar, wir hätten schon noch so die eine oder andere Frage.
6: Machen Sie einen Termin aus mit meinem Büro.
4: Kennen wir uns?
6: Schönen Tag noch.
7: Ja. Manele, was war das denn eben?
8: Für mich klang das wie eine Einladung. Wir statten den Damen noch heute einen Besuch ab. Ja, Permin, was gibt's denn?
9: Nele, du bist auf laut.
2: Also, die Spurensicherung hat sich mit ersten Ergebnissen gemeldet. Da ist ein Abdruck am Rumpf, ein Gummiabrieb, wie von der Stütze. Also so, als hätte das Boot eine Zeit lang auf dem Trailer gestanden.
10: Also wurde es an Land versteckt?
1: Da waren überhaupt eine Menge Spuren an Deck. Blätter, Samen, das klebrige Zeug, das im Sommer auf dem Autodach landet.
2: Honigtau. Und dann war da noch ein Apfel.
10: Ein Apfel?
1: Also mehrere Äpfel.
2: Die lagen da überall rum.
1: Das Boot muss unter einem Apfelbaum gelegen haben.

0: Ich habe ja gehofft, dass mein erster Besuch in so einem Laden noch ein bisschen Zeit hat.
1: Wollen wir uns erst mal draußen umschauen?
0: Können wir machen.

0: Das ist die ganze Freakshow hier. Würdest du die auch irgendwas machen?
1: Das sehe ich so aus.
0: Nimm mal ohne Quatsch, würdest du die irgendwas machen?
1: Dass die also Nase wenn, dann würde ich mir Fett absaugen lassen. Und damit hätte ich schon vor 20 Jahren anfangen müssen. Hier, na.
0: Du kennst ja aber gut aus hier, ha?
1: Und Paul Stott von der Wasserschutzpolizei.
2: Sie haben also meine Stieftochter aus dem Wasser gefischt.
1: Mhm.
3: Es tut mir leid, dass ich vorhin so schroff zu Ihnen war. Meine Stiefmutter und ich sind Ihnen zu großem Dank verpflichtet.
2: Ich bin Ilse von Lohe. Ich leite diese Klinik. Ganz im Sinne meines Mannes, der leider vor kurzem verstorben ist.
1: Ja, das habe ich gehört. Das tut mir leid.
3: Das Herz. Es hat ihm alles sehr zugesetzt. Besonders die ständige Sorge um Nana.
0: Was heißt das genau?
2: Sie ist krank. Krank an der Seele. Manchmal ist eben schon der schönste Apfel von innen verfault.
3: Zumindest ist es in gewisser Weise konsequent, dass sie diesmal ohne Gedächtnis zurückgekehrt ist.
2: Ach so, warum?
3: Nana hat ein großes Loch in sich, in dem alles, was man hineinschüttet, einfach so verschwindet.
2: Vor allem einen Haufen Geld.
0: Haben Sie eine Erklärung dafür, was Ihrer Schwester in der letzten Zeit passiert sein könnte?
3: Nana ist schon als Kind gerne weggelaufen. Sie hat es geliebt, wenn wir sie überall suchen mussten. Im Wald, wie Schneewittchen.
4: Schneewittchen.
2: Ja, Albert nannte sie so, sein schönes kleines Mädchen. Der helle Teint, das schwarze Haar.
3: Weiß wie Schnee, rot wie Blut und schwarz wie Ebenholz.
4: Ebony, deswegen. Wo ist sie?
3: Ich bringe sie zu ihr.
1: Wie haben Sie das eben gemeint über das Verschwinden Ihrer Schwester dieses Mal? Kommt es häufiger vor?
3: Wenn mein Vater mal wieder genug hatte von den Partys und den Drogen, hat er sie ganz oft heimlich für ein paar Wochen in die Berge geschickt.

0: Was heißt das?
1: Sie war dann in einem Sanatorium, aber niemand durfte davon wissen.
2: Und warum wurde da so ein Geheimnis drum gemacht?
1: Weil es unserem Vater peinlich war. Sogar von mir.
2: Wieso?
1: Weil er meine Schwester mehr liebte als mich. Und er wusste, dass ich das weiß. Sogar diese erbärmliche Fernsehlaufbahn hatte er gestattet. Dafür hatte sie gefälligst glücklich zu sein.
2: Sie waren diejenige, die ihre Schwester als vermisst gemeldet hat, richtig?
1: Nana? Nana? Besuch für dich. Sie entschuldigen mich bitte.
2: Mhm. Hallo.
3: Mit Polizisten rede ich nicht.
2: Wir haben Sie gefunden auf dem See in Ihrem Boot. Wir möchten Ihnen helfen, sich zu erinnern, was passiert ist.
3: Warum ist das so wichtig?
2: Sie wurden vermisst. Wir haben Sie gesucht. Tagelang, nächtelang.
0: Wo waren Sie in den letzten paar Wochen?
3: Ich weiß nicht. Hinter den sieben Bergen.
2: Frau von Lohr.
0: Nele, wollen wir?
3: Mit Polizisten rede ich nicht.
2: Wer hat Ihnen das gesagt, dass Sie mit Polizisten nicht reden sollen? Wir kommen ein anderes Mal wieder.
3: Der Jäger. Bringen Sie mich zu ihm zurück?
4: Albert, wie lautet diese verdammte Zahlenkombination? Wie bitte? Haben Sie es immer noch nicht begriffen? Wir lassen uns nicht erpressen. Treiben Sie es nicht zu weit. Sie haben überhaupt nichts gegen mich in der Hand, aber ich kann Sie ruinieren. Vergessen Sie das nicht. Albert von Lohr, Doktor der Med... Da, 63. Das gibt's doch nicht! Albert, du mit deinen verdammten Geheimnissen.
0: Also ich finde, unser Job ist hiermit erledigt. Nana von Lohr war verschwunden und nun ist sie wieder da. Okay, gut, ich gebe zu, die hatten sie mir einen Sprung in der Schlüssel. Aber den hatte sie offenbar vorher schon.
2: Was meinst denn du damit?
0: Ich meine, dass das Ganze hier komplett Gaga ist. Haben wir nichts Sinnvolleres zu tun, oder was?
2: Paul, das Mädchen wurde vielleicht gegen ihren Willen festgehalten. Möglicherweise wurde ihr was angetan. Und du bist der Meinung, dass uns das nichts angeht?
0: Nele, diese Leute hier leben in einer komplett anderen Welt. Du hast sie doch eben selber gehört. Die Einzigen, die das Ganze hier wunderlich finden, das sind wir.
2: Sie hat Jäger erwähnt.
0: Ja, und ich bin mir sicher, das nächste Mal erzählt sie uns, dass sie von Außerirdischen entführt worden ist.
2: Einen Jäger. Du kennst doch das Märchen.
0: Ja, der Jäger, die Großmutter, der Wolf und...
2: Nein, falsches Märchen. Ich meine Schneewittchen. Hast du das deiner Tochter nie vorgelesen?
0: Worauf willst du hinaus?
2: Die böse Stiefmutter schickt Jäger in den Wald, um Schneewittchen zu töten. Der aber bringt es nicht übers Herz.
0: Sorry, ich kann dir nicht folgen.
2: Vielleicht ist der Jäger ein Symbol. Eine Metapher. Wo auch immer sie war, vielleicht war dort jemand, der sie beschützt hat. Die Frage ist, wovor?
0: Du, entschuldige bitte. Ich kann dir immer noch nicht folgen.
2: Ich weiß.
5: So, ich habe unseren Fund jetzt mal von Experten begutachten lassen. Von den Züchtern aus dem Obstbauinstitut in der Uni.
2: Und?
5: Naja. Ich hab mir da ein bisschen mehr erhofft. Man findet den Apfel auf jeden Fall nicht in den gängigen Sortenkatalogen.
6: Das kann doch aber nicht sein.
5: Naja, entweder der Apfel ist kein Apfel, was aber wohl relativ unwahrscheinlich ist, oder die Züchtung ist einfach so neu, dass sie noch nicht dokumentiert wurde.
6: Ja, das ist genau andersrum.
5: Was?
6: Ein Apfel, aber so eine alte Sorte, dass sie keiner mehr auf dem Schirm hat.
5: Das ist gut. Sehr gut, Julia.
6: Danke, Pirmin.

0: das eine Qualle?
1: Ja, das wird jetzt alles bei uns bei der Polizei untersucht. Und ihr macht jetzt mal am besten ein bisschen Abstand. Geht mal alle zu dem Baum hoch da. Seht ihr den Baum? Okay. Tschüss. Du willst es ganz genau wissen, ne?
2: Ja.
1: Schau mal, wo deine Kollegen sind. Da oben. Und da gehst du jetzt auch hin. Ciao.
3: Warum ist Nana von Loa überhaupt losgefahren? Alleine mit einem kleinen Segelboot, wenn es dunkel wird und ein Gewitter aufzieht.
4: Na, die wird schon ihren Grund gehabt haben.
3: Ja, oder sie wurde gezwungen.
4: Du meinst eine Führung?
3: Jeder weiß, wie wohlhabend Familie von Loa ist.
4: Ja, aber von der Lösegeldforderung hättet ihr ja wohl erfahren.
3: Paul, ich bin sicher, es gibt Entführungsfälle, von denen die Polizei nicht erfährt.
4: Ja. Dann sollten wir jetzt mal rausfinden, wer versucht hat, mit der Familie in Kontakt zu treten.
3: Genau, wir brauchen die Verbindungsdaten der Telefone von beiden, der Schwester und der Stiefmutter.
5: Ja. Kommt ihr mal? Das müsst ihr euch angucken.
1: So, die Damen und Herren, bereit für eine kleine zoologische Sensation?
3: Na komm, Zeit. Ich habe gehört, ihr wart auf Quallenjagd.
1: Naja, Gummiquallen.
4: Was ist denn das? Sieht tot aus.
5: Das sind Silikonkissen.
4: Was?
5: Brustimplantate.
1: Medizinisches Silikongel hat eine deutlich höhere Dichte als Wasser. Ich würde sofort absaufen und nicht an der Oberfläche treiben wie das Zeug hier.
3: Wo genau habt ihr das gefunden?
1: Das und noch eine ganze Flotte dazu, vor Ermertingen. Und der Windrichtung nach kam die Flotte direkt von der Höhe her.
4: Also aus Richtung der Klinik.

0: Da bin ich mal gespannt, was die Dame zu sagen hat.
1: Hierzu?
0: Ja.
1: Ausweichen wird sie.
2: Was wollen Sie denn schon wieder hier?
3: Wir haben da was gefunden und wir fragen uns, ob das Ihnen gehört.
2: Wo haben Sie das her?
0: Aus dem See. Von Kindern gefunden.
3: Ja, der Inhalt von ungefähr 3 Kartons, die müssen in eine Schiffsschraube geraten sein.
0: Mhm.
2: Und was habe ich damit zu tun? Glauben Sie, dass wir unseren Klinikmüll im Bodensee entsorgen?
0: Na, wie Müll sieht das nicht gerade aus, oder?
2: Was wollen Sie mir eigentlich unterstellen?
3: Der Inhalt dieser Kissen wird gerade chemisch analysiert, weil der begründete Verdacht besteht, dass hier ein bisschen im Einkauf gespart wurde.
2: Glauben Sie, dass ich in meiner Klinik minderwertige Produkte implantiere? Das ist Rufmord. Ich rufe meinen Anwalt.
0: Wer ist denn bei Ihnen für die Materialbeschaffung zuständig?
2: Meine Stiefmutter. Und das schon seit mein Vater die Klinik aufgebaut hat.
0: Na, wenn Sie uns mal einen Blick auf Ihre Lagerbestände werfen lassen würden, dann könnten wir sehen, ob sich das Ganze hier um einen Irrtum handelt.
2: Sie kommen hierher und äußern haltlose Vorwürfe. Beweisen Sie mir erstmal, dass dieses Fundstück aus meiner Klinik stammt. Und für alles Weitere bringen Sie mir bitte einen Durchsuchungsbeschluss.
4: Ich habe einen Fehler gemacht. Wenn wir richtig liegen, dann sind die jetzt gewarnt.
0: Du, diese Leute sind es nicht gewohnt, dass man hier auf die Finger guckt. Wenn wir wirklich richtig liegen, dann machen die hundertprozentig noch einen Fehler. Vertrau mir, okay?
1: Johanna?
5: Mama, was machst du denn hier?
1: Das würde ich ganz gerne von dir wissen.
5: Wir gucken wegen einem Schülerpraktikum, ob man das hier...
1: Wegen einem Schülerpraktikum? In der Aufmachung, ja?
3: Das ist ja wohl nicht wahr. Ihr interessiert euch für Schönheits-OPs?
5: Mama, reg dich bitte nicht auf.
1: Doch, da rege ich mich allerdings auf. Du bist doch fast noch ein Kind. Du warst vor kurzem noch froh, deine Zahnspange los zu sein.
5: Musst du mich so blamieren? Vor meinen Freundinnen und vor ihm? Echt toll. Danke.
0: Schönen Tag noch. Tschüss.

0: doch nicht aufregen, das sind Teenies.
1: Ach, du findest das also in Ordnung, dass man sich heutzutage als 17-Jährige schon Gedanken darum machen muss, möglichst lange attraktiv zu bleiben?
0: Ich finde, du machst ein ziemlich großes Fass auf.
1: Es freut mich, dass du das so entspannt siehst. Bei meiner Tochter gelingt mir das leider nicht.
0: Weißt du was, Nele? Ich komme gerade aus einem Land, wo es Freiheit bedeutet, wenn junge Frauen sich über ihr Aussehen Gedanken machen dürfen.
1: Auch in Afghanistan definiert sich Freiheit ganz sicher nicht über die Körbchengröße.
0: Wieso rede ich mit einer Frau darüber? Meine eigene Schuld.

0: Aber Herr von Lohr hatte ziemlich einflussreiche Freunde.
1: Was meinst du damit?
0: Wir haben ihn hochgenommen, mitsamt seinem Boot, vor ein paar Monaten.
1: Ach.
0: Mhm. Routinekontrolle, Volltreffer. 20.000 unversteuerte Euros unterm Kartentisch versteckt.
1: Ach Quatsch, das Ganze ist nie zur Anklage gekommen?
0: Soweit ich weiß, offiziell versandet. Ja, der alte von Lohr war wohl in letzter Zeit nicht mehr ganz auf der Höhe seines Könnens.
1: Sagt man das, ja? Sowas ruiniert einem schnell den guten Ruf.
0: Mhm, und seine Tochter musste dann die Fehler ausbügeln. Zum Glück hat sie sein chirurgisches Talent gehabt.
1: Stimmt. Mechthild sagt, sie ist sogar noch besser als ihr Vater. Oh, habe ich fast vergessen. Das sollst du unbedingt probieren. Mechthild gemacht für Niklas Ausflug. Morgen ist nach einem Rezept von Eckart Prinz.
0: Eckart Prinz, dieser Fernsehkoch.
2: Mhm. Kommt ihr? Das Essen ist fertig.
1: Probier schnell unterwegs.
2: Und?
3: Spektakulär.
4: Es ist jammer schade, dass der Mann sein Restaurant geschlossen hat. Das Essen war exzellent.
5: Hat er vielleicht nicht mehr nötig gehabt, so als Fernsehstar jeden Abend selber hinterm Herd zu stehen.
6: Scheute Sendung.
5: Wie, du guckst sowas?
6: Na, manchmal.
7: Ja, aber nur wegen dieser Nana. Um sich auch so ätzend zu schminken.
6: Na und, lass mich doch.
5: Im Ernst jetzt? Also das finde ich ein bisschen schwierig, wenn du dich von einer jungen Frau inspirieren lässt, der man beigebracht hat, dass im Leben in erster Linie das Äußere zählt.
7: Manus Schwester kriegt von ihrem Freund neue Hupen zum Geburtstag.
4: Was?
7: Hat sie uns selbst erzählt. Für den Abiball.
6: Mann, sei still.
7: Warum denn? Zwei Mädchen aus ihrer Stufe sparen jetzt auch schon dafür.
6: Mann, Mama, was denkst du denn von mir? Ich hab doch nicht vor, an mir rumschnippeln zu lassen. Wir waren einfach nur neugierig, okay?
4: Können wir jetzt anfangen?

0: Was ist denn das?
1: Die Schöne und das Biest, die Homepage zu der Sendung.
2: Also wie die aussieht und bei seinem Zinken im Gesicht, wohl eher Schneewittchen und Zwergnase.
3: Hey, die Schweizer haben die Ergebnisse aus der chemischen Analyse geschickt. Also, statt dem Spezialsilikon, das für solche Implantate vorgeschrieben ist, hat der Hersteller hier billiges Industriesilikon verwendet. Und das ist, ja, wie ich es mir schon gedacht habe, schlecht verarbeitet und krebserregend.
4: Zynisch. Hauptsache, die Gewinnspanne stimmt.
0: Das sollte jetzt aber für einen Durchsuchungsbeschluss reichen.
2: Ja, aber diese Lieferung wird ja wohl kaum in Ihren Büchern stehen.
0: Das nicht, aber sie steckt im Körper der betroffenen Patientin.
1: Und da gab es bestimmt schon Komplikationen nach den OPs. Es würde mich nicht wundern, wenn Albert von Lohr schon ein paar Mal Schadensbegrenzung leisten musste.
2: Ein Gerichtsprozess wegen Klinikfusch? Kann ich mir nicht vorstellen. Hätte doch eine ganz schlechte Presse gegeben.
0: Nee, das hat der anders gelöst. Für solche Fälle hatte Albert von Lohr ein Konto auf der anderen Seite des Sees.
5: Nein! Hallo, Sie haben hereingesagt.
6: Was machen Sie denn da?
5: Ja, wonach sieht's denn aus?
0: Oh, Sie sollten sich beeilen. In diesen Minuten wird bei der Staatsanwaltschaft Konstanz ein Durchsuchungsbeschluss erwirkt für das gesamte Klinikgelände.
5: Tatsächlich. Und was glauben Sie hier zu finden?
0: Beweise dafür, dass hier Geschäfte auf Kosten Ihrer Patienten gemacht werden.
5: Sie sorgen sich noch immer um diese Körpereinlagen.
2: Sie meinen die Implantate? Wir wissen inzwischen, dass die Verwendung dieser Teile illegal ist.
5: Also darüber kann man geteilter Meinung sein. Zur Klärung dieser Frage werden seit Jahren Prozesse durchgeführt.
0: Und trotzdem schwimmt plötzlich eine ganze Ladung davon am Bodensee.
2: Der letzte Rest von einem schmutzigen Deal. 2, 3 Kartons, die noch übrig waren.
0: Die sind ja auch mal schnell ins Auto geladen, nicht wahr? Zum Beispiel nachts, wenn hier kein Betrieb mehr ist.
2: Und der See schluckt ja eine Menge. Aber es ist schon ziemlich dämlich, nicht zu wissen, dass diese Teile nicht untergehen.
5: Also, das ist reine Spekulation. Beweisen Sie mir erst, dass der Fund tatsächlich aus unserem Haus stammt. Vielleicht will uns jemand etwas anhängen. Die Konkurrenz?
0: Wir wissen, dass Ihr Mann größere Geldbeträge ins Land geschafft hat. Und ich bin sicher, wir finden Patienten von Ihnen, die davon profitiert haben.
5: Sie sind von der Wasserschutzpolizei, richtig? Mhm. Könnte es sein, dass Sie mit dieser Angelegenheit Ihre Kompetenzen leicht überschreiten?
2: Na, ganz sicher nicht.
5: Ich glaube doch, das hier ist eine Nummer zu groß für Sie. Ganz dünnes.

0: das Eis. Ich muss nur ein paar Anrufe tätigen.
1: Wir kriegen raus, was hier läuft. Und wir kommen wieder.
2: Schönen Tag noch.
3: Es geht ihr heute schon deutlich besser als gestern.
0: Ach so? Woran liegt das?
3: Am Ortswechsel. Oder vielleicht liegt es auch daran, dass ich die Schlaftabletten, die sie seit ihrer Jugend einnimmt, vom Speiseplan gestrichen habe.
0: Seit ihrer Jugend?
3: Noch ein Wort zu meiner Stiefmutter. Sie hat es im Moment nicht leicht. Mein Vater war ein guter Operateur, aber ein lausiger Geschäftsmann.
4: Frau von Lohe?
1: Hallo. Erinnern Sie sich an uns?
5: Sie waren auf dem Boot, oder?
1: Gut. Was ist davor passiert?
5: Es kommt mir alles wie ein langer Traum vor. Man hat mir erzählt, dass ich in einen Sturm geraten bin. Und als ich wieder zu mir gekommen bin, da war ich in diesem kleinen Haus. Tief im Wald. Es war so unwirklich.
1: Woran erinnern Sie sich noch?
5: An einen Garten voller duftender Blumen. Da waren morgens Rehe, es war so friedlich dort.
2: Ja. Und wer war bei Ihnen? Wer hat Sie versorgt? Ich meine, 6 Wochen lang?
5: Ich weiß es nicht.
2: Jetzt hören Sie mal auf mit diesem Märchenkäse, ja? Da war kein Jäger und kein Prinz und auch nicht die 7 Zwerge. Jetzt versuchen Sie sich echt mal zu erinnern.
1: Frau von Lohe, wir vermuten, dass in dieser Klinik hier ärztliche Fehler gemacht wurden. Im großen Stil.
2: Und jemand könnte versucht haben, sich für diese Fehler zu revanchieren.
5: Sie meinen, jemand hat mich irgendwohin verschleppt, um Geld zu erpressen?
2: Zum Beispiel.
5: Da war jemand. Aber ich kann Ihnen nicht sagen, wer es war oder wie er aussah. Mein Vater hätte nie einem seiner Patienten Schaden zufügen wollen. Er fehlt mir so. Ich glaube, ich war für ihn eine furchtbare Enttäuschung.
2: Ja, Hermann?
6: Wir haben jetzt die Verbindungsdaten von dem Mobiltelefon von Benita und Ilse von Lohe.
2: Oh, das ging aber schnell, und?
6: Der Koch war's.
2: Echt?
7: Am Tag nach Nanas Verschwinden hat Ilse von Lohe mehrmals mit Eckart Prinz telefoniert. Und die Anrufe kamen von dem Büroanschluss in seinem Restaurant. Na, anstrengende Nacht gehabt?
8: Oh, war wohl ein Glas zu viel. Leider kann ich mit Freizeit nicht so gut umgehen. Ich bin es gewohnt, dass ich ständig unter Strom stehe.
1: Da habe ich vielleicht hier genau das Richtige für Sie.
9: Hm,

0: Lief Ihr Laden nicht mehr?
1: Wissen Sie, was es heißt, auf Sternenniveau zu kochen?
0: Nee.
1: Nein? Das halten die wenigsten aus, ohne zum Säufer oder zum Arschloch zu mutieren. Sie haben das gemacht, ja?
2: Meine Mutter.
1: Oh. Fabelhaft.
2: Ja, das Lob wird Sie freuen. Ist übrigens nach einem Rezept von Ihnen.
1: Oh. Ah ja? Das ist ja perfekt umgesetzt. Wirklich schön ausbalancierte Käsenote. Ich habe meinen Laden nicht verkauft. Ich nenne es eine Kreativpause. Übrigens auch vom Fernsehen. Nichts ist schlimmer, als wenn man sich selbst verramscht.
2: Wann haben Sie Ihre Assistentin das letzte Mal gesehen?
1: Nana, am letzten Drehtag der Staffel, ein paar Wochen bevor sie verschwand. Schlimme Geschichte. Man erzählt sich, sie sei wieder aufgetaucht. Merkwürdig, oder?
2: Wie haben Sie Nana von Loa kennengelernt?
1: Über Albert. Er war regelmäßiger Gast in meinem Restaurant.
0: War das eigentlich Ihre Idee mit Die Schöne und das Biest?
1: Nein, das war dieser Produzent, auch ein Stammgast. Ich hatte die interessantesten Leute bei mir.
2: Finden Sie nicht, das Mädchen hat sich ein bisschen unter Wert verkauft?
1: Ja, möglich. Aber was tut man nicht alles für ein bisschen Ruhm? Wissen Sie, was wirklich jammerschade ist? Sie hat Talent für die Gastronomie. Sie kann schmecken. Das ist eine Gabe.
2: Warum haben Sie Ilse von Lohe mit Anrufen bombardiert, kurz nachdem Nana verschwunden ist?
1: Davon wusste ich nichts. Es ging um Geld. Geld, das Albert mir bis heute schuldig ist. Ich dachte, seine Frau würde die Rechnung begleichen.
2: Welche Rechnung?
1: Ich möchte jetzt nicht mit Dreck werfen, der Mann ist tot.
2: Haben Sie was mit dem Verschwinden von Nana zu tun?
1: Absurd. Haben Sie noch etwas Konkretes gegen mich vorzubringen? Weil, falls nicht, dann würde ich jetzt gerne gehen. Ja? Nein?

0: finde, in echt sah die Nase ziemlich normal aus. Nix Zweitnase.
1: Stimmt. Okay, jetzt gehen wir mal davon aus, Prinz hat wenigstens in einem Punkt die Wahrheit. Albrecht von Lohr hatte Schulden bei ihm, ist aber gestorben, bevor er sie zurückzahlen konnte. Was würdet ihr tun?
0: Wie Prinz schon gesagt hat, das Geld von seinen Erben fordern, der Witwe oder den Töchtern.
1: Aber die wollen nicht zahlen. Und du?
2: Er beschließt, Nana zu entführen, um seinen Forderungen Nachdruck zu verleihen.
1: Aber um so weit zu gehen, muss Albrecht von Lohr schon einen ziemlich hohen Deckel bei ihm gehabt haben. Das muss sich doch lohnen, um so eine lange Haftstrafe in Kauf zu nehmen.
3: Ja, und warum entführt er genau die Frau, die ihn sofort identifizieren kann?
0: Und Nana von Lohr taucht einfach plötzlich wieder auf. Warum?
2: Sein Plan ist aufgegangen. Die Schulden wurden bezahlt.
0: Was ist, wenn genau das nicht passiert ist? Niemand hat auch nur einen Cent bezahlt.
4: Dann ist das schlecht für die Geisel.
0: Es sei denn, die Geisel ist in Wahrheit eine Komplize.
1: Das ist ein interessanter Gedanke.
0: Wo haben wir Nana von Lohr gefunden?
3: Im See.
0: Genau. Wir haben sie auf dem Bodensee gefunden, weil wir sie dort finden sollten. Eine Frau, die auf mysteriöse Weise ihr Gedächtnis verloren hat.
1: Ja, aber ich verstehe es nicht. Was macht denn das für einen Sinn?
2: Ja, also wenn das stimmt, was haben die beiden vor?

0: Was machst du hier? Bist du verrückt? Hat dich jemand gesehen?
1: Komm.
2: Vielleicht hat das ja mit diesen Silikonkissen zu tun, die Hauptmann Obrigessen gefunden hat. Okay, aber wie auch immer, wir wären schon ein ziemliches Stück weiter, wenn wir den Aufenthaltsort von Nana von Lohe identifizieren könnten.
3: Genau, und wonach suchen wir? Nach einem Grundstück, was möglichst abgeschieden liegt.
0: Wahrscheinlich mit direktem Zugang zum See, über den das Boot an Land gebracht wurde.
3: Ja, oder es ist einfach nur schwer einsehbar. Immerhin ist wochenlang keinem aufgefallen, was da los war.
2: Sein Wohnsitz hat Prinz hier in Konstanz. Und von einem Wochenendhaus oder sowas steht ja nichts.
4: Nee, aber es war mal von einem Garten die Rede. Spitzenköche haben doch sowas manchmal, um seltene Kräuter zu ziehen.
0: Ja, genau. Oder um alte Kartoffelsorten anzubauen oder Äpfel. Diese Polizisten mit ihren Fragen, die machen mich ganz nervös. Ich habe Angst, mich zu verquatschen.
5: Nein, an dir liegt das nicht. Du machst deine Sache fantastisch. Sogar deine Schwester kauft dir die Nummer ab.
0: Ich weiß nicht mehr, was ich denen vorspielen soll. Ich kann nicht mehr.
5: Halt noch ein bisschen durch. Wir haben es fast geschafft. Uns rennt die Zeit davon. Ich glaube, wir können nicht mehr länger warten.
0: Aber am Wochenende ist es viel sicherer.
5: Nein, zu spät. Das ist die letzte Gelegenheit, etwas gegen sie in die Hand zu bekommen.
0: Also gut,

Liebe Nana, mein Schneewittchen. Dass du diese Zeilen liest, bedeutet, dass ich nicht mehr am Leben bin. So war unsere Abmachung. Mein Verdacht hat sich leider bestätigt. Ilse hat hinter meinem Rücken in die eigene Tasche gewirtschaftet und den Ruf meines Lebenswerks riskiert. Du kannst ihr nicht trauen. Sollte sie jemals gegen dich vorgehen, hast du hiermit etwas gegen sie in der Hand. Sei stark und pass auf dich auf. In Liebe, dein Vater.

0: Du hast meinen Vater hintergangen, das werde ich dir nie verzeihen.
1: Und ich hätte nie einen Mann heiraten sollen, der Geheimnisse vor mir hat. Spieglein, Spieglein an der Wand. Wer ist die Schlauste im ganzen Land? Ich sehe, du hast ein Safe für mich geöffnet. Brave Nana. Ist ja doch zu etwas nützlich.

0: Na, wie war denn der Ausflug?
1: Ganz okay.
0: Wie, nur ganz okay? Und das Picknick?
1: Omas Kuchen war echt eklig. Jenny hätte fast gekotzt.
0: Was? Omas Kuchen eklig?
2: Oh, das schmeckt ja ekelerregend. Guck, ich sag mal, warum hat mir denn keiner was gesagt? Sag mal, diese Käsewehe, die du mit auf deinen Ausflug genommen hast, die schmeckt ja widerlich.
1: Also, ganz so lecker war sie nun wirklich nicht.
0: Mama, es tut mir leid, ich bin gestern einfach nicht dazu gekommen zu probieren. Und Adrian hat zwar probiert, aber Adrian macht sich ehrlich gesagt überhaupt nichts aus Käse.
2: Oh, aber diesem Eckart-Prinz, diesem Spitzenkoch, den bietest du die an? Das ist ja peinlich.
0: Ein Glücksfall.
2: Eine Beleidigung.
0: Nein, Mama. Dein Missgeschick ist wahrscheinlich das Beste, was uns passieren konnte. Und ich bin ziemlich sicher, der Meisterkoch, der hat sich überhaupt nicht über dich lustig gemacht.
2: Wieso?
0: Seine Nase. Der hat sich doch die Nase operieren lassen.
2: Ja, das stimmt. Das habe ich in der Zeitung gelesen. Aber was hat das mit meiner Käsewehe zu tun?
0: Ich glaube, bei der OP ist vielleicht was schiefgegangen. Und der Mann riecht überhaupt nichts mehr. Und wer nichts mehr riecht,
2: kann auch nichts mehr schmecken. Dann ist es ja doch nicht so peinlich für mich.
3: Ja, wir kümmern uns drum. Okay. Das war Benita von Lohe. Sie hat beobachtet, wie ihre Stiefmutter Nana weggeschleppt hat.
4: Weggeschleppt?
3: Laut ihrer Aussage war das Mädchen bewusstlos. Rufst du bitte Nele an und sagst ihr, dass ich sie abhole?
5: Ja.
3: Gut.
6: Feste. Was auch immer du vorhast, damit kommst du nicht durch.
7: Nein? Glaubst du, du bist schlauer als ich?
8: Was wird das jetzt?
7: Eine Überdosis Insulin. Sieht aus wie ein Herzinfarkt. Und man wird ihre Fingerabdrücke finden.
6: Warum sollte das jemand glauben, hä?
7: Plötzlich so einfallslos. Deine Erinnerung ist zurückgekehrt und jetzt übst du Rache am bösen Entführer.
6: Und dann?
7: Ich hoffe, dann landest du dauerhaft in der Klapse. Das wäre für uns alle das Beste.
6: Hast du so auch meinen Vater umgebracht?

0: Wurde wohl ziemlich teuer, all die Menschen ruhig zu stellen, deren Gesundheit sie verpfuscht haben, ha? Huh?
1: So was nennt man eben eine außergerichtliche Einigung, hätten sie ja auch haben können.
0: Oh, bisschen wenig Geld für meine ruinierte Karriere!
1: Stattdessen dann diese fingierte Entführung.
2: Du Miststück, du hättest mich im Ernstfall krepieren lassen!
1: Ja, also leider warst du mir nie so wirklich wichtig. Aber eins muss ich dir lassen, der Gedächtnisverlust, eine überzeugende Darbietung. Und alles nur, um bei passender Gelegenheit in meinem Büro herumzuschnüffeln und doch noch was gegen mich in die Hand zu bekommen.
2: Paul!
3: Okay.
2: Und ein Bootsanhänger.
3: Na, da sind wir wohl richtig.
1: Der liebe Albert. Und seine Schwäche für das dumme Töchterchen.
2: Du hast einen Ramschladen aus dem Lebenswerk meines Vaters gemacht.
1: Aufstehen. Los. Aufstehen. Los, rüber. So, nimm die Spritze. Los, mach schon. In den Oberschenkel. Mach schon! So, jetzt mach schon!
4: Die Waffe weg! Waffe weg! Oh. Runter damit! Komm, gib her! Und runter, auf den Boden! Los! Alles okay bei euch?
0: Ja.
2: Keine Ahnung, unter welchem Druck die Klinik steht, seit sich alle ihre Brüste in Tschechien machen lassen.
5: Es hieß, das Ganze wäre nur ein harmloser Eingriff.
6: Sie haben es niemandem erzählt, oder?
5: Was ist denn ein Küchenchef, der nicht mehr schmecken kann? Erledigt.
7: Wie haben Sie meinen Paradiesgarten hier eigentlich gefunden?
3: Die Hegau Renete. Die wächst am Bodensee nur noch hier.
6: Er nimmt sie ernst, oder?
8: Er glaubt an mich.
6: An ihr Talent als Schauspielerin? Da ist allerdings was dran.
8: Nein. Ich glaube, dass ich gemeinsam mit ihm in Zukunft etwas auf die Beine stellen kann. Er braucht mich jetzt. Und ich fange mit ihm von vorne an.
6: Wie soll denn das gehen?
8: Man kann auch mit Augen und Ohren kochen. Das habe ich von ihm gelernt. Die Wasserblasen verändern sich, wenn etwas gar ist. Das Geräusch ist ein anderes, die Farbe.
6: Sie sind ganz schön lange Schneewittchen gewesen. Ich würde Ihnen wünschen, dass das Leben Sie wachküsst.
8: Danke.

Hi, ich bin Joanna und ich bin Journalistin und Moderatorin beim WDR. Ich arbeite für Quarks. Ich habe ja ursprünglich mal Psychologie und Neurowissenschaften studiert und das hat nichts mit Journalismus zu tun. Wie passt das denn zusammen? Es passt sehr gut zusammen, vor allem wenn man sehr viele Studien lesen muss. Ich habe das Gefühl, ich höre gar nicht mehr auf zu studieren. Was viele unterschätzen, ist, wie sauber wir arbeiten und wie genau wir arbeiten. Es ist unsere Rechercheweise als Wissenschaftsjournalistinnen. Manchmal hast du einen Satz auf einer Instagram-Tafel oder eine Aussage und dann denken die Leute, ja, nee, das kann doch nicht stimmen, das stimmt doch nicht, weil ich habe doch das und das gehört. Wie viel Arbeit und Verrücktsicherung und Fact-Checking wirklich hinter jedem Wort, was wir auf die Tafel schreiben, steht, sehen die Menschen nicht. Und ich wünschte mir manchmal, dass sie wieder ein bisschen mehr Vertrauen darin hätten.